0: Entscheidung. Unsere Korrespondentin Caroline Diller berichtet.
1: Bonsoir, bienvenue à tous dans l'actualité de ce mardi. La condamnation de Marine Le Pen à 3 ans.
2: Zur besten Sendezeit. In den 20 Uhr Nachrichten im Sender TF1 sorgte Marine Le Pen einmal mehr für einen politischen Paukenschlag.
3: Donc ce soir, je suis candidate à l'élection présidentielle.
2: Betont selbstsicher und mit präsidialer Miene erklärte Le Pen, ihre Partei auch ein viertes Mal in den Präsidentschaftswahlkampf zu führen. Und das, obwohl ein Pariser Berufungsgericht die Politikerin erneut wegen der Veruntreuung von EU-Geldern verurteilt hatte. Die Richter hatten erklärt, dass sich Le Pen formal zur Wahl stellen darf, aber zugleich angeordnet, dass sie ein Jahr lang eine elektronische Fußfessel tragen muss. Die Politikerin zieht nun vor die nächsthöhere Instanz. Da ich die Möglichkeit habe, das Kassationsgericht anzurufen, was aufschiebende Wirkung hat, werde ich ohne Fußfessel in den Wahlkampf ziehen. Damit geht Le Pen all in. Denn juristisch bringt diese Strategie Risiken mit sich. Unter Rechtsexperten gilt als umstritten, ob die Kassationsbeschwerde vorhergehende Urteile wirklich aussetzt. Außerdem könnte eine Entscheidung noch vor der Präsidentschaftswahl im April nächsten Jahres fallen und dazu führen, dass Le Pen kurz vor der Wahl als Kandidatin doch noch zurückziehen muss. Nur knappe 40 Minuten hatte die Urteilsverkündung am Nachmittag gedauert. Kommentarlos war Marine Le Pen danach an den hunderten versammelten Journalisten vorbeigezogen. Fakt bleibt, Le Pen und mit ihr weitere, aktuelle und ehemalige Parteimitglieder des RN wurden der Veruntreuung von EU-Geldern für schuldig befunden und das zum zweiten Mal. Patrick Maisonneuve hat in dem Prozess als Anwalt das Europaparlament vertreten.
4: Deux juridictions successivement, le tribunal puis la Cour d'appel de Paris.
2: Zwei Gerichte haben anerkannt, dass es eine massive Veruntreuung öffentlicher Gelder gab. Dass dies organisiert geschah und von Jean-Marie Le Pen und später Marine Le Pen orchestriert wurde. Und dass es sich dabei um einen schweren Schaden für die öffentliche Ordnung und die Redlichkeit von Funktionsträgern handelt, sagte Maisonneuve im Sender France Info. Auf die Frage, wie sich das auf ihr Image als Präsidentschaftskandidatin auswirken könnte, antwortete Le Pen in den Abendnachrichten lapidar, die Franzosen haben das letzte Wort.
3: C'est les Français qui ont le dernier mot.
2: Le Pen schaltet nun direkt in den Wahlkampfmodus. Ihre Kandidatinnen-Website ging noch am Abend online. Und zugleich treibt sie ihren Machtkampf mit der Justiz auf die nächste Stufe.
0: Und wir bleiben bei diesem Urteil. Meine NDR-Kollegin Birgit Langhammer hat darüber mit dem Politikwissenschaftler Jan Wernert gesprochen. Er arbeitet am Jacques Delors Centre an der Hertie School in Berlin. Die erste Frage an den Experten: Wie groß seiner Ansicht nach der politische Schaden für den Rassemblement National ist und ob Marine Le Pen jetzt nicht wieder die Opferkarte ziehen kann?
5: Ja, die kann man immer, die hat auch Marine Le Pen versucht, ganz ausführlich zu ziehen, hat auch versucht, nach dem Urteil in erster Instanz Demos dagegen zu organisieren, kommt aber dann doch relativ schlecht an, gerade wenn man verurteilt worden ist wegen der Veruntreuung von öffentlichen Geldern zu Parteizwecken. Allerdings hat man nicht gerade gemerkt, dass ihre Wählerschaft da allzu sehr davon betrübt war, dass das jetzt kein Ruhmesblatt ist, ist, glaube ich, allen klar. Bisher hat sich das nicht so sehr ausgewirkt. Vielleicht wird das dann aber doch noch einen Effekt haben.
6: Und generell, was ist die politische Bedeutung dieses Urteils, von dem es ja eben auch hieß, es wäre politisch quasi motiviert, der Prozess ja alleine schon?
5: Ja, das ist natürlich das Narrativ, das der RN versucht hat zu streuen, weil es nicht dieses Gerichtsurteil akzeptieren will. Und in erster Instanz im Prozess hat auch Marine Le Pen gesagt, dass sie das nicht einsieht, dass sie da keinen Fehler sieht. In zweiter Instanz hat sie dann doch ihre Position relativiert und eingestanden, dass da vielleicht doch etwas da wäre. Ich meine, die Beweislage ist auch wirklich vernichtend.
6: Und vielleicht jetzt nochmal ab vom RN und dem Spitzenpersonal. Wie ist jetzt Ihre generelle Einschätzung zu den Präsidentschaftswahlen im kommenden Frühjahr? Wird es nur noch eine Konfrontation der Extreme, weil auch die Linke ja sehr stark ist? Also welche Chancen haben überhaupt noch die Mitteparteien?
5: Ja, ich würde sagen, der RN geht mit der stärksten Position in diese Wahl rein. Wir sind jetzt immer noch ein Dreivierteljahr vor dem eigentlichen ersten Wahlgang. Da kann noch extrem viel passieren. Also es ist alles noch relativ schwammig. Aber bisher kommt niemand ansatzweise an den RN ran in puncto Wählerstimmen im

0: ersten Wahlgang, im zweiten Wahlgang, der eigentlich entscheidende Wahlgang, da sieht es ein bisschen enger aus und da sind tatsächlich die Bestplatzierten dann eher die Kandidaten der Mitte, wie Edouard Philippe, der Premierminister unter Emmanuel Macron war bis 2020. Der ist der dann noch in die Nähe dieser Werte kommt und wo es dann um wenige Prozentpunkte ginge in der Stichwahl. Wie gesagt, Stand jetzt, das ist alles noch sehr volatil, da kann noch sehr viel passieren. Es gibt tatsächlich die Möglichkeit, dass dadurch, dass die Hürde in die Stichwahl zu kommen relativ niedrig ist für den Zweitplatzierten, also niemand kommt zuverlässig über 20 Prozentpunkte, es gäbe die Möglichkeit, dass auch der Linksaußenkandidat Mélenchon dann in die Stichwahl käme. Und er ist wirklich der unbeliebteste Politiker in Frankreich. Er hätte keine Chance, höchstwahrscheinlich weder gegen Marine Le Pen noch gegen Jordan Bardella. Er macht tatsächlich vielen Wählerinnen und Wähler mehr Angst als den beiden. Ob das berechtigt oder nicht, ist eine andere Frage. Entsprechend ist das auch das so ein Szenario, was Wählerinnen und Wähler der Mitte am meisten befürchten würden, dass sie so nur noch diese Wahl hätten in der Stichwahl.
1: Sagt der Politikwissenschaftler Jan Wernert im Gespräch mit meiner NDR-Kollegin Birgit Langhammer.
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1: Marine Le Pen will Präsidentin Frankreichs werden. Das steht seit dem Abend fest. Und damit geht die Rechtspopulistin ein hohes Risiko ein, meint unsere Korrespondentin Julia Borutta in ihrem Kommentar.
3: Marine Le Pen pokert hoch. Sie geht davon aus, dass mit der Anrufung der höchsten Instanz das jetzt ergangene Urteil ausgesetzt wird, dass sie also während des Wahlkampfes keine Fußfessel wird tragen müssen. Und sie setzt darauf, dass das Kassationsgericht seine Entscheidung erst nach der zweiten Runde der Präsidentschaftswahl Anfang Mai nächsten Jahres fällen wird. Sollten die Franzosen und Französinnen sie bis dahin zur Präsidentin gewählt haben, wäre sie ohnehin immun. Ziemlich abgezockt das alles und juristisch hoch umstritten. Aber no risk, no fun. Marine Le Pen treibt den Machtkampf mit der Justiz auf die Spitze. Fragt sich nur, ob dieses Kräftemessen politisch zum Erfolg führen wird. Sicher, die Stammwählerschaft dürfte weiterhin ihr Kreuz bei Marine Le Pen machen, der Frau, die sich in mehr als 20 Jahren ein nahbares Kümmerer-Image aufgebaut hat, der Verteidigerin der kleinen Leute, der Kämpferin gegen das Establishment, die sich auch jetzt nichts gefallen lässt. Doch die Stammwählerschaft reicht Marine Le Pen nicht aus, um endlich beim vierten Anlauf den Sprung in den Élysée-Palast zu schaffen. Der Rassemblement National kann nur an die Macht gelangen, wenn es der Nachfolgepartei des extrem rechten Front National gelingt, in der Stichwahl neben der Stammwählerschaft auch klassisch konservative Wähler und Wählerinnen für sich zu mobilisieren. Und genau das wird für Marine Le Pen jetzt umso schwerer. Ihr politischer Ziehsohn Jordan Bardella mit seinem gediegenen Habitus und seiner wirtschaftsliberaleren Färbung hätte da vielleicht zusätzliche Stimmen mobilisieren können. Doch Marine Le Pen hat bei dieser bourgeoisen Klientel ohnehin keinen guten Stand. Erstens, weil sie die Tochter von Jean-Marie Le Pen ist, dem Parteipatriarchen, der in den 80er Jahren mit antisemitischer Hetze zum sogenannten Diable de la République, zum Teufel der Republik wurde. Und zweitens, weil sie wirtschaftlich für einen eher linken Kurs steht. Kaum vorstellbar, dass Le Pens neueste Pokernummer sie in diesen Kreisen als verlässliche Alternative erscheinen lässt. Und ihre politischen Gegner werden sie vor sich hertreiben. Als Egoistin, die von zwei Gerichten wegen der Veruntreuung von EU-Geldern verurteilt wurde und die dennoch nicht den Anflug von Einsicht oder gar Demut zeigt. Hätte Marine Le Pen das Urteil des Berufungsgerichtes anerkannt, hätte sie einen eingeschränkten, aber aufrechten Wahlkampf mit Fußfessel gemacht, hätte ihr das vielleicht sogar von unerwarteter Seite Respekt eingebracht. So aber geht die Zockerin eine juristisch hochriskante Wette ein. Auf dem Spiel ihr persönliches Schicksal, die Zukunft der Partei und der demokratische Prozess des Wahlkampfes an sich.
1: Die Meinung von Frankreich-Korrespondentin Julia Borutta.
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1: Wir gucken nach China, in der chinesischen Stadt Xi'an. Da hat sie einst begonnen, einer der berühmtesten Handelsrouten der Geschichte. Und sie beginnt dort gerade noch einmal neu, die Seidenstraße. Xi'an war rund 1000 Jahre lang die Hauptstadt des chinesischen Kaiserreichs. Karawanen sind von hier aus losgezogen und haben Waren Richtung Mittelmeer gebracht. Heute sind es Güterzüge, die von hier aus nach Deutschland und Europa fahren, aber auch nach Russland oder in den Iran. Damit fängt China zumindest in Teilen auch Verzögerungen auf dem Weltmarkt auf, wie eben jüngst bei der Blockade der Straße von Hormuz. Maximilian Seib mit einer Reportage über den Mythos Xi'an.
4: Es ist ein Schauspiel, wie es in einem deutschen Theater undenkbar wäre. Echte Kamele laufen über die Bühne, wenig später ein Rudel Wölfe. In einem Theater in Xi'an wird die Geschichte der alten Seidenstraße inszeniert. Die Karawanen der Händler, auch die wilden Tiere, denen sie begegneten. Die einstündige Show will zeigen, wie gefährlich, aber auch wie erfolgreich die historische Seidenstraße war. Das Spektakel beeindruckt die Besucher.
5: Auf der Seidenstraße hatten es unsere Vorfahren echt schwer. Der heutige chinesische Aufschwung basiert auf ihren Bemühungen.
6: Ich fand es unglaublich bewegend. Die visuellen Effekte sind gut und mein Kind konnte hier etwas lernen und erleben.
4: Rund 1700 Jahre lang bis ins 15. Jahrhundert war die alte Seidenstraße ein wichtiges Netz aus Handelsrouten von China bis in den Nahen Osten und ans Mittelmeer. Xi'an war dabei lange der Startpunkt, unter der Hochphase mit 1 Million Einwohnern die damals wohl größte Stadt der Welt. Spuren aus dieser Zeit finden sich heute vor allem im muslimischen Viertel der Stadt. Damals lebten dort viele Händler aus dem Nahen Osten, noch heute gibt es in den engen Straßen Halal-Essen und eine 1300 Jahre alte Moschee. Ein junger Chinese, der sich Ambrosini nennt, hat dort einen kleinen Laden. Er sagt, die Weltoffenheit habe sich Xi'an bis heute erhalten.
5: Der Charakter der Stadt ist derselbe geblieben. Xi'an hat sich nach wie vor eine offene Haltung bewahrt. In den letzten Jahren hat die Stadtverwaltung aktiv Talente angezogen und Menschen dazu ermutigt, sich hier niederzulassen und zu arbeiten. Daher betrachte ich sie nach wie vor als eine offene Stadt.
4: Eine Stadt, die ihr Erbe kultivieren und vermarkten möchte. Wo früher auf dem Westmarkt der Stadt gehandelt wurde, steht heute ein staatliches Museum, das auf 5 Stockwerken Funde von der alten Seidenstraße zeigt. Der 20-jährige Besucher Liang Bucher will hier mehr über diesen Handel lernen und zieht Parallelen zur Gegenwart.
5: Hier kann ich erleben, wie schnell sich die alte, aber auch die neue Seidenstraße entwickelt haben. Und ich verstehe, wie wichtig das neue Seidenstraßenprojekt für die staatliche Entwicklung Chinas ist.
4: Die Erzählung von Xi'an als Stadt der Seidenstraße, sie wird seit einigen Jahren wieder mit Leben gefüllt. Denn auch beim Projekt der neuen Seidenstraße spielt die Stadt eine wichtige Rolle. Die neuen Karawanen sind Güterzüge. Vor den Toren der Stadt breitet sich ein großer Güterbahnhof aus. An der Einfahrt reihen sich die Lkw, einige mit neuen E-Autos beladen, andere mit Elektronik oder Maschinen. Hier werden die Containerzüge zusammengestellt, unter anderem von Changchen und ihrer Logistikfirma.
6: Unsere Firma konzentriert sich in erster Linie auf die Strecke China-Russland. Aber von Xi'an aus gibt es auch Zugverbindungen nach Zentralasien und Europa. Im Vergleich zu anderen Standorten ist die Auslastung hier umfangreich und stabil.
4: Dass viele Züge nach Russland gehen, ist keine Überraschung. Peking und Moskau haben ihre Beziehungen seit dem russischen Angriff auf die Ukraine deutlich intensiviert. China ist Russlands wichtigster Wirtschaftspartner und liefert vieles, was demokratisch regierte Staaten nicht mehr liefern. Dafür bekommt Peking günstiges Öl und Gas. Doch auch Deutschland steuern die Züge aus Xi'an an. In gut 2 Wochen transportieren sie Waren von hier bis nach Duisburg, schneller als es zum Beispiel mit Containerschiffen geht.
6: Die China-Europa-Route läuft in letzter Zeit richtig gut. Kunden fragen mich, ob ich dort noch Kapazitäten frei habe. Im Vergleich zur China-Russland-Route war sie vor allem in den letzten 1-2 Monaten eine sehr gute Option. Ein erheblicher Teil unseres Russland-Geschäfts wurde auf die China-Europa-Route verlagert.
4: Das liege vor allem an der schwächelnden Wirtschaft in Russland, so die Logistikerin Chang Chen. Die neue Seidenstraße, international auch als Belt and Road Initiative bekannt, ist für Chinas Führung ein Prestigeprojekt. Kurz nach seinem Amtsantritt hatte Staats- und Parteichef Xi Jinping sie 2013 angekündigt als großes Infrastrukturprogramm von Asien bis nach Europa. Seitdem sind in dutzenden Ländern Häfen, Bahnlinien, Straßen und Industrieparks mit chinesischem Geld entstanden. Doch einige Länder schauen mittlerweile kritisch auf die entstandenen Abhängigkeiten. Manche Staaten können ihre Kredite nicht zurückzahlen. China hat an Einfluss gewonnen. Fraglich ist aber auch, ob sich die Initiative für Peking langfristig wirtschaftlich lohnt. Im vergangenen Jahr wurde weltweit so viel in Projekte der neuen Seidenstraße investiert wie nie zuvor. China selbst hat dabei aber mittlerweile seine Strategie geändert, setzt vor allem auf Energie- und Industrieprojekte, also Bereiche, die schneller Erträge versprechen als große Infrastrukturinvestitionen wie Häfen oder Bahnlinien. Die Transportwege bleiben allerdings wichtig, das zeigt sich auch in Xi'an. Dort hat sich rund um den Güterbahnhof eine eigene Stadt in der Stadt gebildet. Chang Chen sagt, ohne das Drehkreuz Xi'an könnte ihre Logistikfirma einpacken.
6: Für uns ist die neue Seidenstraße eine Verbindung. Sie ermöglicht es uns, die Nachfrage zu befriedigen. Ohne diese Route wäre es für mich nicht so einfach, Waren zum Beispiel nach Russland zu liefern. Die Seidenstraße ist eine Brücke zwischen Ländern.
4: Und gibt China Flexibilität. Die Volksrepublik versucht unter Xi schon lange, sich von einzelnen Ländern oder Transportwegen nicht zu abhängig zu machen. Das zeigt sich auch beim Thema Iran-Krieg. China ist der wichtigste Handelspartner des Iran, macht trotz Sanktionen weiter Geschäfte mit dem Regime in Teheran. Was durch die Blockade der Straße von Hormuz nicht über den Seeweg gehe, das laufe teilweise über Züge, sagt Logistikerin Chang Chen.
6: Um ehrlich zu sein, ist die Bahnstrecke von Xi'an in den Iran derzeit extrem beliebt. Es ist fast unmöglich, einen Platz zu ergattern. Die Plätze sind heiß begehrt, innerhalb von Sekunden ausverkauft.
4: Zurück im Theater von Xi'an. Am Ende des Stücks erklärt der Erzähler, das historische Handelsnetz habe China mit der Welt verbunden und großen wirtschaftlichen Erfolg gebracht. Der Blick auf die alte Seidenstraße, er ist hier gleichzeitig auch Propaganda für die neue.
1: Und jetzt gibt's ein bisschen was zum Wohlfühlen um 2 Uhr und gleich 22 Minuten. Sowas wie ein Sommercamp zum Hören. Dafür geht es an die Donau. In Ulm und Neu-Ulm findet gerade das internationale Donaufest statt. Das ist das wohl größte Treffen mit Blick auf Südosteuropa. 450.000 Menschen sind dort innerhalb von 10 Tagen zu Besuch. Und dazu gehört auch das Donau-Jugendcamp seit fast 20 Jahren. Da treffen sich Jugendliche aus insgesamt 13 Nationen. Eine Woche lang leben sie direkt am Donauufer, lernen sich und ihre Kulturen kennen, tauschen sich aus und erarbeiten in kürzester Zeit eine Bühnenperformance unter dem Motto Europa sind wir. Anita Schlesack berichtet.
7: Die Julisonne zaubert flirrendes Licht, Vögel zwitschern, junge Leute spielen zum Frühstück Ball. Die Donaujugend hat unter hohen Bäumen ihre Zelte aufgeschlagen, beim Kanuverein direkt am Neu-Ulmer Ufer. In 5 Workshops musizieren, singen und tanzen die 90 Jugendlichen aus 13 Ländern, schreiben szenische Texte, zeichnen und werkeln am Bühnenbild. Mit dabei Orsha und Emma aus Ungarn.
8: Sehr nett und einfach die Programme und die Workshops sind sehr, sehr gut. Ich mache Tanz und das hat mir sehr gefallen.
9: Wir machen die Choreografie zusammen und das ist sehr spannend.
8: Ich genieße sehr.
7: In 5 Tagen muss die Performance stehen. Es geht um Grenzen und Freiheit. Der gut 20-köpfige Donau-Jugendchor probt passend dazu ein bekanntes Partisanenlied. Die Proben begleitet die ukrainische Sängerin Daria Kirichenko aus Odessa, die dort oft für verwundete Soldaten auftritt. Sie hat das Donau-Jugendcamp vor 10 Jahren als Schülerin kennengelernt und ist jetzt als Referentin da.
10: Das freut mich sehr, dass wir können etwas beibringen, ja. Und für Jugendliche ist es auch eine gute Möglichkeit, ich meine, aus der Ukraine ein bisschen Herzeit sehr gut zu verbringen, ja. Und ein bisschen nicht über den Krieg zu denken und eine kleine Pause, ja.
7: Pause vom Krieg, das ist die bittere Seite dieser Jugendbegegnung, die kurz aufscheint. In diesem möglichst unbeschwerten Sommercamp. So erleben es die meisten, ob aus dem Schwarzwald oder vom Schwarzen Meer, wie Felix, Orsha und Tore.
11: Wann hat man mal die Chance, dass aus so vielen verschiedenen Ländern so Leute auf einem Fleck zusammenkommen, man sich so austauschen kann und Spiele zusammen. Voll cool.
8: Jeder ist so offen und so bereit, neue Freundschaften zu schließen. Also unsere Aufgabe ist einfach, die Wichtigkeit der Donau weiter verbreiten und die Beziehung zwischen den Donauländern einfach zu verstärken.
12: Ich stehe morgens um 8 Uhr auf und gehe um 2 Uhr schlafen. Ja, man trifft die ganze Zeit neue Leute, überall an jeder Ecke. Man hat jetzt 300 neue Freunde, aber eben nicht auf Facebook, sondern in echt.
7: Das gemeinsame Bühnenprojekt verbindet. Den Titel und einend zwischen uns die Donau hat sich Swantje Volkmann vom Donauschwäbischen Zentralmuseum in Ulm ausgedacht.
13: Wir erleben die Donau schon auch als Grenze, aber auch als Möglichkeit. Ein Grenzraum kann auch eine Möglichkeit sein, sich zu begegnen, sich auszutauschen, unterschiedliche Kulturen und so weiter auszuhalten.
7: 2008 hat Swantje Volkmann das Jugendcamp beim Internationalen Donaufest aus der Taufe gehoben. Nach dem Motto, Europa sind wir.
13: Europa ist auch ein Wir-Gefühl. Europa ist was, was wir selber ja gestalten. Und so bin ich auf diesen Slogan gekommen und habe gedacht, wenn Europa gelingen soll, dann müssen wir bei den jungen Leuten anfangen, müssen ihnen Europa nahe bringen. Europa findet nicht am grünen Tisch statt. Europa findet zwischen uns statt.
7: Und beispielhaft zum 9. Mal beim Donau-Jugendcamp. Trotz mancher Sprachbarrieren finden sich die jungen Leute und gehen mit ihrem Programm auf die Bühne des Donaufestes. Die Botschaft: Respekt.
12: Alle sind sehr freundlich und offen und auch tolerant.
8: Wir akzeptieren einanders Meinungs- und einanders kulturelle Unterschiedlichkeiten.
12: Man ist nicht mit jeder Meinung einverstanden, aber man respektiert sich. Und das ist auch das, was wir eigentlich brauchen in Europa: Menschlichkeit.
7: Das weckt beim Chorleiter des Donau-Jugendcamps Uli Tom große Hoffnungen.
14: Das ist eine unglaubliche Dynamik und eine gute Stimmung. Und so kommt Europa tatsächlich zusammen. Ja. Wenn wir das ausdehnen können auf ganz Europa, dann ist die Welt gerettet. Ne?
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15: Mit Nele Hüpper. Deutschlands bester Tennisprofi Alexander Zverev kämpfte sich zum ersten Mal in seiner Karriere ins Viertelfinale vom Grand-Slam-Turnier in Wimbledon und ist nach dem Aus von Jan-Lennard Struff der letzte Deutsche im Turnier. Aus London berichtet Ina Kast.
16: Ich hoffe, dass ich noch 3 weitere Matches hier gewinnen kann, hat Alexander Zverev nach seinem ersten Viertelfinaleinzug in Wimbledon gesagt. Er will hier den Titel holen. Sein Achtelfinale gegen Jiří Lehečka musste am Abend zuvor wegen der Sperrstunde in Wimbledon bei einer 2:0 Satzführung für Zverev abgebrochen und am nächsten Tag fortgesetzt werden. Das sei schwierig gewesen, weil die Bedingungen ganz anders gewesen seien als am Vorabend. Bei Sonnenschein, etwas Wind und offenem Dach über dem Center Court verlor Zverev schnell den 3. Satz und konnte sich dann aber im 4. Durchgang im Tiebreak durchsetzen. Jan-Lennard Struff wirkte nach seinem Viertelfinalaus gegen die Nummer 1 Jannik Sinner gefasst, aber durchaus enttäuscht, weil er in einem engen Match gegen den Italiener seine Chancen nicht konsequent nutzte. Sinner trifft im Halbfinale auf Novak Djokovic, der sich in einem intensiven Match gegen den Kanadier Félix Auger-Aliassime nach 5 Stunden und 15 Minuten durchsetzen konnte. Erst einmal in seiner Karriere musste Djokovic in Wimbledon so lange spielen. Bei den Frauen steht das erste Halbfinale fest. Coco Gauff setzte sich gegen ihre Landsfrau Jessica Pegula durch. Im Halbfinale wartet nun die Tschechin Karolina Muchova. Sie besiegte die 4-malige Grand-Slam-Siegerin Naomi Osaka glatt in 2 Sätzen.
15: Die argentinische Fußballnationalmannschaft um Superstar Lionel Messi drehte das WM-Achtelfinale gegen Ägypten innerhalb von nur 13 Minuten. Und wer leitete diese Wahnsinnswende mit einer Vorlage und seinem 8. Treffer bei dieser WM ein? Natürlich Lionel Messi. So hörte sich das entscheidende Tor in der 90+2. Minute für die argentinischen Kommentatoren an. Einen Viertelfinalgegner für Messi und Co. gibt es auch schon. Das letzte Ticket fürs Viertelfinale wurde zwar erst im Elfmeterschießen vergeben, aber die Schweiz setzte sich mit 4:3 gegen Kolumbien durch. In der regulären Spielzeit und in der Verlängerung hatte es zuvor keine Tore gegeben. Und dann gab es beim Deutschen Fußballbund eine Personalentscheidung. Rudi Völler bleibt Sportdirektor. Wieso er sich so entschieden hat, eine Antwort von Desiree Krause aus dem ARD-WM-Team.
17: Rudi Völler sagte, er könne ja so schlecht Nein sagen und außerdem macht er den Job als Sportdirektor auch gerne. Und nachdem ihm in vielen Gesprächen nach der WM gesagt wurde, dass er weitermachen soll, hat er sich dann so entschieden. Sicher hat eine große Rolle gespielt, dass er auch mit dem möglichen neuen Bundestrainer Jürgen Klopp gesprochen hat. Und in einem längeren Telefonat der beiden kam auch raus, dass eine Zusammenarbeit funktionieren kann. Da die beiden ja wirklich viel miteinander zu tun haben werden, ist das die Grundvoraussetzung. Also Völler macht weiter und übrigens ist er auch optimistisch, dass es zu einer Einigung mit Jürgen Klopp kommt.
15: Auf der 5. Etappe der diesjährigen Tour de France sind zum ersten Mal die Sprinter gefordert. Die ersten rund 60 Kilometer führen größteils bergab. Und nach 4 ziemlich anspruchsvollen Tagen dürften die Sprinter ziemlich motiviert sein, wie Holger Gerska erzählt.
18: Erst heute, am 5. Tag dieser Rundfahrt, gibt es die erste Chance für die echten Sprinter. Und damit auch für Phil Bauhaus, Pascal Ackermann und Max Kanter, die allerdings auf starke Konkurrenten treffen und nur Außenseiter sind. Phil Bauhaus hat heute Geburtstag. Er war schon 5-mal mit Etappenplätzen 2 oder 3 nah dran an einem Tagessieg bei der Tour. Gestern hat mit dem Ex-Weltmeister Mats Pedersen, ein Star des Radsports, die Etappe gewonnen. Aber im Scheinwerferlicht stand Thorstein Tran. Der Norweger trägt heute das gelbe Trikot als erst dritter Radsportler seines Landes. Die großen Favoriten um Tadej Pogacar haben nach der kontrollierten Fahrt gestern erstmal rund 8 Minuten Rückstand.
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1: Und das war der Sport mit Nele Hüpper.
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19: Um 2.31 Uhr mit Wolfgang Berger. Als Reaktion auf Tankerbeschuss in der Straße von Hormus haben die USA den Iran aus der Luft angegriffen. Das meldet das US-Zentralkommando. Der Iran bestätigte die Angriffe und meldete mehrere Einschläge. Unter anderem soll ein Hafen im Süden des Landes getroffen worden sein. Zur Begründung teilte das US-Militär mit, das Vorgehen des Iran in der Straße von Hormus sei gefährlich und ein klarer Bruch der Waffenruhe. Kurz zuvor hatten die USA bereits ihre derzeit pausierten Sanktionen auf Iran Öl wieder in Kraft gesetzt und erklärt, das Verhalten Teherans in der Straße von Hormus sei inakzeptabel. In Ankara in der Türkei geht heute der NATO-Gipfel weiter. Angereist sind die Staats- und Regierungschefs der 32 Mitgliedsländer. Bei dem Treffen des Militärbündnisses stehen 2 Themen im Vordergrund: das Geld und die Ukraine. Aus der Nachrichtenredaktion Jan Busche.
20: Zum Gipfelstart hat US-Präsident Trump mehrere NATO-Verbündete beschimpft. Großbritannien, Italien, Frankreich und Deutschland hätten die USA im Iran-Krieg hängen gelassen, sagte er. Bei den Arbeitssitzungen in Ankara geht es heute vor allem um Verteidigungsausgaben und da hat Deutschland schon mal vorgelegt, mit einem Betrag in Rekordhöhe. Aus NATO-Daten geht hervor, dass Deutschland fast 125 Milliarden Euro in diesem Jahr für Verteidigung ausgibt. Das früher mal gesetzte 2%-Ziel, gemessen am Bruttoinlandsprodukt, wäre damit locker erreicht.
19: Im vergangenen Jahr sind in Deutschland 2150 Menschen an Drogen gestorben. Die Zahl liege damit auf Rekordniveau, sagte der Drogenbeauftragte der Bundesregierung Streeck bei der Vorstellung der Statistik. Er verwies darauf, dass die Opfer immer jünger werden. So seien seit 2021 die Todesfälle bei unter 30-Jährigen um mehr als die Hälfte gestiegen. Bei den unter 20-Jährigen hätten sie sich nahezu verdoppelt. In New York City wurde Großalarm ausgelöst, denn offenbar droht ein 37 Stockwerke hoher Wolkenkratzer mitten in Manhattan einzustürzen. Das Gebäude wird derzeit luxussaniert. Aus New York, Giselle Uka.
21: Das Gebäude steht ganz in der Nähe von berühmten Sehenswürdigkeiten der Stadt, wie die bei Touristen beliebte Grand Central Station oder das Chrysler Building. Einsatzkräfte mussten das im Umbau befindliche Hochhaus evakuieren. Wenige Stunden vorher waren noch Bauarbeiter dort drin. Die Straßen drumherum wurden gesperrt, benachbarte Gebäude ebenfalls geräumt, darunter auch eine Schule. Verletzte gibt es nicht.
19: Das Wetter in Deutschland. Meist trocken, im Osten und der Mitte etwas Regen, Tiefstwerte 18 bis 10 Grad. Tagsüber gebietsweise Regen, im Nordosten und äußersten Südwesten zeitweise heiter. Höchstwerte im Nordosten 19 bis 25 Grad, im Südwesten bis 32 Grad. Am Donnerstag freundlich, im Nordwesten Regen 20 bis 32 Grad. Freitag meist trocken bei Temperaturen bis 34 Grad. Das waren die Nachrichten.
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1: geht los auf der A1 Lübeck-Hamburg. Vor der Norderelbbrücke jeweils 1 Kilometer Stau wegen eines Schwertransports. Die A2 Hannover-Dortmund ist zwischen Bad Nenndorf und Lauenau in beiden Richtungen gesperrt nach einem Unfall. A38 Halle Richtung Göttingen. Hier ist zwischen Breitenworbis und Leinefelde-Worbis nach einem Unfall weiterhin gesperrt. Eine Umleitung ist eingerichtet. Die A38 Gegenrichtung, also Göttingen Richtung Halle, zwischen Breitenworbis und Bleicherode ist bis ca. 6 Uhr noch gesperrt wegen Wartungsarbeiten im Tunnel Höllberg. Die A40 Essen-Duisburg ist zwischen Mülheim-Heißen und Mülheim-Dümten nach einem Unfall in beiden Richtungen gesperrt. Die A42 Kamp-Lindfort Richtung Dortmund ist zwischen Oberhausen Zentrum und dem Kreuz Essen-Nord noch bis 5 gesperrt wegen Bauarbeiten. Die A71 Erfurt Richtung Suhl ist zwischen Oberhof und Suhl-Zeller-Mehles noch bis ca. 6 Uhr wegen Wartungsarbeiten im Tunnel Hochwald gesperrt. A72 Hof Richtung Plauen, hier ist zwischen dem Dreieck Bayerisches Vogtland und Hof Nord wegen eines brennenden LKW gesperrt. Das war's, gute Fahrt durch die Nacht.
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1: mit Nikolai Russ. Russland braucht dringend neue Soldaten für seinen Angriffskrieg gegen die Ukraine. Die Rekrutierung ist längst ein globales Geschäftsmodell. Thema jetzt in 11KM, dem Tagesschau-Podcast.
0: Russland lockt mit falschen Versprechen Männer weltweit in die russische Armee. Oft wissen sie nicht einmal, was auf sie zukommt. Wie genau diese Rekrutierung funktioniert und warum ausgerechnet Männer aus Asien jetzt im Fokus stehen, das haben die Verifikationsexpertin Alice Echtermann und ein Team vom NDR recherchiert. Sie nimmt uns heute mit auf Spurensuche und erzählt, wie Russland mit harmlos anmutenden KI-Videos und Jobplattformen Menschen ködert und sie dann wohl auf dem Schlachtfeld verheizt. Ihr hört 11KM, der Tagesschau-Podcast. Ein Thema in aller Tiefe. Mein Name ist Kevin Ebert. Hallo Alice, schön, dass du da bist.
3: Hallo, danke, dass ich hier sein kann. Uns ist aufgefallen, dass jetzt Anfang des Jahres, also im Frühjahr ging das los, ganz viele Werbeanzeigen geschaltet wurden. Vor allen Dingen auf Facebook und Instagram. Also bezahlte Werbeanzeigen, aber auch zum Beispiel einfach so Reels, Videos, die von Bot-Accounts gepostet wurden. So ganz koordiniert immer das gleiche Video zum Beispiel.
22: I received a $4,500 bonus just for signing one contract.
3: Da hat man dann Musik unterlegt mit so einer KI-Stimme.
22: Here's how it works officially. This is a welcome bonus for those ready to serve under contract in Russia. The money is paid out.
3: Du kannst reich werden, du kannst irgendwie einen Bonus von mehreren tausend Dollar bekommen, nur um einen Vertrag zu unterzeichnen.
22: Everything is legal and processed through official government channels.
3: We provide. Und da wird eben aktiv rekrutiert für die russische Armee.
22: Claim your bonus and start a new life. Apply now.
3: Und dann wird man weitergeleitet auf eine Webseite. Und das hat uns neugierig gemacht. Da wollten wir dann herausfinden, wer steckt eigentlich dahinter.
0: Und was ist das dann für eine Website, auf der man da landet?
3: Die können wir uns auch gerne einmal kurz angucken.
0: Mhm.
3: Die ist noch online, die Seite.
0: Okay.
3: Wenn man da drauf geht.
0: Mach ich direkt mal. Warte. Genau, jobsinrussia.ru und da steht groß Job in Russia from $2,700 pro Month.
3: Genau, also $2,700 pro Monat ist dann so der Start des monatlichen Gehalts, was angeboten wird. Und man sieht aber darunter Fotos von Männern mit so Bauarbeiterhelmen und sieht jetzt erstmal nach ganz normaler Arbeit aus. Und dann steht da drunter, also es soll alles ganz schnell gehen. Sie helfen dir mit den rechtlichen Sachen, mit Visa, mit Unterkunft, Flügen und so weiter. Also diese Seite soll eine Art Vermittlungsagentur sein. Und sie nennt sich Workwire.
0: Und wenn man diese Website jetzt erstmal so sieht, da sind ja irgendwie so Bauarbeiter drauf. Also man hat ja jetzt erstmal noch nicht den Verdacht, dass es da auch um die Rekrutierung für die russische Armee geht, oder?
3: Genau, das ist überhaupt nicht ersichtlich aus der Webseite und auch nicht unbedingt aus diesen Videos, die wir gefunden haben. Es ist ein bisschen ein Unterschied, die bezahlten Werbeanzeigen, also die kann man ja bei dem Meta-Konzern in einem Werbeanzeigenarchiv nachschauen. Und die sind schon relativ eindeutig militärisch. Da sind dann als Bilder zum Beispiel marschierende Soldaten oder eben Tarnfleck oder so verwendet worden, sodass man das schon verstehen kann. Aber diese Bot-Videos, also gerade dieses, hey, willst du reich werden, geh auf die Webseite jobsinrussia.ru, da ist das überhaupt nicht klar, worum es geht. Die verwenden einfach nur so Musik und Symbolbilder aus Russland oder irgendwie von glücklichen Menschen. Und auch diese Webseite Jobs in Russia zeigt halt einfach nicht, dass es ums Militär geht. Das heißt, es ist da teilweise unklar. Wenn man aber schaut, einige der Anzeigen und verlinken auch eine Unterseite dieser Webseite Jobs in Russia. Und diese Unterseite, da sieht man dann auch, dass es um militärische Rekrutierung geht.
0: Konntet ihr erkennen bei eurer Recherche, wer die Zielgruppe dieser Website und von diesen Rekrutierungsvideos ist?
3: Uns ist aufgefallen, dass sich die Werbeanzeigen, also gerade die bezahlten Anzeigen, sehr eindeutig an Menschen in Indonesien richten. Und auch von diesen Videos, diesen Reels, die die Bots auf Instagram gepostet haben, die sind zwar auf Englisch, aber auch die sprechen gezielt Menschen in Indonesien an. Und gerade diese Workwire-Seite spricht zusätzlich noch auch Kambodscha und teilweise Malaysia an.
0: Und die Website wirbt mit $2,700 Lohn pro Monat. Für Menschen aus diesen Ländern ist das ja schon sehr viel Geld, oder?
3: Ja, das ist sehr viel Geld für Menschen aus Indonesien zum Beispiel. Also der monatliche Lohn dort, der liegt sehr viel niedriger, eher im Bereich von ein paar hundert Dollar. Und wir sind ja dann noch tiefer eingestiegen in diesen Rekrutierungsprozess. Die Leute werden dann weitergeleitet von der Webseite auf einen Telegram-Channel. Und dort wird auch dann gesagt, also dass man das ganze Geld behalten dürfte. Man würde Unterkunft, Verpflegung, alles gestellt bekommen. Man müsste auch den Flug nicht bezahlen, die Ausrüstung nicht bezahlen, sodass man eigentlich hinterher reich sei.
0: Lass uns nochmal über diese Website sprechen, jobsinrussia.ru. Das ist ja die Rekrutierungswebsite von Workwire. Was steckt hinter diesem Workwire? Was habt ihr da rausgefunden?
3: Wir haben uns natürlich erstmal gefragt, ist das eine offizielle Rekrutierung für die russische Armee? Weil so wird es dargestellt. Ne? Es gibt ja auch sowas wie private Söldnergruppen. Das wäre dann ein Unterschied. Aber hier wird so getan oder zumindest beworben, dass du Teil der regulären Streitkräfte Russlands werden sollst.
0: Okay, also nochmal fürs Verständnis. Ihr wolltet herausfinden, ob diese Agentur Workwire wirklich ausländische Männer rekrutiert, die offiziell für die russische Armee kämpfen sollen. Richtig?
3: Genau, weil es gibt natürlich auch in Social Media, gerade bei Werbeanzeigen und wenn so Bot-Accounts benutzt werden, den Verdacht, dass es vielleicht auch ein Scam, also ein Betrug sein könnte, die Leute da reingelegt werden sollen oder abgezockt oder was auch immer. Deswegen waren wir da erstmal nicht überzeugt, dass wir jetzt hier das wirklich mit einer offiziellen Rekrutierungsagentur zu tun haben und haben halt nachgeforscht. Und es gibt sowas wie eine Unternehmenswebseite von Workwire. Und die haben wir uns auch mal genauer angeschaut und in den Registrierungsdaten dieser Webseite haben wir einen Namen gefunden und eine Adresse von einer Frau aus Russland. Natalia K.
0: Natalia K., was wisst ihr über diese Frau?
3: Natalia K. wirkte erstmal so von ihren Social-Media-Profilen ganz normal, keine Militärangehörige oder so. Wir haben festgestellt, dass sie eine Firma registriert hat in Russland und auf ihren Namen so eine Art Kleinstunternehmen. Das Unternehmen heißt nicht Workwire, aber sie hat halt eine Art Personalvermittlungsfirma angemeldet. Und zwar ungefähr zur selben Zeit, als auch Workwire aufgetaucht ist. Und diese Personalvermittlungsfirma, die sie angemeldet hat, hat auch in der Unternehmensbeschreibung drinne stehen, dass sie sich um Vermittlung aus dem Ausland bemühen, sprich gezielt aus Ländern in Afrika und auch Indonesien und Kambodscha werden da gezielt genannt.
0: Und konntet ihr dann mit Workwire und Natalia K. über diese Vorwürfe sprechen?
3: Wir haben ihr eine E-Mail geschrieben und haben sie halt mit unserer ganzen Recherche konfrontiert und haben gesagt, ne, sind Sie die Geschäftsführerin von Workwire, haben Sie mit der Rekrutierung zu tun? Und sie hat dann tatsächlich zu unserer Überraschung geantwortet und gesagt, nee, ich habe damit gar nichts zu tun. Ihre Daten wären gestohlen worden, um diese Webseite zu registrieren.
0: Wie seid ihr dann weiter in eurer Recherche vorgegangen, um noch mehr über dieses Unternehmen, diese Domain herauszufinden?
3: Ja, also wir sind von der Webseite aus weitergekommen in einen Telegram-Channel. Es war ein bisschen seltsam. Tatsächlich hat jemand dort gefragt, ja, ich habe die Telefonnummer meiner Agentin verloren. Kann mir jemand nochmal sagen, wie die Nummer war? Und dann hat jemand anderes diese Nummer gepostet. Und wir dachten, naja gut, dann kontaktieren wir diese Nummer mal, weil wir haben gesehen, die Nummer hat einen Account auf WhatsApp. Und man konnte dann ja auch sehen, dass das Profilfoto eine junge Frau ist. Und haben gedacht, gut, dann geben wir uns jetzt als jemand aus, der aus Indonesien kommt, der Interesse daran hat, der russischen Armee beizutreten, und haben halt einfach nur eine Chatnachricht an diese russische Nummer geschrieben und dann auch Antwort bekommen.
4: Hi, I want to join the Russian Army. Can you help me? I'm from Indonesia. I'm in Germany, but I have no visa and job.
0: Wir haben diese Chatnachrichten nachsprechen lassen.
3: Und dann hat sie gefragt,
5: do you want to be a soldier in Russian Army?
3: Haben wir gesagt, ja klar, aber ich würde gerne vorher wissen, was muss man denn da eigentlich so machen? Weil eigentlich wollten wir ja rausfinden, wo werden die Rekruten hingeschickt und wer steckt da eigentlich dahinter? Und auf einmal klingelte aber das Telefon. Also dann hat auf einmal die Frau angerufen über WhatsApp.
6: Hello?
3: Dann haben wir erstmal ganz schnell einen männlichen Kollegen gesucht, weil wir uns ja als Mann ausgegeben hatten.
6: Who am I talking to? Sorry, I didn't have bad reception.
3: Und der hat versucht, so viele Fragen wie möglich zu stellen. Und das Gespräch lief eigentlich ganz gut.
6: I just have some questions on the training. Because, I have no training. How will you train me as a soldier?
0: Die Antworten der Workwire-Mitarbeiterin, die habt ihr aus rechtlichen Gründen nicht mit aufnehmen können. Und ihr hattet das Gespräch nicht auf Lautsprecher. Was hat dein Kollege nach dem Gespräch davon erzählt? Was hat sie geantwortet?
3: Unter anderem hat sie halt erzählt, dass man dann in so ein Camp kommt, dass man da lernt, Waffen zu benutzen, dass man 2 Wochen bis einen Monat Training bekommt und danach an die Front geht.
0: Das hat sie gesagt, an die Front auch?
3: Ja, genau. Gegen die Ukraine zu kämpfen. Und ja, auf die Frage hin, ob das denn da gefährlich wäre, sagte sie dann sinngemäß so, ja, das ist ein riskanter Job, aber er ist halt sehr gut bezahlt.
6: I'm happy you called back. Will I meet you in Moscow or your company? And can I find information about your company online or just for me, so I know who I work with?
3: Wir wollten ja wissen, hat Workwire was mit dem russischen Verteidigungsministerium zu tun? Und das hat diese Frau am Telefon zumindest behauptet. Also sie hat gesagt, Workwire arbeitet offiziell für das Verteidigungsministerium, vermittelt Verträge mit der russischen Armee.
0: Das ist eine Hausnummer. Habt ihr das russische Verteidigungsministerium gefragt, ob das stimmt?
3: Ja, natürlich haben wir auch am Ende Russland konfrontiert. Wir haben aber keine Antwort bekommen.
0: Okay, also ihr habt dieses Telefonat führen können und da dann auch Hinweise, die das zumindest nahelegen, rausziehen können. Konntet ihr denn aber mal mit der anderen Seite auch sprechen? Also mit jemandem, der von Workwire rekrutiert wurde?
3: Wir haben uns da viel Mühe gegeben, jemanden zu finden, weil wir natürlich auch diese Seite der Geschichte hören wollten. Und vor allen Dingen hätte man da ja vielleicht auch hören können, ob die ganzen Versprechen, die Workwire macht, überhaupt eingelöst werden und was den Leuten geschieht, sofern sie denn das Ganze überleben. Wir haben einen konkreten Fall, bei dem wir eine Person identifiziert haben, eine Spur einer Person in dem Telegram-Channel, ein Mann aus Kenia, Dennis Omvori hieß er, der ist tatsächlich bereits gestorben letztes Jahr. Da hat die Ukraine offiziell bekannt gegeben, seine Leiche wurde dort gefunden und von der ukrainischen Armee identifiziert. Auch sein Flugticket haben wir in dem Telegram-Channel von Workwire gesehen.
0: Ja, naja, auch die Angestellte von Workwire sagt ja selber, das ist ein, wie sie sagen würde, ein riskanter Job. Konntet ihr denn irgendwie nachvollziehen, was mit den Menschen dann direkt passiert, die rekrutiert werden und nach Russland kommen?
3: Ja, also wie die Rekruterin uns schon verraten hat, kommt man erstmal in eine Art Trainingslager, Ausbildungscamp. Das kann man eben auch in dem Telegram-Channel nachvollziehen. Da haben sie eben ziemlich viele Fotos gepostet und immer zugeschrieben, hier im Trainingscamp. Und da war es natürlich immer schön und alle hatten gute Laune. Und diese Fotos von diesem vermeintlichen Trainingscamp und den Situationen dort in Telegram haben wir erstmal gezweifelt, dass das alles so authentisch ist. Und wir haben sehr, sehr lange gesucht. Wir hatten die Theorie, also meine Kollegen und ich, dass so eine Art ehemaliges Jugendfreizeitlager irgendwo im Wald in Russland sein könnte. Und haben gedacht, gut, wahrscheinlich eher auch in der Grenzregion zur Ukraine oder so in der Nähe zur ukrainischen Grenze. Und dann haben wir versucht, diese ganzen Freizeitlager uns anzuschauen und nach Übereinstimmungen auf den Bildern zu suchen. Es gibt ja so Einträge, wie bei Google Maps gibt es ja in Russland Yandex, das ist so das russische Google. Und da gibt es dann ja auch so Firmeneinträge oder eben einfach so Freizeiteinrichtungen, die dann Einträge haben, wo Fotos hochgeladen sind und so. Also genau wie bei Google. Und also haben wir die alle durchgeklickt. Und es gibt aber sehr, sehr, sehr viele Jugendlager in Russland.
9: Also ihr habt aber ermitteln können, wo dieses Trainingslager ist und dass es existiert.
3: Genau, wir haben das Lager gefunden. Es war nordöstlich von Moskau und es war gar kein Lager oder Camp, sondern so eine Art Ferienresort oder Reha-Resort. Sanatorium hieß das dann im Internet. Also auf deren Webseite haben sie sich selbst Sanatorium genannt. Da kannst du dich halt so ja wie zur Kur, so einen Kururlaub machen. Und dann waren wir erstmal sehr verdutzt, aber es stimmte alles überein. Also das war eindeutig der Ort, an den Workwire die Rekruten gebracht hat.
9: Wie lange bleiben die denn da eigentlich und werden da ausgebildet?
3: Also glaubt man der Rekruterin, die wir auf WhatsApp am Telefon hatten, dann so 2 Wochen bis 1 Monat. Danach geht's an die Front. Und natürlich weiß man das nicht ganz genau, aber auch das ukrainische Verteidigungsministerium, was wir angefragt haben offiziell, hat uns mitgeteilt, dass die Ausbildung sehr kurz sei. Die sprachen dann von 10 bis 14 Tage Ausbildung. Also genau belegen können wir das nicht, aber verschiedene Quellen sagen da schon übereinstimmend, dass die Ausbildung wirklich nur wenige Wochen geht.
9: Das heißt ja, diese Menschen haben keinerlei militärische Vorkenntnisse. Die können vermutlich auch kein Russisch reden. Die trainieren nur wirklich sehr kurze Zeit. Und dann landen die mutmaßlich an der Front, also am gefährlichsten Fleck. Wie soll das funktionieren?
3: Ja, man könnte sagen, diese Menschen sind Kanonenfutter.
10: Also das sind eben, auf Englisch sagt man expendables, also man hat nicht so hohe auch politische Kosten, wenn diese Menschen sterben in der Heimat.
3: Darüber haben wir auch mit einem Experten gesprochen. Der Politikwissenschaftler Tim Glavion von der Uni Freiburg hat sich schon viel mit den Rekrutierungen von Ausländern für die russische Armee beschäftigt.
10: Zum Beispiel die afrikanisch angeheuerten Söldner, die in der Ukraine eingesetzt werden, oft gegen ihren Willen, werden häufig auch an erster Front eingesetzt, ohne das nötige Training auch dafür. Und damit haben die eine extrem hohe Sterblichkeitsrate auch.
3: Es gibt da verschiedene Erfahrungsberichte in anderen Medien von Leuten, die entweder von der ukrainischen Armee gefangen genommen wurden, geflohen sind oder es anders geschafft haben, heimgebracht zu werden und dann eben Interviews gegeben haben und gesagt haben, sie hatten gar keine Ahnung, was sie da tun. Ihnen wurde einfach eine Waffe in die Hand gedrückt und dann wurden sie wirklich in die gefährlichsten Einsätze geschickt. Es gibt da auch Berichte von einigen, die sagen, dass gezielt die ausländischen Soldaten an die gefährlichsten Einsätze geschickt werden, also wirklich das, wo man sehr wahrscheinlich verstirbt und wo andere lieber in Sicherheit bleiben, da wurden dann immer die Ausländer hingeschickt.
10: Leider ist für viele Menschen in diesen Ländern, wo rekrutiert wird, die eigene ökonomische Lage so desolat, dass sie vielleicht sogar bereit sind, in das Militär sich rekrutieren zu lassen. Jedoch muss man sagen, dass diesen Menschen wahrscheinlich nicht bewusst ist und dass diesen klar auch nicht kommuniziert wird, wie gefährlich diese Rekrutierung ist.
3: Und wir haben auch mit Tim Glavion darüber gesprochen, dass viele dieser ausländischen Soldaten tatsächlich nicht freiwillig in der Armee sind.
10: Sie unterschreiben ja auch einen Vertrag, den sie gar nicht verstehen. Der Pass wird abgenommen in vielen Fällen. Es wird keine Kommunikation nach Hause erlaubt.
3: Die haben halt keine Mittel und dann unterzeichnen sie diese Verträge und gehen an die Front.
10: Aber sie tun das unter falschen Versprechungen. Und ohne diese Versprechungen würden sie dort nicht hingehen. Und im Gegenteil wären sie dann oft unter fast schon, ja, mancher tatsächlicher Waffengewalt bis an die Front und bis in ja, suizidale Kamikaze-Aktionen gezwängt. Und das ist definitiv ein Kriegsverbrechen.
9: Wie viele solcher ausländischen Kräfte sind denn aktuell für Russland im Einsatz? Weiß man da irgendwas?
3: Wir haben jetzt nur die Zahlen, die uns die Ukraine mitgeteilt hat. Auf unsere Anfrage hat das ukrainische Verteidigungsministerium gesagt, dass mehr als 27.900 Ausländer Verträge mit der russischen Armee abgeschlossen hätten, aus 135 verschiedenen Ländern.
9: Jetzt muss man einmal sagen, ukrainische Informationen sind in diesem Krieg ja auch nicht unabhängig. Für wie realistisch hältst du diese Zahl trotzdem?
3: Die einzige Quelle, die nah dran sitzt, ist die ukrainische Armee, weil sie natürlich an der Front selbst sitzt, weil die Geheimdienste eine Aufklärung betreiben und weil sie aber natürlich auch die getöteten Soldaten unter Umständen bergen oder ja identifizieren oder aufgreifen, eben gefangen nehmen. Deswegen ist das schon leider so die beste Quelle, die wir da heranziehen können. Es gibt allerdings auch wirklich sehr viele Erfahrungsberichte, dass diese Rekrutierungsmaßnahmen systematisch geschehen. Also für mich ist es plausibel, dass sich das wirklich im hohen Tausenderbereich bewegt, diese Zahl.
9: Und woher kommen die Menschen meistens?
3: Die meisten sind tatsächlich aus befreundeten Ländern von Russland, zum Beispiel die ehemaligen Sowjetstaaten. Es ist zahlenmäßig überwiegend aus so Ländern wie Usbekistan oder Kasachstan auch. Aber dann gibt es eben auch einen großen Schwerpunkt auf afrikanische Länder, aus denen dann jetzt vor allen Dingen im letzten Jahr viel rekrutiert wurde, also Kenia oder Ghana zum Beispiel. Und jetzt vor kurzem beobachten wir, dass dann eben auch so Länder wie Indonesien, Kambodscha oder Malaysia in den Fokus gerückt sind.
9: Aber warum hat sich Russland da umorientiert?
3: Auf Afrika lag gerade in den letzten Monaten ein sehr starker Fokus. Also es gab sehr viele Überlebende, sehr viele Angehörige, die auch vor die Presse getreten sind, die das anprangern, diese Rekrutierungspraxis, die Tatsache, dass die Leute eben wie Kanonenfutter behandelt werden. Und deswegen gab es so eine Art Backlash, sag ich mal, der dazu geführt hat, dass wahrscheinlich jetzt in den afrikanischen Ländern nicht mehr rekrutiert wird oder nicht mehr so viel.
10: Und natürlich ist das auch ein Riesenproblem für Russland, die damit international eben doch immer isolierter werden, was sie anfangs am Ukraine-Krieg ja noch geschafft haben zu vermeiden. Aber nun gerade mit dieser Kampagne, dieser Rekrutierungskampagne, verlieren sie gerade auch in Afrika an Rückhalt.
3: Der Politikwissenschaftler Tim Glavion hat auch gesagt,
10: jetzt, wo es diese Gegenmaßnahmen in wichtigen Ländern gibt, wie eben Kenia, Ghana, Südafrika beispielsweise, aber andere werden auch nachziehen müssen, um nicht von ihrer eigenen Bevölkerung unter Druck zu geraten, werden natürlich diese Rekrutierungsnetzwerke versuchen, auf andere Länder sich auszuweiten.
3: Das deckt sich mit unseren Erkenntnissen und Beobachtungen über Workwire, weil Workwire hat nämlich auch noch bis Anfang dieses Jahres in Afrika rekrutiert und dann sehr plötzlich auf Indonesien umgeschwenkt.
10: Aber der größte Pool der Rekrutierung, da darf man sich keine Illusionen machen, fällt dadurch nicht weg. Und das sind eben die Russland nahestehenden Regierungen und die werden wegen diesem zivilgesellschaftlichen Backlash das nicht einstellen.
9: Alice, wie wichtig sind denn diese ausländischen Soldaten für Russland insgesamt? Was würdest du sagen nach deiner Recherche?
3: Die ausländischen Soldaten sind für Russland wichtig, weil Russland bereits hohe Verluste an der Front hat.
9: Aktuelle Schätzungen gehen davon aus, dass bis zu 450.000 russische Soldaten im Krieg in der Ukraine bisher getötet wurden.
3: Und die ausländischen Soldaten verstärken halt die Streitkräfte und wenn sie getötet werden, verursacht das in Russland weniger innenpolitische Probleme, als wenn das eben um russische Staatsbürger gehen würde.
9: Alice, jetzt hast du, euer ganzes Team, ihr habt da lange recherchiert, ihr seid da so tief eingetaucht. Was ist denn dein persönliches Fazit nach dieser Recherche?
3: Also ich fand besonders einprägsam, wie zynisch, also wie verharmlosend diese ganze Rekrutierung abläuft. Wenn man diesem Workwire-Channel gefolgt ist und da mitgelesen hat, dann hat man das Gefühl bekommen, dass es wirklich gar nicht menschlich. Also es wird das Risiko, die Gefahr völlig ausgeblendet und da wird dann eher sowas gesagt wie, ja, warum willst du dich für $200 auf einer Baustelle krumm arbeiten und deine Gesundheit ruinieren? Komm doch lieber eben zur russischen Armee und werde reich. Aber ja, dass man dort eben stirbt und dass es sehr, sehr viele bereits das Leben gekostet hat, das wird da komplett ausgeklammert. Das hat mich schon sehr beschäftigt bei dieser Recherche und ich glaube, da werde ich auch noch eine Weile drüber nachdenken.
9: Gerade deswegen ist es sehr toll, dass du es uns erzählt hast und die Recherche mit uns geteilt hast. Danke, dass du da warst, Alice.
3: Danke, dass ich hier sein durfte.
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1: Um 3 Uhr mit Wolfgang Berger. Die USA haben erneut Ziele im Iran attackiert. Laut US-Militärs handelt es sich bei den Schlägen um eine Reaktion auf iranische Angriffe auf Handelsschiffe in der Straße von Hormus. Aus der Nachrichtenredaktion Lukas Kram.
2: Das für den Nahen Osten zuständige Regionalkommando des US-Militärs teilte mit, es habe eine Serie von heftigen Angriffen gestartet. Iranische Staatsmedien berichteten über mehrere Explosionen im Süden des Landes, es seien unter anderem Hafenstädte getroffen worden. In einer ersten Reaktion kündigte der Iran Vergeltung an. Zuvor waren mindestens 3 Tanker in der Straße von Hormus angegriffen worden. Die USA machten die iranische Regierung dafür verantwortlich. Das Vorgehen des Iran sei unbegründet, gefährlich und ein eindeutiger Verstoß gegen die eigentlich geltende Waffenruhe. Daraufhin hatten die USA bereits ihre Sanktionen auf iranisches Öl wieder in Kraft gesetzt.
1: Deutschland hat der NATO Verteidigungsausgaben in Rekordhöhe gemeldet. Die Bundesregierung übermittelte für dieses Jahr einen Betrag von 124,7 Milliarden Euro. Das geht aus Daten hervor, die die NATO zum Beginn ihres Gipfeltreffens in Ankara veröffentlichte. Das entspricht im Jahresvergleich einem Plus von gut einem Viertel und fast 2,7% des deutschen Bruttoinlandsprodukts. Innerhalb der NATO geben damit in absoluten Zahlen nur die USA mehr Geld für Verteidigung aus. Die französische Rechtspopulistin Le Pen will trotz ihrer Verurteilung bei der Präsidentschaftswahl 2027 antreten. Ein Berufungsgericht hatte das Urteil gegen Le Pen wegen Veruntreuung von EU-Geldern bestätigt, eine Sperre für das Ausüben öffentlicher Ämter aber verkürzt. Das Gericht verpflichtete Le Pen jedoch, eine Fußfessel zu tragen. Dagegen will Le Pen vor Gericht vorgehen. Bei der Fußball-Weltmeisterschaft in den USA, Kanada und Mexiko ist auch das letzte Achtelfinale gespielt. Die Schweiz hat Kolumbien aus dem Turnier befördert. Aus dem ARD-WM-Team Michael Küster.
3: Nach torlosen 120 Minuten hat sich die Schweiz im Elfmeterschießen mit 4:3 durchgesetzt. Den entscheidenden Treffer erzielte der frühere Augsburger Ruben Vargas. Die Schweiz trifft damit in der Nacht auf Sonntag auf Argentinien. Der Titelverteidiger setzte sich zuvor gegen Ägypten in einer dramatischen Schlussphase nach einem 0:2 Rückstand noch mit 3:2 durch.
1: Das waren die Nachrichten. Das Wetter in Deutschland. Tagsüber gebietsweise Regen, im Nordosten und äußersten Südwesten zeitweise heiter. Höchstwerte im Nordosten 19 bis 25 Grad, im Südwesten bis 32 Grad. Am Donnerstag freundlich, im Nordwesten Regen 20 bis 32 Grad. Am Freitag meist trocken bei Temperaturen bis 34 Grad. Es ist 3:03 Uhr.
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4: Geht los auf der A2 Hannover Richtung Dortmund. Hier ist zwischen Bad Nenndorf und Lauernau nach einem Unfall gesperrt. Die Umleitung führt sie über die B65, die B442 und über Rodenberg. A38 Halle Richtung Göttingen. Da ist zwischen Breitenworbis und Leinefelde-Worbis nach einem Unfall auch gesperrt. Eine Umleitung ist eingerichtet. Die A38 Göttingen Richtung Halle ist zwischen Breitenworbis und Bleicherode bis ca. 6 Uhr noch gesperrt wegen Wartungsarbeiten im Tunnel Höllberg. A40 Essen-Duisburg, hier ist zwischen Mülheim-Heißen und Mülheim-Dümpen in beiden Richtungen nach einem Unfall gesperrt. A42 Kamp-Lindfort Richtung Dortmund, hier ist zwischen Oberhausen-Zentrum und dem Kreuz Essen-Nord wegen Bauarbeiten noch bis 5 gesperrt. A71 Erfurt Richtung Suhl. Hier ist zwischen Oberhof und Suhl-Zeller-Mehles wegen Wartungsarbeiten im Tunnel Hochwald bis ca. 6 Uhr gesperrt. Und die A72 Hof Richtung Plauen ist zwischen dem Dreieck Bayerisches Vogtland und Hof Nord wegen eines brennenden LKW gesperrt. Das war's. Gute Fahrt.
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4: Aus dem Studio von NDR Info in Hamburg mit Nikolai Russ. Die Pressefreiheit ist ein hohes Gut in Deutschland. Dazu zählt auch das Recht von Behörden und staatlichen Institutionen, Informationen zu bekommen. Dieses Recht haben Journalistinnen und Journalisten, aber auch alle anderen Bürgerinnen und Bürger. Doch genau das könnte sich jetzt ändern. Die

0: Generalsekretär Linnemann betont.
1: Das ist jetzt 2 Jahrzehnte alt und da geht es einfach darum, dass man es an die Realität eines modernen Verwaltungsalltags anpasst.
0: Nur noch natürliche Personen, die ein berechtigtes Interesse an einer Auskunft haben, sollen künftig diese Auskunft bekommen. Also nicht mehr jeder wie bisher. Auch juristische Personen, also Vereine und womöglich sogar Medienhäuser, wären damit ausgeschlossen. Prüfen will die Koalition auch, ob das Auskunftsrecht nur noch für in Deutschland lebende Deutsche und EU-Bürger gelten soll. Grünen-Chefin Brandner ist empört. Sie verweist zum Beispiel auf die Maskendeals unter dem damaligen Gesundheitsminister Spahn. Das IFG hat dazu beigetragen, Details ans Licht zu bringen.
2: Nur wer weiß, was passiert, kann auch mitreden, Kritik üben oder auch mal sagen, stopp, so geht das nicht weiter. Und deswegen wäre es aus unserer Sicht ein fataler Fehler, dieses Recht jetzt einzuschränken oder gar abzuschaffen.
0: Die Koalitionsspitzen begründen ihren Vorstoß mit der, wie es heißt, komplexen Bedrohungslage, Schutz der kritischen Infrastruktur, Spionageabwehr, Terrorismusbekämpfung. All das müsse stärker berücksichtigt werden. Vizekanzler Klingbeil von der SPD sagt, es gehe nicht darum, das Gesetz auszuhöhlen, sondern weiterzuentwickeln.
3: Natürlich sollen NGOs und Journalisten ihre Arbeit weitermachen können, aber es gibt einfach Fälle, auch aus den letzten Jahren, wo ich sage, da ist es auch in unserem Interesse, nicht nur in dem der Bundesregierung, sondern auch im nationalen Interesse, dass man hier nicht Tür und Tor öffnet. Und da müssen wir genau hingucken.
0: Der neue Linken-Co-Chef Pantisano hält dieses Argument für wenig überzeugend. Bürgerinnen und Bürger hätten ein Anrecht auf Transparenz.
4: Es gibt natürlich Dinge, die man einschränken kann, die auch schon eingeschränkt sind, heute schon. Aber sozusagen dieses IFG-Gesetz in Transparenz sozusagen abzubauen, so wie es geplant ist, ist falsch.
0: Der Widerstand gegen Änderungen formiert sich auch im Netz. Eine Online-Petition gegen den Vorstoß der Bundesregierung wurde innerhalb von wenigen Tagen von über 330.000 Menschen unterzeichnet. Die Bundesregierung wird nun im nächsten Schritt einen Gesetzentwurf erarbeiten. Der muss dann durch den Bundestag. Die Debatte über die Zukunft des Informationsfreiheitsgesetzes hat also gerade erst begonnen.
5: Und sie bringt heftige Kritik mit sich. Die Kritiker sagen, das ist im Prinzip eine Abschaffung und schlecht für die Transparenz. Arne Semsrott gehört zu diesen Kritikern. Er leitet das Portal Frag den Staat, eine deutsche Online-Plattform, die es allen erleichtern soll, eben solche Anfragen an Behörden zu stellen. Und mein WDR-Kollege Andreas Bursche hat ihn gefragt, warum jeder das Recht haben sollte, Behörden mit Fragen zu löchern und Einsicht in Akten zu bekommen.
6: Weil der Staat ganz schön mächtig ist und in einer Demokratie gehört es dazu, dass er dafür kontrolliert wird, damit Leute, die in Ministerien arbeiten, nicht einfach so machen können, was sie wollen. Und dafür gibt es dann eben dieses Informationsfreiheitsrecht, dass wir alle die Möglichkeit haben, nachzuvollziehen, wer entscheidet denn eigentlich und auf welcher Grundlage und wenn das nicht so gut funktioniert, da dann auch was dagegen zu machen.
7: Aber ich dachte immer, das ist in unserem Staat die sogenannte vierte Gewalt, die das machen soll, die Presse, die den Mächtigen auf die Finger schauen soll. Reicht das nicht, dass wir Journalistinnen und Journalisten haben?
6: Wir sind im 21. Jahrhundert und es hat sich eine ganze Menge geändert tatsächlich in der Gewaltenteilung. Wir haben natürlich Millionen Expertinnen in vielen Gebieten. Wir haben eine Zivilgesellschaft, die es eben nicht mehr einfach nur anderen überlassen will, sondern wir haben inzwischen, glaube ich, ein Demokratieverständnis, wo alle auch in ihrem eigenen Umfeld, also sei es bei der Kommune oder beim Bauamt um die Ecke, wissen wollen, was da passiert. Das gehört schon dazu inzwischen.
7: Sie kritisieren unter anderem, dass Informationen nur noch bei berechtigtem Interesse weitergegeben werden sollen. Nur, dass wir das mal verstehen. Was wäre denn ein berechtigtes Interesse von Andreas aus Köln?
6: Das ist ein unbestimmter Rechtsbegriff, deswegen ist das gar nicht so klar. Wir gehen aber davon aus, dass so gut wie nichts mehr als berechtigtes Interesse gelten würde. Wenn ich jetzt zum Beispiel recherchiere und was machen will zu den Maskendeals von Jens Spahn als Gesundheitsminister, dann wäre es wahrscheinlich nur dann berechtigtes Interesse, da Infos zu bekommen, wenn ich selbst Masken produzieren und verkaufen würde ans Ministerium. Das ist dann etwas, was Behörden in der Praxis sehr, sehr eng auslegen würden. Deswegen reden wir auch davon, dieses Grundrecht würde abgeschafft werden, weil eben die meisten Anfragen nicht mehr zulässig werden.
7: Ja, gesagt ist das nicht, aber das ist Ihre Vermutung zumindest. Alleine über Ihr Portal Frag den Staat kommen, wenn man sich das anschaut auf der Seite, teilweise Minutentakt Anfragen an Behörden. Das ist so eine Art Timeline bei Ihnen. Ganz frisch habe ich gesehen, da geht es um Kiosk in Hannover. Erste Frage desjenigen, der das eingestellt hat: Wann haben die beiden letzten Lebensmittel

0: mittelrechtlichen Betriebsprüfungen dieses Kioskes stattgefunden? Zweite Frage, kam es hierbei zu Beanstandungen? Falls ja, beantrage ich hiermit die Herausgabe des entsprechenden Kontrollberichtes. So, jetzt gehen wir mal davon aus, dieser Typ, vermute ich mal, der diese zwei Fragen eingestellt hat und an die Behörde gesendet hat, hat ein privates Problem mit dem Kiosk, mit dem Besitzer, was auch immer, will dem eins auswischen. Und dafür müssen wir alle mit unseren Steuergeldern Beamte bezahlen?
1: Ich würde ja mal davon ausgehen, die Person hat beim Kiosk was gekauft und danach ging es ihr schlecht.
0: Ja, dann kann man doch das Gesundheitsamt anrufen.
1: Ja, und dann muss man aber darauf vertrauen, dass das überlastete Gesundheitsamt, das mit den Kontrollen sowieso schon nicht mehr hinterherkommt, dann sich damit auch noch beschäftigt. Es geht hier darum, dass BürgerInnen auch Augenhöhe mit der Verwaltung sprechen können, dass also BürgerInnen die Möglichkeit haben, selbst aktiv zu werden und nicht auf einen überlasteten Staat und Behörden zu vertrauen.
0: Ich gestehe ein, Sie hatten mich eben, habe ja auch sehr laut gelacht mit dem, wir sind im Jahr 2026, es hat sich natürlich einiges verändert, diesen Punkt erkenne ich an. Mhm. Aber die vorrangige Aufgabe von Beamten in diesem Staat ist ja nicht Informationen rauszusuchen für die Bürger, sondern den Staat am Laufen zu halten. Die haben ja doch einiges auf ihrer Liste. Finden Sie nicht, dass dieses Recht, um das Sie kämpfen, Behörden enorm belasten?
1: Das ist Teil einer modernen Verwaltung, transparent zu sein und dafür zu sorgen, dass sie auch akzeptiert ist. Denn das ist natürlich ein sehr wichtiger Faktor dabei. Wer transparent ist und wer erklärt, wie er arbeitet, der kann dann auch darauf vertrauen, dass Menschen mitgehen. Wir haben ein enormes Vertrauensproblem in dieser Gesellschaft. Und viele Institutionen sind in einer Situation, wo sie sich besser rechtfertigen müssen. In anderen Ländern übrigens gibt es eine viel bessere Kultur des Vertrauens und eine bessere Kultur der Transparenz. Da ist es ganz normal, dass Infos rausgegeben werden. Okay. Und zwar nicht nur, dass man sie fragt, sondern die werden von sich aus veröffentlicht. Ich glaube, das ist eigentlich der Weg, in den wir kommen.
0: Also, wenn wir uns darauf einigen, es muss Möglichkeiten geben in diesen Zeiten, dass man zielgerichtet sich solche Sachen bei Behörden zukommen lassen darf. Was wäre denn Ihr Vorschlag, wenn es jetzt ein Update geben soll von diesem Informationsfreiheitsgesetz, was wäre Ihr Vorschlag, dass das Ganze aber im Rahmen bleibt?
1: Wir haben schon vor 4 Jahren einen eigenen Gesetzentwurf gemacht für ein sogenanntes Transparenzgesetz. Danach würde der Staat verpflichtet werden, ganz wichtige Infos wie zum Beispiel Gutachten, Studien, Verträge, also da, wo es darum geht, wo Steuergeld hingeht, von sich aus zu veröffentlichen, sodass man sie dann nicht mehr anfragen muss. Und das wäre auch sinnvoll für die Behörden selbst. Die würden nämlich dann selbst einfacher an ihre Infos kommen, wenn die einfach veröffentlicht werden. Wenn man das mit einer ordentlichen Verwaltungsdigitalisierung macht, was wir wirklich seit Jahrzehnten schon endlich nachholen müssen, dann wäre es tatsächlich auch effizienter am Schluss und weniger Arbeit für die Behörden.
2: Sagt der Leiter des Portals Frag den Staat, Arne Semsrott, im Gespräch mit meinem WDR-Kollegen Andreas Bursche.
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2: Am sehr frühen Mittwochmorgen, 3 Uhr und gleich 14 Minuten. Darf Bayerns Polizei mehr als das Grundgesetz erlaubt? Das Bundesverfassungsgericht prüft derzeit Klagen gegen das bayerische Polizeiaufgabengesetz. Es geht um die Frage, wann darf die Polizei einschreiten, was darf sie tun? Eine zentrale Rolle spielt dabei der Begriff drohende Gefahr. Das ist die Eingriffsschwelle für weitreichende Grundrechtseingriffe wie das Abhören von Telefonaten, das Erstellen von Bewegungsbildern und den Einsatz von V-Leuten zum Beispiel oder auch verdeckten Ermittlern. Antonetta Stefani berichtet.
4: 2018 wurde das bayerische Polizeiaufgabengesetz neu gefasst. Tausende gingen damals auf die Straße. Kritiker bezeichneten das Gesetz als das härteste Polizeigesetz seit 1945. Anders sieht das die bayerische Landesregierung. Innenminister Joachim Herrmann verweist auf die vermehrten Attentate und Amokläufe in den letzten Jahren. Angesichts dieser Bedrohung würde
5: die ganz große Mehrheit der Bürgerinnen und Bürger in unserem Land es immer für richtig halten, dass die Polizei, sobald sie konkrete Erkenntnisse hat, da könnte sich etwas anbahnen, entsprechend auch versucht zu handeln und gerade auch zum Beispiel einen Terroranschlag versucht zu verhindern.
4: Deshalb sei die Polizei in Bayern mit neuen Befugnissen ausgestattet worden, die sie heutzutage brauchen würde, um die Sicherheit zu garantieren. Vor allem darf sie seitdem bei einer sogenannten drohenden Gefahr tätig werden. Doch was das eigentlich ist, ist nicht klar und sehr umstritten. Es geht um die Schwelle, ab wann die Polizei tätig werden darf. Eigentlich darf die Polizei einschreiten, um Gefahren abzuwehren. In Bayern darf sie aber schon im Vorfeld tätig werden, wenn noch gar keine konkrete Gefahr erkennbar ist. Bei einer solchen nur drohenden Gefahr dürfen bayerische Polizisten zum Beispiel Telefone abhören oder Computer durchsuchen, ohne dass klar ist, was für Taten eigentlich geplant sind oder wer dahinter steckt.
6: Nach unserer Einschätzung wird hier wirklich völlig das Maß verloren. Und wir müssen ja gucken, dass wir auch in schwierigen Zeiten die Bürger und Rechte von unbescholtenen Bürgern und Bürgern schützen.
4: Kritisiert Pascal Meiser, Bundestagsabgeordneter der Linken. Er hat wegen dieser Bedenken gemeinsam mit 215 weiteren Abgeordneten der Linken, der Grünen und der FDP aus dem vorletzten Bundestag vor dem Bundesverfassungsgericht gegen das bayerische Polizeiaufgabengesetz geklagt. Denn staatliches Handeln müsse klare Grenzen haben, gerade auch im Bereich der Polizeiarbeit. Da sei kein Platz für Unklarheiten und Symbolpolitik, betont Konstantin von Notz, Bundestagsabgeordneter der Grünen und ebenfalls Kläger in Karlsruhe, wo verhandelt wurde.
7: Wenn man diesen Bereich der polizeilichen Arbeit mit symbolpolitischen Diskussionen und dann auch Gesetzen eben am Ende vernebelt und auflädt, dann tut man diesem Rechtsbereich keinen Gefallen und deswegen ist das gut, dass wir das hier heute verhandeln.
4: Neben dem Knackpunkt, wann die Polizei eigentlich einschreiten darf, wurden in Karlsruhe noch weitere Befugnisse diskutiert, mit denen Bayern seine Polizei ausgestattet hat. Es ging zum einen um den sogenannten Präventivgewahrsam. Bis zu 2 Monate dürfen Menschen in Bayern danach von der Polizei in Gewahrsam genommen werden, wenn zu erwarten ist, dass sie Straftaten oder bestimmte Ordnungswidrigkeiten begehen. So ist Bayern bereits gegen Klimakleber vorgegangen. Und dann ging es auch um Handgranaten. Die und andere Sprengmittel darf die bayerische Polizei nämlich auch einsetzen. Und zwar laut Kritikern selbst dann, wenn dabei Unbeteiligte sterben könnten. Pascal Meiser von der Linken hat angesichts so weiter Befugnisse grundsätzliche Bedenken.
6: Ich glaube, niemand kann sich wünschen, dass es eine Regierung gibt und einen Staatsapparat, einen Polizeiapparat, der solch weitreichende Befugnisse hat. Mir reicht das schon, dass die CSU in Bayern solch weitreichende Befugnisse ihrer Polizei gibt. Ich will gar nicht mir vorstellen, was es heißt, wenn ein AfD-Innenminister solche Befugnisse hat.
4: Aber keine Regierung, egal welcher Partei, sollte mit der Polizei so in die Rechte der Bürger eingreifen können, stellt er klar. Das Bundesverfassungsgericht wird weiter verhandeln. Ein Urteil ist dann in einigen Monaten zu erwarten.
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2: Das Bundesverfassungsgericht prüft Bayerns Polizeigesetz. Dazu jetzt die Meinung von Alina Lagmöller aus der ARD-Rechtsredaktion.
8: Der Sitzungssaal des Bundesverfassungsgerichts war bestens gefüllt. 8 Jahre, nachdem das angeblich härteste Polizeigesetz seit 1945 verabschiedet wurde. Man kann noch erahnen, wie das bayerische Gesetz damals Linksextreme wie bürgerrechtsbewegte Liberale, Fußballultras wie das Münchner SPD-Bürgertum gleichermaßen agitieren konnte. 8 Jahre sind eine ziemlich lange Zeit. Bayern hat sein Polizeigesetz mittlerweile verschlimmbessert. Ein bisschen was entschärft, ein bisschen was verschärft, angeblich auch was klargestellt. 2018 übte sich der bayerische Innenminister Joachim Herrmann in behutsamer Wählerbeleidigung, als er sich die 30.000 Demonstranten gegen sein Polizeigesetz mit Lügenpropaganda erklärte, die manch unbedarfte Menschen in die Irre geführt habe. Verhandelt das Bundesverfassungsgericht nun also 2 Tage über Lügenpropaganda? Nein, das Gericht verhandelt über die Frage, ob die bayerische Polizei Handgranaten und andere Explosivmittel braucht und ob die auch dann eingesetzt werden dürfen, wenn dabei Unschuldige sterben können. Das Gericht verhandelt über Präventivgewahrsam und die Frage, ob Unschuldige bis zu 2 Monate dafür eingesperrt werden können, dass sie in Zukunft möglicherweise Straftaten begehen oder auch nur bestimmte Ordnungswidrigkeiten. Das Gericht verhandelt, was eine drohende Gefahr ist, also die Frage, wie tief Bayern in Grundrechte eingreifen darf, wenn noch nicht mal klar ist, dass überhaupt eine konkrete Gefahr besteht, weit im Vorfeld, bevor es zu Straftaten kommt. Vertreter der bayerischen Staatsregierung verweisen hier auf die furchtbaren Terroranschläge der vergangenen Jahre. Doch nur um Terror geht es bei Bayerns drohender Gefahr eigentlich gar nicht. Das Bundesverfassungsgericht hat schon längst entschieden, dass die Sicherheitsbehörden bei Terror mehr Beinfreiheit haben sollen. Hier geht es um weniger. Hier geht es um allgemeine Kriminalität zu Lasten wichtiger Rechtsgüter wie Leben, Freiheit, Gesundheit oder auch kritischer Infrastruktur. 8 Jahre konnten sich die Bürgerinnen und Bürger in Bayern nun an die drohende Polizeipräsenz in ihrem Privatleben gewöhnen. Nur, was, wenn das Bundesverfassungsgericht entscheidet, dass Bayern tatsächlich verfassungswidrig mit den Grundrechten seiner Bürger umgesprungen ist? Was dann? Sagt der bayerische Gesetzgeber dann zur bayerischen Bevölkerung, hoppala, durften wir nicht, sorry, wir machen es jetzt mal wieder anders? Es wäre bei weitem nicht das einzige Mal, dass Karlsruhe Befugnisse kassiert, die vorher munter jahrelang angewandt wurden. Dem Bundesverfassungsgericht möchte man dennoch nicht zu leichtfertig Vorwürfe machen. Mitnichten hatte man den Eindruck, dass die Richterinnen und Richter im ersten Senat in den vergangenen Jahren die Hände in den Schoß gelegt haben. Und das bayerische Polizeigesetz wurde immer wieder nachgebessert und auch in Karlsruhe gab es in letzter Zeit ja einige Richterwechsel. Unabhängig davon, wie es hier ausgehen wird, ähnlich wie sich Law-and-Order-Fans schnellere Strafverfahren für Kriminelle wünschen, wünscht man sich für den Rechtsstaat schnellere Verfahren am Bundesverfassungsgericht, wenn es eben um ganz besonders sensible Grundrechte von uns allen geht.
2: Die Meinung von Alina Lagmöller aus der ARD-Rechtsredaktion. Woran denken Sie, wenn Sie an New York denken? Ja, vielleicht die Feierlichkeiten zum Unabhängigkeitstag in den USA vergangene Woche, vielleicht auch irgendwie an die Fußball-Weltmeisterschaft. Aber wenn Sie generell an die Stadt denken, dann haben die meisten jetzt die Wolkenkratzer vor ihrem geistigen Auge. Im Zentrum der Stadt gibt es richtig viele Hochhäuser. Und das ist völlig normal, aber nicht normal ist, was gestern Abend im Zentrum Manhattans passiert ist. Dort hat die Feuerwehr ein Hochhaus geräumt, komplett. Ein 37-stöckiges Haus. Der Grund? Einsturzgefahr. Giselle Ucker mit Einzelheiten.
9: Das Gebäude steht ganz in der Nähe von berühmten Sehenswürdigkeiten der Stadt, wie die bei Touristen beliebte Grand Central Station oder das Chrysler Building. Einsatzkräfte mussten das im Umbau befindliche Hochhaus evakuieren. Wenige Stunden vorher waren noch Bauarbeiter dort drin. Die Straßen drumherum wurden gesperrt, benachbarte Gebäude ebenfalls geräumt, darunter auch eine Schule. Verletzte gibt es nicht. Die Feuerwehr wurde eigentlich wegen auf die Straße fallender Ziegelsteine alarmiert. Beim Eintreffen stellten die Beamten dann fest, dass sich zwei tragende Säulen aus Stahl im 21. und 22. Stock des Hauses massiv verformt hatten und fast eingeknickt waren. Noch dazu sollen die Böden einiger Stockwerke durchhängen. Das leerstehende Hochhaus aus den 70er Jahren war früher der Hauptsitz des Pharmakonzerns Pfizer. Aktuell werden die einstigen Büros zu Wohnungen umgebaut. Auf einer Seite des Gebäudes wurden erst kürzlich weitere Stockwerke auf die bereits bestehenden aufgesetzt. Das habe zu viel Druck auf die Stützpfeiler ausgeübt, erklären Experten aus dem Baugewerbe und kritisieren die schlecht geplanten Arbeiten. Die zuständige Baufirma war bereits mehrfach wegen Verstößen aufgefallen. Die New Yorker Polizei, Feuerwehr und Bauaufsicht untersuchen den Vorfall. Die Behörden setzen derzeit Drohnen ein, um das Gebäude weiter zu überwachen, ohne Menschen hineinschicken zu müssen. Mit neuen Balken wolle man zu einem späteren Zeitpunkt versuchen, es wieder zu stabilisieren.
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2: Sie hat Tabus gebrochen als Sterbeforscherin. Und sie hat sich auch für die allerersten Hospize eingesetzt. Heute vor 100 Jahren wurde in der Schweiz Elisabeth Kübler-Ross geboren.
11: Sterben, das ist wie wenn man bald in die Ferien fährt, hatte Elisabeth Kübler-Ross über ihren eigenen Tod gesagt. Für solche Sätze muss sie Hohn und Spott einstecken, erst recht, als sie später zunehmend esoterisch von Geistern spricht, die ihr Leben bestimmen. Allerorts unangefochten ist dafür ihr Erfolg, dem Sterben das Tabu genommen zu haben.
12: Wir können niemand am Ende gesund machen, aber wir können den Menschen helfen zu leben, bis sie sterben, dass sie schmerzfrei sind und dann, dass man sie behandelt wie intelligente Menschen. Viele werden behandelt, als ob sie Kinder wären.
11: Elisabeth Kübler-Ross kommt als erste von Drillingstöchtern zur Welt, wiegt 960 Gramm und kämpft ums Überleben. Als Siebenjährige spricht sie lange mit einem todkranken Nachbarn, will später Medizin studieren und setzt sich durch. Gegen den Willen ihres Vaters. Sie heiratet und geht in die USA.
12: Für mich ist das nicht eine gesunde, lebensbejahende Gesellschaft, die nur versucht, Leben zu retten, Auf alle Kosten.
11: Am Billings Hospital in Chicago erlebt Kübler-Ross, wie Sterbende ins Badezimmer geschoben werden. Die Zeiten sind vorbei, in denen ein Mensch in Frieden und Würde sterben durfte, schreibt sie in ihrem Buch Interviews mit Sterbenden, das 1969 zum Bestseller wird. Sie hat dafür mit 200 Todkranken gesprochen, auch gemeinsam im Hörsaal mit Studierenden. Das Time Magazine zählt Kübler-Ross 1999 zu den 100 größten Wissenschaftlern und Denkern des 20. Jahrhunderts. Ihre 5 Phasen des Sterbens finden bis heute besondere, mitunter kritische Beachtung. Erste Phase: Leugnung.
13: Das kann doch unmöglich mir passieren.
11: Zweite Phase: Zorn.
13: Warum ausgerechnet ich?
11: Verhandlung.
13: Gott, ein bisschen mehr Zeit.
11: Depression.
13: Es ist alles aus.
11: Akzeptanz.
13: Es ist gut so.
11: Sie setzt sich unermüdlich für die Gründung der ersten Sterbehospize ein. Ihren letzten Auftritt bekommt Kübler-Ross mit 76 nach mehreren Schlaganfällen in dem Dokumentarfilm »Dem Tod ins Gesicht sehen«. Sie ist halbseitig gelähmt und bettlägerig.
12: Tony Knurk. Then I go dancing in all the galaxies.
11: 2 Jahre später stirbt sie. Geboren wurde Elisabeth Kübler-Ross am 8. Juli 1926. Heute vor 100 Jahren.
2: Der Stichtag von Jens Schellers.
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15: Mit Stefan Grothoff. 2-mal hochdramatischer Achtelfinal-Endspurt bei der Fußball-WM. Das Duell Schweiz gegen Kolumbien wurde nach zahlreichen verpassten Chancen auf beiden Seiten erst im Elfmeterschießen entschieden. Ruben Vargas landete den Kick ins Schweizer Glück.
16: Noch ein bisschen nach links, wird mit rechts schießen. Jetzt kommt der Schuss ins Tor! Hopp Schweiz! Und Sea Cabo, es ist vorbei. Adios, Kolumbien.
15: Argentinien darf weiter träumen von der ersten Titelverteidigung einer großen Fußballnation seit Brasilien 1962. Lange hatte der Weltmeister hinten gelegen gegen furios aufspielende Ägypter. Erst in der Schlussphase drehten Messi und Co. die Partie. Stefanie Batschik über ein völlig verrücktes WM-Spiel.
17: Lionel Messi konnte nicht aufhören zu weinen. Die Emotionen, sie mussten raus beim argentinischen Superstar nach einer unfassbaren Aufholjagd im Achtelfinale gegen Ägypten. Die Nordafrikaner führten bis zur 79. Minute mit 2:0, ehe Messi mit seiner Torvorlage zum 2:1 für Romero die Aufholjagd einleitete. Der 39-Jährige traf selbst nur 4 Minuten später zum 2:2 und sah dann, wie sein Teamkollege Fernandes einen Konter in der 2. Minute der Nachspielzeit per Kopf im Kasten des Gegners versenkte. Das 3:2 gegen leidenschaftlich kämpfende Ägypter, es war eine Erinnerung daran, dass Lionel Messi auch im hohen Fußballeralter immer noch einer der Besten, wenn nicht sogar der Beste der Welt ist.
15: Beim Tennisturnier im englischen Wimbledon hat Alexander Zverev das Viertelfinale erreicht, zum ersten Mal in seiner Karriere. Der Hamburger hatte allerdings seine liebe Mühe, sowohl mit dem Tschechen Jiří Lehečka als auch mit den Bedingungen auf dem Center Court.
18: Es ist anders, du spielst mit Wind, du spielst mit Sonne, der Platz ist auch etwas schneller, dadurch, dass halt die Sonne drauf scheint. Ich habe halt eine Zeit gebraucht, um mich dran zu gewöhnen. Muss auch ehrlich sein, er hat auch unfassbar schnell und unfassbar gut angefangen auch. Ich habe gar keine Zeit gehabt, ins Match zu kommen, aber dann ja. Vierter Satz war natürlich sehr wichtig.
15: Schon heute geht's weiter für Zverev. Es wartet Angstgegner Taylor Fritz. Das Rezept?
18: Es ist relativ simpel. Wenn ich die Vorhand nicht 76 Meilen pro Stunde schlage, sondern 84 Meilen pro Stunde schlage, der Aufschlag mit 133 Meilen pro Stunde kommt, die Rückhand mit 80 Meilen pro Stunde kommt, werde ich das Match gewinnen.
15: Dauerbrenner Novak Djokovic steht schon in der Runde der letzten 4. In 5 hart umkämpften Sätzen gewann der Serbe gegen den Kanadier Felix Auger-Aliassime. Im Halbfinale muss der Joker ran gegen den Weltranglisten ersten Jannik Sinner. Mehrere äußerst umstrittene Beschlüsse hat das Internationale Olympische Komitee auf seiner jüngsten Sitzung gefasst. So darf Russland wieder am Weltsport teilnehmen, obwohl der Angriffskrieg gegen die Ukraine unvermindert weitergeht. Mehr dazu von Markus Tepper.
19: Damit können russische Sportler ebenso wieder bei internationalen Wettbewerben an den Start gehen wie bei der kommenden Olympia-Qualifikation für die Sommerspiele 2028. Über eine vollständige Rückkehr Russlands zu den Olympischen Spielen mit Fahne, Hymne und Trainingsanzug will das IOC später entscheiden. Ferner beschloss die Führung der Dachorganisation, die traditionsreiche nordische Kombination aus dem Programm der Winterspiele 2030 zu streichen. Die Mischung aus Skispringen und Skilanglauf sei bei den zurückliegenden 4 Winterspielen die unbeliebteste Sportart beim Publikum gewesen. Darüber hinaus konzentriere sich die nordische Kombination zu sehr auf nur wenige Länder, so das IOC.
15: Bei den Winterspielen 2030 in den Alpen neu dabei, Freeriding sowie Synchron-Eiskunstlauf.
2: Und das war der Sport in der Infonacht mit Jens Schellhass. Hatten wir doch gerade eben erst mit Stefan Grothoff. So, Freunde.
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20: Um gleich 3.31 Uhr mit Wolfgang Berger. Die USA haben erneut den Iran angegriffen. Ziele sollen Radaranlagen und militärische Einrichtungen gewesen sein. Der Iran bestätigte die Angriffe und meldet Attacken auf Hafenstädte im Süden und auf die Ölinsel Kharg. Aus New York Martin Ganselmeier.
21: Die USA werfen der iranischen Regierung vor, zum wiederholten Male Handelsschiffe in der Straße von Hormuz attackiert zu haben. Die US-Regierung antwortete deshalb mit einer doppelten Strafe, die Teheran zum Einlenken bringen soll. Zum einen heftige Luftangriffe auf militärische Einrichtungen im Süden des Iran, nahe der Meeresenge. Zum anderen wurden die Sanktionen auf iranisches Öl wieder in Kraft gesetzt. Dies soll den wirtschaftlichen Druck auf Teheran erhöhen. Letztlich hat die für 60 Tage geplante Waffenruhe den Kern des Konflikts nicht lösen können. Während die US-Regierung auf freier Durchfahrt durch die Straße von Hormuz besteht, beansprucht Iran die Kontrolle über die Meeresenge.
20: Vor Tag 2 des NATO-Gipfels in der Türkei sind in der ukrainischen Hauptstadt Kiew wieder russische Raketen eingeschlagen. Die ersten Geschosse trafen Kiew kurz nach Mitternacht Ortszeit. Bürgermeister Klitschko informierte bei Telegram über mehrere Brände in 2 Stadtteilen. Klitschko forderte die Menschen dennoch auf, in Schutzräumen zu bleiben. Luftalarm wurde erst nach den ersten Explosionen ausgelöst. Vorgestern waren bei russischen Luftangriffen auf Kiew 30 Menschen getötet worden. Nach den verheerenden Erdbeben in Venezuela sind nun 3.685 Todesopfer offiziell bestätigt. Die neue Opferzahl teilte der Präsident der Nationalversammlung Rodriguez mit. Aus dem Studio Mittelamerika, Jenny Barke.
22: Die internationalen Rettungsteams beenden indes ihre Suchaktionen in Venezuela. Das THW ist bereits am Donnerstag vergangener Woche wieder nach Deutschland zurückgereist. Noch immer versuchen Familien, die Leichen ihrer Angehörigen aus den Trümmern zu bergen. 50.000 Menschen werden vermisst. Die Totenzahlen dürften daher weiter steigen. Die UN hat 10.000 Leichensäcke bereitgestellt. Inzwischen werden vielerorts die Trümmerberge mit Hilfe von Räumfahrzeugen wie Baggern und Kränen abgetragen. Heftige Regenfälle und Gewitter verschärfen die Lage zusätzlich. Nach der Suche der Überlebenden ist jetzt die größte Herausforderung, die Zehntausenden Obdachlosen zu versorgen.
20: Die SPD-Fraktion im Bundestag kritisiert die Pläne von Familienministerin Prien für eine Reform des Elterngeldes. Kern der Kritik ist die geplante Kürzung der Bezugsdauer auf 12 Monate und die Erhöhung des Pflichtanteils für Väter auf 3 Monate, berichtet Politico. Laut SPD-Politiker Döring treffe das vor allem Familien mit niedrigem Einkommen. Die SPD fordert stattdessen, den Elterngeldbezug bei höheren Einkommen zu kürzen, um Geld einzusparen. Das Wetter in Deutschland. Im Nordosten und äußersten Südwesten mehr Sonne, Höchstwerte 19 bis 32 Grad. Tagsüber gebietsweise Regen im Nordosten und im äußersten Südwesten, zeitweise heiter. Am Donnerstag freundlich im Nordwesten, Regen 20 bis 32 Grad, Freitag meist trocken bei Temperaturen bis 34 Grad. Das waren die Nachrichten.
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2: Mit der A2 Hannover Richtung Dortmund. Hier ist zwischen Bad Nenndorf und Lauernau nach einem Unfall weiterhin gesperrt. Die Umleitung für Sie, einmal die B65, dann die B442 und Rodenberg. A38 Halle Richtung Göttingen. Hier ist zwischen Breitenworbis und Leinefelde-Worbis nach einem Unfall auch weiterhin gesperrt. Eine Umleitung ist eingerichtet. A40 Essen-Duisburg. Hier ist zwischen Mülheim-Heißen und Mülheim-Dümpten in beiden Richtungen gesperrt, auch hier nach einem Unfall. Die A42 Kamp-Lindfort Richtung Dortmund ist zwischen Oberhausen Zentrum und dem Kreuz Essen-Nord noch bis ca. 5 Uhr wegen Bauarbeiten gesperrt. A71 Erfurt Richtung Suhl, hier ist zwischen Oberhof und Suhl-Zeller-Mehlis noch bis ca. 6 Uhr wegen Wartungsarbeiten im Tunnel Hochwald gesperrt. Und die A72 Hof Richtung Plauen ist zwischen dem Dreieck Bayerisches Vogtland und Hof Nord wegen eines brennenden LKW gesperrt. Das war's. Gute Fahrt durch diese Nacht.
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2: Mit Nikolai Russ. Diesen Gipfel haben viele mit Spannung erwartet. In Ankara ging gestern das NATO-Treffen los, der NATO-Gipfel. Eine Frage, die sich vor allem die Europäer stellen: Wie verhält sich US-Präsident Donald Trump? Der hatte die europäischen Partner immer wieder beschimpft und kritisiert, unter anderem wegen der aus seiner Sicht mangelnden Unterstützung im Krieg gegen den Iran. Der NATO-Gipfel ist ein Thema der neuen Ausgabe des Podcasts Streitkräfte und Strategien. Heute mit Kai Küstner, Stefan Niemann und zumindest am Anfang auch mit dem Kanzler Friedrich Merz.
1: Ich wünsche mir, dass es uns gemeinsam gelingt, einen Geist von Ankara zu wecken. Von diesem Gipfel soll die Botschaft ausgehen: Wir bauen eine europäischere NATO, damit die NATO transatlantisch bleiben kann.
5: So beschrieb Bundeskanzler Friedrich Merz am Dienstagmittag kurz vor dem Abflug nach Ankara seine Sicht auf den mit Spannung erwarteten NATO-Gipfel. Der Geist von Ankara also. Was der Kanzler da vor dem Gipfel formulierte, das klingt nach Beschwörung des US-Präsidenten, ist aber vor allem eine späte Einsicht diesseits des Atlantiks. Europa muss die Verteidigungsbereitschaft für das eigene Territorium künftig im Wesentlichen selbst schultern. Die Frage bleibt, wie viel Drama leistet sich das Verteidigungsbündnis auf dem Weg zu diesem Ziel? Und das hängt mal wieder vom launischen Donald Trump ab, der vor dem NATO-Gipfel Amerikas Führungsanspruch mit der etwas eigenwilligen Mahnung verband, er erwarte mehr Loyalität. Mit deiner langjährigen NATO-Erfahrung, Kai, mit welchen Erwartungen schaust du auf diesen Gipfel?
23: Ja, ich weiß gar nicht, ob bei einem Donald Trump einem langjährige Erfahrung wirklich so wahnsinnig viel nützt, einfach weil der Mann ja vollkommen unberechenbar ist, eine Loose Cannon, wie man auch gerne im Amerikanischen sagt. Ich erinnere mich noch an NATO-Gipfel ohne Donald Trump oder vor Trump, bei denen das Bündnis ein zum Teil Tage oder schon Wochen vorher feststehendes Drehbuch abarbeitete. Das hat sich 2017 und vor allem 2018 dann vollkommen gedreht schon mal. 2018 war Trump ja kurz davor, das Bündnis wirklich zu zerlegen in seine Einzelteile. Das durfte ich damals in Brüssel noch im hautnah miterleben. Trump konnte damals nur mit Mühe davon abgehalten werden, auch mit Hilfe eines gewissen Mark Rutte zum Beispiel, damals niederländischer Regierungschef, und auch mit Hilfe von Trumps Beratern, die er heute aber so nicht mehr hat. Damals wie heute lautet das Erfolgsrezept zum Umgang mit Trump beim Bündnis: Der US-Präsident muss irgendwie einen bombastischen Erfolg verkünden können, möglichst einen, der sich in eine simple Schlagzeile packen lässt. Das sind diesmal die Trump Trillion, also diese gigantischen Geldbeträge, die nun auch in Europa ins Bündnis fließen und von denen Mark Rutte, der NATO-Generalsekretär, ja schon bei seinem Washington-Besuch zuletzt gesprochen hatte. Da ist dann auch das Abwälzen der Last von US auf europäische Schultern, von denen hast du auch schon gerade gesprochen, also das Burden Shifting. Und dann sind da noch die Milliardendeals mit der US-Industrie. Und als Gegenleistung, so die Hoffnung, trägt Trump dann die seit Tagen fertige Abschlusserklärung mit und verzichtet auf ein Infragestellen von Artikel 5, also des Beistandsartikels. So jedenfalls das Kalkül in Europa und im NATO-Hauptquartier. Mittwochabend, Stefan, wissen wir, ob es aufgegangen ist. Und selbst danach ist ja klar, die Europäer stehen vor gewaltigen Aufgaben, Stichwort Abzug der US-Truppen aus Europa.
5: Wir werden im Schwerpunkt dieser Folge mit Jana Pouliarin vom European Council on Foreign Relations noch etwas detaillierter auf das transatlantische Verteidigungsbündnis und die Herausforderungen für die europäischen NATO-Staaten schauen. Vorher soll es aber um die Ukraine gehen. Präsident Selenskyj wird beim Gipfel in der Türkei ja auch erwartet. im Gepäck neue, beunruhigende Nachrichten. Wie ist die Lage, Kai?
23: Ja, wir müssen leider über neuen russischen Terror aus der Luft reden, der in doppelter Hinsicht etwas mit dem NATO-Gipfel in Ankara zu tun hat. Russland hat nämlich in der Nacht zum Montag die Ukraine und insbesondere die Hauptstadt Kiew erneut mit über 400 Drohnen, dazu mit ballistischen Raketen und Marschflugkörpern angegriffen. Wie so oft schickte Russland, um die Flugabwehr in der Ukraine zu verwirren, einen Raketenmix von verschiedenen Standorten und aus unterschiedlichen Richtungen damit in die Ukraine, darunter unter anderem Raketen vom Typ Zircon, Onyx und vom Typ Iskander. Es ist der zweite massive Angriff innerhalb weniger Tage. Getroffen wurden erneut zivile Ziele. Ein neunstöckiges Wohnhaus zum Beispiel. Nach 31 Toten am vergangenen Donnerstag waren es diesmal erneut mehr als 20 in der ukrainischen Hauptstadt, die dabei ums Leben kamen. Und was ebenso bemerkenswert wie beunruhigend ist, es gelang zwar zu über 90% die Drohnen und Marschflugkörper abzufangen, alle 29 russischen ballistischen Raketen jedoch trafen laut ukrainischer Flugabwehr ihr Ziel. Was bedeutet, die Ukraine ist in dieser Hinsicht derzeit einfach überfordert. Es fehlt einfach an Munition für die Patriot-Systeme, die als einzige wirklich Schutz bieten gegen diese ballistischen Raketen. Und diese Flugabwehrraketen sind auch aufgrund des Krieges in Nahost, weil sie sowohl von den USA als auch von den Golfstaaten in hoher Stückzahl verfeuert wurden, rar geworden. Weshalb der ukrainische Präsident Zelensky seinen Partnern und insbesondere den USA kurz vor dem NATO-Gipfel nochmal ins Gewissen zu reden versuchte.
3: Wir haben all unseren Partnern gegenüber bewiesen, dass es nötig und vor allem auch möglich ist, Menschenleben besser zu schützen. Es ist einfach widersinnig, dass in der heutigen Welt die Produktion noch nicht auf ein Niveau hochgefahren wurde, das Menschen vor ballistischem Terror Schutz bietet. Schon lange argumentieren wir, dass wir in der Lage sind, solche Defensivwaffen selber herzustellen. Wenn der Ukraine die US-Lizenzen zur Herstellung von Patriots zur Verfügung gestellt würden, wäre unsere Produktion ausreichend, sowohl die Ukraine als auch Partner zu schützen, die solchen Schutz benötigen.
23: Für diese Patentfreigabe wirbt Zelensky schon länger vergeblich. Aber damit sind wir, Stefan, beim NATO-Gipfel. Dort ist Zelensky ja auch anwesend und natürlich ist ein wichtiges Thema dort für ihn die Dringlichkeit der Lieferung von Flugabwehrraketen noch einmal zu unterstreichen. Und es gibt in dieser Hinsicht ja auch jede Menge Bewegung.
5: Könnte denn Deutschland dann noch mehr tun?
23: Das Problem ist natürlich bislang die weitgehende Abhängigkeit von den USA bei diesen PAC-3-Abwehrraketen für die Patriots. Und PAC-3, das ist genau die Generation, die benötigt wird für die Abwehr dieser ballistischen Raketen aus Russland. Aber schon vor dem NATO-Gipfel wurde da auch von deutscher Seite versucht, hinter den Kulissen Strippen zu ziehen. So berichteten zuerst die Kollegen von Reuters, dass es Gespräche gebe zwischen den USA auf der einen sowie Deutschland und anderen europäischen Staaten auf der anderen Seite über den Aufbau einer gemeinsamen Raketenproduktion. Bei der soll es konkret gehen um die Fertigung von AIM 120 AMRAAM Raketen des Rüstungskonzerns Raytheon, also eine Advanced Medium Range Air-to-Air Missile. Das ist die Übersetzung dieses Kürzels, eine radargelenkte Luft-Luft-Lenkwaffe also, sowie um ein Wartungszentrum, und das scheint mir entscheidend, für PAC-3 Patriot-Raketen von Lockheed Martin in Europa. Die Hoffnung, die sich dahinter verbirgt, ist, dass mit dieser Auslagerung dann in den US-Werken man sich voll und in größerer Geschwindigkeit der Herstellung von Patriot-Abwehrraketen dann eben widmen kann. Aber klar ist auch, das geht nicht in Mach 2 Überschallgeschwindigkeit. Dieses Jahr dürfte für die Ukraine ein schwieriges Jahr bleiben, was die Flugabwehr angeht. Umso wichtiger ist es für das Land, das Übel sozusagen an der Wurzel zu treffen, also jene weitreichenden Waffen zu bekommen, die es ihm ermöglichen, die Herstellung ballistischer Raketen oder die Abschussbasen zu treffen. Denn diese ballistischen Raketen und ihre Massenproduktion scheinen in vielerlei Hinsicht Putins letzter menschenverachtender Trumpf in diesem Krieg zu sein.
5: Und wer genau zugehört hat, wie ich natürlich, der dürfte nicht vergessen haben, dass du gerade noch gesagt hast, diese russischen Angriffe haben in doppelter Hinsicht etwas mit dem NATO-Gipfel zu tun. Inwiefern?
23: Natürlich ist das ein Signal der Stärke, das Russlands Machthaber Putin auszusenden sucht mit diesen Angriffen, gerade weil Donald Trump, der US-Präsident, mal wieder auch geografisch ein bisschen dichter dran ist an diesem Krieg. Und wir hatten schon oft darüber geredet, dass Trump eins nicht duldet, nämlich Schwäche, seine eigene Unterwürfigkeit, seine Übernahme russischer Propagandaerzählung, also dass die Ukraine ja selbst schuld sei an diesem Krieg. Das hat viel damit zu tun, dass Trump zu Putin in gewisser Weise aufschaut. Die Ukraine hatte ihn zuletzt deshalb auch wieder etwas mehr interessiert, weil auch ihm nicht verborgen blieb, dass das Land an den Frontlinien die Lage stabilisiert hat und dass das Land mit weitreichenden Drohnenangriffen Treibstoffknappheit und lange Schlangen an Tankstellen ausgelöst hatte in Russland. Zuletzt übrigens mit einem Treffer auf eine der größten Treibstoffraffinerien Russlands im sibirischen Omsk, also eine Produktionsstätte, die über 2500 Kilometer von der Ukraine entfernt liegt. Hinzu kamen aktuell Angriffe in der Nacht zu Dienstag auf russische Industrie, die zur Waffenherstellung beiträgt in der Region Bryansk, sowie auch Attacken auf mehrere Schiffe, die der russischen Schattenflotte im Schwarzen Meer zugeschrieben werden. Insgesamt bleibt aber die Diagnose, Stefan, es hat bei Putin Methode, dass er vor Großereignissen den Westen einzuschüchtern und damit Zweifel an den Ukraine-Hilfen zu säen sucht. Das war vor dem letzten NATO-Gipfel so, das war vor dem Alaska-Gipfel Trump-Putin so und das ist auch jetzt wieder so. Wobei das für einen ja bekannt hypochondrischen Mann wie Putin eine enorme Herausforderung sein muss, auch persönlich Stärke zu zeigen. Er hat das jetzt versucht mit einem vermeintlichen Besuch an den Frontlinien, wo ihm ein General vor laufenden Kameras die Hand schüttelte. Das wurde von westlichen Medien recht schnell als einigermaßen billige Propaganda-Inszenierung entlarvt und festgestellt, dass es sich wohl eher um Theaterkulissen in einem Bunker handelte als um einen wirklichen Frontbesuch.
5: Wo wir aber bei Frontlinien sind oder Frontzonen, wie wir es nennen, wie ist die Lage da? In der Stadt Kostjantinivka waren die russischen Truppen ja zuletzt auf dem Vormarsch.
23: Und das ist auch so geblieben. Allerdings, Stichwort Stärke demonstrieren, hat Machthaber Putin erneut verfrüht einen Sieg und die Eroberung der ganzen Stadt im Donbass verkündet, präfaktisch, um es auf Lateinisch zu sagen. Das erinnert uns sehr an die Vorgänge in Pokrovsk. Auch dort stellte Putin ja fälschlicherweise schon gegen Ende 2025 fest, seine Truppen hätten die ganze Stadt eingenommen. Dann wurde dort noch ein paar Monate weitergekämpft. Hinter dieser Art Propaganda verbirgt sich also ein Muster. Der ukrainische Präsident Selenskyj hat das übrigens mit dem Vorschlag gekontert. Wenn das so sei, dann könne man das Treffen mit Putin, das er ja ohnehin gerne hätte, ja genau dort in Kostjantinivka abhalten, wenn Russland die Stadt ja kontrolliere. So wird es wenig überraschend aber nicht kommen. Wobei wir stets dazu sagen müssen, die Stadt dürfte irgendwann vermutlich sicher in russische Hände fallen. Bislang aber halten ukrainische Kräfte noch Abschnitte im Zentrum und im Norden der Stadt. Und wenn Kostjantinivka fällt, dann heißt das wiederum auch nicht, dass dieser ukrainische Festungsgürtel genommen wird von russischen Truppen. Dass dies noch in diesem Jahr passieren könnte, das gilt Militärbeobachtern zufolge als eher unwahrscheinlich.
5: Jetzt haben wir in dieser aktuellen Lage mit dem Thema Rüstung und der ukrainischen Not bei der Flugabwehr begonnen und wir schließen auch mit einem Rüstungsthema, bei dem nach zuletzt einigen Rückschlägen, Stichwort FCAS, die deutsche Industrie einen großen Erfolg zu verzeichnen hat. Worum geht's?
23: Ja, Deutschland und insbesondere auch das Bundesland Mecklenburg-Vorpommern können sich berechtigte Hoffnung auf einen Milliardendeal mit dem NATO-Partner Kanada machen, gemeinsam mit Norwegen übrigens. Schon vor seiner Ankunft in Ankara, also beim NATO-Gipfel, erklärte der kanadische Premier Mark Carney, dass man sich für Deutschland entschieden habe, um die nächste kanadische U-Boot-Flotte zu bauen oder in Klammern, um überhaupt eine Flotte flott zu machen, denn derzeit sei nur ein einziges kanadisches U-Boot einsatzfähig, hat Carney persönlich ergänzt. Konkret heißt das alles, bis zu 12 Unterwasserfahrzeuge sollen vom deutschen Hersteller TKMS produziert werden. Der größte Rüstungsauftrag in der kanadischen Geschichte wäre das mit 20 Milliarden Euro. Jetzt ist das Geschäft noch nicht endgültig besiegelt. Jetzt folgt zunächst mal die Verhandlungsphase. Aber es ist doch ein wichtiges Zeichen, dass es den Deutschen gelang, sich gegen einen südkoreanischen Anbieter durchzusetzen. Konkret geht es um den Bau von U-Booten des Typs 212CD, für die es bei TKMS ohnehin aus Europa schon Bestellungen gibt. Und einen weiteren Vorteil hätte ein endgültiger Abschluss des Deals jenseits der Milliarden. Das Zeichen nämlich an den US-Präsidenten, an Donald Trump, dass Kanada wie Europa die Sicherung der Arktis und des Nordatlantiks am Herzen liegt. Womit wir, Stefan, ja wieder die Kurve zur NATO bekommen hätten.
5: Danke, Kai, für die Lage und auch für die elegante Überleitung. Ja, wir schauen nun wie versprochen noch mal etwas ausführlicher auf den NATO-Gipfel in Ankara und auf die vielen aktuellen Herausforderungen, vor denen das transatlantische Verteidigungsbündnis steht. Und ich freue mich auf die Expertise der Politikwissenschaftlerin Jana Pulierin. Sie ist Leiterin des Berliner Büros vom Think Tank European Council on Foreign Relations. Willkommen mal wieder bei Streitkräfte und Strategien.
4: Danke für die Einladung.
5: Frau Pulierin, wir Journalisten sind nicht schüchtern, wenn es um knackige Schlagzeilen und Vorabzuspitzungen geht. Wäre Alarm in Ankara eine treffende Formulierung für diesen NATO-Gipfel oder wird alles halb so wild?
4: Na, das wissen wir nicht. Es gibt doch dieses schöne Sprichwort, vor Gericht und auf hoher See sind wir in Gottes Hand. Ich glaube, das gilt auch für den NATO-Gipfel, da sind wir nur in Trumps Hand. Das hängt alles von einer Person ab und dessen Laune heute und morgen.
5: Macron hatte ja die NATO schon mal hirntot genannt und Donald Trump schon zu Beginn seiner ersten Amtszeit als obsolet bezeichnet, das Verteidigungsbündnis. Wie steht es aus Ihrer Sicht um die NATO heute?
4: Eigentlich, wenn dieser Trump-Faktor nicht wäre, ist die NATO relevanter denn je und auch fähiger denn je. Denn was wir jetzt in den letzten Jahren gesehen haben, seit dem Beginn des russischen Angriffskrieges beziehungsweise dann der Vollinvasion, ist ja ein massiver Aufwuchs in Europa insbesondere. Eine andere Bedrohungswahrnehmung. Die NATO ist immens wichtig für alle Mitglieder mit einer Ausnahme und das sind eben die Vereinigten Staaten.
5: Trump wird als Totengräber der NATO bezeichnet, manchmal auch das etwas zugespitzt. Und der NATO-Generalsekretär Mark Rutte versucht seit langer Zeit, den US-Präsidenten an Bord zu halten, hat auf Schaubildern neulich im Oval Office dem US-Präsidenten geschmeichelt, der habe das Budget im guten Sinne explodieren lassen, das NATO-Budget. Wird das die transatlantischen Wogen glätten?
4: Also zumindest immer für die Zeit, in der Rutte dann gerade bei Trump ist. Also beim letzten Mal, beim NATO-Gipfel in Den Haag, gab es ja dieses große Gefühl der Erleichterung und man hatte das Gefühl, dass die Rutte-Methode funktioniert. Aber das ist ja dann schnell wieder anders geworden durch den 28-Punkte-Plan, wo sich die USA als Vermittler zwischen der NATO und Russland positioniert haben, durch Grönland, durch Aussagen des US-Präsidenten, dass die NATO ein Papiertiger ist. Also Rutte spielt eine sehr besondere Rolle, weil er quasi die einzige Aufgabe hat, diese Allianz irgendwie zusammenzuhalten. Und aus seinem Verständnis bedeutet das, die USA unbedingt drin zu halten, koste es, was es wolle. Rutte scheint der Auffassung zu sein, dass die NATO ohne die USA implodiert. Und das ist eben seine Jobbeschreibung. Er ist nicht Staats- und Regierungschef, er wird nicht demokratisch gewählt, er macht diese Aufgabe und das verursacht bei vielen Beobachtern so eine Art Fremdscham oft, wenn er da so im Kriechgang unterwegs ist, aber sein Ziel ist ja redlich, also er versucht die NATO zu retten. Ich finde halt wichtig, dass parallel die Europäer sich darüber bewusst sind, dass das immer nur einen Tag trägt oder immer nur für den Moment, diese ganze Schmeichelei. Und dass langfristig eben strategisch diese veränderte Rolle der USA einfach bedacht werden muss und in europäische Planungen einbezogen werden muss. Man kann nicht alles darauf setzen, dass die Amerikaner ihre Rolle nicht verändern und in der NATO bleiben, weil das einfach nicht unsere Entscheidung ist, sondern die Entscheidung wird auf der anderen Seite des Atlantiks getroffen.
5: Und mir kommt das Ganze wie ein Déjà-vu-Moment vor, als drehten wir uns alle mit Trump im Kreis. Wie weit ist denn Europa gekommen, selbst mehr zu leisten?
4: Also wenn man die reinen Zahlen anschaut, dann ist ja eben seit Den Haag, also vor einem Jahr, schon einiges passiert. Damals haben die europäischen Verbündeten, Kanada, die Türkei eben sich dazu bekannt, dieses 5%-Ziel, also 3,5% und 1,5% zu erreichen.
5: Von ihrem Bruttoinlandsprodukt
4: für Verteidigung auszugeben. Das Glas ist halb voll oder halb leer, je nachdem, wie man drauf schaut. Ich würde sagen, für das, wo die Europäer herkommen, ist sehr viel passiert. Es gibt einen neuen Drive, es gibt den Versuch, die Verteidigungsindustrie zu stärken, hochzufahren, Lücken zu schließen, die die Amerikaner hinterlassen. Es gibt einen neuen, auf Englisch würde man sagen, Sense of Urgency, also eine neue Bedrohungswahrnehmung, ein Verständnis der Dringlichkeit. Auf der anderen Seite ist es eben so, dass viele europäische Staaten massive finanzielle Probleme haben, die fiskalischen Spielräume gering sind. Und wir momentan nur 9 Staaten haben, die über 2,5% ausgeben. Das heißt, man wird versuchen, auf europäischer Seite bei diesem Gipfel darzustellen, wie viel man erreicht hat und dass es eben um mehr Fähigkeiten und um mehr Truppen geht. Aber wir haben ja schon gesehen, dass Trump, wenn er die Allianz auseinandernehmen möchte, wenn er Kritik üben möchte, dann wird das alles nicht zählen. Dann wird er das einfach machen.
6: Jetzt abgesehen davon, dass die USA selbst das gesteckte Ziel nicht erreichen, ich glaube, die liegen bei 3,2% im Moment gerade, als Staaten, die das vorbildlich leisten, gelten Polen, die baltischen Staaten, Dänemark, Norwegen. Aber sie haben die finanziellen Probleme angesprochen, die manche ins Feld führen. Müssen diese Staaten mehr tun? Hat Trump nicht einen Punkt, wenn er sagt, liefert endlich?
4: Doch, aber ich würde sagen, dass das mittlerweile auch in der NATO bei den Europäern eigentlich das generelle Verständnis ist, dass die Europäer mehr machen müssen, dass sie eine Zeit lang, also viele Dekaden Trittbrett gefahren sind, dass die europäische Sicherheit ihre Verantwortung ist. Ich würde sagen, das ist wirklich eingesickert, auch ins europäische Denken, und Trump hat einen Punkt, aber das rechtfertigt ja nicht, dass man wie eine Abrissbirne vorgeht und bei sehr vielen Gelegenheiten eben sagt, die NATO ist ein Papiertiger, Putin weiß es auch und teilweise auch völlig faktenfrei agiert. Also der letzte Rant von Trump war ja zu sagen, die Europäer geben alle nicht genug aus und auch Deutschland wurde da deutlich Unrecht getan. Also manchmal hat man auch das Gefühl, es geht auch auf amerikanischer Seite nicht um die Fakten und darum, wirkliche Mängel anzusprechen, sondern es geht eben auch um, ja, den politischen Druck, den man auf Europa ausüben möchte. Und ich glaube, was für die Europäer extrem wichtig ist, gerade gegenüber der Trump-Administration, ist eben, dass sie Einigkeit bewahren. Weil wenn sie sich in der NATO noch mehr in 32 Einzelteile zerteilen lassen, dann könnte das eben dazu führen, dass der Druck noch mal effektiver ausgeübt werden kann. Und wir haben in dieser Grönland-Frage gesehen, dass, ja, wenn die Europäer zusammenstehen und die Mittel, die sie haben, also insbesondere wirtschaftliche Mittel wie dieses Anti-Coercion-Instrument, was da ja erstmalig auf den Tisch gelegt wurde, wenn man das macht, dass die Europäer einen Einfluss haben und auch die amerikanische Wirtschaft beeinflussen können und dass das wiederum Trump auch zum Nachdenken bringt oder die Administration beeinflussen kann. Und deswegen, es bleibt ein schwieriger Balanceakt, weil wir die Amerikaner brauchen in Europa, weil wir diese Abhängigkeit haben, weil wir die nicht schnell abstellen können. Das heißt, es ist total legitim und auch notwendig zu versuchen, die Amerikaner an Bord zu halten, gleichzeitig eben sich nicht spalten lassen und sich auch nicht zu klein machen, sondern eben sich auch der eigenen Stärken bewusst sein, weil Abhängigkeiten, die gibt es ja beidseitig. Auch die Europäer haben ja eben Trümpfe in der Hand, die sie gegenüber den USA auch als Druckmittel benutzen können. Und das haben sie jetzt angefangen in Grönland und dessen sollten sie sich bewusst sein.
6: Welche Trümpfe haben die Europäer denn noch, die Trump überzeugen könnten?
4: Also hauptsächlich, also sind das tatsächlich wirtschaftliche Trümpfe, der Zugang zum europäischen Binnenmarkt, die Regulierungsinstrumente, militärisch, ja, gibt es auch Komponenten oder Abhängigkeiten, aber ja, da würde ich sagen, ist unser Spielraum begrenzt. Gleichzeitig hat der Iran-Krieg ja auch gezeigt, wie sehr die Amerikaner schon auch auf europäische Basen angewiesen sind und auf Zugang eben zu Europa. Und da kann man natürlich argumentieren, dafür brauchen sie die NATO nicht, das können sie auch bilateral. Aber da kommen wir wieder auf mein Argument, sich nicht spalten zu lassen. Also wenn auch die Europäer da zusammenstehen und sich das bewusst machen, auch zum Beispiel, was jetzt, und das wird ja ein großes Thema beim Gipfel sein, Rüstungsindustriekooperation. Also die Amerikaner sehen ja auch, dass sie an ihre Grenzen gekommen sind mit dem, was sie alles verschossen haben im Iran und dass sie da einen schnellen Aufwuchs hinlegen müssen. Es gibt ein großes Interesse, mit Europa zu kooperieren im Bereich Rüstungsindustrie, um schnell auch wieder Fähigkeiten aufzubauen und natürlich auch um Geschäfte zu machen, also auf amerikanischer Seite. Und da haben die Europäer auch, ja, Wirkmittel, mit denen sie die USA zumindest versuchen können zu beeinflussen.
6: Vielen Dank für Ihre Zeit und Ihre Expertise. Danke, Jana Puljarin.
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1: Um 4 Uhr mit Wolfgang Berger. Die USA haben erneut Ziele im Iran attackiert. Laut US-Militärs handelt es sich bei den Schlägen um eine Reaktion auf iranische Angriffe auf Handelsschiffe in der Straße von Hormus. Aus der Nachrichtenredaktion Lukas Kram.
2: Das für den Nahen Osten zuständige Regionalkommando des US-Militärs teilte mit, es habe eine Serie von heftigen Angriffen gestartet. Iranische Staatsmedien berichteten über mehrere Explosionen im Süden des Landes. Es seien unter anderem Hafenstädte getroffen worden. In einer ersten Reaktion kündigte der Iran Vergeltung an. Zuvor waren mindestens 3 Tanker in der Straße von Hormus angegriffen worden. Die USA machten die iranische Regierung dafür verantwortlich. Das Vorgehen des Iran sei unbegründet, gefährlich und ein eindeutiger Verstoß gegen die eigentlich geltende Waffenruhe. Daraufhin hatten die USA bereits ihre Sanktionen auf iranisches Öl wieder in Kraft gesetzt.
1: Deutschland hat der NATO Verteidigungsausgaben in Rekordhöhe gemeldet. Die Bundesregierung übermittelte für dieses Jahr einen Betrag von 124,7 Milliarden Euro. Das geht aus Daten hervor, die die NATO zum Beginn ihres Gipfeltreffens in Ankara veröffentlichte. Das entspricht im Jahresvergleich einem Plus von gut einem Viertel und fast 2,7% des deutschen Bruttoinlandsprodukts. Innerhalb der NATO geben damit in absoluten Zahlen nur die USA mehr Geld für Verteidigung aus. Grüne Bundestagsabgeordnete wollen eine Abstimmung über die Krankenkassenreform im Bundestag womöglich per Eilantrag stoppen. Parteichef Banaschak kündigte dazu eine Beschwerde grüner Parlamentarier vor dem Bundesverfassungsgericht an. Banaschak sagte den Zeitungen der Mediengruppe Bayern, es gebe so viele kurzfristige Änderungen am Gesetz, dass keine vernünftige Beratung ermöglicht werde. Eigentlich soll der Bundestag bereits Ende der Woche über die Reform der gesetzlichen Krankenversicherung entscheiden. Der Gesetzentwurf der Bundesregierung soll die Beiträge der Krankenversicherung stabilisieren und sieht Einschnitte sowie zusätzliche Kosten für Versicherte vor. Bei der Fußball-WM in den USA, Kanada und Mexiko ist auch das letzte Achtelfinale gespielt. Die Schweiz hat Kolumbien aus dem Turnier befördert. Aus dem ARD-WM-Team Michael Küster.
3: Wirklich hochklassig ist dieses Achtelfinale zwischen der Schweiz und Kolumbien nicht gewesen. Fast folgerichtig ging es nach 120 torlosen Minuten ins Elfmeterschießen, in dem die Schweizer die Glücklicheren waren. Mit 4:3 ziehen die Eidgenossen ins Viertelfinale ein, wo der Gegner am Sonntag Argentinien heißt. Der Titelverteidiger hatte sich schon am Abend mit 3:2 gegen Ägypten durchgesetzt. Dabei drehten die Südamerikaner innerhalb von nur 13 Minuten einen 0:2 Rückstand. Am heutigen Mittwoch ist erstmals bei dieser WM spielfrei, bevor es morgen Abend mit dem ersten Viertelfinale zwischen Frankreich und Marokko weitergeht.
1: Das waren die Nachrichten. Es ist jetzt 4:03 Uhr.
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4: Mit der A2 Hannover Richtung Dortmund. Hier ist zwischen Bad Nenndorf und Lauernau nach einem Unfall gesperrt. Die Umleitung führt über die B65, die B442 und Rodenberg. A38 Halle Richtung Göttingen zwischen Breitenworbis und Leinefelde-Worbis ist nach einem Unfall gesperrt. Eine Umleitung ist eingerichtet. Die A40 Essen-Duisburg ist zwischen Mülheim-Heißen und Mülheim-Dümpten in beiden Richtungen nach einem Unfall gesperrt. A42 Kamp-Lindfort Richtung Dortmund. Hier ist zwischen Oberhausen-Zentrum und dem Kreuz Essen-Nord wegen Bauarbeiten noch bis 5 Uhr, also eine knappe Stunde gesperrt. A71 Erfurt Richtung Suhl. Hier ist zwischen Oberhof und Suhl-Zeller-Mehles noch bis ca. 6 Uhr gesperrt wegen Wartungsarbeiten im Tunnel Hochwald. Und die A72 Hof Richtung Plauen ist zwischen dem Dreieck Bayerisches Vogtland und Hof Nord noch bis ca. 8 Uhr heute Morgen gesperrt. Grund sind LKW-Bergungsarbeiten. Das war's. Gute Fahrt.
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4: Aus dem Studio von NDR-Info in Hamburg mit Nikolai Russ. Jetzt also doch. Trotz ihrer Verurteilung kandidiert Frankreichs führende Rechtsnationale Marine Le Pen für den Präsidentschaftswahlkampf im kommenden Jahr. Am frühen Nachmittag hatte ein Pariser Berufungsgericht das Urteil gegen die Spitzenpolitikerin bestätigt, wenn auch abgemildert. Und am Abend war Le Pen dann im französischen Fernsehen.
5: Bonsoir, bienvenue à tous dans l'actualité de ce mardi. La condamnation de Marine Le Pen à 3 ans.
6: Zur besten Sendezeit. In den 20 Uhr Nachrichten im Sender TF1 sorgte Marine Le Pen einmal mehr für einen politischen Paukenschlag.
7: Donc ce soir, je suis candidate à l'élection présidentielle.
6: Betont selbstsicher und mit präsidialer Miene erklärte Le Pen, ihre Partei auch ein viertes Mal in den Präsidentschaftswahlkampf zu führen. Und das, obwohl ein Pariser Berufungsgericht die Politikerin erneut wegen der Veruntreuung von EU-Geldern verurteilt hatte. Die Richter hatten erklärt, dass sich Le Pen formal zur Wahl stellen darf, aber zugleich angeordnet, dass sie

0: Le Pen kurz vor der Wahl als Kandidatin doch noch zurückziehen muss. Nur knappe 40 Minuten hatte die Urteilsverkündung am Nachmittag gedauert. Kommentarlos war Marine Le Pen danach an den hunderten versammelten Journalisten vorbeigezogen. Fakt bleibt, Le Pen und mit ihr weitere, aktuelle und ehemalige Parteimitglieder des RN wurden der Veruntreuung von EU-Geldern für schuldig befunden und das zum zweiten Mal. Patrick Maisonneuve hat in dem Prozess als Anwalt das Europaparlament vertreten.
1: Deux juridictions successivement, le tribunal puis la cour d'appel de Paris.
0: Zwei Gerichte haben anerkannt, dass es eine massive Veruntreuung öffentlicher Gelder gab. Dass dies organisiert geschah und von Jean-Marie Le Pen und später Marine Le Pen orchestriert wurde. Und dass es sich dabei um einen schweren Schaden für die öffentliche Ordnung und die Redlichkeit von Funktionsträgern handelt, sagte Maisonneuve im Sender France Info. Auf die Frage, wie sich das auf ihr Image als Präsidentschaftskandidatin auswirken könnte, antwortete Le Pen in den Abendnachrichten lapidar: Die Franzosen haben das letzte Wort.
2: C'est les Français qui ont le dernier mot.
0: Le Pen schaltet nun direkt in den Wahlkampfmodus. Ihre Kandidatinnen-Website ging noch am Abend online. Und zugleich treibt sie ihren Machtkampf mit der Justiz auf die nächste Stufe.
3: Aus Paris berichtete unsere Korrespondentin Caroline Diller. Und wir bleiben noch mal kurz bei diesem Urteil. Meine NDR-Kollegin Birgit Langhammer hat darüber mit dem Politikwissenschaftler Jan Wernert gesprochen. Er arbeitet am Jacques Delors Centre an der Hertie School in Berlin. Und die erste Frage an den Experten war, wie groß seiner Ansicht nach der politische Schaden für die Partei, also den Rassemblement National, ist und ob Marine Le Pen jetzt nicht wieder die Opferkarte ziehen kann.
4: Ja, die kann man immer. Die hat auch Marine Le Pen versucht, ganz ausführlich zu ziehen, hat auch versucht, nach dem Urteil in erster Instanz Demos dagegen zu organisieren, kommt aber dann doch relativ schlecht an, gerade wenn man verurteilt worden ist wegen der Veruntreuung von öffentlichen Geldern zu Parteizwecken. Allerdings hat man nicht gerade gemerkt, dass ihre Wählerschaft da allzu sehr davon betrübt war, dass das jetzt kein Ruhmesblatt ist, ist, glaube ich, allen klar. Bisher hat sich das nicht so sehr ausgewirkt. Vielleicht wird das dann aber doch noch einen Effekt haben.
5: Und generell, was ist die politische Bedeutung dieses Urteils, von dem es ja eben auch hieß, es wäre politisch quasi motiviert, der Prozess ja alleine schon?
4: Ja, das ist natürlich das Narrativ, das der RN versucht hat zu streuen, weil es nicht dieses Gerichtsurteil akzeptieren will. Und in erster Instanz im Prozess hat auch Marine Le Pen gesagt, dass sie das nicht einsieht, dass sie da keinen Fehler sieht. In zweiter Instanz hat sie dann doch ihre Position relativiert und eingestanden, dass da vielleicht doch etwas da wäre. Ich meine, die Beweislage ist auch wirklich vernichtend.
3: Wir müssen einmal kurz reingehen, 4:09. 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Achtung, Falschfahrer auf der A13 Dresden, Schönefelder Kreuz. Zwischen Klettwitz und Bronco kommt Ihnen ein Falschfahrer entgegen. Bitte fahren Sie äußerst rechts, überholen Sie nicht. Das gilt für beide Richtungen auf der A13 Dresden, Schönefelder Kreuz. Zwischen Klettwitz und Bronco ist ein Falschfahrer unterwegs. Bitte fahren Sie äußerst rechts, überholen Sie nicht. Das gilt für beide Richtungen. Wir geben Bescheid, sobald die Gefahr vorbei ist. Und machen jetzt weiter mit dem Interview zwischen meiner Kollegin Birgit Langhammer und dem Politikwissenschaftler vom Jacques Delors Centre, nämlich Jan Wernert.
6: Die Meinung.
3: Na, eben nicht. Eben nicht. Das war der falsche Knopf. Hier.
5: Und vielleicht jetzt nochmal ab vom RN und dem Spitzenpersonal. Wie ist jetzt Ihre generelle Einschätzung zu den Präsidentschaftswahlen im kommenden Frühjahr? Wird es nur noch eine Konfrontation der Extreme, weil auch die Linke ja sehr stark ist? Also welche Chancen haben überhaupt noch die Mitteparteien?
4: Ja, ich würde sagen, der RN geht mit der stärksten Position in diese Wahl rein. Wir sind jetzt immer noch ein Dreivierteljahr vor dem eigentlichen ersten Wahlgang. Da kann noch extrem viel passieren. Also es ist alles noch relativ schwammig. Aber bisher kommt niemand ansatzweise an den RN ran in puncto Wählerstimmen im ersten Wahlgang. Im zweiten Wahlgang, der eigentlich entscheidende Wahlgang, da sieht es ein bisschen enger aus. Und da sind tatsächlich die Bestplatzierten dann eher die Kandidaten der Mitte, wie Edouard Philippe, der Premierminister unter Emmanuel Macron war bis 2020. Der ist der dann noch in die Nähe dieser Werte kommt und wo

0: dann um wenige Prozentpunkte ginge in der Stichwahl. Wie gesagt, Stand jetzt, das ist alles noch sehr volatil, da kann noch sehr viel passieren. Es gibt tatsächlich die Möglichkeit, dass dadurch, dass die Hürde in die Stichwahl zu kommen relativ niedrig ist für den Zweitplatzierten, also niemand kommt zuverlässig über 20 Prozentpunkte, es gäbe die Möglichkeit, dass auch der Linksaußenkandidat Mélenchon dann in die Stichwahl käme. Und er ist wirklich der unbeliebteste Politiker in Frankreich. Er hätte keine Chance, höchstwahrscheinlich weder gegen Marine Le Pen noch gegen Jordan Bardella. Er macht tatsächlich vielen Wählerinnen und Wähler mehr Angst als den beiden. Ob das berechtigt oder nicht, ist eine andere Frage. Entsprechend ist das auch das so ein Szenario, was Wählerinnen und Wähler der Mitte am meisten befürchten würden, dass sie so nur noch diese Wahl hätten in der Stichwahl.
1: Sagt der Politikwissenschaftler Jan Wernert im Gespräch mit meiner NDR-Kollegin Birgit Langhammer. Und jetzt
2: die Meinung.
1: Marine Le Pen will Präsidentin Frankreichs werden. Das steht seit dem Abend fest und damit geht die Rechtspopulistin ein hohes Risiko ein, meint unsere Korrespondentin Julia Borutta in ihrem Kommentar.
3: Marine Le Pen pokert hoch. Sie geht davon aus, dass mit der Anrufung der höchsten Instanz das jetzt ergangene Urteil ausgesetzt wird, dass sie also während des Wahlkampfes keine Fußfessel wird tragen müssen. Und sie setzt darauf, dass das Kassationsgericht seine Entscheidung erst nach der zweiten Runde der Präsidentschaftswahl Anfang Mai nächsten Jahres fällen wird. Sollten die Franzosen und Französinnen sie bis dahin zur Präsidentin gewählt haben, wäre sie ohnehin immun. Ziemlich abgezockt das alles und juristisch hoch umstritten. Aber no risk, no fun. Marine Le Pen treibt den Machtkampf mit der Justiz auf die Spitze. Fragt sich nur, ob dieses Kräftemessen politisch zum Erfolg führen wird. Sicher, die Stammwählerschaft dürfte weiterhin ihr Kreuz bei Marine Le Pen machen, der Frau, die sich in mehr als 20 Jahren ein nahbares Kümmerer-Image aufgebaut hat, der Verteidigerin der kleinen Leute, der Kämpferin gegen das Establishment, die sich auch jetzt nichts gefallen lässt. Doch die Stammwählerschaft reicht Marine Le Pen nicht aus, um endlich beim vierten Anlauf den Sprung in den Élysée-Palast zu schaffen. Der Rassemblement National kann nur an die Macht gelangen, wenn es der Nachfolgepartei des extrem rechten Front National gelingt, in der Stichwahl neben der Stammwählerschaft auch klassisch konservative Wähler und Wählerinnen für sich zu mobilisieren. Und genau das wird für Marine Le Pen jetzt umso schwerer. Ihr politischer Ziehsohn Jordan Bardella mit seinem gediegenen Habitus und seiner wirtschaftsliberaleren Färbung hätte da vielleicht zusätzliche Stimmen mobilisieren können. Doch Marine Le Pen hat bei dieser bourgeoisen Klientel ohnehin keinen guten Stand. Erstens, weil sie die Tochter von Jean-Marie Le Pen ist, dem Parteipatriarchen, der in den 80er Jahren mit antisemitischer Hetze zum sogenannten Diable de la République, zum Teufel der Republik wurde. Und zweitens, weil sie wirtschaftlich für einen eher linken Kurs steht. Kaum vorstellbar, dass Le Pens neueste Pokernummer sie in diesen Kreisen als verlässliche Alternative erscheinen lässt. Und ihre politischen Gegner werden sie vor sich hertreiben. Als Egoistin, die von zwei Gerichten wegen der Veruntreuung von EU-Geldern verurteilt wurde und die dennoch nicht den Anflug von Einsicht oder gar Demut zeigt. Hätte Marine Le Pen das Urteil des Berufungsgerichtes anerkannt, hätte sie einen eingeschränkten, aber aufrechten Wahlkampf mit Fußfessel gemacht, hätte ihr das vielleicht sogar von unerwarteter Seite Respekt eingebracht. So aber geht die Zockerin eine juristisch hochriskante Wette ein. Auf dem Spiel ihr persönliches Schicksal, die Zukunft der Partei und der demokratische Prozess des Wahlkampfes an sich.
1: Die Meinung von Julia Borutta. Und wir gucken auf das Wetter für Deutschland in der ARD-Infonacht. Rein geht's in diesen Mittwoch noch mit vielen Wolken und auch Regen. Im Moment vor allem in Bayern einige Schauer unterwegs. Und diese Regenschauer, die sind auch weiter mit dabei heute. Aber bei vielen ist es heute einfach nur sonnig. Tatsächlich viel Sonne, vor allem im Nordosten gibt es heute kaum Wolken und vor allem kein Regen. Das alles bei maximal 19 bis 32 Grad. Morgen am Donnerstag nur wenige Schauer, aber viele Wolken in der Nordhälfte. Im Laufe des Tages dann überall immer sonniger und die Höchsttemperaturen 20 bis 34 Grad. Und wir gucken auf die Uhr. Es ist 4:15.
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1: Jetzt geht's nach China. In der chinesischen Stadt Xi'an. Da hat sie einst begonnen, eine der berühmtesten Handelsrouten der Geschichte. Und sie beginnt dort gerade noch einmal neu, die Seidenstraße. Xi'an war rund 1000 Jahre lang die Hauptstadt des chinesischen Kaiserreichs. Karawanen sind von hier aus losgezogen und haben Waren Richtung Mittelmeer gebracht. Heute sind es Güterzüge, die von hier aus nach Deutschland und Europa fahren, aber auch nach Russland oder in den Iran. Damit fängt China zumindest in Teilen auch Verzögerungen auf dem Weltmarkt auf, wie zum Beispiel bei der Blockade der Straße von Hormuz jüngst. Maximilian Seib mit einer Reportage über den Mythos Xi'an.
2: Es ist ein Schauspiel, wie es in einem deutschen Theater undenkbar wäre. Echte Kamele laufen über die Bühne, wenig später ein Rudel Wölfe. In einem Theater in Xi'an wird die Geschichte der alten Seidenstraße inszeniert. Die Karawanen der Händler, auch die wilden Tiere, denen sie begegneten. Die einstündige Show will zeigen, wie gefährlich, aber auch wie erfolgreich die historische Seidenstraße war. Das Spektakel beeindruckt die Besucher.
4: Auf der Seidenstraße hatten es unsere Vorfahren echt schwer. Der heutige chinesische Aufschwung basiert auf ihren Bemühungen.
2: Rund 1700 Jahre lang bis ins 15. Jahrhundert war die historische Seidenstraße ein wichtiges Netz aus Handelsrouten von China bis in den Nahen Osten und ans Mittelmeer. Xi'an war dabei lange der Startpunkt und ist es heute in gewisser Form wieder bei der neuen Seidenstraße. Denn aus Xi'an fahren Güterzüge unter anderem nach Europa. In gut 2 Wochen transportieren sie Waren von hier bis nach Duisburg schneller, als es zum Beispiel mit Containerschiffen geht. Eine, die Transporte organisiert, ist die Logistikerin Chang Chen.
5: Die China-Europa-Route läuft in letzter Zeit richtig gut. Kunden fragen mich, ob ich dort noch Kapazitäten frei habe. Im Vergleich zur China-Russland-Route war sie vor allem in den letzten 1-2 Monaten eine sehr gute Option.
2: Das liege vor allem an der schwächelnden Wirtschaft in Russland, so die Logistikerin Chang Chen. China ist Russlands wichtigster Wirtschaftspartner und liefert vieles, was demokratisch regierte Staaten nicht mehr liefern. Dafür bekommt Peking günstiges Öl und Gas. Vor den Toren des Güterbahnhofs reihen sich die Lkw, einige mit neuen E-Autos beladen, andere mit Elektronik oder Maschinen. All das kommt in die Containerzüge. In Xi'an hat sich rund um den Güterbahnhof eine eigene Stadt in der Stadt gebildet. Chang Chen sagt, ohne das Drehkreuz Xi'an könnte ihre Logistikfirma einpacken.
5: Für uns ist die neue Seidenstraße eine Verbindung. Sie ermöglicht es uns, die Nachfrage zu befriedigen. Die Seidenstraße ist eine Brücke zwischen Ländern.
2: Doch einige Länder schauen mittlerweile kritisch auf die entstandenen Abhängigkeiten. Manche Staaten können ihre Kredite nicht zurückzahlen. China hat an Einfluss gewonnen. Fraglich ist aber auch, ob sich die Initiative für Peking langfristig wirtschaftlich lohnt. Mittlerweile setzt die chinesische Führung vor allem auf Energie- und Industrieprojekte, also Bereiche, die schnelle Erträge versprechen als Häfen oder Bahnlinien. Die Transportwege schaffen aber Flexibilität. Das zeigt sich beim Thema Iran-Krieg. China ist der wichtigste Handelspartner des Iran, macht trotz Sanktionen weiter Geschäfte mit dem Regime in Teheran. Was durch die Blockade der Straße von Hormuz nicht über den Seeweg gehe, das laufe teilweise über Züge, sagt Logistikerin Chang Chen.
5: Um ehrlich zu sein, ist die Bahnstrecke von Xi'an in den Iran derzeit extrem beliebt. Es ist fast unmöglich, einen Platz zu ergattern. Die Plätze sind heiß begehrt, innerhalb von Sekunden ausverkauft.
2: Zurück im Theater von Xi'an. Am Ende des Stücks erklärt der Erzähler, das historische Handelsnetz habe China mit der Welt verbunden und großen wirtschaftlichen Erfolg gebracht. Der Blick auf die alte Seidenstraße, er ist hier gleichzeitig auch Propaganda für die neue.
1: Und das gibt's für uns. Ein bisschen was zum Wohlfühlen, sowas wie ein Sommercamp für die Ohren zum Hören. Dafür geht es an die Donau. In Ulm und Neu-Ulm findet gerade das internationale Donaufest statt. Das ist das wohl größte Treffen mit Blick auf Südosteuropa. 450.000 Menschen sind dort innerhalb von 10 Tagen zu Besuch. Dazu gehört seit fast 20 Jahren auch das Donau-Jugendcamp. Da treffen sich Jugendliche aus über 10 Nationen. Eine Woche lang leben sie direkt am Donauufer, lernen sich und ihre Kulturen kennen, tauschen sich aus und erarbeiten in kürzester Zeit
6: eine Bühnenperformance unter dem Motto »Europa sind wir«, Anita Schlesack berichtet.
7: Die Julisonne zaubert flirrendes Licht, Vögel zwitschern, junge Leute spielen zum Frühstück Ball. Die Donaujugend hat unter hohen Bäumen ihre Zelte aufgeschlagen, beim Kanuverein direkt am Neu-Ulmer Ufer. In 5 Workshops musizieren, singen und tanzen die 90 Jugendlichen aus 13 Ländern, schreiben szenische Texte, zeichnen und werkeln am Bühnenbild. Mit dabei Orsa und Emma aus Ungarn.
8: Sehr nett und einfach die Programme und die Workshops sind sehr, sehr gut. Ich mache Tanz und das hat mir sehr gefallen.
9: Wir machen die Choreografie zusammen und das ist sehr spannend.
8: Ich genieße sehr.
7: In 5 Tagen muss die Performance stehen. Es geht um Grenzen und Freiheit. Der gut 20-köpfige Donau-Jugendchor probt passend dazu ein bekanntes Partisanenlied. Die Proben begleitet die ukrainische Sängerin Daria Kirichenko aus Odessa, die dort oft für verwundete Soldaten auftritt. Sie hat das Donau-Jugendcamp vor 10 Jahren als Schülerin kennengelernt und ist jetzt als Referentin da.
10: Das freut mich sehr, dass wir können etwas beibringen, ja. Und für Jugendliche ist es auch eine gute Möglichkeit, ich meine, aus der Ukraine ein bisschen hier Zeit sehr gut zu verbringen, ja, und ein bisschen nicht über den Krieg zu denken und eine kleine Pause, ja.
7: Pause vom Krieg, das ist die bittere Seite dieser Jugendbegegnung, die kurz aufscheint, in diesem möglichst unbeschwerten Sommercamp. So erleben es die meisten, ob aus dem Schwarzwald oder vom Schwarzen Meer, wie Felix, Orsa und Tore.
11: Wann hat man mal die Chance, dass aus so vielen verschiedenen Ländern so Leute auf einem Fleck zusammenkommen, man sich so austauschen kann und Spiele zusammen? Voll cool.
8: Jeder ist so offen und so bereit, neue Freundschaften zu schließen. Also unsere Aufgabe ist einfach, die Wichtigkeit der Donau weiter verbreiten und die Beziehung zwischen den Donauländern einfach zu verstärken.
12: Ich stehe morgens um 8 Uhr auf und gehe um 2 Uhr schlafen. Ja, man trifft die ganze Zeit neue Leute, überall an jeder Ecke. Man hat jetzt 300 neue Freunde, aber eben nicht auf Facebook, sondern in echt.
7: Das gemeinsame Bühnenprojekt verbindet. Den Titel »Und einend zwischen uns die Donau« hat sich Swantje Volkmann vom Donauschwäbischen Zentralmuseum in Ulm ausgedacht.
13: Wir erleben die Donau schon auch als Grenze, aber auch als Möglichkeit. Ein Grenzraum kann auch eine Möglichkeit sein, sich zu begegnen, sich auszutauschen, unterschiedliche Kulturen und so weiter auszuhalten.
7: 2008 hat Swantje Volkmann das Jugendcamp beim Internationalen Donaufest aus der Taufe gehoben, nach dem Motto »Europa sind wir«.
13: Europa ist auch ein Wir-Gefühl. Europa ist was, was wir selber ja gestalten. Und so bin ich auf diesen Slogan gekommen und habe gedacht, wenn Europa gelingen soll, dann müssen wir bei den jungen Leuten anfangen, müssen ihnen Europa nahe bringen. Europa findet nicht am grünen Tisch statt, Europa findet zwischen uns statt.
7: Und beispielhaft zum 9. Mal beim Donau-Jugendcamp. Trotz mancher Sprachbarrieren finden sich die jungen Leute und gehen mit ihrem Programm auf die Bühne des Donaufestes. Die Botschaft: Respekt.
12: Alle sind sehr freundlich und offen und auch tolerant.
8: Wir akzeptieren einanders Meinungs- und einanders kulturelle Unterschiedlichkeiten.
12: Man ist nicht mit jeder Meinung einverstanden, aber man respektiert sich. Und das ist auch das, was wir eigentlich brauchen in Europa: Menschlichkeit.
7: Das weckt beim Chorleiter des Donau-Jugendcamps Uli Tom große Hoffnungen.
14: Das ist eine unglaubliche Dynamik und eine gute Stimmung. Und so kommt Europa tatsächlich zusammen. Ja. Wenn wir das ausdehnen können auf ganz Europa, dann ist die Welt gerettet. Ne?
15: Sport. Mit Nele Hüpper. Deutschlands bester Tennisprofi Alexander Zverev kämpfte sich zum ersten Mal in seiner Karriere ins Viertelfinale vom Grand-Slam-Turnier in Wimbledon und ist nach dem Aus von Jan-Lennard Struff der letzte Deutsche im Turnier. Aus London berichtet Ina Kast.
16: Ich hoffe, dass ich noch 3 weitere Matches hier gewinnen kann, hat Alexander Zverev nach seinem ersten Viertelfinaleinzug in Wimbledon gesagt. Er will hier den Titel holen. Sein Achtelfinale gegen Jiří Lehečka musste am Abend zuvor wegen der Sperrstunde in Wimbledon bei einer 2:0 Satzführung für Zverev abgebrochen und am nächsten Tag fortgesetzt werden. Das sei schwierig gewesen, weil die Bedingungen ganz anders gewesen seien als am Vorabend. Bei Sonnenschein, etwas Wind und offenem Dach über dem Center Court verlor Zverev schnell den 3. Satz und konnte sich dann aber im 4. Durchgang im Tiebreak durchsetzen. Jan-Lennard Struff wirkte nach seinem Viertelfinalaus gegen die Nummer 1 Jannik Sinner gefasst, aber durchaus enttäuscht, weil er in einem engen Match gegen den Italiener seine Chancen nicht konsequent nutzte. Sinner trifft im Halbfinale auf Novak Djokovic, der sich in einem intensiven Match gegen den Kanadier Felix Auger-Aliassime nach 5 Stunden und 15 Minuten durchsetzen konnte. Erst einmal in seiner Karriere musste Djokovic in Wimbledon so lange spielen. Bei den Frauen steht das erste Halbfinale fest. Coco Gauff setzte sich gegen ihre Landsfrau Jessica Pegula durch. Im Halbfinale wartet nun die Tschechin Karolina Muchova. Sie besiegte die viermalige Grand-Slam-Siegerin Naomi Osaka glatt in 2 Sätzen.
15: Die argentinische Fußballnationalmannschaft um Superstar Lionel Messi drehte das WM-Achtelfinale gegen Ägypten innerhalb von nur 13 Minuten. Und wer leitete diese Wahnsinnswende mit einer Vorlage und seinem 8. Treffer bei dieser WM ein? Natürlich Lionel Messi. So hörte sich das entscheidende Tor in der 90+2. Minute für die argentinischen Kommentatoren an. Einen Viertelfinalgegner für Messi und Co. gibt es auch schon. Das letzte Ticket fürs Viertelfinale wurde zwar erst im Elfmeterschießen vergeben, aber die Schweiz setzte sich mit 4:3 gegen Kolumbien durch. In der regulären Spielzeit und in der Verlängerung hatte es zuvor keine Tore gegeben. Und dann gab es beim Deutschen Fußballbund eine Personalentscheidung. Rudi Völler bleibt Sportdirektor. Wieso er sich so entschieden hat, eine Antwort von Desiree Krause aus dem ARD-WM-Team.
17: Rudi Völler sagte, er könne ja so schlecht Nein sagen und außerdem macht er den Job als Sportdirektor auch gerne. Und nachdem ihm in vielen Gesprächen nach der WM gesagt wurde, dass er weitermachen soll, hat er sich dann so entschieden. Sicher hat eine große Rolle gespielt, dass er auch mit dem möglichen neuen Bundestrainer Jürgen Klopp gesprochen hat. Und in einem längeren Telefonat der beiden kam auch raus, dass eine Zusammenarbeit funktionieren kann. Da die beiden ja wirklich viel miteinander zu tun haben werden, ist das die Grundvoraussetzung. Also Völler macht weiter und übrigens ist er auch optimistisch, dass es zu einer Einigung mit Jürgen Klopp kommt.
15: Auf der 5. Etappe der diesjährigen Tour de France sind zum ersten Mal die Sprinter gefordert. Die ersten rund 60 Kilometer führen größenteils bergab. Und nach 4 ziemlich anspruchsvollen Tagen dürften die Sprinter ziemlich motiviert sein, wie Holger Gerska erzählt.
18: Erst heute, am 5. Tag dieser Rundfahrt, gibt es die erste Chance für die echten Sprinter und damit auch für Phil Bauhaus, Pascal Ackermann und Max Kanter, die allerdings auf starke Konkurrenten treffen und nur Außenseiter sind. Phil Bauhaus hat heute Geburtstag. Er war schon 5-mal mit Etappenplätzen 2 oder 3 nah dran an einem Tagessieg bei der Tour. Gestern hat mit dem Ex-Weltmeister Mats Pedersen, ein Star des Radsports, die Etappe gewonnen, aber im Scheinwerferlicht stand Thorstein Tran. Der Norweger trägt heute das gelbe Trikot als erst dritter Radsportler seines Landes. Die großen Favoriten um Tadej Pogacar haben nach der kontrollierten Fahrt gestern erstmal rund 8 Minuten Rückstand.
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6: Und das war der Sport mit Nele Hüpper.

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1: Um 4.30 Uhr mit Wolfgang Berger. Die USA haben erneut Ziele im Iran angegriffen und begründen das mit iranischen Attacken auf Handelsschiffe in der Straße von Hormus. Außerdem werden die Sanktionen gegen iranisches Öl wieder in Kraft gesetzt. Aus New York Martin Ganselmeier.
2: Die USA werfen der iranischen Regierung vor, zum wiederholten Male Handelsschiffe in der Straße von Hormus attackiert zu haben. Die US-Regierung antwortete deshalb mit einer doppelten Strafe, die Teheran zum Einlenken bringen soll. Zum einen heftige Luftangriffe auf militärische Einrichtungen im Süden des Iran, nahe der Meeresenge. Zum anderen wurden die Sanktionen auf iranisches Öl wieder in Kraft gesetzt. Dies soll den wirtschaftlichen Druck auf Teheran erhöhen. Letztlich hat die für 60 Tage geplante Waffenruhe den Kern des Konflikts nicht lösen können. Während die US-Regierung auf freier Durchfahrt durch die Straße von Hormus besteht, beansprucht Iran die Kontrolle über die Meeresenge.
1: Vor Tag 2 des NATO-Gipfels in der Türkei sind in der ukrainischen Hauptstadt Kiew wieder russische Raketen eingeschlagen. Die ersten Geschosse trafen Kiew kurz nach Mitternacht Ortszeit. Bürgermeister Klitschko informierte bei Telegram über mehrere Brände in 2 Stadtteilen. Klitschko forderte die Menschen dennoch auf, in Schutzräumen zu bleiben. Luftalarm wurde erst nach den ersten Explosionen ausgelöst. Vorgestern waren bei russischen Luftangriffen auf Kiew 30 Menschen getötet worden. Bundeskriminalamt und Bundespolizei sollen mehr digitale Befugnisse bekommen und dabei auch KI-Software einsetzen dürfen. Der Bundestag berät heute in erster Lesung über die Gesetzespläne der Bundesregierung. Aus Berlin Markus Sambale.
3: Innenminister Dobrindt will der Polizei endlich zeitgemäße digitale Werkzeuge geben, um schwere Straftaten aufzuklären. Mit dem neuen Gesetz sollen Ermittler die Möglichkeit bekommen, Fotos und Stimmen von Verdächtigen mit Aufnahmen abzugleichen, die öffentlich im Internet und in sozialen Medien zu finden sind. Außerdem soll die Verwendung von Software erlaubt werden, die mit künstlicher Intelligenz Daten aus verschiedenen Quellen auf Zusammenhänge analysiert. Kritiker beklagen, dass der Staat mit den geplanten Befugnissen unverhältnismäßig in Grundrechte eingreift.
1: Die SPD-Fraktion im Bundestag kritisiert die Pläne von Familienministerin Prien für eine Reform des Elterngeldes. Kern der Kritik ist die geplante Kürzung der Bezugsdauer auf 12 Monate und die Erhöhung des Pflichtanteils für Väter auf 3 Monate, berichtet Politico. Laut SPD-Politiker Döring treffe das vor allem Familien mit niedrigem Einkommen. Die SPD fordert stattdessen, den Elterngeldbezug bei höheren Einkommen zu kürzen, um Geld einzusparen. Das Wetter in Deutschland. Tagsüber gebietsweise Regen, im Nordosten und äußersten Südwesten zeitweise heiter. Höchstwerte im Nordosten 19 bis 25 Grad, im Südwesten bis 32 Grad. Das waren die Nachrichten.
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4: Achtung, immer noch der Falschfahrer auf der A13 Dresden-Schönefelder Kreuz zwischen Klettwitz und Bronco. Kommt Ihnen der Falschfahrer entgegen, bitte fahren Sie äußerst rechts, überholen Sie nicht, gilt für beide Richtungen. Auf der A13 Dresden-Schönefelder Kreuz zwischen Klettwitz und Bronco ist der Falschfahrer unterwegs. Bitte fahren Sie vorsichtig in beiden Richtungen, fahren Sie äußerst rechts und überholen Sie nicht. Wir melden es, sobald die Gefahr vorbei ist. Die A2 Hannover Richtung Dortmund ist immer noch gesperrt zwischen Bad Nenndorf und Lauenau nach einem Unfall. Die Umleitung führt hier über die B65, die B442 und Rodenberg. Die A27 neu dabei, Bremerhaven-Bremen, ist im Dreieck Bremen-Industriehäfen wegen eines Polizeieinsatzes in beiden Richtungen voll gesperrt. A38 Halle Richtung Göttingen, hier ist zwischen Breitenworbis und Leinefelde-Worbis nach einem Unfall gesperrt, eine Umleitung ist eingerichtet. Die A40 Essen-Duisburg ist zwischen Mülheim-Heißen und Mülheim-Dümpen nach einem Unfall in beiden Richtungen weiterhin gesperrt. A42 Kamp-Lindfort Richtung Dortmund, hier ist zwischen Oberhausen-Zentrum und dem Kreuz Essen-Nord wegen Bauarbeiten noch bis 5 Uhr, also eine knappe halbe Stunde gesperrt. Dann auf die A71 Erfurt Richtung Suhl. Hier ist zwischen Oberhof und Suhl-Zeller-Mehles wegen Wartungsarbeiten im Tunnel Hochwald noch bis 6 Uhr gesperrt. Und die A72 Hof Richtung Plauen ist zwischen dem Dreieck Bayerisches Vogtland und Hof Nord wegen LKW-Bergungsarbeiten noch bis ca. 8 Uhr gesperrt. Das war's. Gute Fahrt.
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4: Mit Nikolai Ross, guten Morgen. Ein Milliardenauftrag aus Kanada. Der sorgt derzeit für Jubel beim Kieler Marineschiffbauer TKMS. Er sichert Arbeitsplätze und gilt als wichtiges Signal für die Zusammenarbeit der NATO-Partner. Tobias Gellert berichtet.
5: Die Marineschiffbauer von ThyssenKrupp Marine Systems sprechen vom größten Einzelauftrag ihrer Geschichte. Bis zu 12 U-Boote des Typs 212CD soll TKMS in den kommenden Jahren für Kanada bauen. Der Auftragsbestand könnte damit nach Angaben des Unternehmens um mehr als die Hälfte wachsen. Der endgültige Vertrag muss allerdings noch ausgehandelt werden. TKMS rechnet 2033 mit dem Stapellauf des ersten U-Bootes. Bundeskanzler Friedrich Merz sieht in dem Auftrag weit mehr als einen wirtschaftlichen Erfolg. Er sagt doch vor dem Abflug zum NATO-Gipfel in Ankara:
6: Das ist einer der größten, wenn nicht der größte Rüstungsauftrag in der Geschichte der Bundesrepublik Deutschland. Wir werden zum Auftakt des Gipfels mit dieser Entscheidung ein starkes Zeichen setzen für die transatlantische und die europäische Zusammenarbeit. Denn das ist wirklich ein strategisches Vorhaben, das Kanada, Deutschland und Norwegen für Jahrzehnte als Partner im nordatlantischen Raum bindet.
5: Mit der Entscheidung für TKMS setzt Kanada künftig auf dieselbe U-Boot-Klasse wie Deutschland und Norwegen. Die Boote sind unter anderem für Einsätze im Nordatlantik und in der Arktis ausgelegt. Durch den milliardenschweren Auftrag könnten nach Unternehmensangaben bis zu 1500 neue Arbeitsplätze in Wismar und Kiel entstehen. Möglicherweise könnte in Wismar im September mit dem Bau eines U-Bootes begonnen werden. In Kiel wird an zweien gearbeitet. Schleswig-Holsteins Landesregierung spricht von einer historischen Entscheidung. Wirtschaftsminister Madsen sagt:
7: Man sieht, dass hiermit die weltbeste nicht-atomare U-Boote sich durchsetzen. Das ist ein sehr starkes Signal an die Mitarbeiterinnen und Mitarbeiter. Hier sieht man, wie die Technologie auch von uns hier im Norden sich durchsetzt und dass wir eine Stärkung des Industriestandorts in den nächsten Jahren erleben werden.
5: Das gesamte kanadische Programm inklusive Wartung, Instandhaltung, Ausbildung und Betrieb könnte laut kanadischen Medien ein Volumen von bis zu 63 Milliarden Euro erreichen. Die Kieler Marineschiffbauer gehen von einer langfristigen strategischen Partnerschaft zwischen Kanada, Deutschland und Norwegen aus. Im Fokus stünden Sicherheit, Industrie und gemeinsame Verteidigung im Nordatlantik.
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4: Wer falsch parkt, für den kann es mitunter teuer werden. Entweder weil es ein Knöllchen gibt oder weil der Abschleppdienst kommt. Zuständig dafür ist meist das Ordnungsamt oder die Polizei, doch auch private Unternehmen mischen mittlerweile mit. Zum Beispiel die Firma Parknotruf. Doch wer steckt hinter diesen Firmen? Isabel Lerch berichtet.
8: Joscha ist auf dem Weg nach Hause. Mit seinem dunklen Audi biegt er in die Straße ein, in der er mit seiner Freundin wohnt. Wo genau er hier parken darf, war ihm allerdings nicht immer ganz klar. Diese unklare Situation führte neulich zu einer satten Rechnung. Rund 390 Euro sollte seine Freundin Simone zahlen. Angeblich hatte sie falsch geparkt. Ihr Auto wurde abgeschleppt.
9: Es war in der Dunkelheit und ich habe mich dann einfach an anderen Autos orientiert, was schon vor mir stand. Und hab's einfach abgestellt und mir da wirklich auch nichts Schlechtes dabei gedacht. Hab auch wirklich mich versichert, dass es nichts blockiert.
8: Im Wohngebiet der beiden gibt es eine Besonderheit: Privatstraßen. Heißt, hier lässt nicht die Stadt abschleppen, sondern der Eigentümer löst den Abschleppvorgang selbst aus. Und zwar über die App Parknotruf. Das Unternehmen ist deutschlandweit aktiv und wird zum Beispiel von Ärzten oder Geschäftsinhabern genutzt, deren Parkplätze immer wieder blockiert werden. Für den Parkplatzbesitzer ist das einfach und schnell gemacht. Über die App löst er mit ein paar Klicks und ein paar Fotos den Abschleppvorgang aus. Der Abschleppdienst in der Nähe bekommt dann von Parknotruf den Auftrag. Neben der Auftragsvergabe übernimmt das Unternehmen laut eigenen Angaben auch die Organisation und vor allem das Kostenrisiko. Das senke die Hemmschwelle, schätzt der Kieler Verkehrsrechtsanwalt Ole Jensen.
10: Ja, das Geschäftsmodell wird mit Sicherheit dadurch unterstützt, dass man selbst nicht finanziellen Vorleistungen geben muss. Üblicherweise muss man den Störer selbst beseitigen lassen durch Beauftragung des Abschleppunternehmens. Und diese finanzielle Vorausleistung ist hier weg.
8: Die Firma Parknotruf nutzt mit ihren Diensten eine Marktlücke aus. Denn auf privaten Straßen sind Ordnungsamt und Polizei oft nicht für das Abschleppen von Autos zuständig. Dennoch haben private Eigentümer das Recht, Autos von ihrem Grundstück entfernen zu lassen. Parknotruf hat diese Nische erkannt. Nur, ob ein Auto tatsächlich falsch geparkt wurde, ist im Einzelfall, zum Beispiel bei schlechter Kennzeichnung, nicht immer klar. Betroffene Autofahrer können versuchen, sich juristisch zur Wehr zu setzen, sagt Verkehrsrechtler Jensen.
10: Wenn dann ein Fahrzeug abgeschleppt wird, dann muss schon geguckt werden nach dem Motto, war das für den überhaupt auch erkennbar? Das ist nachher eine Abwägung. War ihm bekannt, dass er damit auf einem Privatgrundstück steht?
8: Joscha und Simone sagen, die Markierung sei damals nur schwer zu erkennen gewesen. Und was ist mit den Kosten? Für den öffentlichen Raum sind die klar festgelegt. Bei dem privaten Abschleppdienst Parknotruf liegen die Kosten dagegen oft weit über dem festgelegten Satz, den die Stadt erheben würde. Rechtlich gesehen ist klar, die reinen Abschleppkosten müssen generell ortsüblich sein. Das seien sie bei Parknotruf auch, schreibt das Unternehmen auf Anfrage. Anwalt Jensen weist darauf hin, was die Kosten angeht, sollten Geschädigte genau hinschauen. Im Zweifel können sie sich wehren, wenn die Rechnung zu hoch ausfällt.
10: Wenn dann auffällig ist, dass zusätzliche Gebühren genommen werden, dann muss man aufpassen, weil derjenige, der den Besitzschutz in Anspruch nimmt, hat ein Recht auf die Beseitigung der Störung, aber nicht, dass er auch noch daran verdient.
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11: Gemeinsam singen und auch grölen im Stadion. Setzt Endorphine frei und verbindet, sagt die Stimmtrainerin Katrin von Chamier. Passend zur Fußball-Weltmeisterschaft der Männer und all diesen Emotionen im Moment hat meine WDR-Kollegin Anja Backhaus mit ihr gesprochen und wollte erst mal wissen, was gemeinsames Singen grundsätzlich mit uns macht.
12: Also dieses gemeinschaftliche Singen, das ist wirklich was Ritualisiertes, was wir schon aus ganz, ganz langer Zeit tragen. Es verbindet uns mit den anderen Menschen. Oxytocin wird freigesetzt, Endorphine, Euphorie. Wir verbinden uns mit den Leuten, die um uns rum sind, und das ist ja eigentlich was Gutes.
13: Ja, absolut. Am nächsten Tag ist man ja nicht selten heiser. Kann man auch hier nochmal, ich habe das auch nochmal gefunden im Internet, das war nämlich sehr schön, nämlich der Kapitän der englischen Nationalmannschaft, auch bekannt als Stürmer von FC Bayern, Harry Kane, der klang nämlich dann, nachdem er mit den Fans gesungen hat, so.
14: Yeah, it was a crazy game. We had to fight. We had to fight something. Yeah, I'm just sitting there. I can't really talk. Unbelievable support. My voice is gone.
13: Ja, also was passiert da mit der Stimme oder den Stimmbändern, dass man sich plötzlich so anhört?
12: Der arme Kerl.
13: Ja.
12: Ja, man muss sich das vorstellen, die Stimmlippen, das sind kleine Schleimhautfalten. Und wenn wir die Stimme nutzen, dann berühren die sich pro Sekunde 100 Mal bis am Ende bei SängerInnen bis zu 1000 Mal, berühren sie sich ganz kurz und der Atemstrom bringt sie dann wieder auseinander. Und wenn jemand wie er da eben, dieser Fußballer,
13: Harry Kane,
12: vermutlich, ja, Harry Kane, genau, also einen Kaltstart macht, nämlich was er beim Fußball niemals machen würde. Also wenn er das als Fußballer machen würde, einfach aufs Feld gehen, nö, ich wärme mich heute nicht auf, mache ihn nicht, aber ich spiele dann, dann hat er sofort alles gerissen und fliegt raus und der Trainer sagt, was ist mit dir los? Und ja, mit der Stimme machen wir das halt, wenn wir reingehen und was auch toll ist, sollen wir ja auch machen. Ne? Also im Stadion einfach singen und losschreien ist was Schönes, aber was halt helfen würde und auch Harry Kane geholfen hätte, wäre sich ein bisschen aufzumachen. Werden. Oder vielleicht auch mal drauf zu achten, wo sind eigentlich die Grenzen von meiner Stimme.
13: Also Warm-up, klassisches Warm-up, was man ja wirklich aus dem Sport kennt. Also auch das würden Sie für die, wie sieht so ein Warm-up für die Stimme aus?
12: Also ich kann so ein paar kleine Sachen mal zeigen. Also erstmal muss man sagen, ich will auch nicht die Spaßbremse sein, die sagt, hey, jeder muss das machen. Mhm. Die Menschen sollen das tun. Aber wer halt darunter leidet und sagt, ich bräuchte meine Stimme gerne am nächsten Tag, für den könnte das was sein. Erste Geschichte, lockeres Summen in entspannter Tonlage. Also wirklich vor sich hin summen, jetzt nicht angestrengt. Und zwar vielleicht so 1-2 Minuten kann man unter der Dusche machen oder auf dem Weg ins Stadion.
13: Also vor allem so ein N, so ein
12: genau, ganz locker, weil die Stimmlippen so schön warm laufen. Ja? Also das ist tatsächlich so wie so Jogging für die Stimmbänder. Also ganz sanftes. Ne?
13: Ja.
12: Dann können wir mal gähnen. Ist auch immer gut.
13: Da muss ich sofort das, mitgehen.
12: Ja, klar. Ja. Vielleicht dann, das kann man dann auch gerne, wenn man sich vorstellt, man läuft zusammen zum Stadion, dann hat man das als Ritual, dass man vorher so ein bisschen summt und dann hat man, dann öffnet man die Kehle, macht den Körper mit Luft voll und hat eine entspannte Tiefenatmung, was halt auch sinnvoll ist für eine Sache, die wir brauchen, nämlich die Stimmkraft. Das heißt, wenn wir dann schreien, wollen wir nicht so wie nur aus der Kehle schreien, sondern im Idealfall, das mache ich jetzt am Mikrofon ja nicht, aber so aus der Tiefe heraus, so ja, also von unten so ja. Also das heißt mit der ganzen Kraftstimme und dafür brauchen wir das Zwerchfell. Das Zwerchfell steuern wir an,
13: oder? Also im Bauch, ne? Zwerchfell?
12: Genau, das Zwerchfell ist genau, das ist so in der Mitte, das, also ungefähr auf Bauchnabelhöhe, ein bisschen höher. Und das erreichen wir über Übungen wie ksch, ksch oder ksch, ksch, ksch, ksch, ksch, ksch. Wenn man das mal macht, dann merkt man, wie der Bauch tanzt. Ja, wieder so hüpft. Und das ist Muskeltraining für die Kraftstimme.
13: Ja, wahrscheinlich werden das Fußballer jetzt nicht machen, aber es ist schon so, wenn man weiß, man kommt, wenn geht vielleicht auf ein Konzert auch oder sowas, ne? Oder man könnte in so eine Situation kommen, wo es mal lauter wird, wo man auch mal grölt, dass man erstmal vorher sich so ein bisschen aufwärmt. Man spricht ja auch von der sogenannten Stimmhygiene. Würden Sie raten, dass wir alle unsere Stimme also jeden Tag pflegen, so ein bisschen so wie Zähne putzen?
12: Also kommt drauf an. Also Menschen, die in sprechintensiven Berufen arbeiten, wie jetzt oder ich auf jeden Fall, ist unser Werkzeug. Ja. Genauso wie eine Lehrerin oder wie jemand, der im Einzelhandel arbeitet. Das sind Menschen, die sprechen den ganzen Tag. Und wenn wir das Instrument pflegen und dem was Gutes tun, dann kriegen wir das auch zurück. Also so wie wir Muskeltraining machen, um uns zu stärken für den Alltag und unseren Körper fit zu machen, warum denn nicht auch die Stimme? Und mit ganz kleinen Übungen, bisschen Summen, gerade für Menschen, die häufiger heiser oder sich räuspern, ist das so total gut, dieses Summen zwischendurch entspannt.
13: Jetzt ist es ja so, dass wir nicht nur im Fußballstadion unsere Stimme belasten, auch in anderen Situationen. Sie haben das gerade schon gesagt, es gibt vor allen Dingen Berufe, wo man seine Stimme braucht. Als wie wichtig schätzen Sie eine starke, präsente Stimme ein? Was sagt eine Stimme über uns aus?
12: Also es ist ein Mittel, um noch mehr über uns zu sagen, also als nur den Inhalt. Es ist das, was wir wahrnehmen, sofort vom Gegenüber, dieses sogenannte Prosodie, also das, was mitschwingt, das Ungesagte, das nimmt unser Körper automatisch als Signal wahr. Und wir haben da einfach noch eine Möglichkeit, mit der Stimme noch mehr zu transportieren von dem, was wir loswerden wollen. Und viele Dinge sind auch uns nicht bewusst. Wir wissen gar nicht, dass wir vielleicht irgendwie in der Stimme unfreundlich gerade erscheinen oder gelangweilt, weil wir nicht präsent sind. Und wenn man lernt, auf sowas zu achten und die Stimme auch in ihrer Kraft und in ihrer Ganzheit und auch in ihrer Modulation zu nutzen, das heißt, wie gestalte ich die Sätze, die Sprache, mache ich Pausen, rede ich wie so ein Roboter oder vielleicht abwechslungsreich, das kann das Gegenüber einfach auch genießen und hat dann auch mehr Lust, mit mir in Resonanz zu gehen.
13: Kann jeder seine Stimme stärken? Es gibt ja Menschen, die sprechen sehr leise, auch mit sehr wenig Kraft. Können die auch etwas tun?
12: Ja, auf jeden Fall. Also das ist zum Beispiel das Thema Kraftstimme aufbauen, erlebe ich oft, wenn ich mit Frauen arbeite in 1:1 Trainings oder in Workshops von Unternehmen, sind es tatsächlich leider immer noch viele, viele Frauen, die im Verhältnis viel, viel leiser sind. Also das Patriarchat schafft es auch bis dahin heute immer noch, sich den Raum zu nehmen. Auch stimmlich ist für viele eine Überwindung. Und wir können das lernen. Es ist nie zu spät. Man muss es einfach ausprobieren. Das sind Dinge, die uns als Kindern in der Regel abtrainiert wurden. Man kann aber das wieder so ein bisschen freilegen und dann zurückkommen zu dieser Freiheit, seine Stimme laut zu benutzen. Und wenn es nur der Sprung am was weiß ich, wenn man vom 5-Meter-Brett springt, auch das kann eine Befreiung sein und schreien.
13: Es ist ja oft so, dass eine tiefe, rauchige Stimme positiv bewertet wird. Ich habe eine Bekannte, die hat eine sehr hohe, ich sage jetzt mal ein bisschen unhöflich, so eine fiepsige Stimme. Und das hat schon eine Wirkung leider. Sie sagt, dass sie manchmal das Gefühl habe, nicht richtig ernst genommen zu werden mit dieser hohen Stimme. Könnte sie trainieren, dass sie 1 bis 2 Oktaven tiefer spricht?
12: Also Oktaven sicher nicht. Das wäre, glaube ich, das ist sehr viel. Sie könnte natürlich daran arbeiten, aber entscheidend wäre, sich dem zu widmen, was ist wirklich ihr originaler Klang? Wo ist ihre Indifferenzlage? Das heißt, wo ist sie entspannt? Ist diese hohe, Sie haben gesagt, fiepsige Stimme, ist das echt? Oder ist das vielleicht was, was sie sich antrainiert hat, was vielleicht noch hängen geblieben ist von fiepsig, ja, ich darf vielleicht gar nicht so klar, ich darf nicht lauter sprechen, also sowas Mädchenhaftes? Oder ist das wirklich ihre Stimme? Und da gibt es ein paar Tricks, wie man das ausprobieren kann, um erstmal zu schauen, okay, wo ist dein originaler Ton, wo ist deine entspannte Indifferenzlage?
13: Wie findet man seinen Originalton?
12: Wenn wir die Hände mal hinter die Ohren legen und so Mickey-Maus-Ohren machen, ja, dann hat man wie so Lautsprecher bei sich selber. Man hört und dann mal so ein bisschen vor sich hin sprechen. Ja. Dann merkt man sich ja anders. Ne? Und dann denken wir mal an unser absolutes Lieblingsessen. Oh, da habe ich jetzt so Bock. Oh, lecker. Und dieser Ton, wo wir instinktiv machen, das ist unsere entspannteste Stimmlage. Und dann gehen wir aus der heraus, also wenn wir jetzt im Training wären, würde ich dann mit Ihnen an diesem Ton ein bisschen was weiterentwickeln und gucken, wo führt das hin. Und das ist bei Frauen oft ein bisschen tiefer, tatsächlich. Bei Männern manchmal etwas höher, auch interessant. Na klar, weil das die Welt oder, ja, wie nennen wir es, die Strukturen erwarten von Männern, dass sie tief und dominant klingen, weil das ja auch als wirkungsvoller wahrgenommen wird. Aber es ist nicht bei jedem Mann Gott gegeben. Manche Männer haben eine höhere Stimme und ich habe das erlebt, dass Männer wirklich darunter leiden. Die haben totale Stimmprobleme und einfach nur, weil sie dann immer die ganze Zeit so auch so gerne mal.
13: Ja. Ja, und das wahrscheinlich auch eine Belastung für die Stimme ist, wenn man eben nicht in dem Bereich so spricht, der eigentlich natürlich wäre. Ich kann mir vorstellen, dass das eben halt auch der Bereich ist, der am wenigsten belastet.
12: Darum geht es. Es geht genau darum, diese entspannte Stimmlage zu finden, weil dann können wir da auch easy drin bleiben und wirklich, wirklich lange damit sprechen. Die Stimme ist ja stark und kraftvoll, wenn sie in ihrer Kraft ist.
11: Sagt die Stimmtrainerin Katrin von Chamier im Gespräch mit meiner WDR-Kollegin Anja Backhaus.
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11: Etwas ganz Besonderes. So heißt der neue Film der Regisseurin Eva Trobisch. Sie ist bekannt für besonders einfühlsame Kinodramen. Ob das auch beim neuen Film klappt, erzählt uns Lars Meyer.
15: Als die 16-jährige Lea in ihrer Schule von einem Fernsehteam überrumpelt wird, weil sie für eine Gesangs-Casting-Show ausgewählt wurde, ist sie überfordert. Sie soll sich vor der Kamera selbst darstellen.
16: Immer in ganzen Sätzen antworten. Also, was macht dich aus?
17: Ich weiß nicht. Nichts.
15: Die simple Frage, wer bin ich, was macht mich aus, weitet sich im Laufe des Filmes zu einer Identitätskrise, nicht nur für Lea, sondern für ihre ganze Familie. Die lebt im thüringischen Greiz, einer alten Residenzstadt, umgeben von Wald und Bergen. Der marode Charme des Ortes spielt eine wesentliche Rolle, ebenso das Waldsterben drumherum. Das Familiendrama, das sich nun multiperspektivisch entfaltet, ist eine Verfallsgeschichte, wenn auch mit Hoffnungsschimmern. Bereits an Leas Teilnahme bei der Show, im Stile von The Voice of Germany, scheiden sich die Geister.
18: Was findest du eigentlich so schlimm an der Show?
19: Das ist doch jetzt auch egal.
18: Interessiert mich.
20: Mama findet doof, dass es um den Einzelnen geht und nicht um die Gruppe.
15: Erklärt Leas kleiner Bruder dem Opa beim Familienbankett. Solidarität versus Individualismus. Dieser weltanschauliche Konflikt zieht sich durch den Ensemblefilm. In etwas ganz Besonderes sind alle Figuren gleichberechtigt und alle gleich angezählt. Mutter Rike erwartet ein Kind von Leas Schulleiter. Vater Matze, der sich zu lange im Westen verdingt hat, muss zusehen, wo er bleibt. Der idyllische Gasthof der Großeltern, mit dem sie sich nach der Wende neu erfunden haben, ist bankrott und die heimgekehrte Tante Kati, die nun das Greizer Heimatmuseum leitet, wird von allen Seiten politisch angefeindet, selbst von ihrem Sohn, der neben der TV-Show auch den Gasthof boykottiert.
21: Ja, und du?
22: Ich gehe da nicht hin, solange Oma da ihre Nazis tragen lässt.
21: Es gibt da schon noch Abstufungen, Edgar.
22: Die wollen Schlesien zurück.
21: Ja, die wollen alle Schlesien zurück.
15: Das sind viele Konflikte auf einmal. Doch Regisseurin Eva Trobisch gelingt es, das Kino in eine Art Schwebezustand zu versetzen. Dank ihrer liebevollen Inszenierung und einem flüssigen Filmschnitt gleitet man von einer Figur zur nächsten. Das Ensemble spielt immer ganz aus dem Moment heraus und trägt viel zur Glaubwürdigkeit der Handlung bei. Es kommen die biografischen Brüche der Familienmitglieder zum Vorschein. Lebensgeschichten dreier Generationen in Ostdeutschland. Die müssten sich eigentlich alle erstmal gegenseitig erzählen, doch dazu gibt es schon zu viele Verletzungen. Und wie erzählt man überhaupt ein Leben? Das wird zur eigentlichen Frage, auch für Leas Image in der Castingshow, an dem der leitende Redakteur zusammen mit Vater Matze bastelt.
23: Ja, vielleicht können wir es sogar so erzählen, dass euch die Show ein bisschen hilft, wieder mehr zusammenzuwachsen. Das fände ich ganz gut.
24: Ja, ich verstehe, was du meinst, aber ich glaube, es sollte eher um Lea gehen. Also
15: Max Riemel spielt als Matze einen verletzten, aber weichen Mann. Ihm und seiner hochschwangeren Ex-Frau Rieke, Gina Henkel, schenkt der Film eine der schönsten Szenen. Im Hotel in München am Abend der Show landen beide nochmal zusammen im Bett und finden zu ihrem innigen Verständnis füreinander zurück. Und was wird aus Lea? Vielleicht bringt ihr kleines Lizzie auf den Weg, ohne etwas ganz Besonderes sein zu müssen. In ihrer Familie jedenfalls wird erbittert gekämpft, um gegenseitigen Respekt, Anerkennung, gesehen werden. Eva Trobischs Familienpanorama erweitert sich zu einer umfassenden Bestandsaufnahme einer krisenhaften Gesellschaft.
1: Lars Meyer über den Film Etwas ganz Besonderes ab morgen bei uns in den Kinos.
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1: Wie kann US-Präsident Donald Trump bei Laune gehalten werden? Das ist salopp formuliert eine der zentralen Fragen des NATO-Gipfels, der am Abend in der türkischen Hauptstadt Ankara begonnen hat. Trump fordert seit langem, dass die übrigen Verbündeten mehr Verantwortung übernehmen. Unser Gastautor heute ist Mike Koltermann, Chefredakteur der Hamburger Morgenpost. Er meint, obwohl NATO-Generalsekretär Rutte sich bei Trump einschleime, bestehe eine echte Chance, sich in Ankara von den USA zu emanzipieren.
2: Dort wissen alle Vertreter der übrigen 31 Mitgliedstaaten, dass die USA zwar noch immer Dreh- und Angelpunkt der NATO sind. Verlass im Verteidigungsfall ist auf sie derzeit aber vermutlich in etwa so viel wie auf die Beständigkeit einer roten Karte bei der Fußball-WM. Sicherheitspolitik heißt in diesen Zeiten also, die Zeitbombe Trump in Watte zu packen und auch mit finanziellen Anbieterungen zu besänftigen und parallel mit Hochdruck zu investieren in eigene unabhängige Rüstungsprozesse und Kooperationen, die Europa irgendwann in hoffentlich nicht allzu ferner Zukunft eigenständig wirksam absichern können. Das ist ein Drahtseilakt mit jeder Menge Stolpergefahr. Wie lohnenswert der aber sein kann, zeigt der gigantische 5-Milliarden-Euro-U-Boot-Deal mit Kanada. Der sichert nicht nur tausende Jobs an den ThyssenKrupp-Standorten in Wismar und Kiel. Er ist ein Paradebeispiel für wirksame Emanzipation gegenüber den USA.
1: Die Meinung von Mike Koltermann von der Mopo. Ähnlich sieht es Markus Pindur vom Deutschlandfunk. Er kritisiert aber, dass es in der europäischen Rüstungsindustrie seit Jahrzehnten an Bereitschaft zur Zusammenarbeit mangele. Der U-Boot-Deal sei ein Signal und nicht zufällig gesetzt worden.
3: Das Scheitern des deutsch-französischen Projektes der gemeinsamen Entwicklung eines Kampfflugzeugsystems, des sogenannten FCAS, zeigt eindringlich, wie schwer es ist, gerade im Bereich der Verteidigung nationale Egoismen zu überwinden. Der zersplitterte europäische Rüstungsmarkt führt jedoch dazu, dass die Bürger Europas viel zu wenig Sicherheit für viel zu viel Geld bekommen. Da kam die Nachricht wie gerufen, dass Kanada 12 der deutsch-norwegischen U-Boote vom Typ 212 kaufen will. Ein Einstieg, der die Kanadier und die Europäer auf Jahrzehnte aneinander bindet,
1: meint Markus Pindor vom Deutschlandfunk. Auch viele andere Medien sehen in dem U-Boot-Milliardenauftrag vor allem ein Signal. Die Süddeutsche Zeitung bezeichnet den TKMS-Deal gar als ein hoffnungsvolles Symbol für die neue Allianz der Mittelmächte. Deutschlands aktives Werben um den Auftrag tue dem Land gut.
6: Ein solcher neuer Ansatz kann Deutschland inmitten einer Welt, die sich die Großmächte nur allzu gerne untereinander aufteilen würden, zu neuem Selbstbewusstsein verhelfen. Denn Nostalgie ist keine Strategie. Das sagte schon der kanadische Premierminister Anfang 2026 beim Wirtschaftsforum in Davos und verkündete, Mittelmächte sind nicht machtlos. Er sprach von einer neuen Ordnung, von Mittelmächten, die in einer Welt der Festungen durch echte Zusammenarbeit am meisten zu gewinnen haben. Ein Stück von diesem neuen, werteorientierten Realismus ist jetzt wahr geworden. Und das ist gut so.
1: NTV schaut auf den Umgang der NATO-Partner mit US-Präsident Donald Trump und warnt vor üblen Kollateralschäden durch die exzessive Schleimerei.
6: Rutte und die Chefs der europäischen NATO-Staaten zahlen einen hohen Preis dafür. Je stärker sie Trumps Ego streicheln, umso stärker wächst die Verachtung in der europäischen Bevölkerung. Nicht nur für ihre Staats- und Regierungschefs, auch für die NATO.
1: Die Volksstimme aus Magdeburg bewertet den U-Boot-Deal positiv im Hinblick auf transatlantische Kooperationen. Allerdings müsse man unbedingt auf die Reaktion des US-Präsidenten gefasst sein.
6: So hatte NATO-Zuchtmeister Trump das nicht gemeint. Zwar sollen die NATO-Mitglieder deutlich mehr Geld in die Rüstung pumpen, aber sich nicht von der US-Rüstungswirtschaft emanzipieren. Der Deal ist nach Rheinfällen für die deutschen Waffenbauer, das Ende des FCAS-Jets und der Rheinmetall-Fregatten, mehr als ein Lichtblick. Der US-Präsident wird auf Rache sinnen. Überlegte Gegenwehr ist dann gefragt, ohne das Bündnis in Frage zu stellen. Eine äußerst knifflige Aufgabe.
1: Und das waren sie, unsere Standpunkte, zusammengestellt heute von Marei Beermann.
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4: Um 5 Uhr mit Wolfgang Berger. Die USA haben erneut Ziele im Iran attackiert. Laut US-Militär handelt es sich bei den Schlägen um eine Reaktion auf iranische Angriffe auf Handelsschiffe in der Straße von Hormus. Aus der Nachrichtenredaktion Lukas Kram.
5: Das für den Nahen Osten zuständige Regionalkommando des US-Militärs teilte mit, es habe eine Serie von heftigen Angriffen gestartet. Iranische Staatsmedien berichteten über mehrere Explosionen im Süden des Landes, es seien unter anderem Hafenstädte getroffen worden. In einer ersten Reaktion kündigte der Iran Vergeltung an. Zuvor waren mindestens 3 Tanker in der Straße von Hormus angegriffen worden. Die USA machten die iranische Regierung dafür verantwortlich. Das Vorgehen des Iran sei unbegründet, gefährlich und ein eindeutiger Verstoß gegen die eigentlich geltende Waffenruhe. Daraufhin hatten die USA bereits ihre Sanktionen auf iranisches Öl wieder in Kraft gesetzt.
4: Deutschland hat der NATO Verteidigungsausgaben in Rekordhöhe gemeldet. Die Bundesregierung übermittelte für dieses Jahr einen Betrag von knapp 125 Milliarden Euro. Das geht aus Daten hervor, die die NATO zum Beginn ihres Gipfeltreffens in Ankara veröffentlichte. Das entspricht im Jahresvergleich einem Plus von gut einem Viertel und fast 2,7% des deutschen Bruttoinlandsprodukts. Innerhalb der NATO geben damit in absoluten Zahlen nur die USA mehr Geld für Verteidigung aus. Grüne Bundestagsabgeordnete wollen eine Abstimmung über die Krankenkassenreform im Bundestag womöglich per Eilantrag stoppen. Parteichef Banaschak kündigte dazu eine Beschwerde grüner Parlamentarier vor dem Bundesverfassungsgericht an. Banaschak sagte der Mediengruppe Bayern, es gebe so viele kurzfristige Änderungen am Gesetz, dass keine vernünftige Beratung ermöglicht werde. Der Bundestag soll bislang Ende der Woche über die Reform der gesetzlichen Krankenversicherung entscheiden. Der Gesetzentwurf soll die Beiträge stabilisieren und sieht Einschnitte und zusätzliche Kosten für Versicherte vor. Bei der Fußball-WM in den USA, Kanada und Mexiko ist auch das letzte Achtelfinale gespielt. Die Schweiz hat Kolumbien aus dem Turnier befördert. Aus dem ARD-WM-Team Michael Küster.
7: Wirklich hochklassig ist dieses Achtelfinale zwischen der Schweiz und Kolumbien nicht gewesen. Fast folgerichtig ging es nach 120 torlosen Minuten ins Elfmeterschießen, in dem die Schweizer die glücklicheren waren. Mit 4:3 ziehen die Eidgenossen ins Viertelfinale ein, wo der Gegner am Sonntag Argentinien heißt. Der Titelverteidiger hatte sich schon am Abend mit 3:2 gegen Ägypten durchgesetzt. Dabei drehten die Südamerikaner innerhalb von nur 13 Minuten einen 0:2 Rückstand.
4: Das waren die Nachrichten. Das Wetter in Deutschland. Tagsüber gebietsweise Regen im Nordosten und äußersten Südwesten, zeitweise heiter. Höchstwerte im Nordosten 19 bis 25 Grad, im Südwesten bis 32 Grad. Es ist 5:03 Uhr.
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1: Mit der Entwarnung für die A13 Dresden-Berlin kein Falschfahrer mehr zwischen Klettwitz und Bronco. Die A2. Hannover Richtung Dortmund zwischen Bad Nenndorf und Lauenau ist nach einem Unfall gesperrt. Die Umleitung führt sie über die B65, die B442 und Rodenberg. A38 Halle Richtung Göttingen. Hier ist zwischen Breitenworbis und Leinefelde-Worbis nach einem Unfall weiterhin gesperrt. Eine Umleitung ist eingerichtet. Die A40 Duisburg Richtung Essen ist zwischen Mülheim an der Ruhr, Winkhausen und Mülheim-Heißen wegen Reinigungsarbeiten noch bis 8 gesperrt. A71 Erfurt Richtung Suhl, hier ist zwischen Oberhof und Suhl Zella-Mehlis wegen Wartungsarbeiten noch bis circa 6, also eine knappe Stunde, gesperrt. Die A72. Hof Richtung Plauen ist zwischen dem Dreieck Bayerisches Vogtland und Hof Nord noch bis ca. 8 Uhr wegen LKW-Bergungsarbeiten gesperrt. Und die A93 neu dabei Regensburg Richtung Weiden ist zwischen Schwandorf Nord und Schwarzenfeld nach einem Unfall gesperrt. Das war's. Gute Fahrt.
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1: aus dem Studio von NDR Info in Hamburg mit Nikolai Russ. Guten Morgen. Heute geht es ans Eingemachte beim NATO-Gipfel in der Türkei. US-Präsident Donald Trump ist ja mit ziemlicher Wut angereist. Er findet, dass die europäischen Staaten noch immer zu wenig tun für die Verteidigung und vor allem zu wenig zahlen. Außerdem ist er immer noch außer sich darüber, dass ihm die europäischen NATO-Staaten im Irankrieg nicht zur Seite gesprungen sind. Ein Teil der Tagesordnung dürfte also schon mal klar sein. Außerdem wird es heute auch um die Ukraine gehen. Benjamin Großkopf.
8: Der Krieg Russlands gegen die Ukraine tobt gerade heftig, aber Friedrich Merz hat eine Hoffnung.
9: Ankara könnte einen Einschnitt in diesem Krieg markieren. Dem Kreml dürfte langsam klar sein, dass sich Russland in diesem Krieg nicht durchsetzen wird und seine Kriegsziele nicht erreichen wird.
8: 140 Milliarden Euro in 2 Jahren soll die Ukraine bekommen. Diesen Beschluss hat Deutschland vorangetrieben, hat sich an die Spitze gesetzt bei Verteidigungsausgaben generell, investiert sogar mehr als dem ständig nörgelnden US-Präsidenten Donald Trump versprochen.
9: Wir leisten diesen Kraftakt nicht, um irgendjemandem einen Gefallen zu tun. Wir leisten diesen Kraftakt, weil es notwendig ist für unsere Verteidigung, für unsere Sicherheit. Denn Russland bleibt eine ernsthafte Bedrohung. Jeden Tag testet Moskau unsere Entschlossenheit.
8: Wie entschlossen ist die NATO im Kampf gegen Russland und für die eigene Geschlossenheit, die abhanden gekommen schien?
10: Volodymyr, great to see you. Welcome to the NATO Summit.
8: Während Merz noch am Flughafen in Berlin steht, treffen sich in Ankara schon NATO-Generalsekretär Rutte

0: Volk mit einem solchen Maß an Verteidigungsfähigkeit außerhalb der NATO zu belassen?
1: Damit macht Selenskyj klar, die Ukraine möchte in die NATO. Und, das sagt er direkt darauf, es fehlt der Ukraine trotz aller Finanzzusagen vor allem an Luftabwehrmöglichkeiten, um russische Raketen abzuschießen. Forderungen, die sich kaum oder im Fall des NATO-Beitritts gar nicht erfüllen lassen werden.
2: Ich wünsche mir, dass es uns gemeinsam gelingt, einen Geist von Ankara zu wecken.
1: Und während Friedrich Merz noch wünscht, ist ein anderer schon weiter und macht klar, dieser Geist muss nicht zwingend ein guter sein. Donald Trump landet vor Merz in Ankara, wird als einziger Staatschef vom türkischen Präsidenten Erdogan am eigens gebauten Flughafen abgeholt, mit militärischen Ehren im Palast empfangen.
3: And we're gonna have a lot of good meetings. We're gonna have good dinners, good food. We're gonna have a good time, but mostly we're gonna have a lot of work.
1: Gute Treffen, gutes Essen, aber vor allem viel Arbeit und viel Gutes für die Länder erwartet Trump also. Wer denkt, dass der Präsident seinen Türkei-Trip also vielleicht eher als Betriebsausflug sieht, der weiß wenig später. Falsch gedacht.
3: I was very disappointed with NATO.
1: Enttäuscht sei er von der NATO und wäre sein Freund Erdogan nicht Gastgeber, wäre er eher nicht nach Ankara gekommen. Schuld nach wie vor der Iran-Krieg, in dem die NATO-Staaten Trump nicht unterstützt hätten.
0: Ich habe die Leute gewissermaßen auf die Probe gestellt. Wir helfen ihnen, aber ich bin mir nicht sicher, ob sie für uns da wären. Italien hat uns eine Absage erteilt, Deutschland hat uns eine Absage erteilt und Frankreich hat uns eine Absage erteilt. Und das ist in Ordnung. Aber warum geben wir hunderte Milliarden Dollar aus, wenn sie nicht für uns da sind? Wir waren immer für sie da.
1: Wer ist für wen da in einem Bündnis, das sich entschlossen gegen seine Gegner wehren will, gleichzeitig aber um seine Geschlossenheit kämpfen muss? Eine der entscheidenden Fragen bei diesem Gipfel, der den Geist von Ankara sucht.
4: Der Geist von Ankara, der soll Ihnen heute also erscheinen, den Staats- und Regierungschefs. Und dabei ist auch die Frage, welche Rolle nimmt eigentlich Gastgeber Erdogan dabei ein? Das hat HR-Moderatorin Doris Renk den ehemaligen deutschen Botschafter in der Türkei, Martin Erdmann, gefragt.
5: Also ich würde sagen, er geriert sich zusammen mit seinem Land Türkei als unverzichtbarer Stabilitätsfaktor in einer Region, die durch die Nachbarn Iran, Irak und Syrien gekennzeichnet ist und durch einen derzeit pausierenden Krieg am Golf. Und insgesamt würde ich sagen, das geopolitische Chaos, das Präsident Trump angelegt hat in der Region, die Türkei letztlich als eben dieser Stabilitätsfaktor in der NATO, aber auch gegenüber den Europäern in Erscheinung tritt. Das ist der Grund, warum sich heute 31 Staats- und Regierungschefs auf den Weg nach Ankara machen.
6: Wie haben Sie Erdogan denn bei seinen letzten Auftritten auf internationalem Parkett wahrgenommen?
5: Außerordentlich selbstbewusst. Er weiß genau, was er den anderen Staaten in der NATO, aber auch in der EU bieten kann. Und er ist ein unglaublich selbstbewusster Sultan geworden in den fast 25 Jahren, die er das Land regiert. Er ist innenpolitisch umstritten. Wie wir alle wissen, versucht er gerade mit der Abrissbirne die Opposition zu zerstören. Aber das schadet ihm international offenkundig nicht.
6: Ist Erdogan also der eigentliche Gewinner dieser weltweiten Krisen derzeit?
5: Er ist jedenfalls ein bedeutender Spieler und in gewisser Weise ja Gewinner. Insofern nämlich, als in der internationalen Politik durch das Trumpsche Gebaren, aber auch durch die Verhältnisse, durch den Angriffskrieg Russlands auf die Ukraine, Geopolitik vor Wertebindung geht. Das heißt also, das, was die NATO und die EU ausmachen, nämlich ihre Wertebindung, ihr Wertekonsens, der steht hinter den Interessen der Geopolitik an.
6: Wenn wir nochmal auf die innenpolitische Wirkung schauen, es herrscht ja seit Sonntag ein Versammlungsverbot in der Türkei. Viele türkische Journalisten haben gar keine Akkreditierung bekommen für diesen NATO-Gipfel. Wie nutzt Erdogan diesen Gipfel innenpolitisch?
5: So wie er Außenpolitik immer nutzt, nämlich als ein Instrument, um sich in der Innenpolitik zum respektierten Herrscher und Vertreter türkischer Interessen zu machen. Und insofern nimmt er die internationale Kritik, wenn es sie denn überhaupt gibt, an den derzeitigen Verhältnissen in Kauf. Er weiß, dass er gegenüber

0: seiner Bevölkerung, seinen Wählern, als der große Staatsmann dasteht.
1: Und das funktioniert, obwohl Demokratie und Meinungsfreiheit systematisch abgebaut werden, Oppositionelle unterdrückt und ins Gefängnis gesteckt werden?
0: Jedenfalls zeigt das die Geschichte der letzten 25 Jahre, in denen Erdogan die Türkei führt, nämlich erst als Ministerpräsident und seit 2014 als Präsident. All die innenpolitischen Drangsalierungen, die er vorgenommen hat, haben ihm letztlich international, aber auch zu Hause nicht geschadet. Er steht nach wie vor mit beiden Beinen am Boden und selbst wenn die Unterstützung nachlässt, aus bekannten Gründen, bin ich ziemlich überzeugt, dass er die nächsten Wahlen in 2027 wieder gewinnen wird. Er wird einen Trick finden, einen Kniff, um das möglich zu machen. Und dieser Gipfel ist für ihn ein großes Geschenk.
1: Aus Ihrer Sicht, wie wichtig ist die Türkei für die NATO inzwischen?
0: Sehr wichtig. Die Türkei war immer außerordentlich wichtig an der Südostflanke des Bündnisses und vor dem Hintergrund der Umwälzungen im Nahen Osten und in der arabischen Welt, insbesondere mit Blick auf den Iran, ist die Türkei noch wichtiger geworden. Vergessen wir nicht zwei Dinge. Erstens, die Türkei hat nach den USA die zweitgrößten Streitkräfte in der NATO. Und zweitens ist die Türkei zu einem bedeutenden Produzenten von Rüstungsgütern geworden, insbesondere Drohnen und Flugzeuge. Und das ist wirklich beachtlich. Insofern ist die Türkei auch ein bedeutender Lieferant von Rüstungsgütern für NATO-Staaten.
2: Sagt der ehemalige deutsche Botschafter in der Türkei, Martin Erdmann, im Interview mit meiner Kollegin Doris Renk vom Hessischen Rundfunk. Und wir gucken auf das Wetter für Deutschland in der ARD-Infonacht. Ja, so ein paar Schauer sind unterwegs heute Morgen schon. Bei vielen gibt's heute einfach nur eine Mischung aus Sonne und oder Wolken. Vor allem im Nordosten Deutschlands ist es oft sonnig. Dazu kriegen wir maximal 19 Grad in der Nordhälfte und bis zu 32 Grad in der Südhälfte. Morgen dann einen Tick wärmer, bis zu 34 Grad und kaum Regen. Dafür aber mehr Wolken, vor allem über den Norden Deutschlands. Viele Wolken und im Laufe des Tages werden die immer weniger. Von Süden her lockern die langsam auf und dann wird's sonniger. Wir gucken auf die aktuellen Werte. Bremen meldet 14 Grad und einzelne Wolken. Frankfurt 21 Grad, viele Wolken. Dresden 16 Grad, auch da stark bewölkt, genau wie in Hannover bei 16 Grad. Köln 19 Grad, auch da viele Wolken. Rostock 13 Grad und Sonne. Und in München aktuell 19 Grad und stark bewölkt. Die Zeit ist es 5 Uhr 14.
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2: Es ist ein kleines Schmuckstück, ein Ring. Ein Ring der polnischen Königsfamilie. Die Nazis haben ihn im Zweiten Weltkrieg gestohlen. Jahrzehntelang war er verschollen und ist dann im baden-württembergischen Pforzheim aufgetaucht, im Schmuckmuseum. Vor 25 Jahren hat ihn eine Kunsthistorikerin dort entdeckt und sich seither für seine Rückkehr nach Polen eingesetzt. Jetzt hat sie es geschafft.
4: Mitte Juni, Warschau. Feierlich kehren geraubte Kulturgüter aus Deutschland zurück. Freue dich, Mutter Polen, Gaude Mater Polonia, singt ein Männerchor. Es ist eine der ältesten polnischen Hymnen und nun ist ein Manuskript mit ihrem Text zurück in der Heimat. Neben den mittelalterlichen Pergamentblättern ist bei der Zeremonie auch ein besonderer Ring ausgestellt. Er stammt aus dem Besitz der polnischen Krone und unter den Besuchern ist eine Frau, die auf seine Rückkehr 25 Jahre lang hingearbeitet hat. Kunsthistorikerin Ewa Letkiewicz. Für sie ist die Rückgabefeier ein sehr emotionaler Moment. Ein überwältigendes Gefühl. Ich war wie versteinert vor Rührung. Ewa Letkiewicz ist Professorin für Kunstgeschichte an der Universität Lublin. Den Ring hatte sie als junge Forscherin 2001 bei einer Gastausstellung des Schmuckmuseums Pforzheim gesehen. Dort sei er als Ring unbekannter Herkunft beschrieben gewesen, erzählt Letkiewicz. Das Museum bekam den Ring als Schenkung. Die Kunsthistorikerin glaubt damals, die Geschichte des Schmuckstücks besser zu kennen und schreibt dem Museumsdirektor nach Pforzheim. Das Museum habe sehr offen reagiert, alle Fotos des Rings gerne zur Verfügung gestellt, sagt Litkiewicz. So stellt sie fest, der Ring, den das Pforzheimer Museum hat, stammt aus Polen. Er wurde im Zweiten Weltkrieg geraubt. Die Aufnahmen aus Pforzheim weisen auf große Ähnlichkeit mit den Angaben in den Dokumenten hin, die die Forscherin in Polen zu dem Zeitpunkt findet. Doch das reicht nicht. Es war nötig, wasserdichte Beweise vorzulegen, um davon zu überzeugen, dass es Plünderung war. Sie beginnt mühsam, die Beweise zu sammeln. Denn der Ring, um den es geht, ist nicht irgendein Schmuckstück. Er stammt aus dem 16. Jahrhundert. Polnischen Angaben zufolge gehörte der Ring der Gemahlin des Königs Sigismund des Alten aus der mächtigen Jagiellonen-Dynastie. Das war die Blütezeit Polens. Sie wird oft als das goldene Zeitalter der polnischen Geschichte bezeichnet. Der polnische Hof, einflussreich, respektiert in ganz Europa, Schmuck war ein Statussymbol. Der Ring aus Gelbgold gefertigt repräsentiert das, denn er ist mit einem Diamanten besetzt, 3,5 Karat groß und geschliffen, purer Luxus vor 500 Jahren. Er kostete ein Wahnsinnsvermögen und ein geschliffenes Exemplar war fast unbezahlbar. Wenn wir ihn mit den heutigen Statussymbolen der Elite vergleichen, dann war er ungefähr so viel wert wie ein Privatjet. Gerade der Diamant liefert Litkiewicz einen der nötigen Beweise. Der Stein hat nämlich einen ungewöhnlichen Schliff. Die Kunsthistorikerin entdeckt auch weitere Übereinstimmungen. Die gleichen Kratzer, die gleichen Dellen, die gleichen Materialschäden. Doch die Angaben zu den Abmessungen des Rings passen nicht zusammen. In Pforzheim liegen moderne, sehr genaue Daten vor. Polen dagegen stützt sich auf alte Archivdokumente. Unsere Messungen waren leider weniger präzise. Als deutsche Truppen in Polen einmarschierten, musste alles schnell gepackt und in Sicherheit gebracht werden. Daher ist unklar, womit diese Messungen durchgeführt wurden. Vielleicht mit einem einfachen Lineal. Um Zweifel auszuräumen, bekommt Ewa Litkiewicz Unterstützung von weiteren Forschern. Auch polnische Behörden und das Kulturministerium schalten sich ein. Es vergehen Jahre, bis die Beweiskette steht. Im Dezember 2025 kommt auch von politischer Seite Bewegung in die Sache. Bei den Regierungskonsultationen zwischen Polen und Deutschland sind auch die geraubten Kulturgüter Thema. Die polnische Regierung beantragt die Rückgabe von 35 Objekten. Darunter ist auch der Jagiellonenring. Ich habe einen großen Teil meines Lebens in Archiven verbracht. Und wenn ich lese, was wir einst hatten und was jetzt übrig geblieben ist, dann ist mein Herz voller Trauer. Und deshalb ist für mich jede Rückkehr unglaublich wichtig. Ewa Litkiewicz findet, dass eine einheitliche Regelung für die Rückgabe oder ein Gesetz in Deutschland vieles vereinfachen könnte. Kulturstaatsminister Wolfram Weimer erklärte vor einigen Monaten, Entwürfe für ein Restitutionsgesetz seien in Arbeit.
2: Aus Polen berichtete Paulina Milling. Und diese Bilder werden heute um die Welt gehen. In New York, im Zentrum der Stadt. Dort wankt im Moment ein Hochhaus. Die Feuerwehr hat ein 37 Stockwerke hohes Haus geräumt. Der Grund? Einsturzgefahr. Giselle Ucker mit Einzelheiten aus den USA.
5: Das Gebäude steht ganz in der Nähe von berühmten Sehenswürdigkeiten der Stadt, wie die bei Touristen beliebte Grand Central Station oder das Chrysler Building. Einsatzkräfte mussten das im Umbau befindliche Hochhaus evakuieren. Wenige Stunden vorher waren noch Bauarbeiter dort drin. Die Straßen drumherum wurden gesperrt, benachbarte Gebäude ebenfalls geräumt, darunter auch eine Schule. Verletzte gibt es nicht. Die Feuerwehr wurde eigentlich wegen auf die Straße fallender Ziegelsteine alarmiert. Beim Eintreffen stellten die Beamten dann fest, dass sich zwei tragende Säulen aus Stahl im 21. und 22. Stock des Hauses massiv verformt hatten und fast eingeknickt waren. Noch dazu sollen die Böden einiger Stockwerke durchhängen. Das leerstehende Hochhaus aus den 70er Jahren war früher der Hauptsitz des Pharmakonzerns Pfizer. Aktuell werden die einstigen Büros zu Wohnungen umgebaut. Auf einer Seite des Gebäudes wurden erst kürzlich weitere Stockwerke auf die bereits bestehenden aufgesetzt. Das habe zu viel Druck auf die Stützpfeiler ausgeübt, erklären Experten aus dem Baugewerbe und kritisieren die schlecht geplanten Arbeiten. Die zuständige Baufirma war bereits mehrfach wegen Verstößen aufgefallen. Die New Yorker Polizei, Feuerwehr und Bauaufsicht untersuchen den Vorfall. Die Behörden setzen derzeit Drohnen ein, um das Gebäude weiter zu überwachen, ohne Menschen hineinschicken zu müssen. Mit neuen Balken wolle man zu einem späteren Zeitpunkt versuchen, es wieder zu stabilisieren.
2: Und wir kommen nochmal zurück zum NATO-Gipfel in der Türkei heute. weil die Tagesordnung des NATO-Gipfels ist in dieser Nacht wohl noch ein wenig länger geworden. Die Staats- und Regierungschefs der Bündnisstaaten werden sich wohl auch mit den neuen Attacken der USA auf den Iran befassen müssen. In dieser Nacht hatten amerikanische Truppen Ziele im Iran angegriffen, rund 80 sollen es sein, als Vergeltung dafür, dass das Mullah-Regime Tanker in der Straße von Hormuz beschossen haben soll. Martin Ganselmeier mit Einzelheiten.
6: Die amerikanischen Luftangriffe richteten sich gegen iranische Luftabwehrsysteme und Bodenluftraketen sowie iranische Startrampen für Marschflugkörper und Drohnen. Auch Hafenanlagen im Süden des Iran nahe der Straße von Hormuz seien betroffen, hieß es aus US-Militärkreisen. In einer offiziellen Erklärung in den sozialen Medien rechtfertigte das US-Militär die Angriffe als Reaktion auf die jüngsten iranischen Attacken gegen drei Handelsschiffe in der Meeresenge. Wörtlich hieß es, Irans Aggression war nicht gerechtfertigt, gefährlich und ein klarer Verstoß gegen die Waffenruhe. Der frühere Oberkommandierende der NATO in Europa, Admiral James Stavridis, sprach im Sender CNN von einem letzten Warnschuss der Trump-Regierung an Teheran.
7: This is last exit
6: before. Für die Iraner ist dies die letzte Ausfahrt vor dem Tunnel. Trumps Geduld ist am Ende. Hoffentlich versteht Iran die Botschaft und hört endlich auf, Handelsschiffe anzugreifen. Die Regierung in Teheran verurteilte die Angriffe als schwerwiegenden Verstoß gegen die Mitte Juni vereinbarte Waffenruhe. Iran werde entschlossene Gegenmaßnahmen ergreifen. Die jüngste Eskalation zeigt, wie brüchig das gemeinsame Rahmenabkommen ist. Die USA werfen der iranischen Regierung vor, zum wiederholten Male Handelsschiffe attackiert zu haben. Die US-Regierung antwortete deshalb mit einer doppelten Strafe, die Teheran zum Einlenken bringen soll. Zum einen heftige Luftangriffe auf militärische Einrichtungen im Süden des Iran, zum anderen wurden die Sanktionen auf iranisches Öl wieder in Kraft gesetzt. Dies soll den wirtschaftlichen Druck auf Teheran erhöhen. Für den früheren Oberkommandierenden der NATO in Europa, James Stavridis, ist dies die einzig erfolgversprechende Option für US-Präsident Trump. Weder die von Israel geforderte erneute Eskalation des Krieges komme in Frage, noch ein Rückzug, der Iran die Kontrolle über die Meeresenge überlässt. Trump muss die Luftangriffe verstärken und damit Iran zu besserem Verhalten zwingen. Der Schlüssel zum Erfolg ist jedoch, wie stark er Irans Wirtschaft unter Druck setzen kann. Die für 60 Tage geplante Waffenruhe konnte bislang den Kern des Konflikts nicht lösen. Während die US-Regierung auf freier Durchfahrt durch die Straße von Hormuz besteht, beansprucht Iran die Kontrolle über die Meeresenge. Die drei attackierten Handelsschiffe waren auf Empfehlung der US-Regierung nahe der Küste zum Oman gefahren. Dies will die iranische Regierung nicht akzeptieren. Nach Einschätzung von Militärexperten in den USA hängt die Waffenruhe nun am seidenen Faden. Zumal auch die eigentlichen Verhandlungen um ein neues Atomabkommen bislang keine wesentlichen Fortschritte gebracht haben.
2: Martin Ganselmeier berichtete.
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8: Mit Stefan Grothoff. Zweimal hochdramatischer Achtelfinal-Endspurt bei der Fußball-WM. Das Duell Schweiz gegen Kolumbien wurde nach zahlreichen verpassten Chancen auf beiden Seiten erst im Elfmeterschießen entschieden. Ruben Vargas landete den Kick ins Schweizer Glück.
9: Noch ein bisschen nach links, wird mit rechts schießen. Jetzt kommt der Schuss ins Tor! Hopp Schweiz! Hopp Schweiz! Und Sea Cabo, es ist vorbei. Adios, Kolumbien.
8: Argentinien darf weiter träumen von der ersten Titelverteidigung einer großen Fußballnation seit Brasilien 1962. Lange hatte der Weltmeister hinten gelegen gegen furios aufspielende Ägypter. Erst in der Schlussphase drehten Messi und Co. die Partie. Stefanie Batschik über ein völlig verrücktes WM-Spiel.
10: Lionel Messi konnte nicht aufhören zu weinen. Die Emotionen, sie mussten raus beim argentinischen Superstar nach einer unfassbaren Aufholjagd im Achtelfinale gegen Ägypten. Die Nordafrikaner führten bis zur 79. Minute mit 2:0, ehe Messi mit seiner Torvorlage zum 2:1 für Romero die Aufholjagd einleitete. Der 39-Jährige traf selbst nur 4 Minuten später zum 2:2 und sah dann, wie sein Teamkollege Fernandes einen Konter in der zweiten Minute der Nachspielzeit per Kopf im Kasten des Gegners versenkte. Das 3:2 gegen leidenschaftlich kämpfende Ägypter, es war eine Erinnerung daran, dass Lionel Messi auch im hohen Fußballeralter immer noch einer der Besten, wenn nicht sogar der Beste der Welt ist.
8: Beim Tennisturnier im englischen Wimbledon hat Alexander Zverev das Viertelfinale erreicht, zum ersten Mal in seiner Karriere. Der Hamburger hatte allerdings seine liebe Mühe, sowohl mit dem Tschechen Jiří Lehečka als auch mit den Bedingungen auf dem Center Court.
11: Es ist anders, du spielst mit Wind, du spielst mit Sonne. Der Platz ist auch etwas schneller, dadurch, dass halt die Sonne drauf scheint. Ich habe halt eine Zeit gebraucht, um mich dran zu gewöhnen. Muss auch ehrlich sein, er hat auch unfassbar schnell und unfassbar gut angefangen auch. Ich habe gar keine Zeit gehabt, ins Match zu kommen. Aber dann, ja, vierter Satz war natürlich sehr wichtig.
8: Schon heute geht's weiter für Zverev. Es wartet Angstgegner Taylor Fritz. Das Rezept?
11: Es ist relativ simpel. Wenn ich die Vorhand nicht 76 Meilen pro Stunde schlage, sondern 84 Meilen pro Stunde schlage, der Aufschlag mit 133 Meilen pro Stunde kommt, die Rückhand mit 80 Meilen pro Stunde kommt, werde ich das Match gewinnen.
8: Dauerbrenner Novak Djokovic steht schon in der Runde der letzten vier. In 5 hart umkämpften Sätzen gewann der Serbe gegen den Kanadier Felix Auger-Aliassime. Im Halbfinale muss der Joker ran gegen den Weltranglisten-Ersten Jannik Sinner. Mehrere äußerst umstrittene Beschlüsse hat das Internationale Olympische Komitee auf seiner jüngsten Sitzung gefasst. So darf Russland wieder am Weltsport teilnehmen, obwohl der Angriffskrieg gegen die Ukraine unvermindert weitergeht. Mehr dazu von Markus Tepper.
12: Damit können russische Sportler ebenso wieder bei internationalen Wettbewerben an den Start gehen, wie bei der kommenden Olympia-Qualifikation für die Sommerspiele 2028. Über eine vollständige Rückkehr Russlands zu den Olympischen Spielen mit Fahne, Hymne und Trainingsanzug will das IOC später entscheiden. Ferner beschloss die Führung der Dachorganisation, die traditionsreiche nordische Kombination aus dem Programm der Winterspiele 2030 zu streichen. Die Mischung aus Skispringen und Skilanglauf sei bei den zurückliegenden 4 Winterspielen die unbeliebteste Sportart beim Publikum gewesen. Darüber hinaus konzentriere sich die nordische Kombination zu sehr auf nur wenige Länder, so das IOC.
8: Bei den Winterspielen 2030 in den Alpen neu dabei, Freeriding sowie Synchron-Eiskunstlauf.
2: Und das war der Sport mit Stefan Grothoff.

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1: Um gleich 5.30 Uhr mit Wolfgang Berger. Die USA haben erneut Ziele im Iran attackiert. Laut US-Militärs handelt es sich bei den Schlägen um eine Reaktion auf iranische Angriffe auf Handelsschiffe in der Straße von Hormuz. Aus der Nachrichtenredaktion Lukas Kram.
2: Das für den Nahen Osten zuständige Regionalkommando des US-Militärs teilte mit, es habe eine Serie von heftigen Angriffen gestartet. Iranische Staatsmedien berichteten über mehrere Explosionen im Süden des Landes, es seien unter anderem Hafenstädte getroffen worden. In einer ersten Reaktion kündigte der Iran Vergeltung an. Zuvor waren mindestens 3 Tanker in der Straße von Hormuz angegriffen worden. Die USA machten die iranische Regierung dafür verantwortlich. Das Vorgehen des Iran sei unbegründet, gefährlich und ein eindeutiger Verstoß gegen die eigentlich geltende Waffenruhe. Daraufhin hatten die USA bereits ihre Sanktionen auf iranisches Öl wieder in Kraft gesetzt.
1: Vor Tag 2 des NATO-Gipfels in der Türkei sind in der ukrainischen Hauptstadt Kiew wieder russische Raketen eingeschlagen. Die ersten Geschosse trafen Kiew kurz nach Mitternacht Ortszeit. Bürgermeister Klitschko informierte bei Telegram über mehrere Brände in 2 Stadtteilen. Klitschko forderte die Menschen dennoch auf, in Schutzräumen zu bleiben. Luftalarm wurde erst nach den ersten Explosionen ausgelöst. Vorgestern waren bei russischen Luftangriffen auf Kiew 30 Menschen getötet worden. Bundeskriminalamt und Bundespolizei sollen mehr digitale Befugnisse bekommen und dabei auch KI-Software einsetzen dürfen. Der Bundestag berät heute in erster Lesung über die Gesetzespläne der Bundesregierung. Aus Berlin Markus Sambale.
3: Innenminister Dobrindt will der Polizei endlich zeitgemäße digitale Werkzeuge geben, um schwere Straftaten aufzuklären. Mit dem neuen Gesetz sollen Ermittler die Möglichkeit bekommen, Fotos und Stimmen von Verdächtigen mit Aufnahmen abzugleichen, die öffentlich im Internet und in sozialen Medien zu finden sind. Außerdem soll die Verwendung von Software erlaubt werden, die mit künstlicher Intelligenz Daten aus verschiedenen Quellen auf Zusammenhänge analysiert. Kritiker beklagen, dass der Staat mit den geplanten Befugnissen unverhältnismäßig in Grundrechte eingreift.
1: Die SPD-Fraktion im Bundestag kritisiert die Pläne von Familienministerin Prien für eine Reform des Elterngeldes. Kern der Kritik ist die geplante Kürzung der Bezugsdauer auf 12 Monate und die Erhöhung des Pflichtanteils für Väter auf 3 Monate, berichtet Politico. Laut SPD-Politiker Döring treffe das vor allem Familien mit niedrigem Einkommen. Die SPD fordert stattdessen, den Elterngeldbezug bei höheren Einkommen zu kürzen, um Geld einzusparen. Das Wetter in Deutschland. Tagsüber gebietsweise Regen, im Nordosten und äußersten Südwesten zeitweise heiter. Höchstwerte im Nordosten 19 bis 25 Grad, im Südwesten bis 32 Grad. Am Donnerstag freundlich, im Nordwesten Regen 20 bis 32 Grad. Freitag meist trocken bei Temperaturen bis 34 Grad. Das waren die Nachrichten.
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4: Geht los mit einer Gefahreninformation für Weddingstedt im Kreis Dithmarschen. Hier kommt es in der Straße Eichenhain derzeit zu einem Feuerwehreinsatz. Die Bevölkerung wird gebeten, im Warnbereich Fenster und Türen geschlossen zu halten sowie Lüftungs- und Klimaanlagen abzuschalten. Das betrifft Weddingstedt im Kreis Dithmarschen. Und auf die Straßen die A2 Hannover Richtung Dortmund. Zwischen Bad Nenndorf und Lauenau ist wegen Bergungsarbeiten gesperrt, deswegen gibt es Stau. Die Umleitung für Sie einmal die B65, die B442 und Rodenberg. A38 Halle Richtung Göttingen. Hier ist zwischen Breitenworbis und Leinefelde-Worbis nach einem Unfall weiterhin gesperrt. Eine Umleitung ist eingerichtet. A40 Duisburg Richtung Essen. Hier ist zwischen Mülheim an der Ruhr Winkhausen und Mülheim-Heißen wegen Reinigungsarbeiten noch bis 8 gesperrt. A71 Erfurt Richtung Suhl. Hier ist zwischen Oberhof und Suhl-Zeller-Mehlis wegen Wartungsarbeiten im Tunnel Hochwald noch bis ca. 6 Uhr gesperrt, also eine knappe halbe Stunde. A72 Hof Richtung Plauen. Hier ist zwischen dem Dreieck Bayerisches Vogtland und Hof Nord noch bis ca. 8 wegen LKW-Bergungsarbeiten gesperrt. Und die A93 Regensburg Richtung Weiden ist zwischen Schwandorf Nord und Schwarzenfeld nach einem Unfall gesperrt. Das war's, gute Fahrt.
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4: Mit Nikolai Rus, guten Morgen. Funkstille. Also nicht bei uns hier heute Morgen, aber gestern bei den Kollegen im ungarischen Fernsehen. Warum und warum das wichtig ist, David Freches berichtet. Und wir hören erstmal ein bisschen ungarisches Radio. Ist auch spannend.
5: Im ungarischen Radiosender Kossuth, Teil des öffentlich-rechtlichen Rundfunks im Land, war am frühen Dienstagabend Musik zu hören. Hin und wieder wurden Lieder anmoderiert, Wortbeiträge gab es nicht. Aber immerhin, dort lief Programm. Bei M1, dem öffentlich-rechtlichen TV-Sender, klang es ab 16 Uhr so. Stille. Auf M1 lief kein Programm. Der Bildschirm war schwarz und in weißen Buchstaben stand dort geschrieben, genau wie auch online, Zitat:
6: Die öffentlich-rechtlichen Medien dürfen nicht lügen. Wir entschuldigen uns dafür, dass wir dies über viele Jahre hinweg dennoch getan haben. Die öffentlich-rechtlichen Medien werden jetzt umgestaltet, damit sie künftig unabhängig und glaubwürdig sind. Die Nachrichtenübertragung ist vorübergehend unterbrochen. Bitte bleiben Sie bei uns.
5: M1 ist der Sender, der bis zur Wahlniederlage von Viktor Orban und seiner Fidesz-Partei als besonders regierungsfreundlich aufgefallen war, eine Art Sprachrohr. Andere Menschen in Ungarn haben ihn weniger diplomatisch als Propagandaschleuder bezeichnet. Ministerpräsident Peter Modja und andere Politiker seiner Tisza-Partei hatten im Wahlkampf wiederholt erklärt, dass sie diesen Inhalten und der großzügigen Finanzierung von M1 ein Ende setzen werden. M1 ist der Nachrichtensender der öffentlich-rechtlichen Medien in Ungarn. Es gibt Kanäle, die während der M1-Unterbrechung ganz gewöhnlich weiterliefen, zum Beispiel das Kinderprogramm. Die Nachrichtenberichterstattung von M1 hingegen war ausgesetzt. Auch Premierminister Peter Modja äußerte sich dazu. In einem Beitrag auf Facebook schrieb er:
6: Dies ist ein historischer Tag. Heute endet die Ausstrahlung von Propaganda auf den Plattformen der öffentlich-rechtlichen Medien. Sie haben nachts gelogen, sie haben tagsüber gelogen, sie haben über jeden verfügbaren Kanal gelogen. Das ist nun vorbei.
5: Peter Modja hatte zudem betont, dass er gemeinsam mit Fachorganisationen dafür sorgen werde, dass eine unabhängige, unparteiische und objektive Berichterstattung kommt. Nach rund 4 Stunden Zwangspause lief das Programm auf M1 mit einem Film wieder an. Mit Unterhaltung, Serien und Filmen war gerechnet worden. Aber sicher ist, Nachrichtensendungen auf M1 bleiben weiterhin ausgesetzt.
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4: Venedig hat es vorgemacht. Der Kölner Dom hat erst vor kurzem nachgezogen. Und es gibt auch etliche andere Beispiele. Es wird Eintritt verlangt, um die Touristenmassen zu bewältigen oder sogar den Besuch abzuhalten von Städten. Ob das funktioniert, ist umstritten. Klar ist, überlaufende Urlaubsorte und Attraktionen, das ist spätestens seit Corona Thema. Heidi Radwilas berichtet.
7: Overtourism, zu Deutsch übermäßiger Tourismus, heißt das Phänomen, das Professor Thorsten Kirstges von der Jade-Hochschule in Wilhelmshaven so definiert.
8: Overtourismus heißt einfach, dass wir zeitweise eine Destination durch zu viel Tourismus überlasten. Das passiert dann, wenn man mehr negative als positive Auswirkungen spürt.
7: Solche negativen Auswirkungen können beispielsweise sein: Das Leben wird auch für die Einheimischen teurer. Werden auch Privatwohnungen als Ferienunterkünfte vermietet, bekommen Einheimische schwerer eine Wohnung oder die Mieten werden sehr kostspielig. Außerdem, die Umwelt wird belastet, es gibt mehr Dreck und Müll und das soziale Klima leidet. Thorsten Kirstges.
8: Wir sprechen dann von der Überfremdung, dass die Einheimischen sich gar nicht mehr heimisch fühlen unter den ganzen Touristen.
7: Overtourism kommt unter anderem daher. Viele Menschen reisen mehr als früher. Und sie bekommen nicht nur durch die allgemeinen Medien wunderschöne Orte präsentiert, sondern immer häufiger auch durch die brandheißen Tipps von Social-Media-Influencern.
9: Wo einfach beliebte Orte vielleicht auch durch einen Post von einem Instagrammer plötzlich auf der touristischen Landkarte erscheinen und die Infrastruktur das überhaupt nicht mehr bewältigen kann.
7: Sagt Professor Harald Zeiss, Direktor des Instituts für Tourismusforschung der Hochschule Harz. Hält der Touristenstrom an, sind Extrazahlungen für manche die Lösung. So müssen Tagestouristen zum Beispiel zum Besuch von Venedigs Altstadt seit vergangenem Jahr an belebten Tagen bis zu 10 Euro zahlen. Wer den Kölner Dom besichtigen will, muss seit einigen Tagen 12 Euro berappen. Dass das die Touristenströme deutlich abschwächt, bezweifeln viele Experten. Aber solche Gelder dienten dem Erhalt der Attraktionen. Und sie seien nicht neu. So zahlten Touristen vielerorts seit Jahrzehnten die sogenannten Kurtaxen, sagt Harald Zeiss.
9: Dass sich auch einzelne Gemeinden das nutzen, um zum Beispiel Gelder zu erwirtschaften, die vielleicht nicht zum Erhalt der Attraktion dienen, sondern letztendlich in die Kasse der Gemeinde geht, das ist auch absolut nachvollziehbar und legitim.
7: Mehr Geld in den Gemeinden nutze den Einheimischen und helfe so, sich mit den negativen Folgen des Tourismus zu arrangieren. Wenn Tourismus aus dem Ruder laufe, sei die Politik vor Ort gefragt, meint Harald Zeiss und nennt Amsterdam als positives Beispiel. Es fließe nicht nur mehr Geld in die Stadt durch höhere Übernachtungsgebühren, sondern Amsterdam erlaube weniger Kreuzfahrtschiffe, verbiete die Eröffnung weiterer Touri-Geschäfte, habe City Ranger, die auch das Verhalten von Touristen im Auge behalten sollen. Tourismusforscher Zeiss.
9: Und man sieht, wenn man dort durch die Straßen geht, auch Plakate, wo ganz normale Menschen abgebildet sind und drunter steht, ich lebe hier, bitte respektiere das. Also es gibt auch eine Kommunikationskampagne.
7: Auch mit solchen weicheren Maßnahmen könne man den Tourismus so steuern, dass er wieder erträglich werde.
10: Zurück zu uns nach Deutschland, nach Heilbergmoos bei München. Das wird wohl zum Tech-Standort. Mit einer Mehrheit von 59% haben die Bürgerinnen und Bürger dort den Weg für den geplanten Technologiecampus des Rüstungsunternehmens Helsing freigemacht. Auf der sogenannten Senderwiese sollen künftig Forschung, Entwicklung und Produktion rund um Verteidigungstechnologie entstehen. Für die Gemeinde ist das eine Millioneninvestition mit Aussicht auf neue Arbeitsplätze und Gewerbesteuern. Kritiker wollen trotzdem dranbleiben. Katharina Heudorfer.
11: Zwar haben sich die Bürgerinnen und Bürger in Heilbergmoos klar für die Ansiedlung von Helsing entschieden, doch die Bürgerinitiative Senderwiese sieht das Ergebnis dennoch als Erfolg, sagt Isolde Oberhof.
12: Wir haben sehr viel Unterstützung bei den Bürgern gekriegt, wir hatten sehr viele gute Gespräche und man muss bedenken, die Wahlbeteiligung war sehr, sehr hoch, die war bei 55%. Das ist höher als bei der Bürgermeisterwahl. Das heißt, dass es die Bürger sehr beschäftigt und dass es die Menschen auch bewegt, was da geschieht.
11: 41% waren gegen den Technologiecampus des Rüstungsunternehmens Helsing. Die Mehrheit der Menschen in Heilbergmoos aber, nämlich 59%, stimmten dafür. Für Bürgermeister Benjamin Henn ist das ein deutliches Signal der Bürgerinnen und Bürger.
13: Ich bin sehr erleichtert, dass es geklappt hat. Man muss auch ehrlicherweise sagen, dass die Bürger von Anfang an mitgenommen worden sind. Und deswegen bin ich froh, dass die Bürgerinnen und Bürger an dem Diskurs des Bürgerentscheids mitgewirkt haben und jetzt dieses Ergebnis für Heilbergmoos ausgegangen ist.
11: Auf der sogenannten Senderwiese will das Münchner Unternehmen Helsing einen Technologiecampus bauen. Anfangs war laut Bürgerinitiative von einer Drohnenfabrik die Rede. Auf einer Fläche von rund 25 Hektar oder etwa 35 Fußballfeldern sollen rund 300 Arbeitsplätze entstehen. Auf 10 weiteren Hektar entstehen Ausgleichsflächen. Dass Heilbergmoos den Zuschlag bekommen hat, sei kein Zufall, sagt Helsing-Chef Wolfgang Grammel.
14: Das sind verschiedene Faktoren. Zum einen natürlich die räumliche Nähe zu München, aber auch ganz wichtig für uns als Verteidigungsunternehmen das Ökosystem in Bayern.
11: Für die Gemeinde kommt das Projekt zu einem günstigen Zeitpunkt. Heilbergmoos hatte 2025 ein millionenschweres Finanzloch. Nach Corona kämpft die Gemeinde mit sinkenden Gewerbesteuereinnahmen und hofft auf neue Impulse. Gleichzeitig bleibt das Vorhaben umstritten. Die Gegner kritisieren die große Flächenversiegelung durch den geplanten Standort von Helsing und den Verlust einer ökologisch wertvollen Freifläche. Außerdem sehen viele ein Rüstungsunternehmen an diesem Standort grundsätzlich kritisch. Helsing-Chef Gammel sieht das gelassen.
14: Wir haben den Entscheid gewonnen und natürlich, das haben wir die ganze Zeit auch kommuniziert, ist es uns wichtig, auch die Bürgerinnen und Bürger mitzunehmen auf dem Weg des Bauens.
11: Mit dem Bürgerentscheid können Gemeinde und das Unternehmen Helsing die Planungen nun weiter vorantreiben. Für die Bürgerinitiative ist das kein Grund zum Aufgeben.
12: Trotz dieser Abstimmung jetzt werden wir das weiter begleiten und wir sehen es auch als Aufgabe und Verpflichtung, diese 41% der Bewohner weiter zu vertreten.
10: 5.43 Uhr.
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10: Und da guckt die Welt heute natürlich wieder in den Iran. Dort laufen aktuell Angriffe der US-Armee auf den Iran und der Iran wehrt sich wohl auch mit Angriffen auf Kuwait. Und heute gehen auch die Trauerfeierlichkeiten für den ehemaligen obersten Führer des Landes weiter, trotz dieser jüngsten Angriffe der USA.
15: Als Reaktion auf wiederholte Bitten der irakischen Bevölkerung, der Stammesführer, Clans, Religionsgelehrten, Intellektuellen sowie politischer, kultureller und religiöser Persönlichkeiten werden für den gefallenen Führer der Islamischen Revolution, Imam Ali Khamenei, Trauerzüge in den Städten Najaf und Kerbela stattfinden.
16: So kündigte der Sprecher des iranischen Organisationskomitees die Prozessionen in den beiden irakischen Städten an. Im Irak lebt nicht nur eine schiitische Bevölkerungsmehrheit, Najaf und Kerbela gehören außerdem zu den heiligsten Städten des schiitischen Islam überhaupt. Das Schiitentum entsteht nach dem Tod des Propheten Mohammed vor knapp 1400 Jahren als Folge eines Streits um die Nachfolge. Die Mehrheit der Gemeinde wählt Abu Bakr zum ersten Kalifen. Der sunnitische Islam entsteht. Eine Minderheit sieht in Ali ibn Abi Talib, einem Cousin und Schwiegersohn Mohammeds, den rechtmäßigen Nachfolger, weil er aus der Prophetenfamilie stammt. Die Schiat Ali, die Partei Alis, gibt dem Schiitentum den Namen. Ali wird 661 ermordet. Um seinen Schrein in Najaf entsteht später die prächtige Imam Ali Moschee. Nach schiitischer Überlieferung ruhen in der heiligen Stadt auch die Leichname von Adam und Noah.
15: Najaf hatte schon seit frühester Zeit die Ehre, als Ruhestätte für Propheten zu dienen. Später kam der Leichnam von Imam Ali hinzu,
16: sagt der Archäologe Alle Hussein von der Universität Kufa. Ab 1965 lebt Ayatollah Khomeini in Najaf im Exil und entwickelt dort seine Theorie von der Herrschaft des Rechtsgelehrten, die später zur Staatsdoktrin der Islamischen Republik Iran wird. Im März 2021 besucht Papst Franziskus in Najaf Ali al-Sistani in dessen Haus. Der heute 95-jährige Großayatollah ist der wichtigste schiitische Geistliche des Irak. Sistani sieht den Einfluss des Iran kritisch. Bei der Schlacht von Kerbela wird im Jahr 680 Hussein ibn Ali getötet, der Sohn von Ali und Enkel des Propheten Mohammed. Er wird zum Märtyrer und das Gedenken an ihn in Trauer, Leid und Widerstand zu einem zentralen Element des Schiitentums. In Kerbela findet deshalb jährlich am 40. Tag nach dem Martyrium Husseins die sogenannte Arbain-Wallfahrt statt. Sie markiert das Ende der 40-tägigen Trauerzeit und gilt mit geschätzt 20 Millionen Gläubigen als die weltweit größte islamische Pilgerveranstaltung. Viele legen dabei einen 80 Kilometer Fußmarsch von Najaf nach Kerbela zurück, wie dieser Pilger.
15: Die lange Reise zu Fuß ist eine Botschaft an die Welt. Wir zeigen, dass wir Schiiten unserem Imam Hussein folgen. Ganz gleich, welche Tyrannen uns daran hindern wollen.
16: Seit den ersten freien Wahlen nach dem Sturz Saddam Husseins dominieren die Schiiten den Irak politisch. Der Iran hat deshalb einen großen Einfluss auf das Land, besonders auf pro-iranische Milizen. Bei etlichen Irakern stößt das auf Ablehnung, selbst bei Schiiten. 2019 stürmen aus Protest gegen diesen Einfluss junge Iraker das iranische Konsulat in Najaf. Sie fordern in Sprechchören Iran raus aus dem Irak und stecken das Gebäude in Brand.
10: Jürgen Striak berichtete.
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10: Und wir bleiben im Iran. Ein Film über das Land, gedreht ohne Kamera, ohne Schauspieler, ohne Schauspielerinnen, ohne Filmset. Klingt wie ein Widerspruch, hat aber gerade Premiere gefeiert. Dreams of Violets gilt als der erste vollständig KI-generierte Spielfilm, der auf einem großen internationalen Filmfestival gezeigt wurde. Ein Meilenstein für die einen, ein Alarmsignal für die anderen, denn in Hollywood ist längst nicht mehr die Frage, ob künstliche Intelligenz das Kino verändert, sondern nur noch wie, Anna Bollner.
17: Es sind Bilder, die vertraut wirken und doch gleichzeitig fremd. Gesichter, die aussehen wie echte Menschen und doch etwas Unwirkliches haben. Straßenzüge, Rauch, Tränen, Gewalt. Alles künstlich erzeugt. Und trotzdem erzählt Dreams of Violets eine sehr reale Geschichte über die Proteste im Iran. Der iranisch-britische Künstler Ash Kushar sagt, ohne künstliche Intelligenz hätte dieser Film gar nicht erst entstehen können. Zu gefährlich wären Dreharbeiten im Iran gewesen, zu teuer eine klassische Produktion. KI wird hier also nicht zum Selbstzweck, sondern zum Werkzeug. Sie macht einen Film möglich, der sonst vermutlich nie entstanden wäre. Genau darin sehen viele Filmschaffende die große Chance. Künstliche Intelligenz könnte das Filmemachen demokratisieren. Geschichten könnten unabhängig von Studios und Millionenbudgets entstehen. Dass diese Entwicklung längst begonnen hat, zeigt auch Requiem for a Dream-Regisseur Darren Aronofsky. Er experimentiert seit Monaten mit künstlicher Intelligenz. Seine YouTube-Kurzserie On This Day 1776 rekonstruiert den amerikanischen Unabhängigkeitskrieg mit KI-generierten Bildern. Das Ergebnis wirkt beeindruckend scharf und gleichzeitig merkwürdig leblos. Lippen bewegen sich nicht passend zum Text, Gesichter scheinen aus mehreren Ebenen zusammengesetzt. Ein eher verstörendes Experiment.
18: The mast from that British sloop Diana we captured. Has it been placed on Prospect Hill?
19: It has, sir.
17: Die Technik entwickelt sich trotzdem rasant weiter. Netflix hat bei der argentinischen Serie The Eternal inzwischen erstmals generative KI für einzelne Spezialeffekte eingesetzt. Seit den Hollywood-Streiks gehört deshalb auch der Umgang mit künstlicher Intelligenz zu den großen Zukunftsfragen der Branche. Denn kaum jemand glaubt noch, dass sich diese Entwicklung aufhalten lässt. Die entscheidende Frage lautet vielmehr, welche Rolle KI künftig im kreativen Prozess spielen soll. Für Pixar-Kreativchef Pete Docter kommt es deshalb darauf an, wie sie eingesetzt wird.
20: Künstliche Intelligenz ist ein bisschen wie Feuer. Sie kann wärmen, das Haus heizen und Essen kochen oder alles niederbrennen. Es kommt darauf an, wie man sie nutzt. Menschen gehen nicht ins Kino, um von Technik beeindruckt zu werden. Sie wollen emotional berührt werden.
17: Auch Steven Spielberg, selbst einer der großen technischen Erneuerer des modernen Kinos, sieht künstliche Intelligenz vor allem als Werkzeug. Sie könne Filmemachern helfen, sagte er vor wenigen Wochen, aber sie dürfe niemals die letzte kreative Entscheidung treffen. Geschichten erzählen, Dialoge schreiben oder Figuren entwickeln, das müsse menschlich bleiben. Fluch der Karibik-Regisseur Gore Verbinski formuliert die Sorge noch grundsätzlicher.
20: Bald wird man einfach einen Film bestellen können. Zum Beispiel im Stil von Christopher Nolan, als hätte er Der Pate mit sprechenden Fröschen gedreht. Die KI wird darin immer besser werden. Aber sie lernt nur aus dem, was es bereits gibt. Als Regisseur versuche ich dagegen, mich gerade nicht zu wiederholen. Genau darin liegt der Unterschied.
17: Künstliche Intelligenz kann inzwischen Bilder erzeugen, Stimmen imitieren und Filmstile kopieren. Allerdings kann sie bislang keine eigene Erfahrung machen, keine Zufälle kreieren, sich irren oder eine Geschichte erzählen, die aus mehr besteht als aus den Mustern der Vergangenheit. Dreams of Violets ist daher weniger die Zukunft des Kinos als der Beginn einer neuen Debatte. Nicht darüber, ob künstliche Intelligenz Filme machen kann, sondern darüber, ob sich Kreativität jemals berechnen lässt.
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10: Wie kann US-Präsident Donald Trump bei Laune gehalten werden? Das ist salopp formuliert, eine der zentralen Fragen des NATO-Gipfels, der am Abend in der türkischen Hauptstadt in Ankara begonnen hat. Trump fordert seit langem, dass die übrigen Verbündeten mehr Verantwortung übernehmen. Unser Gastautor heute ist Mike Koltermann, Chefredakteur der Hamburger Morgenpost. Er meint, obwohl NATO-Generalsekretär Mark Rutte sich bei Trump einschleime, bestehe eine echte Chance, sich in Ankara von den USA zu emanzipieren.
21: Dort wissen alle Vertreter der übrigen 31 Mitgliedstaaten, dass die USA zwar noch immer Dreh- und Angelpunkt der NATO sind. Verlass im Verteidigungsfall ist auf sie derzeit aber vermutlich in etwa so viel wie auf die Beständigkeit einer roten Karte bei der Fußball-WM. Sicherheitspolitik heißt in diesen Zeiten also, die Zeitbombe Trump in Watte zu packen und auch mit finanziellen Anbiederungen zu besänftigen und parallel mit Hochdruck zu investieren in eigene unabhängige Rüstungsprozesse und Kooperationen, die Europa irgendwann in hoffentlich nicht allzu ferner Zukunft eigenständig wirksam absichern können. Das ist ein Drahtseilakt mit jeder Menge Stolpergefahr. Wie lohnenswert der aber sein kann, zeigt der gigantische Milliarden-Euro-U-Boot-Deal mit Kanada. Der sichert nicht nur tausende Jobs an den ThyssenKrupp-Standorten in Wismar und Kiel. Er ist ein Paradebeispiel für wirksame Emanzipation gegenüber den USA.
10: Die Meinung von Mike Koltermann von der Morgenpost in Hamburg. Ähnlich sieht es Markus Pindor vom Deutschlandfunk. Er kritisiert aber, dass es in der europäischen Rüstungsindustrie seit Jahrzehnten an Bereitschaft zur Zusammenarbeit mangele. Der U-Boot-Deal sei ein Signal und nicht zufällig gesetzt worden.
2: Das Scheitern des deutsch-französischen Projektes der gemeinsamen Entwicklung eines Kampfflugzeugsystems, des sogenannten FCAS, zeigt eindringlich, wie schwer es ist, gerade im Bereich der Verteidigung nationale Egoismen zu überwinden. Der zersplitterte europäische Rüstungsmarkt führt jedoch dazu, dass die Bürger Europas viel zu wenig Sicherheit für viel zu viel Geld bekommen. Da kam die Nachricht wie gerufen, dass Kanada 12 der deutsch-norwegischen U-Boote vom Typ 212 kaufen will. Ein Einstieg, der die Kanadier und die Europäer auf Jahrzehnte aneinander bindet.
10: Und es waren sich schon unsere Standpunkte zusammengestellt, hat sie heute Marei Beermann.
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10: Sie hat später dann Tabus gebrochen und sich als eine der allerersten für Hospize eingesetzt. Heute vor 100 Jahren wurde in der Schweiz Elisabeth Kübler-Ross geboren. Jens Schellhaas mit einem Porträt.
19: Sterben, das ist wie wenn man bald in die Ferien fährt, hatte Elisabeth Kübler-Ross über ihren eigenen Tod gesagt. Für solche Sätze muss sie Hohn und Spott einstecken, erst recht, als sie später zunehmend esoterisch von Geistern spricht, die ihr Leben bestimmen. Allerorts unangefochten ist dafür ihr Erfolg, dem Sterben das Tabu genommen zu haben.
22: Wir können niemand am Ende gesund machen, aber wir können den Menschen helfen zu leben, bis sie sterben. Dass sie schmerzfrei sind und dann, dass man sie behandelt wie intelligente Menschen. Viele werden behandelt, als ob sie Kinder wären.
19: Elisabeth Kübler-Ross kommt als erste von Drillingstöchtern zur Welt. Als Siebenjährige spricht sie lange mit einem todkranken Nachbarn, will später Medizin studieren und setzt sich durch. Gegen den Willen ihres Vaters. Sie heiratet und geht in die USA. Am Billings Hospital in Chicago erlebt Kübler-Ross, wie Sterbende ins Badezimmer geschoben werden. Die Zeiten sind vorbei, in denen ein Mensch in Frieden und Würde sterben durfte, schreibt sie in ihrem Buch Interviews mit Sterbenden, das 1969 zum Bestseller wird. Sie hat dafür mit 200 Todkranken gesprochen. Sie setzt sich unermüdlich für die Gründung der ersten Sterbehospize ein. Ihren letzten Auftritt bekommt Kübler-Ross mit 76 nach mehreren Schlaganfällen in dem Dokumentarfilm »Dem Tod ins Gesicht sehen«. Sie ist halbseitig gelähmt und bettlägerig.
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19: 2 Jahre später stirbt sie. Geboren wurde Elisabeth Kübler-Ross am 8. Juli 1926. Heute vor 100 Jahren.
10: Der Stichtag von Jens Schellhaas. Und das war die ARD-Infonacht. Bis hierhin an diesem Mittwoch, den 8. Juli 2026 mit Nikolai Russ. Ich wünsche Ihnen einen guten Start in diesen Tag. Und die Zeit, es wird gleich 5.58 Uhr.
24: Vielen Dank an den Kollegen fürs durch die Nacht bringen. Das war Hamburg, der Norddeutsche Rundfunk. Klingt ein bisschen komisch gerade noch, ne? MDR aktuell hier, Peter Hartlapp. Die Schulferien in Mitteldeutschland, sie laufen, aber wir, Peter Hartlapp und Josefine Bechler im Wetterstudio, sind trotzdem schon wach. Schönen guten Morgen.
25: Guten Morgen, Peter.
24: Also irgendwas ist jetzt schiefgelaufen hier.
25: Ja.
24: Wir reden trotzdem mal ein bisschen übers Wetter.
25: Gern.
24: Kriegen wir denn heute Sommerferienwetter?
25: Ja, also wir können auf jeden Fall noch mal ein bisschen durchatmen, vielleicht irgendwelche Sachen von der Schule ordentlich wegräumen, denn es sind jetzt nicht unbedingt sommerliche Temperaturen, die jetzt fürs Freibad einladen, aber vielleicht schon für irgendwelche anderen sportlichen Aktivitäten, denn sie sind noch im etwas niedrigeren Bereich. Es wird so mäßig warm, 21 bis 24 Grad meistens, und ganz im Süden schaffen wir vielleicht sogar 25 Grad. Ansonsten gibt es neben Sonne auch mal dichtere Wolkenfelder. Das ist jetzt aktuell zum Beispiel auch noch eine Kaltfront, vor allem über Thüringen und im Südwesten Sachsens. Das zieht aber nach und nach ab und da fällt auch nur noch wenig heraus. Und im Laufe des Tages gibt es auch noch ein paar Quellwolken dazu.
24: Ganz kurz noch der Rest der Woche.
25: Der wird wärmer und dann ist es auch Freibadwetter angesagt. Vor allem ab Freitag, da steigen die Temperaturen in den hochsommerlich warmen Bereich und am Wochenende sogar über die 30-Grad-Marke.
24: Josefine Böchler fürs Erste. Vielen Dank. Seit dem 1. Juli gibt es in Dresden ein sogenanntes Sekundärmigrationszentrum. Das ist eine streng kontrollierte Unterkunft für Geflüchtete, die schon in einem anderen EU-Land registriert sind und die schnellstmöglich dorthin zurückgebracht werden sollen. Wie findet das Angela Müller, Geschäftsleiterin des Sächsischen Flüchtlingsrats?
1: Wir würden schon sagen, dass Sekundärmigrationszentren haftähnliche Einrichtungen sind. Es spricht ja nichts dagegen, Asylverfahren effizienter zu gestalten, aber die Effizienz darf eben nicht zulasten von Menschenrechten und von Menschenwürde gehen.
24: Kontroverses Thema, zumal es auch in Sachsen-Anhalt bald so ein Zentrum geben soll. Das schauen wir uns gleich mal genauer an nach den Nachrichten.
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3: Um 6 Uhr mit Martin Nass. Der Sächsische Flüchtlingsrat kritisiert das neue Sekundärmigrationszentrum in Sachsen. Geschäftsleiterin Angela Müller sagte dem MDR, solche Einrichtungen seien haftähnlich und setzten auf Abschreckung und Isolation. Menschenrechte und Menschenwürde dürften nicht zugunsten schnellerer Verfahren eingeschränkt werden. Das Zentrum ist seit Anfang Juli in Betrieb. Dort können bis zu 400 Menschen untergebracht werden, für deren Asylverfahren eigentlich ein anderer EU-Staat zuständig ist oder die dort bereits Schutz bekommen haben. Die USA haben in der Nacht den Iran angegriffen. Die Attacke richtete sich nach Angaben der Streitkräfte gegen Luftabwehrsysteme, Schiffsabwehrraketen und mehr als 60 Boote der Revolutionsgarden. Damit sei deren Fähigkeit beeinträchtigt worden, den Schiffsverkehr in der Straße von Hormuz zu stören. Das Vorgehen sei eine Reaktion auf iranische Angriffe gegen drei Handelsschiffe in der Meerenge. Aus dem gleichen Grund hatten die USA erst am Abend ihre Sanktionen auf iranisches Öl wieder in Kraft gesetzt. Auch der Golfstaat Kuwait meldete am Morgen neue Angriffe mit Drohnen und Raketen. Die Luftabwehr sei im Einsatz. In Bahrain gab es ebenfalls Luftalarm. In den ersten 5 Monaten des Jahres sind mehr als 1600 Mitarbeiter der Deutschen Bahn angegriffen worden. Das geht aus Zahlen des Innenministeriums hervor, die die Linke erfragt hat. Darunter seien mehr als 660 Fälle von Körperverletzung, 175 mal gefährliche Körperverletzung und gut 660 Bedrohungen. Im Februar war ein Schaffner in Rheinland-Pfalz nach einem Angriff bei einer Ticketkontrolle gestorben. Die FIFA erwägt, einem Bericht zufolge das Teilnahmeverbot für russische Mannschaften aufzuheben. Das berichtet Sky. Anlass sei die Entscheidung des Internationalen Olympischen Komitees, die Sanktionen gegen russische Sportler weitgehend zu beenden. Sämtliche russische Fußballteams waren nach dem russischen Angriff auf die Ukraine 2022 von internationalen Wettbewerben ausgeschlossen worden. Die Schweiz steht erstmals seit mehr als 70 Jahren im Viertelfinale der Fußball-Weltmeisterschaft. Die Schweizer errangen gegen Kolumbien in der Nacht ein 4:3 im Elfmeterschießen. Argentinien ist nach einem 3:2 gegen Ägypten ebenfalls weiter. Das waren die Nachrichten. Das Wetter, zunächst die Temperaturen. Brocken, bedeckt 9 Grad, Chemnitz und Dresden wolkig bei jeweils 14 Grad, Eisenach wolkig 17 Grad, Erfurt stark bewölkt 16 Grad, Fichtelberg bedeckt 10, Gera wolkig 15, Görlitz stark bewölkt 14 Grad, Halle und Leipzig bedeckt bei jeweils 15 Grad, Magdeburg wolkig 14 und Meiningen bedeckt 17 Grad. Sonnenaufgang in Halle war heute um 5.05 Uhr, Sonnenuntergang wird um 21.29 Uhr sein. Die Vorhersage. Heute neben Sonne zunächst nach Südwesten abziehende Wolken und im Verlauf erneut etwas wolkiger, vormittags stellenweise etwas Regen, sonst trocken, Höchstwerte 20 bis 25 Grad. Morgen heiter bis wolkig und trocken, Höchstwerte 21 bis 25 Grad. Am Freitag Sonne, einige Wolken, trocken und wieder hochsommerlich warm. MDR Verkehrsdienst, A2 Richtung Berlin. Vorsicht, in der Auffahrt Magdeburg-Kannenstieg liegt ein Unterlegkeil auf der Fahrbahn. A2 Richtung Hannover zwischen Erxleben und Eilsleben. 6 Kilometer stockender Verkehr an der Baustelle, hier dauert es 15 Minuten länger. Vorsicht auf der A14 Richtung Dresden. Zwischen Wildeck-Höhnebach und Wildeck-Obersuhl liegen Fahrzeugteile auf der linken Fahrspur. Die A38 Richtung Göttingen ist zwischen Breitenworbis und Leinefelde-Worbis nach einem Unfall weiterhin gesperrt, dadurch auch Stau auf der Umleitung über Worbis und weiter auf dem B247 zu bringen. Die A72 Richtung Leipzig bleibt zwischen Dreieck Bayerisches Vogtland und Hof Nord nach einem LKW-Brand und wegen Bergungsarbeiten bis ca. 8 Uhr gesperrt. Soweit der MDR-Verkehrsdienst, die Zeit 6.04 Uhr.
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4: An diesem Dienstag, 8. Juli 2026, Sommerferien in unseren drei mitteldeutschen Bundesländern seit dieser Woche. Wir haben uns entschieden, heute Morgen trotzdem aufzustehen. Martin Nass im Nachrichtenstudio, Josefine Bechler hat das Wetter im Blick und Peter Hartlapp ist mein Name. Schön, dass Sie uns zuhören. Kurzer Blick auf ein paar unserer Themen dieser Stunde. In einer Dreiviertelstunde geht's ums Silicon Saxony, um die Chip-Produktionshochburg Dresden und warum da noch viel mehr möglich ist. Davor reden wir über das neue Thüringer Energiegesetz, was sich viel Zeit lässt, und über das Olympia-Aus der nordischen Kombination und was das für Deutschland bedeutet. Wissen Sie, was GEAS bedeutet oder dezentrale Unterbringung oder was das Dublin-Verfahren ist? Die deutsche Asylpolitik ist mittlerweile doch ein echter Dschungel aus Wortungeheuern. Ganz aktuelles Beispiel aus diesem Sommer, Sekundärmigrationszentrum. Dort in Dresden werden Geflüchtete zentral untergebracht, die eigentlich gar nicht in Deutschland sein dürften, weil für ihr Verfahren ein anderes EU-Land zuständig ist. Von diesen Zentren aus sollen sie dann direkt wieder ausreisen. Sachsen macht da jetzt ernst, betreibt seit dem 1. Juli genauso ein Zentrum. Es ist nach eigenen Angaben das größte in ganz Deutschland. Wie dort der Alltag aussieht? Unser Landeskorrespondent Robin Hartmann.
5: Seit gut einer Woche ist in Sachsen das neue Sekundärmigrationszentrum in Betrieb. Bis zu 400 Menschen können dort untergebracht werden. Asylbewerber, für die nach den europäischen Regeln eigentlich ein anderer EU-Staat zuständig ist. Sachsen will damit Überstellungen erleichtern und verhindern, dass Betroffene untertauchen. Denn das war bei der dezentralen Unterbringung in den Landkreisen ein Problem, schildert Ronny Wähner, innenpolitischer Sprecher der CDU-Fraktion.
6: Man hatte mit der Wohnsitzauflage eine bessere Kontrolle über die entsprechenden Asylantragsteller, die sonst halt auch zum Teil untergetaucht sind und schwer auffindbar waren. Jetzt haben wir es zentral und davon versprechen wir uns schon eine bessere Vollziehbarkeit.
5: Bessere Kontrolle kann in diesem Fall Meldepflichten und auch Einschränkungen der Bewegungsfreiheit sein, ebenso wie Zäune um die Anlage und Ein- und Ausgangskontrollen. Doch wenn

0: erklärt das Ziel laut Eisel,
1: den Betroffenen sozusagen möglichst die Leistung zu entziehen, bis auf Bett, Brot und Seife, und sie dazu zu motivieren, freiwillig das Land zu verlassen, weil sie eben nicht hier bleiben dürfen.
0: Solche Zentren seien keine gewöhnlichen Unterkünfte, kritisiert der Sächsische Flüchtlingsrat.
2: Also wir würden schon sagen, dass Sekundärmigrationszentren haftähnliche Einrichtungen sind,
0: sagt Geschäftsleiterin Angela Müller. Damit setzt man
2: definitiv auf Abschreckung und Isolation. Es spricht ja nichts dagegen, Asylverfahren effizienter zu gestalten, aber die Effizienz darf eben nicht zulasten von Menschenrechten und von Menschenwürde gehen. Deswegen befürworten wir auch eine dezentrale Unterbringung. Dort kann das Recht auf Privatsphäre, die Bewegungsfreiheit und gegebenenfalls auch das Recht auf Gesundheit und Bildung deutlich besser umgesetzt werden.
0: Dass Sachsen und Sachsen-Anhalt diesen Weg gehen, ist eine politische Entscheidung. Der Bund ermöglicht den Ländern solche Zentren, die europäische Asylreform selbst schreibt es nicht vor. Zudem kritisiert Müller, dass eine Kontrolle der Anlage durch die Flüchtlingshilfe nicht möglich ist.
2: Wir können als NGO leider nicht einfach in das Sekundärmigrationszentrum rein. Wir werden natürlich wie auch alle anderen Privatpersonen, die dort einfach rein möchten, abgewiesen an der Tür.
0: Ob und warum Sachsen den Zugang verwehrt, wollte das Innenministerium auf MDR Aktuell Anfrage bisher nicht sagen. Einen anderen Weg geht Thüringen. Justiz- und Migrationsministerin Beate Meißner teilt auf Anfrage schriftlich mit, derzeit sei die Einrichtung eines sogenannten Sekundärmigrationszentrums im Freistaat nicht geplant. Stattdessen setze Thüringen auf seine bisher bestehenden Strukturen und auf die neuen EU-weiten Screening-Verfahren zur Identifikation von Asylbewerbern.
3: Der Bericht von Robin Hartmann um 6.09 Uhr gleich. Haben Sie heute Morgen schon gelüftet? Wenn ja, dann haben Sie unbewusst ein Gesetz befolgt. Die DIN-Norm 1946 regelt in Deutschland, wie viel frische Luft durch ein deutsches Schlafzimmer strömen muss. So wie so ziemlich alles bei uns irgendwo geregelt ist. Die genaue Dicke der Schallschutzwand zum Nachbarn, der exakte Winkel, mit dem Ihr Keller gegen Feuchtigkeit abgedichtet werden muss und so weiter. Rund 4000 Baunormen gibt's bei uns und in diesem Normendschungel, dieser Normendschungel macht das Bauen extrem teuer. Forschungsinstitute schlagen deshalb Alarm, weil bezahlbarer Wohnraum damit unbezahlbar wird. Welche Regeln können weg? Und lässt sich die deutsche Gründlichkeit überhaupt so einfach abschalten? Nils Buhler.
4: Burkhard Siebert muss nicht lange darüber nachdenken, welche Norm er für den Wohnungsbau völlig überflüssig findet. Der Hauptgeschäftsführer des Bauindustrieverbands Hessen-Thüringen nennt die sogenannte Bewährung in Betondecken für Wohngebäude. Das sind Stahlstäbe und Matten, die den Beton stabilisieren sollen.
5: Da orientiert man sich zum Beispiel an Brückenbauwerken, die also der Witterung ausgesetzt sind. Und das sind zwei völlig verschiedene Paar Schuhe. Und deshalb sind wir der Meinung, hier müsste man differenzieren. Und man könnte auch mit etwas weniger Bewährung auskommen.
4: Im Baubereich sind etwa 20% der Normen rechtlich bindend. Die restlichen müssen nicht zwangsläufig umgesetzt werden. Die zum Teil umfangreichen Baunormen sind auch Ausdruck steigender Ansprüche, findet Michael Rommel, Vorsitzender der Architektenkammer Thüringen.
6: Der Verbraucher, der dort wohnt, hat eine bestimmte Qualität, die er erwarten darf. Und die Qualitäten haben sich ja gesellschaftlich mitnormiert über die letzten Jahrzehnte. Und vielleicht sind einfach einfache Dinge wie Flächen pro Person zu viel geworden, Qualitäten innerhalb dieser Flächen mit dem Komfort gewachsen, den die Gesellschaft ja selbst sich auferlegt hat.
4: Jens Otto findet, dass mittlerweile einfach zu viele Normen angewendet werden. Der Professor für Baubetriebswesen lehrt an der TU Dresden.
7: Es gibt aus meiner Sicht kaum die eine Norm, die überflüssig ist. Es ist sicherlich die pauschale Anwendung der Norm für alle Bauwerke ohne Abstriche. Das ist aus meiner Sicht so ein Hebel, wo man gegebenenfalls bei einzelnen Bauwerken individuell Abstriche machen könnte und dann dort natürlich die Baukosten schon auch signifikant senken können.
4: Geprüft werden müsste etwa, ob Normen zur Barrierefreiheit und Lärmschutz wirklich bei jedem Gebäude umgesetzt werden sollten. Manche aber seien in jedem Fall unverzichtbar.
7: Es gibt, sag mal, die klassischen Gebiete der Tragwerksplanung, der Standsicherheit, dass ein Gebäude nicht einfällt und dass von dem Gebäude an sich jetzt keine Gefahr für die Gesellschaft ausgeht. Dort ist, denke ich, breiter Konsens, dass man dort keine Abstriche macht.
4: Die Bundesregierung will die Standards für den Wohnungsbau vereinfachen. Dafür hat Bauministerin Hubig ein Gesetz für den sogenannten Gebäudetyp E vorgelegt. Mit diesem Planungsansatz soll Bauen künftig schneller, einfacher und günstiger werden, heißt es aus dem Ministerium.
3: Nils Buhler. Und jetzt der Blick in den Nahen Osten, wo die USA erneut Ziele im Iran

0: angegriffen haben als Reaktion auf iranische Attacken auf Handelsschiffe in der Straße von Hormus. Wie es heißt, außerdem werden die Sanktionen gegen iranisches Öl wieder in Kraft gesetzt. Aus New York Martin Ganselmeier.
1: Die amerikanischen Luftangriffe richteten sich gegen iranische Luftabwehrsysteme und Bodenluftraketen sowie iranische Startrampen für Marschflugkörper und Drohnen. Auch Hafenanlagen im Süden des Iran nahe der Straße von Hormus seien betroffen, hieß es aus US-Militärkreisen. Die Angriffe sollen mehrere Stunden dauern und heftiger sein als frühere Vergeltungsschläge. In einer offiziellen Erklärung in den sozialen Medien rechtfertigte das US-Militär die Angriffe als Reaktion auf die jüngsten iranischen Attacken gegen drei Handelsschiffe in der Meeresenge. Wörtlich hieß es, Irans Aggression war nicht gerechtfertigt, gefährlich und ein klarer Verstoß gegen die Waffenruhe. Der frühere Oberkommandierende der NATO in Europa, Admiral James Stavridis, sprach im Sender CNN von einem letzten Warnschuss der Trump-Regierung an Teheran. Für die Iraner ist dies die letzte Ausfahrt vor dem Tunnel. Trumps Geduld ist am Ende. Hoffentlich versteht Iran die Botschaft und hört endlich auf, Handelsschiffe anzugreifen. Die Regierung in Teheran verurteilte die Angriffe als schwerwiegenden Verstoß gegen die Mitte Juni vereinbarte Waffenruhe. Iran werde entschlossene Gegenmaßnahmen ergreifen. Die jüngste Eskalation zeigt, wie brüchig das gemeinsame Rahmenabkommen ist. Die USA werfen der iranischen Regierung vor, zum wiederholten Male Handelsschiffe attackiert zu haben. Die US-Regierung antwortete deshalb mit einer doppelten Strafe, die Teheran zum Einlenken bringen soll. Zum einen heftige Luftangriffe auf militärische Einrichtungen im Süden des Iran, zum anderen wurden die Sanktionen auf iranisches Öl wieder in Kraft gesetzt. Dies soll den wirtschaftlichen Druck auf Teheran erhöhen. Für den früheren Oberkommandierenden der NATO in Europa, James Stavridis, ist dies die einzig erfolgversprechende Option für US-Präsident Trump. Weder die von Israel geforderte erneute Eskalation des Krieges komme in Frage, noch ein Rückzug, der Iran die Kontrolle über die Meeresenge überlässt. Trump muss die Luftangriffe verstärken und damit Iran zu besserem Verhalten zwingen. Der Schlüssel zum Erfolg ist jedoch, wie stark er Irans Wirtschaft unter Druck setzen kann. Die für 60 Tage geplante Waffenruhe konnte bislang den Kern des Konflikts nicht lösen. Während die US-Regierung auf freier Durchfahrt durch die Straße von Hormus besteht, beansprucht Iran die Kontrolle über die Meeresenge. Die drei attackierten Handelsschiffe waren auf Empfehlung der US-Regierung nahe der Küste zum Oman gefahren. Dies will die iranische Regierung nicht akzeptieren. Nach Einschätzung von Militärexperten in den USA hängt die Waffenruhe nun am seidenen Faden. Zumal auch die eigentlichen Verhandlungen um ein neues Atomabkommen bislang keine wesentlichen Fortschritte gebracht haben. Die erneute Eskalation wird auch den NATO-Gipfel in Ankara beschäftigen. Martin Ganselmeier, New York. Aus New York, Martin Ganselmeier.
0: Doppelt hält besser. 6.16 Uhr gleich, Sie hören MDR aktuell. Mit unserer Topmeldung heute Morgen, dass der sächsische Flüchtlingsrat das neue Sekundärmigrationszentrum in Sachsen kritisiert. Geschäftsleiterin Müller sagte dem MDR, solche Einrichtungen seien haftähnlich und setzen auf Abschreckung und Isolation. Was heute noch wichtig wird, Martin Nass.
2: Der Bundestag berät heute erstmals über neue Befugnisse für Polizei und Strafverfolger im digitalen Raum. Geplant sind unter anderem automatisierte Abgleiche biometrischer Daten mit Informationen aus dem Internet sowie der Einsatz von KI, um Daten aus verschiedenen Quellen zusammenzuführen. Ziel ist es, nach Angaben der Bundesregierung, kriminelle und terroristische Netzwerke schneller zu erkennen. Die NATO-Staaten setzen heute ihren Gipfel in Ankara fort. Im Mittelpunkt stehen die Verteidigungsausgaben der Bündnispartner und die weitere Unterstützung der Ukraine. So soll ein Hilfspaket in Höhe von insgesamt 140 Milliarden Euro gebilligt werden. Es beinhaltet militärische Unterstützung und Ausbildung für ukrainische Soldaten. In Jena beginnt heute die Kulturarena. Sie zählt zu den größten Sommerfestivals in Ostdeutschland. Bis zu 70.000 Menschen werden in den kommenden 6 Wochen zu dem Festival erwartet. Auf dem Programm stehen Konzerte, Theater sowie Filmabende. Das Wetter heute neben Sonne zum Teil dichtere Wolken, zunächst noch einzelne Schauer, sonst trocken, 20 bis 25 Grad. Morgen heiter bis wolkig und trocken, 21 bis 25 Grad. MDR aktuell Verkehrsdienst. A2 Richtung Berlin. Vorsicht, in der Auffahrt Magdeburg-Kannenstieg liegt ein Unterlegkeil auf der Fahrbahn. A2 Richtung Hannover zwischen Erxleben und Eilsleben. 6 Kilometer stockender Verkehr an einer Baustelle. Vorsicht auf der A4 Richtung Dresden zwischen Wildeck-Höhnebach und Wildeck-Obersuhl liegen Fahrzeugteile auf der linken Fahrspur. Die A38 Richtung Göttingen ist zwischen Breitenworbis und Leinefelde-Worbis nach einem Unfall weiterhin gesperrt. Dadurch auch Stau auf der Umleitung über Worbis und weiter auf dem B247 Zubringer. Die AR72 Richtung Leipzig bleibt zwischen Dreieck-Bayerisches Vogtland und Hof Nord nach einem Lkw-Brand und wegen Bergungsarbeiten bis ca. 8 Uhr gesperrt. Soweit der aktuelle Verkehrsdienst, die Zeit 6.18 Uhr.
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0: Was haben Georg Thoma, Franz Keller, Ulrich Wehling, Georg Hertig, Erik Frenzel, Johannes Rützek und Vinzenz Geiger gemeinsam? Sie alle kommen aus der nordischen Kombination und sie alle holten Olympiagold im Einzel für Deutschland. Das wird so nicht mehr passieren. Denn das Internationale Olympische Komitee, diese Meldung hat uns gestern erreicht, wirft die nordische Kombination komplett aus dem olympischen Programm. Das trifft auch und ganz besonders Mitteldeutschland, denn Sachsen mit Klingenthal und Thüringen mit Oberhof, das sind Herzkammern dieser Sportart. Darüber habe ich gesprochen mit meinem Sportkollegen Thorsten vom Wege und habe ihn zunächst gefragt, wie hart dieses Olympia aus die Wintersportstützpunkte bei uns konkret trifft.
4: Also das ist im Moment noch schwer absehbar, weil man hat jetzt im Prinzip den Dominostein erstmal umgeschoben, den ersten, und jetzt muss man gucken, wie das weitergeht. Da wird natürlich die olympische Förderung ausbleiben durch den DOSB und das wird für den deutschen Skiverband ganz konkret bedeuten, dass man sich anders aufstellen muss, weil die Mittel natürlich fehlen, und zwar eine erhebliche Anzahl von Mitteln. Also da sind Trainerstellen gemeint, da ist die Nachwuchsförderung gemeint, da sind berufliche Möglichkeiten für die Sportler gemeint. Das ist schon eigentlich der Schlag ins Kontor. Nicht nur für Oberhof und Klingenthal, auch für andere. Aber speziell Klingenthal betrifft es ja ganz besonders, weil die sind ja der Olympiastützpunkt in Deutschland für die nordische Kombination, beziehungsweise die waren's.
0: Wie würdest du jetzt ein junges Talent, ein Noko-Talent in Sachsen oder Thüringen noch motivieren unter diesen Bedingungen?
4: Gar nicht mehr, weil man muss ganz deutlich sagen, wie soll man die noch motivieren? Die können Spezialspringer werden oder Spezialspringerinnen, die können Langläuferinnen oder Langläufer werden, aber die nordische Kombination ist durch. Es wird jetzt vielleicht noch die WM geben in Fralun im kommenden März. Da wird die nordische Kombination noch auf dem Programm stehen bei Welttitelkämpfen. Aber danach geht's dann, glaube ich, irgendwo zu Ende. Das haben ja andere Sportarten vorgemacht und da muss man wirklich realistisch sein und sagen, das war es eigentlich.
0: Das Argument des IOC war immer die mangelnde internationale Breite und auch das fehlende Zuschauerinteresse bei den Frauen vor allem. Inwiefern hat sich denn die Sportart diese Entwicklung selbst zuzuschreiben?
4: Man hat da Fehler gemacht, muss man so deutlich sagen. Also man hat beispielsweise viel zu spät angefangen, die Frauen zu integrieren, dass die auch nordische Kombination betreiben dürfen. Das geht jetzt erst seit 10 Jahren ungefähr einigermaßen professionell. Man hat aber die Strukturen aufgebaut, um zu versuchen, die Frauen zu integrieren. Die wollten jetzt schon bei den Olympischen Spielen in Cortina mit dabei sein. Das hat das IOC dann nicht zugelassen, weil man der Meinung war, die Sportart ist noch nicht breit genug aufgestellt. Auch darüber kann man diskutieren. Aber Fakt ist natürlich, man hat zu lange festgehalten, einfach an der Bemerkung, wir haben diese Tradition und das wird schon irgendwie gehen. Seit Beginn der Olympischen Spiele 1924, Winterspiele Chamonix, war Noko Bestandteil des Programms. Das heißt, jetzt nach 102 Jahren ist Schluss. Wie gesagt, das ist eine heftige Entscheidung mit heftigen Konsequenzen. Aber die FIS ist da nicht ganz schuldlos dran. Ich glaube auch, man hat zu wenig gekämpft in einer Ära, als der FIS-Präsident John Eliasch vielleicht gar kein so großes Interesse am nordischen Skisport hatte. Und deswegen hat er sich da nicht unbedingt ganz breit reingesetzt ins IOC und gesagt, das muss bleiben.
0: Welche Überlebenschance gibst du jetzt der nordischen Kombination als reine Weltcup-Sportart?
4: Keine große, ich muss das so deutlich sagen. Andere Sportarten haben das gezeigt. 2016 ging im Sommersport die Ära zu Ende der Kanadier Zweier bei den Herren. Da gab es noch eine WM, danach war Schluss. Wenn die Förderung ausfällt, dann ist irgendwo mal das Ende der Fahnenstange erreicht. Auf der anderen Seite muss man natürlich sagen, Kinder, Jugendliche, die fangen ja nicht an als Spezialspringer oder als Kombinierer. Die wollen in den Wintersport, die wollen hopsen und rennen. Und da muss sich man auch drüber nachdenken, ob man da jetzt vielleicht genau das falsche Signal setzt. Ich rede gar nicht davon, von den Kindern, die jetzt auf Internaten sind, in Sportschulen und. Ich glaube, denen nimmt man richtig die Zukunft.
0: Thorsten vom Wege aus der Sportredaktion, vielen Dank.
4: Gerne.
0: 6.21 Uhr.
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0: Was machen Drogen mit dem Körper und mit dem Geist eines Menschen? Viel. Und das treibt unseren Hörer Marquard Kochius aus Chemnitz um. Er hört immer wieder in den Medien, ein Täter habe eine Straftat unter Drogeneinfluss begangen. Gibt es also einen Zusammenhang zwischen Drogen und schwerer Gewalt, fragt Herr Kochius. Stefan Kloss antwortet.
5: Frank Asbrock ist Professor für Sozialpsychologie an der TU Chemnitz. Zusammenhänge zwischen Drogenkonsum und Kriminalität seien wissenschaftlich gut untersucht worden, so der Psychologe. Drogen und Gewalt seien ein komplexes Geflecht.
6: Die Vermutung, dass es dort einen Kausalzusammenhang gibt, also einen Einfluss der Drogen auf Gewalt, liegt auch erstmal relativ nah. Aber die Studien zeigen ein sehr uneindeutiges Bild, beziehungsweise zeigen, dass es wahrscheinlich viele Faktoren gibt, die zu der Gewalt führen und Drogen dort eventuell eine verstärkende Wirkung haben können. Aber es gibt keine Hinweise darauf, dass es einen eindeutigen Zusammenhang gibt.
5: Neben Drogen könnten auch soziale Faktoren ein Grund für Gewalt sein, meint Sozialpsychologe Asbrock. Er ist zugleich Direktor des Zentrums für kriminologische Forschung Sachsen. Das Institut untersucht regelmäßig die Kriminalitätsentwicklung.
6: Zum einen gibt es neben dem Drogenkonsum häufig noch andere Dinge, die dazu führen, dass Menschen kriminell werden oder kriminelles Verhalten zeigen und Gewalt zeigen, weil sie in entsprechenden Umfeldern sich bewegen, auch aufgrund ihres Drogenkonsums oder weil sie aus bestimmten Umfeldern und Situationen kommen und dann Drogen konsumieren und zusätzlich noch anderes delinquentes Verhalten zeigen. Also dieses abweichende Verhalten, Drogen zu konsumieren und das abweichende Verhalten, gewalttätig zu sein, kann auch auf gemeinsame Ursachen zurückgehen.
5: Auf eine Anfrage von MDR Aktuell teilte die Landespolizeidirektion Thüringen mit, dass im Freistaat im Jahr 2025 bei rund 25% der aufgeklärten Fälle die Tatverdächtigen unter Alkoholeinfluss standen. Weiter heißt es schriftlich:
7: Nicht jede Person, die unter Einfluss von Alkohol und oder Drogen steht, wird gewalttätig und nicht jede Gewalttat geschieht unter dem Einfluss von Alkohol und oder Drogen. Die weitaus meisten polizeilich erfassten Gewalttaten werden bei klarem Bewusstsein verübt. Dennoch hängen Substanzmissbrauch, Abhängigkeit und Gewalt eng zusammen.
5: Können Kriminelle, die während der Tat unter Alkohol- bzw. Drogeneinfluss standen, mit milderen Strafen rechnen? Es kommt drauf an, meint Sozialpsychologe Asbrock.
6: Das ist auch abhängig von der Straftat und das ist sehr, sehr abhängig von dem jeweiligen Einzelfall. Es gibt keine pauschale Abmilderung der Schuldfähigkeit durch Drogenkonsum. Das heißt also, wenn man Drogen konsumiert, dann führt das nicht automatisch dazu, dass man für Straftaten, die man unter Drogeneinfluss begeht, weniger schuldfähig ist.
5: Die polizeilichen Kriminalstatistiken von Bund und Ländern sind nur begrenzt aussagefähig, wenn es um einen Zusammenhang von Alkohol bzw. Drogen und Straftaten geht. Denn in der Regel wird nur erhoben, ob zum Beispiel bei einer Gewalttat Alkohol mit im Spiel war. Illegale Drogen dagegen oft nicht. Das könnte unter anderem daran liegen, dass Nachweise für Drogen mitunter sehr aufwendig sein können.
0: Stefan Kloss mit unserem Hörermachen-Programm an diesem Dienstagmorgen. Ein falscher Witz in der Kneipe zum Beispiel oder die falsche Musik im Radio und plötzlich steht das eigene Leben Kopf. Für junge Menschen unvorstellbar heute. Aber genau das ist passiert zum Teil in der DDR. Evelyn Zupke stellt fest, 36 Jahre nach dem Mauerfall verblasst dieses Wissen immer mehr. Und genau das macht der SED-Opferbeauftragten große Sorgen. Ihre Forderung, bevor sie morgen ihren Jahresbericht an Bundestagspräsidentin Klöckner übergibt, mehr DDR-Geschichte in die Schulen und in den Alltag der Kinder und Jugendlichen. Aus Berlin Dietrich Karl Meurer.
8: Mit Sorge blickt Evelyn Zupke auf die Erinnerung an die DDR. Als SED-Opferbeauftragte des Bundestages vertritt sie die Interessen von Menschen, die in der DDR politisches Unrecht erlebt haben. Sie warnt davor, dass die Geschichte der SED-Diktatur an den Rand gedrängt werden könnte.
9: Eher Angst, so dass DDR-Geschichte zur Fußnote insgesamt verkommt.
8: Besonders kritisch sieht sie die Vermittlung des Themas in den Schulen. Zwar steht DDR-Geschichte in den Lehrplänen, dennoch beobachtet Zupke große Unterschiede beim Wissen junger Menschen. Manche Schülerinnen und Schüler kennen die Geschichte der Diktatur sehr gut. Andere wissen nur wenig über politische Verfolgung, die Staatssicherheit oder fehlende Freiheitsrechte. Deshalb dringt Zupke auf eine stärkere Behandlung des Themas im Unterricht.
9: Denn es kann nicht sein, dass ein junger Mensch unsere Schulen verlässt und noch nie was über die DDR gehört hat.
8: Nach ihren Erfahrungen gerät die DDR-Geschichte oft ans Ende des Schuljahres. Dann bleibe wenig Zeit für eine vertiefte Beschäftigung. Für die Opferbeauftragte geht es dabei um mehr als Geschichtsunterricht. Die Auseinandersetzung mit Diktatur und ihren Folgen stärke auch das Bewusstsein für demokratische Rechte und Freiheiten. Deshalb sagt sie:
9: Die Aufklärung über die Diktaturen, das ist eben wirklich die konkrete und gesamtgesellschaftliche Aufgabe, ist Schutz für Demokratie auch.
8: Mehr Sichtbarkeit für Menschen, die in der DDR für Freiheit und Demokratie kämpften, wünscht sich Zupke außerdem im Alltag. Städte und Gemeinden sollten deshalb weitere Straßen und Plätze nach Bürgerrechtlern benennen. Als Beispiel nennt sie den DDR-Oppositionellen und späteren Bundestagsabgeordneten Gerd Poppe.
9: Wenn wir Menschen, die für den Kampf gegen Diktatur stehen, wenn wir die öffentlich präsentieren, dann kommen die Leute meist nicht umhin, mal dahin zu gucken. Und der eine oder andere, das wäre die Hoffnung, sich damit auch auseinandersetzt und darüber mehr lernt, über das Land, in dem er oder sie lebt, ganz gleich in Ost oder West und vielleicht auch über sich selber.
8: Heute übergibt Zupke ihren Jahresbericht an Bundestagspräsidentin Julia Klöckner. Zu dem Termin in der Gedenkstätte Berlin-Hohenschönhausen, der früheren zentralen Untersuchungshaftanstalt der Staatssicherheit der DDR, wird das gesamte Bundestagspräsidium erwartet. In ihrem Bericht fordert Zupke weitere Hilfen für SED-Opfer und eine bessere Unterstützung der Opfer des DDR-Zwangsdopings.
0: Aus Berlin Dietrich Karl-Meurer. Im Wetterstudio heute Morgen Josefine Bechler. Guten Morgen.
10: Guten Morgen, Peter.
0: Starten wir trocken in diesen Dienstag?
10: Nicht ganz. Also es tröpfelt bzw. nieselt vereinzelt hier und da, würde ich mal sagen, vom Harz und vom Eichsfeld bis zum Vogtland und zum Westerzgebirge. Aber das ist nicht viel von der Menge und zieht auch jetzt im Laufe des Vormittags Richtung Südwesten ab. Ansonsten gibt es auch ein paar größere Aufheiterungen, Auflockerungen. Im Laufe des Tages kommen zwar auch wieder Quellwolken dazu, aber es bleibt dann weitgehend trocken. Die Temperatur, die steigt noch ein kleines Stück. In der Spitze sind wir heute auf 21 bis 25 Grad, dann am Nachmittag.
0: Wie warm wird es noch die Woche?
10: Ja, wir schaffen noch die 30-Grad-Marke, vielleicht sogar 31, 32 Grad. Das dann aber erst am Wochenende. Da wird sich dann Hochdruckeinfluss bei uns mehr durchsetzen.
0: Ich danke dir. Das Silicon Valley südlich von San Francisco, das Epizentrum der Tech- und IT-Industrie oder China auch ganz vorne mit dabei. Richtig große Sprünge macht aber gerade auch Silicon Saxony mit seinen Infineon-Chip-Fabriken in Dresden. Da wird bisher nur gefertigt, wenn man jetzt auch noch Chips selbst designen würde. Frank Bösenberg vom Branchenverband Silicon Saxony.
11: Vor allen Dingen Chips für die eigenen Bedarfe wären wichtig. Automobil, Medizintechnik, Industrie ist natürlich sinnvoll, wenn die vielleicht auch in Sachsen entworfen, designt werden können. Dann hat man tatsächlich sehr weitgehende Technologiesouveränität.
0: Wie man das schaffen könnte, darum geht es hier bei uns in einer guten Viertelstunde. Jetzt erstmal Nachrichten.
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12: Um 6.30 Uhr mit Martin Nass. Der Sächsische Flüchtlingsrat kritisiert das neue Sekundärmigrationszentrum in Sachsen. Geschäftsleiterin Angela Müller sagte dem MDR, solche Einrichtungen seien haftähnlich und setzten auf Abschreckung und Isolation. Menschenrechte und Menschenwürde dürften nicht zugunsten schnellerer Verfahren eingeschränkt werden. Das Zentrum ist seit Anfang Juli in Betrieb. Dort können bis zu 400 Menschen untergebracht werden, für deren Asylverfahren eigentlich ein anderer EU-Staat zuständig ist oder die dort bereits Schutz bekommen haben. Sachsen-Anhalts Ministerpräsident Sven Schulz hat angekündigt, sich nach der Landtagswahl nicht von den Linken und der AfD abhängig machen zu wollen. Der CDU-Politiker sagte im ZDF, er werde beide nicht um Stimmen bitten. Zu einer möglichen Minderheitsregierung, die von den Linken toleriert wird, wollte sich Schulz nicht äußern. Die Landtagswahl in Sachsen-Anhalt findet am 6. September statt. Nach den jüngsten Umfragen könnte die Koalition aus CDU, SPD und FDP ihre Mehrheit verlieren. In der SPD-Fraktion regt sich Widerstand gegen die Elterngeldpläne von Bundesfamilienministerin Karin Prien. Das Magazin Politico berichtete, es gehe vor allem um die vorgesehene Kürzung der Bezugsdauer auf 12 Monate, auf die Erhöhung des Pflichtanteils für Väter auf 3 Monate. Die geplanten Änderungen würden demnach dazu führen, dass in vielen Familien die bislang von der Mutter genutzten 12 Monate faktisch auf 9 Monate reduziert würden. Das würde vor allem Familien mit niedrigen Einkommen treffen. Sachsen muss nach Ansicht des Dresdner Mikroelektronikprofessors Gerhard Fettweis neben der Chipfertigung auch die Chipentwicklung stärken. Fettweis sagte dem MDR, der deutschen Industrie fehlten Chipdesigner. Das sei der Grund für die Probleme in der Autoindustrie. Aktuell seien in Sachsen 1000 Chipdesigner beschäftigt. In 12 bis 15 Jahren sollten es möglichst 10.000 sein. Im New Yorker Bezirk Manhattan ist ein Wolkenkratzer wegen Einsturzgefahr geräumt worden. Wie die Behörden mitteilten, wurden auch umliegende Straßen gesperrt und andere Gebäude ebenfalls geräumt. Bei dem Haus handelt es sich um das frühere Hauptquartier des Pharmakonzerns Pfizer. Es wird derzeit zu einem Wohngebäude umgebaut. Einige Stahlbalken haben sich verbogen und es entstanden Risse. Das waren die Nachrichten. Das Wetter, zunächst die Temperaturen. Dresden wolkig 14 Grad, Eisenach wolkig 17 Grad. Erfurt stark bewölkt, 16 Grad liegen, leicht bewölkt 10 Grad. Hoyerswerda, Magdeburg, Neuhaus am Rennweg und Oschatz wolkig bei jeweils 14 Grad. Plauen bedeckt 16, Wernigerode bedeckt 14 und Lutherstadt-Wittenberg 12 Grad. Die Vorhersage. Heute neben Sonne zunächst nach Südwesten abziehende Wolken und im Verlauf erneut etwas wolkiger, vormittags stellenweise etwas Regen. Sonst trocken, Höchstwerte 20 bis 25 Grad. Morgen heiter bis wolkig und trocken, Höchstwerte 21 bis 25 Grad. Am Freitag Sonne, einige Wolken, trocken und wieder hochsommerlich warm. MDR aktuell Verkehrsdienst. An zwei Richtung Berlin. Vorsicht in der Auffahrt Magdeburg-Kannenstieg liegt ein Unterlegkeil auf der Fahrbahn. A2 Richtung Hannover zwischen Erxleben und Einsleben 6 Kilometer stockender Verkehr an einer Baustelle, hier dauert es 15 Minuten länger. Vorsicht auf der A4 Richtung Dresden zwischen Wildeck-Höhnebach und Wildeck-Obersohl liegen Fahrzeugteile auf der linken Fahrspur. Die A38 Richtung Göttingen ist zwischen Breitenwurbis und Leinefelde-Wurbis nach einem Unfall weiter gesperrt, dadurch auch Stau auf der Umleitung über Wurbis und weiter auf dem B247 Zubringer. Die A72 Richtung Leipzig bleibt zwischen Dreieck Bayerisches Vogtland und Hof Nord nach einem Lkw-Brand wegen Bergungsarbeiten bis ca. 8 Uhr gesperrt. Soweit der MDR Aktuell Verkehrsdienst, die Zeit 6.34 Uhr.
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13: Guten Morgen an diesem 8. Juli 2026 mit Peter Hartlapp im Studio und mit guten Nachrichten jetzt für alle, die demnächst ein Baby bekommen. Sie bekommen nämlich mehr Elterngeld pro Monat. Aber Familienministerin Prien will die Gesamtdauer der Förderung zusammenstreichen von 14 auf 12 Monate. Und nicht nur das. Eltern sollen künftig jeweils mindestens 3 Monate beruflich aussetzen müssen, um überhaupt Anspruch zu haben. Wie das die Presse findet? Unsere Medienschau.
14: Bei der Heidelberger Rhein-Neckar-Zeitung ist zu lesen, Schwarz-Rot verkauft die faktische Kürzung als eine Weiterentwicklung. Zwar sollen die Väter künftig mindestens 3 statt 2 Monate zu Hause bleiben, damit die Familie den maximalen Bezugszeitraum des Elterngelds nutzen kann. Jedoch wird eben jener Zeitraum um 2 Monate gekürzt. Die Koalition sollte einfach offen zugeben, dass sie das Geld für anderes braucht, zum Beispiel für Zuschüsse zur Rentenversicherung. Der Bundeshaushalt überaltert scheinbar gemeinsam mit dem Land. Der nordbayerische Kurier aus Bayreuth kommentiert, ursprünglich wurde dieser staatliche Ersatzlohn für Eltern eingeführt, um die Geburtenrate bei gut verdienenden Frauen zu erhöhen. Ein Blick auf die sinkende Geburtenrate suggeriert, dass die beliebteste familienpolitische Leistung ihre Wirkung verfehlt hat. Familienministerin Karin Prien nimmt trotzdem nur kosmetische Kürzungen der Leistung vor, vermutlich auch, um die öffentliche Empörung in Grenzen zu halten. Die Berliner Morgenpost meint, 2 Monate weniger Bezugsdauer bedeuten 2 Monate weniger Geld. Weil mit 12 Monaten aber nicht alle Kinder schon in die Kita gehen können, bedeutet das, ein Elternteil bleibt ohne Einkommen länger zu Hause. Es werden vor allem die Mütter sein. Wenn also der Kanzler oder der Vizekanzler das nächste Mal darüber reden, wie wichtig Familien für dieses Land seien, sollte man ihre Worte mit dem Handeln der Regierung abgleichen. Ähnlich sieht es der Münchner Merkur. Die Reform ist mitnichten eine gleichberechtigte Aufteilung, sondern läuft für viele Familien auf eine unbezahlte Verlängerung der Elternzeit hinaus. Wer das Elterngeld de facto kürzt, bevor verlässliche Betreuung verfügbar ist, zwingt vor allem Mütter in vielen Fällen nicht zurück in die Arbeit, sondern in unbezahlte Familienarbeit. Die Frankfurter Allgemeine Zeitung schreibt, insgesamt erlaubt der Gesetzentwurf, der in der Ressortabstimmung und im parlamentarischen Verfahren noch deutliche Veränderungen erfahren kann, den Familien eine individuellere Planung. Nicht nachzuvollziehen ist allerdings, Warum die Ministerin die obere Einkommensgrenze von 175.000 Euro Jahreseinkommen nicht antasten wollte. Selbst eine leichte Senkung hätte Einsparungen gebracht und der Mittelschicht womöglich weiter die berufliche Auszeit von 14 Monaten ermöglicht.
13: Unsere Medienschau, 6.37 Uhr. Die thüringische Brombeere, sie wächst und gedeiht manchmal ein bisschen langsamer. Konkret seit anderthalb Jahren regieren CDU, BSW und SPD nun zusammen im Freistaat. Ein großes Versprechen im Koalitionsvertrag, ein brandneues Gesetz für bezahlbare Energie. Wer aber im Landtag nach einem Entwurf sucht, der findet bisher nichts. Warum es beim Heizen und beim Strom hakt? Jan Breuer.
15: Hötzesroda bei Eisenach. 17 Windkraftanlagen drehen sich vor den Toren der Gemeinde. In diesen Tagen herrscht geschäftiges Treiben im Windpark. Monteure mit Helmen dirigieren Kräne, verschrauben Teile ineinander, bauen Windräder ab und neue, höhere wieder auf. Das Gebiet wird teilweise repowered, erzählt Danny Letsch von Boreas Energy, der Windparkverwalter.
16: Die 17 Anlagen hatten eine Leistung von 16,8 Megawatt und jetzt haben wir 4 Anlagen repowered. Das heißt, wir nehmen 4 alte Anlagen raus, das sind schon zurückgebaut und in dem Fall verschrottet und setzen 4 neue leistungsstärkere Anlagen hin. Mit den 4 deutlich größeren Anlagen erhöhen wir hier auf eine Leistung von knapp über 37 Megawatt.
15: Umgerechnet können die Anlagen nun mehr als 20.000 Menschen übers Jahr mit Strom versorgen. Knapp 60% der verbrauchten Energie in Thüringen kommt inzwischen aus erneuerbaren Quellen. Die Hauptrolle spielt Windkraft, die in vielen Landesteilen allerdings weiterhin ein Akzeptanzproblem hat. Windkraft nicht vor unserer Haustür. Die Forderung steht an vielen Gartenzäunen. Diesen Widerstand abbauen will Energieminister Thilo Kummer vom BSW mit dem neuen Gesetz. Kommunen und Anwohner sollen stärker profitieren.
17: Bisher gibt es ja ein Windbeteiligungsgesetz, was 0,2 Cent pro Kilowattstunde als Ausschüttung an die Kommunen vorsieht. Wir wollen hier noch ergänzend eine zusätzliche Ausschüttung an die Bürger im Umkreis von Windkraftanlagen ermöglichen in Höhe von 0,1 Cent.
15: Ebenfalls diskutiert wird, ob es eine ähnliche Ausschüttung geben kann für Solaranlagenparks. Was der Minister noch festschreiben will, Städte, Gemeinden und Landkreise sollen mehr Möglichkeiten bekommen, Energieanlagen mit Gewinn zu betreiben. So soll das Verbot der Einspeisung von überschüssigem Solarstrom aufgehoben werden. Keine besondere Rolle mehr spielt Wasserstoff als Stromquelle. Noch ein Punkt im kommenden Energiegesetz. Der Entwurf dafür steht kurz vor der Vollendung. Thilo Kummer.
17: Wir sind in den Endzügen der ersten Ressortabstimmung. Die Überarbeitungswünsche der anderen Ministerien waren relativ umfangreich, sodass wir noch eine kurze zweite Ressortbeteiligung machen müssen.
15: Danach kommt der Entwurf in den Landtag. Während die AfD als größte Oppositionspartei kritisch vor allem auf die Windkraft schaut und eine Abkehr von erneuerbaren Energien für den besseren Weg hält, bedauert die andere Oppositionspartei, die Linke, besonders den Zeitplan. Jens Thomas, der energiepolitische Sprecher der Fraktion.
18: Also ich höre, dass es das Energiegesetz geben soll, dass die Regierung vieles damit verbinden möchte. Aber offiziell im Ausschuss oder sonst wie liegt uns dazu nichts vor. Und das finden wir sehr bedauerlich, weil wir würden ja natürlich gerne mitarbeiten und unsere Vorschläge auch einbringen.
15: Für die Linke nicht verhandelbar ist schon jetzt das Klimaziel. Das sieht vor, dass Thüringen bis 2040 seinen Stromhunger vollständig aus erneuerbaren Energien stillt. Da CDU, BSW und SPD keine Mehrheit haben im Parlament, es herrscht ein 44-44 Stimmen-Patt, könnte das ein Knackpunkt werden in den Gesprächen mit der Linken, denn Energieminister Thilo Kummer möchte diese Zielmarke gern auf 2045 verschieben.
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19: Mit Jan Kröger. Heute geht unser Blick vor allem zum Internationalen Olympischen Komitee und den bekannt gegebenen Entscheidungen gestern, denn die haben auf den Sport einerseits weltweite Auswirkungen. Russland beispielsweise ist ab sofort wieder zu den Wettbewerben des IOC zugelassen. Eine andere Entscheidung, die soll uns heute beschäftigen, denn die wirkt sich ganz konkret auch auf Mitteldeutschland aus. Markus Tepper.
20: Ferner beschloss die IOC-Exekutive die traditionsreiche nordische Kombination aus dem Programm der Winterspiele 2030 zu streichen. Die Mischung aus Skispringen und Skilanglauf sei laut IOC-Studien bei den zurückliegenden 4 Winterspielen die unbeliebteste Sportart beim Publikum gewesen. Coventry versteht die Enttäuschung der Athleten und verweist dabei auf eine mögliche Rückkehr der nordischen Kombination bei den Winterspielen 2034.
1: And that we know and can fully understand that this may come as a disappointment and that the possibility could always remain open for 2034.
20: Derzeit, so das IOC, konzentriere sich die nordische Kombination eben zu sehr auf nur wenige Länder.
19: Betroffen davon sind unter anderem das Sportinternat in Klingenthal und der Bundesstützpunkt in Oberwiesenthal. Und gerade im deutschen Skisport sorgt die Entscheidung des IOC, die Präsidentin Kirsty Coventry dort verkündet hat, für Unverständnis. Hier DSV-Sportdirektor Horst Hüttel gegenüber dem MDR.
21: Weil wir schon gehofft haben bis zum Ende hier, dass unsere Argumente, die wir auch in den letzten Jahren geliefert haben, wir waren hier in einem Dialog mit dem IOC, dass die gegriffen haben. Und deswegen ist auch diese Argumentationskette mit der übergreifenden Universalität für uns in keinster Weise nachvollziehbar. Deswegen bin ich ein Stück weit auch wütend, aber natürlich sehr enttäuscht, vor allem für alle jungen Athletinnen und Athleten, die jetzt ja minimum 8 Jahre warten müssen, um vielleicht das nächste Mal Olympia zu sehen.
19: Soweit der DSV-Sportdirektor. Die Fußball-WM macht heute tatsächlich mal einen Tag Pause zwischen Achtelfinale und Viertelfinale. Dieses Viertelfinale ist seit heute früh unserer Zeit komplett. Die Schweiz hat es geschafft in einem Showdown im kanadischen Vancouver. Burkhard Hupe berichtet.
22: So ein Elfmeterschießen hat ja auch eine ganze Menge mit dem Wilden Westen zu tun, zumindest im übertragenen Sinne. Dieses Duell Mann gegen Mann, mittags auf der Hauptstraße und alle gucken zu und so. Und am Ende fällt dann einer um, weil er verloren hat, und der andere streckt die Hände zum Himmel, weil er noch ein bisschen weiterleben darf, also sportlich in diesem Fall.
23: Tor! Hopp Schwyz! Hopp Schwyz! Und es heißt Ser Cabo!
22: Es war nicht 12 Uhr mittags, sondern deutlich nach Mitternacht, zumindest in Europa. Beim letzten Duell hieß es kurioserweise Vargas gegen Vargas. Und überraschenderweise hatte Vargas gewonnen. Der ehemalige Augsburger Ruben Vargas nämlich hatte in Vancouver und damit tief im Westen Kanadas den kolumbianischen Keeper Camilo Vargas mit dem 10. und letztlich entscheidenden Schuss überlistet.
24: Ich glaube, ich realisiere es noch nicht ganz so. Jetzt im Nachhinein bin ich einfach nur dankbar und glücklich.
22: Dieses Spiel zwischen der Schweiz und Kolumbien wird natürlich in die Geschichtsbücher eingehen. Nicht, weil es mehr als 2 Stunden lang ein aufregendes 0:0 gewesen wäre, sondern weil die Schweiz nun zum ersten Mal seit 1954 wieder die Runde der letzten 8 erreicht hat.
19: Dort treffen sie auf Argentinien, das mit 3:2 gegen Ägypten gewann. Und auch in Wimbledon gab es ein sehr spätes Spiel, kurz vor Mitternacht erst zu Ende gegangen. Novak Djokovic hat es mal wieder ins Halbfinale geschafft in einem 5-Satz-Match gegen den Kanadier Oger Aliassime. Heute ist Alexander Zverev gefordert, um die gleiche Runde zu erreichen, gegen einen Angstgegner, Taylor Fritz aus den USA, live zu verfolgen, auch hier in Ausschnitten immer wieder bei MDR Aktuell.
25: Vielen Dank, Jan. 6.45 Uhr, Sie hören MDR aktuell mit unserer Topmeldung heute Morgen, dass der Sächsische Flüchtlingsrat das neue Sekundärmigrationszentrum in Sachsen kritisiert. Geschäftsleiterin Müller sagte dem MDR, solche Einrichtungen seien haftähnlich und setzen auf Abschreckung und Isolation. Weitere Meldungen mit Martin Nass.
26: Russland hat die ukrainische Hauptstadt Kiew erneut mit ballistischen Raketen angegriffen. Reporter berichten von mehreren Explosionen und Brandgeruch in der Stadt. Der Luftalarm wurde erst mit Verzögerung ausgelöst. Nach den Erdbeben in Venezuela ist die Zahl der Toten innerhalb eines Tages um rund 150 gestiegen. Wie der Präsident der Nationalversammlung mitteilte, sind inzwischen mehr als 3.680 Todesopfer bestätigt. Die Beben sind inzwischen 2 Wochen her. Viele internationale Rettungsteams haben Venezuela bereits verlassen. Nach einem Waldbrand in der Nähe der Autobahn 9 im Saale-Orla-Kreis ist die Strecke wieder frei. Nach Polizeiangaben wurden die Löscharbeiten am späten Abend beendet. Betroffen waren etwa 9 Hektar Wald. 100 Feuerwehrleute waren im Einsatz. Das Wetter heute neben Sonne, zum Teil dichtere Wolken, zunächst noch einzelne Schauer, sonst trocken, 20 bis 25 Grad. Morgen heiter bis wolkig und trocken, 21 bis 25 Grad. MDR aktuell Verkehrsdienst, A2 Richtung Berlin. Vorsicht in der Auffahrt Magdeburg-Kannenstieg, liegt ein Unterlegkeil auf der Fahrbahn. A2 Richtung Hannover, zwischen Irxleben und Eilsleben, 6 Kilometer stockender Verkehr an einer Baustelle. Vorsicht auf der A4 Richtung Dresden. Zwischen Wildeck-Höhnebach und Wildeck-Obersuhl liegen Fahrzeugteile auf der linken Fahrspur. Die A38 Richtung Göttingen ist zwischen Breiten-Worbis und Leinefelde-Worbis nach einem Unfall weiterhin gesperrt. Dadurch auch Stau auf der Umleitung über Worbis und weiter auf dem B247 zu bringen. Die A72 Richtung Leipzig bleibt zwischen Dreieck Bayerisches Vogtland und Hof Nord nach einem Lkw-Brand und wegen Bergungsarbeiten bis ca. 8 Uhr gesperrt. Auf der B99 Richtung Görlitz, kurz vor Ortseingang Hirschfelde, Behinderung nach einem Unfall. Soweit der MDR Aktuell Verkehrsdienst, die Zeit 6.47 Uhr.
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25: Ja, es ist gerade Sommer. Ja, es ist meistens ziemlich warm. Und trotzdem denken Sie vielleicht zu Hause gerade nach über den Einbau einer Wärmepumpe. Oder Sie fragen sich, wie Sie Ihr Haus bezahlbar warm kriegen. Dann interessieren Sie vielleicht die Pläne der Bundesregierung, die Zuschüsse für klimafreundliche Heizungen drastisch zu kürzen. Über 2 Milliarden Euro will Berlin so bis 2030 sparen, so steht's in der Vorlage für die heutige Sitzung des Haushaltsausschusses im Bundestag. Was bedeutet das konkret für Sie und Ihren Geldbeutel und was können Sie, was sollten Sie jetzt tun? Das haben wir vor dieser Sendung besprochen mit Martin Sabel, dem Geschäftsführer des Bundesverbands Wärmepumpe.
2: Hallo.
25: Die Pläne für den Haushaltsausschuss heute liegen auf dem Tisch. Wenn das so passiert, wird die Wärmepumpe für den Durchschnittsverdiener in Deutschland zum unbezahlbaren Luxus?
2: Nein, das auf keinen Fall. Die gute und wichtige Nachricht ist, glaube ich, dass die Förderung fortgesetzt wird. Es gibt Kontinuität in der Förderung. Es wird ein Abschmelzen der Förderung geben, was degressiv angelegt ist. Aber das wird maßvoll passieren. Es gibt keinen Grund zu warten, aber es gibt jetzt auch keinen Grund, panisch zu werden.
25: Können Sie sagen, um wie viele Euro das Projekt Wärmepumpe für eine Familie im Schnitt teurer wird?
2: Ja, die Regierung plant, die anzusetzenden Investitionskosten zu reduzieren. Im ersten Schritt um 2.000 Euro. Also sie sind ja im Moment 30.000 Euro. Die werden um 2.000 Euro reduziert. Und dann will man bei den Boni auch abschmelzen. Also die werden auch leicht reduziert. Und das wird dann halbjährlich sozusagen fortgesetzt, diese Reduktion. Das heißt, im ersten Schritt werden die Kürzungen jetzt nicht allzu hoch ausfallen. Aber mit der Zeit wird es natürlich immer weniger. Das heißt, wer darüber nachdenkt, eine Wärmepumpe zu installieren, der ist gut beraten, jetzt nicht allzu lange zu warten.
25: Sie haben die Boni gerade angesprochen. Ein neuer Bonus soll künftig Heizungen aus europäischer Produktion belohnen. Inwiefern kann denn dieser Made-in-Europe-Bonus den deutschen Herstellern helfen?
2: Ja, das ist, glaube ich, ein wichtiges Signal auch. Das werden ja öffentliche Fördermittel hier eingesetzt und die sollen natürlich auch, soweit das möglich ist, auch zur lokalen, zur regionalen Wertschöpfung beitragen. Insofern ist das schon durchaus sinnvoll, da einen Anreiz zu setzen. Andere Produkte sind natürlich weiter auch zugelassen, aber es wird dann schon einen signifikanten Bonus geben für Geräte, die in Europa, mit den europäischen Handelspartnern hergestellt werden. Und das ist, glaube ich, ein guter Ansatz.
25: Das klingt auch fair für die deutschen Unternehmen. Fair klingt auch das, was der Plan noch vorsieht, nämlich Geringverdiener bei der Förderung sogar leicht besser zu stellen, sozial fair. Ist es das auch uneingeschränkt?
2: Ja, man hat hier auch nochmal Maßnahmen vorgenommen. Also es gibt ja im Moment eine Einkommensgrenze von 40.000 Euro Haushaltseinkommen, zu versteuerndes Haushaltseinkommen. Wenn man darunter liegt, dann kann man nochmal einen zusätzlichen Einkommensbonus bekommen. Diese Grenze sinkt jetzt auf 30.000 Euro und gleichzeitig wird auch berücksichtigt, ob man Kinder hat im Haushalt. Dann kann man auch mehr verdienen, also für Einkommen bis zu 60.000 Euro kann man da also so einen Bonus bekommen. Der wird dann auch nochmal differenziert gestaltet. Also es wird nicht wirklich einfacher, aber es wird gerade, was jetzt die Einkommensverhältnisse angeht, nochmal ein Stück weit sozialer gestaltet.
25: Trotzdem nochmal die Frage, Ihr Verband, der Bundesverband Wärmepumpe, hat zuletzt immer wieder betont, dass die Heizungswende endlich läuft. Welche Folgen hat denn dieser neue Einsparkurs der Bundesregierung möglicherweise für das Vertrauen der Verbraucher, was ja ohnehin schon strapaziert ist?
2: Ja, es gibt natürlich parallel jetzt auch Änderungen im Ordnungsrecht. Da geht ein Stück weit auch an Orientierung verloren. Insofern haben wir immer dafür plädiert, diese Förderung so zu belassen, wie sie ist, sowohl was die Höhe als auch was die Systematik angeht. Man ist da unseren Empfehlungen gefolgt, was die Systematik angeht. Allerdings, angesichts der offensichtlich sehr knappen finanziellen Mittel hat man sich dazu gezwungen gesehen, hier moderat zu kürzen. Das begrüßen wir natürlich Insgesamt nicht, aber unter dem Strich müssen wir natürlich auch eingestehen, dass das wahrscheinlich unumgänglich war und diese langfristig angelegte degressive Gestaltung der Förderung, dem kann man auch was Positives abgewinnen, weil man natürlich jetzt Planungssicherheit hat. Also die Menschen wissen jetzt, es gibt eine lang angelegte, verlässliche Förderung. Sie wissen, sie wird jedes Jahr oder jedes halbe Jahr etwas geringer ausfallen. Das heißt, sie müssen sich sputen. Aber es ist jetzt auch nicht so, dass jetzt der Förderanreiz irgendwie vollkommen unattraktiv wird. Das kann man auf keinen Fall behaupten. Und ich denke, der Anreiz, weiter sich für Wärmepumpen zu entscheiden, der ist nach wie vor gegeben.
25: Martin Sabel, der Geschäftsführer des Bundesverbands Wärmepumpe. Vielen Dank für Ihre Zeit.
2: Danke sehr.
25: Um jetzt 6.52 Uhr. Und jetzt schauen Sie doch mal kurz auf Ihr Smartphone oder auch auf Ihr Autoradio. Ohne Sachsen gibt es das vielleicht gar nicht, denn nirgendwo in Europa werden so viele Computerchips gebaut wie im Freistaat. Erst vergangene Woche hat Infineon in Dresden seine nächste Megafabrik eingeweiht, gepusht mit 5 Milliarden Euro von der EU. Das Ziel beim Thema Technik, endlich unabhängig werden von Asien. Aber Experten warnen, nur Hallen zu bauen und Silizium zu gießen, es reicht nicht. Wenn wir die Gehirne der Zukunft kontrollieren wollen, dann müssen wir sie auch selbst entwickeln. Wie das gelingen könnte? Ralf Geißler.
4: Chips bauen können nicht viele. Chips entwickeln noch weniger. Es ist eine Kunst, teilweise Milliarden Transistoren so zusammenzupuzzeln, dass ein neuer Chip entsteht. Vielleicht sprechen Fachleute deshalb vom Chip-Design. Deutschland brauche davon mehr, fordert Gerhard Fettweis. Der Dresdner Mikroelektronikprofessor glaubt, der deutschen Industrie gehe es auch deshalb so schlecht, weil Chip-Designer fehlen.
5: Als die Fernseher digital wurden, ist Deutschland raus gewesen. Als die Stereoanlagen digital wurden, ist Deutschland raus gewesen. Heute werden Autos digital. Und deshalb hat die deutsche Autoindustrie so ein großes Problem. Und deshalb ist Tesla 20 Mal wertvoller als VW, obwohl es einen Bruchteil der Autos produziert. Weil Tesla ist eine Chip-Design-Company, die halt dann noch ein bisschen Auto drumherum baut.
4: Fettweis leitet in Dresden das Barkhausen-Institut, das er zu einem zentralen Ort für Chipdesign ausbauen will. Das Institut soll eins von bundesweit 5 deutschen Design-Hubs für die Entwicklung neuer Chips werden, gefördert vom Bundesforschungsministerium. Dass Europa mehr Chipdesigner braucht, sieht auch Infineon-Chef Jochen Hanebeck so.
6: Ich denke, wir dürfen uns nicht nur an Fabriken festhalten. Das gesamte Ökosystem muss wachsen und das fängt mit Chipdesign an. Und das geht aber auch noch weiter in den Anlagenbau, in die Grundstoffversorgung. Also das ist ein sehr, sehr komplexes Ökosystem und das muss symmetrisch sozusagen über alle Dimensionen wachsen.
4: Infineon besitzt in Dresden bereits eine eigene Designabteilung und es gibt noch mehr. Insgesamt hat Sachsen bereits 50 Firmen, die sich mit der Entwicklung neuer Chips mindestens nebenbei befassen. Das sei ein Anfang, der ausgebaut werden könne, sagt Frank Bösenberg vom Branchenverband Silicon Saxony. Mit Chipdesign ließe sich auch deutlich mehr Geld verdienen als mit reiner Chipfertigung.
11: Vor allen Dingen Chips für die eigenen Bedarfe wären wichtig. Automobil, Medizintechnik, Industrie. Auch Chips, die in der Verteidigung eingesetzt werden, ist natürlich sinnvoll, wenn die in Europa, in Deutschland, dann eben vielleicht auch in Sachsen entworfen, designt werden können. Wenn man dann den Bogen zur Fertigung hier noch schließen kann, dann hat man tatsächlich eine sehr weitgehende Technologiesouveränität.
4: Tatsächlich sitzt in Dresden mit Global Foundries ein Auftragsfertiger, der Chips baut, die von anderen entwickelt wurden. Für den deutschen Maschinenbau, für die Autobranche ergeben sich dadurch Möglichkeiten, sagt Gerhard Fettweis. Der Dresdner Professor glaubt, im Chipdesign könnten in Sachsen auch viele neue Jobs entstehen.
5: Mein persönliches Ziel ist, heute haben wir 1000 Chipdesigner in der Industrie. Wir wollen das in den nächsten 12, 15 Jahren hoffentlich auf 10.000 Chipdesigner hier ausbauen.
4: Nur mit eigenen Chips könne die Industrie auf dem Weltmarkt bestehen, glaubt Fettweis. Maschinen, Autos oder Haushaltsgeräte könne man noch so perfekt bauen. Am Ende müsse eine Industrienation auch das Gehirn selbst entwickeln. Den Chip, der die Technik steuert.
25: Soweit der Bericht von Ralf Geißler.
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10: Wie, Josefine Bechler, wird denn bis dahin das Wetter?
12: Ja, wechselhaft. Also wir haben immer noch einen Tiefausläufer bei uns, der zieht zwar jetzt ab, aber danach schaltet sich die Bewölkung auch so, dass man zwar auch mal zeitweise die Sonne sehen kann, aber es sind dann auch ein paar mehr Wolken wieder im Laufe des Tages unterwegs und die Temperatur, die liegt eher so im mäßig warmen Bereich. Vielleicht schaffen wir in Thüringen nochmal örtlich 25 Grad, aber ansonsten 21 bis 24 Grad.
10: Die nächsten Tage?
12: Die werden höher von den Temperaturen, also morgen nochmal 21 bis 25 Grad, aber hier sieht es auch meistens so heiter bis wolkig aus. Am Anfang kann auch stellenweise nochmal ein bisschen Regen fallen, aber am Freitag steigen die Temperaturen dann schon in den hochsommerlich warmen Bereich. Da sind wir bei 30 Grad, dann knapp in der Spitze, wobei die nur im Süden Thüringens erreicht werden. Am Wochenende sind auch für Sachsen, Anhalt und Sachsen 30 Grad möglich.
10: Und die Sonne hält sich, ja?
12: Naja, also es ist nicht ganz mit durchweg Sonne verbunden. Also wir müssen auch an den nächsten Tagen immer mal wieder mit Wolken rechnen, aber da fällt nur ganz wenig heraus. Also meistens bleibt es trocken.
10: Wetteraussichten mit Josefine Bechler. Ich danke dir.
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10: Deutschland, das Land der Regeln und Normen, auch beim Bauen. Und das führt dazu, dass Bauen und damit auch Wohnen hierzulande doch ziemlich teuer ist. Welche Norm möglicherweise überflüssig ist, gucken wir uns gleich mal an. Und wir reden auch über das Ende einer Tradition. Das IOC streicht die nordische Kombination aus dem Olympiaprogramm. Das und mehr nach den Nachrichten.
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13: Um 7 Uhr mit Martin Nass. Der Sächsische Flüchtlingsrat kritisiert das neue Sekundärmigrationszentrum in Sachsen. Geschäftsleiterin Angela Müller sagte dem MDR, solche Einrichtungen seien haftähnlich und setzten auf Abschreckung und Isolation. Menschenrechte und Menschenwürde dürften aber nicht zugunsten schnellerer Verfahren eingeschränkt werden. Das Zentrum ist seit Anfang Juli in Betrieb. Dort können bis zu 400 Menschen untergebracht werden, für deren Asylverfahren eigentlich ein anderer EU-Staat zuständig ist oder die dort bereits Schutz bekommen haben. Die USA haben in der Nacht den Iran angegriffen. Die Attacke richtete sich nach Angaben der Streitkräfte gegen Luftabwehrsysteme, Schiffsabwehrraketen und mehr als 60 Boote der Revolutionsgarden. Damit sei deren Fähigkeit beeinträchtigt worden, den Schiffsverkehr in der Straße von Hormus zu stören. Das Vorgehen sei eine Reaktion auf iranische Angriffe gegen 3 Handelsschiffe in der Meerenge. Aus dem gleichen Grund hatten die USA erst am Abend ihre Sanktionen auf iranisches Öl wieder in Kraft gesetzt. Der Iran reagierte am Morgen mit Angriffen auf US-Stützpunkte in Kuwait und Bahrain. Die Vereinten Nationen werden ihre Nachhaltigkeitsziele bis 2030 nach derzeitigem Stand verfehlen. Ein UN-Bericht zeigt, dass die Staaten bei der Hälfte der geplanten Fortschritte hinterherhinken. Grund sei eine Finanzierungslücke von 4 Billionen US-Dollar.
26: Dadurch seien die Fortschritte unter anderem bei der Beseitigung von Armut und Hunger ins Stocken geraten. Allerdings gibt es dem Bericht zufolge auch vereinzelt Erfolge. So hätten jetzt über 90% der Weltbevölkerung Zugang zu Strom. Die FIFA erwägt einem Bericht zufolge, das Teilnahmeverbot für russische Mannschaften aufzuheben. Das berichtet der Sender Sky. Anlass sei die Entscheidung des Internationalen Olympischen Komitees, die Sanktionen gegen russische Sportler weitgehend zu beenden. Sämtliche russische Fußballteams waren nach dem russischen Angriff auf die Ukraine 2022 von internationalen Wettbewerben ausgeschlossen worden. Die Schweiz steht erstmals seit mehr als 70 Jahren im Viertelfinale der Fußball-Weltmeisterschaft. Die Schweizer errangen gegen Kolumbien in der Nacht ein 4:3 im Elfmeterschießen. Argentinien ist nach einem 3:2 gegen Ägypten ebenfalls weiter. Das waren die Nachrichten. Das Wetter, zunächst die Temperaturen. Brocken bedeckt 8 Grad, Chemnitz bedeckt 13 Grad. Dresden fast wolkenlos 13 Grad. Eisenach bedeckt 17, Erfurt bedeckt 16, Fichtelberg bedeckt 10 Grad, Gera bedeckt 14 Grad, Görlitz leicht bewölkt 13 Grad, Halle bedeckt 14 Grad, Leipzig bedeckt 15 Grad, Magdeburg wolkig 13 und Meiningen bedeckt 17 Grad. Die Vorhersage: Heute neben Sonne zunächst nach Südwesten abziehende Wolken und im Verlauf erneut etwas wolkiger. Vormittag stellenweise etwas Regen, sonst trocken. Höchstwerte 20 bis 25 Grad. Morgen heiter bis wolkig und trocken, Höchstwerte 21 bis 25 Grad. Am Freitag Sonne, einige Wolken, trocken und wieder hochsommerlich warm. MDR Verkehrsdienst, A2 Richtung Berlin. Vorsicht in der Auffahrt Magdeburg-Kannenstieg, liegt ein Unterlegkeil auf der Fahrbahn. A2 Richtung Hannover zwischen Erxleben und Eilsleben, 6 Kilometer stockender Verkehr an einer Baustelle. Vorsicht auf der A38 Richtung Göttingen zwischen Nordhausen und Nordhausen West, liegt ein totes Reh auf der linken Fahrspur. Die A38 Richtung Göttingen ist zwischen Breitenworbis und Leinefelde-Worbis nach einem Unfall weiterhin gesperrt. Dadurch auch Stau auf der Umleitung über Worbis und weiter auf dem B247-Zubringer. Die A72 Richtung Leipzig bleibt zwischen Dreieck Bayerisches Vogtland und Hof Nord nach einem LKW-Brand und wegen Bergungsarbeiten weiter gesperrt. Auf der B99 Richtung Görlitz, kurz vor dem Ortseingang Hirschfelde, Behinderung nach einem Unfall. Soweit der MDR-Verkehrsdienst, die Zeit 7.04 Uhr.
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14: An diesem Dienstag, 8. Juli 2026. Sommerferien in unseren drei mitteldeutschen Bundesländern seit dieser Woche. Und wir haben uns entschieden, heute Morgen trotzdem aufzustehen. Peter Hartlapp, mein Name. Schön, dass Sie auch dabei sind. Kurzer Blick auf ein paar unserer Themen in dieser Stunde. Um 7:45 geht's ums Silicon Saxony, um die Chip-Produktionshochburg Dresden und warum da vielleicht noch viel mehr möglich ist. Davor reden wir über das neue Thüringer Energiegesetz, was sich viel Zeit lässt, und über das Olympia aus der nordischen Kombination und was das für Deutschland bedeutet. Wissen Sie, was GEAS bedeutet? Oder dezentrale Unterbringung? Oder was das Dublin-Verfahren ist? Ja, die deutsche Asylpolitik ist mittlerweile doch ein echter Dschungel aus Wortungeheuern. Ganz aktuelles Beispiel aus diesem Sommer: Sekundärmigrationszentrum. Geflüchtete werden da zentral untergebracht, die eigentlich gar nicht in Deutschland sein dürften, weil für ihr Verfahren ein anderes EU-Land zuständig ist. Von diesen Zentren aus sollen sie dann direkt wieder ausreisen. Sachsen macht da jetzt ernst, betreibt seit dem 1. Juli in Dresden genauso ein Zentrum, nach eigenen Angaben das größte in ganz Deutschland. Wie sieht dort der Alltag aus? Robin Hartmann.
15: Seit gut einer Woche ist in Sachsen das neue Sekundärmigrationszentrum in Betrieb. Bis zu 400 Menschen können dort untergebracht werden. Asylbewerber, für die nach den europäischen Regeln eigentlich ein anderer EU-Staat zuständig ist. Sachsen will damit Überstellungen erleichtern und verhindern, dass Betroffene untertauchen. Denn das war bei der dezentralen Unterbringung in den Landkreisen ein Problem, schildert Ronny Wähner, innenpolitischer Sprecher der CDU-Fraktion.
16: Man hatte mit der Wohnsitzauflage eine bessere Kontrolle über die entsprechenden Asylantragsteller, die sonst halt auch zum Teil untergetaucht sind und schwer auffindbar waren. Jetzt haben wir es zentral und davon versprechen wir uns schon eine bessere Vollziehbarkeit.
15: Bessere Kontrolle kann in diesem Fall Meldepflichten und auch Einschränkungen der Bewegungsfreiheit sein, ebenso wie Zäune um die Anlage und Ein- und Ausgangskontrollen. Doch Wähner unterstreicht.
16: Also es ist keine Haftanstalt, also das muss man deutlich sagen, sondern es ist eine Unterbringungsmöglichkeit mit natürlich einem gewissen Auflagen. Aber natürlich würde eine zu freie Bewegung die gesamte Sache unterlaufen. Das heißt, ich sage mal, wir müssen halt ausschließen, dass es wieder eine Untertauchung ermöglicht.
15: Einen ähnlichen Weg geht auch Sachsen-Anhalt. In Halberstadt entsteht ein Sekundärmigrationszentrum für 150 Menschen, vor allem junge Männer. Eingerichtet mit dem Nötigsten, erklärt Philipp Eisel, Leiter der zentralen Anlaufstelle für Asylbewerber.
17: Wir haben ganz normal Stockbetten, Tisch, Spind, Stuhl und das war's.
15: Hier das Prinzip, den Aufenthalt in Deutschland möglichst unattraktiv zu machen, erklärt das Ziel laut Eisel.
17: Den Betroffenen sozusagen möglichst die Leistung zu entziehen, bis auf Bett, Brot und Seife und sie dazu zu motivieren, freiwillig das Land zu verlassen, weil sie eben nicht hier bleiben dürfen.
15: Solche Zentren seien keine gewöhnlichen Unterkünfte, kritisiert der Sächsische Flüchtlingsrat.
18: Also wir würden schon sagen,

0: Zudem kritisiert Müller, dass eine Kontrolle der Anlage durch die Flüchtlingshilfe nicht möglich ist.
1: Wir können als NGO leider nicht einfach in das Sekundärmigrationszentrum rein. Wir werden natürlich wie auch alle anderen Privatpersonen, die dort einfach rein möchten, abgewiesen an der Tür.
0: Ob und warum Sachsen den Zugang verwehrt, wollte das Innenministerium auf MDR Aktuell-Anfrage bisher nicht sagen. Einen anderen Weg geht Thüringen. Justiz- und Migrationsministerin Beate Meißner teilt auf Anfrage schriftlich mit, derzeit sei die Einrichtung eines sogenannten Sekundärmigrationszentrums im Freistaat nicht geplant. Stattdessen setze Thüringen auf seine bisher bestehenden Strukturen und auf die neuen EU-weiten Screening-Verfahren zur Identifikation von Asylbewerbern.
2: Robin Hartmann, 7.08 Uhr. Haben Sie heute Morgen schon gelüftet? Wenn ja, dann haben Sie unbewusst ein Gesetz befolgt, die DIN-Norm 1946 regelt in Deutschland, wie viel frische Luft durch ein deutsches Schlafzimmer strömen muss. Sowieso ziemlich alles bei uns irgendwie geregelt ist. Die genaue Dicke der Schallschutzwand zum Nachbarn, der exakte Winkel, mit dem ihr Keller gegen Feuchtigkeit abgedichtet werden muss und so weiter. Rund 4000 Baunormen gibt's mittlerweile bei uns und das macht das Bauen extrem teuer. Forschungsinstitute schlagen deshalb Alarm, weil bezahlbarer Wohnraum so langsam unbezahlbar wird. Welche Regeln können weg und lässt sich die deutsche Gründlichkeit überhaupt so einfach abschalten? Nils Buhler.
3: Burkhard Siebert muss nicht lange darüber nachdenken, welche Norm er für den Wohnungsbau völlig überflüssig findet. Der Hauptgeschäftsführer des Bauindustrieverbands Hessen-Thüringen nennt die sogenannte Bewehrung in Betondecken für Wohngebäude. Das sind Stahlstäbe und Matten, die den Beton stabilisieren sollen.
4: Da orientiert man sich zum Beispiel an Brückenbauwerken, die also der Witterung ausgesetzt sind. Und das sind zwei völlig verschiedene Paar Schuhe. Und deshalb sind wir der Meinung, hier müsste man differenzieren. Und man könnte auch mit etwas weniger Bewehrung auskommen.
3: Im Baubereich sind etwa 20% der Normen rechtlich bindend. Die restlichen müssen nicht zwangsläufig umgesetzt werden. Die zum Teil umfangreichen Baunormen sind auch Ausdruck steigender Ansprüche, findet Michael Rommel, Vorsitzender der Architektenkammer Thüringen.
5: Der Verbraucher, der dort wohnt, hat eine bestimmte Qualität, die er erwarten darf. Und die Qualitäten haben sich ja gesellschaftlich mitnormiert über die letzten Jahrzehnte. Und vielleicht sind einfach einfache Dinge wie Flächen pro Person zu viel geworden, Qualitäten innerhalb dieser Flächen mit dem Komfort gewachsen, den die Gesellschaft ja selbst sich auferlegt hat.
3: Jens Otto findet, dass mittlerweile einfach zu viele Normen angewendet werden. Der Professor für Baubetriebswesen lehrt an der TU Dresden.
6: Es gibt aus meiner Sicht kaum die eine Norm, die überflüssig ist. Es ist sicherlich die pauschale Anwendung der Norm für alle Bauwerke ohne Abstriche. Das ist aus meiner Sicht so ein Hebel, wo man gegebenenfalls bei einzelnen Bauwerken individuell Abstriche machen könnte und dann dort natürlich die Baukosten schon auch signifikant senken können.
3: Geprüft werden müsste etwa, ob Normen zur Barrierefreiheit und Lärmschutz wirklich bei jedem Gebäude umgesetzt werden sollten. Manche aber seien in jedem Fall unverzichtbar.
6: Es gibt, sag mal, die klassischen Gebiete der Tragwerksplanung, der Standsicherheit, dass ein Gebäude nicht einfällt und dass von dem Gebäude an sich jetzt keine Gefahr für die Gesellschaft ausgeht. Dort ist, denke ich, breiter Konsens, dass man dort keine Abstriche macht.
3: Die Bundesregierung will die Standards für den Wohnungsbau vereinfachen. Dafür hat Ministerin Hubig ein Gesetz für den sogenannten Gebäudetyp E vorgelegt. Mit diesem Planungsansatz soll Bauen künftig schneller, einfacher und günstiger werden, heißt es aus dem Ministerium.
2: Berichtete Nils Buhler. Und jetzt um 7.12 Uhr beim der aktuell der Blick in den Nahen Osten, wo die USA eigenen Angaben zufolge erneut Ziele angegriffen haben in Iran, als, wie es vom US-Militär heißt, Reaktion auf iranische Attacken auf Handelsschiffe in der Straße von Hormus. Außerdem setzen die Vereinigten Staaten die Sanktionen gegen iranisches Öl wieder in Kraft. Aus New York, Martin Ganselmeier.
7: Die amerikanischen Luftangriffe richteten sich gegen iranische Luftabwehrsysteme und Bodenluftraketen sowie iranische Startrampen für Marschflugkörper und Drohnen. Auch Hafenanlagen im Süden des Iran nahe der Straße von Hormus seien betroffen, hieß es aus US-Militärkreisen. Die Angriffe sollen mehrere Stunden dauern und heftiger sein als frühere Vergeltungsschläge. Luftschläge. In einer offiziellen Erklärung in den sozialen Medien rechtfertigte das US-Militär die Angriffe als Reaktion auf die jüngsten iranischen Attacken gegen drei Handelsschiffe in der Meeresenge. Wörtlich hieß es, Irans Aggression

0: Intervention war nicht gerechtfertigt, gefährlich und ein klarer Verstoß gegen die Waffenruhe. Der frühere Oberkommandierende der NATO in Europa, Admiral James Stavridis, sprach im Sender CNN von einem letzten Warnschuss der Trump-Regierung an Teheran.
1: This is
0: Für die Iraner ist dies die letzte Ausfahrt vor dem Tunnel. Trumps Geduld ist am Ende. Hoffentlich versteht Iran die Botschaft und hört endlich auf, Handelsschiffe anzugreifen. Die Regierung in Teheran verurteilte die Angriffe als schwerwiegenden Verstoß gegen die Mitte Juni vereinbarte Waffenruhe. Iran werde entschlossene Gegenmaßnahmen ergreifen. Die jüngste Eskalation zeigt, wie brüchig das gemeinsame Rahmenabkommen ist. Die USA werfen der iranischen Regierung vor, zum wiederholten Male Handelsschiffe attackiert zu haben. Die US-Regierung antwortete deshalb mit einer doppelten Strafe, die Teheran zum Einlenken bringen soll. Zum einen heftige Luftangriffe auf militärische Einrichtungen im Süden des Iran, zum anderen wurden die Sanktionen auf iranisches Öl wieder in Kraft gesetzt. Dies soll den wirtschaftlichen Druck auf Teheran erhöhen. Für den früheren Oberkommandierenden der NATO in Europa, James Stavridis, ist dies die einzig erfolgversprechende Option für US-Präsident Trump. Weder die von Israel geforderte erneute Eskalation des Krieges komme in Frage, noch ein Rückzug, der Iran die Kontrolle über die Meeresenge überlässt. Trump muss die Luftangriffe verstärken und damit Iran zu besserem Verhalten zwingen. Der Schlüssel zum Erfolg ist jedoch, wie stark er Irans Wirtschaft unter Druck setzen kann. Die für 60 Tage geplante Waffenruhe konnte bislang den Kern des Konflikts nicht lösen. Während die US-Regierung auf freier Durchfahrt durch die Straße von Hormuz besteht, beansprucht Iran die Kontrolle über die Meeresenge. Die drei attackierten Handelsschiffe waren auf Empfehlung der US-Regierung nahe der Küste zum Oman gefahren. Dies will die iranische Regierung nicht akzeptieren. Nach Einschätzung von Militärexperten in den USA hängt die Waffenruhe nun am seidenen Faden. Zumal auch die eigentlichen Verhandlungen um ein neues Atomabkommen bislang keine wesentlichen Fortschritte gebracht haben. Die erneute Eskalation wird auch den NATO-Gipfel in Ankara beschäftigen.
2: Martin Ganselmeier war das aus New York. 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Mit unserer Topmeldung heute Morgen, dass der Sächsische Flüchtlingsrat das neue Sekundärmigrationszentrum in Sachsen kritisiert. Geschäftsleiterin Müller sagte dem MDR, solche Einrichtungen seien haftähnlich und setzen auf Abschreckung und Isolation. Was heute noch wichtig wird, weiß Martinas.
3: Die NATO-Staaten setzen heute ihren Gipfel in Ankara fort. Im Mittelpunkt stehen die Verteidigungsausgaben der Bündnispartner und die weitere Unterstützung der Ukraine. So soll ein Hilfspaket in Höhe von insgesamt 140 Milliarden Euro gebilligt werden. Es beinhaltet militärische Unterstützung und Ausbildung für ukrainische Soldaten. Der Bundestag beschäftigt sich heute mit den Angriffen auf Journalisten in Erfurt. Die AfD hat zu dem Thema eine Aktuelle Stunde beantragt. Der Vorfall hatte sich bei Protesten gegen den AfD-Parteitag in Erfurt ereignet. Journalisten des rechtskonservativen Portals Apollo News wurden mit Flaschen beworfen. Einer von ihnen soll außerdem getreten sein worden. Die Deutsche Bahn stellt heute ein neues Sofortprogramm für besseren Kundenservice vor. Fahrgäste sollen künftig bei Verspätungen und kurzfristigen Gleiswechseln schneller informiert werden. Es ist das letzte von insgesamt drei Maßnahmenpaketen für kurzfristige Verbesserungen im Bahnverkehr. Das Wetter, heute neben Sonne zum Teil dichtere Wolken, zunächst noch einzelne Schauer, sonst trocken, 20 bis 25 Grad. Morgen heiter bis wolkig und trocken, 21 bis 25 Grad. MDR aktuell Verkehrsdienst, A2 Richtung Berlin, zwischen Alleringersleben und Kreuz Magdeburg immer wieder stockender Verkehr wegen Bauarbeiten. Vorsicht auf der A38 Richtung Göttingen zwischen Nordhausen und Nordhausen-West liegt ein totes Reh auf der linken Fahrspur. Die A38 Richtung Göttingen ist zwischen Breitenworbis und Leinefelde-Worbis nach einem Unfall weiterhin gesperrt. Dadurch auch Stau auf der Umleitung über Worbis und weiter auf dem B247 zu bringen. Die A72 Richtung Leipzig bleibt zwischen Dreieck Bayerisches Vogtland und Hof Nord nach einem LKW-Brand und wegen Bergungsarbeiten weiter gesperrt. Soweit der MDR Aktuelle Verkehrsdienst, die Zeit 7.17 Uhr.
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2: Was haben Georg Thoma, Franz Keller, Ulrich Wehling, Georg Hettich, Erik Frenzel, Johannes Ritzek und Vinzenz Geiger gemeinsam? Sie alle kommen aus der nordischen Kombination. Sie alle holten Olympiagold im Einzel für Deutschland. Das wird so nicht mehr passieren. Denn das Internationale Olympische Komitee, diese Meldung hat uns gestern erreicht, wirft die nordische Kombination komplett aus dem olympischen Programm. Das trifft auch und ganz besonders Mitteldeutschland, denn Sachsen mit Klingenthal und Thüringen mit Oberhof, das sind die Herzkammern dieser Sportart. Darüber habe ich gesprochen mit meinem Sportkollegen Thorsten vom Wege und habe ihn erst mal gefragt, wie hart dieses Olympia aus die Wintersportstützpunkte bei uns in Mitteldeutschland konkret trifft.
1: Also das ist im Moment noch schwer absehbar, weil man hat jetzt im Prinzip den Dominostein erstmal umgeschoben, den ersten, und jetzt muss man gucken, wie das weitergeht. Da wird natürlich die olympische Förderung ausbleiben durch den DOSB, und das wird für den deutschen Skiverband ganz konkret bedeuten, dass man sich anders aufstellen muss, weil die Mittel natürlich fehlen, und zwar eine erhebliche Anzahl von Mitteln. Also da sind Trainerstellen gemeint, da ist die Nachwuchsförderung gemeint, da sind berufliche Möglichkeiten für die Sportler gemeint. Das ist schon eigentlich der Schlag ins Kontor. Nicht nur für Oberhof und Klingenthal, auch für andere. Aber speziell Klingenthal betrifft es ja ganz besonders, weil die sind ja der Olympiastützpunkt in Deutschland für die nordische Kombination, beziehungsweise die waren es.
2: Wie würdest du jetzt ein junges Talent, ein Noko-Talent in Sachsen oder Thüringen noch motivieren unter diesen Bedingungen?
1: Gar nicht mehr, weil man muss ganz deutlich sagen, wie soll man die noch motivieren? Die können Spezialspringer werden oder Spezialspringerinnen, die können Langläuferinnen oder Langläufer werden, aber die nordische Kombination ist durch. Es wird jetzt vielleicht noch die WM geben in Fralun im kommenden März. Da wird die nordische Kombination noch auf dem Programm stehen bei Welttitelkämpfen. Aber danach geht's dann, glaube ich, irgendwo zu Ende. Das haben ja andere Sportarten vorgemacht, und da muss man wirklich realistisch sein und sagen, das war es eigentlich.
2: Das Argument des IOC war immer die mangelnde internationale Breite und auch das fehlende Zuschauerinteresse bei den Frauen vor allem. Inwiefern hat sich denn die Sportart diese Entwicklung selbst zuzuschreiben?
1: Man hat da Fehler gemacht, muss man so deutlich sagen. Also man hat beispielsweise viel zu spät angefangen, die Frauen zu integrieren, dass die auch nordische Kombination betreiben dürfen. Das geht jetzt erst seit 10 Jahren ungefähr einigermaßen professionell. Man hat aber die Strukturen aufgebaut, um zu versuchen, die Frauen zu integrieren. Die wollten jetzt schon bei den Olympischen Spielen in Cortina mit dabei sein. Das hat das IOC dann nicht zugelassen, weil man der Meinung war, die Sportart ist noch nicht breit genug aufgestellt. Auch darüber kann man diskutieren. Aber Fakt ist natürlich, man hat zu lange festgehalten, einfach an der Bemerkung, wir haben diese Tradition und das wird schon irgendwie gehen. Seit Beginn der Olympischen Spiele 1924, Winterspiele Chamonix, war Noko Bestandteil des Programms. Das heißt, jetzt nach 102 Jahren ist Schluss. Wie gesagt, das ist eine heftige Entscheidung mit heftigen Konsequenzen. Aber die FIS ist da nicht ganz schuldlos dran. Ich glaube auch, man hat zu wenig gekämpft in einer Ära, als der FIS-Präsident John Eliasch vielleicht gar kein so großes Interesse am nordischen Skisport hatte. Und deswegen hat er sich da nicht unbedingt ganz breit reingesetzt ins IOC und gesagt, das muss bleiben.
2: Welche Überlebenschance gibst du jetzt der nordischen Kombination als reine Weltcup-Sportart?
1: Keine große, ich muss das so deutlich sagen. Andere Sportarten haben das gezeigt. 2016 ging im Sommersport die Ära zu Ende der Kanadier Zweier bei den Herren. Da gab es noch eine WM, danach war Schluss. Wenn die Förderung ausfällt, dann ist irgendwo mal das Ende der Fahnenstange erreicht. Auf der anderen Seite muss man natürlich sagen, Kinder, Jugendliche, die fangen ja nicht an als Spezialspringer oder als Kombinierer. Die wollen in den Wintersport, die wollen hopsen und rennen. Und da muss sich man auch drüber nachdenken, ob man da jetzt vielleicht genau das falsche Signal setzt. Ich rede gar nicht davon, von den Kindern, die jetzt auf Internaten sind, in Sportschulen und. Ich glaube, denen nimmt man richtig die Zukunft.
2: Thorsten vom Wege aus der Sportredaktion, vielen Dank.
1: Gerne.
2: 7.21 Uhr.
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2: Was machen Drogen mit dem Körper und dem Geist eines Menschen? Viel. Und das treibt unseren Hörer Marquardt Kochius aus Chemnitz um. Er hört immer wieder in den Medien, ein Täter habe eine Straftat unter Drogeneinfluss begangen. Gibt es also einen Zusammenhang zwischen Drogen und schwerer Gewalt? Fragt sich Herr Kochius. Stefan Kloss antwortet.
4: Frank Asbrock ist Professor für Sozialpsychologie an der TU Chemnitz. Zusammenhänge zwischen Drogenkonsum und Kriminalität seien wissenschaftlich gut untersucht worden, so der Psychologe. Drogen und Gewalt seien ein komplexes Geflecht.
5: Die Vermutung, dass es dort einen Kausalzusammenhang gibt, also einen Einfluss der Drogen auf Gewalt, liegt auch erstmal relativ nah. Aber die Studien zeigen ein sehr uneindeutiges Bild, beziehungsweise zeigen, dass es wahrscheinlich viele Faktoren gibt, die zu der Gewalt führen und Drogen dort eventuell eine verstärkende Wirkung haben können. Aber es gibt keine Hinweise darauf, dass es einen eindeutigen Zusammenhang gibt.
4: Neben Drogen könnten auch soziale Faktoren ein Grund für Gewalt sein, meint Sozialpsychologe Asbruck. Er ist zugleich Direktor des Zentrums für kriminologische Forschung Sachsen. Das Institut untersucht regelmäßig die Kriminalitätsentwicklung.
5: Zum einen gibt es neben dem Drogenkonsum häufig noch andere Dinge, die dazu führen, dass Menschen kriminell werden oder kriminelles Verhalten zeigen und Gewalt zeigen, weil sie in entsprechenden Umfeldern sich bewegen, auch aufgrund ihres Drogenkonsums oder weil sie aus bestimmten Umfeldern und Situationen kommen und dann Drogen konsumieren und zusätzlich noch anderes delinquentes Verhalten zeigen. Also dieses abweichende Verhalten, Drogen zu konsumieren und das abweichende Verhalten, gewalttätig zu sein, kann auch auf gemeinsame Ursachen zurückgehen.
4: Auf eine Anfrage von MDR Aktuell teilte die Landespolizeidirektion Thüringen mit, dass im Freistaat im Jahr 2025 bei rund 25% der aufgeklärten Fälle die Tatverdächtigen unter Alkoholeinfluss standen. Weiter heißt es schriftlich:
6: Nicht jede Person, die unter Einfluss von Alkohol und/oder Drogen steht, wird gewalttätig und nicht jede Gewalttat geschieht unter dem Einfluss von Alkohol und/oder Drogen. Die weitaus meisten polizeilich erfassten Gewalttaten werden bei klarem Bewusstsein verübt. Dennoch hängen Substanzmissbrauch, Abhängigkeit und Gewalt eng zusammen.
4: Können Kriminelle, die während der Tat unter Alkohol- bzw. Drogeneinfluss standen, mit milderen Strafen rechnen? Es kommt drauf an, meint Sozialpsychologe Asbruck.
5: Das ist auch abhängig von der Straftat und das ist sehr, sehr abhängig von dem jeweiligen Einzelfall. Es gibt keine pauschale Abmilderung der Schuldfähigkeit durch Drogenkonsum. Das heißt also, wenn man Drogen konsumiert, dann führt das nicht automatisch dazu, dass man für Straftaten, die man unter Drogeneinfluss begeht, weniger schuldfähig ist.
4: Die polizeilichen Kriminalstatistiken von Bund und Ländern sind nur begrenzt aussagefähig, wenn es um einen Zusammenhang von Alkohol bzw. Drogen und Straftaten geht. Denn in der Regel wird nur erhoben, ob zum Beispiel bei einer Gewalttat Alkohol mit im Spiel war. Illegale Drogen dagegen oft nicht. Das könnte unter anderem daran liegen, dass Nachweise für Drogen mitunter sehr aufwendig sein können.
2: Stefan Kloss, unser Hörer, machen Programm an diesem Dienstagmorgen. Ein falscher Witz in der Kneipe oder die falsche Musik im Radio. Und plötzlich steht das eigene Leben Kopf. Für junge Menschen heute unvorstellbar. Aber genau das ist eben passiert in der DDR. Evelyn Zupke stellt fest, 36 Jahre nach dem Mauerfall verblasst dieses Wissen immer mehr. Und genau das macht der SED-Opferbeauftragten große Sorgen. Ihre Forderung, bevor sie morgen ihren Jahresbericht an Bundestagspräsidentin Klöckner übergibt, mehr DDR-Geschichte in die Schulen und in den Alltag der Kinder und Jugendlichen. Aus Berlin, Dietrich Karl-Meurer.
7: Mit Sorge blickt Evelyn Zupke auf die Erinnerung an die DDR. Als SED-Opferbeauftragte des Bundestages vertritt sie die Interessen von Menschen, die in der DDR politisches Unrecht erlebt haben. Sie warnt davor, dass die Geschichte der SED-Diktatur an den Rand gedrängt werden könnte.
8: Eher Angst, so dass DDR-Geschichte zur Fußnote insgesamt verkommt.
7: Besonders kritisch sieht sie die Vermittlung des Themas in den Schulen. Zwar steht DDR-Geschichte in den Lehrplänen, dennoch beobachtet Zupke große Unterschiede beim Wissen junger Menschen. Manche Schülerinnen und Schüler kennen die Geschichte der Diktatur sehr gut. Andere wissen nur wenig über politische Verfolgung, die Staatssicherheit oder fehlende Freiheitsrechte. Deshalb dringt Zupke auf eine stärkere Behandlung des Themas im Unterricht.
8: Denn es kann nicht sein, dass ein junger Mensch unsere Schulen verlässt und noch nie was über die DDR gehört hat.
7: Nach ihren Erfahrungen gerät die DDR-Geschichte oft ans Ende des Schuljahres. Dann bleibe wenig Zeit für eine vertiefte Beschäftigung. Für die Opferbeauftragte geht es dabei um mehr als Geschichtsunterricht. Die Auseinandersetzung mit Diktatur und ihren Folgen stärke auch das Bewusstsein für demokratische Rechte und Freiheiten. Deshalb sagt sie:
8: Die Aufklärung über die Diktaturen, das ist eben wirklich die konkrete und gesamtgesellschaftliche Aufgabe, ist Schutz für Demokratie auch.
7: Mehr Sichtbarkeit für Menschen, die in der DDR für Freiheit und Demokratie kämpften, wünscht sich Zupke außerdem im Alltag. Städte und Gemeinden sollten deshalb weitere Straßen und Plätze nach Bürgerrechtlern benennen. Als Beispiel nennt sie den DDR-Oppositionellen und späteren Bundestagsabgeordneten Gerd Poppe.
8: Wenn wir Menschen, die für den Kampf gegen Diktatur stehen, wenn wir die öffentlich präsentieren, dann kommen die Leute meist nicht umhin, mal dahin zu gucken und der eine oder andere andere. Das wäre die Hoffnung, sich damit auch auseinandersetzt und darüber mehr lernt, über das Land, in dem er oder sie lebt, ganz gleich in Ost oder West und vielleicht auch über sich selber.
7: Heute übergibt Zupke ihren Jahresbericht an Bundestagspräsidentin Julia Klöckner. Zu dem Termin in der Gedenkstätte Berlin-Hohenschönhausen, der früheren zentralen Untersuchungshaftanstalt der Staatssicherheit der DDR, wird das gesamte Bundestagspräsidium erwartet. In ihrem Bericht fordert Zupke weitere Hilfen für SED-Opfer und eine bessere Unterstützung der Opfer des DDR-Zwangsdopings.
2: Dietrich Kammeurer aus Berlin. Um kurz vor 8:30. Der Blick auf die morgendlichen Temperaturen jetzt mit Josephine Bechler. Hi.
9: Ja, also die sind noch zum Teil etwas frischer. Wir haben gerade Werte so zwischen 13 Grad, vor allem in der Oberlausitz, auch 13 Grad im Kreis Wittenberg. Ein bisschen höhere Temperaturen finden sich in Thüringen, und zwar nämlich zum Beispiel im Süden Thüringens, Fachdorf, mit aktuell 18 Grad.
2: Trocken überall?
9: Nicht ganz. Also gelegentlich gibt es so ein bisschen Nieselregen oder leichten Regen, vor allem über Thüringen oder auch mal im Südwesten Sachsens. Aber das zieht jetzt mehr und mehr Richtung Süden ab. Das wird dann im Laufe des Vormittags passiert sein. Ansonsten kommt auch gelegentlich zum Teil richtig gut die Sonne durch, also auch mal mit größeren Aufheiterungen. Aber es sind auch im Allgemeinen im Laufe des Tages wieder Wolken unterwegs. Und das alles so bei 21 bis 25 Grad.
2: Danke, Josephine. Das Silicon Valley, südlich von San Francisco, das Epizentrum der Tech- und IT-Industrie. Oder China, auch ganz vorn mit dabei. Richtig große Sprünge macht aber gerade auch Silicon Saxony mit seinen Infineon-Chip-Fabriken in Dresden. Da wird bisher nur gefertigt. Wenn man jetzt auch noch die Chips selbst designen würde, Frank Bösenberg vom Branchenverband Silicon Saxony.
10: Vor allen Dingen Chips für die eigenen Bedarfe wären wichtig. Automobil, Medizintechnik, Industrie ist natürlich sinnvoll, wenn die vielleicht auch in Sachsen entworfen, designt werden können. Dann hat man tatsächlich sehr weitgehende Technologiesouveränität.
2: Wie Sachsen das schaffen könnte, darum geht es hier bei uns in einer guten Viertelstunde. Jetzt aber erstmal die wichtigsten Meldungen dieses Morgens um 7:30.
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12: Um 7.30 Uhr mit Martin Nass. Der Sächsische Flüchtlingsrat kritisiert das neue Sekundärmigrationszentrum in Sachsen. Geschäftsleiterin Angela Müller sagte dem MDR, solche Einrichtungen seien haftähnlich und setzten auf Abschreckung und Isolation. Menschenrechte und Menschenwürde dürften nicht zugunsten schnellerer Verfahren eingeschränkt werden. Das Zentrum ist seit Anfang Juli in Betrieb. Dort können bis zu 400 Menschen untergebracht werden, für deren Asylverfahren eigentlich ein anderer EU-Staat zuständig ist oder die dort bereits Schutz bekommen haben. Sachsen-Anhalts Ministerpräsident Sven Schulze hat angekündigt, sich nach der Landtagswahl nicht von den Linken und der AfD abhängig machen zu wollen. Der CDU-Politiker sagte im ZDF, er werde beide nicht um Stimmen bitten. Zu einer möglichen Minderheitsregierung, die von den Linken toleriert wird, wollte sich Schulze nicht äußern. Die Landtagswahl in Sachsen-Anhalt findet am 6. September statt. Nach den jüngsten Umfragen könnte die Koalition aus CDU, SPD und FDP ihre Mehrheit verlieren. Die französische Rechtspopulistin Marine Le Pen will trotz ihrer Verurteilung zu einer Freiheitsstrafe für die Präsidentschaftswahl kandidieren. Sie sagte im Fernsehen, sie werde Revision einlegen und als Kandidatin antreten. Ein Berufungsgericht hatte das Urteil wegen der Veruntreuung von EU-Geldern gestern bestätigt. Das Gericht verurteilte Le Pen zu einer dreijährigen Haftstrafe, von der 2 Jahre zur Bewährung ausgesetzt werden. Das verbleibende Jahr muss sie eine elektronische Fußfessel tragen. Sachsen muss nach Ansicht des Dresdner Mikroelektronikprofessors Gerhard Fettweis neben der Chip-Fertigung auch die Chip-Entwicklung stärken. Fettweis sagte dem MDR, der deutschen Industrie fehlten Chip-Designer. Das sei der Grund für die Probleme etwa in der Autoindustrie. Aktuell seien in Sachsen 1000 Chip-Designer beschäftigt. In 12 bis 15 Jahren sollten es möglichst 10.000 sein. Sächsische Politiker unternehmen einen neuen Versuch, um bei der Elektrifizierung der Bahnstrecke Dresden-Görlitz voranzukommen. Wie das Landratsamt Görlitz mitteilte, wurde ein parteiübergreifender Parlamentskreis gebildet. Dieser soll sich beim Bund für das Vorhaben einsetzen. Die Schirmherrschaft habe Infrastrukturministerin Regina Krausser übernommen. Im Moment bewertet der Bund das Kosten-Nutzen-Verhältnis für eine Elektrifizierung als zu schlecht. Das waren die Nachrichten. Das Wetter, zunächst die Temperaturen. Dresden fast wolkenlos 13 Grad, Eisenach bedeckt 17, Erfurt bedeckt 16 Grad. Gardelegen wolkig 11, Hoyerswerda fast wolkenlos 13 Grad, Magdeburg wolkig 13 Grad. Neuhaus am Rennweg bedeckt bei 14 Grad, Oschatz wolkenlos 13 Grad, Plauen bedeckt 16, Wernigerode bedeckt 14 und Lutherstadt-Wittenberg 11 Grad. Die Vorhersage. Heute neben Sonne zunächst nach Südwesten abziehende Wolken und im Verlauf erneut etwas wolkiger. Vormittags stellenweise etwas Regen, sonst trocken. Höchstwerte 20 bis 25 Grad. Morgen heiter bis wolkig und trocken. Höchstwerte 21 bis 25 Grad. Am Freitag Sonne, einige Wolken, trocken und wieder hochsommerlich warm. MDR aktuell Verkehrsdienst. A2 Richtung Berlin. Zwischen Allerengersleben und Kreuz Magdeburg immer wieder stockender Verkehr wegen Bauarbeiten. Die A38 Richtung Göttingen ist zwischen Breitenworbis und Leinefelde-Worbis nach einem Unfall gesperrt. Dadurch auch Stau auf der Umleitung über Worbis und weiter auf dem B247 zu bringen. Die A72 Richtung Leipzig bleibt zwischen Dreieck Bayerisches Vogtland und Hof Nord nach einem LKW-Brand und wegen Bergungsarbeiten weiter gesperrt. Soweit der MDR aktuelle Verkehrsdienst, die Zeit 7.34 Uhr.
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2: Guten Morgen an diesem 8. Juli mit Peter Hartlapp im Studio und mit guten Nachrichten für alle, die demnächst ein Baby bekommen. Sie bekommen mehr Elterngeld pro Monat. Aber Familienministerin Prien will die Gesamtdauer der Förderung zusammenstreichen von 14 auf 12 Monate. Und nicht nur das, Eltern sollen künftig jeweils mindestens 3 Monate beruflich aussetzen müssen, um überhaupt Anspruch zu haben. Wie findet das die Presse? Unsere Medienschau.
13: Bei der Heidelberger Rhein-Neckar-Zeitung ist zu lesen, Schwarz-Rot verkauft die faktische Kürzung als eine Weiterentwicklung. Zwar sollen die Väter künftig mindestens 3 statt 2 Monate zu Hause bleiben, damit die Familie den maximalen Bezugszeitraum des Elterngelds nutzen kann. Jedoch wird eben jener Zeitraum um 2 Monate gekürzt. Die Koalition sollte einfach offen zugeben, dass sie das Geld für anderes braucht, zum Beispiel für Zuschüsse zur Rentenversicherung. Der Bundeshaushalt überaltert scheinbar gemeinsam mit dem Land. Der nordbayerische Kurier aus Bayreuth kommentiert, ursprünglich wurde dieser staatliche Ersatzlohn für Eltern eingeführt, um die Geburtenrate bei gut verdienenden Frauen zu erhöhen. Ein Blick auf die sinkende Geburtenrate suggeriert, dass die beliebteste familienpolitische Leistung ihre Wirkung verfehlt hat. Familienministerin Karin Prien nimmt trotzdem nur kosmetische Kürzungen der Leistung vor, vermutlich auch, um die öffentliche Empörung in Grenzen zu halten. Die Berliner Morgenpost meint, 2 Monate weniger Bezugsdauer bedeuten 2 Monate weniger Geld. Weil mit 12 Monaten aber nicht alle Kinder schon in die Kita gehen können, bedeutet das, ein Elternteil bleibt ohne Einkommen länger zu Hause. Es werden vor allem die Mütter sein. Wenn also der Kanzler oder der Vizekanzler das nächste Mal darüber reden, wie wichtig Familien für dieses Land seien, sollte man ihre Worte mit dem Handeln der Regierung abgleichen. Ähnlich sieht es der Münchner Merkur. Die Reform ist mitnichten eine gleichberechtigte Aufteilung, sondern läuft für viele Familien auf eine unbezahlte Verlängerung der Elternzeit hinaus. Wer das Elterngeld de facto kürzt, bevor verlässliche Betreuung verfügbar ist, zwingt vor allem Mütter in vielen Fällen nicht zurück in die Arbeit, sondern in unbezahlte Familienarbeit. Die Frankfurter Allgemeine Zeitung schreibt, insgesamt erlaubt der Gesetzentwurf, der in der Ressortabstimmung und im parlamentarischen Verfahren noch deutliche Veränderungen erfahren kann, den Familien eine individuellere Planung. Nicht nachzuvollziehen ist allerdings, warum die Ministerin die obere Einkommensgrenze von 175.000 Euro Jahreseinkommen nicht antasten wollte. Selbst eine leichte Senkung hätte Einsparungen gebracht und der Mittelschicht womöglich weiter die berufliche Auszeit von 14 Monaten ermöglicht.
2: Unsere Medienschau um 7.37 Uhr jetzt. Die Brombeere in Thüringen. Sie wächst und gedeiht, manchmal ein bisschen langsamer. Konkret seit anderthalb Jahren regieren CDU, BSW und SPD zusammen im Freistaat. Ein großes Versprechen im Koalitionsvertrag, ein brandneues Gesetz für bezahlbare Energie. Aber wer im Landtag nach dem Entwurf sucht, der findet bisher nichts. Warum es beim Heizen und beim Strom hakt? Jan Breuer.
14: Hötzesroda bei Eisenach. 17 Windkraftanlagen drehen sich vor den Toren der Gemeinde. In diesen Tagen herrscht geschäftiges Treiben im Windpark. Monteure mit Helmen dirigieren Kräne, verschrauben Teile ineinander, bauen Windräder ab und neue, höhere wieder auf. Das Gebiet wird teilweise repowered, erzählt Danny Letsch von Boreas Energy, der Windparkverwalter.
15: Die 17 Anlagen hatten eine Leistung von 16,8 Megawatt und jetzt haben wir 4 Anlagen repowered. Das heißt, wir nehmen 4 alte Anlagen raus, das sind schon zurückgebaut und in dem Fall verschrottet und setzen 4 neue leistungsstärkere Anlagen hin. Mit den 4 deutlich größeren Anlagen erhöhen wir hier auf eine Leistung von knapp über 37 Megawatt.
14: Umgerechnet können die Anlagen nun mehr als 20.000 Menschen übers Jahr mit Strom versorgen. Knapp 60% der verbrauchten Energie in Thüringen kommt inzwischen aus erneuerbaren Quellen. Die Hauptrolle spielt Windkraft, die in vielen Landesteilen allerdings weiterhin ein Akzeptanzproblem hat. Windkraft nicht vor unserer Haustür. Die Forderung steht an vielen Gartenzäunen. Diesen Widerstand abbauen will Energieminister Thilo Kummer vom BSW mit dem neuen Gesetz. Kommunen und Anwohner sollen stärker profitieren.
16: Bisher gibt es ja ein Windbeteiligungsgesetz, was 0,2 Cent pro Kilowattstunde als Ausschüttung an die Kommunen vorsieht. Wir wollen hier noch ergänzend eine zusätzliche Ausschüttung an die Bürger im Umkreis von Windkraftanlagen ermöglichen in Höhe von 0,1 Cent.
14: Ebenfalls diskutiert wird, ob es eine ähnliche Ausschüttung geben kann für Solaranlagenparks. Was der Minister noch festschreiben will, Städte, Gemeinden und Landkreise sollen mehr Möglichkeiten bekommen, Energieanlagen mit Gewinn zu betreiben. So soll das Verbot der Einspeisung von überschüssigem Solarstrom aufgehoben werden. Keine besondere Rolle mehr spielt Wasserstoff als Stromquelle. Noch ein Punkt im kommenden Energiegesetz. Der Entwurf dafür steht kurz vor der Vollendung. Thilo Kummer.
16: Wir sind in den Endzügen der ersten Ressortabstimmung. Die Überarbeitungswünsche der anderen Ministerien waren relativ umfangreich, sodass wir noch eine kurze zweite Ressortbeteiligung machen müssen.
14: Danach kommt der Entwurf in den Landtag. Während die AfD als größte Oppositionspartei kritisch vor allem auf die Windkraft schaut und eine Abkehr von erneuerbaren Energien für den besseren Weg hält, bedauert die andere Oppositionspartei, die Linke, besonders den Zeitplan. Jens Thomas, der energiepolitische Sprecher der Fraktion.
17: Also ich höre, dass es das Energiegesetz geben soll, dass die Regierung vieles damit verbinden möchte. Aber offiziell im Ausschuss oder sonst wie liegt uns dazu nichts vor. Und das finden wir sehr bedauerlich, weil wir würden ja natürlich gerne mitarbeiten und unsere Vorschläge auch einbringen.
14: Für die Linke nicht verhandelbar ist schon jetzt das Klimaziel. Das sieht vor, dass Thüringen bis 2040 seinen Stromhunger vollständig aus erneuerbaren Energien stillt. Da CDU, BSW und SPD keine Mehrheit haben im Parlament, es herrscht ein 44-44 Stimmen-Patt, könnte das ein Knackpunkt werden in den Gesprächen mit der Linken, denn Energieminister Thilo Kummer möchte diese Zielmarke gern auf 2045 verschieben.
2: Jan Breuer, genau 7.41 Uhr.
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18: Mit Jan Kröger und wir schauen auf Entscheidungen des Internationalen Olympischen Komitees. Die haben zum einen globale Auswirkungen. So ist zum Beispiel Russland ab sofort wieder zu Wettbewerben zugelassen. Eine andere Entscheidung, die IOC-Präsidentin Kirsty Coventry gestern verkündet hat, wirkt sich ganz konkret bis nach Mitteldeutschland aus. Markus Tepper.
19: Ferner beschloss die IOC-Exekutive die traditionsreiche nordische Kombination aus dem Programm der Winterspiele 2030 zu streichen. Die Mischung aus Skispringen und Skilanglauf sei laut IOC-Studien bei den zurückliegenden 4 Winterspielen die unbeliebteste Sportart beim Publikum gewesen. Coventry versteht die Enttäuschung der Athleten und verweist dabei auf eine mögliche Rückkehr der nordischen Kombination bei den Winterspielen 2034.
20: That we know and can fully understand that this may come as a disappointment and that the possibility could always remain open for 2034.
19: Derzeit, so das IOC, konzentriere sich die nordische Kombination ebenso sehr auf nur wenige Länder.
18: Und dieses Streichen aus dem Olympiaprogramm, das hat eben auch Auswirkungen auf Orte wie den Stützpunkt, den Bundesstützpunkt in Oberwiesenthal, das Sportinternat in Klingenthal. DSV-Sportdirektor Horst Hüttel hat gegenüber dem MDR Stellung bezogen und auch die Frage beantwortet, was das nun für die Sportförderung in Deutschland bedeutet.
0: Seitens des Verbandes gibt es ein ganz klares Statement, dass die Disziplin weiterhin in vollem Umfang gefördert werden wird, um auch diese Entscheidung, die ja dann 27 getroffen wird, für 34 positiv zu begleiten. Das andere, was natürlich Bundesmittel angeht, da kann ich im Moment auch nur abwarten auf die nächsten Wochen. Also für das Kalenderjahr 26 ist ja noch alles geregelt. Aber wie es dann hier in Zukunft weitergehen kann, auch mit Sportstätten, das wird natürlich unter Umständen schwieriger werden.
18: Weitere Reaktionen auf das Aus der nordischen Kombination gibt's auf den Seiten von Sport im Osten. Bei der Fußball-WM steht das Viertelfinale fest und das letzte dieser Viertelfinalpartien, diese Partie lautet Schweiz gegen Argentinien. Die Schweiz schlug Kolumbien im Elfmeterschießen und Argentinien drehte noch ein 0:2 gegen Ägypten. Felix Mansel.
21: Del centro, Lautaro para Enzo. Ja!
22: Dem Reporter auf der Tribüne überschlägt es die Stimme. Lionel Messi auf dem Rasen weint wie ein Schlosshund. Es ist das pure Glück. Messi schweigt zunächst. Der Erste, der Worte findet, ist Lautaro Martinez.
23: Er ist unglaublich. Er ist unser Wegweiser, unser Vorbild, unser Anführer. Ich habe ihm auf dem Feld gesagt, dass er es genießen soll und dass wir weiter alles für uns und für ihn geben würden, denn es ist seine letzte Weltmeisterschaft und er hat uns so viel gegeben.
22: Argentinien erst totgesagt, dreht das Spiel. Atlanta erlebt ein irres Fußballspektakel, in dem allerdings Ägypten den ersten Aufschlag hat.
24: Jetzt die Flanke, Kopfball, Tor für Ägypten!
22: Dann gibt es Elfmeter für Argentinien und Lionel Messi droht zur tragischen Figur des Abends zu werden.
25: Messi mit dem kurzen Anlauf gehalten! Der Elfmeter ist gehalten!
22: Ägypten hat Argentinien am Haken, Ägypten hat Messi am Haken. Aber Argentinien wäre nicht Argentinien und Messi wäre nicht Messi, wenn es das schon gewesen ist.
25: Messi wieder mit dem Flankenball, der Kopfball, das Tor für Argentinien! Ablage ins Zentrum, Messi-Tor unter die Latte, der Wahnsinn!
22: In 13 Minuten dreht der Weltmeister ein 0:2 in ein 3:2. Die Erkenntnis des Spiels, Argentinien braucht Messi, aber Messi braucht auch Argentinien. In dieser Konstellation ist bei der WM mit der Albiceleste mehr zu rechnen denn je.
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26: Zum Glück. 7.45 Uhr, Jan Kröger, vielen Dank. 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Mit unserer Topmeldung heute Morgen, dass der Sächsische Flüchtlingsrat das neue Sekundärmigrationszentrum in Sachsen kritisiert. Geschäftsleiterin Müller sagte dem MDR, solche Einrichtungen seien haftähnlich und setzen auf Abschreckung und Isolation. Weitere Meldungen mit Martinas.
27: In Halle will die Jugendwerkstatt Schwimmkurse für Menschen mit Migrationshintergrund organisieren. Zudem sollen Rettungsschwimmer mit Migrationshintergrund ausgebildet werden, etwa aus Syrien. Die Kurse sollen über Spenden finanziert werden. Hintergrund ist der Streit um das Heidebad in Halle, das zeitweise Menschen ohne ausreichende Deutschkenntnisse nicht mehr einlassen wollte. In der kubanischen Hauptstadt Havanna hat es nach erneuten Stromausfällen Proteste gegeben. Hunderte Menschen zogen durch die Straßen, schlugen auf Töpfe und forderten in Sprechchören, das Licht anzuschalten. Auf Kuba hatte es am Montag zum dritten Mal in diesem Jahr einen landesweiten Blackout gegeben. In der sächsischen Schweiz verkehrt ab heute wieder das Wanderschiff. Nach Angaben des Verkehrsunternehmens fährt das Schiff viermal täglich von Bad Schandau über Krippen, Postelwitz und Schmilka nach Resko und zurück. Das Wetter, heute neben Sonne, zum Teil dichtere Wolken, zunächst noch einzelne Schauer, sonst trocken, 20 bis 25 Grad. Morgen heiter bis wolkig und trocken, 21 bis 25 Grad. MDR Aktuell Verkehrsdienst, A2 Richtung Berlin, zwischen Allerengersleben und Eilsleben, 7 Kilometer Stau und stockender Verkehr durch einen defekten LKW im Baustellenbereich. A2 Richtung Hannover, zwischen Irksleben und Eilsleben, 5 Kilometer Stau an einer Baustelle. A38 Richtung Göttingen. Die Strecke ist zwischen Breitenworbis und Leinefelde-Worbis nicht mehr gesperrt. Die Unfallstelle ist geräumt. Weiterhin noch Stau auf der B auf dem B247 zubringen. Die A72 Richtung Leipzig bleibt zwischen Dreieck Bayerisches Vogtland und Hof Nord nach einem LKW-Brand und wegen Bergungsarbeiten weiter gesperrt. Soweit der MDR Aktuell Verkehrsdienst, die Zeit 7.47 Uhr.
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3: Ja, es ist gerade Sommer, ja, es ist meistens ziemlich warm, aber vielleicht denken Sie ja trotzdem gerade zu Hause nach über den Einbau einer Wärmepumpe oder aber Sie fragen sich, wie Sie Ihr Haus bezahlbar warm kriegen. Dann interessieren Sie vielleicht die Pläne der Bundesregierung, die Zuschüsse für klimafreundliche Heizungen drastisch zu kürzen. Über 2 Milliarden Euro will Berlin so bis 2030 einsparen, so steht es in der Vorlage für die heutige Sitzung des Haushaltsausschusses im Bundestag. Was bedeutet das konkret für Sie und Ihren Geldbeutel? Und was können, was sollten Sie jetzt tun? Haben wir vor dieser Frühsendung besprochen mit Martin Sabel, Geschäftsführer des Bundesverbands Wärmepumpe.
4: Hallo.
3: Die Pläne für den Haushaltsausschuss heute liegen auf dem Tisch. Wenn das so passiert, wird die Wärmepumpe für den Durchschnittsverdiener in Deutschland zum unbezahlbaren Luxus?
4: Nein, das auf keinen Fall. Die gute und wichtige Nachricht ist, glaube ich, dass die Förderung fortgesetzt wird. Es gibt Kontinuität in der Förderung. Es wird ein Abschmelzen der Förderung geben, was degressiv angelegt ist. Aber das wird maßvoll passieren. Es gibt keinen Grund zu warten, aber es gibt jetzt auch keinen Grund, panisch zu werden.
3: Können Sie sagen, um wie viele Euro das Projekt Wärmepumpe für eine Familie im Schnitt teurer wird?
4: Ja, die Regierung plant, die anzusetzenden Investitionskosten zu reduzieren. Im ersten Schritt um 2.000 Euro. Also sie sind ja im Moment 30.000 Euro. Die werden um 2.000 Euro reduziert. Und dann will man bei den Boni auch abschmelzen. Also die werden auch leicht reduziert. Und das wird dann halbjährlich sozusagen fortgesetzt, diese Reduktion. Das heißt, im ersten Schritt werden die Kürzungen jetzt nicht allzu hoch ausfallen. Aber mit der Zeit wird es natürlich immer weniger. Das heißt, wer darüber nachdenkt, eine Wärmepumpe zu installieren, der ist gut beraten, jetzt nicht allzu lange zu warten.
3: Sie haben die Boni gerade angesprochen. Ein neuer Bonus soll künftig Heizungen aus europäischer Produktion belohnen. Inwiefern kann denn dieser Made-in-Europe-Bonus den deutschen Herstellern helfen?
4: Ja, das ist, glaube ich, ein wichtiges Signal auch. Das werden ja öffentliche Fördermittel hier eingesetzt und die sollen natürlich auch, soweit das möglich ist, auch zur lokalen, zur regionalen Wertschöpfung beitragen. Insofern ist das schon durchaus sinnvoll, da einen Anreiz zu setzen. Andere Produkte sind natürlich weiter auch zugelassen, aber es wird dann schon einen signifikanten Bonus geben für Geräte, die in Europa, mit den europäischen Handelspartnern hergestellt werden. Und das ist, glaube ich, ein guter Ansatz.
3: Das klingt auch fair für die deutschen Unternehmen. Fair klingt auch das, was der Plan noch vorsieht, nämlich Geringverdiener bei der Förderung sogar leicht besser zu stellen, sozial fair. Ist es das auch uneingeschränkt?
4: Ja, man hat hier auch nochmal Maßnahmen vorgenommen. Also es gibt ja im Moment eine Einkommensgrenze von 40.000 Euro Haushaltseinkommen, zu versteuerndes Haushaltseinkommen. Wenn man darunter liegt, dann kann man nochmal einen zusätzlichen Einkommensbonus bekommen. Diese Grenze sinkt jetzt auf 30.000 Euro und gleichzeitig wird auch berücksichtigt, ob man Kinder hat im Haushalt. Dann kann man auch mehr verdienen, also für Einkommen bis zu 60.000 Euro kann man da also so einen Bonus bekommen. Der wird dann auch nochmal differenziert gestaltet. Also es wird nicht wirklich einfacher, aber es wird gerade, was jetzt die Einkommensverhältnisse angeht, nochmal ein Stück weit sozialer gestaltet.
3: Trotzdem nochmal die Frage, Ihr Verband, der Bundesverband Wärmepumpe hat zuletzt immer wieder betont, dass die Heizungswende endlich läuft. Welche Folgen hat denn dieser neue Einsparkurs der Bundesregierung möglicherweise für das Vertrauen der Verbraucher, was ja ohnehin schon strapaziert ist?
4: Ja, es gibt natürlich parallel jetzt auch Änderungen im Ordnungsrecht, da geht ein Stück weit auch an Orientierung verloren. Insofern haben wir immer dafür plädiert, diese Förderung so zu belassen, wie sie ist, sowohl was die Höhe als auch was die Systematik angeht. Man ist da unseren Empfehlungen gefolgt, was die Systematik angeht. Allerdings, angesichts der offensichtlich sehr knappen finanziellen Mittel hat man sich dazu gezwungen gesehen, hier moderat zu kürzen. Das begrüßen wir natürlich insgesamt nicht, aber unter dem Strich müssen wir natürlich auch eingestehen, dass das wahrscheinlich unumgänglich war und diese langfristig angelegte degressive Gestaltung der Förderung, dem kann man auch was Positives abgewinnen, weil man natürlich jetzt Planungssicherheit hat. Also die Menschen wissen jetzt, es gibt eine lang angelegte, verlässliche Förderung. Sie wissen, sie wird jedes Jahr oder jedes halbe Jahr etwas geringer ausfallen. Das heißt, sie müssen sich sputen. Aber es ist jetzt auch nicht so, dass jetzt der Förderanreiz irgendwie vollkommen unattraktiv wird. Das kann man auf keinen Fall behaupten. Und ich denke, der Anreiz, weiter sich für Wärmepumpen zu entscheiden, der ist nach wie vor gegeben.
26: Martin Sabel, der Geschäftsführer des Bundesverbands Wärmepumpe. Vielen Dank für Ihre Zeit.
4: Danke sehr.
26: Um 7.52 Uhr. Und wenn Sie jetzt mal auf Ihr Smartphone gucken oder wahlweise auch Ihr Autoradio. Ohne Sachsen gibt's das vermutlich gar nicht, denn nirgendwo in Europa werden so viele Computerchips gebaut wie im Freistaat. Erst vergangene Woche hat Infineon in Dresden seine nächste Megafabrik eingeweiht, gepusht mit 5 Milliarden Euro von der EU. Das Ziel beim Thema Technik, endlich unabhängig werden von Asien. Aber Experten warnen, nur Hallen zu bauen, nur Silizium zu gießen, das reicht nicht. Wenn wir die Gehirne der Zukunft kontrollieren wollen, dann müssen wir sie auch selbst entwickeln. Wie das gelingen könnte, Ralf Geißler.
5: Chips bauen können nicht viele, Chips entwickeln noch weniger. Es ist eine Kunst, teilweise Milliarden Transistoren so zusammenzupuzzeln, dass ein neuer Chip entsteht. Vielleicht sprechen Fachleute deshalb vom Chip-Design. Deutschland brauche davon mehr, fordert Gerhard Fettweis. Der Dresdner Mikroelektronikprofessor glaubt, der deutschen Industrie gehe es auch deshalb so schlecht, weil Chip-Designer fehlen.
6: Als die Fernseher digital wurden, ist Deutschland raus gewesen. Als die Stereoanlagen digital wurden, ist Deutschland raus gewesen. Heute werden Autos digital. Und deshalb hat die deutsche Autoindustrie so ein großes Problem. Und deshalb ist Tesla 20 Mal wertvoller als VW, obwohl es einen Bruchteil der Autos produziert. Weil Tesla ist eine Chip-Design-Company, die halt dann noch ein bisschen Auto drumherum baut.
5: Fettweis leitet in Dresden das Barkhausen-Institut, das er zu einem zentralen Ort für Chipdesign ausbauen will. Das Institut soll eins von bundesweit 5 deutschen Design-Hubs für die Entwicklung neuer Chips werden, gefördert vom Bundesforschungsministerium. Dass Europa mehr Chipdesigner braucht, sieht auch Infineon-Chef Jochen Hanebeck so.
7: Ich denke, wir dürfen uns nicht nur an Fabriken festhalten. Das gesamte Ökosystem muss wachsen und das fängt mit Chipdesign an. Und das geht aber auch noch weiter in den Anlagenbau, in die Grundstoffversorgung. Also das ist ein sehr, sehr komplexes Ökosystem und das muss symmetrisch sozusagen über alle Dimensionen wachsen.
5: Infineon besitzt in Dresden bereits eine eigene Designabteilung und es gibt noch mehr. Insgesamt hat Sachsen bereits 50 Firmen, die sich mit der Entwicklung neuer Chips mindestens nebenbei befassen. Das sei ein Anfang, der ausgebaut werden könne, sagt Frank Bösenberg vom Branchenverband Silicon Saxony. Mit Chipdesign ließe sich auch deutlich mehr Geld verdienen als mit reiner Chipfertigung.
8: Vor allen Dingen Chips für die eigenen Bedarfe wären wichtig. Automobil, Medizintechnik, Industrie. Auch Chips, die in der Verteidigung eingesetzt werden, ist natürlich sinnvoll, wenn die in Europa, in Deutschland, dann eben vielleicht auch in Sachsen entworfen, designt werden können. Wenn man dann den Bogen zur Fertigung hier noch schließen kann, dann hat man tatsächlich eine sehr weitgehende Technologiesouveränität.
5: Tatsächlich sitzt in Dresden mit Global Foundries ein Auftragsfertiger, der Chips baut, die von anderen entwickelt wurden. Für den deutschen Maschinenbau, für die Autobranche ergeben sich dadurch Möglichkeiten, sagt Gerhard Fettweis. Der Dresdner Professor glaubt, im Chipdesign könnten in Sachsen auch viele neue Jobs entstehen.
6: Mein persönliches Ziel ist, heute haben wir 1000 Chipdesigner in der Industrie. Wir wollen das in den nächsten 12, 15 Jahren hoffentlich auf 10.000 Chipdesigner hier ausbauen.
5: Nur mit eigenen Chips könne die Industrie auf dem Weltmarkt bestehen, glaubt Fettweis. Maschinen, Autos oder Haushaltsgeräte könne man noch so perfekt bauen. Am Ende müsse eine Industrienation auch das Gehirn selbst entwickeln. Den Chip, der die Technik steuert.
26: Der Bericht von Ralf Geißler.
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3: Was das Wetter angeht, kümmern wir uns jetzt erstmal um den Morgen und den Tag mit Josefine Bechler. Viel Sonne heute?
11: Etwas. Also sie gibt es schon und auch mal für längere Zeit, aber es sind auch ein paar dichtere Wolkenfelder unterwegs, wie zum Beispiel aktuell noch die Reste von dem Tiefausläufer. Und zwar nämlich, der liegt über Thüringen und im Südwesten Sachsens. Da gibt es auch gelegentlich noch Regen, aber ansonsten sieht es dann tagsüber trocken aus. Da kommen aber auch ein paar Wolkenfelder wieder mit dazu. Das alles heute bei Höchstwerten so im Bereich zwischen 22 und örtlich 25 Grad und die 25 Grad vor allem im Süden Thürings.
3: Dann gucken wir uns mal den morgigen Mittwoch an.
11: Der sieht eigentlich ähnlich aus, der Donnerstag. Da gibt es auch ein paar Wolkenfelder, dann aber auch wieder Sonnenschein. Und die Temperatur, die liegt so zwischen 21 und maximal 25 Grad.
3: Und dann sind wir schon beim Freitag und beim Wochenende, wie würzen. Ja.
11: Also der Freitag, der bringt dann schon Höchstwerte im hochsommerlich warmen Bereich. Wir schaffen vor allem in Thüringen örtlich bis 29 Grad. Die Sonne kommt auch gut durch, aber wir sind immer noch am Rande des Hochs. Deswegen sind auch Wolkenfelder unterwegs. Und so ähnlich sieht es auch am Wochenende aus, bei maximal 30 Grad.
3: Die Wetteraussichten an diesem Dienstagmorgen kurz vor 8 mit Josefine Bechler. Vielen Dank dafür.
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3: Deutschland, das Land der Regeln und Normen, auch beim Bauen. Und das führt dazu, dass Bauen und damit auch Wohnen hier bei uns mitunter ziemlich teuer ist und immer teurer wird. Welche Norm ist möglicherweise überflüssig beim Bauen? Das wollen wir uns gleich mal angucken. Und wir reden auch über das Ende einer Tradition. Das IOC streicht die nordische Kombination aus dem Olympiaprogramm. Dazu bin ich im Gespräch mit dem Sportkollegen Thorsten von Wege nach den Nachrichten.
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15: Um 8 Uhr mit Martin Nass. Der Sächsische Flüchtlingsrat kritisiert das neue Sekundärmigrationszentrum in Sachsen. Geschäftsleiterin Angela Müller sagte dem MDR, solche Einrichtungen seien haftähnlich und setzten auf Abschreckung und Isolation. Menschenrechte und Menschenwürde dürften nicht zugunsten schnellerer Verfahren eingeschränkt werden. Das Zentrum in Dresden ist seit Anfang Juli in Betrieb. Dort können bis zu 400 Menschen untergebracht werden, für deren Asylverfahren eigentlich ein anderer EU-Staat zuständig ist oder die dort bereits Schutz bekommen haben. Die USA haben in der Nacht den Iran angegriffen. Die Attacke richtete sich nach Angaben der Streitkräfte gegen Luftabwehrsysteme, Schiffsabwehrraketen und mehr als 60 Boote der Revolutionsgarden. Damit sei deren Fähigkeit beeinträchtigt worden, den Schiffsverkehr in der Straße von Hormuz zu stören. Das Vorgehen sei eine Reaktion auf iranische Angriffe gegen 3 Handelsschiffe in der Meerenge. NATO-Generalsekretär Mark Rutte bezeichnete die Angriffe als absolut notwendig. Der Iran habe die Waffenruhe im Grunde genommen verletzt. Eine entschlossene Reaktion der USA sei entscheidend gewesen. Die iranischen Revolutionsgarden reagierten am Morgen mit Angriffen auf US-Stützpunkte in Kuwait und Bahrain. Die Vereinten Nationen werden ihre Nachhaltigkeitsziele bis 2030 nach derzeitigem Stand verfehlen. Ein UN-Bericht zeigt, dass die Staaten bei der Hälfte der geplanten Fortschritte hinterherhinken. Grund sei eine Finanzierungslücke von 4 Billionen US-Dollar. Dadurch seien die Fortschritte unter anderem bei der Beseitigung von Armut und Hunger ins Stocken geraten. Allerdings gibt es dem Bericht zufolge auch vereinzelt Erfolge.
27: So hätten jetzt über 90% der Weltbevölkerung Zugang zu Strom. In den ersten 5 Monaten des Jahres sind mehr als 1600 Mitarbeiter der Deutschen Bahn angegriffen worden. Das geht aus Zahlen des Innenministeriums hervor, die Die Linke erfragt hat. Darunter seien mehr als 660 Fälle von Körperverletzung, 175 Mal gefährliche Körperverletzung und gut 660 Bedrohungen. Im Februar war ein Schaffner in Rheinland-Pfalz nach einem Angriff bei einer Ticketkontrolle gestorben. Die Schweiz steht erstmals seit mehr als 70 Jahren im Viertelfinale der Fußball-Weltmeisterschaft. Die Schweizer errangen gegen Kolumbien in der Nacht ein 4:3 im Elfmeterschießen. Argentinien ist nach einem 3:2 gegen Ägypten ebenfalls weiter. Das waren die Nachrichten. Das Wetter, zunächst die Temperaturen, Brockennebel 7 Grad, Chemnitz stark bewölkt 13 Grad, Dresden wolkenlos 13 Grad, Eisenach bedeckt 15, Erfurt bedeckt 16 Grad, Fichtelberg bedeckt 10, Gera bedeckt 14, Görlitz wolkenlos 13 Grad, Halle stark bewölkt 14 Grad, Leipzig und Magdeburg fast wolkenlos bei 14 Grad und Meiningen stark bewölkt 17 Grad. Die Vorhersage: heute neben Sonne zunächst nach Südwesten abziehende Wolken und im Verlauf erneut etwas wolkiger. Vormittags stellenweise etwas Regen, sonst trocken. Höchstwerte 20 bis 25 Grad. Morgen heiter bis wolkig und trocken. Höchstwerte 21 bis 25 Grad. Am Freitag Sonne, einige Wolken, trocken und wieder hochsommerlich warm. MDR Verkehrsdienst, A2 Richtung Berlin, zwischen Allerengersleben und Alsleben, 8 Kilometer Stau und stockender Verkehr. Es dauert 30 Minuten länger. A2 Richtung Hannover, zwischen Irxleben und Alsleben, 6 Kilometer Stau an einer Baustelle. Die A72 Richtung Leipzig bleibt zwischen Dreieckbayerisches Vogtland und Hof Nord nach einem LKW-Brand und wegen Bergungsarbeiten weiter gesperrt. Im Landkreis Harz ist die Ortsdurchfahrt Gernrode zwischen dem Kreisverkehr Quedlinburger Straße und Mauerstraße nach einem Unfall gesperrt. Soweit der MDR Verkehrsdienst, die Zeit 8.04 Uhr.
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3: An diesem Dienstag, 8. Juli, Sommerferien in unseren drei mitteldeutschen Bundesländern seit dieser Woche. Und trotzdem sind wir heute Morgen aufgestanden. Peter Hartlapp mein Name. Schön, dass Sie auch dabei sind. Kurzer Blick auf unsere Themen diese Stunde. In einer Dreiviertelstunde geht es ums Silicon Saxony, um die Chip-Produktionshochburg Dresden und warum da vielleicht noch viel mehr möglich ist. Davor reden wir über das neue Thüringer Energiegesetz, was sich viel Zeit lässt, und über das Olympia aus der nordischen Kombination und was das für Deutschland bedeutet. Was bedeutet eigentlich GEAS? Wissen Sie das? Oder dezentrale Unterbringung? Oder was ist das Dublin-Verfahren? Die deutsche Asylpolitik ist mittlerweile ein echter Dschungel aus Wortungeheuern. Ganz aktuelles Beispiel aus diesem Sommer: Sekundärmigrationszentrum. Geflüchtete werden da zentral untergebracht, die eigentlich gar nicht in Deutschland sein dürften, weil für ihr Verfahren ein anderes EU-Land zuständig ist. Von diesen Zentren aus sollen sie dann direkt wieder ausreisen. Sachsen macht da jetzt ernst, betreibt seit dem 1. Juli in Dresden genauso ein Zentrum, nach eigenen Angaben das größte in ganz Deutschland. Wie sieht dort der Alltag aus, Robin Hartmann?
16: Seit gut einer Woche ist in Sachsen das neue Sekundärmigrationszentrum in Betrieb. Bis zu 400 Menschen können dort untergebracht werden. Asylbewerber, für die nach den europäischen Regeln eigentlich ein anderer EU-Staat zuständig ist. Sachsen will damit Überstellungen erleichtern und verhindern, dass Betroffene untertauchen. Denn das war bei der dezentralen Unterbringung in den Landkreisen ein Problem, schildert Ronny Wähner, innenpolitischer Sprecher der CDU-Fraktion.
17: Man hatte mit der Wohnsitzauflage eine bessere Kontrolle über die entsprechenden Asylantragsteller, die sonst halt auch zum Teil untergetaucht sind und schwer auffindbar waren. Jetzt haben wir es zentral und davon versprechen wir uns schon eine bessere Vollziehbarkeit.
16: Bessere Kontrolle kann in diesem Fall Meldepflichten und auch Einschränkungen der Bewegungsfreiheit sein, ebenso wie Zäune um die Anlage und Ein- und Ausgangskontrollen. Doch Wähner unterstreicht:
17: Also es ist keine Haftanstalt, also das muss man deutlich sagen, sondern es ist eine Unterbringungsmöglichkeit mit natürlich einem gewissen Auflagen. Aber natürlich würde eine zu freie Bewegung die gesamte Sache unterlaufen. Das heißt, ich sage mal, wir müssen halt ausschließen, dass es wieder ein Untertauchen ermöglicht.
16: Einen ähnlichen Weg geht auch Sachsen-Anhalt. In Halberstadt entsteht ein Sekundärmigrationszentrum für 150 Menschen, vor allem junge Männer. Eingerichtet mit dem Nötigsten, erklärt Philipp Eisel, Leiter der zentralen Anlaufstelle für Asylbewerber.
18: Wir haben ganz normal Stockbetten, Tisch, Spind, Stuhl und das war's.
16: Hier das Prinzip, den Aufenthalt in Deutschland möglichst unattraktiv zu machen. Erklärt das Ziel laut Eisel?
18: Den Betroffenen sozusagen möglichst die Leistung zu entziehen, bis auf Bett, Brot und Seife und sie dazu zu motivieren, freiwillig das Land zu verlassen, weil sie eben nicht hier bleiben dürfen.
16: Solche Zentren seien keine gewöhnlichen Unterkünfte, kritisiert der Sächsische Flüchtlingsrat.
19: Also wir würden schon sagen, dass Sekundärmigrationszentren haftähnliche Einrichtungen sind,
16: sagt Geschäftsleiterin Angela Müller. Damit setze man
19: definitiv auf Abschreckung und Isolation. Es spricht ja nichts dagegen, Asylverfahren effizienter zu gestalten, aber die Effizienz darf eben nicht zulasten von Menschenrechten und von Menschenwürde gehen. Deswegen befürworten wir auch eine dezentrale Unterbringung. Dort kann das Recht auf Privatsphäre, die Bewegungsfreiheit und gegebenenfalls auch das Recht auf Gesundheit und Bildung deutlich besser umgesetzt werden.
16: Dass Sachsen und Sachsen-Anhalt diesen Weg gehen, ist eine politische Entscheidung. Der Bund ermöglicht den Ländern solche Zentren, die europäische Asylreform selbst schreibt es nicht vor. Zudem kritisiert Müller,

0: Aus Dresden unser Landeskorrespondent Robin Hartmann. Haben Sie heute Morgen schon gelüftet? Wenn ja, dann haben Sie unbewusst ein Gesetz befolgt. Die DIN-Norm 1946 regelt in Deutschland, wie viel frische Luft durch ein deutsches Schlafzimmer strömen muss. So wie so ziemlich alles bei uns geregelt ist. Die genaue Dicke der Schallschutzwand zum Nachbarn, der exakte Winkel, mit dem ihr Keller gegen Feuchtigkeit abgedichtet werden muss und so weiter. Rund 4000 Baunormen gibt's mittlerweile bei uns und das macht das Bauen extrem teuer. Forschungsinstitute schlagen deshalb Alarm, weil bezahlbarer Wohnraum immer unbezahlbarer wird. Welche Regeln können weg? Und lässt sich die deutsche Gründlichkeit überhaupt so einfach abschalten? Nils Buhler.
1: Burkhard Siebert muss nicht lange darüber nachdenken, welche Norm er für den Wohnungsbau völlig überflüssig findet. Der Hauptgeschäftsführer des Bauindustrieverbands Hessen-Thüringen nennt die sogenannte Bewährung in Betondecken für Wohngebäude. Das sind Stahlstäbe und Matten, die den Beton stabilisieren sollen.
2: Da orientiert man sich zum Beispiel an Brückenbauwerken, die also der Witterung ausgesetzt sind. Und das sind zwei völlig verschiedene Paar Schuhe. Und deshalb sind wir der Meinung, hier müsste man differenzieren. Und man könnte auch mit etwas weniger Bewährung auskommen.
1: Im Baubereich sind etwa 20% der Normen rechtlich bindend. Die restlichen müssen nicht zwangsläufig umgesetzt werden. Die zum Teil umfangreichen Baunormen sind auch Ausdruck steigender Ansprüche, findet Michael Rommel, Vorsitzender der Architektenkammer Thüringen.
3: Der Verbraucher, der dort wohnt, hat eine bestimmte Qualität, die er erwarten darf. Und die Qualitäten haben sich ja gesellschaftlich mitnormiert über die letzten Jahrzehnte. Und vielleicht sind einfach einfache Dinge wie Flächen pro Person zu viel geworden, Qualitäten innerhalb dieser Flächen mit dem Komfort gewachsen, den die Gesellschaft ja selbst sich auferlegt hat.
1: Jens Otto findet, dass mittlerweile einfach zu viele Normen angewendet werden. Der Professor für Baubetriebswesen lehrt an der TU Dresden.
4: Es gibt aus meiner Sicht kaum die eine Norm, die überflüssig ist. Es ist sicherlich die pauschale Anwendung der Norm für alle Bauwerke ohne Abstriche. Das ist aus meiner Sicht so ein Hebel, wo man gegebenenfalls bei einzelnen Bauwerken individuell Abstriche machen könnte und dann dort natürlich die Baukosten schon auch signifikant senken können.
1: Geprüft werden müsste etwa, ob Normen zur Barrierefreiheit und Lärmschutz wirklich bei jedem Gebäude umgesetzt werden sollten. Manche aber seien in jedem Fall unverzichtbar.
4: Es gibt, sag mal, die klassischen Gebiete der Tragwerksplanung, der Standsicherheit, dass ein Gebäude nicht einfällt und dass von dem Gebäude an sich jetzt keine Gefahr für die Gesellschaft ausgeht. Dort ist, denke ich, breiter Konsens, dass man dort keine Abstriche macht.
1: Die Bundesregierung will die Standards für den Wohnungsbau vereinfachen. Dafür hat Ministerin Hubich ein Gesetz für den sogenannten Gebäudetyp E vorgelegt. Mit diesem Planungsansatz soll Bauen künftig schneller, einfacher und günstiger werden, heißt es aus dem Ministerium.
0: Nils Buhler berichtete um 8.12 Uhr. Und jetzt der Blick in den Nahen Osten, wo die USA eigenen Angaben zufolge wieder Ziele angegriffen haben in Iran, als, wie es vom US-Militär heißt, Reaktion auf iranische Attacken auf Handelsschiffe in der Straße von Hormus. Außerdem setzen die Vereinigten Staaten die Sanktionen gegen iranisches Öl wieder in Kraft. Aus New York, Martin Ganselmeier.
5: Die amerikanischen Luftangriffe richteten sich gegen iranische Luftabwehrsysteme und Bodenluftraketen sowie iranische Startrampen für Marschflugkörper und Drohnen. Auch Hafenanlagen im Süden des Iran nahe der Straße von Hormus seien betroffen, hieß es aus US-Militärkreisen. Die Angriffe sollen mehrere Stunden dauern und heftiger sein als frühere Vergeltungsschläge. In einer offiziellen Erklärung in den sozialen Medien rechtfertigte das US-Militär die Angriffe als Reaktion auf die jüngsten iranischen Attacken gegen drei Handelsschiffe in der Meeresenge. Wörtlich hieß es, Irans Aggression war nicht gerechtfertigt, gefährlich und ein klarer Verstoß gegen die Waffenruhe. Der frühere Oberkommandierende der NATO in Europa, Admiral James Stavridis, sprach im Sender CNN von einem letzten Warnschuss der Trump-Regierung an Teheran.
6: This is
5: Für die Iraner ist dies die letzte Ausfahrt vor dem Tunnel. Trumps Geduld ist am Ende. Hoffentlich versteht Iran die Botschaft und hört endlich auf, Handelsschiffe anzugreifen. Die Regierung in Teheran verurteilte die Angriffe als schwerwiegenden Verstoß gegen die Mitte Juni vereinbarte Waffenruhe. Iran werde entschlossene Gegenmaßnahmen ergreifen.

0: Die jüngste Eskalation zeigt, wie brüchig das gemeinsame Rahmenabkommen ist. Die USA werfen der iranischen Regierung vor, zum wiederholten Male Handelsschiffe attackiert zu haben. Die US-Regierung antwortete deshalb mit einer doppelten Strafe, die Teheran zum Einlenken bringen soll. Zum einen heftige Luftangriffe auf militärische Einrichtungen im Süden des Iran, zum anderen wurden die Sanktionen auf iranisches Öl wieder in Kraft gesetzt. Dies soll den wirtschaftlichen Druck auf Teheran erhöhen. Für den früheren Oberkommandierenden der NATO in Europa, James Stavridis, ist dies die einzig erfolgversprechende Option für US-Präsident Trump. Weder die von Israel geforderte erneute Eskalation des Krieges komme in Frage, noch ein Rückzug, der Iran die Kontrolle über die Meeresenge überlässt. Trump muss die Luftangriffe verstärken und damit Iran zu besserem Verhalten zwingen. Der Schlüssel zum Erfolg ist jedoch, wie stark er Irans Wirtschaft unter Druck setzen kann. Die für 60 Tage geplante Waffenruhe konnte bislang den Kern des Konflikts nicht lösen. Während die US-Regierung auf freier Durchfahrt durch die Straße von Hormuz besteht, beansprucht Iran die Kontrolle über die Meeresenge. Die drei attackierten Handelsschiffe waren auf Empfehlung der US-Regierung nahe der Küste zum Oman gefahren. Dies will die iranische Regierung nicht akzeptieren. Nach Einschätzung von Militärexperten in den USA hängt die Waffenruhe nun am seidenen Faden. Zumal auch die eigentlichen Verhandlungen um ein neues Atomabkommen bislang keine wesentlichen Fortschritte gebracht haben. Die erneute Eskalation wird auch den NATO-Gipfel in Ankara beschäftigen.
1: Aus New York, Martin Ganselmeier. 8:15 Uhr. 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Mit unserer Topmeldung heute Morgen, dass der sächsische Flüchtlingsrat das neue Sekundärmigrationszentrum in Sachsen kritisiert. Geschäftsleiterin Müller sagte dem MDR, solche Einrichtungen seien haftähnlich und setzten auf Abschreckung und Isolation. Was heute noch wichtig wird, Martin Nass.
2: Die NATO-Staaten setzen heute ihren Gipfel in Ankara fort. Im Mittelpunkt stehen die Verteidigungsausgaben der Bündnispartner und die weitere Unterstützung der Ukraine. So soll ein Hilfspaket in Höhe von insgesamt 140 Milliarden Euro gebilligt werden. Es beinhaltet militärische Unterstützung und Ausbildung für ukrainische Soldaten. Der Bundestag beschäftigt sich heute mit den Angriffen auf Journalisten in Erfurt. Die AfD hat zu dem Thema eine Aktuelle Stunde beantragt. Der Vorfall hatte sich bei Protesten gegen den AfD-Parteitag in Erfurt ereignet. Journalisten des rechtskonservativen Portals Apollo News wurden mit Flaschen beworfen, einer von ihnen soll außerdem getreten worden sein. Die Deutsche Bahn stellt heute ein neues Sofortprogramm für bessere Kundeninformation vor. Fahrgäste sollen künftig bei Verspätungen und kurzfristigen Gleiswechseln schneller informiert werden. Es ist das letzte von insgesamt drei Maßnahmenpaketen für kurzfristige Verbesserungen im Bahnverkehr. Das Wetter heute neben Sonne, zum Teil dichtere Wolken, zunächst noch einzelne Schauer, sonst trocken, 20 bis 25 Grad. Morgen heiter bis wolkig und trocken, 21 bis 25 Grad. MDR aktuell Verkehrsdienst. A2 Richtung Berlin zwischen Allerengersleben und Alsleben 8 Kilometer Stau und stockender Verkehr. A2 Richtung Hannover zwischen Erxleben und Alsleben 6 Kilometer Stau an einer Baustelle. Die A72 Richtung Leipzig bleibt zwischen Dreieck Bayerisches Vogtland und Hof Nord nach einem LKW-Brand und wegen Bergungsarbeiten gesperrt. Im Landkreis Harz ist die Ortsdurchfahrt Gernrode zwischen dem Kreisverkehr Quedlinburger Straße und Mauerstraße nach einem Unfall gesperrt. Soweit der MDR Aktuell Verkehrsdienst, die Zeit 8:17 Uhr.
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1: Was haben Georg Thoma, Franz Keller, Ulrich Wehling, Georg Hettich, Erik Frenzel, Johannes Ritzek und Vinzenz Geiger gemeinsam? Sie alle sind nordische Kombinierer und sie alle haben Olympiagold im Einzel geholt für Deutschland. Das wird so nicht mehr passieren, denn das Internationale Olympische Komitee, das IOC, diese Meldung hat uns gestern erreicht, wirft die nordische Kombination komplett aus dem olympischen Programm. Das trifft auch und ganz besonders Mitteldeutschland. Denn Sachsen mit Klingenthal und Thüringen mit Oberhof, das sind Herzkammern dieser Sportart. Darüber habe ich gesprochen mit meinem Sportkollegen Thorsten vom Wege und habe ihn zunächst gefragt, wie hart dieses Olympia aus die Wintersportstützpunkte bei uns konkret trifft.
4: Also das ist im Moment noch schwer absehbar, weil man hat jetzt im Prinzip den Dominostein erstmal umgeschoben, den ersten, und jetzt muss man gucken, wie das weitergeht. Da wird natürlich die olympische Förderung ausbleiben durch den DOSB und das wird für den Deutschen Skiverband ganz konkret bedeuten, dass man sich anders aufstellen muss, weil die Mittel natürlich fehlen, und zwar eine erhebliche Anzahl von Mitteln. Also da sind Trainerstellen gemeint, da ist die Nachwuchsförderung gemeint, da sind berufliche Möglichkeiten für die Sportler gemeint. Das ist schon eigentlich der Schlag ins Kontor. Nicht nur für Oberhof und Klingenthal, auch für andere. Aber speziell Klingenthal betrifft es ja ganz besonders, weil die sind ja der Olympiastützpunkt in Deutschland für die nordische Kombination, beziehungsweise die waren's.
1: Wie würdest du jetzt ein junges Talent, ein Noko-Talent in Sachsen oder Thüringen noch motivieren unter diesen Bedingungen?
4: Gar nicht mehr, weil man muss ganz deutlich sagen, wie soll man die noch motivieren? Die können Spezialspringer werden oder Spezialspringerinnen, die können Langläuferinnen oder Langläufer werden, aber die nordische Kombination ist durch. Es wird jetzt vielleicht noch die WM geben in Fralun im kommenden März. Da wird die nordische Kombination noch auf dem Programm stehen bei Welttitelkämpfen. Aber danach geht's dann, glaube ich, irgendwo zu Ende. Das haben ja andere Sportarten vorgemacht, und da muss man wirklich realistisch sein und sagen, das war's eigentlich.
1: Das Argument des IOC war immer die mangelnde internationale Breite und das auch das fehlende Zuschauerinteresse bei den Frauen vor allem. Inwiefern hat sich denn die Sportart diese Entwicklung selbst zuzuschreiben?
4: Man hat da Fehler gemacht, muss man so deutlich sagen. Also man hat beispielsweise viel zu spät angefangen, die Frauen zu integrieren, dass die auch nordische Kombinationen betreiben dürfen. Das geht jetzt erst seit 10 Jahren ungefähr einigermaßen professionell. Man hat aber die Strukturen aufgebaut, um zu versuchen, die Frauen zu integrieren. Die wollten jetzt schon bei den Olympischen Spielen in Cortina mit dabei sein. Das hat das IOC dann nicht zugelassen, weil man der Meinung war, die Sportart ist noch nicht breit genug aufgestellt. Auch darüber kann man diskutieren. Aber Fakt ist natürlich, man hat zu lange festgehalten, einfach an der Bemerkung, wir haben diese Tradition und das wird schon irgendwie gehen. Seit Beginn der Olympischen Spiele 1924, Winterspiele Chamonix, war Noko Bestandteil des Programms. Das heißt, jetzt nach 102 Jahren ist Schluss. Wie gesagt, das ist eine heftige Entscheidung mit heftigen Konsequenzen, aber die FIS ist da nicht ganz schuldlos dran. Ich glaube auch, man hat zu wenig gekämpft in einer Ära, als der FIS-Präsident John Eliasch vielleicht gar kein so großes Interesse am nordischen Skisport hatte, und deswegen hat er sich da nicht unbedingt ganz breit reingesetzt ins IOC und gesagt, das muss bleiben.
1: Welche Überlebenschance gibst du jetzt der nordischen Kombination als reine Weltcup-Sportart?
4: Keine große, ich muss das so deutlich sagen. Andere Sportarten haben das gezeigt. 2016 ging im Sommersport die Ära zu Ende der Kanadier Zweier bei den Herren. Da gab es noch eine WM, danach war Schluss. Wenn die Förderung ausfällt, dann ist irgendwo mal das Ende der Fahnenstange erreicht. Auf der anderen Seite muss man natürlich sagen, Kinder, Jugendliche, die fangen ja nicht an als Spezialspringer oder als Kombinierer. Die wollen in den Wintersport, die wollen hopsen und rennen. Und da muss sich man auch drüber nachdenken, ob man da jetzt vielleicht genau das falsche Signal setzt. Ich rede gar nicht davon, von den Kindern, die jetzt auf Internaten sind, in Sportschulen und. Ich glaube, denen nimmt man richtig die Zukunft.
1: Thorsten vom Wege aus der Sportredaktion, vielen Dank.
4: Gerne.
1: Um 8.21 Uhr.
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1: Was machen Drogen mit dem Körper und mit dem Geist eines Menschen? Viel. Und das beschäftigt unseren Hörer Marquardt Kochius aus Chemnitz. Er hört immer wieder in den Medien, ein Täter habe eine Straftat unter Drogeneinfluss begangen. Gibt es also einen Zusammenhang zwischen Drogen und schwerer Gewalt? Fragt Herr Kochius. Stefan Kloss antwortet.
5: Frank Asbrock ist Professor für Sozialpsychologie an der TU Chemnitz. Zusammenhänge zwischen Drogenkonsum und Kriminalität seien wissenschaftlich gut untersucht worden, so der Psychologe. Drogen und Gewalt seien ein komplexes Geflecht.
6: Die Vermutung, dass es dort einen Kausalzusammenhang gibt, also einen Einfluss der Drogen auf Gewalt, liegt auch erstmal relativ nah. Aber die Studien zeigen ein sehr uneindeutiges Bild, beziehungsweise zeigen, dass es wahrscheinlich viele Faktoren gibt, die zu der Gewalt führen und Drogen dort eventuell eine verstärkende Wirkung haben können. Aber es gibt keine Hinweise darauf, dass es einen eindeutigen Zusammenhang gibt.
5: Neben Drogen könnten auch soziale Faktoren ein Grund für Gewalt sein, meint Sozialpsychologe Asbrock. Er ist zugleich Direktor des Zentrums für kriminologische Forschung Sachsen. Das Institut untersucht regelmäßig die Kriminalitätsentwicklung.
6: Zum einen gibt es neben dem Drogenkonsum häufig noch andere Dinge, die dazu führen, dass Menschen kriminell werden oder kriminelles Verhalten zeigen und Gewalt zeigen, weil sie in entsprechenden Umfeldern sich bewegen, auch aufgrund ihres Drogenkonsums, oder weil sie aus bestimmten Umfeldern und Situationen kommen und dann Drogen konsumieren, und zusätzlich noch anderes delinquentes Verhalten zeigen. Also dieses abweichende Verhalten, Drogen zu konsumieren, und das abweichende Verhalten, gewalttätig zu sein, kann auch auf gemeinsame Ursachen zurückgehen.
5: Auf eine Anfrage von MDR Aktuell teilte die Landespolizeidirektion Thüringen mit, dass im Freistaat im Jahr 2025 bei rund 25% der aufgeklärten Fälle die Tatverdächtigen unter Alkoholeinfluss standen. Weiter heißt es schriftlich:
7: Nicht jede Person, die unter Einfluss von Alkohol und/oder Drogen steht, wird gewalttätig, und nicht jede Gewalttat geschieht unter dem Einfluss von Alkohol und/oder Drogen. Die weitaus meisten polizeilich erfassten Gewalttaten werden bei klarem Bewusstsein verübt. Dennoch hängen Substanzmissbrauch, Abhängigkeit und Gewalt eng zusammen.
5: Können Kriminelle, die während der Tat unter Alkohol- bzw. Drogeneinfluss standen, mit milderen Strafen rechnen? Es kommt drauf an, meint Sozialpsychologe Asbruck.
6: Das ist auch abhängig von der Straftat, und das ist sehr, sehr abhängig von dem jeweiligen Einzelfall. Es gibt keine pauschale Abmilderung der Schuldfähigkeit durch Drogenkonsum. Das heißt also, wenn man Drogen konsumiert, dann führt das nicht automatisch dazu, dass man Straftaten, die man unter Drogeneinfluss begeht, weniger schuldfähig ist.
5: Die polizeilichen Kriminalstatistiken von Bund und Ländern sind nur begrenzt aussagefähig, wenn es um einen Zusammenhang von Alkohol bzw. Drogen und Straftaten geht. Denn in der Regel wird nur erhoben, ob zum Beispiel bei einer Gewalttat Alkohol mit im Spiel war. Illegale Drogen dagegen oft nicht. Das könnte unter anderem daran liegen, dass Nachweise für Drogen mitunter sehr aufwendig sein können.
1: Stefan Kloss war das mit unserem Hörermachen-Programm an diesem Mittwochmorgen, 8.24 Uhr. Ein falscher Witz in der Kneipe oder die falsche Musik im Radio. Und plötzlich steht das eigene Leben auf dem Kopf. Für junge Menschen heute unvorstellbar. Aber genau das ist eben passiert, unter anderem in der DDR. Evelyn Zupke stellt fest, 36 Jahre nach dem Mauerfall verblasst dieses Wissen immer mehr. Und genau das macht der SED-Opferbeauftragten große Sorgen. Ihre Forderung, bevor sie heute ihren Jahresbericht an Bundestagspräsidenten Klöckner übergibt: mehr DDR-Geschichte in die Schulen und in den Alltag der Kinder und Jugendlichen. Aus Berlin, Dietrich Karl Meurer.
8: Mit Sorge blickt Evelyn Zupke auf die Erinnerung an die DDR. Als SED-Opferbeauftragte des Bundestages vertritt sie die Interessen von Menschen, die in der DDR politisches Unrecht erlebt haben. Sie warnt davor, dass die Geschichte der SED-Diktatur an den Rand gedrängt werden könnte.
9: Eher Angst, so dass DDR-Geschichte zur Fußnote insgesamt verkommt.
8: Besonders kritisch sieht sie die Vermittlung des Themas in den Schulen. Zwar steht DDR-Geschichte in den Lehrplänen, dennoch beobachtet Zupke große Unterschiede beim Wissen junger Menschen. Manche Schülerinnen und Schüler kennen die Geschichte der Diktatur sehr gut. Andere wissen nur wenig über politische Verfolgung, die Staatssicherheit oder fehlende Freiheitsrechte. Deshalb dringt Zupke auf eine stärkere Behandlung des Themas im Unterricht.
9: Denn es kann nicht sein, dass ein junger Mensch unsere Schulen verlässt und noch nie was über die DDR gehört hat.
8: Nach ihren Erfahrungen gerät die DDR-Geschichte oft ans Ende des Schuljahres. Dann bleibe wenig Zeit für eine vertiefte Beschäftigung. Für die Opferbeauftragte geht es dabei um mehr als Geschichtsunterricht. Die Auseinandersetzung mit Diktatur und ihren Folgen stärke auch das Bewusstsein für demokratische Rechte und Freiheiten. Deshalb sagt sie:
9: Die Aufklärung über die Diktaturen, das ist eben wirklich die konkrete und gesamtgesellschaftliche Aufgabe, ist Schutz für Demokratie auch.
8: Mehr Sichtbarkeit für Menschen, die in der DDR für Freiheit und Demokratie kämpften, wünscht sich Zupke außerdem im Alltag. Städte und Gemeinden sollten deshalb weitere Straßen und Plätze nach Bürgerrechtlern benennen. Als Beispiel nennt sie den DDR-Oppositionellen und späteren Bundestagsabgeordneten Gerd Poppe.
9: Wenn wir Menschen, die für den Kampf gegen Diktatur stehen, wenn wir die öffentlich präsentieren, dann kommen die Leute meist nicht umhin, mal dahin zu gucken, und der eine oder andere, das wäre die Hoffnung, sich damit auch auseinandersetzt und darüber mehr lernt, über das Land, in dem er oder sie lebt, ganz gleich in Ost oder West, und vielleicht auch über sich selber.
8: Heute übergibt Zupke ihren Jahresbericht an Bundestagspräsidentin Julia Klöckner. Zu dem Termin in der Gedenkstätte Berlin-Hohenschönhausen, der früheren zentralen Untersuchungshaftanstalt der Staatssicherheit der DDR, wird das gesamte Bundestagspräsidium erwartet. In ihrem Bericht fordert Zupke weitere Hilfen für SED-Opfer und eine bessere Unterstützung der Opfer des DDR-Zwangsdopings.
1: Dietrich Kammerer aus Berlin. Wie wird denn dieser Mittwoch wettertechnisch in Mitteldeutschland? Josefine Bechler.
10: Er ist relativ ruhig im Vergleich zu gestern, denn das meiste von dem Tiefdruckgebiet ist schon durchgezogen. Wir sind aber auf der Rückseite des Tiefs, deswegen sind die Temperaturen nicht ganz so hoch. Wir sind immer noch eher in dieser mäßig warmen nordöstwestlichen Anströmung. Deswegen schaffen wir Spitzenwerte zwischen 21 und örtlich 25 Grad. Dazu gibt es einen Mix aus Sonne und aber auch dichten Wolken. Es bleibt aber nach diesen letzten Regentropfen, die nach Süden abziehen, weitgehend trocken.
1: Wie warm wird es morgen?
10: Morgen ähnliche Höchstwerte, da sind wir auch wieder bei Werten zwischen 21 und 25 Grad, vielleicht in Thüringen mal 26 Grad in der Spitze. Der Freitag bringt aber durchaus schon Höchstwerte bis 28, 29 Grad und das Wochenende sogar örtlich über 30 Grad.
1: Trend für nächste Woche?
10: Ja, es sieht jetzt erstmal so warm und auch so hochsommerlich warm aus. Wir werden auch eher entspannte Verhältnisse haben, denn das Hochdruckgebiet über den britischen Inseln wird sich sehr stark verstärken und dann auch eine Weile bei uns bestehen bleiben.
1: Danke, Josefine. Das Silicon Valley südlich von San Francisco, das Epizentrum der Tech- und IT-Industrie. Oder China, auch ganz vorn mit dabei. Richtig große Sprünge macht aber gerade auch Silicon Saxony mit seinen Infineon-Chip-Fabriken in Dresden. Da wird bisher nur gefertigt, wenn man jetzt auch noch die Chips selbst designen würde. Frank Bösenberg vom Branchenverband Silicon Saxony.
11: Vor allen Dingen Chips für die eigenen Bedarfe wären wichtig. Automobil, Medizintechnik, Industrie ist natürlich sinnvoll, wenn die vielleicht auch in Sachsen entworfen, designt werden können. Dann hat man tatsächlich eine sehr weitgehende Technologiesouveränität.
1: Wie Sachsen das schaffen könnte, darum geht's hier bei uns in einer guten Viertelstunde. Jetzt gibt's hier aber erstmal die wichtigsten Meldungen dieses Morgens um 8:30.
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2: Um 8:30 mit Martin Nass. Die Grünen erwägen offenbar, die Abstimmung über das Gesundheitssparpaket mit juristischen Mitteln zu verschieben. Parteichef Felix Banatschak bezeichnete den Gesetzentwurf von Gesundheitsministerin Nina Wagen als Murks. Er sagte der Mediengruppe Bayern, die Änderungen auf 278 Seiten hätten die Parlamentarier sehr kurzfristig erreicht. Das sei stümperhaft und eine grobe Missachtung der parlamentarischen Arbeit. Aus ähnlichen Gründen war im Jahr 2023 das Gesetzgebungsverfahren zum sogenannten Heizungsgesetz der Ampelkoalition gestoppt worden. Der Sächsische Flüchtlingsrat kritisiert das neue Sekundärmigrationszentrum in Sachsen. Geschäftsleiterin Angela Müller sagte dem MDR, solche Einrichtungen seien haftähnlich und setzten auf Abschreckung und Isolation. Menschenrechte und Menschenwürde dürften nicht zugunsten schnellerer Verfahren eingeschränkt werden. Das Zentrum in Dresden ist seit Anfang Juli in Betrieb. Dort können bis zu 400 Menschen untergebracht werden, für deren Asylverfahren eigentlich ein anderer EU-Staat zuständig ist oder die dort bereits Schutz bekommen haben. Der Polizeibeauftragte des Bundes hat die Belastung der Bundespolizisten an deutschen Grenzen beklagt. Uli Grötsch sagte dem ZDF-Morgenmagazin, die Zahlen der unerlaubten Einreisen seien in den vergangenen Jahren zwar stark rückläufig, die Kontrolldichte an den Grenzen bleibe aber gleich. Das sei eine Belastung für die Menschen in den Grenzregionen und werfe auch bei den Bundespolizisten Fragen auf. Das Amt des Polizeibeauftragten des Bundes wurde 2024 geschaffen. Grötsch stellt seinen Jahresbericht am Vormittag in Berlin vor. Sachsen muss nach Ansicht des Dresdner Mikroelektronikprofessors Gerhard Fettweis neben der Chipfertigung auch die Chipentwicklung stärken. Fettweis sagte dem MDR, der deutschen Industrie fehlten Chipdesigner. Das sei der Grund für die Probleme etwa in der Autoindustrie. Aktuell seien in Sachsen 1000 Chipdesigner beschäftigt. In 12 bis 15 Jahren sollten es möglichst 10.000 sein. Sächsische Politiker unternehmen einen neuen Versuch, um bei der Elektrifizierung der Bahnstrecke Dresden-Görlitz voranzukommen. Wie das Landratsamt Görlitz mitteilte, wurde ein parteiübergreifender Parlamentskreis gebildet. Dieser soll sich beim Bund für das Vorhaben einsetzen. Die Schirmherrschaft habe Infrastrukturministerin Regina Krause übernommen. Im Moment bewertet der Bund das Kosten-Nutzen-Verhältnis für eine Elektrifizierung als zu schlecht. Das waren die Nachrichten. Das Wetter, zunächst die Temperaturen. Dresden wolkenlos 13 Grad, Eisenach bedeckt 15 Grad, Erfurt bedeckt 16 Grad, Gardaligen stark bewölkt 12, Hoyerswerda wolkenlos 13, Magdeburg fast wolkenlos 14, Neuhaus am Rennweg stark bewölkt 13, Oschatz leicht bewölkt 14 Grad, Plauen bedeckt 15, Wernigerode stark bewölkt 14 und Lutherstadt-Wittenberg 13 Grad. Die Vorhersage. Heute mal Sonne, mal dichtere Wolken, zunächst noch stellenweise etwas Regen, sonst trocken. Vormittags nach Süden abziehender leichter Regen oder Nieselregen, sonst trocken. Höchstwerte 20 bis 25 Grad. In der Nacht im Südwesten und Westen teils stark bewölkt, sonst aufgelockert und trocken. Tiefstwerte 14 bis 8 Grad. Morgen heiter bis wolkig und trocken, Höchstwerte 21 bis 25 Grad. Am Freitag Sonne, einige Wolken, trocken und wieder hochsommerlich warm. MDR aktuell Verkehrsdienst. A2 Richtung Berlin zwischen Allerengersleben und Alsleben 7 Kilometer stockender Verkehr an einer Baustelle. A2 Richtung Hannover zwischen Irxleben und Alsleben 8 Kilometer Stau an einer Baustelle. Die A72 Richtung Leipzig ist zwischen Dreieckbayerisches Vogtland und Hof Nord wegen Bergungsarbeiten gesperrt. Soweit der MDR aktuell Verkehrsdienst, die Zeit 8.34 Uhr.
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1: An diesem 8. Juli mit Peter Hartlapp im Studio noch bis 9 Uhr. Und jetzt mit guten Nachrichten für alle, die demnächst ein Baby bekommen. Sie bekommen mehr Elterngeld pro Monat. Aber Familienministerin Prien will die Gesamtdauer der Förderung zusammenstreichen von 14 auf 12 Monate. Und nicht nur das, Eltern sollen künftig jeweils mindestens 3 Monate beruflich aussetzen müssen, um Anspruch zu haben. Wie das die Presse findet, unsere Medienschau.
12: Bei der Heidelberger Rhein-Neckar-Zeitung ist zu lesen, Schwarz-Rot verkauft die faktische Kürzung als eine Weiterentwicklung. Zwar sollen die Väter künftig mindestens 3 statt 2 Monate zu Hause bleiben, damit die Familie den maximalen Bezugszeitraum des Elterngelds nutzen kann. Jedoch wird eben jener Zeitraum um 2 Monate gekürzt. Die Koalition sollte einfach offen zugeben, dass sie das Geld für anderes braucht, zum Beispiel für Zuschüsse zur Rentenversicherung. Der Bundeshaushalt überaltert scheinbar gemeinsam mit dem Land. Der nordbayerische Kurier aus Bayreuth kommentiert, ursprünglich wurde dieser staatliche Ersatzlohn für Eltern eingeführt, um die Geburtenrate bei gut verdienenden Frauen zu erhöhen. Ein Blick auf die sinkende Geburtenrate suggeriert, dass die beliebteste familienpolitische Leistung ihre Wirkung verfehlt hat. Familienministerin Karin Prien nimmt trotzdem nur kosmetische Kürzungen der Leistung vor, vermutlich auch, um die öffentliche Empörung in Grenzen zu halten. Die Berliner Morgenpost meint, 2 Monate weniger Bezugsdauer bedeuten 2 Monate weniger Geld. Weil mit 12 Monaten aber nicht alle Kinder schon in die Kita gehen können, bedeutet das, ein Elternteil bleibt ohne Einkommen länger zu Hause. Es werden vor allem die Mütter sein. Wenn also der Kanzler oder der Vizekanzler das nächste Mal darüber reden, wie wichtig Familien für dieses Land seien, sollte man ihre Worte mit dem Handeln der Regierung abgleichen. Ähnlich sieht es der Münchner Merkur. Die Reform ist mitnichten eine gleichberechtigte Aufteilung, sondern läuft für viele Familien auf eine unbezahlte Verlängerung der Elternzeit hinaus. Wer das Elterngeld de facto kürzt, bevor verlässliche Betreuung verfügbar ist, zwingt vor allem Mütter in vielen Fällen nicht zurück in die Arbeit, sondern in unbezahlte Familienarbeit. Die Frankfurter Allgemeine Zeitung schreibt, insgesamt erlaubt der Gesetzentwurf, der in der Ressortabstimmung und im parlamentarischen Verfahren noch deutliche Veränderungen erfahren kann, den Familien eine individuellere Planung. Nicht nachzuvollziehen ist allerdings, warum die Ministerin die obere Einkommensgrenze von 175.000 Euro Jahreseinkommen nicht antasten wollte. Selbst eine leichte Senkung hätte Einsparungen gebracht und der Mittelschicht womöglich weiter die berufliche Auszeit von 14 Monaten ermöglicht.
1: Unsere Medienschau. Die Brombeere in Thüringen. Sie wächst und gedeiht, manchmal ein bisschen langsamer. Konkret seit anderthalb Jahren regieren CDU, BSW und SPD zusammen im Freistaat. Ein großes Versprechen im Koalitionsvertrag, ein brandneues Gesetz für bezahlbare Energie. Wer aber im Landtag nach einem Entwurf sucht, der findet bisher nichts. Warum es beim Heizen und beim Strom hakt, Jan Breuer.
13: Hötzelsroda bei Eisenach. 17 Windkraftanlagen drehen sich vor den Toren der Gemeinde. In diesen Tagen herrscht geschäftiges Treiben im Windpark. Monteure mit Helmen dirigieren Kräne, verschrauben Teile ineinander, bauen Windräder ab und neue, höhere wieder auf. Das Gebiet wird teilweise repowered, erzählt Danny Letsch von Boreas Energy, der Windparkverwalter.
14: Die 17 Anlagen hatten eine Leistung von 16,8 Megawatt und jetzt haben wir 4 Anlagen repowered. Das heißt, wir nehmen 4 alte Anlagen raus, das sind schon zurückgebaut und in dem Fall verschrottet und setzen 4 neue leistungsstärkere Anlagen hin. Mit den 4 deutlich größeren Anlagen erhöhen wir hier auf eine Leistung von knapp über 37 Megawatt.
13: Umgerechnet können die Anlagen nun mehr als 20.000 Menschen übers Jahr mit Strom versorgen. Knapp 60% der verbrauchten Energie in Thüringen kommt inzwischen aus erneuerbaren Quellen. Die Hauptrolle spielt Windkraft, die in vielen Landesteilen allerdings weiterhin ein Akzeptanzproblem hat. Windkraft nicht vor unserer Haustür. Die Forderung steht an vielen Gartenzäunen. Diesen Widerstand abbauen will Energieminister Thilo Kummer vom BSW mit dem neuen Gesetz. Kommunen und Anwohner sollen stärker profitieren.
15: Bisher gibt es ja ein Windbeteiligungsgesetz, was 0,2 Cent pro Kilowattstunde als Ausschüttung an die Kommunen vorsieht. Wir wollen hier noch ergänzend eine zusätzliche Ausschüttung an die Bürger im Umkreis von Windkraftanlagen ermöglichen in Höhe von 0,1 Cent.
13: Ebenfalls diskutiert wird, ob es eine ähnliche Ausschüttung geben kann für Solaranlagenparks. Was der Minister noch festschreiben will, Städte, Gemeinden und Landkreise sollen mehr Möglichkeiten bekommen, Energieanlagen mit Gewinn zu betreiben. So soll das Verbot der Einspeisung von überschüssigem Solarstrom aufgehoben werden. Keine besondere Rolle mehr spielt Wasserstoff als Stromquelle. Noch ein Punkt im kommenden Energiegesetz. Der Entwurf dafür steht kurz vor der Vollendung. Thilo Kummer.
15: Wir sind in den Endzügen der ersten Ressortabstimmung. Die Überarbeitungswünsche der anderen Ministerien waren relativ umfangreich, sodass wir noch eine kurze zweite Ressortbeteiligung machen müssen.
13: Danach kommt der Entwurf in den Landtag. Während die AfD als größte Oppositionspartei kritisch vor allem auf die Windkraft schaut und eine Abkehr von erneuerbaren Energien für den besseren Weg hält, bedauert die andere Oppositionspartei, die Linke, besonders den Zeitplan. Jens Thomas, der energiepolitische Sprecher der Fraktion.
16: Also ich höre, dass es das Energiegesetz geben soll, dass die Regierung vieles damit verbinden möchte. Aber offiziell im Ausschuss oder sonst wie liegt uns dazu nichts vor. Und das finden wir sehr bedauerlich, weil wir würden ja natürlich gerne mitarbeiten und unsere Vorschläge auch einbringen.
13: Für die Linke nicht verhandelbar ist schon jetzt das Klimaziel. Das sieht vor, dass Thüringen bis 2040 seinen Stromhunger vollständig aus erneuerbaren Energien stillt. Da CDU, BSW und SPD keine Mehrheit haben im Parlament, es herrscht ein 44-44 Stimmen-Patt, könnte das ein Knackpunkt werden in den Gesprächen mit der Linken, denn Energieminister Thilo Kummer möchte diese Zielmarke gern auf 2045 verschieben.
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17: Mit Jan Kröger, guten Morgen. Das waren weitreichende Entscheidungen, die das Internationale Olympische Komitee da gestern getroffen hat und die Präsidentin Kirsty Coventry verkündet hat. Auf der einen Seite ging es um Russland. Die sind beispielsweise wieder zu den Wettbewerben zugelassen. Und eine andere Entscheidung, die wirkt sich ganz konkret auch auf Mitteldeutschland aus. Markus Tepper dazu.
18: Ferner beschloss die IOC-Exekutive die traditionsreiche nordische Kombination aus dem Programm der Winterspiele 2030 zu streichen. Die Mischung aus Skispringen und Skilanglauf sei laut IOC-Studien bei den zurückliegenden 4 Winterspielen die unbeliebteste Sportart beim Publikum gewesen. Coventry versteht die Enttäuschung der Athleten und verweist dabei auf eine mögliche Rückkehr der nordischen Kombination bei den Winterspielen 2034.
19: And that we know and can fully understand that this may come as a disappointment and that the possibility could always remain open for 2034.
18: Derzeit, so das IOC, konzentriere sich die nordische Kombination ebenso sehr auf nur wenige Länder.
17: Und die Auswirkungen, die das hier nach Mitteldeutschland hat, das betrifft zum Beispiel den Bundesstützpunkt in Oberwiesenthal, das Sportinternat in Klingenthal. Und dort haben wir den Geschäftsführer des VSC Klingenthal, Alexander Ziron, erreicht. Aus seinen Worten spricht große Ungewissheit.
20: Wir sind einfach nur enttäuscht und ein Stück weit am Boden zerstört, weil für uns jetzt die Entscheidung für die Zukunft schon in den Sternen steht. Wie wir jetzt zu reagieren haben, ist vollkommen ungewiss und wir hoffen nur darauf, dass Verbände, Politik, Wirtschaft jetzt entsprechend aufschreien und sagen, so kann es wirklich nicht weitergehen.
17: Es geht um die Sportfördergelder für Klingenthal und die Hoffnung besteht noch darauf, dass das IOC zumindest für 2034 die nordische Kombination wieder zulässt fürs Winterspielprogramm. Nun schauen wir zur Fußball-WM. Das Viertelfinale ist komplett. Als letztes haben sich die Schweizer qualifiziert im Elfmeterschießen gegen Kolumbien. Burkhard Hupe.
0: So ein Elfmeterschießen hat ja auch eine ganze Menge mit dem Wilden Westen zu tun, zumindest im übertragenen Sinne. Dieses Duell Mann gegen Mann, mittags auf der Hauptstraße und alle gucken zu und so. Und am Ende fällt dann einer um, weil er verloren hat, und der andere streckt die Hände zum Himmel, weil er noch ein bisschen weiterleben darf, also sportlich in diesem Fall.
21: Tor! Hopschwitz! Hopschwitz! Und es heißt Ser Cabo!
0: Es war nicht 12 Uhr mittags, sondern deutlich nach Mitternacht, zumindest in Europa. Beim letzten Duell hieß es kurioserweise Vargas gegen Vargas. Und überraschenderweise hatte Vargas gewonnen. Der ehemalige Augsburger Ruben Vargas nämlich hatte in Vancouver und damit tief im Westen Kanadas den kolumbianischen Keeper Camilo Vargas mit dem 10. und letztlich entscheidenden Schuss überlistet.
22: Ich glaube, ich realisiere es noch nicht ganz so. Jetzt im Nachhinein bin ich einfach nur dankbar und glücklich.
0: Dieses Spiel zwischen der Schweiz und Kolumbien wird natürlich in die Geschichtsbücher eingehen. Nicht, weil es mehr als 2 Stunden lang ein aufregendes 0:0 gewesen wäre, sondern weil die Schweiz nun zum ersten Mal seit 1954 wieder die Runde der letzten 8 erreicht hat.
17: Dort treffen die Schweizer auf Argentinien. Argentinien gewann mit 3:2 gegen Ägypten. Heute macht die Fußball-WM tatsächlich einen Tag Pause, bevor es dann morgen mit dem ersten Viertelfinale weitergeht. Im Programm bei uns sind wir aber bei weiteren Großereignissen dabei. Wie schon in den letzten Tagen, die 5. Etappe der Tour de France steht auf dem Programm. Und im Wimbledon, da will Alexander Zverev im Einzel und Kravets-Pütz im Doppel die nächste Runde erreichen.
1: Der Sport mit Jan Kröger, vielen Dank. 8.45 Uhr, damit zu hören MDR aktuell mit unserer Topmeldung jetzt, dass die Grünen offenbar erwägen, die Abstimmung über das Gesundheitssparpaket mit juristischen Mitteln zu verschieben. Parteichef Banaschak bezeichnete den Gesetzentwurf von Gesundheitsministerin Varkin als Murks. Weitere Meldungen mit Martin Nass.
2: Russland hat die ukrainische Hauptstadt Kiew erneut mit ballistischen Raketen angegriffen. Reporter berichten von mehreren Explosionen und Brandgeruch in der Stadt. Der Luftalarm wurde erst mit Verzögerung ausgelöst. Nach den Erdbeben in Venezuela ist die Zahl der Toten innerhalb eines Tages um rund 150 gestiegen. Wie der Präsident der Nationalversammlung mitteilte, sind inzwischen mehr als 3.680 Todesopfer bestätigt. Die Beben sind inzwischen 2 Wochen her. Viele internationale Rettungsteams haben Venezuela bereits verlassen. Nach einem Waldbrand in der Nähe der Autobahn 9 im Saaler Orla-Kreis ist die Strecke wieder frei. Nach Polizeiangaben wurden die Löscharbeiten am späten Abend beendet. Betroffen waren etwa 9 Hektar Wald. 100 Feuerwehrleute waren im Einsatz. Das Wetter heute wechselnd bewölkt mit Sonne, zunächst noch stellenweise etwas Regen, sonst trocken, 20 bis 25 Grad. In der Nacht oft aufgelockert und trocken, 14 bis 8 Grad. Morgen heiter bis wolkig und trocken, 21 bis 25 Grad. MDR aktuell Verkehrsdienst. A2 Richtung Berlin zwischen Allerengersleben und Eilsleben. 8 Kilometer Stau und stockender Verkehr an einer Baustelle. A2 Richtung Hannover zwischen Irksleben und Eilsleben. 7 Kilometer Stau an einer Baustelle. Die A72 Richtung Leipzig ist zwischen Dreieck Bayerisches Vogtland und Hof Nord wegen Bergungsarbeiten gesperrt. Im Landkreis Harz ist die Ortsdurchfahrt Gernrode zwischen dem Kreisverkehr Quedlinburger Straße und Mauerstraße nach einem Unfall gesperrt. Geblitzt wird auf der A4 Richtung Görlitz zwischen Dreieck Dresden-West und Dresden-Altstadt und auf der A17 Richtung Prag zwischen Dresden-Gorbitz und Dresden-Südvorstadt. Soweit der MDR aktuelle Verkehrsdienst, die Zeit 8.47 Uhr.
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1: Ja, es ist gerade Sommer. Und ja, es ist meistens ziemlich warm, aber vielleicht denken Sie ja trotzdem zu Hause gerade nach über den Einbau einer Wärmepumpe oder fragen sich allgemein, wie Sie Ihr Haus bezahlbar warm kriegen im Winter. Dann interessieren Sie vielleicht die Pläne der Bundesregierung, die Zuschüsse fürs klimafreundliche Heizen drastisch zu kürzen. Über 2 Milliarden Euro will Berlin so bis 2030 einsparen, so steht's in der Vorlage für die heutige Sitzung des Haushaltsausschusses im Bundestag. Was bedeutet das konkret für Sie und Ihren Geldbeutel und was können, was sollten Sie jetzt tun? Das haben wir vor dieser MDR-Aktuell-Sendung besprochen mit Martin Sabel, Geschäftsführer des Bundesverbands Wärmepumpe.
4: Hallo.
1: Die Pläne für den Haushaltsausschuss heute liegen auf dem Tisch. Wenn das so passiert, wird die Wärmepumpe für den Durchschnittsverdiener in Deutschland zum unbezahlbaren Luxus?
4: Nein, das auf keinen Fall. Die gute und wichtige Nachricht ist, glaube ich, dass die Förderung fortgesetzt wird. Es gibt Kontinuität in der Förderung. Es wird ein Abschmelzen der Förderung geben, was degressiv angelegt ist. Aber das wird maßvoll passieren. Es gibt keinen Grund zu warten, aber es gibt jetzt auch keinen Grund, panisch zu werden.
1: Können Sie sagen, um wie viele Euro das Projekt Wärmepumpe für eine Familie im Schnitt teurer wird?
4: Ja, die Regierung plant, die anzusetzenden Investitionskosten zu reduzieren. Im ersten Schritt um 2.000 Euro. Also sie sind ja im Moment 30.000 Euro, die werden um 2.000 Euro reduziert. Und dann will man bei den Boni auch abschmelzen. Also die werden auch leicht reduziert und das wird dann halbjährlich sozusagen fortgesetzt, diese Reduktion. Das heißt, im ersten Schritt werden die Kürzungen jetzt nicht allzu hoch ausfallen, aber mit der Zeit wird es natürlich immer weniger. Das heißt, wer darüber nachdenkt, eine Wärmepumpe zu installieren, der ist gut beraten, jetzt nicht allzu lange zu warten.
1: Sie haben die Boni gerade angesprochen. Ein neuer Bonus soll künftig Heizungen aus europäischer Produktion belohnen. Inwiefern kann denn dieser Made-in-Europe-Bonus den deutschen Herstellern helfen?
4: Ja, das ist, glaube ich, ein wichtiges Signal auch. Das werden ja öffentliche Fördermittel hier eingesetzt und die sollen natürlich auch, soweit das möglich ist, auch zur lokalen, zur regionalen Wertschöpfung beitragen. Insofern ist das schon durchaus sinnvoll, da einen Anreiz zu setzen. Andere Produkte sind natürlich weiter auch zugelassen, aber es wird dann schon einen signifikanten Bonus geben für Geräte, die in Europa, mit den europäischen Handelspartnern hergestellt werden. Und das ist, glaube ich, ein guter Ansatz.
1: Das klingt auch fair für die deutschen Unternehmen. Fair klingt auch das, was der Plan noch vorsieht, nämlich Geringverdiener bei der Förderung sogar leicht besser zu stellen, sozial fair. Ist es das auch uneingeschränkt?
4: Ja, man hat hier auch nochmal Maßnahmen vorgenommen. Also es gibt ja im Moment eine Einkommensgrenze von 40.000 Euro Haushaltseinkommen, zu versteuerndes Haushaltseinkommen. Wenn man darunter liegt, dann kann man nochmal einen zusätzlichen Einkommensbonus bekommen. Diese Grenze sinkt jetzt auf 30.000 Euro und gleichzeitig wird auch berücksichtigt, ob man Kinder hat im Haushalt. Dann kann man auch mehr verdienen, also für Einkommen bis zu 60.000 Euro kann man da also so einen Bonus bekommen. Der wird dann auch nochmal differenziert gestaltet. Also es wird nicht wirklich einfacher, aber es wird gerade, was jetzt die Einkommensverhältnisse angeht, nochmal ein Stück weit sozialer gestaltet.
1: Trotzdem nochmal die Frage, Ihr Verband, der Bundesverband Wärmepumpe, hat zuletzt immer wieder betont, dass die Heizungswende endlich läuft. Welche Folgen hat denn dieser neue Einsparkurs der Bundesregierung möglicherweise für das Vertrauen der Verbraucher, was ja ohnehin schon strapaziert ist?
4: Ja, es gibt natürlich parallel jetzt auch Änderungen im Ordnungsrecht. Da geht ein Stück weit auch an Orientierung verloren. Insofern haben wir immer dafür plädiert, diese Förderung so zu belassen, wie sie ist, sowohl was die Höhe als auch was die Systematik angeht. Man ist da unseren Empfehlungen gefolgt, was die Systematik angeht. Allerdings, angesichts der offensichtlich sehr knappen finanziellen Mittel hat man sich dazu gezwungen gesehen, hier moderat zu kürzen. Das begrüßen wir natürlich insgesamt nicht, aber unter dem Strich müssen wir natürlich auch eingestehen, dass das wahrscheinlich unumgänglich war und diese langfristig angelegte degressive Gestaltung der Förderung, dem kann man auch was Positives abgewinnen, weil man natürlich jetzt Planungssicherheit hat. Also die Menschen wissen jetzt, es gibt eine lang angelegte, verlässliche Förderung. Sie wissen, sie wird jedes Jahr oder jedes halbe Jahr etwas geringer ausfallen. Das heißt, sie müssen sich sputen. Aber es ist jetzt auch nicht so, dass jetzt der Förderanreiz irgendwie vollkommen unattraktiv wird. Das kann man auf keinen Fall behaupten. Und ich denke, der Anreiz, weiter sich für Wärmepumpe zu entscheiden, der ist nach wie vor gegeben.
1: Martin Sabel, der Geschäftsführer des Bundesverbands Wärmepumpe. Vielen Dank für Ihre Zeit.
4: Danke sehr.
1: 8.52 Uhr. Schauen Sie mal kurz auf Ihr Smartphone oder wahlweise auch Ihr Autoradio. Ohne Sachsen gibt es das vermutlich überhaupt nicht. Denn nirgendwo in Europa werden so viele Computerchips gebaut wie im Freistaat. Erst vergangene Woche hat Infineon in Dresden seine nächste Megafabrik eingeweiht, gepusht mit 5 Milliarden Euro von der EU. Das Ziel beim Thema Technik, endlich unabhängig werden von Asien. Aber Experten warnen, nur Hallen zu bauen und Silizium zu gießen reicht nicht. Wenn wir die Gehirne der Zukunft kontrollieren wollen, dann müssen wir sie auch selbst entwickeln. Wie das gelingen könnte, Ralf Geißler.
5: Chips bauen können nicht viele, Chips entwickeln noch weniger. Es ist eine Kunst, teilweise Milliarden Transistoren so zusammenzupuzzeln, dass ein neuer Chip entsteht. Vielleicht sprechen Fachleute deshalb vom Chip-Design. Deutschland brauche davon mehr, fordert Gerhard Fettweis. Der Dresdner Mikroelektronikprofessor glaubt, der deutschen Industrie gehe es auch deshalb so schlecht, weil Chip-Designer fehlen.
6: Als die Fernseher digital wurden, ist Deutschland raus gewesen. Als die Stereoanlagen digital wurden, ist Deutschland raus gewesen. Heute werden Autos digital. Und deshalb hat die deutsche Autoindustrie so ein großes Problem. Und deshalb ist Tesla 20 Mal wertvoller als VW, obwohl es einen Bruchteil der Autos produziert. Weil Tesla ist eine Chip-Design-Company, die halt dann noch ein bisschen Auto drumherum baut.
5: Fettweis leitet in Dresden das Barkhausen-Institut, das er zu einem zentralen Ort für Chipdesign ausbauen will. Das Institut soll eins von bundesweit 5 deutschen Design-Hubs für die Entwicklung neuer Chips werden, gefördert vom Bundesforschungsministerium. Dass Europa mehr Chipdesigner braucht, sieht auch Infineon-Chef Jochen Hanebeck so.
7: Ich denke, wir dürfen uns nicht nur an Fabriken festhalten. Das gesamte Ökosystem muss wachsen und das fängt mit Chipdesign an. Und das geht aber auch noch weiter in den Anlagenbau, in die Grundstoffversorgung. Also das ist ein sehr, sehr komplexes Ökosystem und das muss symmetrisch sozusagen über alle Dimensionen wachsen.
5: Infineon besitzt in Dresden bereits eine eigene Designabteilung und es gibt noch mehr. Insgesamt hat Sachsen bereits 50 Firmen, die sich mit der Entwicklung neuer Chips mindestens nebenbei befassen. Das sei ein Anfang, der ausgebaut werden könne, sagt Frank Bösenberg vom Branchenverband Silicon Saxony. Mit Chipdesign ließe sich auch deutlich mehr Geld verdienen als mit reiner Chipfertigung.
11: Vor allen Dingen Chips für die eigenen Bedarfe wären wichtig. Automobil, Medizintechnik, Industrie. Auch Chips, die in der Verteidigung eingesetzt werden, ist natürlich sinnvoll, wenn die in Europa, in Deutschland, dann eben vielleicht auch in Sachsen entworfen, designt werden können. Wenn man dann den Bogen zur Fertigung hier noch schließen kann, dann hat man tatsächlich eine sehr weitgehende Technologiesouveränität.
5: Tatsächlich sitzt in Dresden mit Global Foundries ein Auftragsfertiger, der Chips baut, die von anderen entwickelt wurden. Für den deutschen Maschinenbau, für die Autobranche ergeben sich dadurch Möglichkeiten, sagt Gerhard Fettweis. Der Dresdner Professor glaubt, im Chipdesign könnten in Sachsen auch viele neue Jobs entstehen.
6: Mein persönliches Ziel ist, heute haben wir 1000 Chipdesigner in der Industrie. Wir wollen das in den nächsten 12, 15 Jahren hoffentlich auf 10.000 Chipdesigner hier ausbauen.
5: Nur mit eigenen Chips könne die Industrie auf dem Weltmarkt bestehen, glaubt Fettweis. Maschinen, Autos oder Haushaltsgeräte könne man noch so perfekt bauen. Am Ende müsse eine Industrienation auch das Gehirn selbst entwickeln. Den Chip, der die Technik steuert.
1: Ralf Geißler.
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1: Jetzt aber erstmal Wetter um kurz vor neun mit Josefine Bechler. Wie sieht's aus?
9: Ja, das Tiefdruckgebiet Bernadette mit Zentrum über Litauen hat ja bei uns gerade noch die Kaltfront liegen und die bewegt sich nur langsam Richtung Südwesten, Süden und deswegen haben wir immer noch über Thüringen und über dem Südwesten Sachsens dichtere Wolkenfelder liegen. Da gibt's gelegentlich auch noch leichten Regen, Nieselregen. Für den Rest sieht's schon wesentlich freundlicher aus. Es gibt nur ein paar Wolkenfelder Richtung Norden, ansonsten scheint die Sonne. Die Temperatur ist aber auf der Rückseite des Tiefs nicht ganz so hoch. Wir haben einen Nordwestwind, deswegen Höchstwerte nur so zwischen 20 und 26 Grad.
1: Und morgen am Donnerstag?
9: Auch, also da werden auch wieder die Höchstwerte erreicht. Auch immer noch der Nordwestwind. Wir hätten so einen Mix aus Sonne und ein paar Wolkenfeldern im Laufe des Tages, aber auch morgen bleibt es dann weitgehend trocken.
1: Rest der Woche?
9: Da geht's rauf auf bis zu 30 Grad und viel mehr muss ich gar nicht erzählen. Die Sonne ist ganz gut dabei und ein paar Wolkenfelder, aber es bleibt trocken.
1: Danke, Josefine.
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1: Der Kollege Stefan Blattner übernimmt hier gleich. Bei ihm geht es unter anderem darum, dass die USA wieder Ziele im Iran bombardieren. Bahrain und Kuwait melden iranische Angriffe. Und Le Pen erklärt sich zur Präsidentschaftskandidatin. Frankreich im laufenden Gerichtsverfahren will sie in Berufung gehen. Peter Hartlapp sagt danke fürs Zuhören heute Morgen und bis bald. Schönen Tag euch.
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26: Um 9 Uhr mit Martin Nass. Die Grünen wollen die für Freitag geplante Abstimmung über die Krankenkassenreform verhindern. Fraktionschefin Katharina Dröge sagte im ZDF-Morgenmagazin, die Bundesregierung müsse vernünftige Beratungen über ein so schwerwiegendes Gesetz ermöglichen. Bis heute Morgen habe keine finale Fassung des Gesetzentwurfs vorgelegen. Man werde deshalb beantragen, die Entscheidung von der Tagesordnung zu nehmen. Ein Beschluss nach der Sommerpause liege immer noch im Zeitplan. Die Reform soll die Finanzen der Krankenkassen stabilisieren. Geplant sind unter anderem höhere Zuzahlungen. Laut Dröge kommen aber auch massive Mehrkosten auf die Länder zu. Der Sächsische Flüchtlingsrat kritisiert das neue Sekundärmigrationszentrum in Sachsen. Geschäftsleiterin Angela Müller sagte dem MDR, solche Einrichtungen seien haftähnlich und setzten auf Abschreckung und Isolation. Menschenrechte und Menschenwürde dürften nicht zugunsten schnellerer Verfahren eingeschränkt werden. Das Zentrum in Dresden ist seit Anfang Juli in Betrieb. Dort können bis zu 400 Menschen untergebracht werden, für deren Asylverfahren eigentlich ein anderer EU-Staat zuständig ist oder die dort bereits Schutz bekommen haben. Der staatliche Rundfunk in Ungarn stellt sämtliche Nachrichtensendungen vorerst ein. Das hat die neue Regierung unter Ministerpräsident Peter Magyar verfügt. Das Programm fiel gestern Nachmittag bereits für 4 Stunden aus. Stattdessen erschienen auf den Bildschirmen ein Schriftzug. Darin hieß es, die öffentlich-rechtlichen Medien hätten jahrelang gelogen. Magyars Vorgänger Viktor Orban hatte die Führung der Sender mit seinen Gefolgsleuten besetzt. Der Bundesverband Wärmepumpe hält die geplanten Kürzungen bei der Heizungsförderung für vertretbar. Geschäftsführer Martin Sabel sagte dem MDR, die Förderung werde fortgesetzt und maßvoll abgeschmolzen. Für Verbraucher gäbe es deshalb keinen Grund zur Panik, aber auch keinen Grund, mit dem Einbau lange zu warten. Positiv bewertet Sabel einen geplanten Bonus für Wärmepumpen aus europäischer Produktion. Die Änderungen könnten die Förderung zudem sozialer machen, weil Haushalte mit Kindern künftig stärker berücksichtigt werden sollen. Die Schweiz steht erstmals seit mehr als 70 Jahren im Viertelfinale der Fußball-Weltmeisterschaft. Die Schweizer errangen gegen Kolumbien in der Nacht ein 4:3 im Elfmeterschießen. Argentinien ist nach einem 3:2 gegen Ägypten ebenfalls weiter. Das waren die Nachrichten. Das Wetter, zunächst die Temperaturen, Brockennebel 7 Grad, Chemnitz und Dresden bedeckt bei jeweils 13 Grad. Eisenach bedeckt 17 Grad, Erfurt bedeckt 15 Grad. Fichtelberg Nebel 9, Gera bedeckt 14, Görlitz bedeckt 13 Grad. Halle und Leipzig bewölkt bei jeweils 15 Grad, Magdeburg wolkenlos 15 Grad. Meiningen bedeckt 17 Grad. Die Vorhersage. Heute mal Sonne, mal dichtere Wolken, zunächst noch stellenweise etwas Regen, sonst trocken. Vormittags nach Süden abziehender leichter Regen oder Nieselregen, sonst trocken. Höchstwerte 20 bis 25 Grad. In der Nacht im Südwesten und Westen teils stärker bewölkt, sonst aufgelockert und trocken. Tiefstwerte 14 bis 8 Grad. Morgen heiter bis wolkig und trocken, Höchstwerte 21 bis 25 Grad. Am Freitag Sonne, einige Wolken, trocken und wieder hochsommerlich warm. MDR Verkehrsdienst. A2 Richtung Berlin zwischen Allerengersleben und Eilsleben, 8 Kilometer Stau und stockender Verkehr an einer Baustelle. A2 Richtung Hannover zwischen Irxleben und Eilsleben, 7 Kilometer Stau an einer Baustelle. A4 Richtung Dresden zwischen Wildeck-Höhnebach und Wildeck-Obersuhl steht ein defektes Fahrzeug auf der rechten Fahrspur. Vorsicht auf der A9 Richtung München zwischen Hermsdorfer Kreuz und Hermsdorf Süd liegen Metallteile auf der linken und mittleren Fahrspur. A13 Richtung Dresden zwischen Freiwalde und Duben 4 Kilometer Stau an einer Baustelle. Vorsicht auf der A14 Richtung Leipzig zwischen Halle Ost und Gröbers liegt eine Metallstange auf der Fahrbahn. Die A72 Richtung Leipzig ist zwischen Dreieck Bayerisches Vogtland und Hof Nord wegen Bergungsarbeiten gesperrt. Soweit der MDR Verkehrsdienst, die Zeit 9.04 Uhr.
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15: Und durch den Vormittag begleitet Sie jetzt Stefan Blattner im Studio. Ich grüße Sie. Zunächst der Blick in den Nahen Osten, wo die USA eigenen Angaben zufolge erneut Ziele im Iran angegriffen haben. Als, wie es vom US-Militär heißt, Reaktion auf iranische Attacken auf Handelsschiffe in der Straße von Hormuz. Außerdem setzen die Vereinigten Staaten die Sanktionen gegen iranisches Öl wieder in Kraft. Aus New York, Martin Ganselmeier.
16: Eigentlich gilt seit Mitte Juni eine Waffenruhe zwischen Iran und den USA. Doch die jüngste Eskalation zeigt, wie brüchig diese gemeinsame Absichtserklärung ist. Die USA werfen der iranischen Regierung vor, zum wiederholten Male Handelsschiffe in der Straße von Hormuz attackiert zu haben. Die US-Regierung antwortete deshalb mit einer doppelten Strafe, die Teheran zum Einlenken bringen soll. Zum einen heftige Luftangriffe auf militärische Einrichtungen im Süden des Iran, nahe der Meeresenge. Zum anderen wurden die Sanktionen auf iranisches Öl wieder in Kraft gesetzt. Dies soll den wirtschaftlichen Druck auf Teheran erhöhen. Letztlich hat die für 60 Tage geplante Waffenruhe den Kern des Konflikts nicht lösen können. Während die US-Regierung auf freier Durchfahrt durch die Straße von Hormuz besteht, beansprucht Iran die Kontrolle über die Meeresenge. Nach Einschätzung von Militärexperten in den USA hängt nun die Waffenruhe am seidenen Faden. Zumal auch die eigentlichen Verhandlungen um ein neues Atomabkommen bislang keine wesentlichen Fortschritte gebracht haben.
15: Und tatsächlich hat Iran bereits geantwortet, militärisch und gezielt. Moritz Behrendt.
18: Die Golfstaaten Kuwait und Bahrain meldeten am frühen Morgen, dass ihre Luftabwehr aktiviert wurde. Der Iran habe Drohnen und Raketen auf Ziele in ihren Ländern abgeschossen. In beiden Staaten befinden sich Basen des US-Militärs. Der jüngste militärische Schlagabtausch zwischen den USA und dem Iran ähnelt Konfrontationen aus den vergangenen Wochen. Nach iranischen Angriffen auf Handelsschiffe in der Straße von Hormuz bombardierten die US-Streitkräfte Ziele im Iran. Das US-Militär teilte mit, mehr als 80 Ziele im Iran angegriffen zu haben. Die Luftschläge seien inzwischen abgeschlossen. Als nächste Reaktion folgte der iranische Beschuss in den arabischen Staaten Kuwait und Bahrain. Über Schäden ist von dort bislang nichts bekannt. Beobachter vermuten, dass beide Seiten es derzeit nicht auf eine größere Eskalation ankommen lassen wollen. Die Spannungen aber bleiben groß, die Waffenruhe wackelig.
12: Und unterdessen gehen die öffentlichen Trauerfeierlichkeiten für den getöteten obersten Führer Ayatollah Ali Khamenei im Iran weiter. In Qom, dem Zentrum der schiitischen Geistlichkeit des Landes, gab es gestern das Totengebet. Menschenmassen waren auf Luftaufnahmen in der Pilgerstadt zu sehen. Heute sind Zeremonien im Nachbarland Irak geplant. Jürgen Striak.
18: Als Reaktion auf wiederholte Bitten der irakischen Bevölkerung, der Stammesführer, Clans, Religionsgelehrten, Intellektuellen sowie politischer, kultureller und religiöser Persönlichkeiten werden für den gefallenen Führer der Islamischen Revolution, Imam Ali Khamenei, Trauerzüge in den Städten Najaf und Kerbela stattfinden.
0: So kündigte der Sprecher des iranischen Organisationskomitees die Prozessionen in den beiden irakischen Städten an. Im Irak lebt nicht nur eine schiitische Bevölkerungsmehrheit, Najaf und Kerbela gehören außerdem zu den heiligsten Städten des schiitischen Islam überhaupt. Das Schiitentum entsteht nach dem Tod des Propheten Mohammed vor knapp 1400 Jahren als Folge eines Streits um die Nachfolge. Die Mehrheit der Gemeinde wählt Abu Bakr zum ersten Kalifen. Der sunnitische Islam entsteht. Eine Minderheit sieht in Ali ibn Abi Talib, einem Cousin und Schwiegersohn Mohammeds, den rechtmäßigen Nachfolger, weil er aus der Prophetenfamilie stammt. Die Schiat Ali, die Partei Alis, gibt dem Schiitentum den Namen. Ali wird 661 ermordet, um seinen Schrei

0: März 2021 besucht Papst Franziskus in Najaf Ali al-Sistani in dessen Haus. Der heute 95-jährige Großayatollah ist der wichtigste schiitische Geistliche des Irak. Sistani sieht den Einfluss des Iran kritisch. Bei der Schlacht von Karbala wird im Jahr 680 Hussein ibn Ali getötet, der Sohn von Ali und Enkel des Propheten Mohammed. Er wird zum Märtyrer und das Gedenken an ihn in Trauer, Leid und Widerstand zu einem zentralen Element des Schiitentums. In Karbala findet deshalb jährlich am 40. Tag nach dem Martyrium Husseins die sogenannte Arbain-Wallfahrt statt. Sie markiert das Ende der 40-tägigen Trauerzeit und gilt mit geschätzt 20 Millionen Gläubigen als die weltweit größte islamische Pilgerveranstaltung. Viele legen dabei einen 80 Kilometer Fußmarsch von Najaf nach Karbala zurück, wie dieser Pilger.
1: Die lange Reise zu Fuß ist eine Botschaft an die Welt. Wir zeigen, dass wir Schiiten unserem Imam Hussein folgen, ganz gleich, welche Tyrannen uns daran hindern wollen.
2: Jürgen Striak berichtete. 9:10, Sie sind bei MDR aktuell. Wer zahlt wie viel für die gemeinsame Sicherheit? Darum, also ums Eingemachte, geht's heute am zweiten und letzten Tag des NATO-Gipfels in Ankara. Hinter den Kulissen der türkischen Hauptstadt kracht es ordentlich beim Thema Geld. US-Präsident Trump wirft den europäischen Partnern vor, sich auf den Milliarden der Amerikaner auszuruhen. Die Europäer halten dagegen und verweisen auf massiv gestiegene Verteidigungsausgaben in den letzten Jahren. Wie fair lassen sich die Lasten in Krisenzeiten wirklich verteilen und bleibt das Verteidigungsbündnis dabei stabil? Thomas Spickhofen aus Ankara.
3: Auf ein Zeichen der Einigkeit und der Geschlossenheit hoffen die meisten Gipfelteilnehmer, auf einen Geist von Ankara, Bundeskanzler Friedrich Merz, für eine NATO mit einem stärkeren Europa, die transatlantisch bleibt. Aber der wichtigste, der mächtigste Partner am Tisch, nämlich der von der anderen Seite des Atlantiks, der hat bei seiner Ankunft erstmal einen anderen Ton gesetzt. Er sei sehr enttäuscht gewesen von der NATO, wiederholt US-Präsident Donald Trump, als es um den Irankrieg geht.
4: I was very disappointed with NATO.
3: Die USA seien nicht gut behandelt worden, findet Trump, der sich im Stich gelassen fühlt. Er brauche die Hilfe gar nicht, erklärt der Präsident, er wolle sie nicht einmal, aber die anderen hätten ja schon abgesagt, bevor er überhaupt gefragt habe. Ich habe die Leute getestet, ob sie da sind oder nicht. Ich habe schon lange gesagt, wir haben ihnen geholfen, aber ich bin mir nicht sicher, dass sie für uns da wären. So groß sei die Enttäuschung, dass er eigentlich nur wegen Recep Tayyip Erdogan, dem türkischen Gastgeber, in Ankara sei.
4: Frankly, if it weren't held in Turkey, where...
3: Ganz ehrlich, wenn es nicht in der Türkei stattfinden würde, wo mein Freund ein sehr starker Führer ist, dann wäre ich möglicherweise gar nicht gekommen.
4: It's possible that I wouldn't have attended.
3: Es ist nicht nur das Verhalten der NATO-Partner im Irankrieg, worüber der amerikanische Präsident weiterhin Groll hegt. Auch die Frage Grönland ist offenkundig längst noch nicht vom Tisch.
4: Because Greenland doesn't help.
3: Grönland ist für Dänemark keine Hilfe. Dänemark gibt nicht wirklich was aus dafür, aber es ist ein wichtiger Teil für die Vereinigten Staaten. Grönland sei umgeben von chinesischen und russischen Schiffen, behauptet Trump, und das dürfe nicht so sein. Es müsse, fordert der US-Präsident, von den Vereinigten Staaten kontrolliert werden, nicht von Dänemark.
4: That should be controlled by the United States, not by Denmark.
3: Und wenn die Europäer da nicht mitmachen, fügt Trump hinzu, bei all dem Geld, mit dem man ihnen bei Russland helfe, dann könnten die USA alle Soldaten aus Europa abziehen.
4: And when they wouldn't go along with it, and with all the money we spend to help them with Russia, and we don't have to spend any money, we could remove all of our soldiers out of Europe.
3: Das wiederum würden die anderen Teilnehmer gern unter allen Umständen vermeiden. Immerhin aber wird es heute bei der Arbeitssitzung tatsächlich um die neue Lastenverteilung im Bündnis gehen. Die amerikanische Regierung hat für die nächsten 6 Monate eine Überprüfung ihrer Präsenz in Europa angekündigt. Für die Europäer, die bereit sind, mehr Verantwortung zu übernehmen, geht es darum, dies in koordinierten Schritten zu tun. Auch das als Zeichen der Einigkeit und der Geschlossenheit.
2: Aus Ankara berichtet Thomas Spickhofen. Nach Berlin. Die Bundesregierung hat versprochen, die Schuldenbremse zu reformieren. Daran hat nun eine Expertenkommission gearbeitet, sich aber nicht auf einen gemeinsamen Vorschlag einigen können. Anne-Kathrin Mellmann.
5: Statt eines gemeinsamen Konzepts bekommt SPD-Bundesfinanzminister Lars Klingbeil in der kommenden Woche gleich 3 verschiedene. Das berichtet die Süddeutsche Zeitung. Einig sind sich die Fachleute der 15-köpfigen Kommission nur darin, dass die Schuldenbremse grundsätzlich bestehen bleiben soll. Auch die Verteidigungsausgaben sollen langfristig wieder in den regulären Bundeshaushalt zurückkehren.

0: Bei der Frage nach neuen Krediten gehen die Meinungen aber auseinander. Die Union will an bisherigen Regeln weitgehend festhalten. Die SPD plädiert für mehr Spielraum, um in Infrastruktur, Digitalisierung und Bildung investieren zu können. CDU, CSU und SPD hatten sich in ihrem Koalitionsvertrag auf eine Reform der Schuldenbremse verständigt. Da es keinen gemeinsamen Vorschlag der Kommission gibt, muss nun die Bundesregierung entscheiden. Lars Klingbeil hatte im ARD-Sommerinterview gesagt, er halte eine Entscheidung für dringend notwendig, um dauerhaft Investitionen zu ermöglichen.
1: Und damit 9.15 Uhr MDR aktuell und aus Berlin kommt auch unsere Top-Meldung der Nachrichten. Die Grünen, die wollen die für Freitag geplante Abstimmung über die Krankenkassenreform verhindern. Fraktionschefin Katharina Dröge sagte im ZDF-Morgenmagazin, die Bundesregierung müsse vernünftige Beratungen über ein so schwerwiegendes Gesetz ermöglichen. Bis heute habe es keine finale Fassung des Gesetzentwurfs gegeben. Weitere Meldungen jetzt mit Martin Nass.
2: Die ukrainische Armee hat erneut mit Drohnen die russische Ölindustrie attackiert. Wie russische und ukrainische Quellen berichten, brachen in zwei Raffinerien Brände aus. Die eine befindet sich den Angaben zufolge an der Wolga, die andere in Tatarstan nahe dem Ural. Ein Brand wurde auch von einem Militärflugplatz südlich von Moskau gemeldet. Die deutsche Elektro- und Digitalindustrie hatte im Mai deutlich mehr Aufträge erhalten. Wie der Bundesverband meldete, gab es fast ein Fünftel mehr Bestellungen als im Vorjahresmonat. Das sei der stärkste Anstieg der vergangenen zwei Jahre. Anfragen seien vor allem aus den Ländern außerhalb des Euroraums gekommen. In Erfurt gibt es heute und morgen die traditionelle Kinderwallfahrt auf dem Domberg. Unter dem Motto »Ich bin für dich da« werden insgesamt 750 Kinder an der Wallfahrt teilnehmen. Bischof Ulrich Neimeyer will mit den Kindern im Mariendom einen Gottesdienst feiern. Anschließend soll es ein buntes Programm geben. Das Wetter heute wechselnd bewölkt mit Sonne, zunächst noch stellenweise etwas Regen, sonst trocken, 20 bis 25 Grad. In der Nacht oft aufgelockert und trocken, 14 bis 8 Grad. Morgen heiter bis wolkig und trocken, 21 bis 25 Grad. MDR aktuell Verkehrsdienst, A2 Richtung Berlin zwischen Allerengersleben und Eilsleben, 7 Kilometer Stau und stockender Verkehr an einer Baustelle. Weiterhin auch Stau auf der Umleitung über Eimersleben und Erxleben. A2 Richtung Hannover zwischen Irxleben und Eilsleben, 9 Kilometer Stau nach einem Unfall im Baustellenbereich. A4 Richtung Dresden zwischen Wildeck-Hönebach und Wildeck-Obersuhl steht ein defektes Fahrzeug auf der rechten Fahrspur. A13 Richtung Dresden zwischen Freiwalde und Duben, 4 Kilometer Stau an einer Baustelle. Vorsicht auf der A14 Richtung Leipzig. Zwischen Halle-Ost und Gröbers liegt eine Metallstange auf der Fahrbahn. Die A72 Richtung Leipzig ist zwischen Dreieck Bayerisches Vogtland und Hof Nord nicht mehr gesperrt, zurzeit noch stockender Verkehr. Soweit der MDR aktuelle Verkehrsdienst, die Zeit 9.17 Uhr.
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1: Wir schauen jetzt nach Frankreich. Marine Le Pen wird bei der Präsidentschaftswahl in Frankreich kommenden Jahres antreten. Das sagte die Fraktionschefin des rechtsnationalen Rassemblement National am Dienstagabend im Interview im französischen Fernsehen. Zugleich kündigte Le Pen an, gegen ihre Verurteilung im Prozess um die Veruntreuung von EU-Geldern in Revision zu gehen. Das würde laut Le Pens Argumentation die gestern verhängten Strafen aussetzen. Eine riskante Strategie, mit der Le Pen ihren Machtkampf mit der Justiz auf die nächste Stufe treibt. Caroline Düller berichtet.
4: Zur besten Sendezeit. In den 20 Uhr Nachrichten im Sender TF1 sorgte Marine Le Pen einmal mehr für einen politischen Paukenschlag. Betont selbstsicher und mit präsidialer Miene erklärte Le Pen, ihre Partei auch ein viertes Mal in den Präsidentschaftswahlkampf zu führen. Und das, obwohl ein Pariser Berufungsgericht die Politikerin erneut wegen der Veruntreuung von EU-Geldern verurteilt hatte. Die Richter hatten erklärt, dass sich Le Pen formal zur Wahl stellen darf, aber zugleich angeordnet, dass sie ein Jahr lang eine elektronische Fußfessel tragen muss. Die Politikerin zieht nun vor die nächsthöhere Instanz. Da ich die Möglichkeit habe, das Kassationsgericht anzurufen, was aufschiebende Wirkung hat, werde ich ohne Fußfessel in den Wahlkampf ziehen. Damit geht Le Pen all in. Denn juristisch bringt diese Strategie Risiken mit sich. Unter Rechtsexperten gilt als umstritten, ob die Kassationsbeschwerde vorhergehende Urteile wirklich aussetzt. Außerdem könnte eine Entscheidung noch vor der Präsidentschaftswahl im April nächsten Jahres fallen und dazu führen, dass Le Pen kurz vor der Wahl als Kandidatin doch noch zurückziehen muss. Nur knappe 40 Minuten hatte die Urteilsverkündung am Nachmittag gedauert. Kommentarlos war Marine Le Pen danach an den hunderten versammelten Journalisten vorbeigezogen. Fakt bleibt, Le Pen und mit ihr weitere, aktuelle und ehemalige Parteimitglieder des RN wurden der Veruntreuung von EU-Geldern für schuldig befunden und das zum zweiten Mal. Patrick Maisonneuve hat in dem Prozess als Anwalt das Europaparlament vertreten.
5: Deux juridictions successivement, le tribunal puis la cour d'appel de Paris.
4: Zwei Gerichte haben anerkannt, dass es eine massive Veruntreuung öffentlicher Gelder gab. Dass dies organisiert geschah und von Jean-Marie Le Pen und später Marine Le Pen orchestriert wurde. Und dass es sich dabei um einen schweren Schaden für die öffentliche Ordnung und die Redlichkeit von Funktionsträgern handelt, sagte Maisonneuve im Sender France Info. Auf die Frage, wie sich das auf ihr Image als Präsidentschaftskandidatin auswirken könnte, antwortete Le Pen in den Abendnachrichten lapidar: Die Franzosen haben das letzte Wort.
6: C'est les Français qui ont le dernier mot.
4: Le Pen schaltet nun direkt in den Wahlkampfmodus. Ihre Kandidatinnen-Website ging noch am Abend online. Und zugleich treibt sie ihren Machtkampf mit der Justiz auf die nächste Stufe.
1: Aus Paris berichtete Caroline Düller. Microsoft will über 3000 Mitarbeitende seiner Videospielsparte entlassen. Obwohl der Konzern massiv investiert hat, läuft das Geschäft mit der Konsole Xbox nicht so wie gewünscht. Microsofts Computerspielchefin will deshalb einen Neustart. Neil Stumps berichtet dazu aus San Francisco.
7: In einer internen Nachricht an Microsoft-Mitarbeitende schreibt Xbox-Chefin Asha Sharma:
8: Unser Geschäft läuft derzeit nicht gut.
7: Deshalb sollen rund 3200 Mitarbeitende der Gaming-Sparte ihren Job verlieren. Rund 1600 sofort, weitere 1600 bis Mitte kommenden Jahres. Das sind insgesamt rund ein Fünftel der gesamten Belegschaft in dem Bereich. Der Grund: Microsoft mache mit Computerspielen und Konsolen sehr viel weniger Geld als die Konkurrenz.
8: Unsere Margen liegen um das 3- bis 10-fache unter den vergleichbaren Plattformen.
7: Ein Neustart müsse her, ein Reset. Das Wort benutzt Sharma in ihrer Nachricht an die Belegschaft 6-mal. Eine weitere Maßnahme des Reset: Microsoft will sich von mindestens 4 Studios trennen, die Spiele für PC und die Konsole Xbox entwickeln. Dazu schreibt Asha Sharma:
8: Es ist weder möglich noch wünschenswert, jedes große Studio zu besitzen. Wir haben zudem gelernt, dass wir nicht für jede Art von Studio der beste Partner sind.
7: Asha Sharma hat die Microsoft Gaming-Sparte im Februar übernommen und leitet jetzt einen Strategiewechsel ein. Sie wolle den Fokus auf große und bekannte Blockbuster-Titel legen. Ihr Vorgänger Phil Spencer, der über 10 Jahre Xbox-Chef war, hatte einen anderen Plan.
9: He went all in on what he called Xbox Game Pass.
7: Er hat alles auf den Xbox Game Pass gesetzt. Das ist ein Abo-Modell wie bei Netflix. Du zahlst eine monatliche Gebühr und kannst hunderte Spiele spielen, sagt Jason Schreier vom Wirtschaftssender Bloomberg. Um viele Abonnenten für den Game Pass zu bekommen, haben sie viele verschiedene Entwicklerstudios gekauft, die große, aber auch kleinere, nischigere Spiele gemacht haben. Der spektakulärste Deal war 2023 die Übernahme von Activision Blizzard für 69 Milliarden US-Dollar. Activision Blizzard macht bekannte Spiele wie Call of Duty.
10: Reiß dich zusammen, Mann!
11: Ein Mann ist leichter zu töten als die Idee, für die er steht.
7: Diablo oder World of Warcraft. Auch die lassen sich mit dem Game Pass spielen. Sie wollten damit 100 Millionen User erreichen, es wurden aber nicht mehr als 30 bis 35 Millionen. Laut Microsoft sei auch die Zeit, die Spieler auf der Plattform verbringen, gesunken. Im Nachhinein wurde klar, dass der Markt Grenzen hat, denn Gamer suchen nicht verzweifelt Zugang zu hunderten Spielen. Die meisten haben zu viele Spiele und zu wenig Zeit, die alle zu spielen. Für Xbox-User werde sich nicht sofort was ändern. Alle bisher angekündigten Titel sollen auch veröffentlicht werden. Aber, sagt Journalist Jason Schreier, es werden eben weniger nischigere, kleinere Spiele erscheinen, dafür mehr mit hohem Budget. Und zwar nicht nur bei Microsoft, das sei ein allgemeiner Trend und auch ein Grund, warum die gesamte Gaming-Branche ein Problem hat. Die Entwicklungszeiten sind immer länger. Früher hat ein großes Spiel 2 bis 3 Jahre gedauert und 20 bis 50 Millionen Dollar gekostet. Heute dauern sie 5 bis 7 Jahre und kosten das Zehnfache. Das hat auch mit den hohen Erwartungen und Ansprüchen der Gamer zu tun. Aber auch die Ansprüche von Microsofts Gaming-Chefin Asha Sharma sind hoch. Sie schreibt:
8: Ich möchte, dass Xbox zu den wenigen Unternehmen gehört, die täglich mehr als 1 Milliarde Menschen unterhalten.
1: Aus San Francisco war das Nils Dams. Und wir schauen jetzt auf das MDR-Fernsehen. Dort läuft heute Abend 20.45 Uhr der Film Macht der Mandate, Oststimmen im Bundestag von Tatjana Kadecke und Thorsten Achut. Eine Produktion von Savidas und dem Mitteldeutschen Rundfunk. Betreut hat den Film Monique Juncker und mit ihr habe ich vor der Sendung gesprochen. Monique, wen lernen wir da kennen?
10: Wir haben in diesem Film ein Jahr nach der Bundestagswahl 5 Abgeordnete begleitet. 5 Abgeordnete aus unseren 3 Bundesländern, Sachsen, Sachsen-Anhalt und Thüringen. Und zwar von jeder der im Bundestag vertretenen Parteien eine oder einen. Und mit ihnen sind wir praktisch 5 Monate in ihren Wahlbezirken und im Bundestag in Berlin haben wir sie begleitet und haben gesehen, wie sie ihre Arbeit machen, wie sie versuchen, die Oststimmen im Bundestag hörbar zu machen.
1: Welchen Einfluss haben Sie dann?
10: Ja, alle 5 Abgeordneten, nicht alle sind neu, ein paar haben auch schon Erfahrung im Bundestag, haben mit sehr viel Engagement und Energie ihre Arbeit in Berlin gestartet und sind da also mit viel Lust und Leidenschaft rangegangen und haben dann natürlich sehen müssen, dass in Berlin sehr, sehr viele komplexe Interessen aufeinandertreffen und man sich durchwühlen muss durch die verschiedensten Institutionen und Spieler in Berlin. Und das heißt für ostdeutsche Stimmen natürlich immer, dass sie in der Minderheit sind. Das haben die Abgeordneten gemerkt. Das ist uns bei den Dreharbeiten auch total klar geworden, dass die Stimmen eben immer darum ringen müssen, gehört zu werden. Sie müssen Koalitionen bilden, auch aus anderen Bundesländern. Sie müssen sich sehr, sehr stark machen, zusammenschließen. Und trotzdem steht am Ende eben immer, na ja, die ostdeutschen Stimmen sind insgesamt 20% und das ist eine Minderheit. Und das passiert eben immer wieder, auch bei Abstimmungen fällt das dann den Abgeordneten noch auf die Füße.
1: Es ist also sehr schwer, ostdeutsche Themen nach vorn zu bringen. Da heißt es, Bündnisse zu schmieden. Macht der Mandate, so heißt der Film Oststimmen im Bundestag, der Untertitel. Wie ist der Film gemacht?
10: Der Film setzt darauf, dass es keine Kommentarstimme gibt. Es wird also so sein, die Zuschauer begleiten die 5 Abgeordneten bei verschiedenen Terminen in ihren Wahlkreisen, im Bundestag, bei Veranstaltungen. Und wir hören ganz klar, ohne dazwischen zu gehen, was dort passiert, was dort gesprochen wird, wie sich die Abgeordneten äußern, auf welche Reaktionen sie treffen. Und die Autoren haben dann auch Interviews mit den Abgeordneten gemacht, sodass man in dem Film sehr, sehr dicht dran ist, ungeheuer nah an den Ereignissen, an den Abgeordneten auch, und dass man sehr klar eben einen unmittelbaren Eindruck bekommt von dem, was gesagt wird, auch von den Persönlichkeiten. Man kommt denen sehr, sehr nah und man kann auch sehr gut zwischen den Zeilen lesen und auch mal so sein Bauchgefühl abtasten, mal gucken, was das Bauchgefühl sagt, weil da wird viel, viel mehr transportiert in diesem Film als nur Bilder und Töne.
1: Macht der Mandate, Oststimmen im Bundestag. Der Film heute Abend zu sehen, 20.45 Uhr im MDR-Fernsehen. Betreut hat ihn Monique Juncker. Sie war bei mir im Studio. Danke fürs Gespräch.
10: Ich bedanke mich.
1: Und wir schauen aufs Wetter mit Diana Smekalla im MDR-Wetterstudio. Diana, der Tag gestern ja sehr wolkenverhangen. Hat die Sonne heute bessere Karten?
12: Ja und nein. Also es gibt Regionen, wo die Wolken doch relativ dicht hängen. Im Moment zum Beispiel über fast ganz Thüringen, ragen dann auch hinein noch bis ins Vogtland, und also ins sächsische Vogtland und bis ins Erzgebirge. Und dann ist auch noch so ein kompakteres Wolkenfeld im Norden von Sachsen-Anhalt zu haben. Dazwischen ist so ein Streifen wie mit so Farbpinsel, mit einem dicken Farbpinsel über Mitteldeutschland gezogen. Vom Harz über die Saale, Nordsachsen bis nach Ostsachsen. Da zeigt sich also schon ganz gut die Sonne. Ein paar Wolken sind auch mit dabei. Viel Regen kommt nicht aus den Wolken. Im Moment so ein bisschen Getröpfel noch im Süden von Thüringen und auch in der Region Chemnitz.
1: Also recht bunt das Wetterbild heute. Die Höchsttemperaturen?
12: Die Höchstwerte werden heute 21 bis 25 Grad erreichen. Am wärmsten wird es westlich der Saale und im Thüringer Becken. Auf Auf den Bergspitzen 14 bis 19 Grad. Da kann man durchaus auch mal erfrischt in die Ferne gucken.
1: Also gut zum Durchlüften natürlich. Ja. Das sollte man nutzen, denn es wird wieder wärmer gegen Wochenende.
12: Ja, es wird wieder wärmer. Aber das ist jetzt wirklich kein abruptes Hochschnellen des Thermometers, sondern das geht jetzt allmählich. Also morgen werden wir Maximum bis zu 26 Grad haben. Auch wieder so einen freundlichen Wechsel aus Sonne und auch noch ein paar Wolken. Und es bleibt aber auch meist trocken. Und dann ja zum Wochenende hin, da steigen die Temperaturen dann auf bis zu 31 Grad. Da gibt es also auch mit der zunehmenden Sonne eben auch die höheren Temperaturen. Die Wolken werden jetzt allmählich mehr verschwinden. Wir kommen aus dieser nördlichen Strömung heraus, die im Moment noch für feuchte und kühlere polare Luft sorgt.
1: Also ganz angenehmes Wetter. Danke, Diana Smikala. 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Aktuell bange Blicke in New York. In Manhattan droht ein Hochhaus teilweise einzustürzen. Aktuelle Infos dazu gleich von unserer Korrespondentin Ford.
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2: Um 9.30 Uhr mit Martin Nass. Die Grünen wollen die für Freitag geplante Abstimmung über die Krankenkassenreform verhindern. Fraktionschefin Katharina Dröge sagt im ZDF-Morgenmagazin, die Bundesregierung müsse vernünftige Beratungen über ein so schwerwiegendes Gesetz ermöglichen. Bis heute Morgen habe keine finale Fassung des Gesetzentwurfs vorgelegen. Man werde deshalb beantragen, die Entscheidung von der Tagesordnung zu nehmen. Ein Beschluss nach der Sommerpause liege immer noch im Zeitplan. Die Reform soll die Finanzen der Krankenkassen stabilisieren. Geplant sind unter anderem höhere Zuzahlungen, laut Dröge kommen aber auch massive Mehrkosten auf die Länder zu. Der Polizeibeauftragte des Bundes hat die Belastung der Bundespolizisten an deutschen Grenzen beklagt. Uli Grötsch sagte dem ZDF, die Zahlen der unerlaubten Einreisen seien in den vergangenen Jahren zwar stark zurückgegangen, die Kontrolldichte an den Grenzen bleibe aber gleich. Das sei eine Belastung für die Menschen in den Grenzregionen und werfe auch bei den Bundespolizisten Fragen auf. Das Amt des Polizeibeauftragten des Bundes wurde 2024 geschaffen. In Deutschland ist mehr als jede dritte Lehrkraft mindestens 50 Jahre alt. Das hat das Statistische Bundesamt mitgeteilt. In Sachsen-Anhalt war es sogar jede zweite Lehrkraft. Die Teilzeitquote stieg bundesweit auf knapp 44%. In Thüringen und Sachsen-Anhalt lag sie mit 23% und 24% am niedrigsten. Der Anteil an Quer- und Seiteneinsteigern stieg den Angaben zufolge bundesweit. Dänemarks Regierungschefin Mette Frederiksen hat erneut klargestellt, dass Grönland nicht zum Verkauf steht. Am zweiten Tag des NATO-Gipfels wies sie damit eine erneute Forderung von US-Präsident Donald Trump zurück. Dieser hatte nach seiner Ankunft in Ankara erklärt, dass die Insel von den Vereinigten Staaten und nicht von Dänemark kontrolliert werden sollte. Die größte Insel der Welt gehört zu Dänemark, hat aber politisch sehr viel Eigenständigkeit. Sächsische Politiker unternehmen einen neuen Versuch, um bei der Elektrifizierung der Bahnstrecke Dresden-Görlitz voranzukommen. Wie das Landratsamt Görlitz mitteilte, wurde ein parteiübergreifender Parlamentskreis gebildet. Dieser soll sich beim Bund für das Vorhaben einsetzen. Die Schirmherrschaft habe Infrastrukturministerin Regina Krauser übernommen. Im Moment bewertet der Bund das Kosten-Nutzen-Verhältnis für eine Elektrifizierung als zu schlecht. Das waren die Nachrichten. Das Wetter, zunächst die Temperaturen. Dresden wolkig 13 Grad, Eisenach bedeckt 17 Grad, Erfurt bedeckt 15, Gardelegen bedeckt 13 Grad. Hoyerswerda fast wolkenlos 14 Grad, Magdeburg wolkenlos 15 Grad. Neuhaus am Rennweg bedeckt 13, Oschatz wolkenlos 15 Grad. Plauen bedeckt 16, Wernigerode stark bewölkt 15 und Lutherstadt-Wittenberg 14 Grad. Die Vorhersage. Heute mal Sonne, mal dichtere Wolken, zunächst noch stellenweise etwas Regen, sonst trocken. Höchstwerte 20 bis 25 Grad. In der Nacht im Südwesten und Westen teils stärker bewölkt, sonst aufgelockert und trocken. Tiefstwerte 14 bis 8 Grad. Morgen heiter bis wolkig und trocken, Höchstwerte 21 bis 25 Grad. Am Freitag Sonne, einige Wolken, trocken und wieder hochsommerlich warm. MDR Aktuell Verkehrsdienst. A2 Richtung Berlin zwischen Allerengersleben und Alsleben. 6 Kilometer stockender Verkehr an einer Baustelle. Weiterhin auch Stau auf der B1-Umleitung über Eimersleben und Erxleben. A2 Richtung Hannover, zwischen Irxleben und Eilsleben, 8 Kilometer Stau nach einem Unfall im Baustellenbereich. A13 Richtung Dresden, zwischen Freiwalde und Duben, 2 Kilometer Stau an einer Baustelle. Vorsicht auf der A14 Richtung Leipzig, zwischen Halle Ost und Gröbers liegt eine Metallstange auf der Fahrbahn. Die A72 Richtung Leipzig ist zwischen Dreieck Bayerisches Vogtland und Hof Nord nicht mehr gesperrt, zurzeit aber noch stockender Verkehr. Auf der Straße zwischen dem Abzweig Göttengrün und Gefell Behinderungen nach einem Unfall. Soweit der MDR Aktuell Verkehrsdienst, die Zeit 9.34 Uhr.
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1: Mit Stefan Blattner im Studio. Guten Tag. Bange Blicke gibt's aktuell im New Yorker Stadtbezirk Manhattan. Dort droht nämlich ein Hochhaus teilweise einzustürzen. Giselle Uecker in New York, was ist das für ein Hochhaus?
13: Ja, das ist ein Hochhaus, das eigentlich gerade leer steht. Das war früher mal der Hauptsitz vom Pharmaunternehmen Pfizer. Jetzt sollten die leerstehenden Büroräume eigentlich zu Wohnungen umgebaut werden. Deshalb waren auch Bauarbeiter drin, die da saniert haben. Und die haben zum einen gemerkt, dass gerade Ziegelsteine von der Gebäudefassade auf die Straße fallen und haben die Feuerwehr gerufen. Und sie haben dann auch gesehen, dass sich im 21. und 22. Stockwerk zwei Stahlträger massiv verformt haben und in der Mitte ziemlich eingeknickt sind. In einigen Stockwerken hängen wohl sogar die Decken durch.
1: Und was passiert da gerade?
13: Also da war heute natürlich sofort Großalarm. Alles ist im Stillstand gewesen. Das war noch am Morgen mitten im Berufsverkehr, mitten in Manhattan. Das Gebäude wurde natürlich sofort evakuiert. Alle Bauarbeiter sind unverletzt rausgekommen. Aber auch umliegende Gebäude wurden geräumt. Da waren Hotels dabei, da war auch eine Schule dabei mit 400 Schülern, die dann sofort raus mussten. Und auch umliegende Straßen wurden gesperrt. Man hat jetzt nämlich Angst, dass das Gebäude doch teilweise einstürzt. Könnte. Diese ganzen Straßensperrungen können jetzt tatsächlich auch noch ein paar Tage dauern, weil nicht ganz klar ist, wie schnell die Gefahr vorbei sein wird.
1: Und was kann man jetzt tun?
13: Also im Moment überwachen die Einsatzkräfte das Gebäude vor allem mit Drohnen, damit eben keine Menschen reingeschickt werden müssen, wenn das nicht unbedingt nötig ist. Aber früher oder später, das hat man jetzt schon gesagt, wird man wohl versuchen, langsam reinzugehen und dann mit zusätzlichen Balken die einsturzgefährdeten Stockwerke abzusichern. Wann das genau der Fall sein wird, das ist im Moment noch unklar. Es gibt übrigens auch schon Untersuchungen, wie es überhaupt dazu gekommen ist. Man vermutet gerade, dass das an den zusätzlich aufgesetzten Stockwerken liegt, die da vor einiger Zeit auf das bestehende Gebäude auf einer Seite weiter draufgebaut wurden. Die waren offenbar zu schwer für die Stahlträger. Und da muss natürlich jetzt auch jemand zur Verantwortung gezogen werden, weil das hätte sehr böse enden können.
1: Im New Yorker Stadtbezirk Manhattan droht ein Hochhaus teilweise einzustürzen. Informationen dazu kamen von Giselle Uecker. Mitarbeiter der Deutschen Bahn werden immer öfter Opfer von Straftaten. Das zeigen Zahlen des Bundesinnenministeriums, die es auf Anfrage der Linken herausgegeben hat. Die Einzelheiten kennt Oliver Neuroth.
14: Die Zahlen beziehen sich auf die ersten 5 Monate dieses Jahres. In diesem Zeitraum hat die Polizei mehr als 1600 Fälle erfasst, in denen Bahnmitarbeiter Opfer von Straftaten wurden. Am häufigsten ging es um Körperverletzungen und Bedrohungen, jeweils rund 660 Mal. Der linken Abgeordnete Bartsch spricht davon, dass man in diesem Jahr auf einen neuen Negativrekord bei der Gewalt gegen Bahnbeschäftigte zusteuert, sollte die Entwicklung anhalten. Rein rechnerisch kam es jeden Tag zu 8 körperlichen Angriffen auf Bahnmitarbeiter. Im vergangenen Jahr waren es noch 5. Was die Zahlen des Innenministeriums auch zeigen, fast 4700 Mitarbeiter der Bundespolizei sind in den ersten 5 Monaten des Jahres Opfer einer Straftat geworden. Meistens waren es sogenannte Widerstandshandlungen, also jemand hat sich dagegen gewehrt, dass er oder sie festgenommen oder die Identität festgestellt werden sollte. Dazu kamen 30 Gewaltdelikte gegen Bundespolizisten pro Tag. Das mache ihn sprachlos, sagt der linken Politiker Bartsch. Er fordert von Innenminister Dobrindt und Bahnchefin Paller, dass sie sich für mehr Sicherheit im Bahnverkehr einsetzen.
1: Und von der Bahn jetzt zum Luftverkehr. Ein Frachtflugzeug aus Pakistan wird seit der vergangenen Nacht vor Karachi vermisst. Pakistan-Behörden haben eine groß angelegte Such- und Rettungsaktion gestartet. An Bord sollen sich 5 Crewmitglieder befunden haben. Vieles deutet darauf hin, dass das Flugzeug abgestürzt ist. Offiziell bestätigt ist das aber noch nicht. Aus Neu-Delhi, Helene Buchholz.
15: Auf Flightradar 24 war zu sehen, dass das Frachtflugzeug kurz vor der pakistanischen Küstenstadt Karachi immer wieder abrupt an Höhe verloren hat. Die Besatzung hatte der Flugsicherung noch um 21.18 Uhr Ortszeit Navigationsprobleme gemeldet, heißt es von der Flughafenbehörde. Kurz darauf brach demnach der Kontakt ab. Die 27 Jahre alte Boeing 737 war auf dem Weg von den Vereinigten Arabischen Emiraten nach Pakistan. Die Behörden haben nun eine groß angelegte Such- und Rettungsaktion auf See gestartet, das teilte die pakistanische Flughafenbehörde mit. Das Frachtflugzeug wird von der privaten Fluggesellschaft K2 Airways betrieben. Das Unternehmen erklärte, man arbeite mit den pakistanischen Regierungsstellen zusammen. Wir beten weiterhin inständig für die Sicherheit unserer Kollegen, teilte der Flugzeugbetreiber auf Facebook mit. Boeing reagierte bisher nicht auf Anfragen nach einer Stellungnahme. Die Tracking-Daten von Flightradar 24 deuten auf chaotische letzte Minuten hin. Demnach hatte das Flugzeug in kürzester Zeit ungefähr 5000 Fuß an Höhe verloren und ist dann in nur 30 Sekunden wieder um ca. 6000 Fuß angestiegen. Danach sei es in einen katastrophalen Sturzflug übergegangen mit etwa 400 Kilometern pro Stunde. Das vermisste Flugzeug gehört zur jahrzehntealten 737-Familie von Boeing, ist jedoch zwei Generationen älter als die 737 Max-Version, die kürzlich in eine Sicherheitskrise verwickelt war.
1: Helene Buchholz informierte. 9.40 Uhr damit.
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16: Mit Jan Kröger. Nach mehr als 100 Jahren ist die nordische Kombination aus dem Programm der Olympischen Winterspiele gestrichen worden, hat das IOC gestern bekannt gegeben. Das hat auch Auswirkungen in Mitteldeutschland auf den Stützpunkt in Oberwiesenthal, auf das Sportinternat in Klingenthal. Eine ungewisse Zukunft für die Sportart, aber auch eine vielsagende Entscheidung, was die Kriterien beim IOC angeht. Ein Kommentar von unserem Experten Thorsten vom Wege dazu.
17: Das IOC hat es tatsächlich getan. Was im nordischen Skisport bisher als Sakrileg galt, was viele Funktionäre des Skiweltverbandes FIS bis zum Schluss für undenkbar hielten, ist nun bittere Realität. Die nordische Kombination ist raus aus dem olympischen Programm. 2030 werden die Winterspiele ohne Kombiniererinnen und Kombinierer stattfinden. Die Disziplin, deren Protagonisten man einst als Könige des Skisports krönte, wurde vom IOC als nicht mehr olympiatauglich eingestuft. In der Begründung seiner Entscheidung verwies das Internationale Olympische Komitee auf die mangelnde Beliebtheit, zu geringe globale Zuschauerreichweite und zu geringe Präsenz in den sozialen Medien. Das sind sicherlich Fakten, die man nicht wegdiskutieren kann, aber eben auch nur ein Aspekt von vielen. Nach welchen Kriterien Beliebtheit oder Unbeliebtheit gemessen wird, das ließen die Herren der Ringe offen. Andere Themen, Nachhaltigkeit beispielsweise, durch Skispringen und Langlauf sind ja alle Wettkampfstätten sowieso vorhanden, spielten bei der Bewertung dagegen wohl gar keine Rolle. Und die Bemühungen der letzten Jahre, auch die Frauen in diese Sportart zu integrieren, wurden ebenfalls nicht gutiert. Nahezu lächerlich ist die Begründung, zu wenige Länder würden bei Großereignissen die Medaillen unter sich aufteilen. Das mag vielleicht für die letzten Jahre gelten. Spannt man den historischen Bogen nur etwas weiter, beispielsweise bis 1988, dann kommen die Kombinations-Olympiasieger aus Frankreich und der Schweiz, den USA und Finnland, aus Österreich, Norwegen und Deutschland. Andere Sportarten, gerade im Winter, wären froh, wenn sie so breit aufgestellt wären. Ja, auch der Weltskiverband FIS hat Fehler gemacht. Man hätte aggressiver, öffentlichkeitswirksamer, heftiger um den Erhalt der Sportart im Programm kämpfen müssen. Denn die Entscheidung war eben nicht der Blitz aus heiterem Himmel, sondern eine mit Ansage. Jahrelange Ansage sogar. Nun aber ist das Kind in den Brunnen gefallen und der Schaden wird erheblich sein, genauer gesagt, nicht wieder gut zu machen. Sicherlich werden Kombiniererinnen und Kombinierer bei der nächsten WM im Winter in Falun noch antreten. Auch die Weltcup-Saison wird es noch geben, aber ohne die entsprechende Förderung, und beispielsweise der DOSB fördert eben normalerweise nur olympische Sportarten, ist nicht nur hierzulande das Ende absehbar. Das ist eine Katastrophe für alle, die diese Sportart betreiben, die mit ihr zu tun haben, direkt oder indirekt. Vor allem aber ist es eine Katastrophe für die Kinder und Jugendlichen, die sich der nordischen Kombination verschrieben haben und denen die sportliche Perspektive genommen wird. Denn wie es weitergehen soll, ohne entsprechende Mittel, das steht in den Sternen. Seit 1924 war die Kombination olympisch, jetzt ist sie praktisch tot. Hingerichtet ohne Not von einem internationalen olympischen Komitee, für das Einschaltquoten und Klicks in sozialen Medien inzwischen wohl die entscheidende Währung sind. Andere Verbände sollten sehr aufmerksam nach Lausanne schauen, denn wenn es künftig nur nach diesen Kriterien geht, dann müssen Ringen und Gewichtheben, Kanu und Rudern, Rodeln, Langlauf, Handball oder moderner Fünfkampf um ihre olympische Zukunft bangen.
16: Ein Kommentar von Thorsten vom Wege. 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Bei der Fußball-WM haben die Schweiz und Argentinien als letzte Mannschaften das Viertelfinale erreicht. Argentinien in einem denkwürdigen Spiel nach 0:2 Rückstand gegen Ägypten noch 3:2 gewonnen. Felix Mansel beschreibt es.
18: Del centro, Lautaro para Enzo. Gol! Nuestro!
19: Dem Reporter auf der Tribüne überschlägt es die Stimme. Lionel Messi auf dem Rasen weint wie ein Schlosshund. Es ist das pure Glück. Messi schweigt zunächst. Der Erste, der Worte findet, ist Lautaro Martinez.
20: Er ist unglaublich. Er ist unser Wegweiser, unser Vorbild, unser Anführer. Ich habe ihm auf dem Feld gesagt, dass er es genießen soll und dass wir weiter alles für uns und für ihn geben würden, denn es ist seine letzte Weltmeisterschaft und er hat uns so viel gegeben.
19: Argentinien, erst totgesagt, dreht das Spiel. Atlanta erlebt ein irres Fußballspektakel, in dem allerdings Ägypten den ersten Aufschlag hat.
21: Jetzt die Flanke, Kopfball, Tor für Ägypten!
19: Dann gibt es Elfmeter für Argentinien und Lionel Messi droht zur tragischen Figur des Abends zu werden.
22: Messi mit dem kurzen Anlauf gehalten! Der Elfmeter ist gehalten!
19: Ägypten hat Argentinien am Haken, Ägypten hat Messi am Haken, aber Argentinien wäre nicht Argentinien und Messi wäre nicht Messi, wenn's das schon gewesen ist.
22: Messi wieder mit dem Flanken, der Kopfball, das Tor für Argentinien! Ablage ins Zentrum, Messi-Tor unter die Latte, der Wahnsinn!
19: In 13 Minuten dreht der Weltmeister ein 0:2 in ein 3:2. Die Erkenntnis des Spiels, Argentinien braucht Messi, aber Messi braucht auch Argentinien. In dieser Konstellation ist bei der WM mit der Albiceleste mehr zu rechnen denn je.
1: Soweit Felix Mandl und so weiter Sport. Danke, Jan Kröger. MDR aktuell, 9.45 Uhr, 3:45. Die Topmeldung der Nachrichten kommt aus Berlin. Dort wollen die Grünen die für Freitag geplante Abstimmung über die Krankenhausreform verhindern. Bis heute gäbe es nämlich keine finale Fassung des Gesetzentwurfs. Weitere Meldung jetzt mit Martin Nass.
2: In Halle will die Jugendwerkstatt Schwimmkurse für Menschen mit Migrationshintergrund organisieren. Zudem sollen Rettungsschwimmer mit Migrationshintergrund ausgebildet werden, etwa aus Syrien. Die Kurse sollen über Spenden finanziert werden. Hintergrund ist der Streit um das Heidebad in Halle, das zeitweise Menschen ohne ausreichende Deutschkenntnisse nicht mehr einlassen wollte. Ein Beamter der US-Migrationsbehörde ICE hat einen Einwanderer aus Mexiko erschossen. Das Heimatschutzministerium teilte mit, der Mann habe sich illegal in den USA aufgehalten und sich den Anweisungen der Beamten widersetzt. Zudem habe er versucht, mit seinem Auto einen Beamten zu erfassen. In der sächsischen Schweiz verkehrt ab heute wieder das Wanderschiff. Nach Angaben des Verkehrsunternehmens fährt das Schiff viermal täglich von Bad Schandau über Krippen, Postelwitz und Schmilka nach Rendsko und zurück. Ende Juni hatte das Wanderschiff wegen zu geringer Wasserstände der Elbe seinen Verkehr eingestellt. Das Wetter heute wechselnd bewölkt mit Sonne, zunächst noch stellenweise etwas Regen, sonst trocken, 20 bis 25 Grad. In der Nacht oft aufgelockert und trocken, 14 bis 8 Grad. Morgen heiter bis wolkig und trocken, 21 bis 25 Grad. MDR aktuell Verkehrsdienst. A2 Richtung Berlin zwischen Allengersleben und Eilsleben, 6 Kilometer stockender Verkehr an einer Baustelle. Weiterhin auch Stau auf der B1-Umleitung über Eimersleben und Erxleben. A2 Richtung Hannover zwischen Erxleben und Eilsleben, 8 Kilometer Stau nach einem Unfall im Baustellenbereich. A9 Bamberg Richtung Halle-Leipzig zwischen Dreieck Bayreuth-Kulmbach und Bad Schorgas steht ein defekter LKW im Baustellenbereich. A13 Richtung Dresden zwischen Freiwald und Duben, 2 Kilometer Stau an einer Baustelle plus 10 Minuten. Vorsicht auf der A14 Richtung Leipzig. Zwischen Halle-Ost und Gröbers liegt eine Metallstange auf der Fahrbahn. Die A72 Richtung Leipzig ist zwischen Dreieck Bayerisches Vogtland und Hof Nord nicht mehr gesperrt, zurzeit aber noch stockender Verkehr. Soweit der MDR Aktuell Verkehrsdienst, die Zeit 9.47 Uhr.
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1: Ja. Erdbeben, Überflutungen, Dürren, Wirbelstürme, Expertinnen und Experten sagen, nicht zuletzt aufgrund der Erderwärmung müssen wir uns in Zukunft auf deutlich mehr und heftigere Naturkatastrophen einstellen. Ob und wie künstliche Intelligenz dabei helfen kann, diese besser zu managen, das ist unter anderem Thema bei der UN-Konferenz AI for Good, also künstliche Intelligenz für die gute Sache. Die findet diese Woche in Genf statt und von dort berichtet Sandra Bieger.
0: Lange Haare, blaue Einsatzhose, kurzes weißes Hemd mit Bundesadler auf dem Ärmel. Man sieht Fritz Pickard vom Technischen Hilfswerk THW auf den ersten Blick an. Er ist ein Mann der Tat. Pickard war ehrenamtlich schon bei unzähligen Hilfseinsätzen dabei. Hauptberuflich kümmert er sich beim THW darum, wie künstliche Intelligenz die Arbeit der Katastrophenschützer erleichtern kann. Darüber referiert er auch bei der UN-Konferenz AI for Good, übersetzt etwa künstliche Intelligenz für die gute Sache, in Genf. Der Titel von Pickards Vortrag lautet: Die letzte Meile ist die schwierigste. Seine Botschaft: Nicht alles, was KI-Forscher in Labors und Büros entwickeln, taugt auch im Krisenfall in der Praxis. Wenn es zum Beispiel wie bei der Flut im Ahrtal vor 5 Jahren über längere Zeit keinen Strom mehr gibt.
5: Wir suchen AI-Modelle, die auch ohne Anbindung an Netze lauffähig sind und immer eine Rückfallebene haben. Das ist dann nicht so schön, das hat dann nicht den letzten Schliff, aber es funktioniert weiterhin. Und das müssen wir immer berücksichtigen.
0: Begeistert ist Fritz Pickard von der Möglichkeit, dass künstliche Intelligenz Tätigkeiten übernehmen kann, die monoton und eher anspruchslos sind. Zum Beispiel das Verschriftlichen von Funksprüchen während eines Einsatzes. Dokumentationsarbeiten wie diese, sagt Pickard, seien für Menschen enorm zeitaufwendig und ermüdend. Mit Firmen und wissenschaftlichen Instituten arbeitet das THW aktuell unter anderem auch an Robotern, die sich eigenständig zwischen Trümmern oder in unwegsamem Gelände bewegen können. Oberstes Ziel dabei sei eine einfache und sichere Bedienung, sagt Pickard. Die 80.000 ehrenamtlichen Mitarbeitenden des THWs müssten der Technik vertrauen können und wollen.
5: Das ist sogar eines der wichtigsten Themen, weil sie dürfen den Leuten jetzt nicht sagen, lad dir das mal da und da runter, dann machst du hier ganz viele Befehle ein und dann funktioniert das. Das darf nicht passieren. Die Leute sind nicht dumm, man kann sie beschulen, aber es muss noch handelbar sein, weil man darf auch nie vergessen, KI muss immer dem Einsatz dienen.
0: Das sieht auch Monique Kuglitsch so. Die Innovationsmanagerin beim Heinrich-Hertz-Fraunhofer-Institut in Berlin leitet eine UN-Initiative, die versucht, Gesellschaften mittels KI widerstandsfähiger gegen Naturkatastrophen zu machen. Weltweit. Unter anderem, indem sie mit Hilfe von künstlicher Intelligenz Unmengen von Daten auf Strukturen durchforstet.
6: Und das heißt nicht nur Vorhersagen, aber auch, wie können wir die Katastrophen besser verstehen? Was für Infos können wir rauskriegen? Zum Beispiel, unser Verständnis von manchen Mechanismen sind nicht so gut verstanden, die Physik dahinter. Warum gibt es ein Erdbeben? Oder warum gibt es eine Verbindung zwischen El Niño und anderen Katastrophen. Also wir versuchen, über diesen Daten ein besseres Verständnis zu haben für diesen Prozessen, damit wir idealerweise unsere Vorhersagen verbessern können, wir uns besser vorbereiten können.
0: Monique Kuglitsch glaubt, dass künstliche Intelligenz helfen kann, das Leben von Menschen auf der ganzen Welt sicherer und damit besser zu machen. Ein Allheilmittel sieht sie im technischen Fortschritt jedoch nicht. Künstliche Intelligenzsysteme seien immer nur so gut wie die Daten, mit denen sie gefüttert würden, betont die Wissenschaftlerin. Auch deshalb müssten letztlich immer alle mit KI-generierten Ergebnissen nochmal gegengecheckt werden. Mit wissenschaftlichen Fakten und klarem Menschenverstand.
1: Aus Genf berichtete Sandra Bieger. 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Wenn Sie an Ihre Lieblingsorte denken, was fällt Ihnen da ein? Vielleicht an erster Stelle Ihr Haus, Ihre Wohnung, dann, wenn Sie Glück haben, Ihr Arbeitsplatz. Und als drittes vielleicht ein Ort, wo Sie Ihre Freunde treffen, auch zufällig, wo Sie ins Reden kommen, Gemeinschaft spüren können. Cafés zum Beispiel, Dorfläden oder Kulturzentren. Auf dem mitteldeutschen Land sterben solche Orte leider langsam aus, weil das Geld fehlt oder einer, der den Laden übernimmt. Eine mögliche Lösung sind da Genossenschaften. Menschen retten ihre Treffpunkte im Kollektiv. Ein gutes Beispiel ist die Schlossklause im thüringischen Oberellen, die sich jetzt mit einer anderen Genossenschaft verbündet hat. Anke Werner berichtet.
23: In der Schlossklause werden die Sitzpolster der alten Kneipenbänke geschrubbt.
4: Die 41-jährige Johanna Heinemann, Gründungsmitglied der Genossenschaft, koordiniert den Arbeitseinsatz.
9: Ich habe in der Schlossklause meine Konfirmation gefeiert, verbinde hier viele schöne Erinnerungen mit dem Ort. Und es ist natürlich für mich ein großes Stück Heimat. Und deswegen ist es mir wichtig, dass es auch erhalten bleibt.
4: Die Schlossklause ist Teil eines in die Jahre gekommenen historischen Schlossareals in Oberellen, ein Dorf mit etwa 800 Einwohnern im Wartburgkreis. Sie war früher ein Pferdestall, knapp 40 Jahre lang Gaststätte, seit 12 Jahren ist sie geschlossen. Bis jetzt haben sie die Schlossklause mit einzelnen Events über einen Verein am Leben erhalten.
9: Wir merken aber, dass wir an Grenzen stoßen, alles im Ehrenamt abzudecken, und wir glauben einfach, dass das Genossenschaftsmodell nochmal eine andere Struktur gibt, sich auch einzubringen, auch zu sagen, hey, das ist auch mein Ort, weil ich bin Mitglied, ich habe eine Stimme, ich kann mitbestimmen, kann mitreden und letztlich auch das auf wirtschaftliche Basis zu stellen. Also wir wollen ja hier auch Geld verdienen, die wir wieder in diesen Ort investieren können.
4: Beraten wird die neu gegründete Genossenschaft von einer anderen Genossenschaft, dem Kulturhaus Neukirchen, das dank der Genossenschaft lebendig und beliebt ist. Durch die Genossenschaft vor etwa 2 Jahren vom Verfall gerettet, wird der Veranstaltungssaal regelmäßig für Events und Privatfeiern genutzt. Jessica Fichtel kümmert sich um Social Media und gibt Johanna Heinemann Tipps.
11: Es ist halt wichtig, die Leute hinter dem Projekt zu zeigen. Nicht nur zu sagen, wir haben da unser Kaffeekränzchen und wir haben da ein Konzert und da einen Kneipenabend, sondern wirklich zu zeigen, wer sind die Menschen, die es machen und was genau machen die Menschen.
4: Genossenschaften unterstützen Genossenschaften. So war es auch schon bei den Neukirchnern. Ihr Wissen geben sie nicht nur weiter, sondern werden jetzt sogar Mitglied in der Genossenschaft für die Schlossklause. Für den erfahrenen Genossenschaftler Samuel Schürmann ein symbolischer Akt.
23: Dass wir hinter ihnen stehen und das Projekt eben auch unterstützen, finde ich ganz cool und finde ich ganz wertvoll, dass man da einfach einen Genossenschaftsanteil zeichnet, dass man dabei ist im Hintergrund und eben auch unterstützen kann, wenn es nötig ist.
4: Auch René Schmidt unterstützt, zum Beispiel beim Abschleifen von Sitzbänken. Er ist ja jetzt Genossenschaftsmitglied.
24: Jetzt bin ich Genosse. Wir kommen wieder zurück zu den Wurzeln. Alle meckern immer nur, sind immer nur am Meckern, und davon wird es nicht besser. Wenn man nichts macht, wird es auch nicht besser. Man muss schon mal mit anpacken.
4: Es wird angepackt, damit es hier in der Schlossklause schon bald sonntags Kaffee und Eis geben kann und zweimal im Monat einen Kneipenabend.
25: Auf die Genossenschaft.
26: Auf uns.
25: Auf die Schlossklause.
1: Anke Werner berichtete. Nach Sachsen-Anhalt. Es ist ein außergewöhnliches Projekt, das da seit 2001 in Halberstadt zu hören ist. Das John Cage Orgelkunstprojekt As Slow as Possible. Eines der längsten und langsamsten Musikstücke der Welt wird da aufgeführt. Dauer 639 Jahre. Sie haben richtig gehört. Am 5. September 2001 ging es los mit einer Pause von fast 1,5 Jahren. Dann gab es den ersten Orgelton. Am 5. Februar 2003 war dann mit dem ersten Pfeifenklang der zweite Orgelklang zu hören, und in knapp einem Monat kommt es zu einem temporären Höhepunkt. Zum Klangwechsel wird eine weitere Orgelpfeife hinzugesteckt, die gerade eingestimmt wird, und dabei hat Sven Wuttke dem Orgelbauer auf die Finger geschaut.
27: Die Finger von Johannes Hüfgen stecken in Handschuhen, denn die etwa 50 cm lange Orgelpfeife aus einer Zinnbleilegierung mag es überhaupt nicht, betatscht zu werden. Die Diva möchte gestreichelt werden. Mit einem dünnen Stab stößt er gegen eine kleine Kernplatte innerhalb der Orgelpfeife.
28: Die hängt ein kleines bisschen schief, die bringe ich jetzt erstmal und mache sie parallel. Die Lotnaht gibt das her sozusagen, dass ich die in einen ganz kleinen Bereich verändern kann.
27: So, das Kernplättchen liegt nun parallel zur typischen Orgelpfeifenspalte, wie wir sie alle kennen. Und dann macht sich Johannes Hüfgen mit einem kleinen Hämmerchen an den Spaltlippen zu schaffen.
28: Jetzt mache ich die Kernspalte parallel. Da sind kleine Beule dran. Jetzt hole ich das Oberlabium heraus, das ist also leicht verbogen.
27: Damit meint er den abgeflachten Teil über dem Orgelpfeifenschlitz. Was er am Metall tatsächlich verändert, ist mit bloßem Auge kaum zu sehen. Das ist keine Millimeterarbeit, hier geht es um Zehntel und um jede Menge Erfahrung.
28: Bestimmte Sachen sind ja sehr beeindruckend, dass ich so kleine Schritte mache. Also ich klopfe den Kern ein kleines bisschen hoch oder ein bisschen runter, und es hat so enormen Einfluss. Ich sehe es wirklich selber nicht.
27: Eine Wissenschaft für sich, den richtigen Ton zu treffen, in diesem Fall ein gestrichenes A. Und ab geht's mit der Pfeife, die vor 15 Jahren schon mal in der John Cage-Orgel steckte, zum Resonanzcheck.
7: Diese Klangfarbe einstellen, das ist Nachgehör. Da hilft einem auch kein Gerät, sondern da muss man eine gewisse Vorstellung haben. Die Pfeife jetzt hat eine gute Ansprache. Wir haben vor allen Dingen angepasst, dass der Ton gut kommt. Und man hört ja durch diesen Parallelton, jede Pfeife hat ihren Charakter. Man kann jetzt einfach nicht sagen, schön, nicht schön. Natürlich hat man ein Empfinden, das ist jetzt im Bereich, wo ich mich wohlfühle und wo sich die Pfeife auch wohlfühlt. Das ist jetzt bei der Pfeife der Fall.
27: Derzeit klingt die John Cage-Orgel mit 7 Pfeifen so. Mit der 8. Pfeife für die Ewigkeit wird sich die Klangfarbe also ein Stück weit verändern.
1: Sven Wuttke aus Halberstadt, nicht für die Ewigkeit. Wir schauen jetzt aufs Wetter hier und jetzt mit Diana Smikala im MDR Wetterstudio. Gestern hat es ja richtig geregnet. Wie schaut es denn heute aus?
8: Also ein ganz klein wenig Regen ist noch mit dabei im Moment, vor allem im Süden von Thüringen und im Südwesten von Sachsen. Da tröpfelt es noch so ein bisschen, auch unter dichten Wolken. Und im Norden von Sachsen-Anhalt haben wir auch dichte Wolken. Das liegt daran, wir haben so ein größeres Wolkengebiet, was im Süden reinragt nach Mitteldeutschland und vom Norden ebenso. Die Mitte, also so vom Harz über Nordsachsen bis nach Ostsachsen, da ist es sehr aufgelockert und da sieht man auch länger und gut die Sonne. So wird ungefähr auch der Tag heute vergehen. Wir werden zum Abend hin mehr Auflockerungen noch bekommen, dass auch mehr Menschen dann noch die Sonne sehen. Bei Höchstwerten zwischen 21 und 25 Grad.
1: Also mittlere Sommerwetter,
8: ja, würde ich mal genau
1: so sagen. Danke, Diana. MDR aktuell nach 10 schauen wir unter anderem in den Mittleren Osten. Die Rahmenvereinbarung zwischen den USA und dem Iran ist da weiter brüchig. Die USA bombardieren Ziele im Iran. Bahrain und Kuwait melden dagegen iranische Angriffe.
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2: Um 10 Uhr mit Martin Nass. Die Grünen wollen die für Freitag geplante Abstimmung über die Krankenkassenreform verhindern. Fraktionschefin Katharina Dröge sagte im ZDF-Morgenmagazin, die Bundesregierung müsse vernünftige Beratungen über ein so schwerwiegendes Gesetz ermöglichen. Bis heute Morgen habe keine finale Fassung des Gesetzesentwurfs vorgelegen. Man werde deshalb beantragen, die Entscheidung von der Tagesordnung zu nehmen. Ein Beschluss nach der Sommerpause liege immer noch im Zeitplan. Die Reform soll die Finanzen der Krankenkassen stabilisieren. Die neuen gegenseitigen Angriffe zwischen den USA und dem Iran haben die Ölpreise in die Höhe getrieben. Ein Barrel der Nordseesorte Brent kostete am Morgen $76. Das sind 6% mehr als gestern. Als Reaktion auf Angriffe gegen 3 Tanker hatten die USA in der Nacht Dutzende Ziele im Iran attackiert. Es wurden auch Explosionen auch aus Bushehr gemeldet, wo sich das einzige zivile Atomkraftwerk des Iran befindet. Die Revolutionsgarden griffen US-Stützpunkte in den Golfstaaten Bahrain und Kuwait an. Mithilfe von künstlicher Intelligenz sollen Bahnreisende künftig besser über Verspätungen und Gleiswechsel informiert werden. Wie die Bahn mitteilte, soll ein Chatbot namens Kiana in der App und auf der Internetseite integriert werden. Hier könnten Reisende dann individuelle Auskünfte zu ihrer Fahrt erfragen. Außerdem will die Bahn Gleiswechsel schneller anzeigen und eine neue App für Echtzeitinformationen schaffen. Alles zusammen soll 50 Millionen Euro kosten. Die Vereinten Nationen werden ihre Nachhaltigkeitsziele bis 2030 nach derzeitigem Stand verfehlen. Ein UN-Bericht zeigt, dass die Staaten bei der Hälfte der geplanten Fortschritte hinterherhinken. Grund sei eine Finanzierungslücke von 4 Billionen US-Dollar. Dadurch seien die Fortschritte unter anderem bei der Beseitigung von Armut und Hunger ins Stocken geraten. Allerdings gibt es dem Bericht zufolge auch vereinzelt Erfolge. So hätten jetzt über 90% der Weltbevölkerung Zugang zu Strom. Der Bundesverband Wärmepumpe hält die geplanten Kürzungen bei der Heizungsförderung für vertretbar. Geschäftsführer Martin Sabel sagte dem MDR, die Förderung werde fortgesetzt und maßvoll abgeschmolzen. Für Verbraucher gäbe es deshalb keinen Grund zur Panik, aber auch keinen Grund, mit dem Einbau lange zu warten. Positiv bewertet Sabel einen geplanten Bonus für Wärmepumpen aus europäischer Produktion. Das waren die Nachrichten. Das Wetter, zunächst die Temperaturen. Brockennebel 7 Grad, Chemnitz bedeckt 13 Grad. Dresden leicht bewölkt 15, Eisenach wolkig 17 Grad. Erfurt bedeckt 15 Grad, Fichtelbergnebel 9 Grad. Gera und Görlitz bedeckt bei jeweils 14 Grad. Halle, Leipzig und Magdeburg wolkig jeweils 16 Grad. Meiningen bedeckt 17 Grad. Die Vorhersage. Heute mal Sonne, mal dichtere Wolken, zunächst noch stellenweise etwas Regen. Sonst trocken. Höchstwerte 20 bis 25 Grad. In der Nacht im Südwesten und Westen teils stärker bewölkt, sonst aufgelockert und trocken. Tiefstwerte 14 bis 8 Grad. Morgen heiter bis wolkig und trocken, Höchstwerte 21 bis 25 Grad. Am Freitag Sonne, einige Wolken, trocken und wieder hochsommerlich warm. MDR Verkehrsdienst, A2 Richtung Berlin, zwischen Allerengersleben und Alsleben, 4 Kilometer stockender Verkehr an einer Baustelle. A2 Richtung Hannover, zwischen Irksleben und Alsleben, 9 Kilometer Stau nach einem Unfall im Baustellenbereich. A9 Richtung Berlin, zwischen Bayreuth Nord und Markt Jorgast, stockender Verkehr wegen eines defekten LKW im Baustellenbereich. A13 Richtung Dresden, zwischen Freiwald und Buben, 3 Kilometer Stau an einer Baustelle. Vorsicht auf der A14 Richtung Leipzig, zwischen Halle-Ost und Gröbers liegt eine Metallstange auf der Fahrbahn. Die A72 Richtung Leipzig ist zwischen Dreieck Bayerisches Vogtland und Hof Nord wegen Bergungsarbeiten erneut gesperrt. Vorsicht auf der A72 Richtung Leipzig, in der Auffahrt Plauen-Ost steht ein defektes Fahrzeug. Im Saale-Orla-Kreis zwischen dem Abzweig Göttengrün und Gefäll Behinderungen nach einem Unfall. Soweit der MDR Verkehrsdienst, die Zeit 10:04.
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1: Durch den Mittwochvormittag begleitet Sie weiter Stefan Blattner im Studio. Ich grüße Sie, guten Tag. Wir schauen zuerst nach Ankara zum zweiten Tag des NATO-Gipfels. Das könnte der entscheidende Tag werden. Die Europäer wollen oder müssen den US-Präsidenten von ihrem Engagement für die Verteidigung des NATO-Gebietes überzeugen. Denn das bezweifelt dieser vehement. Benjamin Großkopf.
10: Im Mittelpunkt bei der Sitzung heute stehen die Verteidigungsausgaben. Präsident Trump beschuldigt die europäischen Partner und Kanada immer wieder, im Vergleich mit den USA zu wenig in Rüstung und Sicherheit zu investieren, zu Lasten Amerikas. NATO-Generalsekretär Rutte will Trump heute das Gegenteil beweisen. Kanzler Friedrich Merz hofft weiter auf einen so wörtlich Geist von Ankara und meint damit ein Zeichen für die Geschlossenheit des Bündnisses. Trump dämpfte allerdings direkt nach Ankunft die Erwartung, dass dieser Gipfel harmonisch abläuft. Enttäuscht sei er von der NATO, sagte der US-Präsident und spielte dabei vor allem auf die Zurückhaltung der Europäer im Iran-Krieg an. Die Iran-Frage steht hier in Ankara nicht offiziell auf der Tagesordnung, der Krieg gegen die Ukraine dagegen schon. Vorab ist ein Finanzpaket geschnürt worden, das dem Land 140 Milliarden Euro Militärhilfe über 2 Jahre garantiert. Der ukrainische Präsident Zelensky forderte hier in Ankara allerdings mehr, vor allem Hilfe bei der Luftabwehr, da Russland immer wieder mit ballistischen Raketen Ziele in der Ukraine zerstört. Außerdem betonte er erneut, dass die Ukraine in die NATO gehöre. Sie habe bewiesen, besonders verteidigungsfähig zu sein. Heute hat Zelensky die Chance, seine Bitten unter anderem dem US-Präsidenten vorzutragen. Er trifft Trump zu einem Gespräch unter 4 Augen.
1: Benjamin Großkopf aus Ankara. Und jetzt der Blick in den Nahen Osten, wo die USA eigenen Angaben zufolge erneut Ziele im Iran angegriffen haben. Als, wie es vom US-Militär heißt, Reaktion auf iranische Attacken auf Handelsschiffe in der Straße von Hormuz. Außerdem setzten die Vereinigten Staaten die Sanktionen gegen iranisches Öl wieder in Kraft. Aus New York dazu Martin Ganselmeier.
12: Eigentlich gilt seit Mitte Juni eine Waffenruhe zwischen Iran und den USA. Doch die jüngste Eskalation zeigt, wie brüchig diese gemeinsame Absichtserklärung ist. Die USA werfen der iranischen Regierung vor, zum wiederholten Male Handelsschiffe in der Straße von Hormuz attackiert zu haben. Die US-Regierung antwortete deshalb mit einer doppelten Strafe, die Teheran zum Einlenken bringen soll. Zum einen heftige Luftangriffe auf militärische Einrichtungen im Süden des Iran, nahe der Meeresenge. Zum anderen wurden die Sanktionen auf iranisches Öl wieder in Kraft gesetzt. Dies soll den wirtschaftlichen Druck auf Teheran erhöhen. Letztlich hat die für 60 Tage geplante Waffenruhe den Kern des Konflikts nicht lösen können. Während die US-Regierung auf freier Durchfahrt durch die Straße von Hormus besteht, beansprucht Iran die Kontrolle über die Meeresenge. Nach Einschätzung von Militärexperten in den USA hängt nun die Waffenruhe am seidenen Faden. Zumal auch die eigentlichen Verhandlungen um ein neues Atomabkommen bislang keine wesentlichen Fortschritte gebracht haben.
1: Und tatsächlich hatte Iran bereits geantwortet, militärisch und gezielt. Moritz Behrendt informiert.
13: Die Golfstaaten Kuwait und Bahrain meldeten am frühen Morgen, dass ihre Luftabwehr aktiviert wurde. Der Iran habe Drohnen und Raketen auf Ziele in ihren Ländern abgeschossen. In beiden Staaten befinden sich Basen des US-Militärs. Der jüngste militärische Schlagabtausch zwischen den USA und dem Iran ähnelt Konfrontationen aus den vergangenen Wochen. Nach iranischen Angriffen auf Handelsschiffe in der Straße von Hormus bombardierten die US-Streitkräfte Ziele im Iran. Das US-Militär teilte mit, mehr als 80 Ziele im Iran angegriffen zu haben. Die Luftschläge seien inzwischen abgeschlossen. Als nächste Reaktion folgte der iranische Beschuss in den arabischen Staaten Kuwait und Bahrain. Über Schäden ist von dort bislang nichts bekannt. Beobachter vermuten, dass beide Seiten es derzeit nicht auf eine größere Eskalation ankommen lassen wollen. Die Spannungen aber bleiben groß, die Waffenruhe wackelig.
1: Und unterdessen gehen die öffentlichen Trauerfeierlichkeiten für den getöteten obersten Führer Ayatollah Ali Khamenei im Iran weiter. In Qom, dem Zentrum der schiitischen Geistlichkeit des Landes, gab es gestern das Totengebet. Menschenmassen waren auf

0: Im Irak lebt nicht nur eine schiitische Bevölkerungsmehrheit. Najaf und Karbala gehören außerdem zu den heiligsten Stätten des schiitischen Islam überhaupt. Das Schiitentum entsteht nach dem Tod des Propheten Mohammed vor knapp 1400 Jahren als Folge eines Streits um die Nachfolge. Die Mehrheit der Gemeinde wählt Abu Bakr zum ersten Kalifen. Der sunnitische Islam entsteht. Eine Minderheit sieht in Ali ibn Abi Talib, einem Cousin und Schwiegersohn Mohammeds, den rechtmäßigen Nachfolger, weil er aus der Prophetenfamilie stammt. Die Schiat Ali, die Partei Alis, gibt dem Schiitentum den Namen. Ali wird 661 ermordet. Um seinen Schrein in Najaf entsteht später die prächtige Imam Ali Moschee. Nach schiitischer Überlieferung ruhen in der heiligen Stadt auch die Leichname von Adam und Noah.
1: Najaf hatte schon seit frühester Zeit die Ehre, als Ruhestätte für Propheten zu dienen. Später kam der Leichnam von Imam Ali hinzu,
0: sagt der Archäologe Alle Hussein von der Universität Kufa. Ab 1965 lebt Ayatollah Khomeini in Najaf im Exil und entwickelt dort seine Theorie von der Herrschaft des Rechtsgelehrten, die später zur Staatsdoktrin der Islamischen Republik Iran wird. Im März 2021 besucht Papst Franziskus in Najaf Ali al-Sistani in dessen Haus. Der heute 95-jährige Großayatollah ist der wichtigste schiitische Geistliche des Irak. Sistani sieht den Einfluss des Iran kritisch. Bei der Schlacht von Karbala wird im Jahr 680 Hussein ibn Ali getötet, der Sohn von Ali und Enkel des Propheten Mohammed. Er wird zum Märtyrer und das Gedenken an ihn in Trauer, Leid und Widerstand zu einem zentralen Element des Schiitentums. In Karbala findet deshalb jährlich am 40. Tag nach dem Martyrium Husseins die sogenannte Arbain-Wallfahrt statt. Sie markiert das Ende der 40-tägigen Trauerzeit und gilt mit geschätzt 20 Millionen Gläubigen als die weltweit größte islamische Pilgerveranstaltung. Viele legen dabei einen 80 Kilometer Fußmarsch von Najaf nach Karbala zurück, wie dieser Pilger.
1: Die lange Reise zu Fuß ist eine Botschaft an die Welt. Wir zeigen, dass wir Schiiten unserem Imam Hussein folgen, ganz gleich, welche Tyrannen uns daran hindern wollen.
2: Jürgen Striak berichtete. 12:10 MDR aktuell nach Frankreich. Marine Le Pen wird dort bei der Präsidentschaftswahl im kommenden Jahr antreten. Da sagte die Fraktionschefin des rechtsnationalen Rassemblement National am Abend im Interview im französischen Fernsehen. Zugleich kündigte Le Pen an, gegen ihre Verurteilung im Prozess um die Veruntreuung von EU-Geldern in Revision zu gehen, was laut Le Pens Argumentation die heute verhängten Strafen aussetzt. Caroline Diller.
3: Marine Le Pen geht all in, volles Risiko. Mit präsidialer Miene erklärte die dreifache Präsidentschaftskandidatin des rechtsnationalen Rassemblement National am Abend, dass sie ihre Partei auch noch ein viertes Mal in den Präsidentschaftswahlkampf führen wird. Und das, obwohl ein Pariser Berufungsgericht Le Pen der Veruntreuung von EU-Geldern für schuldig befunden und damit das Urteil der ersten Instanz von März letzten Jahres im Grundsatz bestätigt hatte. Le Pen kündigte an, dagegen in Revision zu gehen und das Kassationsgericht anzurufen. Dabei setzt sie vor allem darauf, dass die Revision die Vollstreckung aller zuvor ergangenen Urteile aussetzt, auch die von den Richtern angeordnete elektronische Fußfessel. Le Pen hatte zuvor mehrfach erklärt, sie werde keinen Wahlkampf mit Fußfessel machen. Allerdings ist diese Strategie juristisch riskant, denn unter Rechtsexperten gilt als umstritten, ob die Anrufung des Kassationsgerichts die vorherigen Urteile tatsächlich aussetzt. Und ein Urteil des Kassationsgerichts könnte vor der Präsidentschaftswahl im April nächsten Jahres fallen und dazu führen, dass Le Pen kurz vor der Wahl als Kandidatin doch noch zurückziehen muss.
2: Soweit Caroline Diller und von Paris nach Berlin. Die Bundesregierung hat versprochen, die Schuldenbremse zu reformieren. Daran hat nun eine Expertenkommission gearbeitet, sich aber nicht auf einen gemeinsamen Vorschlag einigen können. Anne-Kathrin Mellmann.
4: Statt eines gemeinsamen Konzepts bekommt SPD-Bundesfinanzminister Lars Klingbeil in der kommenden Woche gleich drei verschiedene. Das berichtet die Süddeutsche Zeitung. Einig sind sich die Fachleute der 15-köpfigen Kommission nur darin, dass die Schuldenbremse grundsätzlich bestehen bleiben soll. Auch die Verteidigungsausgaben sollen langfristig wieder in den regulären Bundeshaushalt zurückkehren. Bei der Frage nach neuen Krediten gehen die Meinungen aber auseinander. Die Union will an bisherigen Regeln weitgehend festhalten. Die SPD plädiert für mehr Spielraum, um in Infrastruktur, Digitalisierung und Bildung investieren zu können.

0: CDU, CSU und SPD hatten sich in ihrem Koalitionsvertrag auf eine Reform der Schuldenbremse verständigt. Da es keinen gemeinsamen Vorschlag der Kommission gibt, muss nun die Bundesregierung entscheiden. Lars Klingbeil hatte im ARD-Sommerinterview gesagt, er halte eine Entscheidung für dringend notwendig, um dauerhaft Investitionen zu ermöglichen.
1: Anne-Kathrin Mellmann aus Berlin. MDR aktuell 10.15 Uhr, Viertel 11. Und aus Berlin kommt auch die Top-Meldung der Nachrichten. Dort wollen die Grünen die für Freitag geplante Abstimmung über die Krankenkassenreform verhindern. Fraktionschefin Katharina Dröge, sie sagte im ZDF-Morgenmagazin, die Bundesregierung müsse vernünftige Beratungen über ein so schwerwiegendes Gesetz ermöglichen. Bis heute Morgen gäbe es keine finale Fassung des Gesetzentwurfs. Weitere Meldung jetzt mit Martin Hass.
2: Die russische Armee hat erneut mehrere Städte der Ukraine angegriffen. Örtliche Behörden teilten mit, in Mykolaiv seien zwei Menschen ums Leben gekommen. Verletzte gab es den Angaben zufolge auch in Saporischschja, Charkiw und in der Region Dnipropetrovsk. Aus Kiew wurden russische Angriffe mit ballistischen Raketen gemeldet. Die deutsche Elektro- und Digitalindustrie hatte im Mai deutlich mehr Aufträge erhalten. Wie der Branchenverband meldet, gab es fast ein Fünftel mehr Bestellungen als im Vorjahresmonat. Das sei der stärkste Anstieg der vergangenen zwei Jahre. Anfragen seien vor allem aus Ländern außerhalb des Euroraums gekommen. Das Leben der Pop-Ikone Britney Spears wird verfilmt. Wie mehrere Branchenblätter berichten, soll die Autobiografie The Woman in Me als Vorlage dienen. Das Drehbuch soll demnach von Liz Merriweather kommen, die als Schöpferin der Comedy-Serie New Girl bekannt wurde. Wer die Hauptrolle spielen soll, ist noch nicht bekannt. Das Wetter heute wechselnd bewölkt mit Sonne, zunächst noch stellenweise etwas Regen, sonst trocken, 20 bis 25 Grad. In der Nacht oft aufgelockert und trocken, 14 bis 8 Grad. Morgen heiter bis wolkig und trocken, 21 bis 25 Grad. MDR aktuell Verkehrsdienst. A2 Richtung Berlin zwischen Allengersleben und Eilsleben. 4 Kilometer stockender Verkehr an einer Baustelle. A2 Richtung Hannover zwischen Irksleben und Eilsleben. 9 Kilometer Stau nach einem Unfall im Baustellenbereich. A4 Richtung Frankfurt. In der Auffahrt Jena-Göschwitz Behinderungen nach einem Unfall. A9 Richtung Berlin zwischen Bayreuth Nord und Marktschorgast. Stockender Verkehr wegen eines defekten LKW im Baustellenbereich. A13 Richtung Dresden zwischen Freiwalde und Duben. 3 Kilometer Stau an einer Baustelle. Die A72 Richtung Leipzig ist zwischen Dreieck Bayerisches Vogtland und Hof Nord wegen Bergungsarbeiten erneut gesperrt. Vorsicht auf der A72 Richtung Leipzig. In der Auffahrt Plauen Ost steht ein defektes Fahrzeug. Soweit der MDR aktuelle Verkehrsdienst, die Zeit 10.17 Uhr.
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1: Wer in Städten eine Wohnung sucht, der hatte seine liebe Not. Vor allem in Großstädten ist Wohnraum knapp und teuer und in Deutschland entsteht zu wenig neuer Wohnraum. Im vergangenen Jahr sind etwas mehr als 200.000 neue Wohnungen fertiggestellt worden, der niedrigste Wert seit 2012. Die Bundesregierung will den Wohnungsbau ankurbeln. Das neueste Projekt heißt Gebäudetyp E. E steht für einfach und experimentell. Kurz gesagt, bauen ohne Schnickschnack. Ein Gesetzentwurf ist in Arbeit und es gibt in Berlin ein Anschauungsobjekt. Das haben sich gestern Bauministerin Huberts und Justizministerin Hubig angeschaut. Und Oliver Neuroth war für uns dabei.
4: Manchmal müssen Ministerinnen auch Schauspielerinnen sein. Verena Huberts und Stefanie Hubig betreten die Küche einer Wohnung in einem einfach gebauten Mehrfamilienhaus in Berlin-Neukölln. Vor laufenden Kameras kommen sie aus dem Staunen nicht mehr raus.
5: Die will ich auch. Genauso. Die Farbkombination ist ja auch wunderschön.
4: Die Wände der Wohnung sind in Betonoptik gehalten, wirken auf den ersten Blick wie noch nicht fertiggestellt. In einem Großraumbüro in der Etage darunter liegen einige Kabelschächte frei. Alles gewollt. Die Grundidee des Gebäudetyps E ist, von nicht sicherheitsrelevanten Standards abzuweichen, wenn es günstiger ist, auch mal auf die sogenannten anerkannten Regeln der Technik zu verzichten. Es geht um etliche DIN-Normen, von denen viele formal freiwillig sind. Aus Haftungsgründen halten Bauherren sie aber bisher meist ein, erklärt Bundesjustizministerin Stefanie Hubig von der SPD.
6: Wir werden mit unserem Gesetzentwurf künftig ermöglichen, dass die Vertragspartner, der Bauherr, die Bauherrin auf der einen Seite, der Architekt, die Architektin, der Bauunternehmer, Arbeitnehmer auf der anderen klare rechtliche Regelungen treffen können, um dann auch zu wissen, was ist geschuldet, was ist also der Standard, den wir wollen und welchen Standard vereinbaren wir ganz bewusst nicht.
4: Ziel ist ein klarer rechtlicher Rahmen. Vor allem Architekten und Bauunternehmer sollen damit nicht länger Gefahr laufen, dass sie verklagt werden können, wenn sie die anerkannten Regeln der Technik beim Bau nicht vollständig beachten. Zum Beispiel nicht eine zweistellige Zahl Steckdosen in ein Wohnzimmer verbauen oder spezielle Heizkörper im Bad, an denen Handtücher trocknen können. SPD-Bundesbauministerin Verena Huberts stellt klar, das neue Gesetz ist kein genauer Anforderungskatalog, was eine Wohnung haben muss und was nicht.
7: Wenn wir das jetzt einmal definieren, wie denn dieser Gebäudetyp E aussieht, es entwickelt sich wahnsinnig schnell vieles weiter. Und wir müssen ja auch zur Kenntnis nehmen, dass jedes Gebäude unterschiedlich ist. Ob ich in Holz baue oder in Beton oder in Holzhybrid, das macht eben einen Unterschied.
4: Hier genaue Vorgaben zu machen, würde Architekten in ihrer Kreativität einschränken, sagt die Ministerin. Somit soll der Gebäudetyp E keine neue Gebäudeklasse sein, sondern ein Planungs- und Vertragskonzept. Das wichtigste Ziel ist, den Bau von Wohnungen günstiger und schneller zu machen. Bauforscher Dietmar Wahlberg hält den Gebäudetyp E für den richtigen Ansatz, aber er müsse zu Ende gedacht werden, sagt der Leiter des gemeinnützigen Vereins ARGE, der Arbeitsgemeinschaft für zeitgemäßes Bauen in Kiel.
8: Wenn jetzt der Gebäudetyp E das leisten will, was er leisten muss, nämlich einen Basisstandard definieren, auf dem man dann auch urteilen kann und auch sagen kann, so sieht es aus, das ist das Produkt Wohnung, was du bekommst, bist du damit glücklich? Und 99% aller Menschen werden dann sagen, ja, ich bin damit glücklich, dann würde der Gebäudetyp E das leisten, was wir von ihm erwarten.
4: Um den Wohnungsbau so anzukurbeln, wie es nötig wäre, muss aus Wahlbergs Sicht noch mehr passieren. Zusammen mit dem Institut für Bauforschung plädiert er dafür, dass eine Vielzahl von Normen und Auflagen ganz wegfällt. So könnte laut einer Studie der Institute ein Drittel mehr Wohnungen in Deutschland gebaut werden. Der Quadratmeterpreis würde um 1.000 Euro sinken. Wahlberg bringt außerdem andere Förderprogramme des Staats ins Spiel. Für ihn passt es nicht zusammen, dass die Bundesregierung Werbung für einfaches Bauen macht, aber vor allem Neubau fördert, der besonders energieeffizient und damit aufwendig und teuer ist.
8: Ich kann nicht auf der einen Seite sozusagen Butterbrot propagieren und auf der anderen Seite eben das Lachsfilet sozusagen in die Förderung rufen. Das erzeugt doch bei allen, die am Markt sind, Widerspruch und auch Unverständnis. Also muss ich das aufeinander anpassen. Das muss deutlich entschlackt werden.
4: Die Ministerin Huberts und Hubich wollen sich zunächst auf niedrigere Standards im Wohnungsbau konzentrieren. Die Bundesregierung spricht sich zum Gebäudetyp E jetzt intern ab. Innerhalb der nächsten Monate soll der Gesetzentwurf vom Kabinett offiziell auf den Weg gebracht werden.
1: Bauen ohne Schnickschnack über den geplanten Gebäudetyp E, informierte Oliver Neuroth. Uhr, Sie sind bei MDR aktuell. Microsoft will über 3000 Mitarbeitende seiner Videospielsparte entlassen. Obwohl der Konzern massiv investiert hat, läuft das Geschäft mit der Konsole Xbox nicht so wie gewünscht. Microsofts Computerspielchefin will deshalb einen Neustart. Nils Dams berichtet dazu aus San Francisco.
9: Unser Geschäft läuft derzeit nicht gut, schreibt Microsofts Gaming-Chefin Asha Sharma in einer internen Nachricht an ihre Belegschaft. Deshalb sollen rund 3200 Mitarbeitende der Gaming-Sparte ihren Job verlieren. Rund 1600 sofort, weitere 1600 bis Mitte kommenden Jahres. Das sind insgesamt rund ein Fünftel der gesamten Belegschaft in dem Bereich. Der Grund: Microsoft mache mit Computerspielen und Konsolen sehr viel weniger Geld als die Konkurrenz. Deshalb müsse jetzt ein Neustart her, ein Reset. Eine weitere Maßnahme des Reset: Microsoft will sich von mindestens 4 Studios trennen, die Spiele für PC und die Konsole Xbox entwickeln. Asha Sharma hat die Microsoft Gaming-Sparte im Februar übernommen und leitet jetzt einen Strategiewechsel ein. Sie wolle den Fokus auf weniger große und bekannte Blockbuster-Titel legen. Ihr Vorgänger Phil Spencer, der über 10 Jahre lang Xbox-Chef war, wollte möglichst viele, auch nischigere Spiele produzieren lassen. Damit wollte er Gamer vom Xbox Game Pass begeistern. Ein Abo-Modell, bei dem User eine monatliche Gebühr zahlen und dafür Zugang zu hunderten Spielen haben. Laut Medienberichten haben statt der angestrebten 100 Millionen User aber nur rund ein Drittel ein Abo abgeschlossen. Das Ziel von Microsofts aktueller Gaming-Chefin Asha Sharma sei, täglich mehr als 1 Milliarde User zu erreichen. Für Xbox-User werde sich nicht sofort was ändern. Alle bisher angekündigten Titel sollen auch veröffentlicht werden.
1: Nils Dams berichtete. Kreativität als Ventil. In der ARD Mediathek startet heute eine neue vierteilige Doku-Reihe. Gezeigt werden da junge Musiker aus deutschen Großstädten, die es im Leben wirklich nicht leicht hatten und die ihren Frust und ihre Sorgen in Beats und Texte packten. Weil diese Geschichten so unter die Haut gehen, hat das Projekt auch den Top Docs Wettbewerb gewonnen. Das ist der Preis, mit dem die ARD jedes Jahr die ehrlichsten und packendsten Dokus auszeichnet. Johanna Weinhold stellt die Dokumentationsreihe vor.
10: In den deutschen Plattenbauten und sozialen Brennpunkten von Hamburg, Berlin, Bielefeld oder Offenbach bestimmen oft harte Realitäten den Alltag. Drogen, Kriminalität und das Gefühl, von der Gesellschaft nicht gesehen zu werden. Genau in diesen Alltag blickt die Dokumentationsreihe Hood Stories. Begleitet werden junge Menschen von André Welter, der in der Szene bekannt ist als Sick. Er war selbst jahrelang drogenabhängig und im kriminellen Milieu aktiv. Heute ist er Mentor für junge Rap-Talente.
11: Meine Superkraft. Ich treffe Menschen das erste Mal und nach 5 Sekunden schütten sie ihr Leben vor mir aus, weil mein Leben war ziemlich krank. Heroin, Kokain, Knast rein, Knast raus.
10: Welter weiß aus eigener Erfahrung, wie sich der Weg nach unten anfühlt. Und er weiß auch, wie man sich helfen kann. Seine Botschaft an die Jugendlichen vor Ort: Rapmusik kann ein Ausweg sein.
12: Ich bin Youssef, ich komme aus Hamburg und ich mache Musik. Und mein Rap ist echt, mein Rap ist die Wahrheit. Mein Bruder hat sich dem Islamischen Staat angeschlossen. Ich supporte das, was er getan hat, nicht. Er ist nach Syrien und in den Irak gegangen und dann habe ich eine Nachricht bekommen, mir die Nachricht gegeben, dass er tot ist. 17,5 war ich da. Er ist jeden Tag in meinem Kopf, sein Name steht hier auf meinem Arm.

Die vierteilige Serie Hood Stories zeigt, wie durch Schreiben von Songtexten aus Wut ein Ventil entsteht. Das weiß auch Ghetto B aus Berlin. Sie macht seit Jahren durch provokante Texte von sich reden. Daher tritt sie ausschließlich maskiert auf.

0: Also die Idee hinter der Maske war, meine Identität zu schützen. Ihr habt ja meine Texte gehört. Die ersten Jahre habe ich im Block verbracht in meinem Leben. Ich bin von der Schule geflogen und dann kam ich auf eine Schule, wo es einfach generell für die meisten Leute wie mich einfach keine Perspektive gibt.
1: Doch die Musikerin ist jemand völlig anderes, wenn sie keine Maske trägt. Sie arbeitet mit Kindern und Jugendlichen, hilft, weil sie weiß, wie es ist, aus dem System zu fallen. Das ist es auch, was alle anderen Protagonisten in Hood Stories eint. Auch den Autorin und Host André Welter.
2: Die letzten 3 Monate meiner harten Koksphase habe ich so eine arme Wurst neben mir herlaufen gehabt, der mir die ganze Zeit das Koks in den Hals geschossen hat, direkt in den Kopf. Ich habe 48 Kilo gewogen. Ich wusste schon eine Woche lang, ich sterbe jetzt. Ich konnte trotzdem nicht aufhören.
1: Hood Stories blickt hinter die Fassade aus scheinbar harter Musik und Maskierung und zeigt nahbar, wie aus Schmerz und schwierigen Lebensrealitäten echte Perspektiven entstehen können.
3: Johanna Weinhold über die vierteilige Serie Hood Stories, zu sehen ab sofort in der ARD Mediathek. Wir schauen aufs Wetter in Mitteldeutschland mit Diana Smikalla. Die Nächte, Diana, die sind ja doch angenehm frisch, gut zum Durchlüften. Wie warm ist es denn aktuell?
4: Ja, wir müssen uns tatsächlich auch ein bisschen hochschrauben erst heute bei den Temperaturen. Es geht allmählich nach oben. Wo wir jetzt im Erzgebirge auch noch erst so 11 bis 13 Grad haben, gibt es jetzt schon in Halle und Richtung Giersleben so die 19, 20 sehe ich hier auch schon in Büchel, das ist im Landkreis Sömmer da. Die Temperaturen haben also noch ein bisschen Spiel, sollen heute auch noch hochgehen auf 21 bis 25 Grad. Am wärmsten wird es westlich der Saale und im Thüringer Becken, also da werden wir die 25 Grad erreichen. Was ja so gemäßigt warm ist.
3: Und Regen gibt es heute keinen?
4: Er ist noch ein bisschen da. Es ist hier und da Getröpfel in Thüringen oder so Sprühregen und auch noch in der Region Chemnitz. Ansonsten, es wird immer trockener und ein Großteil von Mitteldeutschland weiß gar nicht, wovon wir reden, wenn wir jetzt noch über Tropfen reden, weil es ist weitestgehend trocken. Die Sonne zeigt sich noch ein bisschen zurückhaltend, am meisten auf einem Streifen so zwischen Harz über den Salzlandkreis, Nordsachsen und bis in die Dresdner Region, da fast unverstellt.
3: Sorry. Also eigentlich doch schönes Sommerwetter.
4: Eigentlich schon, ja. Die unter Wolken sind, sagen, ach na ja.
3: Okay, auch das ist nicht schlecht. Diana, dankeschön. MDR aktuell nach den Nachrichten schauen wir unter anderem nach Ungarn. Dort ist der Nachrichtensender M1 außer Betrieb. Peter Modjor spricht von einem historischen Tag.
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6: Um 10.30 Uhr mit Martin Nass. Die Grünen wollen die für Freitag geplante Abstimmung über die Krankenkassenreform verhindern. Fraktionschefin Katharina Dröge sagte im ZDF-Morgenmagazin, die Bundesregierung müsse vernünftige Beratungen über ein so schwerwiegendes Gesetz ermöglichen. Bis heute Morgen habe keine finale Fassung des Gesetzentwurfs vorgelegen. Man werde deshalb beantragen, die Entscheidung von der Tagesordnung zu nehmen. Ein Beschluss nach der Sommerpause liege immer noch im Zeitplan. Die Reform soll die Finanzen der Krankenkassen stabilisieren. Geplant sind unter anderem höhere Zuzahlungen. Laut Dröge kommen aber auch massive Mehrkosten auf die Länder zu. Das Elterngeld hat einer Studie zufolge seit seiner Einführung fast ein Drittel an Kaufkraft verloren. Das arbeitgebernahe Institut der deutschen Wirtschaft in Köln stellte in einer Analyse fest, der Wert habe zwischen 2007 und 2026 um 31% abgenommen. Weder Mindest- noch Höchstbetrag seien seit der Einführung erhöht worden. Die nun von der Bundesregierung geplante Erhöhung reicht nach IW-Einschätzungen nicht aus. Durch Inflation und Kürzungen sei die Leistung spürbar entwertet worden. Kinder zu bekommen sei unter diesen Umständen immer weniger attraktiv. In Deutschland ist mehr als jede dritte Lehrkraft mindestens 50 Jahre alt. Das hat das Statistische Bundesamt mitgeteilt. In Sachsen-Anhalt war es sogar jede zweite Lehrkraft. Die Teilzeitquote stieg bundesweit auf knapp 44%. In Thüringen und Sachsen-Anhalt lag sie mit 23 und 24% am niedrigsten. Der Anteil an Quer- und Seitenansteigern stieg den Angaben zufolge bundesweit. Die UniCredit kommt einer Mehrheit bei der Commerzbank näher. Die italienische Großbank teilte mit, das Übernahmeangebot für einen Teil der Commerzbank-Aktien sei angenommen worden. Damit stieg der UniCredit-Anteil auf 44%. Mit dem aufgestockten Anteil ist eine Commerzbank-Übernahme wahrscheinlicher geworden. Dafür müssten allerdings weitere Commerzbank-Aktionäre ihre Anteile verkaufen und auch die Aufsichtsbehörden zustimmen. Eine pakistanische Frachtmaschine ist über dem Arabischen Meer vom Radar der Flugsicherung verschwunden. Die pakistanische Flughafenbehörde schrieb in einer Stellungnahme, zuvor habe die Crew von Navigationsproblemen gesprochen. Die Maschine habe stark an Höhe verloren, ein Rettungseinsatz sei im Gange. Die Maschine war auf dem Weg vom Emirat Sharjah ins pakistanische Karachi. An Bord waren 5 Crewmitglieder. Das waren die Nachrichten. Das Wetter, zunächst die Temperaturen. Dresden leicht bewölkt 15 Grad, Eisenach wolkig 17 Grad. Erfurt, Gardelegen und Hoyerswerda bedeckt bei jeweils 15 Grad. Magdeburg wolkig 16 Grad, Neuhaus am Rennwegen bedeckt 13 Grad. Oschatz fast wolkenlos 16 Grad. Plauen, Wernigerode und Lutherstadt-Wittenberg bewölkt bei jeweils 15 Grad. Die Vorhersage. Heute mal Sonne, mal dichtere Wolken, zunächst noch stellenweise etwas Regen, sonst trocken. Höchstwerte 20 bis 25 Grad. In der Nacht im Südwesten und Westen teils stärker bewölkt, sonst aufgelockert und trocken. Tiefstwerte 14 bis 8 Grad. Morgen heiter bis wolkig und trocken. Höchstwerte 21 bis 25 Grad. Am Freitag Sonne, einige Wolken, trocken und wieder hochsommerlich warm. MDR aktuell Verkehrsdienst. A2 Richtung Berlin zwischen Allerringersleben und Eilsleben. 4 Kilometer stockender Verkehr an einer Baustelle. A2 Richtung Hannover zwischen Irksleben und Eilsleben. 9 Kilometer Stau und stockender Verkehr nach einem Unfall im Baustellenbereich. Auf der A4 Richtung Dresden ist die Auffahrt Norddietendorf wegen der Beseitigung einer Ölspur gesperrt. A4 Richtung Frankfurt, in der Auffahrt Jena-Göschwitz Behinderungen nach einem Unfall. Die A9 Richtung Berlin ist zwischen Dreieck Bayreuth-Kulmbach und Bad Berneck-Himmelkron wegen Lkw-Bergungsarbeiten gesperrt. A13 Richtung Dresden zwischen Freiwald und Duben, 3 Kilometer stockender Verkehr an einer Baustelle. Vorsicht auf der A14 Richtung Magdeburg. Zwischen Magdeburg-Reform und Magdeburg-Sudenburg liegen Fahrzeugteile auf der linken Fahrspur. Die A72 Richtung Leipzig ist zwischen Dreieck Bayerisches Vogtland und Hof Nordwegen Bergungsarbeiten erneut gesperrt. Soweit der MDR aktuell Verkehrsdienst, die Zeit 10.34 Uhr.
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3: Mit Stefan Blattner, ich grüße Sie. M1 ist der öffentlich-rechtliche Nachrichtensender in Ungarn, der bis zur Wahlniederlagung von Viktor Orban und seiner Fidesz als besonders regierungsfreundlich aufgefallen war, also eine Art Sprachrohr. Andere Menschen in Ungarn haben ihn weniger diplomatisch als staatlich finanzierte Propagandaschleuder bezeichnet. Seit Dienstagnachmittag ist das Programm aber dort ausgesetzt. Stattdessen läuft ein Hinweis und eine Entschuldigung, dass man in der Vergangenheit gelogen habe. Peter Modja spricht von einem historischen Tag. David Freches berichtet.
7: Im ungarischen Radiosender Kossuth, Teil des öffentlich-rechtlichen Rundfunks im Land, läuft am frühen Dienstagabend Musik. Hin und wieder werden Lieder anmoderiert, Wortbeiträge gibt es nicht. Aber immerhin, dort läuft Programm. Bei M1, dem öffentlich-rechtlichen TV-Sender, klingt es seit dem Nachmittag so. Stille. Es läuft kein Programm. Der Bildschirm ist schwarz und in weißen Buchstaben steht dort geschrieben, genau wie auch online. Zitat:
8: Die öffentlich-rechtlichen Medien dürfen nicht lügen. Wir entschuldigen uns dafür, dass wir dies über viele Jahre hinweg dennoch getan haben. Die öffentlich-rechtlichen Medien werden jetzt umgestaltet, damit sie künftig unabhängig und glaubwürdig sind. Die Nachrichtenübertragung ist vorübergehend unterbrochen. Bitte bleiben Sie bei uns.
7: M1 ist der Sender, der bis zur Wahlniederlage von Viktor Orban und seiner Fidesz-Partei als besonders regierungsfreundlich aufgefallen war. Eine Art Sprachrohr. Andere Menschen in Ungarn haben ihn weniger diplomatisch als Propagandaschleuder bezeichnet. Ministerpräsident Peter Modja und andere Politiker seiner Tisza-Partei hatten im Wahlkampf wiederholt erklärt, dass sie diesen Inhalten und der generösen Finanzierung von M1 ein Ende setzen werden. M1 ist der Nachrichtensender der öffentlich-rechtlichen Medien in Ungarn. Es gibt dort Kanäle, die ganz gewöhnlich weiterlaufen, zum Beispiel das Kinderprogramm. Die Nachrichtenberichterstattung von M1 ist hingegen ausgesetzt. Auch Premierminister Peter Modja selbst hat sich dazu schon geäußert. In einem Beitrag auf Facebook schrieb er, Zitat,
8: Dies ist ein historischer Tag. Heute endet die Ausstrahlung von Propaganda auf den Plattformen der öffentlich-rechtlichen Medien. Sie haben nachts gelogen, sie haben tagsüber gelogen, sie haben über jeden verfügbaren Kanal gelogen. Das ist nun vorbei.
7: Peter Modja hatte zudem betont, dass er gemeinsam mit Fachorganisationen dafür sorgen werde, dass eine unabhängige, unparteiische und objektive Berichterstattung kommt. Gegen 20 Uhr soll das Programm auf M1 wieder anlaufen. Dann wird mit Filmen und Serien und Unterhaltung allgemein gerechnet. Sicher ist, dass es erstmal keine Nachrichtensendung mehr geben wird.
3: David Freches aus Ungarn. Zurück nach Deutschland. Ist es eine Plünderung oder eine maßvolle Entnahme oder weitere Auswirkungen? Um Löcher im nächsten Bundeshaushalt zu stopfen, bedient sich Finanzminister Klingbeil beim Klima- und Transformationsfonds. Aber die knapp 3 Milliarden Euro Minus, die sollen gar nicht zu spüren sein. Frank Eichmann ordnet einmal ein.
9: Lars Klingbeil ist bereit, beim Klimaschutz als allererstes den Rotstift anzusetzen. Und das heißt, er macht Politik gegen künftige Generationen.
10: Eines an diesem Vorwurf der grünen Politikerin Katharina Dröge kann der Bundesfinanzminister nicht wegdiskutieren. Dem Klima- und Transformationsfonds, kurz KTF, nimmt er Geld weg, auch wenn das eigentlich so nicht vorgesehen ist.
11: Wenn wir sagen, 34 Milliarden müssen eingespart werden, dann kann es nicht sein, dass der KTF nicht auch einen Teil dazu beiträgt. Deswegen haben wir hier eine Entscheidung getroffen, auch im KTF zu sparen. Das passiert moderat, das passiert verträglich, das hat keinerlei Auswirkungen auf die Klimaziele.
10: Eigentlich dürfen die Milliarden des KTF nur strikt zweckgebunden eingesetzt werden. In diesem Jahr gut 30 Milliarden Euro. Sie stammen hauptsächlich aus dem Kohlendioxid-Emissionshandel. Zur Überweisung von 10 Milliarden Euro pro Jahr hat sich der Bund verpflichtet. Und dieses Geld soll in den Umbau zu einer klimaneutralen und nachhaltigen Volkswirtschaft fließen. So steht es im KTFG, dem Gesetz zum Klimafonds. Also, gefördert werden Gebäude- und Heizungssanierungen, Ladesäulen und E-Autos, Wasserstoffbusse, Umweltschutz oder die Batterieforschung. Wobei Juliane Dickel diese Nachhaltigkeitsbilanz etwas einschränkt. Sie ist Energiepolitik-Expertin beim BUND.
12: Aktuell werden 10 Milliarden Euro aus dem KTF, also etwa ein Drittel des KTF, wird gerade für Posten verwendet, die eigentlich aus dem Kernhaushalt finanziert werden müssten.
10: Zur Entlastung stromintensiver Unternehmen werden mit diesen Milliarden Strompreisnetzentgelte oder die Stromsteuer subventioniert. Aber zurück zu den geplanten Einsparungen im Klimafonds. Es gilt, bereits zugesagte Fördergelder werden wie geplant fließen. Außerdem packt die Bundesregierung auch jenseits des Klimafonds mit Geldern aus dem ganz normalen Haushalt Klimaschutzthemen an, sagt Bundesfinanzminister Klingbeil.
11: Gucken Sie auf die anderen Maßnahmen, die wir auf den Weg gebracht haben. Wir haben die Förderung der Elektromobilität. Wir haben Milliarden, die wir aus dem Kernhaushalt nutzen, auch für die EEG-Förderung. Das ist ja auch alles da.
10: Die EEG-Förderung, das ist die vom Staat garantierte finanzielle Unterstützung für Strom aus erneuerbaren Energien. Andererseits, wenn etwa beim geförderten Einbau von Wärmepumpen 2 Milliarden Euro gespart werden sollen, dann hat das auch mit dem reduzierten Klimafonds zu tun, sagt Juliane Dickel vom BUND.
12: Ja, sicherlich. Also die Bundesförderung für effiziente Gebäude, aus der eben auch dieser Heizungstausch finanziert wird, die wird vom KTF mit bewirtschaftet, wie es heißt.
10: Beschlossen ist noch nichts, denn der künftig deutlich kleinere Klima- und Transformationsfonds wird erst nach der Sommerpause vom Bundestag beraten und im Herbst verabschiedet, im sogenannten Einzelplan 60 des Bundeshaushaltes, als eines von mehreren Sondervermögen.
3: Frank Eichmann informierte.
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13: Mit Jan Kröger. Das Internationale Olympische Komitee hat die nordische Kombination aus dem Programm der Winterspiele gestrichen. Das greift schon bei den nächsten Spielen 2030. Und das macht nun vor allem den Olympiastützpunkten Sorgen, die sich in Sachsen befinden. Da ist der Bundesstützpunkt Oberwiesenthal und da ist das Sportinternat Klingenthal. Dort haben wir vom MDR den Geschäftsführer des VSC Klingenthal, Alexander Ziron, erreicht für eine erste Reaktion auf diese Entscheidung und es sprechen große Zukunftssorgen aus dem, was er sagt.
14: Wir sind einfach nur enttäuscht und ein Stück weit am Boden zerstört, weil für uns jetzt die Entscheidung für die Zukunft schon in den Sternen steht. Wie wir jetzt zu reagieren haben, ist vollkommen ungewiss und wir hoffen nur darauf, dass Verbände, Politik, Wirtschaft jetzt entsprechend aufschreien und sagen, so kann es wirklich nicht weitergehen.
13: So hat Alexander Zieron. Als nun nicht mehr olympische Sportart stehen nämlich die Fördergelder durch den Bund auf dem Spiel für die nordische Kombination und damit auch für die Stützpunkte wie diesen hier in Klingenthal. Weitere Reaktionen zur Entscheidung des IOC finden Sie auf der Seite von Sport im Osten. Wir schauen auf Fußball-Zweitligist 1. FC Magdeburg. Die Magdeburger haben gestern Abend nochmal doppelt auf den Transfermarkt zugeschlagen. Paul Jäckel kommt aus Münster und Moritz Bruni-Quarteng kehrt aus Bochum zurück an die Elbe. Es sind die Neuzugänge 6 und 7 für die neue Saison. Jäckel und Quarteng stoßen auf ein Team, das sich derzeit in Amberg in der Oberpfalz auf die neue Saison vorbereitet. Von dort berichtet Jens Lampe.
15: Die Neuzugänge stehen naturgemäß unter besonderer Beobachtung. Der Südkoreaner Do Yong-ju, eine Laie vom englischen Premier League Club Brighton Hove Albion, spielte zuletzt in der ersten und zweiten holländischen Liga. Der erst 19-jährige rechte Außenstürmer ist für FCM-Trainer Patrick Sander eine noch unberechenbare Personalie.
16: Die Vita liest sich spannend. Ja, das könnte sich so ein bisschen zum Überraschungspaket entwickeln. Aber weder Vorschusslorbeeren noch irgendwie den Stab über den Jungen zu brechen, obliegt mir jetzt, weil die Zeit einfach zu kurz war.
15: Als Stabilisator für die Abwehr ist Anselmo Magnulti vom 1. FCM verpflichtet worden. Der gelernte Innenverteidiger ist gebürtiger Spanier mit irischer Staatsbürgerschaft. Deshalb sind die Deutschkenntnisse des 23-Jährigen noch überschaubar. Doch die üblichen Fußballerfloskeln hat Magnulti bereits gelernt.
17: Ja, für mich wichtigste ist die Mannschaft. Wichtigste ist 3 Punkte, Spiel gewinnen.
15: Ums Gewinnen geht es für die Magdeburger in dieser Woche noch nicht. Es wird intensiv trainiert. Deshalb wird der Zweitligist im Trainingslager kein Testspiel absolvieren, erklärt Trainer Sander.
16: Uns war es wichtig, dass wir eine Woche durchtrainieren können mit vielen Inhalten, weil wir haben viele junge Spieler mit dabei, wir haben viele Spieler, die das System noch nicht kennen. Und das Spiel ist schon eine wichtige Angelegenheit, aber du verlierst vorher ein bisschen was an Trainingszeit und verlierst anschließend ein bisschen was an Trainingszeit. Und deswegen haben wir gesagt, wir lassen das Spiel weg und konzentrieren uns auf das, was wir auf dem Platz machen können.
15: Das nächste Vorbereitungsspiel ist aber schon in Sichtweite. Der 1. FCM wird direkt im Anschluss an das Trainingslager nach Leipzig reisen. Dort treten die Elbestädter am kommenden Sonntag 14 Uhr beim Regionalligisten Chemie Leipzig an.
13: Soweit Jens Lampe. Der große Fußball bei der WM macht heute Pause. Die Viertelfinalpartien stehen ja seit der Nacht endgültig fest. Das letzte Viertelfinale werden die Schweiz und Argentinien bestreiten. Die Schweiz gewann gegen Kolumbien im Elfmeterschießen. Argentinien mit 3:2 gegen Ägypten. Die Ägypter wiederum, die überlegen sogar Protest einzulegen gegen die Wertung dieses Spiels, beschweren sich unter anderem über ein nicht gegebenes Tor und ein Foul in der Entstehung des argentinischen Siegtreffers. WM heute also nicht live zu hören hier bei MD Aktuell. Dafür sind wir bei den anderen Großereignissen später wieder live vor Ort. Gemeint ist das Tennisturnier von Wimbledon und die Tour de France.
3: Danke, Jan. Das war der Sport. 10.45 Uhr, 10:45, 11:15 Uhr. MDR Aktuell, die Topmeldung der Nachrichten, die kommt aus Berlin. Dort wollen die Grünen die für Freitag geplante Abstimmung über die Krankenkassenreform verhindern. Vernünftige Beratungen müssten möglich sein. Bis heute Morgen gäbe es aber keine finale Fassung des Gesetzentwurfs. Weitere Meldung jetzt mit Martin Nass.
18: Die ukrainische Armee hat erneut mit Drohnen die russische Ölindustrie attackiert. Wie russische und ukrainische Quellen berichteten, brachen in 2 Raffinerien Brände aus. Die eine befindet sich den Angaben zufolge an der Wolga, die andere in Tatarstan nahe dem Ural. Ein Brand wurde auch von einem Militärflugplatz südlich von Moskau gemeldet. In Jena beginnt heute die Kulturarena. Sie zählt zu den größten Sommerfestivals in Ostdeutschland. Bis zu 70.000 Menschen werden in den kommenden 6 Wochen zu dem Festival erwartet. Auf dem Programm stehen Konzerte, Theater sowie Filmabende. Beim Stierrennen in Pamplona hat es auch am 2. Tag Verletzte gegeben. Das örtliche Krankenhaus registrierte 3 Behandlungen. Am Vortag waren es 5 gewesen. Die Rennen in Pamplona sind ebenso berühmt wie berüchtigt. Dabei werden mehrere Stiere durch die engen Gassen der Altstadt gejagt. Vorwiegend junge Männer laufen als Mutprobe vor den Tieren her. Das Wetter heute wechselnd bewölkt mit Sonne. Zunächst noch stellenweise etwas Regen, sonst trocken. 20 bis 25 Grad. In der Nacht oft aufgelockert und trocken, 14 bis 8 Grad. Morgen heiter bis wolkig und trocken, 21 bis 25 Grad. MDR Aktuell Verkehrsdienst. A2 Richtung Berlin zwischen Allerengersleben und Eilsleben 4 Kilometer stockender Verkehr an einer Baustelle. A2 Richtung Hannover zwischen Irksleben und Eilsleben 9 Kilometer stau und stockender Verkehr nach einem Unfall im Baustellenbereich. Auf der A4 Richtung Dresden ist die Auffahrt Neudietendorf wegen der Beseitigung einer Ölspur gesperrt. A4 Richtung Frankfurt in der Auffahrt Jena-Göschwitz Behinderungen nach einem Unfall. A9 Richtung Berlin zwischen Dreieck Bayreuth-Kulmbach und Bad Berneck-Himmelkron steht ein defekter LKW auf der mittleren Fahrspur in der Baustelle. A13 Richtung Dresden zwischen Freibald und Duben 3 Kilometer stockender Verkehr an einer Baustelle. Die A72 Richtung Leipzig ist zwischen Dreieck Bayerisches Vogtland und Hof Nord wegen Bergungsarbeiten erneut gesperrt. Soweit der MDR Aktuell Verkehrsdienst, die Zeit 10.47 Uhr.
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3: In Sachsen geht's weiter jetzt hier bei MDR aktuell in Hoyerswerda. Da gibt's einen Schatz, der deutschlandweit einzigartig ist. Die komplette Technik des Computerpioniers Konrad Zuse und viele weitere Zeugnisse der Computergeschichte. Aber der Staat scheint das Geld oder das ist Erbe, mit dessen Namen sich die Stadt gern schmückt, nicht so viel wert zu sein. Für das Zuse Computermuseum fehlt nämlich das Geld. Und jetzt wurde bekannt, das Museum schließt Ende August. Meine Kollegin Diana Wild war bei der Bekanntgabe dabei. Über die Folgen sprechen wir gleich noch. Zunächst aber, warum fehlt denn das Geld?
19: Ja, bisher war es so, dass die Wohnungsgesellschaft der größte Geldgeber war. 110.000 Euro hat sie jedes Jahr gegeben. Ende letzten Jahres hat sie dann angekündigt, den Betrag komplett zu streichen.
20: Zum Schluss ist es eine kaufmännische Entscheidung. Zum Wohle, sage ich mal, auch unserer Mieter. Und 110.000 Euro ist ein Aufzug. Mein Herz schlägt kräftiger, ne, im Bereich der Wohnungswirtschaft. Wir brauchen Sanierung und das ist immer teurer geworden.
19: Das war Steffen Markgraf, Geschäftsführer der Wohnungsgesellschaft und gleichzeitig der Stiftungsratsvorsitzende der ZKOM-Stiftung. Er konnte also mehr als ahnen, was die Entscheidung für das Museum bedeutet. Naja, und die Stadträte haben mit ihrem Nein sozusagen den Sargnagel gesetzt.
3: Ja, und was heißt denn nun die Schließung für die ganzen Ausstellungsstücke? Das ist ja eine Sammlung, die über mehrere Jahrzehnte zusammengetragen wurde.
19: Im schlimmsten Fall wird sie in alle Winde zerstreut. Die Leihgaben gehen zurück an die rechtlichen Eigentümer. Der Großteil aber gehört der ZKOM-Stiftung. Dazu sagte der Stiftungsratsvorsitzende Steffen Markgraf.
20: Jetzt muss man sehen, ob man gegebenenfalls dann auch mit anderen Zuse-Museen in Deutschland, da gibt es 2, 3, Kontakt dann aufnimmt und erfragt, ob vielleicht diese Museumsgüter dann übertragen werden können.
19: Mit der Schließung und Abwicklung muss das ZKOM die Räumlichkeiten verlassen. Da sei an dieser Stelle noch erwähnt, für die Räume, die die Wohnungsgesellschaft an das Museum vermietet hat, gibt es 2 Mietinteressenten.
3: Ja, und sind damit die Messen gelesen für das Zuse-Computermuseum?
19: Ja, sieht ganz danach aus. Aber es gibt ein Fünkchen Hoffnung. Es hat sich nämlich jemand beim Förderverein gemeldet, der für das Hoyerswerda Zuse-Museum die fehlenden 250.000 Euro übrig hätte. Allerdings sind da einige Bedingungen daran geknüpft. Welche, das hat mir Wolfgang Kunde, der Vorsitzende des Fördervereins, erzählt.
21: Wir müssen ein Konzept für die Weiterführung erarbeiten und natürlich auch aufzeigen, welche finanziellen Möglichkeiten es seitens der Stadt und des Vereins dann gibt, um sicherzustellen, dass das Museum langfristig betrieben werden kann.
19: Wie das mit dem Stadtratsbeschluss zusammenpasst, wird sich zeigen. In der nächsten Woche will sich der potenzielle Geldgeber, der noch nicht genannt werden möchte, mit Stadt, Stiftung und Förderverein in Hoyerswerda treffen.
3: Dem Zuse-Museum in Hoyerswerda droht das aus. Das waren Informationen von Diana Wild. Die AfD in Sachsen-Anhalt will die Schulpflicht durch eine sogenannte Bildungspflicht ersetzen. Das heißt, dass Kinder nicht mehr zwingend zur Schule gehen müssen. Sie lernen zu Hause mit Eltern, Lernbegleitern oder online und weisen ihr Wissen dann bei zentralen Prüfungen nach. Pädagogen sehen den Vorstoß kritisch. Wo liegen Vor- und Nachteile der Bildungspflicht? Antworten gesucht und gefunden von Veronika Bräse.
22: Deutschland ist eines der wenigen Länder in Europa mit strikter Schulpflicht. Die Idee dahinter? Der Staat stellt sicher, dass Heranwachsende in jedem Fall Zugang zu Bildung bekommen. Egal, welchen Bildungsstand die Eltern haben, wie viel oder wenig sie verdienen, wo sie herkommen oder welcher Religion sie angehören. Rita Nicolai ist an der Universität Augsburg Professorin für vergleichende Bildungsforschung.
0: Mit einer Schulpflicht garantiert ein Staat, dass alle Kinder Schule besuchen müssen, sie an Bildungsprozesse teilnehmen und auch gewährleistet wird, dass Kinder auch die Möglichkeit haben, sich zu emanzipieren in der Gesellschaft, von den Familien, auch eigenständige Meinung zu bilden. Und das kann auch nur Schule dann bieten.
22: Im angelsächsischen Raum, USA, Kanada, Großbritannien, aber auch in Europa ist es grundsätzlich möglich, Kinder auch zu Hause zu beschulen. Dort herrscht keine allgemeine Schulpflicht mit Präsenz, sondern die sogenannte Bildungspflicht. Das heißt, es muss natürlich auch Wissen erworben werden, aber grundsätzlich wird es Eltern freigestellt, ob sie ihre Kinder dafür zur Schule schicken oder das Lernen privat organisieren. Heinrich Ricking steht als Professor für Erziehungswissenschaft an der Universität Leipzig hinter der Schulpflicht, sieht aber auch Fälle, in denen Abweichungen möglich sein sollten.
1: Wir haben zum Beispiel einige Gruppen im Blick, da schauen wir beispielsweise so in den Bereich Autismus, da schauen wir auch manchmal in den Bereich von Beeinträchtigungen, im Bereich so Angst und Depressionen. Und da zeigt sich letztlich, dass unsere Schulpflicht oft nicht besonders flexibel ist und einfach sehr kategorisch angewandt wird, dann mitunter zum Nachteil auch des Kindes. Da würde ich mir natürlich gerne flexiblere Lösungen ermöglichen.
22: Bei psychischen Beeinträchtigungen müssten Rahmenbedingungen individuell für das Kind geändert oder gelockert werden, damit es in irgendeiner Form weiterlernen kann. Bei Mobbing oder Diskriminierung kann es im Einzelfall sinnvoll sein, einen Schüler oder eine Schülerin zeitweise zu Hause zu lassen, bis sich die Situation entschärft hat.
1: Die Frage ist, ob wir dafür eine Bildungspflicht bräuchten, die dann natürlich Lösungen implizieren würde. Aber letztlich wäre das auch möglich über eine, sagen wir mal, flexiblere Anwendung der Schulpflicht, die beispielsweise auch möglich machen würde, temporär ein Homeschooling installieren.
22: Befürworter des Homeschoolings sehen beispielsweise auch bei Hochbegabten Vorteile. Sie können sich den Stoff zu Hause schneller aneignen. Freie Zeiteinteilung ist möglich. Bildungsforscherin Rita Nicolai setzt auf die Vorzüge des differenzierten Schulangebots. Prinzipiell müsste sich für jeden eine passende Beschulung finden.
0: Entweder an öffentlichen Schulen oder an privaten Schulen. Da ist die Bandbreite so groß, dass die Eltern dabei ja auch die Möglichkeit haben, auch aus dieser Vielfalt dann auch auszuwählen. Also nur dann aufs Homeschooling zu hoffen, dass nur da das Kind dann sich gut entfalten kann, das würde ich bestreiten wollen.
22: Homeschooling ist schwer umzusetzen, wenn beide Eltern arbeiten oder sich dafür nicht berufen fühlen. Wenn doch, bedarf es der gesellschaftlichen Diskussion, ob man Familien diesen Weg auch in Deutschland öffnen will. Die Institution Schule hat deshalb nicht ausgedient. Junge Leute quälen sich morgens aus dem Bett und erscheinen zum Unterricht, denn ihre Freunde warten. Die soziale Funktion von Schule bleibt im Trend, auch in Ländern, in denen keine explizite Schulpflicht besteht. Die meisten gehen trotzdem hin.
3: Veronika Bräse informierte.
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3: Heute vor 100 Jahren wurde in der Schweiz die Psychiaterin Elisabeth Kübler-Ross geboren. Sie lebte später in den USA und wurde dort durch ihre Forschungen zum Lebensende bekannt. Kübler-Ross beschrieb den Tod als etwas ganz Natürliches und brach damit ein bis dahin weit verbreitetes Tabu. Auch die Hospizbewegung geht auf ihren Einsatz zurück. Jens Schellhaas mit einem Kalenderblatt.
2: Sterben, das ist wie wenn man bald in die Ferien fährt, hatte Elisabeth Kübler-Ross über ihren eigenen Tod gesagt. Für solche Sätze muss sie Hohn und Spott einstecken, erst recht, als sie später zunehmend esoterisch von Geistern spricht, die ihr Leben bestimmen. Allerorts unangefochten ist dafür ihr Erfolg, dem Sterben das Tabu genommen zu haben.
23: Wir können niemand am Ende gesund machen, aber wir können den Menschen helfen zu leben, bis sie sterben. Dass sie schmerzfrei sind und dann, dass man sie behandelt wie intelligente Menschen. Viele werden behandelt, als ob sie Kinder wären.
2: Elisabeth Kübler-Ross kommt als erste von Drillingstöchtern zur Welt, wiegt 960 Gramm und kämpft ums Überleben. Als Siebenjährige spricht sie lange mit einem todkranken Nachbarn, will später Medizin studieren und setzt sich durch. Gegen den Willen ihres Vaters. Sie heiratet und geht in die USA.
23: Für mich ist das nicht eine gesunde lebensbejahende Gesellschaft, die nur versucht, Leben zu retten, auf alle Kosten.
2: Am Billings Hospital in Chicago erlebt Kübler-Ross, wie Sterbende ins Badezimmer geschoben werden. Die Zeiten sind vorbei, in denen ein Mensch in Frieden und Würde sterben durfte, schreibt sie in ihrem Buch Interviews mit Sterbenden, das 1969 zum Bestseller wird. Sie hat dafür mit 200 Todkranken gesprochen, auch gemeinsam im Hörsaal mit Studierenden. Das Time Magazine zählt Kübler-Ross 1999 zu den 100 größten Wissenschaftlern und Denkern des 20. Jahrhunderts. Ihre 5 Phasen des Sterbens finden bis heute besondere, mitunter kritische Beachtung. Erste Phase: Leugnung.
4: Das kann doch unmöglich mir passieren.
2: Zweite Phase: Zorn.
4: Warum ausgerechnet ich?
2: Verhandlung.
4: Gott, ein bisschen mehr Zeit.
2: Depression.
4: Es ist alles aus.
2: Akzeptanz.
4: Es ist gut so.
2: Sie setzt sich unermüdlich für die Gründung der ersten Sterbehospize ein. Ihren letzten Auftritt bekommt Kübler-Ross mit 76 nach mehreren Schlaganfällen in dem Dokumentarfilm »Dem Tod ins Gesicht sehen«. Sie ist halbseitig gelähmt und bettlägerig.
23: Das habe ich genug. Then I go dancing in all the galaxies.
2: 2 Jahre später stirbt sie. Geboren wurde Elisabeth Kübler-Ross am 8. Juli 1926. Heute vor 100 Jahren.
3: Ein Kalenderblatt von Jens Schellhaas. Ja, wir schauen uns weiter mit Diana Smikala im MDR-Wetterstudio. Diana, wie warm wird's denn heute noch?
6: Also die Temperaturen werden heute in den Höchstwerten 21 bis 25 Grad erreichen. Das ist mäßig warm. Am wärmsten erwarte ich es westlich der Saale und im Thüringer Becken. Da ist auch schon der Landkreis Sömmerda im Moment Vorreiter mit Temperaturen um 20 Grad. Aber es gibt auch frischere Werte um 13 und 11 Grad noch im Westerzgebirge.
3: Spielt Regen heute eine Rolle?
6: Im Moment nur ein ganz klein bisschen Getröpfel noch in Thüringen und im Westerzgebirge, aber ansonsten nie nicht.
3: Die Aussichten für den Tag, das war Diana Smikala im MDR-Wetterstudio. Dankeschön.
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3: Ausführliche Nachrichten gibt es um 11 und danach schauen wir unter anderem nach Ankara zum zweiten Tag beim NATO-Gipfel und wir schauen nach Paris. Le Pen erklärt sich zur Präsidentschaftskandidatin in Frankreich. Im laufenden Gerichtsverfahren will sie in Berufung gehen. Sie geht also all in. 2 der Themen in der nächsten halben Stunde hier bei MDR Aktuell.
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7: Um 11 Uhr mit Ralf Valencia. US-Präsident Donald Trump hat beim NATO-Gipfel in Ankara einen vollständigen Handelsstopp mit Spanien verkündet. Trump sagte, alle Handelsbeziehungen mit dem Land sollten abgebrochen werden. Er wolle nichts mit Spanien zu tun haben. Es sei ein schrecklicher NATO-Partner. Der Beziehungsabbruch soll nach Trumps Worten sofort erfolgen. Madrid hatte sich mit Kritik am Iran-Krieg bei Trump unbeliebt gemacht. Zudem gehört Spanien zu den NATO-Ländern, die ihre Verteidigungsausgaben bisher kaum erhöht haben. Donald Trump hat in Ankara außerdem die Feuerpause mit dem Iran für beendet erklärt. Er sagte, das Rahmenabkommen sei vorbei. Er wolle nicht mit Teheran verhandeln, das seien kranke Leute. Vorausgegangen waren Angriffe auf dutzende Ziele im Iran. Die US-Streitkräfte sprachen von einer Reaktion auf Angriffe gegen Tanker in der Straße von Hormus. Der Iran griff seinerseits US-Stützpunkte in den Golfstaaten an. Die Grünen wollen die für Freitag geplante Abstimmung über die Gesundheitsreform verhindern. Fraktionschefin Katharina Dröge sagte im ZDF-Morgenmagazin, die Bundesregierung müsse vernünftige Beratungen über ein so schwerwiegendes Gesetz ermöglichen. Bis heute Morgen habe keine finale Fassung des Gesetzentwurfs vorgelegen. Man werde deshalb beantragen, die Entscheidung von der Tagesordnung zu nehmen. Ein Beschluss nach der Sommerpause liege immer noch im Zeitplan.
8: Ein EU-Gericht hat Apple verpflichtet, sich an strengere Regeln zu halten. Die Luxemburger Richter wiesen eine Klage des US-Konzerns ab. Dabei ging es um die Einstufung für den App Store und das Betriebssystem iOS als sogenannter Torwächter. Das sind Digitalunternehmen mit besonders großer Marktmacht. Nach den EU-Gesetzen dürfen solche Unternehmen ihre Kunden nicht an die Nutzung vorinstallierter Dienste binden, beispielsweise für Navigation oder Wetterinformationen. Außerdem müssen Nutzer entscheiden können, aus welchem App Store sie Anwendungen herunterladen. Gegen die Entscheidung kann Apple jetzt noch vor den Europäischen Gerichtshof ziehen. Der Bundesverband Wärmepumpe hält die geplanten Kürzungen bei der Heizungsförderung für vertretbar. Geschäftsführer Martin Sabel sagte dem MDR, die Förderung werde fortgesetzt und maßvoll abgeschmolzen. Für Verbraucher gäbe es deshalb keinen Grund zur Panik, aber auch keinen Grund, mit dem Einbau lange zu warten. Positiv bewertet Sabel einen geplanten Bonus für Wärmepumpen aus europäischer Produktion. Das waren die Nachrichten. Und nun zum Wetter mit den Temperaturen von 10 Uhr. Auf dem Brocken Nebel bei 7 Grad. Chemnitz bedeckt 14, Dresden heiter 16, Eisenach stark bewölkt 18, Erfurt stark bewölkt 17, auf dem Fichtelberg Nebel bei 9 Grad. Gera stark bewölkt 14, Görlitz sonnig 15, Halle wolkig 16, Leipzig wolkig 18, Magdeburg sonnig 18 und in Meiningen bedeckt bei 18 Grad. Die Vorhersage: heute neben Sonne auch dichtere Wolken und zunehmend trocken, Höchstwerte 20 bis 25 Grad. In der Nacht im Südwesten und Westen teils stark bewölkt, sonst locker bewölkt oder klar und trocken, Tiefstwerte 14 bis 8 Grad. Morgen heiter bis wolkig und trocken, Höchstwerte 21 bis 25 Grad. Am Freitag neben Sonne auch einige Wolken, trocken und wieder hochsommerlich warm. MDR Verkehrsdienst A2 Richtung Berlin. Zwischen Allerengersleben und Alsleben 4 Kilometer stockender Verkehr an einer Baustelle, hier dauert es eine Viertelstunde länger. A2 Richtung Hannover zwischen Irxleben und Alsleben 9 Kilometer Stau und stockender Verkehr nach einem Unfall in der Baustelle, hier mit 40 Minuten Verzögerung. Auf der A4 Richtung Dresden ist die Auffahrt Neudietendorf wegen der Beseitigung einer Ölspur gesperrt. A9 Richtung Berlin zwischen dem Dreieck Bayreuth-Kulmbach und Bad Benneck-Himmelkron steht ein defekter LKW auf der mittleren Fahrspur in der Baustelle. A13 Richtung Dresden zwischen Freiwalde und Duben 3 Kilometer stockender Verkehr an einer Baustelle. Hier dauert es 10 Minuten länger. Die A72 Richtung Leipzig ist zwischen dem Dreieck Bayerisches Vogtland und Hof Nord nach einem LKW-Brand und wegen Bergungsarbeiten gesperrt. Auf der B187 ist die Ortsdurchfahrt Griebo nach einem LKW-Unfall gesperrt und geblitzt wird auf der A4 Richtung Frankfurt zwischen Rüdersdorf und Hermsdorf Ost und auf der A9 Richtung Berlin am Schkeuditzer Kreuz in der Überfahrt zur A14 Richtung Dresden. Soweit der MDR Verkehrsdienst, die Zeit 11.04 Uhr.
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3: An diesem Mittwochvormittag mit Stefan Blattner im Studio. Ich grüße Sie. Die erneute militärische Auseinandersetzung zwischen den USA und Iran eskaliert offenbar. Nach iranischen Medienberichten sind am Vormittag weitere Raketen auf US-amerikanische Militärstützpunkte in Bahrain abgefeuert worden. Uwe Lüb mit Einzelheiten.
9: Schon zuvor hatte Iran US-Ziele in Bahrain und Kuwait beschossen. Das sei eine Reaktion auf US-Angriffe auf militärische Ziele in Iran an der Straße von Hormuz gewesen, hieß es. Zudem haben die USA gestern die Sanktionen für den Verkauf iranischen Öls wieder in Kraft gesetzt. Vorangegangen waren mutmaßlich iranische Drohnenattacken auf Tanker vor der Küste Omans. Details über das Ausmaß der Schäden durch den neuen militärischen Schlagabtausch sind nicht bekannt. Medien berichten jedoch auch von Todesopfern in Iran. Beide Seiten werfen sich gegenseitig vor, die Mitte Juni geschlossene Absichtserklärung für eine Verhandlungslösung des Konflikts verletzt zu haben. Infolge der neuen Auseinandersetzungen sind die Ölpreise wieder angestiegen. Die Aussichten auf eine Lösung des Konflikts schwinden. Irans Parlamentspräsident und Mitglied der Verhandlungsdelegation Ghalibaf schrieb bei X, die Zitat Ära der Schikane und Erpressung sei vorbei.
3: Und nach der jüngsten Eskalation ist die Waffenruheaussicht von US-Präsident Donald Trump beendet. Er werde seine Unterhändler aber weiter mit dem Iran reden lassen, so Trump am Rande des NATO-Gipfels in Ankara.
11: Was mich betrifft, es ist vorbei, sagte Trump wörtlich bei einem Gespräch mit NATO-Generalsekretär Rutte hier in Ankara. Er wolle nichts mehr mit den Machthabern in Teheran zu tun haben. Sie seien, so wörtlich, Abschaum. Damit ist genau das eingetreten, was die NATO-Strategen im Vorfeld des Gipfels versucht hatten zu vermeiden. Die wieder aufgeflammten Kämpfe zwischen dem Iran und den USA überlagern die Gespräche. Trump sagte heute auch wieder, dass er sehr enttäuscht sei über die NATO-Partner, die ihm im Konflikt mit dem Iran nicht helfen würden. Und er erneuerte seinen Anspruch auf Grönland, was die dänische Ministerpräsidentin Frederiksen wiederum entschieden zurückwies. Grönland stehe nicht zum Verkauf, sagte sie vor Beginn der Beratungen heute Morgen. Eigentlich hatte NATO-Generalsekretär Rutte ein uneingeschränktes Bekenntnis der USA zu NATO ausgemacht. Präsident Trump habe, so wörtlich, vollkommen angemessene Erwartungen an die Partner, und zwar ihre Verteidigungsausgaben an die der USA anzugleichen. Genau um diese Verteidigungsausgaben sollten die Beratungen der Staats- und Regierungschefs heute eigentlich kreisen.
3: Dem Mittleren Osten sprechen also wieder die Waffen und unterdessen gehen die öffentlichen Trauerfeierlichkeiten für den getöteten obersten Führer Ayatollah Ali Khamenei im Iran weiter. In Gurm, dem Zentrum der schiitischen Geistlichkeit des Landes, gab es gestern das Totengebet. Menschenmassen waren da auf Luftaufnahmen in der Pilgerstadt zu sehen. Heute sind Zeremonien im Nachbarland Irak geplant. Jürgen Strijak berichtet.
10: Als Reaktion auf wiederholte Bitten der irakischen Bevölkerung, der Stammesführer, Clans, Religionsgelehrten, Intellektuellen sowie politischer, kultureller und religiöser Persönlichkeiten werden für den gefallenen Führer der Islamischen Revolution, Imam Ali Khamenei, Trauerzüge in den Städten Najaf und Kerbela stattfinden.
12: So kündigte der Sprecher des iranischen Organisationskomitees die Prozessionen in den beiden irakischen Städten an. Im Irak lebt nicht nur eine schiitische Bevölkerungsmehrheit. Najaf und Kerbela gehören außerdem zu den heiligsten Städten des schiitischen Islam überhaupt. Das Schiitentum entsteht nach dem Tod des Propheten Mohammed vor knapp 1400 Jahren als Folge eines Streits um die Nachfolge. Die Mehrheit der Gemeinde wählt Abu Bakr zum ersten Kalifen. Der sunnitische Islam entsteht. Eine Minderheit sieht in Ali ibn Abi Talib, einem Cousin und Schwiegersohn Mohammeds, den rechtmäßigen Nachfolger, weil er aus der Prophetenfamilie stammt. Die Schiat Ali, die Partei Alis, gibt dem Schiitentum den Namen. Ali wird 661 ermordet. Um seinen Schrein in Najaf entsteht später die prächtige Imam Ali Moschee. Nach schiitischer Überlieferung ruhen in der heiligen Stadt auch die Leichname von Adam und Noah.
10: Najaf hatte schon seit frühester Zeit die Ehre, als Ruhestätte für Propheten zu dienen. Später kam der Leichnam von Imam Ali hinzu,
12: sagt der Archäologe Alle Hussein von der Universität Kufa. Ab 1965 lebt Ayatollah Khomeini in Najaf im Exil und entwickelt dort seine Theorie von der Herrschaft des Rechtsgelehrten, die später zur Staatsdoktrin der Islamischen Republik Iran wird. Im März 2021 besucht Papst Franziskus in Najaf Ali al-Sistani in dessen Haus. Der heute 95-jährige Großayatollah ist der wichtigste schiitische Geistliche des Irak.

0: islamische Pilgerveranstaltung. Viele legen dabei einen 80 Kilometer Fußmarsch von Najab nach Karbala zurück, wie dieser Pilger.
1: Die lange Reise zu Fuß ist eine Botschaft an die Welt. Wir zeigen, dass wir Schiiten unserem Imam Hussein folgen. Ganz gleich, welche Tyrannen uns daran hindern wollen.
2: Soweit der Bericht von Jürgen Stryak, MDR aktuell 11:11 haben wir es. Wir schauen nach Frankreich. Marine Le Pen wird dort bei der Präsidentschaftswahl im kommenden Jahr antreten. Das sagte die Fraktionschefin des Rassemblement National gestern Abend im Interview im französischen Fernsehen. Zugleich kündigte Le Pen an, gegen ihre Verurteilung im Prozess um die Veruntreuung von EU-Geldern in Revision zu gehen. Das würde laut Le Pens Argumentation die gestern verhängten Strafen aussetzen. Eine riskante Strategie, mit der Le Pen ihren Machtkampf mit der Justiz auf die nächste Stufe treibt. Caroline Düller berichtet.
3: Bonsoir et bienvenue à tous dans l'actualité de ce mardi. La condamnation de Marine Le Pen à 3 ans de prison.
4: Zur besten Sendezeit in den 20 Uhr Nachrichten im Sender TF1 sorgte Marine Le Pen einmal mehr für einen politischen Paukenschlag.
5: Donc ce soir, je suis candidate à l'élection présidentielle.
4: Betont selbstsicher und mit präsidialer Miene erklärte Le Pen, ihre Partei auch ein viertes Mal in den Präsidentschaftswahlkampf zu führen. Und das, obwohl ein Pariser Berufungsgericht die Politikerin erneut wegen der Veruntreuung von EU-Geldern verurteilt hatte. Die Richter hatten erklärt, dass sich Le Pen formal zur Wahl stellen darf, aber zugleich angeordnet, dass sie ein Jahr lang eine elektronische Fußfessel tragen muss. Die Politikerin zieht nun vor die nächsthöhere Instanz. Da ich die Möglichkeit habe, das Kassationsgericht anzurufen, was aufschiebende Wirkung hat, werde ich ohne Fußfessel in den Wahlkampf ziehen. Damit geht Le Pen all in. Denn juristisch bringt diese Strategie Risiken mit sich. Unter Rechtsexperten gilt als umstritten, ob die Kassationsbeschwerde vorhergehende Urteile wirklich aussetzt. Außerdem könnte eine Entscheidung noch vor der Präsidentschaftswahl im April nächsten Jahres fallen und dazu führen, dass Le Pen kurz vor der Wahl als Kandidatin doch noch zurückziehen muss. Nur knappe 40 Minuten hatte die Urteilsverkündung am Nachmittag gedauert. Kommentarlos war Marine Le Pen danach an den hunderten versammelten Journalisten vorbeigezogen. Fakt bleibt, Le Pen und mit ihr weitere, aktuelle und ehemalige Parteimitglieder des RN wurden der Veruntreuung von EU-Geldern für schuldig befunden und das zum zweiten Mal. Patrick Maisonneuve hat in dem Prozess als Anwalt das Europaparlament vertreten.
6: Deux juridictions successivement, le tribunal puis la Cour d'appel de Paris.
4: Zwei Gerichte haben anerkannt, dass es eine massive Veruntreuung öffentlicher Gelder gab. Dass dies organisiert geschah und von Jean-Marie Le Pen und später Marine Le Pen orchestriert wurde. Und dass es sich dabei um einen schweren Schaden für die öffentliche Ordnung und die Redlichkeit von Funktionsträgern handelt, sagte Maisonneuve im Sender France Info. Auf die Frage, wie sich das auf ihr Image als Präsidentschaftskandidatin auswirken könnte, antwortete Le Pen in den Abendnachrichten lapidar, die Franzosen haben das letzte Wort.
5: C'est les Français qui ont le dernier mot.
4: Le Pen schaltet nun direkt in den Wahlkampfmodus. Ihre Kandidatinnen-Website ging noch am Abend online. Und zugleich treibt sie ihren Machtkampf mit der Justiz auf die nächste Stufe.
2: Caroline Düller berichtete von Paris jetzt nach Berlin. Die Bundesregierung hat versprochen, die Schuldenbremse zu reformieren. Daran hat nun eine Expertenkommission gearbeitet, sich aber nicht auf einen gemeinsamen Vorschlag einigen können. Anne-Kathrin Mellmann berichtet.
7: Statt eines gemeinsamen Konzepts bekommt SPD-Bundesfinanzminister Lars Klingbeil in der kommenden Woche gleich drei verschiedene. Das berichtet die Süddeutsche Zeitung. Einig sind sich die Fachleute der 15-köpfigen Kommission nur darin, dass die Schuldenbremse grundsätzlich bestehen bleiben soll. Auch die Verteidigungsausgaben sollen langfristig wieder in den regulären Bundeshaushalt zurückkehren. Bei der Frage nach neuen Krediten gehen die Meinungen aber auseinander. Die Union will an bisherigen Regeln weitgehend festhalten. Die SPD plädiert für mehr Spielraum, um in Infrastruktur, Digitalisierung und Bildung investieren zu können. CDU, CSU und SPD hatten sich in ihrem Koalitionsvertrag auf eine Reform der Schuldenbremse verständigt. Da es keinen gemeinsamen Vorschlag der Kommission gibt, muss nun die Bundesregierung entscheiden. Lars Klingbeil hatte im ARD-Sommerinterview gesagt, er halte eine Entscheidung für dringend notwendig, um dauerhaft Investitionen zu ermöglichen.
2: Zuletzt Anne-Kathrin Mellmann aus Berlin. MDR aktuell 11:15 Uhr, 11:45 Uhr.

0: Die Topmeldung der Nachrichten kommt vom NATO-Gipfel in Ankara. Dort hat US-Präsident Donald Trump einen vollständigen Handelsstopp mit Spanien verkündet. Er wolle nichts mit Spanien zu tun haben, es sei ein schrecklicher NATO-Partner. Der Stopp soll nach Trumps Worten sofort erfolgen. Weitere Meldung jetzt mit Ralf Valencia.
1: Die deutsche Elektro- und Digitalindustrie hat im Mai deutlich mehr Aufträge erhalten. Wie der Branchenverband meldet, gab es fast ein Fünftel mehr Bestellungen als im Vorjahresmonat. Das sei der stärkste Anstieg der vergangenen 2 Jahre. Anfragen seien vor allem aus Ländern außerhalb des Euroraums gekommen. Die ukrainische Armee hat erneut mit Drohnen die russische Ölindustrie attackiert. Wie russische und ukrainische Quellen berichten, brachen in 2 Raffinerien Brände aus. Die eine befindet sich den Angaben zufolge an der Wolga, die andere in Tatarstan nahe dem Ural. Ein Brand wurde auch von einem Militärflugplatz südlich von Moskau gemeldet. Die Technische Universität Ilmenau bietet zum Wintersemester einen neuen Studiengang zur Energiewende an. Nach Angaben der Uni werden dabei alle Aspekte erneuerbarer Energien abgedeckt. Zudem werden Konzepte zur Nachhaltigkeit und Kreislaufwirtschaft vermittelt. Das Wetter heute wechselnd bewölkt mit Sonne und zunehmend trocken, 20 bis 25 Grad. In der Nacht wechselnd bewölkt oder klar und trocken, 14 bis 8 Grad. Morgen heiter bis wolkig und trocken, 21 bis 25 Grad. MDR aktuell Verkehrsdienst. A2 Richtung Berlin, zwischen Allerengersleben und Eilsleben, 4 Kilometer stockender Verkehr an einer Baustelle. Hier dauert es eine Viertelstunde länger. A2 Richtung Hannover, zwischen Irksleben und Eilsleben, 11 Kilometer Stau und stockender Verkehr nach einem Unfall in der Baustelle, hier mit einer Stunde Verzögerung. Auf der A4 Richtung Dresden ist die Auffahrt Neudietendorf wegen der Beseitigung einer Ölspur gesperrt. A9 Richtung Berlin, zwischen dem Dreieck Bayreuth-Kulmbach und Bad Benneck-Himmelkron, steht ein defekter LKW auf der mittleren Fahrspur in einer Baustelle. A13 Richtung Dresden, zwischen Freiwalde und Duben, 3 Kilometer stockender Verkehr in einer Baustelle, hier mit 10 Minuten Verzögerung. Die A72 Richtung Leipzig ist zwischen dem Dreieck Bayerisches Vogtland und Hof Nord nach einem LKW-Brand und wegen Bergungsarbeiten gesperrt. Auf der B187 ist die Ortsdurchfahrt Griebo nach einem LKW-Unfall gesperrt und geblitzt wird auf der A4 Richtung Frankfurt zwischen Rüdersdorf und Hermsdorf Ost und auf der A9 Richtung Berlin am Schkeuditzer Kreuz in der Überfahrt zur A14 Richtung Dresden. Soweit der MDR aktuell Verkehrsdienst, die Zeit 11.18 Uhr.
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0: Und wir nehmen jetzt Afrika in den Blick. Simbabwes Präsident Emmerson Mnangagwa hat mit seiner Unterschrift eine umstrittene Verfassungsänderung in Kraft gesetzt. Damit kann der Staatschef bis 2030 im Amt bleiben und damit 2 Jahre länger als bisher erlaubt. Stefan Überbach berichtet.
3: Die Opposition spricht von einem verfassungsrechtlichen Staatsstreich, denn mit der Reform werden auch die für 2028 geplanten Parlamentswahlen um 2 Jahre verschoben. Außerdem soll der Präsident künftig von der Nationalversammlung bestimmt werden und nicht mehr wie bisher direkt vom Volk. Die Reform sei ein Angriff auf Demokratie und Rechtsstaatlichkeit, heißt es bei den Regierungsgegnern. Schließlich sehe die Landesverfassung vor, dass sämtliche Macht von den Bürgerinnen und Bürgern ausgehe. Änderungen müssten daher in einem Referendum bestätigt werden. Die seit der Unabhängigkeit Simbabwes im Jahr 1980 allein regierende Partei ZANU-PF lehnt das kategorisch ab. Die ehemalige Freiheitsbewegung hatte die Reform mit ihren Mehrheiten in Parlament und Senat im Alleingang vorangetrieben. Eine Klage gegen die Pläne ist vom obersten Gericht des Landes vor 4 Wochen abgelehnt worden. Die Sicherheitskräfte in Simbabwe gehen mit harter Hand gegen Kritiker vor. Oppositionelle werden überwacht und immer wieder willkürlich festgesetzt, Versammlungen von Regierungsgegnern eingeschränkt oder gewaltsam aufgelöst.
0: Stefan Überbach aus Simbabwe. 20 Minuten nach 11 MDR aktuell aufs Börsenparkett jetzt. Seit Monaten spitzt sich da der Kampf um die Commerzbank zu. Die italienische Großbank UniCredit will sie übernehmen und hat deshalb den Aktionären angeboten, Anteile zu übernehmen gegen Aktienanteile am eigenen Haus. Das finale Ergebnis dieses Übernahmeangebots hat die Bank nun veröffentlicht. Alexander Schmidt fasst zusammen.
4: Die UniCredit kommt einer Mehrheit bei der Commerzbank näher. Im Rahmen eines Übernahmeangebotes hat die italienische Großbank jetzt insgesamt 17,6% der Commerzbank-Aktien erhalten. Zusammen mit den fast 27%, die die Mailänder schon vor dem Angebot besaßen, steigt ihr direkter Anteil an der Commerzbank damit auf gut 44%. Außerdem hat die UniCredit über Kaufoptionen Zugriff auf weitere Commerzbank-Aktien und käme so nach eigenen Angaben auf mehr als 47%. Die Italiener können nun an der Börse noch mehr Commerzbank-Aktien kaufen. Die UniCredit war vor knapp 2 Jahren bei der Commerzbank eingestiegen und hatte Anfang Mai ein Übernahmeangebot vorgelegt, das eine halbe eigene Aktie je Commerzbank-Papier vorsah. Sowohl das Management der Commerzbank als auch die Belegschaft und die Bundesregierung, die 12% an den Aktien des zweitgrößten deutschen Geldhauses hält, lehnen eine Übernahme durch die UniCredit ab. Sie befürchten unter anderem einen drastischen Arbeitsplatzabbau.
0: Soweit Alexander Schmidt aus Frankfurt am Main. Microsoft will über 3000 Mitarbeitende seiner Videospielsparte entlassen. Obwohl der Konzern massiv investiert hat, läuft das Geschäft mit der Konsole Xbox nicht so wie gewünscht. Microsofts Computerspielchefin, die will deshalb einen Neustart. Nils Dams dazu aus San Francisco.
5: In einer internen Nachricht an Microsoft-Mitarbeitende schreibt Xbox-Chefin Asha Sharma:
6: Unser Geschäft läuft derzeit nicht gut.
5: Deshalb sollen rund 3200 Mitarbeitende der Gaming-Sparte ihren Job verlieren. Rund 1600 sofort, weitere 1600 bis Mitte kommenden Jahres. Das sind insgesamt rund ein Fünftel der gesamten Belegschaft in dem Bereich. Der Grund: Microsoft mache mit Computerspielen und Konsolen sehr viel weniger Geld als die Konkurrenz.
6: Unsere Margen liegen um das 3- bis 10-fache unter den vergleichbarer Plattformen.
5: Ein Neustart müsse her, ein Reset. Das Wort benutzt Sharma in ihrer Nachricht an die Belegschaft 6-mal. Eine weitere Maßnahme des Reset: Microsoft will sich von mindestens 4 Studios trennen, die Spiele für PC und die Konsole Xbox entwickeln. Dazu schreibt Asha Sharma:
6: Es ist weder möglich noch wünschenswert, jedes große Studio zu besitzen. Wir haben zudem gelernt, dass wir nicht für jede Art von Studio der beste Partner sind.
5: Asha Sharma hat die Microsoft Gaming Sparte im Februar übernommen und leitet jetzt einen Strategiewechsel ein. Sie wolle den Fokus auf große und bekannte Blockbuster-Titel legen. Ihr Vorgänger Phil Spencer, der über 10 Jahre Xbox-Chef war, hatte einen anderen Plan.
7: He went all in on what he called Xbox Game Pass.
5: Er hat alles auf den Xbox Game Pass gesetzt. Das ist ein Abo-Modell wie bei Netflix. Du zahlst eine monatliche Gebühr und kannst hunderte Spiele spielen, sagt Jason Schreier vom Wirtschaftssender Bloomberg. Um viele Abonnenten für den Game Pass zu bekommen, haben sie viele verschiedene Entwicklerstudios gekauft, die große, aber auch kleinere, nischigere Spiele gemacht haben. Der spektakulärste Deal war 2023 die Übernahme von Activision Blizzard für 69 Milliarden US-Dollar. Activision Blizzard macht bekannte Spiele wie Call of Duty.
8: Reiß dich zusammen, Mann!
9: Ein Mann ist leichter zu töten als die Idee, für die er steht.
5: Diablo oder World of Warcraft. Auch die lassen sich mit dem Game Pass spielen. Sie wollten damit 100 Millionen User erreichen, es wurden aber nicht mehr als 30 bis 35 Millionen. Laut Microsoft sei auch die Zeit, die Spieler auf der Plattform verbringen, gesunken. Im Nachhinein wurde klar, dass der Markt Grenzen hat, denn Gamer suchen nicht verzweifelt Zugang zu hunderten Spielen. Die meisten haben zu viele Spiele und zu wenig Zeit, die alle zu spielen. Für Xbox-User werde sich nicht sofort was ändern. Alle bisher angekündigten Titel sollen auch veröffentlicht werden. Aber, sagt Journalist Jason Schreier, es werden eben weniger nischigere, kleinere Spiele erscheinen, dafür mehr mit hohem Budget. Und zwar nicht nur bei Microsoft, das sei ein allgemeiner Trend und auch ein Grund, warum die gesamte Gaming-Branche ein Problem hat. Die Entwicklungszeiten sind immer länger. Früher hat ein großes Spiel 2 bis 3 Jahre gedauert und 20 bis 50 Millionen Dollar gekostet. Heute dauern sie 5 bis 7 Jahre und kosten das Zehnfache. Das hat auch mit den hohen Erwartungen und Ansprüchen der Gamer zu tun. Aber auch die Ansprüche von Microsofts Gaming-Chefin Asha Sharma sind hoch. Sie schreibt:
6: Ich möchte, dass Xbox zu den wenigen Unternehmen gehört, die täglich mehr als 1 Milliarde Menschen unterhalten.
0: Aus San Francisco war das der Bericht von Nils Dams. 5:35, Sie sind bei MDR aktuell und wir wollen an dieser Stelle schauen auf das MDR Fernsehen. Dort läuft heute Abend 20:45 Uhr der Film Macht der Mandate, Oststimmen im Bundestag von Tatjana Kadege und Thorsten Achut. Eine Produktion von Savidas und dem Mitteldeutschen Rundfunk. Und betreut hat den Film Monique Juncker und mit ihr habe ich vor der Sendung gesprochen. Monique, wen lernen wir da kennen?
8: Wir haben in diesem Film ein Jahr nach der Bundestagswahl 5 Abgeordnete begleitet. 5 Abgeordnete aus unseren 3 Bundesländern, Sachsen, Sachsen-Anhalt und Thüringen. Und zwar von jeder der im Bundestag vertretenen Parteien eine oder einen. Und mit ihnen sind wir praktisch 5 Monate in ihren Wahlbezirken und im Bundestag in Berlin haben wir sie begleitet und haben gesehen, wie sie ihre Arbeit machen, wie sie versuchen, die Oststimmen im Bundestag hörbar zu machen.
0: Welchen Einfluss haben Sie denn?
8: Ja, alle 5 Abgeordneten, nicht alle sind neu, ein paar haben auch schon Erfahrung im Bundestag, haben mit sehr viel Engagement und Energie ihre Arbeit in Berlin gestartet und sind da also mit viel Lust und Leidenschaft drangegangen und haben dann natürlich sehen müssen, dass in Berlin sehr, sehr viele komplexe Interessen aufeinandertreffen und man sich durchwühlen muss durch die verschiedensten Institutionen und Spieler in Berlin. Und das heißt für ostdeutsche Stimme natürlich immer, dass sie in der Minderheit sind. Das haben die Abgeordneten gemerkt. Das ist uns bei den Dreharbeiten auch total klar geworden, dass die Stimmen eben immer darum ringen müssen, gehört zu werden. Sie müssen Koalitionen bilden, auch aus anderen Bundesländern. Sie müssen sich sehr, sehr stark machen, zusammenschließen. Und trotzdem steht am Ende eben immer, na ja, die ostdeutschen Stimmen sind insgesamt 20% und das ist eine Minderheit. Und das passiert eben immer wieder, auch bei Abstimmungen fällt das dann den Abgeordneten noch auf die Füße.
0: Es ist also sehr schwer, ostdeutsche Themen nach vorn zu bringen. Da heißt es, Bündnisse zu schmieden. Macht der Mandate, so heißt der Film Oststimmen im Bundestag, der Untertitel. Wie ist der Film gemacht?
8: Der Film setzt darauf, dass es keine Kommentarstimme gibt. Es wird also so sein, die Zuschauer begleiten die 5 Abgeordneten bei verschiedenen Terminen in ihren Wahlkreisen, im Bundestag, bei Veranstaltungen. Und wir hören ganz klar, ohne dazwischen zu gehen, was dort passiert, was dort gesprochen wird, wie sich die Abgeordneten äußern, auf welche Reaktionen sie treffen. Und die Autoren haben dann auch Interviews mit den Abgeordneten gemacht, sodass man in dem Film sehr, sehr dicht dran ist, ungeheuer nah an den Ereignissen, an den Abgeordneten auch, und dass man sehr klar eben einen unmittelbaren Eindruck bekommt von dem, was gesagt wird, auch von den Persönlichkeiten. Man kommt denen sehr, sehr nah und man kann auch sehr gut zwischen den Zeilen lesen und auch mal so sein Bauchgefühl abtasten, mal gucken, was das Bauchgefühl sagt, weil da wird viel, viel mehr transportiert in diesem Film als nur Bilder und Töne.
0: Macht der Mandate, Oststimmen im Bundestag. Der Film heute Abend zu sehen, 20:45 Uhr im MDR Fernsehen. Betreut hat ihn Monique Juncker. Sie war bei mir im Studio. Danke fürs Gespräch.
8: Ich bedanke mich.
0: Und den Blick aufs Wettergeschehen hat Diana Smikala im MDR Wetterstudio. Diana, ja, ich schaue hinaus, blauer Himmel, ein paar Wölkchen. Badewetter vielleicht heute Nachmittag?
10: Ja, das durchaus, zumal wir jetzt keine Gewitter oder so fürchten müssen. Aber es ist schon auch noch frischlich. Also sich dann in der Sonne trocknen lassen, da könnte auch mit dem doch recht lebhaften Wind die eine oder andere Gänsehaut entstehen.
0: Also dann doch was für härtere Typen?
10: Ja, vielleicht. Also im Moment haben wir doch auch noch im Südwesten einige Wolken. Die liegen vor allem auch über Thüringen und auch im Norden von Sachsen-Anhalt, da lockern sie immer mehr auf. Also die Sonne braucht heute ein bisschen mehr Anlauf, um durchzuscheinen, aber am meisten haben wir tatsächlich zwischen Harz über den Saalekreis bis ins Osterzgebirge im Moment ein bisschen Getröpfel, auch noch in den südlichen Bergen. Die Temperaturen brauchen ein bisschen heute, bis sich nach oben schieben. 21 bis 25 Grad sind drin. Im Moment sind wir bei den Höchstwerten um 20 Grad.
0: Ja, die Sommerferien haben ja gerade erst begonnen. Danke, Diana. MDR aktuell nach halb, da schauen wir unter anderem nach New York. In Manhattan droht ein Hochhaus teilweise einzustürzen. Was ist da los? Aktuelle Informationen dazu von unserer Korrespondentin. Jetzt aber erst einmal die Nachrichten.
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1: Um 11.30 Uhr mit Ralf Valencia. US-Präsident Donald Trump hat beim NATO-Gipfel in Ankara einen vollständigen Handelsstopp mit Spanien verkündet. Trump sagte, alle Handelsbeziehungen mit dem Land sollten sofort abgebrochen werden. Madrid hatte sich mit Kritik am Iran-Krieg bei Trump unbeliebt gemacht. Zudem gehört Spanien zu den NATO-Ländern, die ihre Verteidigungsausgaben bisher kaum erhöht haben. Trump erklärte in Ankara außerdem die Feuerpause mit dem Iran für beendet. Er sagte, er wolle nicht mit Teheran verhandeln. Vorausgegangen waren Angriffe auf Dutzende Ziele im Iran. Der Iran griff seinerseits US-Stützpunkte in den Golfstaaten an. Die EU-Kommission hat eine zusätzliche Entlastung für energieintensive Unternehmen in Deutschland genehmigt. Das teilten das Bundeswirtschafts- und das Umweltministerium mit. Konkret geht es um die sogenannte Strompreiskompensation. Dabei werden Firmen indirekt von den Kosten des CO2-Emissionshandels entlastet. Ziel ist es, eine Verlagerung von Produktion zu verhindern. Zu den neuen Sektoren zählten unter anderem Unternehmen der organischen Chemie und der Glasindustrie. Das Elterngeld hat einer Studie zufolge seit seiner Einführung fast ein Drittel an Kaufkraft verloren. Das Arbeitgebernahe Institut der deutschen Wirtschaft in Köln stellt in einer Analyse fest, der Wert habe zwischen 2007 und 2026 um 31% abgenommen. Weder Mindest- noch Höchstbetrag seien seit der Einführung erhöht worden. Die nun von der Bundesregierung geplante Erhöhung reicht nach IW-Einschätzungen nicht aus. Durch Inflation und Kürzungen sei die Leistung spürbar entwertet worden. Eine pakistanische Frachtmaschine ist nach Angaben der pakistanischen Regierung ins Arabische Meer gestürzt. Premierminister Shehbaz Sharif drückte den Familien der Besatzung sein Beileid aus. Das Flugzeug war zunächst vom Radar der Flugsicherung verschwunden. Nach Angaben der pakistanischen Flughafenbehörde hatte die Crew zuvor von Navigationsproblemen gesprochen. An Bord des Flugzeuges waren 5 Crewmitglieder. Der Lebensmitteldiscounter Netto begrenzt in Nord- und Ostdeutschland den Kauf von Eiern derzeit auf 2 Packungen pro Einkauf. Das Unternehmen bestätigte entsprechende Medienberichte. Hintergrund sei die angespannte Situation auf dem Eiermarkt. Tierkrankheiten in regionalen Legehennenbeständen wirkten sich auf die Verfügbarkeit aus. Gemeinsam mit den Lieferanten arbeite man daran, die Warenverfügbarkeit sicherzustellen. Erwartet wird, dass sich die Lage ab kommender Woche entspannt. Das waren die Nachrichten. Und nun das Wetter mit den Temperaturen von 11 Uhr. In Dresden heiter bei 17 Grad. Eisenach stark bewölkt 17, Erfurt stark bewölkt 18, Gardelegen wolkig 18, Hoyerswerda stark bewölkt 16, Magdeburg stark bewölkt 18, Neuhaus am Rennweg bedeckt 14, Oschatz sonnig 19, Plauen stark bewölkt 17, Wernigerode sonnig 17 und in Wittenberg sind es 16 Grad. Die Vorhersage: Heute neben Sonne auch dichtere Wolken und zunehmend trocken, Höchstwerte 20 bis 25 Grad. In der Nacht im Südwesten und Westen teils stärker bewölkt, sonst locker bewölkt oder klar und trocken, Tiefstwerte 14 bis 8 Grad. Morgen heiter bis wolkig und trocken, Höchstwerte 21 bis 25 Grad. Am Freitag neben Sonne auch einige Wolken, trocken und wieder hochsommerlich warm. MDR aktuell Verkehrsdienst A2 Richtung Berlin. Zwischen Allerengersleben und Alsleben 4 Kilometer stockender Verkehr an einer Baustelle, hier mit einer Viertelstunde Verzögerung. A2 Richtung Hannover. Zwischen Irksleben und Alsleben 11 Kilometer Stau und stockender Verkehr nach einem Unfall in der Baustelle, hier mit einer Stunde Verzögerung. Auf der A4 Richtung Dresden ist die Auffahrt Neu-Dietendorf wegen der Beseitigung einer Ölspur gesperrt. A9 Richtung Berlin, zwischen dem Dreieck Bayreuth-Kulmbach und Bad Benneck-Himmelkron, steht ein defekter LKW auf der mittleren Fahrspur in der Baustelle. Vorsicht auf der A9 Richtung Berlin, zwischen Kleinmarzehns und Niemek, stockender Verkehr nach einem Unfall auf der linken Fahrspur, hier dauert es 10 Minuten länger. A13 Richtung Dresden, zwischen Freiwalde und Duben, 3 Kilometer stockender Verkehr an einer Baustelle, hier mit 10 Minuten Verzögerung. A14 Richtung Magdeburg, zwischen Schkeuditz und dem Schkeuditzer Kreuz, Behinderungen nach einem Unfall. Die A72 Richtung Leipzig ist zwischen dem Dreieck Bayerisches Vogtland und Hof Nord nach einem LKW-Brand und wegen Bergungsarbeiten weiterhin gesperrt. Auf der B187 ist die Ortsdurchfahrt Griebo nach einem LKW-Unfall gesperrt und geblitzt wird auf der A4 Richtung Frankfurt zwischen Rüdersdorf und Hermsdorf Ost und auf der A9 Richtung Berlin am Schkeuditzer Kreuz in der Überfahrt zur A14 Richtung Dresden. Soweit der MDR aktuell Verkehrsdienst, die Zeit 11.35 Uhr.
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0: Bis 12 Uhr noch mit Stefan Blattner im Studio. Ich grüße Sie. Schön, dass Sie uns hören. Wir schauen nach New York. Bange Blicke da im Stadtbezirk Manhattan. Dort droht ein Hochhaus teilweise einzustürzen. Giselle Uecker in New York. Was ist das für ein Hochhaus?
11: Ja, das ist ein Hochhaus, das eigentlich gerade leer steht. Das war früher mal der Hauptsitz vom Pharmaunternehmen Pfizer. Jetzt sollten die leerstehenden Büroräume eigentlich zu Wohnungen umgebaut werden. Deshalb waren auch Bauarbeiter drin, die da saniert haben. Und die haben zum einen gemerkt, dass gerade Ziegelsteine von der Gebäudefassade auf die Straße fallen und haben die Feuerwehr gerufen. Und sie haben dann auch gesehen, dass sich im 21. und 22. Stockwerk zwei Stahlträger massiv verformt haben und in der Mitte ziemlich eingeknickt sind. In einigen Stockwerken hängen wohl sogar die Decken durch.
0: Und was passiert da gerade?
11: Also da war heute natürlich sofort Großalarm. Alles ist im Stillstand gewesen. Das war noch am Morgen mitten im Berufsverkehr, mitten in Manhattan. Das Gebäude wurde natürlich sofort evakuiert. Alle Bauarbeiter sind unverletzt rausgekommen. Aber auch umliegende Gebäude wurden geräumt. Da waren Hotels dabei, da war auch eine Schule dabei mit 400 Schülern, die dann sofort raus mussten. Und auch umliegende Straßen wurden gesperrt. Man hat jetzt nämlich Angst, dass das Gebäude doch teilweise einstürzt. Diese ganzen Straßensperrungen können jetzt tatsächlich auch noch ein paar Tage dauern, weil nicht ganz klar ist, wie schnell die Gefahr vorbei sein wird.
0: Und was kann man da jetzt tun?
11: Also im Moment überwachen die Einsatzkräfte das Gebäude vor allem mit Drohnen, damit eben keine Menschen reingeschickt werden müssen, wenn das nicht unbedingt nötig ist. Aber früher oder später, das hat man jetzt schon gesagt, wird man wohl versuchen, langsam reinzugehen und dann mit zusätzlichen Balken die einsturzgefährdeten Stockwerke abzusichern. Wann das genau der Fall sein wird, das ist im Moment noch unklar. Es gibt übrigens auch schon Untersuchungen, wie es überhaupt dazu gekommen ist. Man vermutet gerade, dass das an den zusätzlich aufgesetzten Stockwerken liegt, die da vor einiger Zeit auf das bestehende Gebäude auf einer Seite weiter draufgebaut wurden. Die waren offenbar zu schwer für die Stahlträger. Und da muss natürlich jetzt auch jemand zur Verantwortung gezogen werden, weil das hätte sehr böse enden können.
0: Im New Yorker Stadtbezirk Manhattan droht ein Hochhaus teilweise einzustürzen. Informationen dazu kamen von Giselle Uecker. Mitarbeiter der Deutschen Bahn werden immer öfter Opfer von Straftaten. Das zeigen Zahlen des Bundesinnenministeriums, die es auf Anfrage der Linken herausgegeben hat. Einzelheiten von Oliver Neuroth.
12: Die Zahlen beziehen sich auf die ersten 5 Monate dieses Jahres. In diesem Zeitraum hat die Polizei mehr als 1600 Fälle erfasst, in denen Bahnmitarbeiter Opfer von Straftaten wurden. Am häufigsten ging es um Körperverletzungen und Bedrohungen, jeweils rund 660 Mal. Der linken Abgeordnete Bartsch spricht davon, dass man in diesem Jahr auf einen neuen Negativrekord bei der Gewalt gegen Bahnbeschäftigte zusteuert, sollte die Entwicklung anhalten. Rein rechnerisch kam es jeden Tag zu 8 körperlichen Angriffen auf Bahnmitarbeiter. Im vergangenen Jahr waren es noch 5. Was die Zahlen des Innenministeriums auch zeigen, fast 4700 Mitarbeiter der Bundespolizei sind in den ersten 5 Monaten des Jahres Opfer einer Straftat geworden. Meistens waren es sogenannte Widerstandshandlungen, also jemand hat sich dagegen gewehrt, dass er oder sie festgenommen oder die Identität festgestellt werden sollte. Dazu kamen 30 Gewaltdelikte gegen Bundespolizisten pro Tag. Das mache ihn sprachlos, sagt der linken Politiker Bartsch. Er fordert von Innenminister Dobrindt und Bahnchefin Paller, dass sie sich für mehr Sicherheit im Bahnverkehr einsetzen.
0: Und von der Bahn jetzt zum Luftverkehr. Ein Frachtflugzeug aus Pakistan wird seit der vergangenen Nacht vor Karachi vermisst. Pakistans Behörden haben eine groß angelegte Such- und Rettungsaktion gestartet. An Bord sollen sich 5 Crewmitglieder befunden haben. Vieles deutet darauf hin, dass das Flugzeug abgestürzt ist. Offiziell bestätigt ist es aber noch nicht. Aus Neu-Delhi, Helene Buchholz.
13: Auf Flightradar 24 war zu sehen, dass das Frachtflugzeug kurz vor der pakistanischen Küstenstadt Karachi immer wieder abrupt an Höhe verloren hat. Die Besatzung hatte der Flugsicherung noch um 21.18 Uhr Ortszeit Navigationsprobleme gemeldet, heißt es von der Flughafenbehörde. Kurz darauf brach demnach der Kontakt ab. Die 27 Jahre alte Boeing 737 war auf dem Weg von den Vereinigten Arabischen Emiraten nach Pakistan. Die Behörden haben nun eine groß angelegte Such- und Rettungsaktion auf See gestartet, das teilte die pakistanische Flughafenbehörde mit. Das Frachtflugzeug wird von der privaten Fluggesellschaft K2 Airways betrieben. Das Unternehmen erklärte, man arbeite mit den pakistanischen Regierungsstellen zusammen. Wir beten weiterhin inständig für die Sicherheit unserer Kollegen, teilte der Flugzeugbetreiber auf Facebook mit. Boeing reagierte bisher nicht auf Anfragen nach einer Stellungnahme. Die Tracking-Daten von Flightradar 24 deuten auf chaotische letzte Minuten hin. Demnach hatte das Flugzeug in kürzester Zeit ungefähr 5000 Fuß an Höhe verloren und ist dann in nur 30 Sekunden wieder um ca. 6000 Fuß angestiegen. Danach sei es in einen katastrophalen Sturzflug übergegangen mit etwa 400 Kilometern pro Stunde. Das vermisste Flugzeug gehört zur jahrzehntealten 737-Familie von Boeing, ist jedoch zwei Generationen älter als die 737-MAX-Version, die kürzlich in eine Sicherheitskrise verwickelt war.
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14: Mit Jan Kröger. Das Internationale Olympische Komitee hat beschlossen, die nordische Kombination nach mehr als 100 Jahren aus dem Programm zu streichen. Schon bei den nächsten Winterspielen 2030 wird die Disziplin nicht mehr dabei sein. Was zu großen Zukunftssorgen führt an den Stützpunkten, unter anderem auch in Sachsen, und zu einer gewissen Verwunderung über die Entscheidung des Internationalen Olympischen Komitees, zumindest bei unserem Kommentator Thorsten vom Wege.
15: Das IOC hat es tatsächlich getan. Was im nordischen Skisport bisher als Sakrileg galt, was viele Funktionäre des Skiweltverbandes FIS bis zum Schluss für undenkbar hielten, ist nun bittere Realität. Die nordische Kombination ist raus aus dem olympischen Programm. 2030 werden die Winterspiele ohne Kombiniererinnen und Kombinierer stattfinden. Die Disziplin, deren Protagonisten man einst als Könige des Skisports krönte, wurde vom IOC als nicht mehr olympiatauglich eingestuft. In der Begründung seiner Entscheidung verwies das Internationale Olympische Komitee auf die mangelnde Beliebtheit, zu geringe globale Zuschauerreichweite und zu geringe Präsenz in den sozialen Medien. Das sind sicherlich Fakten, die man nicht wegdiskutieren kann, aber eben auch nur ein Aspekt von vielen. Nach welchen Kriterien Beliebtheit oder Unbeliebtheit gemessen wird, das ließen die Herren der Ringe offen. Andere Themen, Nachhaltigkeit beispielsweise, durch Skispringen und Langlauf sind ja alle Wettkampfstätten sowieso vorhanden, spielten bei der Bewertung dagegen wohl gar keine Rolle. Und die Bemühungen der letzten Jahre, auch die Frauen in diese Sportart zu integrieren, wurden ebenfalls nicht gutiert. Nahezu lächerlich ist die Begründung, zu wenige Länder würden bei Großereignissen die Medaillen unter sich aufteilen. Das mag vielleicht für die letzten Jahre gelten, spannt man den historischen Bogen nur etwas weiter, beispielsweise bis 1988, dann kommen die Kombinations-Olympiasieger aus Frankreich und der Schweiz, den USA und Finnland, aus Österreich, Norwegen und Deutschland. Andere Sportarten, gerade im Winter, wären froh, wenn sie so breit aufgestellt wären. Ja, auch der Weltskiverband FIS hat Fehler gemacht. Man hätte aggressiver, öffentlichkeitswirksamer, heftiger um den Erhalt der Sportart im Programm kämpfen müssen. Denn die Entscheidung war eben nicht der Blitz aus heiterem Himmel, sondern eine mit Ansage. Jahrelange Ansage sogar. Nun aber ist das Kind in den Brunnen gefallen und der Schaden wird erheblich sein, genauer gesagt, nicht wieder gut zu machen. Sicherlich werden Kombiniererinnen und Kombinierer bei der nächsten WM im Winter in Falun noch antreten. Auch die Weltcup-Saison wird es noch geben, aber ohne die entsprechende Förderung, und beispielsweise der DOSB fördert eben normalerweise nur olympische Sportarten, ist nicht nur hierzulande das Ende absehbar. Das ist eine Katastrophe für alle, die diese Sportart betreiben, die mit ihr zu tun haben, direkt oder indirekt. Vor allem aber ist es eine Katastrophe für die Kinder und Jugendlichen, die sich der nordischen Kombination verschrieben haben und denen die sportliche Perspektive genommen wird. Denn wie es weitergehen soll, ohne entsprechende Mittel, das steht in den Sternen. Seit 1924 war die Kombination olympisch, jetzt ist sie praktisch tot. Hingerichtet ohne Not von einem internationalen olympischen Komitee, für das Einschaltquoten und Klicks in sozialen Medien inzwischen wohl die entscheidende Währung sind. Andere Verbände sollten sehr aufmerksam nach Lausanne schauen, denn wenn es künftig nur nach diesen Kriterien geht, dann müssen Ringen und Gewichtheben, Kanu und Rudern, Rodeln, Langlauf, Handball oder moderner Fünfkampf um ihre olympische Zukunft bangen.
14: Ein Kommentar von Thorsten vom Wege. Weitere Reaktionen auf das Aus der nordischen Kombination bei Olympia finden Sie auf den Seiten von Sport im Osten. Heute im Laufe des Nachmittags begleiten wir wieder zwei Großereignisse bei uns im Programm. Live immer wieder zu hören, die Tour de France zum einen mit der 5. Etappe, und in Wimbledon steht Alexander Zverev im Viertelfinale gegen den US-Amerikaner Taylor Fritz. Ein Gegner, gegen den er nicht gewinnen konnte bisher. Ina Kast in Wimbledon, was macht denn dieses Tennis von Taylor Fritz so unangenehm für Alexander Zverev?
16: Taylor Fritz ist ein Spieler mit einem extrem schnellen ersten Aufschlag und generell sehr schnellen Grundlinienschlägen. Und es ist davon auszugehen, dass es in diesem Match nicht allzu viele lange Ballwechsel geben wird. Und in den Aufschlagspielen von Fritz, da wird Zverev generell nicht viele Chancen bekommen und vor allem keinen Rhythmus. Der US-Amerikaner hat gesagt, es wird auf den Return ankommen gegen Zverev. Das sei der Schlüssel. Über die Jahre hat sich Fritz auf den Rasenplätzen dieser Welt extrem entwickelt. Und nach Djokovic ist er von den aktuell aktiven Tennisprofis mittlerweile der Spieler, Spieler mit den meisten Turniersiegen aufrasen. Und dass er die vergangenen 7 Matches gegen den Deutschen immer gewinnen konnte, kommt ja nicht von ungefähr und zeigt, das ist kein Gegner, der Zverev liegt.
14: Soweit Ina Kast. Neben Alexander Zverev geht der deutsche Blick heute auch auf das Doppel Kravets-Pütz. Auch das Duo steht im Viertelfinale und will gegen ein französisches Doppel ins Halbfinale einziehen.
0: Danke, Jan Krüger, für den Sport. 11.45 Uhr, dreiviertel zwölf. Die Topmeldung der Nachrichten kommt vom NATO-Gipfel in Ankara. Dort hat US-Präsident Trump einen vollständigen Handelsstopp mit Spanien verkündet. Der Stopp solle sofort erfolgen. Weitere Meldung jetzt mit Ralf Valencia.
1: Bei russischen Angriffen auf die Ukraine sind mindestens 7 Menschen getötet worden. Örtliche Behörden teilten mit, in der Stadt Mykolaiv seien eine Mutter und ihre Tochter ums Leben gekommen. Auch Kharkiv und die Region Cherson berichten über Todesopfer. Aus Kiew wurden russische Angriffe mit ballistischen Raketen gemeldet. In Halle will die Jugendwerkstatt Schwimmkurse für Menschen mit Migrationshintergrund organisieren. Zudem sollen Rettungsschwimmer mit Migrationshintergrund ausgebildet werden, etwa aus Syrien. Die Kurse sollen über Spenden finanziert werden. Hintergrund ist der Streit um das Heidebad in Halle, das zeitweise Menschen ohne ausreichende Deutschkenntnisse nicht mehr einlassen wollte. In Rosenthal bei Kamenz haben sich 1600 junge Pilger zur Kinderwallfahrt des Bistums Dresden-Meißen versammelt. Sie steht in diesem Jahr unter dem Motto »Gemeinsam gelingt es«. Die Wallfahrt wurde mit einem Gottesdienst eröffnet. Bis zum Nachmittag stehen Workshops mit Sport- und Bastelaktionen auf dem Programm. Das Wetter. Heute wechselnd bewölkt mit Sonne und zunehmend trocken, 20 bis 25 Grad. In der Nacht wechselnd bewölkt oder klar und trocken, 14 bis 8 Grad. Morgen heiter bis wolkig und trocken, 21 bis 25 Grad. MDR aktuell, Verkehrsdienst. A2 Richtung Berlin, zwischen Allerengersleben und Alsleben, 4 Kilometer stockender Verkehr an einer Baustelle, hiermit eine Viertelstunde Verzögerung. A2 Richtung Hannover, zwischen Irksleben und Alsleben, 11 Kilometer Stau und stockender Verkehr nach einem Unfall in der Baustelle, hiermit einer Stunde Verzögerung. Auf der A4 Richtung Dresden ist die Auffahrt Neudietendorf wegen der Beseitigung einer Ölspur gesperrt. Vorsicht auf der A9 Richtung Berlin zwischen Kleinmarzenz und Niemek. Stockender Verkehr nach einem Unfall auf der linken Fahrspur. Hier dauert es 10 Minuten länger. A13 Richtung Dresden zwischen Freiwalde und Duben. 3 Kilometer stockender Verkehr an einer Baustelle. Hier mit 10 Minuten Verzögerung. A14 Richtung Magdeburg zwischen Schkeuditz und dem Schkeuditzer Kreuz ist nach einem Unfall nur die linke Fahrspur frei. Die A72 Richtung Leipzig ist zwischen dem Dreieck Bayerisches Vogtland und Hof Nord nach einem LKW-Brand und wegen Bergungsarbeiten gesperrt. Auf der B187 ist die Ortsdurchfahrt Griebo nach einem LKW-Unfall gesperrt und geblitzt wird auf der A4 Richtung Frankfurt zwischen Rüdersdorf und Hermsdorf Ost und auf der A9 Richtung Berlin am Schkeuditzer Kreuz in der Überfahrt zur A14 Richtung Dresden. Soweit der MDR aktuell Verkehrsdienst, die Zeit 11.48 Uhr.
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0: Erdbeben, Überflutungen, Dürren, Wirbel, Stürme. Experten sagen, nicht zuletzt aufgrund der Erderwärmung müssen wir uns in Zukunft auf deutlich mehr und heftigere Naturkatastrophen einstellen. Ob und wie künstliche Intelligenz dabei helfen kann, diese besser zu managen, das ist unter anderem Thema bei der UN-Konferenz AI for Good, also künstliche Intelligenz für die gute Sache. Die findet diese Woche in Genf statt und von dort berichtet Sandra Bigger.
17: Lange Haare, blaue Einsatzhose, kurzes weißes Hemd mit Bundesadler auf dem Ärmel. Man sieht Fritz Pickard vom Technischen Hilfswerk THW auf den ersten Blick an. Er ist ein Mann der Tat. Pickard war ehrenamtlich schon bei unzähligen Hilfseinsätzen dabei. Hauptberuflich kümmert er sich beim THW darum, wie künstliche Intelligenz die Arbeit der Katastrophenschützer erleichtern kann. Darüber referiert er auch bei der UN-Konferenz AI for Good, übersetzt etwa künstliche Intelligenz für die gute Sache, in Genf. Der Titel von Pickards Vortrag lautet: Die letzte Meile ist die schwierigste. Seine Botschaft: Nicht alles, was KI-Forscher in Labors und Büros entwickeln, taugt auch im Krisenfall in der Praxis. Wenn es zum Beispiel wie bei der Flut im Ahrtal vor 5 Jahren über längere Zeit keinen Strom mehr gibt.
18: Wir suchen AI-Modelle, die auch ohne Anbindung an Netze lauffähig sind und immer eine Rückfallebene haben. Das ist dann nicht so schön, das hat dann nicht den letzten Schliff, aber es funktioniert weiterhin. Und das müssen wir immer berücksichtigen.
17: Begeistert ist Fritz Pickard von der Möglichkeit, dass künstliche Intelligenz Tätigkeiten übernehmen kann, die monoton und eher anspruchslos sind. Zum Beispiel das Verschriftlichen von Funksprüchen während eines Einsatzes. Dokumentationsarbeiten wie diese, sagt Pickard, seien für Menschen enorm zeitaufwendig und ermüdend. Mit Firmen und wissenschaftlichen Instituten arbeitet das THW aktuell unter anderem auch an Robotern, die sich eigenständig zwischen Trümmern oder in unwegsamem Gelände bewegen können. Oberstes Ziel dabei sei eine einfache und sichere Bedienung, sagt Pickard. Die 80.000 ehrenamtlichen Mitarbeitenden des THWs müssten der Technik vertrauen können und wollen.
18: Das ist sogar eines der wichtigsten Themen, weil sie dürfen den Leuten jetzt nicht sagen, lad dir das mal da und da runter, dann machst du hier ganz viele Befehle ein und dann funktioniert das. Das darf nicht passieren. Die Leute sind nicht dumm, man kann sie beschulen, aber es muss noch handelbar sein, weil man darf auch nie vergessen, KI muss immer dem Einsatz dienen.
17: Das sieht auch Monique Kuglitsch so. Die Innovationsmanagerin beim Heinrich-Hertz-Fraunhofer-Institut in Berlin leitet eine UN-Initiative, die versucht, Gesellschaften mittels KI widerstandsfähiger gegen Naturkatastrophen zu machen. Weltweit. Unter anderem, indem sie mit Hilfe von künstlicher Intelligenz Unmengen von Daten auf Strukturen durchforstet.
19: Und das heißt nicht nur Vorhersagen, aber auch, wie können wir die Katastrophen besser verstehen? Was für Infos können wir rauskriegen? Zum Beispiel, unser Verständnis von manchen Mechanismen sind nicht so gut verstanden, die Physik dahinter. Warum gibt es ein Erdbeben? Oder warum gibt es eine Verbindung zwischen El Niño und anderen Katastrophen. Also wir versuchen, über diesen Daten ein besseres Verständnis zu haben für diesen Prozessen, damit wir idealerweise unsere Vorhersagen verbessern können, wir uns besser vorbereiten können.
17: Monique Kuglitsch glaubt, dass künstliche Intelligenz helfen kann, das Leben von Menschen auf der ganzen Welt sicherer und damit besser zu machen. Ein Allheilmittel sieht sie im technischen Fortschritt jedoch nicht. Künstliche Intelligenzsysteme seien immer nur so gut wie die Daten, mit denen sie gefüttert würden, betont die Wissenschaftlerin. Auch deshalb müssten letztlich immer alle mit KI generierten Ergebnisse nochmal gegengecheckt werden. Mit wissenschaftlichen Fakten und klarem Menschenverstand.
0: Aus Genf berichtete Sandra Bieger. Wenn Sie an Ihre Lieblingsorte denken, was fällt Ihnen da ein? Vielleicht an erster Stelle, klar, das Haus, die Wohnung. Dann, wenn Sie Glück haben, Ihr Arbeitsplatz. Und als drittes vielleicht ein Ort, wo Sie Ihre Freunde treffen, auch zufällig, wo Sie ins Reden kommen und Gemeinschaft spüren. Cafés zum Beispiel, Dorfläden oder Kulturzentren. Auf dem mitteldeutschen Land sterben aber solche Orte leider langsam aus, weil das Geld fehlt oder einer, der den Laden übernimmt. Eine mögliche Lösung sind da Genossenschaften. Menschen retten ihre Treffpunkte gemeinsam. Ein gutes Beispiel ist die Schlossklause im thüringischen Oberellen, die sich jetzt mit einer anderen Genossenschaft verbündet hat. Anke Werner berichtet.
20: In der Schlossklause werden die Sitzpolster der alten Kneipenbänke geschrubbt. Die 41-jährige Johanna Heinemann, Gründungsmitglied der Genossenschaft, koordiniert den Arbeitseinsatz.
21: Ich habe in der Schlossklause meine Konfirmation gefeiert, verbinde hier viele schöne Erinnerungen mit dem Ort. Und es ist natürlich für mich ein großes Stück Heimat. Und deswegen ist es mir wichtig, dass das auch erhalten bleibt.
20: Die Schlossklause ist Teil eines in die Jahre gekommenen historischen Schlossareals in Oberellen, ein Dorf mit etwa 800 Einwohnern im Wartburgkreis. Sie war früher ein Pferdestall, knapp 40 Jahre lang Gaststätte, seit 12 Jahren ist sie geschlossen. Bis jetzt haben sie die Schlossklause mit einzelnen Events über einen Verein am Leben erhalten.
21: Wir merken aber, dass wir an Grenzen stoßen, alles im Ehrenamt abzudecken, und wir glauben einfach, dass das Genossenschaftsmodell nochmal eine andere Struktur gibt, sich auch einzubringen, auch zu sagen, hey, das ist auch mein Ort, weil ich bin Mitglied, ich habe eine Stimme, ich kann mitbestimmen, kann mitreden und letztlich auch das auf wirtschaftliche Basis zu stellen. Also wir wollen ja hier auch Geld verdienen, die wir wieder in diesen Ort investieren können.
20: Beraten wird die neu gegründete Genossenschaft von einer anderen Genossenschaft, dem Kulturhaus Neukirchen, das dank der Genossenschaft lebendig und beliebt ist. Durch die Genossenschaft vor etwa 2 Jahren vom Verfall gerettet, wird der Veranstaltungssaal regelmäßig für Events und Privatfeiern genutzt. Jessica Fichtel kümmert sich um Social Media und gibt Johanna Heinemann Tipps.
22: Es ist halt wichtig,
3: die Leute hinter dem Projekt zu zeigen. Nicht nur zu sagen, wir haben da unser Kaffeekränzchen und wir haben da ein Konzert und da einen Kneipenabend, sondern wirklich zu zeigen, wer sind die Menschen, die es machen und was genau machen die Menschen.
20: Genossenschaften unterstützen Genossenschaften. So war es auch schon bei den Neukirchnern. Ihr Wissen geben sie nicht nur weiter, sondern werden jetzt sogar Mitglied in der Genossenschaft für die Schlossklause. Für den erfahrenen Genossenschaftler Samuel Schürmann ein symbolischer Akt.
4: Dass wir hinter ihnen stehen und das Projekt eben auch unterstützen, finde ich ganz cool und finde ich ganz wertvoll, dass man da einfach einen Genossenschaftsanteil zeichnet, dass man dabei ist im Hintergrund und eben auch unterstützen kann, wenn es nötig ist.
20: Auch René Schmidt unterstützt, zum Beispiel beim Abschleifen von Sitzbänken. Er ist ja jetzt Genossenschaftsmitglied.
22: Jetzt bin ich Genosse. Wir kommen wieder zurück zu den Wurzeln. Alle meckern immer nur, sind immer nur am Meckern und davon wird es nicht besser. Wenn man nichts macht, wird es auch nicht besser. Man muss schon mal mit anpacken.
20: Es wird angepackt, damit es hier in der Schlossklause schon bald sonntags Kaffee und Eis geben kann und zweimal im Monat einen Kneipenabend.
23: Auf die Schlossklause.
0: Gemeinsam will man es schaffen, das war ein Bericht von Anke Werner. Es ist ein außergewöhnliches Projekt, das da seit 2001 in Halberstadt zu hören ist, das John Cage Orgel Kunstprojekt As Slow As Possible. Eines der längsten und langsamsten Musikstücke der Welt wird hier aufgeführt, Dauer schlappe 639 Jahre. Sie haben richtig gehört. Am 5. September 2001 ging es los mit einer Pause von fast 1,5 Jahren. Dann gab es den ersten Orgelton. Am 5. Februar 2003 war dann mit dem ersten Pfeifenklang der zweite Orgelklang zu hören und in knapp einem Monat kommt es zu einem weiteren Höhepunkt. Zum Klangwechsel wird eine weitere Orgelpfeife hinzugesteckt, die gerade eingestimmt wird und dabei hat Sven Wuttke dem Orgelbauer auf die Finger geschaut.
24: Die Finger von Johannes Hüfgen stecken in Handschuhen, denn die etwa 50 cm lange Orgelpfeife aus einer Zinnbleilegierung mag es überhaupt nicht, betatscht zu werden. Die Diva möchte gestreichelt werden. Mit einem dünnen Stab stößt er gegen eine kleine Kernplatte innerhalb der Orgelpfeife.
25: Die hängt ein kleines bisschen schief, die bringe ich jetzt erstmal und mache sie parallel. Die Lotnaht gibt das her sozusagen, dass ich die in einen ganz kleinen Bereich verändern kann.
24: So, das Kernplättchen liegt nun parallel zur typischen Orgelpfeifenspalte, wie wir sie alle kennen. Und dann macht sich Johannes Hüfgen mit einem kleinen Hämmerchen an den Spaltlippen zu schaffen.
25: Jetzt mache ich die Kernspalte parallel. Da sind kleine Beule dran. Jetzt hole ich das Oberlabium heraus, das ist also leicht verbogen.
24: Damit meint er den abgeflachten Teil über dem Orgelpfeifenschlitz. Was er am Metall tatsächlich verändert, ist mit bloßem Auge kaum zu sehen. Das ist keine Millimeterarbeit, hier geht es um Zehntel und um jede Menge Erfahrung.
25: Bestimmte Sachen sind ja sehr beeindruckend, dass ich so kleine Schritte mache. Also ich klopfe den Kern ein kleines bisschen hoch oder ein bisschen runter und es hat so enormen Einfluss. Ich sehe es wirklich selber nicht.
24: Eine Wissenschaft für sich, den richtigen Ton zu treffen, in diesem Fall ein gestrichenes A. Und ab geht's mit der Pfeife, die vor 15 Jahren schon mal in der John Cage Orgel steckte, zum Resonanzcheck.
25: Diese Klangfarbe einstellen, das ist Nachgehör. Da hilft einem auch kein Gerät, sondern da muss man eine gewisse Vorstellung haben. Die Pfeife jetzt hat eine gute Ansprache. Wir haben vor allen Dingen angepasst, dass der Ton gut kommt. Und man hört ja durch diesen Parallelton, jede Pfeife hat ihren Charakter. Man kann jetzt einfach nicht sagen, schön, nicht schön. Natürlich hat man ein Empfinden, das ist jetzt im Bereich, wo ich mich wohlfühle und wo sich die Pfeife auch wohlfühlt. Das ist jetzt bei der Pfeife der Fall.
24: Derzeit klingt die John Cage Orgel mit 7 Pfeifen so. Mit der 8. Pfeife für die Ewigkeit wird sich die Klangfarbe also ein Stück weit verändern.
0: Sven Wuttke berichtete. Versuchen wir mal den richtigen Ton beim Wetter zu finden. Diana Smikala. Es ist sommerlich, können wir so sagen, oder?
10: Ja, es ist aber von den Temperaturen her gemäßigt warm. Also heute im Maximum 21 bis 25 Grad. Da haben wir noch ein bisschen Spiel, bis wir da landen. Ansonsten sind auch viele Wolken unterwegs. Ganz im Süden in den Bergen, da ist es hier und da noch mal ein bisschen feucht. Aber im Großen und Ganzen kann man sagen, es ist trocken. Und wir haben auf einem Streifen vom Harz über Nordsachsen bis ins Osterzgebirge auch fast unverstellten Sonnenschein. Ja, da ist im Moment nicht viel Bewegung. Es bleibt bis zum Abend trocken. Also ein angenehmer Sonnentag mit auch etwas Wind, der erfrischt.
0: Mäßig warm, kein Regen. Also ganz passabel. Mhm. Danke, Diana. MDR aktuell gleich bei uns die 12 Uhr Nachrichten. Danach hören Sie meine Kollegin Julia Kastein unter anderem mit diesem Thema. Da geht es um die Deutsche Bahn. Da gibt es ein Sofortprogramm. Kunden sollen besser informiert werden. Ich bin Stefan Blattner. Danke fürs Interesse. Schönen Tag noch. Tschüss.
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1: Um 12 Uhr mit Ralf Valencia. US-Präsident Donald Trump hat beim NATO-Gipfel in Ankara einen vollständigen Handelsstopp mit Spanien verkündet. Trump sagte, alle Handelsbeziehungen mit dem Land sollten sofort abgebrochen werden. Spanien sei ein schrecklicher NATO-Partner. Madrid hatte sich mit Kritik am Iran-Krieg bei Trump unbeliebt gemacht. Zudem gehört es zu den NATO-Ländern, die ihre Verteidigungsausgaben bisher kaum erhöht haben. Die Anordnung dürfte schwer umzusetzen sein, weil Spanien Mitglied des europäischen Binnenmarktes ist. Donald Trump hat in Ankara außerdem die Feuerpause mit dem Iran für beendet erklärt. Trump sagte, er wolle nicht mit Teheran verhandeln. Es sei Zeitverschwendung, sich mit iranischen Vertretern abzugeben. Als Reaktion auf Angriffe gegen drei Tanker in der Straße von Hormuz hatten die USA neue Militärschläge gegen den Iran gestartet. Außerdem wurden die Sanktionen gegen iranisches Öl wieder in Kraft gesetzt. Der Iran attackierte am Morgen amerikanische Stützpunkte in den Golfstaaten. Die Grünen wollen die für Freitag geplante Abstimmung über die Krankenkassenreform verhindern. Fraktionschefin Katharina Dröge sagte im ZDF-Morgenmagazin, die Bundesregierung müsse vernünftige Beratungen über ein so schwerwiegendes Gesetz ermöglichen. Bis heute, morgen, habe keine finale Fassung des Gesetzentwurfs vorgelegen. Der grünen Gesundheitspolitiker Janosch Dahmen kündigte an, das Bundesverfassungsgericht anzurufen. Er wolle prüfen lassen, ob überhaupt noch ein ordnungsgemäßes parlamentarisches Verfahren möglich sei. Opfer von DDR-Zwangsdoping sollen nach Ansicht der SED-Opferbeauftragten Evelyn Zupke regelmäßige finanzielle Hilfen bekommen. Zupke erklärte, viele der ehemaligen Athleten seien auf dauerhafte Unterstützung angewiesen. Bis 1989 seien tausende junge Leute regelmäßig ohne ihr Wissen gedopt worden, überwiegend mit anabolen Steroiden. Sie müssten Zugang zum sogenannten sozialen Entschädigungsrecht bekommen. Dann hätten sie eine Chance auf monatliche staatliche Zahlungen. Nach dem dramatischen Aus bei der Fußball-WM hat Ägypten Beschwerde gegen den Schiedsrichter eingelegt. Der ägyptische Verbandspräsident sagte, die strittigen Entscheidungen des französischen Referees sollten untersucht werden. Sie seien maßgeblich für den Ausgang des Spiels gewesen. Der Mann müsse vom Turnier ausgeschlossen werden. Ägypten führte im Achtelfinale gegen Titelverteidiger Argentinien bis kurz vor Spielende 2:0, verlor dann aber noch mit 2:3. Das waren die Nachrichten. Und nun zum Wetter mit den Temperaturen von 11 Uhr. Auf dem Brocken wolkig bei 9 Grad, Chemnitz stark bewölkt 15, Dresden heiter 18, Eisenach stark bewölkt 17, Erfurt stark bewölkt 19, auf dem Fichtelberg Sprühregen bei 10 Grad. Gera stark bewölkt 16, Görlitz stark bewölkt 16, Halle heiter 19, Leipzig sonnig 19, Magdeburg stark bewölkt 18 und Meiningen bedeckt bei 18 Grad. Die Vorhersage? Am Nachmittag neben Sonne auch dichtere Wolken und zunehmend trocken, Höchstwerte 20 bis 25 Grad. In der Nacht im Südwesten und Westen teils stärker bewölkt, sonst locker bewölkt oder klar und trocken, Tiefstwerte 14 bis 8 Grad. Morgen heiter bis wolkig und trocken, Höchstwerte 21 bis 25 Grad. Am Freitag neben Sonne auch einige Wolken, trocken und wieder hochsommerlich warm. MDR Verkehrsdienst A2 Richtung Hannover. Zwischen Irxleben und Alsleben 11 Kilometer Stau und stockender Verkehr nach einem Unfall in der Baustelle, hier mit einer Stunde Verzögerung. Auf der A4 Richtung Dresden ist die Auffahrt Neudietendorf wegen der Beseitigung einer Ölspur gesperrt. A9 Richtung Berlin zwischen Kleinmarzehns und Niemegk stockender Verkehr nach einem Unfall auf der linken Fahrspur, hier dauert es 10 Minuten länger. A13 Richtung Dresden zwischen Freiwalde und Duben 3 Kilometer stockender Verkehr in einer Baustelle, hier mit 10 Minuten Verzögerung. A14 Richtung Magdeburg zwischen Schkeuditz und dem Schkeuditzer Kreuz stockender Verkehr nach einem Unfall, hier mit 10 Minuten Verzögerung. A72 Richtung Leipzig, zwischen dem Dreieck Bayerisches Vogtland und Hof Nord, Stau wegen Bergungsarbeiten auf der rechten Fahrspur. Die Autobahn selbst ist nicht mehr gesperrt. Auf der B187 ist die Ortsdurchfahrt Griebo nach einem LKW-Unfall gesperrt. Geblitzt wird auf der A4 Richtung Frankfurt zwischen Rüdersdorf und Hermsdorf Ost und auf der A9 Richtung Berlin am Schkeuditzer Kreuz in der Überfahrt zur A14 Richtung Dresden. Soweit der MDR-Verkehrsdienst, die Zeit 12.04 Uhr.
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5: Mit Julia Kastein im Studio. Ich grüße Sie. US-Präsident Donald Trump ist beim NATO-Gipfel in Ankara und dominiert das Geschehen wie gewohnt. Grönland, Iran, das sind die Themen, über die er reden will. Heute sollte es eigentlich um die Umsetzung des historischen Aufrüstungsbeschlusses vom vergangenen Jahr gehen. In Den Haag hatten sich die Bündnisstaaten ja auf neue Verteidigungsausgaben von insgesamt 5% der Wirtschaftsleistung verständigt. Wie das alles zusammengeht, Anne Schneider berichtet.
6: Nun geht es darum, wie dieses Geld konkret investiert wird. In Waffen, Infrastruktur und die Verteidigungsindustrie. Hier voranzukommen sei der eigentliche Zweck des Treffens, betonte NATO-Generalsekretär Mark Rutte heute Morgen.
7: This summit, as I always said, is about implementation.
8: Bei diesem Gipfel geht es um die Umsetzung. Wir haben 258 Milliarden Dollar ausgegeben. Das ist gewaltig.
6: Doch schon vor Beginn der Beratungen wurde deutlich, die NATO wird von anderen Krisen eingeholt. Vor allem der wieder aufflammende Iran-Konflikt überschattet das Treffen. Zudem ist US-Präsident Donald Trump nachhaltig sauer, weil er sich hier Unterstützung durch die NATO erhofft hatte. Das hat er bereits gestern bei seiner Ankunft klargemacht und eben im Gespräch mit Rutte nochmal.
9: Ich bin unglücklich mit der NATO, weil sie uns beim wichtigsten Terrorunterstützer, dem Iran, nicht helfen wollte.
6: Neben Trumps Ärger wächst hier auf dem Gipfel natürlich die Sorge vor einer weiteren Ausweitung des Konflikts in der Region und den wirtschaftlichen Folgen.
9: Ich erwarte, dass die Verbündeten heute bekräftigen, Iran darf niemals Atomwaffen bekommen. Außerdem muss die Schifffahrt durch die Straße von Hormuz frei bleiben.
7: Completely opening up again is crucial.
6: Machte Rutte deshalb deutlich, denn wenn die Straße von Hormuz geschlossen ist, trifft das die Lieferketten und Energiemärkte weltweit. Für zusätzlichen Sprengstoff sorgt Donald Trump selbst. Hier in Ankara hat er seine Ansprüche auf Grönland erneuert und damit eine Debatte befeuert, die viele NATO-Partner für gefährlich halten. Denn erstmals stellt der mächtigste Bündnispartner offen territoriale Forderungen gegenüber einem anderen NATO-Mitglied. Dänemarks Ministerpräsidentin Mette Frederiksen reagiert darauf heute mit einer klaren Botschaft.
11: Greenland is of course not for sale.
6: Grönland steht nicht zum Verkauf. Wir hoffen, dass alle, auch die Verbündeten, das Recht der Grönländer auf Selbstbestimmung respektieren. Zugleich erinnerte Frederiksen daran, dass die NATO ein Bündnis ist, in dem die Partner einander Sicherheit geben. Zumindest Dänemark stehe dazu. Wir sind bereit, jeden Zentimeter des NATO-Gebiets zu verteidigen, auch unser eigenes. Obwohl sich insbesondere Mark Rutte bemüht hatte, den US-Präsidenten zu besänftigen, sorgt er also weiter für politische Spannungen innerhalb der Allianz. Wobei die eigentliche Agenda des Gipfels ist, die Verteidigungsfähigkeit der NATO massiv aufzubauen und gleichzeitig die Unterstützung für die Ukraine aufrechtzuerhalten. Für Deutschland und viele andere europäische Staaten bleiben das die zentralen Punkte. Bundeskanzler Friedrich Merz verwies auf neue europäische Hilfszusagen für die kommenden Jahre.
26: Wir werden der Ukraine weiter helfen. Wir haben ja auch eine gemeinsame Initiative in Europa auf den Weg gebracht für die nächsten beiden Jahre, 2026 und 2027, die Ukraine mit jeweils 70 Milliarden Euro weiter zu unterstützen.
6: Eigentlich sollte dieser Gipfel vor allem ein Arbeitsgipfel werden, doch der Konflikt mit dem Iran und die Irritationen rund um Donald Trump überlagern vieles. Deshalb geht es in Ankara nicht nur um neue Waffen und höhere Verteidigungsausgaben, sondern eben auch um die Frage, wie geeint die NATO tatsächlich noch ist.
5: Soweit der Bericht von Anne Schneider aus Ankara. Und gleich 9:09 haben wir es und Sie sind bei MDR aktuell. Die Grünen, die wollen die Abstimmung über das Gesetz zur Reform der gesetzlichen Krankenkassen im Bundestag verhindern. Diese Abstimmung soll eigentlich diese Woche am Freitag nämlich stattfinden. Aber die Grünen wollen das Bundesverfassungsgericht anrufen, um das zu verhindern. Aus Berlin dazu Uwe Berndt.
27: Der grüne Abgeordnete Janosch Dahmen kündigte nach der Sitzung des Gesundheitsausschusses an, die Abstimmung über das Beitragsstabilisierungsgesetz im Deutschen Bundestag gerichtlich stoppen zu wollen. Im Gesundheitsausschuss hatten die Grünen zuvor den Antrag gestellt, dass die zweite und dritte Lesung verschoben werden sollte. Die Zahl der kurzfristigen Änderungen an dem Entwurf sei so groß, dass man darüber in der Kürze der Zeit nicht seriös beraten könne. Es seien insgesamt 278 Änderungsanträge eingereicht worden, die zum Teil gravierende Folgen für die Versicherten bedeuten würden. Der Gesundheitsausschuss hat die Verschiebung der Abstimmung jedoch mit der Mehrheit der Regierungsparteien abgelehnt. Auch eine weitere Anhörung des Ausschusses sei abgelehnt worden. Nun will der Abgeordnete Janosch Dahmen noch heute das Bundesverfassungsgericht anrufen. Es soll prüfen, ob unter diesen Bedingungen ein normales parlamentarisches Verfahren noch möglich ist. Auch die Linke und die AfD haben angekündigt, sich der Klage anzuschließen, falls das Gesetz nicht von der Tagesordnung des Bundestags genommen werden sollte.
10: Soweit die Informationen von Uwe Berndt. Die Deutsche Bahn, die ist in der Wahrnehmung vieler ihrer Kunden ein einziges Ärgernis, weil Züge nicht nur zu spät kommen oder liegen bleiben, sondern man meist ja auch nicht prompt erfährt, was nun wieder das Problem ist. Abhilfe schaffen soll jetzt ein neues Sofortprogramm der Bahn. Heute Vormittag wurde es von der Chefin Palla und Verkehrsminister Schnieder in Berlin vorgestellt. Und für uns war Jim Bob Nikschas dabei.

0: Staffeln, auch an kleineren Bahnhöfen. Und das alles lässt sich die Bahn bis Ende nächsten Jahres so 50 Millionen Euro kosten.
1: Und konkret soll sich Folgendes ändern.
0: Ja, die DB Navigator App soll zum Beispiel schneller werden, wenn sich mein Gleis ganz plötzlich ändert. Es soll jetzt keine Minute mehr dauern, sondern 2 Sekunden, bis in der App dasselbe steht wie oben auf dem Gleisanzeiger. Und wenn mein Anschluss nicht klappt, dann soll ich früher über mögliche Alternativen informiert werden. Und zwar so, damit ich es doch noch zur geplanten Uhrzeit irgendwie ans Ziel schaffe. Und mit DB Info soll es auch noch ein weiteres eigenes Angebot geben. Eine Website und eine App mit KI-Chat zum Sprechen. Das wurde uns auch live vorgeführt. Ich kann also sagen, ich will morgen Nachmittag von hier nach dort fahren. Und das soll dann eben auch mit Daten von externen Anbietern funktionieren.
1: Bleibt trotzdem die Frage, was bringt's?
0: Ja, Verkehrsminister Patrick Schnieder von der CDU hat selbst gesagt heute, pünktlicher wird die Bahn durch dieses Programm natürlich nicht. Da war auch heute eine ganze Menge PR dabei von der Bahn, muss man ganz klar sagen. Aber wichtig ist schon, dass sich auch hinter den Kulissen was tun soll. KI soll dabei helfen, den Bahnbetrieb stabiler zu machen. Zum Beispiel früher warnen, wenn Züge drohen, unpünktlich zu werden und so weiter. Das klingt schon sinnvoll und vielversprechend, muss sich in der Praxis dann natürlich beweisen. Schnellere und verlässlichere Infos für die Kunden, ob jetzt über die App oder am Bahnhof, das ist sicher auch erstmal positiv, ändert aber in Summe natürlich nichts daran, dass Bahn und Politik jetzt noch viele Probleme zu bewältigen haben in den nächsten Jahren.
1: Soweit die Informationen von Jim Bob Nikschas aus Berlin und damit ist es 12:12. Wir bleiben noch einen Moment in der Hauptstadt, denn dort wurde heute auch der Jahresbericht des Polizeibeauftragten des Bundes vorgelegt und da geht raus hervor, die Zahl der Beschwerden hat sich massiv gesteigert um fast 60% auf 421. Anne-Kathrin Mellmann war bei der Vorstellung der Zahlen dabei.
2: Die steigende Zahl von Beschwerden zeige, dass das Amt des Polizeibeauftragten immer bekannter werde, so der Bericht. Ein Schwerpunkt darin, Vorwürfe von Diskriminierung und Racial Profiling, vor allem bei Grenzkontrollen. Betroffene schilderten zum Beispiel, dass sie aufgrund ihres äußeren Erscheinungsbildes gezielt kontrolliert worden seien. Der Polizeibeauftragte Uli Grötsch fordert transparentere Kontrollen und eine bessere Kommunikation mit den Betroffenen. Kritisch sieht Grötsch die anhaltenden Grenzkontrollen. Bis zu 14.000 Bundespolizistinnen und Polizisten seien dafür im Einsatz, mit vielen Überstunden und, so Grötsch wörtlich, enorm großen Belastungen. Angesichts sinkender Zahlen unerlaubter Einreisen stellt Grötsch die Verhältnismäßigkeit der Kontrollen in Frage. Außerdem kritisiert der Bericht schlechte Arbeitsbedingungen an manchen Dienststellen, Fälle von sexueller Belästigung sowie den weiterhin geringen Frauenanteil in Führungspositionen. Insgesamt bescheinigt Grötsch den Polizeibehörden zwar eine hohe Professionalität, sieht aber Verbesserungsbedarf bei Arbeitsbedingungen, Fehlerkultur und Transparenz.
1: Wie geht's weiter in Frankreich? Gestern hat ja ein Berufungsgericht geurteilt, dass die französische Rechtspopulistin Marine Le Pen ein Jahr lang eine elektronische Fußfessel tragen will oder muss vielmehr. Und das heißt, eigentlich der Wahlkampf für die Präsidentschaftswahl wird schwierig, aber Marine Le Pen will ihn trotzdem antreten. Julia Burruta mit Reaktionen daraus auf die aus der französischen Politik.
3: Nach ihrer Ankündigung, in Revision zu gehen und trotz des Urteils gegen sie als Präsidentschaftskandidatin antreten zu wollen, hat Marine Le Pen viel Kritik, aber auch Zustimmung erfahren. Ihr politischer Verbündeter Éric Ciotti von der rechten Splitterpartei UDR sprach von einer guten Nachricht für die Demokratie. Ihr rechtsextremer Konkurrent Éric Zemmour von der identitären Partei Reconquête erklärte, es sei gut, dass nun die Franzosen über das Schicksal von Marine Le Pen entscheiden würden und nicht die Richter. Kritik hagelte es aus der Mitte des politischen Spektrums. Der frühere Premierminister Gabriel Attal von der Präsidentenpartei Renaissance betonte die moralische Dimension einer Kandidatin, die zweimal wegen Veruntreuung öffentlicher Gelder verurteilt wurde. Der Generalsekretär der konservativen Republikaner warf der RN-Kandidatin vor, mit dieser Kehrtwende die Demokratie als Geisel zu nehmen und die Institutionen zu schwächen. Die Chefin der Grünen kritisierte, Marine Le Pen gebe ein schädliches Bild der Politik ab. Alle Reaktionen zeugen davon, dass die Entscheidung Le Pens in Revision zu gehen und damit den Machtkampf mit der Justiz auf die Spitze zu treiben, ein Überraschungskuh und ein Paukenschlag war. In der Presse wird Le Pen als Draufgängerin bezeichnet. Ihre Wette sei hochriskant.
1: Und damit ist es 12.15 Uhr. Sie sind bei MDR aktuell und das Topthema in dieser Stunde ist der NATO-Gipfel in Ankara. US-Präsident Trump hat das Verhalten der übrigen Partner dort scharf kritisiert. Vor allem das von Spanien, ein schrecklicher Partner sei das. Und Trump hat verkündet, dass die USA deswegen alle Handelsbeziehungen mit dem Land abbrechen werden. Weitere Meldungen, die hat jetzt Ralf Valencia für Sie.
4: Die deutsche Elektro- und Digitalindustrie hat im Mai deutlich mehr Aufträge erhalten. Wie der Branchenverband meldet, gab

0: gab es fast ein Fünftel mehr Bestellungen als im Vorjahresmonat. Das sei der stärkste Anstieg der vergangenen 2 Jahre. Anfragen seien vor allem aus Ländern außerhalb des Euroraums gekommen. Die Technische Universität Ilmenau bietet zum Wintersemester einen neuen Studiengang zur Energiewende an. Nach Angaben der Universität werden dabei alle Aspekte erneuerbarer Energien abgedeckt. Zudem werden Konzepte zur Nachhaltigkeit und Kreislaufwirtschaft vermittelt. Das Leben der Pop-Ikone Britney Spears wird verfilmt. Wie mehrere Branchenblätter berichten, soll die Autobiografie The Woman in Me als Vorlage dienen. Das Drehbuch soll demnach von Liz Merriweather kommen, die als Schöpferin der Comedy-Serie New Girl bekannt wurde. Regie führt John M. Chu. Wer die Hauptrollen spielen soll, ist noch nicht bekannt. Das Wetter. Heute wechseln bewölkt mit Sonne und zunehmend trocken, 20 bis 25 Grad. In der Nacht wechseln bewölkt oder klar und trocken, 14 bis 8 Grad. Morgen heiter bis wolkig und trocken, 21 bis 25 Grad. MDR aktuell Verkehrsdienst A2 Richtung Hannover zwischen Irxleben und Alsleben 11 Kilometer Stau und stockender Verkehr wegen Bauarbeiten, hier mit einer Stunde Verzögerung. Auf der A4 Richtung Dresden ist die Auffahrt Neudietendorf wegen der Beseitigung einer Ölspur gesperrt. A9 Richtung Berlin zwischen Kleinmarzehns und Niemek stockender Verkehr nach einem Unfall auf der linken Fahrspur. Hier dauert es 10 Minuten länger. A13 Richtung Dresden zwischen Freiweide und Duben 3 Kilometer stockender Verkehr an einer Baustelle. Hier dauert es eine Viertelstunde länger. A14 Richtung Magdeburg zwischen Schkeuditz und dem Schkeuditzer Kreuz stockender Verkehr nach einem Unfall. Hier mit 10 Minuten Verzögerung. A72 Richtung Leipzig zwischen dem Dreieck Bayerisches Vogtland und Hof Nord. Stau wegen Bergungsarbeiten auf der rechten Fahrspur. Die Autobahn selbst ist nicht mehr gesperrt. Auf der B187 ist die Ortsdurchfahrt Griebo nach einem LKW-Unfall gesperrt und geblitzt wird auf der A4 Richtung Frankfurt zwischen Rüdersdorf und Hermsdorf Ost und auf der A9 Richtung Berlin am Schkeuditzer Kreuz in der Überfahrt zur A14 Richtung Dresden. Soweit der MDR Aktuell Verkehrsdienst. Die Zeit 12.18 Uhr.
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2: Es sind nur noch knapp 2 Monate bis zur Landtagswahl in Sachsen-Anhalt. Am 6. September wird dort ein neuer Landtag gewählt und so viel steht fest. Alles andere dagegen ist ja völlig offen. In den Umfragen liegt die AfD momentan weit vorn. Sie malt sich sogar Chancen auf eine Alleinregierung aus. Die CDU dagegen hofft, eine irgendwie geartete Mehrheit der Mitte anführen zu können, damit Sven Schulze wiedergewählt werden kann als Ministerpräsident. Und zwar ohne die Stimmen von AfD und Linke. Aber wenn es diese Mehrheit nicht gibt, was passiert denn dann? Das wurde Schulze gestern Abend bei Markus Lanz im ZDF gefragt und seine Antwort lässt schon aufhorchen.
3: Ich bin ziemlich sicher, wenn es zu einer solchen Situation kommen würde, dass es aus der Mitte keine Mehrheit gibt, dann wird es wahrscheinlich über einen längeren Zeitraum erstmal keine Wahl des Ministerpräsidenten in Sachsen-Anhalt geben, weil ich werde mich nicht abhängig machen von der AfD und auch nicht von der Linkspartei.
2: Wenn es keine Mehrheit der Mitte gibt, dann gibt es über eine längere Zeit auch keine Wahl zum Ministerpräsidenten, sagt Sven Schulze. Aber was heißt denn das genau? Und gibt es nicht auch irgendwelche verfassungsrechtlichen Vorgaben, an die sich auch Schulze dann wird halten müssen? Darüber kann ich jetzt sprechen mit Winfried Kluth. Er ist Professor für öffentliches Recht an der Uni Halle. Ich grüße Sie.
4: Ja, schönen guten Tag, Frau Kastein.
2: Jetzt stellen wir uns dieses Szenario also nochmal vor. Irgendwann nach dem 6. September, der Termin steht noch nicht fest, kommt der neue Landtag zu seiner ersten konstituierenden Sitzung zusammen. Dann wäre normalerweise ja der nächste Schritt, die Abgeordneten wählen einen neuen Ministerpräsidenten, es wird eine neue Regierung gebildet. Und da sagt Sven Schulze jetzt nein, wenn es keine Mehrheit der Mitte gibt, dann passiert das erstmal nicht. Ist das so? Ist die Wahl des neuen Ministerpräsidenten ziemlich pronto nur so eine Kann-Option, muss aber nicht sein?
4: Ja, die Landesverfassung regelt in Artikel 65 die Bildung der Landesregierung und so ähnlich wie im Grundgesetz ist zunächst mal vorgesehen, dass als Ministerpräsident nur gewählt ist, wer die Mehrheit der Stimmen der Mitglieder des Landtags erhält. Also das bedeutet mehr als 50% plus der Mitglieder. Das nennt man beim Grundgesetz die Kanzlermehrheit. Das wäre hier die Ministerpräsidentenmehrheit. Und wenn es die nicht gibt, dann gibt es noch eine zweite Option 7 Tage später. Und wenn auch dort nicht die Mehrheit der Mitglieder erreicht wird, dann gibt es eine dritte Option. Dann muss nämlich der Landtag innerhalb von 14 Tagen erneut zusammentreten und hat dann die Möglichkeit, entweder sich aufzulösen, also Neuwahlen zu beschließen, oder einen Ministerpräsidenten mit der Mehrheit der abgegebenen Stimmen, also eine Minderheitenregierung zu bilden.
2: Aber wenn ich Sven Schulze gestern Abend richtig verstanden habe, dann setzt er ja schon einen Schritt vorher an und will sich überhaupt nicht aufstellen lassen als Kandidat der Mitte, weil er möglicherweise in einem Szenario, wo die Mehrheiten so sehr knapp sind und es eben keine Mehrheit in der Mitte gibt, Gefahr laufen würde, dass AfD und Linke ihn mit zum Ministerpräsidenten wählen könnten. Kann er das also, dieses Verfahren, überhaupt mal einen Ministerpräsidenten, einen Kandidaten aufzustellen, beliebig hinauszögern?
4: Genau, das geht ja nicht. Das heißt, also das wäre ja gewissermaßen eine Konstellation, dass niemand kandidiert. Er könnte theoretisch, also wenn man ihn jetzt interpretiert, es so verstehen, wenn bei dieser Wahl eben auch Stimmen auf ihn fallen, die er nicht will, also von den Linken und von der AfD, dass er die Wahl nicht annimmt. Aber er hat sich da auch sehr undeutlich geäußert. Ich denke, er hat diese dritte Variante gemeint, dass man keine Mehrheit bekommt. Aber wenn man sich zur Wahl stellt und man wird also mit der nötigen Mehrheit gewählt, dann kann man diesem Ergebnis nur noch dadurch entgehen, dass man die Wahl nicht annimmt.
2: Aber nochmal, kann man sich denn einfach nicht zur Wahl stellen? Ist das überhaupt eine Option?
4: Na, das ist eben auch keine Option, weil ja die Verfassung vorsieht, dass es zu einer Ministerpräsidentenwahl kommt. Da sind jetzt seine Aussagen auch eher rätselhaft, wie er zu diesem Ergebnis kommen will, weil ich habe ihn so verstanden, dass er sagt, eine Kandidatur schon, aber nur mit einer Mehrheit aus der Mitte, und aus der Mitte versteht er wohl die Parteien ausgeschlossen, die Partei Die Linke und die AfD. Und diese Konstellation ist auch in der Verfassung so nicht vorgesehen.
2: Er hat ja gesagt, wenn es keine Mehrheit in der Mitte gibt, dann gibt es erstmal auf längere Zeit keine Wahl. Früher war das ja, glaube ich, Professor Kluth, in Sachsen-Anhalt ein bisschen klarer geregelt, bis zu einer Parlamentsreform 2020, oder? Da gab es eine Frist von 14 Tagen, oder ist das falsch?
4: Genau, aber die Fristen haben wir ja jetzt ja weiterhin. Also jedenfalls ist es nicht so, das wäre ja der Sinn von so einer Frist, dass es dann automatisch eine Auflösung gibt. Und es ist ja so, dass jetzt die Konstituierung der neuen des Landtags vorgesehen ist. Da haben wir diese 30-Tage-Frist und dann eben muss eben die Wahl des Ministerpräsidenten erfolgen, nicht in der ersten Sitzung, sondern das kann in einer weiteren erfolgen. Und der Zeitpunkt für die erste Wahl, der ist tatsächlich weggefallen. Da ist jetzt keine konkrete Bestimmung. Erst wenn die erste Wahl gescheitert ist, dann gibt es konkrete Fristen für die weiteren Abläufe.
2: Aber dann könnte doch der Landtag entscheiden, wir schieben das beliebig raus und versuchen auszuhandeln, dass wir irgendwo eine Mehrheit finden. Was passiert? Das würde ja, wenn ich das richtig verstehe, bedeuten, Sven Schulze und seine Minister bleiben und Ministerinnen bleiben erstmal genau im Amt. Aber wie handlungsfähig ist denn dann eine eigentlich abgewählte Regierung noch?
4: Genau, wir haben es dann mit der sogenannten Lame Duck zu tun, also einer Regierung, die zwar laufendes Geschäft auch im Parlament eben wahrnehmen kann, aber keine grundlegenden politischen Neuerungen beschließen kann. Und da ist jetzt durch die Parlamentsreform tatsächlich der Zeitraum, innerhalb dessen eine solche geschäftsführende Landesregierung weiterhandeln kann und der neue Landtag auch Gesetze beschließen kann, ohne dass es eine neue Landesregierung gibt. Das ist eben auch hier beibehalten. Ich meine, der neue Landtag kann ja eben auch von sich aus gesetzgeberisch tätig werden, einen Haushalt beschließen und so etwas kann man durchaus machen, aber da sind ja natürlich völlig die Mehrheiten ungesichert. Das ist also eine Schwebesituation, die jedenfalls nach der Landesverfassung, weil wir dann keine voll handlungsfähige Landesregierung haben, nicht erwünscht ist.
2: Also es könnte kompliziert werden nach der Landtagswahl im September in Sachsen-Anhalt. Herzlichen Dank, Winfried Kluth, Professor für öffentliches Recht an der Uni Halle. Und damit ist es 12 Uhr und jetzt 26 Minuten. Einen berühmten Vater zu haben, das macht das Leben nicht unbedingt einfacher. Das findet jedenfalls Simon Messner, denn immerzu und überall wird er auf seinen berühmten Herrn Papa, nämlich den Bergsteiger Reinhold Messner, angesprochen. Jetzt ist das ganze Thema eines Dokumentarfilms und Peter Beddies hat mit Simon Messner gesprochen.
5: Eines macht Simon Messner immer und überall gleich klar, er ist, anders als sein Vater, kein beruflicher Extremsportler. Was aber ist er dann?
6: Das ist vielleicht zum Start gleich die schwierigste Frage überhaupt. Ja, wer bin ich? Ich glaube, ich bin viel mehr als das Klettern. Ich habe in meinem Leben, und ich sehe es ein bisschen so, dass das Leben besteht aus Möglichkeiten, man kann sie annehmen oder eben nicht. Und eben, ich bin kein Profisportler, und das sage ich gezielt, sondern das Klettern, so wie ich es verstehe, das Bergsteigen, ist viel mehr Tradition. Und das ist was, was mir gefällt, dieser Gedanke gefällt mir, etwas fortzuführen, was schon seit 270 Jahren bei uns praktiziert wird.
5: 1990 kam Simon zur Welt. Mit dem Klettern hatte er zu Beginn nichts am Hut, was ganz sicher auch am Vater lag.
7: Reinhold Messner wurde der erste Mensch allein auf dem Everest. Simon Messner wurde sein Sohn.
8: Mein Nachname natürlich, der ist da, den habe ich geerbt und ich will oder nicht. Aber der hilft mir null beim Klettern.
5: Erst mit 16 fand Simon zum Klettern, fing an, trotz starker Höhenangst, erst die Berge in seiner Heimat, den Dolomiten, zu besteigen. Heute sucht er die Herausforderungen, so erzählt es der sehr sehenswerte Film, zum Beispiel in Pakistan.
9: Der sollte unbestiegen sein.
7: Dieser Berg wird in 4 Monaten sein Leben verändern.
5: Und dieser Film sein Leben eher unwahrscheinlich. Der studierte Molekularbiologe hätte sicher auf einen Film verzichten können, aber da die Fragen nach dem Vater nie aufhörten, ließ er sich auf das Projekt ein, vor allem
6: zu zeigen, obwohl ich gar nicht in die Öffentlichkeit so dränge, aber zu zeigen, ich bin jemand Eigenständiges. Und das Bergsteigen ist eben nicht nur dieses Heroische, sondern es ist auch etwas sehr Zerbrechliches. Und dieses Zerbrechliche, das vermisse ich oft in Bergsteigerfilmen. Oder generell in der Erzählung, muss ich sagen.
5: Seit Jahren, der Vater hat noch einmal geheiratet, gibt es keinen Kontakt mehr zwischen den Kindern und Reinhold Messner. Es wäre schön, diesen Film gemeinsam zu schauen, oder?
6: Ich bin mir nicht sicher, ob es überhaupt schaut, diesen Film. Wird sich zeigen.
2: Simon Messner sagt das. Der Sohn von Reinhold Messner, aus dem Schatten, ist der Dokumentarfilm über den Sohn eines berühmten Bergsteigers jetzt in den Kinos zu sehen. Und damit sind wir schon beim Wetter und bei Diana Smikala im Wetterstudio. Grüß dich, Diana. Wie sieht's aus? Sonne, oder? Jedenfalls in Leipzig.
10: Wir liegen mitten auf diesem Streifen zwischen Harz eben und dem Halle-Saale-Kreis und dem Osterzgebirge, wo den ganzen Vormittag über schon ganz gut die Sonne scheint. Jenseits davon sind die Wolken mehr und auch weiter südlich auch dichter, also so entlang des Werratals. Aber im Großen und Ganzen ist es jetzt trocken und allmählich kann ich hier auf meiner Karte sehen, wenn man so den großen Überblick nimmt, dass die Wolken auch inzwischen ein bisschen auflockern. Da wird also noch mehr kommen. Und die Höchstwerte werden heute 21 bis 25 Grad erreichen. In der Mitte von Mitteldeutschland liegen wir jetzt schon bei 22 Grad.
2: Und wie geht's dann weiter die Woche?
10: Also wir werden jetzt so eine langsame Steigerung haben, wieder zu einem hochsommerlichen Wetter. Morgen nochmal mäßig warm bis 25 Grad. Ähnlich wie heute, Sonne und viele Wolken. Meist trocken. Und ab Freitag geht's dann voran mit den Temperaturen. Da werden wir schon im Maximum 28 Grad erreichen. Und am Wochenende, da klettert das Thermometer dann schon auf 30 bis knapp über 31 Grad und die Sonne nimmt peu à peu jetzt ihren Raum ein.
2: Ganz kurz noch weiter in die Zukunft, droht da wieder so eine Hitzewelle mit fast 40 Grad?
10: Da sind wir noch ein bisschen zurückhaltend, aber wir sind ja im Sommer, Hochsommer auch, da kann also durchaus auch das Thermometer noch weiter nach oben gehen.
2: Diana Smikala, Dankeschön. Schauen wir noch auf Themen der kommenden halben Stunde. Die Ukraine ist, das konnte man sich denken, not amused über die IOC-Entscheidung, russische Sportler wieder zuzulassen bei Olympischen Spielen. Außerdem geht es um Zugausfälle bei der Erzgebirgsbahn. Da gibt es technische Probleme. Auch das ein Thema hier nach den ausführlichen Meldungen.
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0: Um 12.30 Uhr mit Ralf Valencia. US-Präsident Donald Trump hat beim NATO-Gipfel in Ankara einen vollständigen Handelsstopp mit Spanien verkündet. Trump sagte, alle Handelsbeziehungen mit dem Land sollten sofort abgebrochen werden. Madrid hatte sich mit Kritik am Iran-Krieg bei Trump unbeliebt gemacht. Zudem gehört Spanien zu den NATO-Ländern, die ihre Verteidigungsausgaben bisher kaum erhöht haben. Trump erklärte in Ankara außerdem die Feuerpause mit dem Iran für beendet. Er sagte, er wolle nicht mit Teheran verhandeln. Vorausgegangen waren Angriffe auf Dutzende Ziele im Iran. Der Iran griff seinerseits US-Stützpunkte in den Golfstaaten an. Die EU-Kommission hat eine zusätzliche Entlastung für energieintensive Unternehmen in Deutschland genehmigt. Das teilten das Bundeswirtschafts- und das Umweltministerium mit. Konkret geht es um die sogenannte Strompreiskompensation. Dabei werden Firmen indirekt von Kosten des CO2-Emissionshandels entlastet. Ziel ist es, eine Verlagerung von Produktion zu verhindern. Zu den neuen Sektoren zählten unter anderem Unternehmen der organischen Chemie und der Glasindustrie. Die Deutsche Bahn will ihr großes Sanierungsprogramm für die wichtigsten Strecken auf den Prüfstand stellen. Hintergrund sind die Verzögerungen bei der Baustelle Nürnberg-Regensburg. Es ist bereits die zweite sogenannte Generalsanierung, die nicht planmäßig fertig wird. Bahnchefin Evelyn Paller sagte, die Art der Korridorsanierung solle noch einmal umfassend auf den Prüfstand gestellt werden. Die Bahn will bis Mitte der 2030er Jahre rund 40 besonders wichtige Strecken grundlegend sanieren. Das beinhaltet auch längere Vollsperrungen. Eine pakistanische Frachtmaschine ist nach Angaben der pakistanischen Regierung ins Arabische Meer gestürzt. Premierminister Shehbaz Sharif drückte den Familien der Besatzung sein Beileid aus. Das Flugzeug war zunächst vom Radar der Flugsicherung verschwunden. Nach Angaben der pakistanischen Flughafenbehörde hatte die Crew zuvor von Navigationsproblemen gesprochen. An Bord des Flugzeuges waren 5 Crewmitglieder. Der Lebensmitteldiscounter Netto begrenzt in Nord- und Ostdeutschland den Kauf von Eiern derzeit auf 2 Packungen pro Einkauf. Das Unternehmen bestätigte entsprechende Medienberichte. Hintergrund sei die angespannte Situation auf dem Eiermarkt. Tierkrankheiten in regionalen Legehennenbeständen wirkten sich auf die Verfügbarkeit aus. Gemeinsam mit den Lieferanten arbeite man daran, die Warenverfügbarkeit sicherzustellen. Erwartet wird, dass sich die Lage ab kommender Woche wieder entspannt. Das waren die Nachrichten. Und nun zum Wetter mit den Temperaturen von 12 Uhr. In Dresden heiter bei 18 Grad, Eisenach stark bewölkt 19, Erfurt wolkig 20, Gardelegen heiter 19, Hoyerswerda stark bewölkt 17, Magdeburg wolkig 19, Neuhaus am Rennweg stark bewölkt 16, Oschatz heiter 20, Plauen wolkig 18, Wernigerode sonnig 19 und in Wittenberg 18 Grad. Die Vorhersage: Am Nachmittag wechselnd bewölkt und trocken, Höchstwerte 20 bis 25 Grad, mäßiger und böiger Nordwestwind. In der Nacht meist klar, gegen Morgen von Norden her Wolken, aber durchweg trocken, Tiefstwerte 14 bis 9 Grad. Morgen heiter bis wolkig und trocken, Höchstwerte 21 bis 25 Grad. Am Freitag neben Wolken mehr Sonne, trocken und steigende Temperatur. MDR aktuell Verkehrsdienst A2 Richtung Hannover. Zwischen Irxleben und Alsleben 11 Kilometer Stau und stockender Verkehr wegen Bauarbeiten. Hier dauert es 40 Minuten länger. Auf der A4 Richtung Dresden ist die Auffahrt Neudietendorf wegen der Beseitigung einer Ölspur gesperrt. A9 Richtung Berlin zwischen Kleinmarzehns und Niemek stockender Verkehr nach einem Unfall auf der linken Fahrspur, hier mit einer Viertelstunde Verzögerung. A13 Richtung Dresden, zwischen Freiwalde und Duben 3 Kilometer stockender Verkehr an einer Baustelle, hier dauert es eine Viertelstunde länger. A14 Richtung Magdeburg, zwischen Schkeuditz und dem Schkeuditzer Kreuz stockender Verkehr nach einem Unfall, hier 10 Minuten Verzögerung. Auf der B187 ist die Ortsdurchfahrt Griebo nach einem LKW-Unfall gesperrt. Und geblitzt wird auf der A4 Richtung Frankfurt zwischen Rüdersdorf und Hermsdorf Ost und auf der A9 Richtung Berlin am Schkeuditzer Kreuz in der Überfahrt zur A14 Richtung Dresden. Soweit der MDR aktuell Verkehrsdienst, die Zeit 12.34 Uhr.
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2: Und einen guten Mittwochmittag wünscht Ihnen Julia Kastein. Der öffentlich-rechtliche Rundfunk in Ungarn, der macht gerade Schlagzeilen mit einem ziemlich einmaligen Vorgang. Sein TV-Sender M1 hat gestern vorübergehend das eigentliche Geschäft eingestellt, nämlich das Produzieren und Verbreiten von Nachrichten und Informationen. Und stattdessen nur eine Entschuldigung gesendet, und zwar für seine Lügen in den vergangenen Jahren, also in der Zeit von Viktor Orban. Der Rechtspopulist ist ja im April abgewählt worden von den Ungarn und sein Nachfolger Peter Modja hatte versprochen, unter anderem beim öffentlich-rechtlichen Rundfunk aufzuräumen. David Freches ist unser Korrespondent in Wien, jetzt in der Leitung. Grüße Sie, Herr Freches.
11: Hallo, viele Grüße aus Wien.
2: Diese Sendepause im öffentlich-rechtlichen Nachrichtensender, stattdessen ein Schuldbekenntnis gepaart mit einer Entschuldigung. Wie genau ist es denn dazu jetzt gekommen?
11: Also dieser Schritt, der hat schon Eindruck hinterlassen im Sinne von, Boah, der Bildschirm, der war da jetzt wirklich einfach fast 4 Stunden schwarz. Aber das ist nicht vom Himmel gefallen. Peter Modja, der hat stets gesagt, dass er die öffentlich-rechtlichen Medien komplett umkrempeln will, vor allem eben M1. Das war unter Ex-Premierminister Viktor Orban ein ziemliches Sprachrohr der Regierung und seiner Fidesz-Partei. Manche haben es auch weniger diplomatisch als reine Propagandaschleuder bezeichnet. Peter Modja hatte nach seinem Wahlsieg bei M1 auch ein Interview gegeben, das für ziemlich viel Aufsehen gesorgt hat in Ungarn. Er hat dann nämlich bei M1 über M1 der Moderatorin ins Gesicht gesagt, dass, ich zitiere, diese ganze Lügenfabrik hier und die falsche Nachrichtenberichterstattung ein Ende haben werden. Es war also absehbar, dass es M1 an den Kragen geht und symbolisch ist das eben gestern Nachmittag passiert.
2: Und wie müssen wir uns das vorstellen? Hat er dann tatsächlich das Präsidentenamt Leute geschickt, die das veranlasst haben, oder hat sich die Redaktion selbst irgendwie eines Besseren besonnen? Wobei die Leute werden ja noch die gleichen sein.
11: Ja, ich glaube, es ist Ersteres. Also es war ein Wahlversprechen von Peter Modjas Teaser-Partei, diese Propagandaberichterstattung, wie sie selber sagen, zu beenden. Und bereits vor der Wahl haben sie deutlich gesagt, dass sie die Nachrichtensendungen des ÖRR aussetzen wollen. Überraschend ist für viele vielleicht gewesen, dass das nicht sofort nach dem Wahlsieg passiert ist, sondern eben bis gestern gedauert hat. Hintergrund dürfte da sein, dass dieser Schritt rechtlich gut vorbereitet werden musste. Also erstmal ein neues Mediengesetz an den Start bringen, neue Führungskräfte installieren, um dann auch wirklich die Suspendierung des Programms umzusetzen, so wie es gestern passiert ist.
2: Und wie haben die Ungarn reagiert? Gab es da nur Applaus?
11: Das ist unterschiedlich. Also die Entscheidung, die wurde in großen Teilen Ungarns schon positiv aufgenommen. Das ist unser Eindruck. Unabhängige Medien, die berichten auch sehr sachlich darüber. Auf Social Media, da gibt es viel Jubel und da dominiert so ein bisschen das Narrativ von die Verbreitung der Lügen, die hat jetzt endlich ein Ende. Aber im Fidesz-Lager, da gab es natürlich heftige Kritik. Dort wird die Entscheidung als Zeichen von Willkür und als Schritt in Richtung einer autoritären Entwicklung in Ungarn bezeichnet. Die neuen Führungskräfte im öffentlich-rechtlichen Rundfunk, die sind deshalb auch ziemlich vorsichtig vorgegangen, denn nur die Nachrichtensendungen auf M1, die wurden ausgesetzt. Alle anderen Programme laufen weiter, das Kinderprogramm zum Beispiel oder jetzt aktuell Fußballfans in Ungarn, die können auch weiterhin die Spiele der Weltmeisterschaft schauen.
2: Und wie soll nun künftig gewährleistet werden, dass der öffentlich-rechtliche Rundfunk in Ungarn tatsächlich unabhängig und glaubwürdig, das ist ja der Anspruch, funktioniert?
11: Das ist die große Frage und die Antwort darauf, die könnte vereinfacht vielleicht lauten, es hängt am Ende immer von den handelnden Personen und auch der politischen Kultur in Ungarn ab, ob so eine unabhängige Berichterstattung tatsächlich möglich ist. Es gibt Medienforscher in Ungarn, die sagen, dass das neue Mediengesetz relativ großzügig sei und sowohl der Regierung als auch der Opposition ermöglichen würde, die Positionen jeweils darzustellen, aber ob das auch so bleibt, das wird sich halt noch in der Praxis zeigen müssen. Es stellen sich dazu auch noch weitere Fragen. Das öffentlich-rechtliche Fernsehen, das hat zwar einen Marktanteil von 10%, M1 als Nachrichtensender dezidiert, der hat aber nur 2-3% erreicht. Kann das noch so lange weitergehen? Vor allem, wenn wir bedenken, dass der ÖRR in Ungarn auch bislang großzügig finanziert wurde und es Einsparungen geben muss. Außerdem ist noch so eine Frage, wie kann eigentlich sichergestellt werden, dass die Berichterstattung wirklich frei von politischer Einflussnahme bleiben kann? Die neue Regierung, die verweist da auf ein Mediengremium, das sie neu installiert hat. Da sollen drin sitzen 3 Vertreter der Opposition, 3 der Regierung und 3 unabhängige Fachleute, um so Unabhängigkeit zu garantieren. Ich fasse also mal zusammen, die Zeichen, dass es anders wird, die sind eindeutig da. Ob und wie das dann letztlich der Fall ist, das werden wir noch sehen.
2: Das sagt David Freches, unser Korrespondent in Wien, zur Sendepause gestern beim öffentlich-rechtlichen Rundfunk und dem Mea Culpa. Dankeschön bis hierher. Und damit ist es schon 12 Uhr und gleich 40 Minuten. Und es geht weiter mit Jan Kröger.
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12: Wir schauen auf die Situation bei Fußball-Zweitligist 1. FC Magdeburg. Die Magdeburger haben gestern Abend nochmal doppelt auf dem Transfermarkt zugeschlagen. Paul Jäckel kommt aus Münster und Moritz Broni-Quarteng kehrt aus Bochum zurück an die Elbe. Es sind die Neuzugänge 6 und 7 für die neue Saison. Die beiden stoßen dann zu einem Team, das sich derzeit im Trainingslager in Amberg auf die neue Spielzeit vorbereitet. Jens Lampe berichtet.
13: Die Neuzugänge stehen naturgemäß unter besonderer Beobachtung. Der Südkoreaner Do Jong-Yoon, eine Laie vom englischen Premier League Club Brighton Hove Albion, spielte zuletzt in der ersten und zweiten holländischen Liga. Der erst 19-jährige rechte Außenstürmer ist für FCM-Trainer Patrick Sander eine noch unberechenbare Personalie.
14: Die Vita liest sich spannend. Ja, das könnte sich so ein bisschen zum Überraschungspaket entwickeln. Aber weder Vorschusslorbeeren noch irgendwie den Stab über den Jungen zu brechen, obliegt mir jetzt, weil die Zeit einfach zu kurz war.
13: Als Stabilisator für die Abwehr ist Anselmo Magnulti vom 1. FCM verpflichtet worden. Der gelernte Innenverteidiger ist gebürtiger Spanier mit irischer Staatsbürgerschaft. Deshalb sind die Deutschkenntnisse des 23-Jährigen noch überschaubar. Doch die üblichen Fußballerfloskeln hat Magnulti bereits gelernt.
15: Ja, für mich wichtigster ist die Mannschaft. Wichtigster ist 3 Punkte, Spiel gewinnen.
13: Ums Gewinnen geht es für die Magdeburger in dieser Woche noch nicht. Es wird intensiv trainiert. Deshalb wird der Zweitligist im Trainingslager kein Testspiel absolvieren, erklärt Trainer Sander.
14: Uns war es wichtig, dass wir eine Woche durchtrainieren können mit vielen Inhalten. Weil wir haben viele junge Spieler mit dabei, wir haben viele Spieler, die das System noch nicht kennen. Und das Spiel ist schon eine wichtige Angelegenheit, aber du verlierst vorher ein bisschen was an Trainingszeit und verlierst anschließend ein bisschen was an Trainingszeit. Und deswegen haben wir gesagt, wir lassen das Spiel weg und konzentrieren uns auf das, was wir auf dem Platz machen können.
13: Das nächste Vorbereitungsspiel ist aber schon in Sichtweite. Der 1. FCM wird direkt im Anschluss an das Trainingslager nach Leipzig reisen. Dort treten die Elbestädter am kommenden Sonntag 14 Uhr beim Regionalligisten Chemie Leipzig an.
12: Ja, hierzulande richtet sich der Blick der Fußballer ja schon konzentriert auf die neue Ligasaison. Bei dieser Weltmeisterschaft war ja Frühschluss für die deutsche Mannschaft. Und die Älteren werden sich noch erinnern aus Jahren wie 2014 oder 2006. Da gab es immer diese Radio- oder auch Fernsehbeiträge mit euphorischen Stimmen, mit Gegröle, mit Tanzen, mit Singen, mit Feiern. Das sind jetzt Stimmen, die muss man nicht unbedingt vermissen. Wer das nicht tut, der kann sich bei der deutschen Fußballnationalmannschaft also bedanken. Aber für all diejenigen gibt es eine schlechte Nachricht. Wir haben auch eine Korrespondentin in der Schweiz und die hat in Genf und in Zürich genau diese Töne letzte Nacht gefunden. Sandra Bieger, bitte.
16: Im Stadtzentrum von Genf sieht man heute in sehr viele müde, aber glückliche Gesichter. Der Sieg der Schweizer Nationalmannschaft, genannt Nazi, hat fast die ganze Stadt um den Schlaf gebracht. Die einen, weil sie wild gefeiert haben, die anderen, weil sie bei diesem Lärm auf den Straßen einfach nicht schlafen konnten. Das WM-Spiel gegen Kolumbien hat sportlich anfangs eher wenige Höhepunkte. Für die Schweizer Fans wird es gerade deshalb zu einem regelrechten Krimi. Erst das Elfmeterschießen bringt die Erlösung. 4:3 steht es am Ende. Und dann gibt es im ganzen Land kein Halten mehr. Beim Public Viewing am Genfer See.
17: Das Einzige, was ich sage, ist...
18: C'est de la folie! Vive la Suisse!
16: Genauso wie im Zentrum von Zürich.
19: Geil! Einfach geil! Es gibt kein anderes Wort! Viertelfinal! Endlich mal!
20: Ja! Goal, Waldmeister! Final.
21: Alles, überall!
22: Keine Frage!
23: Es ist so schön gewesen! Total nervös gewesen.
16: Zum ersten Mal seit 1954 steht die Nationalmannschaft in einem WM-Viertelfinale. Dass es da am Sonntag jetzt gegen Argentinien geht, bereitet vielen Fans keine Sorgen. Sie sind sich sicher, wir schlagen auch diese Mannschaft, auch wenn die mit Superstar Messi aufläuft.
24: Ich denke, wir können gewinnen diese Saison.
16: Ob es wirklich so kommt, wird sich am Sonntag zeigen. Eines ist jedoch jetzt schon sicher. Die Nächte mit wenig Schlaf in der Schweiz gehen weiter. Anpfiff ist Sonntag früh, 3 Uhr.
12: Und heute Nachmittag gibt's Live-Sport bei uns. Tennis in Wimbledon, unter anderem mit Alexander Zverev. Und die 5. Etappe der Tour de France. Und da wird heute der 1. Massensprint erwartet. 3 deutsche Sprinter sind mit dabei. Pascal Ackermann, Phil Bauhaus und Max Kanter. Frage an Sebastian Krause, was ist Ihnen da heute zuzutrauen?
25: Ein Etappensieg eines deutschen Sprinters wäre für mich eine Überraschung, weil die Konkurrenz echt stark ist. Die Belgier Jasper Philipsen und Tim Merlier, Binyam Gemay aus Eritrea, der Däne Mats Pedersen, das sind alles erfahrene Sprinter, mehrmalige Tour-Etappensieger, die muss man erstmal schlagen. Zumal Phil Bauhaus und Pascal Ackermann schon lange kein Rennen mehr gewonnen haben. Max Kanter, dem würde ich von der Form her noch am meisten zutrauen. Der hat ja in diesem Jahr bei der traditionsreichen Rundfahrt Paris-Nizza einen großen Etappensieg geholt. Also nur Außenseiterchancen für die deutschen Sprinter, aber vielleicht klappt es mit einer Portion Glück ja doch. Gerade Bauhaus und Ackermann warten ja schon lange auf ihren ersten Tour-Etappensieg.
12: Soweit Sebastian Krause und mehr vom Sport hier in knapp einer Stunde.
2: Danke, Jan. Und damit ist es schon wieder 12.45 Uhr geworden. 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Und das Topthema in dieser Stunde ist der NATO-Gipfel in Ankara. US-Präsident Trump hat dort das Verhalten der übrigen NATO-Partner scharf kritisiert, vor allem das von Spanien im Irankrieg. Er nannte Spanien einen schrecklichen Partner und verkündete, dass die USA jetzt alle Handelsbeziehungen mit Spanien abbrechen werden. Weitere Meldungen hat Ralf Alencia für Sie.
0: In Bitterfeld hat ein Mann mit einer mutmaßlichen Schusswaffe einen Polizeieinsatz ausgelöst. Nachdem Zeugen den Notruf alarmiert hatten, sperrten die Beamten den Bereich ab und forderten die Bevölkerung auf, das Gebiet zu meiden. Der Verdächtige wurde in Gewahrsam genommen. Ob er tatsächlich eine Schusswaffe hatte, war zunächst unklar. Bei der Stierhatz in Pamplona hat es auch am zweiten Tag Verletzte gegeben. Das örtliche Krankenhaus registrierte 3 Behandlungen. Am Vortag waren es 5 gewesen. Die Rennen in Pamplona sind ebenso berühmt wie berüchtigt. Dabei werden mehrere Stiere durch die engen Gassen der Altstadt gejagt. Vorwiegend junge Männer laufen als Mutprobe vor den Tieren her. In Erfurt ist aus einem Bestattungshaus eine Urne samt der Asche einer Verstorbenen gestohlen worden. Die Erfurter Polizei appellierte an den Dieb, die Urne wieder zurückzubringen. Es gehe nicht um den materiellen Wert der Urne, sondern um den Wunsch der Angehörigen, Abschied nehmen zu können. Der Diebstahl fand bereits vor einem Monat statt. Das Wetter: am Nachmittag neben Wolken auch Sonne, meist trocken, 20 bis 25 Grad und windig. In der Nacht oft klar und trocken, 14 bis 9 Grad, morgen heiter bis wolkig und trocken, 21 bis 25 Grad. MDR aktuell Verkehrsdienst, A2 Richtung Hannover, zwischen Irxleben und Alsleben 11 Kilometer Stau und stockender Verkehr wegen Bauarbeiten, hier dauert es 40 Minuten länger. A9 Richtung Berlin, zwischen Kleinmarzehns und Niemek, stockender Verkehr nach einem Unfall auf der linken Fahrspur. Vorsicht auf der A9 Richtung München, zwischen Wiedemar und dem Schkeuditzer Kreuz liegt ein Plastikteil auf der Fahrbahn. Vorsicht auf der A13 Richtung Berlin, zwischen Großräschen und Bronco liegen mehrere Plastikteile auf der Fahrbahn. A13 Richtung Dresden, zwischen Freiwalde und Duben, 3 Kilometer stockender Verkehr an einer Baustelle, hier eine Viertelstunde Verzögerung. A14 Richtung Magdeburg, zwischen Schkeuditz und dem Schkeuditzer Kreuz, stockender Verkehr nach einem Unfall. Die B247 Richtung Mühlhausen, Vorsicht auf der Ortsumfahrung Bad Langensalza, liegt ein Metallteil auf der Fahrbahn. Nach Unfällen sind gesperrt die B107, die Ortsdurchfahrt Griebo und im Landkreis Bautzen die Straße zwischen dem Abzweig Liebegast und Wittichenau. Geblitzt wird auf der A4 Richtung Frankfurt zwischen Rüdersdorf und Hermsdorf Ost und auf der A9 Richtung Berlin am Schkeuditzer Kreuz in der Überfahrt zur A14 Richtung Dresden. Soweit der MDR aktuell Verkehrsdienst. Die Zeit 12.48 Uhr.
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2: Dem Freistaat Thüringen droht das Geld auszugehen, und zwar ganz akut. Der Doppelhaushalt für dieses und das kommende Jahr geht nicht auf wie geplant. Ganz simpel gesagt, weil die Einnahmen geringer, aber dafür die Ausgaben größer sind als von der Brombeer-Koalition angenommen. Was ist denn da los? Können wir besprechen mit unserem Thüringen-Korrespondenten Jan Breuer. Der ist gerade unterwegs auf Sommertour mit dem thüringischen Innenminister Georg Mayer, wo die Haushaltslage sicher auch ein Thema war. Grüß dich, Jan.
3: Hallo, Julia.
2: Ja, dieser Haushalt gilt ja erst seit einem halben Jahr in Thüringen. Was ist denn schiefgegangen jetzt?
3: Naja, es ist ein gewichtiger Ausgabenposten dazugekommen, der so nicht absehbar war. Und auf der Einnahmenseite bei den Steuereinnahmen, die fallen halt schwächer aus, als man gedacht hat. Also man rechnet in diesem Jahr ja mit Steuermindereinnahmen von 237 Millionen Euro. Vielleicht auch nochmal kurz der Blick auf die generellen Zahlen. Also 14,8 Milliarden Euro veranschlagt das Finanzministerium für den Haushalt in diesem Jahr. Mehr als 15 Milliarden sind es im kommenden Jahr. Frei verfügbar davon sind aber nur knapp 1 Milliarde Euro. Der Rest ist also quasi schon gebunden an Personalzahlungen, Fördergelder, den Topf der Sozialausgaben oder auch den Bildungsetat. Und nun muss das Land seinen Beamten mehr als 400 Millionen Euro nachzahlen, und das bei einem Haushalt, der eher knapp auf Kante genäht ist und wo die Rücklage von 350 Millionen Euro eigentlich auch schon eingerechnet ist. Dann wird es eben schwierig, ohne konkretes Sparen diese Zahlungen leisten zu können.
2: Erklär uns das bitte doch nochmal kurz. Warum bekommen denn die Beamten in Thüringen jetzt auf einmal so viel mehr Geld?
3: Ja, dafür gibt es mehrere Gründe. Also erstmal soll der Tarifabschluss für die Beschäftigten des Landes auch für die Beamten übernommen werden. Das wäre dann ein Gehaltsplus von fast 6%. Dann hat das Bundesverfassungsgericht ja im vergangenen Jahr strengere Vorgaben gemacht für eine verfassungsmäßige Besoldung von Beamten. Danach müssen die Bezüge einen Mindestabstand haben zum mittleren Einkommen der Bevölkerung. Den hat es in Thüringen nicht gegeben, hauptsächlich in den unteren Besoldungsgruppen. Deshalb wird es jetzt diese Besoldungsanpassung geben. Einerseits, andererseits gibt es aber auch eine Nachzahlung für das vergangene Jahr. Und im dritten Punkt, da muss man wissen, dass es 1300 Beamte gibt im Land, die geklagt haben, die ihre Besoldung als zu niedrig angesetzt sehen. Und diese Beamten bekommen jetzt für den Zeitraum von 2008 bis 2024 ebenfalls eine Nachzahlung. Und all das summiert sich auf mehr als 400 Millionen Euro.
4: Das ist ein Batzen Geld und damit ein Problem für die Landesregierung. Wie will sie es denn jetzt lösen?
3: Also erstmal mit Stoßgebeten, dass nämlich die Konjunktur sich über den Sommer und über den Herbst besser entwickelt als prognostiziert, dass eben die Steuermindereinnahmen eventuell geringer ausfallen als im Frühjahr angenommen wurde. Also das ist das eine und dann höher wird man ausfallen. Sparen müssen.
4: Ja. Ja. Mhm. Was? Dass die Steuereinnahmen höher ausfallen.
3: Genau, dass man mehr Geld wieder einnimmt. Auf der anderen Seite wird man mehr Geld sparen wollen, also Verpflichtungsermächtigungen für Ausgaben, die keinen Investitionscharakter haben. Die sollen teilweise gesperrt werden, um vor allem im kommenden Jahr eine Entlastung auf der Ausgabenseite erzielen zu können. Gleichzeitig wird man genau beobachten, wie die Konjunktur sich entwickelt. Wenn sie weiter schwächelt, wird es eine zweite Sparstufe geben. Dann soll es eine allgemeine Ausgabensperre von 0,5% für alle Haushaltsposten 2027 geben. Man hofft aber, dass es eben so weit nicht kommt, weil man auf der anderen Seite auch noch weiß, dass es ja Mittel gibt, die für dieses Jahr eingeplant sind, die aber nicht abgerufen werden, die also liegen bleiben und dann zurück in die Rücklage fließen. Und das wären dann auch nochmal 350 bis 400 Millionen Euro. Und wenn es soweit kommt, könnte man eventuell auch diese Haushaltssperre umgehen.
4: Das klingt jetzt trotzdem alles nach eher kurzfristigen Lösungen. Jan, was will die Brombeer-Koalition denn langfristig tun, um die Finanzen besser in den Griff zu bekommen für den Freistaat?
3: Naja, dass die Finanzsituation ja gerade nicht auf Rosen gebettet ist, das weiß man seit Monaten. Deshalb hat man auch schon Maßnahmen definiert. Man will einerseits die Konjunktur ankurbeln, etwa durch diese 1 Milliarde Euro, die man ausgegeben hat im kommunalen Investitionsprogramm, damit eben das Geld schneller auf die Straße kommt, die Kommunen bauen können und man so auch mehr Steuereinnahmen generieren kann. Und man will und man muss sparen. Beim Personal soll es so sein, dass nicht jede Planstelle neu besetzt wird. Man wird genau gucken, gibt es eine Möglichkeit, die auch anderweitig unterzubringen, diese Arbeit so zu verteilen, dass es eben keine neue Planstelle braucht. Man wird an die Förderprogramme noch mal rangehen. Man will da auf Kosten und Nutzen noch stärker achten. Man wird vorhandene Ressourcen deutlich effektiver nutzen müssen. Und man wird sich die Frage stellen, welche Ausgaben sind denn tatsächlich noch nötig oder zeitgemäß?
4: Die Finanzlage im Freistaat Thüringen prekär, droht eine Haushaltssperre. Die Informationen dazu kamen von Jan Breuer. Danke dir, Jan.
3: Sehr gern.
4: 12 Uhr und damit 53 Minuten haben wir es. 7:01. Schlechte Nachrichten für die Kunden der Erzgebirgsbahn. Seit Anfang dieser Woche fallen viele Züge aus und werden ersetzt durch Busse. Matthias Wetzel weiß, was das für die Fahrgäste bedeutet.
7: Seit Anfang der Woche fährt Hannes Baldauf nicht mehr mit der Erzgebirgsbahn, sondern mit dem Bus zum Studium nach Chemnitz.
8: Ja, es ist halt teilweise schwierig. Er fährt halt länger. Dadurch, dass es Busfahrt ist und nicht Zugfahrt, das ist ein bisschen schwierig. Ich versuche halt immer die Zeiten abzupassen, wo möglichst der Zug fährt, weil es angenehmer ist. Weil es halt nicht so lange Fahrt ist und ich finde auch Zugfahren schon ein bisschen entspannter als Busfahrt.
7: Die Erzgebirgsbahn hat auf den Strecken von Chemnitz nach Kranzahl und Olbernhau-Grüntal und von Zwickau nach Johanngeorgenstadt einen Schienenersatzverkehr mit Bussen eingerichtet. Der Grund für diese Maßnahmen sind Probleme mit den Triebwagen der Erzgebirgsbahn, erklärt DB Regionetz Eisenbahnbetriebsleiter Ralf Goldhahn.
9: Im Rahmen unserer planmäßigen Inspektion an unseren Fahrzeugen wurde ein erhöhter Radreifenverschleiß festgestellt. Es gibt gewisse Grenzmaße, die nicht unterschritten werden dürfen. Und hier war eben innerhalb kürzester Zeit ein erhöhter Verschleiß feststellbar. Und das betrifft aktuell unsere gesamte Fahrzeugflotte, sprich 13 Fahrzeuge. Also es gibt mehrere Vermutungen, immer was fahrzeugseitig und auch was infrastrukturseitig ist.
7: Untersucht würden sowohl die Räder selbst als auch die Schienen auf den Strecken, sagt Goldhahn. Die geänderten Fahrpläne sind auf der Webseite der Erzgebirgsbahn abrufbar. Wegen des Schienenersatzverkehrs gäbe es für die Fahrradmitnahme oder für Rollstuhlfahrer einiges zu beachten, betont Sven Leibiger von der Angebotsplanung der Erzgebirgsbahn.
21: Es ist immer eine Frage der Abstimmung. Also wir bitten da auch wirklich um eine Voranmeldung, wenn es zum Beispiel
5: Beispiel Gruppenreisende sind, ne? Oder eben mit Fahrradreisende, weil dann bedarf es einer Abstimmung mit Bus und dann können wir das auch entsprechend bekannt geben, ob das möglich ist.
7: Auf der Webseite der Erzgebirgsbahn könnten Fahrgäste per E-Mail-Adresse oder über die Hotline Kontakt aufnehmen, so Leibiger. Wie lange die Untersuchungen zur Ursache für den erhöhten Radsatzverschleiß dauern, können die Verantwortlichen der Erzgebirgsbahn noch nicht sagen. Man hoffe aber, dass die Züge ab dem neuen Schuljahr wieder planmäßig verkehren.
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4: Und da gucken wir 100 Jahre zurück in die Schweiz. Da wurde die Psychiaterin Elisabeth Kübler-Ross geboren. Vor allen Dingen berühmt durch ihre Forschungen zum Thema Tod, mit denen sie ein verbreitetes Tabu brach. Auch die Hospizbewegung geht auf den Einsatz von ihr zurück. Jens Schell-Haas mit dem Kalenderblatt.
6: Sterben, das ist wie wenn man bald in die Ferien fährt, hatte Elisabeth Kübler-Ross über ihren eigenen Tod gesagt. Für solche Sätze muss sie Hohn und Spott einstecken, erst recht, als sie später zunehmend esoterisch von Geistern spricht, die ihr Leben bestimmen. Allerorts unangefochten ist dafür ihr Erfolg, dem Sterben das Tabu genommen zu haben.
10: Wir können niemand am Ende gesund machen, aber wir können den Menschen helfen zu leben, bis sie sterben. Dass sie schmerzfrei sind und dann, dass man sie behandelt wie intelligente Menschen. Viele werden behandelt, als ob sie Kinder wären.
6: Elisabeth Kübler-Ross kommt als erste von Drillingstöchtern zur Welt, wiegt 960 Gramm und kämpft ums Überleben. Als Siebenjährige spricht sie lange mit einem todkranken Nachbarn, will später Medizin studieren und setzt sich durch. Gegen den Willen ihres Vaters. Sie heiratet und geht in die USA.
10: Für mich ist das nicht eine gesunde, lebensbejahende Gesellschaft, die nur versucht, Leben zu retten, auf alle Kosten.
6: Am Billings Hospital in Chicago erlebt Kübler-Ross, wie Sterbende ins Badezimmer geschoben werden. Die Zeiten sind vorbei, in denen ein Mensch in Frieden und Würde sterben durfte, schreibt sie in ihrem Buch Interviews mit Sterbenden, das 1969 zum Bestseller wird. Sie hat dafür mit 200 Todkranken gesprochen, auch gemeinsam im Hörsaal mit Studierenden. Das Time Magazine zählt Kübler-Ross 1999 zu den 100 größten Wissenschaftlern und Denkern des 20. Jahrhunderts. Ihre 5 Phasen des Sterbens finden bis heute besondere, mitunter kritische Beachtung. Erste Phase, Leugnung.
11: Das kann doch unmöglich mir passieren.
6: Zweite Phase, Zorn.
11: Warum ausgerechnet ich?
6: Verhandlung.
11: Gott, ein bisschen mehr Zeit.
6: Depression.
11: Es ist alles aus.
6: Akzeptanz.
11: Es ist gut so.
6: Sie setzt sich unermüdlich für die Gründung der ersten Sterbehospize ein. Ihren letzten Auftritt bekommt Kübler-Ross mit 76 nach mehreren Schlaganfällen in dem Dokumentarfilm »Dem Tod ins Gesicht sehen«. Sie ist halbseitig gelähmt und bettlägerig.
10: Tony Knurk. Then I go dancing in all the galaxies.
6: 2 Jahre später stirbt sie. Geboren wurde Elisabeth Kübler-Ross am 8. Juli 1926. Heute vor 100 Jahren.
4: Und damit sind wir schon beim Wetter und bei Diana Smikala im Wetterstudio. Grüß dich, Diana.
21: Hallo, Julia.
4: So, haben wir schon die Tageshöchsttemperaturen erreicht?
21: Nein, da braucht es noch ein bisschen. Wir werden bis zu 25 Grad heute erreichen und sind gerade so in der Mitte von Mitteldeutschland bei 22 Grad angekommen. Mhm. Aber es ist ja gerade auch erst Mittag. Aber wir haben auch gerade dort Sonneneinstrahlung. Und deswegen bin ich sehr positiv, dass es noch nach oben geht mit den Temperaturen.
4: Und dazu auch trocken oder haben wir auch Regen irgendwo noch?
21: Wir hatten heute Vormittag Regen, aber der hat sich jetzt im Großen und Ganzen zurückgezogen. Allerdings der Südwesten von Thüringen, der wird noch gestreift von einem ausgedehnten Wolkenband und die hängen da auch noch bis zum Thüringer Wald, also etwas dichter. Ansonsten lockert es im Moment immer mehr auf, sodass immer mehr Regionen jetzt was von der Sonne abbekommen, die bisher so mittig über Mitteldeutschland lag.
4: 25 Grad ist gerade das, was ich noch ertragen kann zum Thema Sommer, aber es geht noch weiter nach oben, ne, diese Woche.
21: Ja, es geht noch weiter nach oben, allmählich, aber es ist jetzt kein so ein schneller Bruch. Also am morgigen Tag werden wir auch noch mal in dieser Temperaturspanne liegen und dann ab Freitag geht's nach oben, am Wochenende über 30 Grad.
4: Diana Smikala, danke dir. Trump poltert, der Iran steht im Fokus bei der NATO-Tagung. Von dort berichtet unsere Korrespondentin in der kommenden halben Stunde. Außerdem soll es gehen um das Thema Grenzkontrollen. Die werden als enorme Belastung empfunden. Der Polizeibeauftragte beklagt das. Mehr zu diesem Thema nach den ausführlichen Meldungen jetzt gleich.
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0: Um 13 Uhr mit Ralf Valencia. US-Präsident Donald Trump hat beim NATO-Gipfel in Ankara verkündet, sämtliche Handelsbeziehungen mit Spanien einzustellen. Trump sagte, Spanien sei ein schrecklicher Partner. Er wolle mit dem Land keine Geschäfte machen. Die spanische Regierung hatte das Vorgehen Trumps im Iran-Krieg scharf kritisiert. Zudem hat das Land seine Verteidigungsausgaben kaum erhöht. Trump erklärte zudem die Feuerpause mit dem Iran für beendet. Er wolle mit Teheran nicht länger verhandeln. Vorausgegangen waren Angriffe auf Tanker in der Straße von Hormus. Daraufhin griffen die USA Ziele im Iran an. Die ukrainische Armee hat erneut mit zahlreichen Drohnen die russische Ölindustrie attackiert. Wie russische und ukrainische Quellen berichteten, brachen in zwei Raffinerien an der Wolga und nahe dem Ural Brände aus. Nach Angaben der Ukraine griffen Drohneneinheiten auch neun Tanker der russischen Schattenflotte im Asowschen Meer an. Der Gouverneur der westrussischen Region Rostow sprach von Schäden an mindestens zwei unbeladenen Schiffen. Deshalb sei kein Öl ins Meer ausgelaufen. Die Opposition will das geplante Krankenkassenspargesetz mit Verfassungsklagen stoppen. Der Grünen-Politiker Janosch Dahmen warf der schwarz-roten Koalition ein chaotisches Gesetzgebungsverfahren vor. Das Bundesverfassungsgericht solle klären, ob überhaupt noch ein ordnungsgemäßes parlamentarisches Verfahren möglich sei. Auch Linke und AfD kündigten Klagen an. Das Gesetz soll die Finanzlage der Kassen stabilisieren. Union und SPD wollen es schon am Freitag durch den Bundestag bringen. Die Opposition beklagt, dass noch kein fertiger Entwurf vorliege, über den man debattieren könne. Die Reparatur der Hitzeschäden auf der A2 wird nach Angaben der Autobahn GmbH Jahre dauern. Der Leiter der Außenstelle Magdeburg, Steffen Kauert, sagte dem MDR, während der Juni-Hitzewelle sei an verschiedenen Stellen der Beton aufgeplatzt. Bis das behoben sei, seien vorbeugende Tempolimits nicht ausgeschlossen. Straßenschäden seien während der Fahrt schwer zu erkennen. Das könne im schlimmsten Fall tödliche Folgen haben. Nach dem dramatischen Aus bei der Fußball-WM hat Ägypten Beschwerde gegen den Schiedsrichter eingelegt. Der ägyptische Verbandspräsident sagte, die strittigen Entscheidungen des französischen Referees sollten untersucht werden. Sie seien maßgeblich für den Ausgang des Spiels gewesen. Der Mann müsse vom Turnier ausgeschlossen werden. Ägypten führte im Achtelfinale gegen Titelverteidiger Argentinien bis kurz vor Spielende 2:0, verlor am Ende aber noch mit 2:3. Das waren die Nachrichten. Und nun zum Wetter mit den Temperaturen von 12 Uhr. Auf dem Brocken sonnig bei 11 Grad. Chemnitz wolkig 17, Dresden heiter 18, Eisenach stark bewölkt 20, Erfurt wolkig 20, auf dem Fichtelberg Nebel bei 9 Grad. Gera heiter 18, Görlitz wolkig 17, Halle sonnig 20, Leipzig sonnig 20, Magdeburg wolkig 19 und in Meiningen bedeckt bei 18 Grad. Die Vorhersage: Am Nachmittag wechselnd bewölkt und trocken, Höchstwerte 20 bis 25 Grad, mäßiger und böiger Nordwestwind. In der Nacht meist klar, gegen Morgen von Norden her Wolken, aber durchweg trocken, Tiefstwerte 14 bis 9 Grad. Morgen heiter bis wolkig und trocken, Höchstwerte 21 bis 25 Grad. Am Freitag neben Wolken mehr Sonne, trocken und steigende Temperatur. MDR Verkehrsdienst, Vorsicht auf der A4 Richtung Frankfurt. Zwischen Friedewald und Bad Hersfeld befindet sich eine ungesicherte Unfallstelle in der Baustelle. A2 Richtung Hannover, zwischen Irxleben und Alsleben 11 Kilometer Stau und stockender Verkehr wegen Bauarbeiten, hier mit einer halben Stunde Verzögerung. A9 Richtung Berlin, zwischen Kleinmarzenz und Niemek, stockender Verkehr nach einem Unfall auf der linken Fahrspur. Vorsicht auf der A9 Richtung München, zwischen Wiedemar und dem Schkeuditzer Kreuz liegt ein Plastikteil auf der Fahrbahn. Vorsicht auf der A13 Richtung Berlin, zwischen Großräschen und Bronco liegen mehrere Plastikteile auf der Fahrbahn. A13 Richtung Dresden, zwischen Freiwalde und Duben, 3 Kilometer stockender Verkehr an einer Baustelle. Hier dauert es in der Viertelstunde länger. A14 Richtung Magdeburg, zwischen Schkeuditz und dem Schkeuditzer Kreuz, stockender Verkehr nach einem Unfall. Nach Unfällen sind gesperrt auf der B107 die Ortsdurchfahrt Griebo und im Landkreis Bautzen die Straße zwischen dem Abzweig Liebegast und Wittichenau. Geblitzt wird auf der A4 Richtung Frankfurt zwischen Rüdersdorf und Hermsdorf Ost und auf der A9 Richtung Berlin am Schkolditzer Kreuz in der Überfahrt zur A14 Richtung Dresden. Soweit der MDR Verkehrsdienst, die Zeit 13.05 Uhr.
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4: Mit Julia Kastein, ich grüße Sie. In Ankara läuft gerade die Arbeitssitzung des NATO-Gipfels. Die Staats- und Regierungschefs wollen da vor allen Dingen beraten über die Verteidigungsfähigkeit ihres Bündnisses. Aber Sie haben es eben schon in den Nachrichten gehört, auch dieses Treffen wird überlagert von Donald Trump und seinen Äußerungen. Benjamin Großkopf erklärt uns, was Trump genau gesagt hat.
13: Ja, das war im Prinzip eine minutenlange Schimpfkanonade auf das Regime in Teheran, die er abwechselnd als Abschaum, fiese Typen und kranke Menschen bezeichnete. Und er sagte, es mache keinen Sinn, mit ihnen weiter zu verhandeln und was ihn, Trump, betreffe, sei das jetzt vorbei. Und er hat auch wieder seine Enttäuschung über die NATO-Partner formuliert, die ihm nicht geholfen hätten in diesem Konflikt mit dem Iran. Dabei nennt er übrigens immer auch Deutschland. Etwas widersprüchlich, Trump sagt zwar immer wieder, auch hier in Ankara, dass er eigentlich gar keine Hilfe brauche und die Partner nur testen wolle, ob sie für Amerika da wären. Auf jeden Fall geht es nach ihm, sind die Militärschläge der vergangenen Nacht ein Erfolg gewesen. Sie hätten dem Iran sehr hart zugesetzt.
4: Was heißt das für den NATO-Gipfel?
13: Ja, dass genau das passiert ist, was die NATO-Strategen eigentlich vermeiden wollten. Andere Themen und vor allem ein in Teilen wütender US-Präsident überlagern diesen lange vorbereiteten Gipfel. Trump hat nämlich hier auch noch nebenbei quasi seinen Anspruch auf Grönland erneuert. Das gehört zu Dänemark, auch ein NATO-Partner, der hier mit am Tisch sitzt. Und die Ministerpräsidentin Frederiksen musste dann auch direkt heute Morgen hier reagieren und sagte, Grönland stehe nicht zum Verkauf. Und wo wir gerade bei NATO-Alliierten sind, da hat Trump vor allem Spanien auf dem Kieker, die er einen schrecklichen Partner nannte. Er habe angeordnet, alle Handelsbeziehungen mit Spanien sofort zu stoppen. Also ein Rundumschlag eigentlich gegen fast alle, mit denen er hier in Ankara an einem Tisch sitzt.
4: Das klingt fast so, als ob der Gipfel gescheitert sei.
13: Nein, das heißt das nicht, denn Donald Trump unterscheidet schon zwischen öffentlichem Rumgepolter einerseits und Arbeitssitzungen andererseits. Auf dem G7-Gipfel vor kurzem hat er zum Beispiel relativ widerstandslos einer Abschlusserklärung zugestimmt und das kann auch hier in Ankara noch gut klappen. Aber die Inhalte, die sind jetzt zumindest kurzzeitig etwas aus dem Blick geraten und es geht ja um viel für die NATO, zum Beispiel um die Stärkung der europäischen Seite im Vergleich zu den USA, egal ob es um militärische Fähigkeiten oder Geld für Verteidigung geht und was zum Beispiel die Bundesregierung total vorantreibt oder um Militärhilfe für die Ukraine, für die unter anderem auf Betreiben von Deutschland ein Finanzpaket von insgesamt 140 Milliarden Euro geschnürt wurde. Und nicht zuletzt geht es um ein Zeichen der Geschlossenheit gegenüber Russland, aber auch gegenüber China beispielsweise. Und das zu senden, das ist jetzt zumindest ein bisschen schwieriger geworden.
4: Die Informationen aus Ankara zum NATO-Gipfel dort kamen von Benjamin Großkopf. 8:08 damit. Die Kontrollen an den deutschen Grenzen, die sind eine, Zitat, enorme Belastung, sagt der Polizeibeauftragte des Bundes. Heute hat er in Berlin seinen Jahresbericht vorgestellt und dabei eine Debatte auch gefordert zu diesen Grenzkontrollen. Ruth Kirchner war dabei.
14: Bis zu 14.000 Beamte und Beamtinnen sind an den deutschen Grenzen eingesetzt. Die vielen Überstunden, die durch die Grenzkontrollen anfallen, seien eine enorme Belastung, sagt Uli Grötsch, Beauftragter des Bundes für die Polizei. Bereitschaftspolizisten des Bundes kämen wegen der vielen Einsatzstunden nicht mehr aus den Stiefeln raus.
15: Dass du von dem Nachteinsatz am 1. Mai direkt an die Kontrollstelle fährst, von dort aus zum nächsten Fußballspiel und dann aber wieder schnell zurück an die Kontrollstelle.
14: Vor dem Hintergrund der gesunkenen Zahl unerlaubter Einreisen fordert Grötsch eine Debatte über die Zukunft der Grenzkontrollen.
15: Ich glaube schon, dass die Entwicklung der Zahlen wenigstens mal Anlass dazu geben muss, dass man sich darüber mal Gedanken macht.
14: Im Zusammenhang mit den Grenzkontrollen erreichen Grötsch auch zunehmend Beschwerden über Diskriminierung und sogenanntes Racial Profiling. Gemeint ist damit, dass beispielsweise Menschen mit dunkler Hautfarbe gezielt kontrolliert werden. 50 Betroffene haben sich deshalb in den vergangenen 12 Monaten beim Polizeibeauftragten beschwert. Grötsch mahnt transparente Kontrollen und eine bessere Kommunikation mit den Betroffenen an. Insgesamt ist die Zahl der Eingaben an den Polizeibeauftragten mit über 420 gegenüber dem Vorjahr deutlich gestiegen. Grötsch kritisiert auch den Zustand von Dienststellen und Ausbildungszentren der Bundespolizei. Einige seien in einem erbarmungswürdigen Zustand. Er nennt veraltete Sanitäranlagen und seit Jahren ausstehende Sanierungen von Gebäuden.
4: Soweit Ruth Kirchner aus Berlin. Um die Löcher im kommenden Bundeshaushalt zu stopfen, bedient sich Finanzminister Lars Klingbeil beim sogenannten Klima- und Transformationsfonds. Da stellt sich die Frage, die 3 Milliarden, die daraus fließen, ist das jetzt eine Plünderung oder eine maßvolle Entnahme ohne weitere Auswirkungen, wie der Finanzminister sagt? Frank Eichmann ordnet das mal ein für uns.
17: Lars Klingbeil ist bereit, beim Klimaschutz als allererstes den Rotstift anzusetzen. Und das heißt, er macht Politik gegen künftige Generationen.
18: Eines an diesem Vorwurf der grünen Politikerin Katharina Dröge kann der Bundesfinanzminister nicht wegdiskutieren. Dem Klima- und Transformationsfonds, kurz KTF, nimmt er Geld weg, auch wenn das eigentlich so nicht vorgesehen ist.
19: Wenn wir sagen, 34 Milliarden müssen eingespart werden, dann kann es nicht sein, dass der KTF nicht auch einen Teil dazu beiträgt. Deswegen haben wir hier eine Entscheidung getroffen, auch im KTF zu sparen. Das passiert moderat, das passiert verträglich, das hat keinerlei Auswirkungen auf die Klimaziele.
18: Eigentlich dürfen die Milliarden des KTF nur strikt zweckgebunden eingesetzt werden. In diesem Jahr gut 30 Milliarden Euro. Sie stammen hauptsächlich aus dem Kohlendioxid-Emissionshandel. Zur Überweisung von 10 Milliarden Euro pro Jahr hat sich der Bund verpflichtet. Und dieses Geld soll in den Umbau zu einer klimaneutralen und nachhaltigen Volkswirtschaft fließen. So steht es im KTFG, dem Gesetz zum Klimafonds. Also, gefördert.

0: Einsparungen im Klimafonds. Es gilt, bereits zugesagte Fördergelder werden wie geplant fließen. Außerdem packt die Bundesregierung auch jenseits des Klimafonds mit Geldern aus dem ganz normalen Haushalt Klimaschutzthemen an, sagt Bundesfinanzminister Klingbeil.
1: Gucken Sie auf die anderen Maßnahmen, die wir auf den Weg gebracht haben. Wir haben die Förderung der Elektromobilität. Wir haben Milliarden, die wir aus dem Kernhaushalt nutzen, auch für die EEG-Förderung. Das ist ja auch alles da.
0: Die EEG-Förderung, das ist die vom Staat garantierte finanzielle Unterstützung für Strom aus erneuerbaren Energien. Andererseits, wenn etwa beim geförderten Einbau von Wärmepumpen 2 Milliarden Euro gespart werden sollen, dann hat das auch mit dem reduzierten Klimafonds zu tun, sagt Juliane Dickel vom BUND.
2: Ja, sicherlich. Also die Bundesförderung für effiziente Gebäude, aus der eben auch dieser Heizungstausch finanziert wird, die wird vom KTF mit bewirtschaftet, wie es heißt.
0: Beschlossen ist noch nichts, denn der künftig deutlich kleinere Klima- und Transformationsfonds wird erst nach der Sommerpause vom Bundestag beraten und im Herbst verabschiedet, im sogenannten Einzelplan 60 des Bundeshaushaltes. Als eines von mehreren Sondervermögen.
3: Soweit Frank Eichmann. Ja, das war schon eine Überraschung für viele in Frankreich gestern Abend. Marine Le Pen wird bei der Präsidentschaftswahl in Frankreich im kommenden Jahr antreten, auch mit Fußfessel. Das hat die Fraktionschefin des rechtsnationalen Rassemblement National angekündigt. Und sie will auch vorgehen mit einer Revision gegen ihre Verurteilung in einem Prozess um die Veruntreuung von EU-Geldern. Caroline Düller berichtet.
4: Bonsoir et bienvenue à tous dans l'actualité de ce mardi. La condamnation de Marine Le Pen à 3 ans.
5: Zur besten Sendezeit in den 20 Uhr Nachrichten im Sender TF1 sorgte Marine Le Pen einmal mehr für einen politischen Paukenschlag.
6: Donc ce soir, je suis candidate à l'élection présidentielle.
5: Betont selbstsicher und mit präsidialer Miene erklärte Le Pen, ihre Partei auch ein viertes Mal in den Präsidentschaftswahlkampf zu führen. Und das, obwohl ein Pariser Berufungsgericht die Politikerin erneut wegen der Veruntreuung von EU-Geldern verurteilt hatte. Die Richter hatten erklärt, dass sich Le Pen formal zur Wahl stellen darf, aber zugleich angeordnet, dass sie ein Jahr lang eine elektronische Fußfessel tragen muss. Die Politikerin zieht nun vor die nächsthöhere Instanz. Da ich die Möglichkeit habe, das Kassationsgericht anzurufen, was aufschiebende Wirkung hat, werde ich ohne Fußfessel in den Wahlkampf ziehen. Damit geht Le Pen all in. Denn juristisch bringt diese Strategie Risiken mit sich. Unter Rechtsexperten gilt als umstritten, ob die Kassationsbeschwerde vorhergehende Urteile wirklich aussetzt. Außerdem könnte eine Entscheidung noch vor der Präsidentschaftswahl im April nächsten Jahres fallen und dazu führen, dass Le Pen kurz vor der Wahl als Kandidatin doch noch zurückziehen muss. Nur knappe 40 Minuten hatte die Urteilsverkündung am Nachmittag gedauert. Kommentarlos war Marine Le Pen danach an den hunderten versammelten Journalisten vorbeigezogen. Fakt bleibt, Le Pen und mit ihr weitere, aktuelle und ehemalige Parteimitglieder des RN wurden der Veruntreuung von EU-Geldern für schuldig befunden und das zum zweiten Mal. Patrick Maisonneuve hat in dem Prozess als Anwalt das Europaparlament vertreten.
7: Deux juridictions successivement, le tribunal puis la Cour d'appel de Paris.
5: Zwei Gerichte haben anerkannt, dass es eine massive Veruntreuung öffentlicher Gelder gab. Dass dies organisiert geschah und von Jean-Marie Le Pen und später Marine Le Pen orchestriert wurde. Und dass es sich dabei um einen schweren Schaden für die öffentliche Ordnung und die Redlichkeit von Funktionsträgern handelt, sagte Maisonneuve im Sender France Info. Auf die Frage, wie sich das auf ihr Image als Präsidentschaftskandidatin auswirken könnte, antwortete Le Pen in den Abendnachrichten lapidar, die Franzosen haben das letzte Wort.
6: C'est les Français qui ont le dernier mot.
5: Le Pen schaltet nun direkt in den Wahlkampfmodus. Ihre Kandidatinnen-Website ging noch am Abend online. Und zugleich treibt sie ihren Machtkampf mit der Justiz auf die nächste Stufe.
3: 13.16 Uhr. Jetzt das Topthema hier bei MDR aktuell in dieser Stunde ist der NATO-Gipfel in Ankara. Donald Trump hat dort das Verhalten der übrigen Partner scharf kritisiert, vor allem das von Spanien im Iran-Krieg. Ein schrecklicher Partner sei Madrid. Und Trump kündigte an, dass die USA alle Handelsbeziehungen mit Spanien abbrechen werden. Weitere Meldungen hat Ralf Valencia für Sie.
8: In einem Club in Görlitz ist offenbar 8 Menschen der Zutritt aus rassistischen Gründen verwehrt worden. Die Sächsische Zeitung berichtet, die Männer mit dunkler Hautfarbe seien nicht eingelassen worden, obwohl sie auf der Gästeliste gestanden hätten. Zudem seien sie beschimpft worden. Die Polizei erklärte, der Club habe von seinem Hausrecht Gebrauch gemacht.

0: Die deutsche Elektro- und Digitalindustrie hat im Mai deutlich mehr Aufträge erhalten. Wie der Branchenverband meldet, gab es fast ein Fünftel mehr Bestellungen als im Vorjahresmonat. Das sei der stärkste Anstieg der vergangenen 2 Jahre. Anfragen seien vor allem aus Ländern außerhalb des Euroraums gekommen. Die Technische Universität Ilmenau bietet zum Wintersemester einen neuen Studiengang zur Energiewende an. Nach Angaben der Universität werden dabei alle Aspekte erneuerbarer Energien abgedeckt. Zudem werden Konzepte zur Nachhaltigkeit und Kreislaufwirtschaft vermittelt. Das Wetter: am Nachmittag neben Wolken auch Sonne, meist trocken, 20 bis 25 Grad und windig. In der Nacht oft klar und trocken, 14 bis 9 Grad. Morgen heiter bis wolkig und trocken, 21 bis 25 Grad. MDR aktuell Verkehrsdienst. A2 Richtung Hannover zwischen Irxleben und Alsleben, 11 Kilometer Stau und stockender Verkehr wegen Bauarbeiten. Hier dauert es 40 Minuten länger. A4 Richtung Frankfurt zwischen Friedewald und Bad Hersfeld, Behinderungen nach einem Unfall in der Baustelle. Vorsicht auf der A9 Richtung München, zwischen Wiedemar und dem Schkeuditzer Kreuz liegt ein Plastikteil auf der Fahrbahn. A13 Richtung Dresden, zwischen Freiwalde und Duben, 3 Kilometer stockender Verkehr an einer Baustelle, hier mit einer Viertelstunde Verzögerung. Nach Unfällen gesperrt sind auf der B107 die Ortsdurchfahrt Griebo und im Landkreis Bautzen die Straße zwischen dem Abzweig Liebegast und Wittichenau. Geblitzt wird auf der A4 Richtung Frankfurt zwischen Rüdersdorf und Hermsdorf Ost und auf der A9 Richtung Berlin am Schkeuditzer Kreuz in der Überfahrt zur A14 Richtung Dresden. Soweit der MDR aktuell Verkehrsdienst, die Zeit 13.18 Uhr.
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2: Wer in Städten eine Wohnung sucht, der hat ja oft seine liebe Not. Vor allem in Großstädten, da ist der Wohnraum so knapp und teuer. Und es gibt einfach zu wenig neue Wohnungen. Im vergangenen Jahr sind nur etwas mehr als 200.000 neue Wohnungen fertiggestellt worden. Das ist der niedrigste Wert seit 2012. Die Bundesregierung will den Wohnungsbau deshalb ankurbeln. Das neueste Projekt heißt Gebäudetyp E. E steht für einfach und experimentell. Man könnte auch sagen, bauen ohne Schnickschnack. Der Gesetzentwurf ist in Arbeit und in Berlin gibt es auch schon ein Anschauungsobjekt. Das haben sich Bauministerin Huberts und Justizministerin Hubig mal vorstellen lassen. Und Oliver Neuroth war für uns auch dabei.
3: Manchmal müssen Ministerinnen auch Schauspielerinnen sein. Verena Huberts und Stefanie Hubig betreten die Küche einer Wohnung in einem einfach gebauten Mehrfamilienhaus in Berlin-Neukölln. Vor laufenden Kameras kommen sie aus dem Staunen nicht mehr raus.
4: Die will ich auch, genau so. Die Farbkombination ist ja auch wunderschön.
3: Die Wände der Wohnung sind in Betonoptik gehalten, wirken auf den ersten Blick wie noch nicht fertiggestellt. In einem Großraumbüro in der Etage darunter liegen einige Kabelschächte frei. Alles gewollt. Die Grundidee des Gebäudetyps E ist, von nicht sicherheitsrelevanten Standards abzuweichen, wenn es günstiger ist, auch mal auf die sogenannten anerkannten Regeln der Technik zu verzichten. Es geht um etliche DIN-Normen, von denen viele formal freiwillig sind. Aus Haftungsgründen halten Bauherren sie aber bisher meist ein, erklärt Bundesjustizministerin Stefanie Hubig von der SPD.
5: Wir werden mit unserem Gesetzentwurf künftig ermöglichen, dass die Vertragspartner, der Bauherr, die Bauherrin auf der einen Seite, der Architekt, die Architektin, der Bauunternehmer auf der anderen klare rechtliche Regelungen treffen können, um dann auch zu wissen, was ist geschuldet, was ist also der Standard, den wir wollen und welchen Standard vereinbaren wir ganz bewusst nicht.
3: Ziel ist ein klarer rechtlicher Rahmen. Vor allem Architekten und Bauunternehmer sollen damit nicht länger Gefahr laufen, dass sie verklagt werden können, wenn sie die anerkannten Regeln der Technik beim Bau nicht vollständig beachten. Zum Beispiel nicht eine zweistellige Zahl Steckdosen in ein Wohnzimmer verbauen oder spezielle Heizkörper im Bad, an denen Handtücher trocknen können. SPD-Bundesbauministerin Verena Huberts stellt klar, das neue Gesetz ist kein genauer Anforderungskatalog, was eine Wohnung haben muss und was nicht.
6: Wenn wir das jetzt einmal definieren, wie denn dieser Gebäudetyp E aussieht, es entwickelt sich wahnsinnig schnell vieles weiter. Und wir müssen ja auch zur Kenntnis nehmen, dass jedes Gebäude unterschiedlich ist. Ob ich in Holz baue oder in Beton oder in Holzhybrid, das macht eben einen Unterschied.
3: Hier genaue Vorgaben zu machen, würde Architekten in ihrer Kreativität einschränken, sagt die Ministerin. Somit soll der Gebäudetyp E keine neue Gebäudeklasse sein, sondern ein Planungs- und Vertragskonzept. Das wichtigste Ziel ist, den Bau von Wohnungen günstiger und schneller zu machen. Bauforscher Dietmar Wahlberg hält den Gebäudetyp E für den richtigen Ansatz. Aber er müsse zu Ende gedacht werden, sagt der Leiter des gemeinnützigen Vereins ARGE, der Arbeitsgemeinschaft für zeitgemäßes Bauen in Kiel.
7: Wenn jetzt der Gebäudetyp E das leisten will, was er leisten muss, nämlich einen Basisstandard definieren, auf dem man dann auch urteilen kann und auch sagen kann, so sieht es aus, das ist das Produkt Wohnung, was du bekommst. Bist du damit glücklich? Und 99% aller Menschen werden dann sagen, ja, ich bin damit glücklich. Dann würde der Gebäudetyp E das leisten, was wir von ihm erwarten.
3: Um den Wohnungsbau so anzukurbeln, wie es nötig wäre, muss aus Wahlbergs Sicht noch mehr passieren. Zusammen mit dem Institut für Bauforschung plädiert er dafür, dass eine Vielzahl von Normen und Auflagen ganz wegfällt. So könnte laut einer Studie der Institute ein Drittel mehr Wohnungen in Deutschland gebaut werden. Der Quadratmeterpreis würde um 1.000 Euro sinken. Wahlberg bringt außerdem andere Förderprogramme des Staats ins Spiel. Für ihn passt es nicht zusammen, dass die Bundesregierung Werbung für einfaches Bauen macht, aber vor allem Neubau fördert, der besonders energieeffizient und damit aufwendig und teuer ist.
7: Ich kann hier auf der einen Seite sozusagen Butterbrot propagieren und auf der anderen Seite eben das Lachsfilet sozusagen in die Förderung rufen. Das erzeugt doch bei allen, die am Markt sind, Widerspruch und auch Unverständnis. Also muss ich das aufeinander anpassen. Das muss deutlich entschlackt werden.
3: Die Ministerin Huberts und Hubig wollen sich zunächst auf niedrigere Standards im Wohnungsbau konzentrieren. Die Bundesregierung spricht sich zum Gebäudetyp E jetzt intern ab. Innerhalb der nächsten Monate soll der Gesetzentwurf vom Kabinett offiziell auf den Weg gebracht werden.
2: Bauen ohne Schnickschnack gegen die Wohnungsnot. Der Bericht kam von Oliver Neuroth.
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2: 13.23 Uhr, 7 Minuten vor 13:30. Erdbeben, Überflutungen, Dürren, Wirbelstürme. Expertinnen und Experten sagen, wegen der Erderwärmung müssen wir uns in Zukunft auf deutlich mehr und heftigere Naturkatastrophen einstellen. Aber ob und wie künstliche Intelligenz vielleicht dabei helfen kann, das besser zu managen, das ist unter anderem das Thema bei der UN-Konferenz AI for Good, also künstliche Intelligenz für die gute Sache. Die findet diese Woche in Genf statt und Sandra Bigger berichtet.
8: Lange Haare, blaue Einsatzhose, kurzes weißes Hemd mit Bundesadler auf dem Ärmel. Man sieht Fritz Pickard vom Technischen Hilfswerk THW auf den ersten Blick an. Er ist ein Mann der Tat. Pickard war ehrenamtlich schon bei unzähligen Hilfseinsätzen dabei. Hauptberuflich kümmert er sich beim THW darum, wie künstliche Intelligenz die Arbeit der Katastrophenschützer erleichtern kann. Darüber referiert er auch bei der UN-Konferenz AI for Good, übersetzt etwa künstliche Intelligenz für die gute Sache, in Genf. Der Titel von Pickards Vortrag lautet: Die letzte Meile ist die schwierigste. Seine Botschaft: Nicht alles, was KI-Forscher in Labors und Büros entwickeln, taugt auch im Krisenfall in der Praxis. Wenn es zum Beispiel wie bei der Flut im Ahrtal vor 5 Jahren über längere Zeit keinen Strom mehr gibt.
9: Wir suchen AI-Modelle, die auch ohne Anbindung an Netze lauffähig sind und immer eine Rückfallebene haben. Das ist dann nicht so schön, das hat dann nicht den letzten Schliff, aber es funktioniert weiterhin. Und das müssen wir immer berücksichtigen.
8: Begeistert ist Fritz Pickard von der Möglichkeit, dass künstliche Intelligenz Tätigkeiten übernehmen kann, die monoton und eher anspruchslos sind. Zum Beispiel das Verschriftlichen von Funksprüchen während eines Einsatzes. Dokumentationsarbeiten wie diese, sagt Pickard, seien für Menschen enorm zeitaufwendig und ermüdend. Mit Firmen und wissenschaftlichen Instituten arbeitet das THW aktuell unter anderem auch an Robotern, die sich eigenständig zwischen Trümmern oder in unwegsamem Gelände bewegen können. Oberstes Ziel dabei sei eine einfache und sichere Bedienung, sagt Pickard. Die 80.000 ehrenamtlichen Mitarbeitenden des THWs müssten der Technik vertrauen können und wollen.
9: Das ist sogar eines der wichtigsten Themen, weil sie dürfen den Leuten jetzt nicht sagen, lad dir das mal da und da runter, dann machst du hier ganz viele Befehle ein und dann funktioniert das. Das darf nicht passieren. Die Leute sind nicht dumm, man kann sie beschulen, aber es muss noch handelbar sein, weil man darf auch nie vergessen, KI muss immer dem Einsatz dienen.
8: Das sieht auch Monique Kuglitsch so. Die Innovationsmanagerin beim Heinrich-Hertz-Fraunhofer-Institut in Berlin leitet eine UN-Initiative, die versucht, Gesellschaften mittels KI widerstandsfähiger gegen Naturkatastrophen zu machen. Weltweit. Unter anderem, indem sie mit Hilfe von künstlicher Intelligenz Unmengen von Daten auf Strukturen durchforstet.
10: Und das heißt nicht nur Vorhersagen, aber auch, wie können wir die Katastrophen besser verstehen? Was für Infos können wir rauskriegen? Zum Beispiel, unser Verständnis von manchen Mechanismen sind nicht so gut verstanden, die Physik dahinter. Warum gibt es ein Erdbeben oder warum gibt es eine Verbindung zwischen El Niño und anderen Katastrophen? Also wir versuchen, über diesen Daten ein besseres Verständnis zu haben für diesen Prozessen, damit wir idealerweise unsere Vorhersagen verbessern können, wir uns besser vorbereiten können.
8: Monique Kuklitsch glaubt, dass künstliche Intelligenz helfen kann, das Leben von Menschen auf der ganzen Welt sicherer und damit besser zu machen. Ein Allheilmittel sieht sie im technischen Fortschritt jedoch nicht. Künstliche Intelligenzsysteme seien immer nur so gut wie die Daten, mit denen sie gefüttert würden, betont die Wissenschaftlerin. Auch deshalb müssten letztlich immer alle mit KI generierten Ergebnisse nochmal gegengecheckt werden. Mit wissenschaftlichen Fakten und klarem Menschenverstand.
11: Soweit der Bericht von Sandra Bieger aus unserem Studio in Genf. Und damit sind wir im Wetterstudio bei Diana Smikala. Diana, grüß dich.
12: Hallo, grüß dich, Julia.
11: So, wir haben einen eigentlich, wie ich finde, angenehmen Sommertag, oder? Widersprüche?
12: Ja, also die Sonnenanbeter, die werden wahrscheinlich nicht glücklich sein bei nur mäßig warmen Temperaturen. Heute zwischen 21 und 25 Grad. Am wärmsten wird es westlich der Saale und im Thüringer Becken. Aber es lässt sich auf jeden Fall gut draußen sein. Der Wind ist auch erfrischend. Teilweise auch lebhaft. Wir haben einige Wolken, die tümmeln sich vor allem noch im Südwesten. Also Thüringen hat am meisten davon. Inzwischen immer mehr Sonne und es ist auch trocken.
11: Und die Temperaturen, hast du schon gesagt, sind so gerade so sommerlich. Mhm. Was ist da noch drin in den nächsten Tagen?
12: Also morgen werden wir nochmal in ein ähnliches Temperaturenniveau erreichen, bis 25, 26 Grad. Ab Freitag geht es nach oben, aber sanft. Erstmal bis 28 Grad und am Wochenende werden wir um die 30 Grad erreichen. Hier und da können auch mal 31, 32 Grad dabei sein. Und dieses Temperaturniveau um 30 Grad wird sich eine Woche lang halten, bestimmt.
11: Okay, also da ist dann richtig Sommer. Heute haben wir es ja, das hast du schon erwähnt, so ein bisschen mit diesem Wind zu tun. Legt er sich jetzt irgendwann?
12: Also der wird uns heute noch eine Zeit lang beschäftigen. Es liegt auch daran, wir liegen zwischen zwei Druckgebieten, Hochdruck und Tiefdruck. Und dieses Hochdruckgebiet, was jetzt in Westeuropa liegt, das nimmt allmählich jetzt immer mehr die Macht über, sodass dann jetzt damit auch diese Wetterveränderung einhergeht, also dass es immer sommerlicher wird bei uns. Ja, und damit im Moment verbunden ist halt noch eine nordwestliche Strömung und der Wind.
11: Dankeschön, Jana.
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11: Schauen wir noch auf Themen der kommenden halben Stunde hier bei MDR aktuell. In New York droht ein Hochhaus einzustürzen. Unsere Korrespondentin vor Ort erklärt, was da los ist. Außerdem wird es gehen um Wohnwagen, Karawan und Zelt, liegen nämlich wieder voll im Trend. Camping wird aktuell immer beliebter. Wir haben uns nach den Gründen dafür mal in Sachsen umgehört. Das sind zwei der Themen im Angebot für Sie in der kommenden halben Stunde hier bei MDR aktuell. Aber gleich werden Sie erstmal in den Meldungen auf den aktuellen Stand der Dinge gebracht.
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0: Um 13.30 Uhr mit Ralf Valencia. US-Präsident Donald Trump hat beim NATO-Gipfel in Ankara den Abbruch der Handelsbeziehungen zu Spanien verkündet. Trump nannte das Land einen schrecklichen Partner, der Amerika und die NATO nicht unterstütze. Regierungschef Pedro Sanchez erklärte, Spanien werde seine Bündnisverpflichtungen erfüllen, aber nicht den Sozialstaat beschneiden. Er hat sich bei Trump auch mit deutlicher Kritik am Iran-Krieg unbeliebt gemacht. Trump erklärte in Ankara außerdem die Feuerpause mit dem Iran für beendet. Vorausgegangen waren erneut wechselseitige Angriffe. Die ukrainische Armee hat erneut mit zahlreichen Drohnen die russische Ölindustrie attackiert. Wie russische und ukrainische Quellen berichteten, brachen in 2 Raffinerien an der Wolga und nahe des Urals Brände aus. Nach Angaben des ukrainischen Militärs griffen Drohneneinheiten auch 9 Tanker der russischen Schattenflotte im Asowschen Meer an. Der Gouverneur der westrussischen Region Rostow sprach von Schäden an mindestens 2 unbeladenen Schiffen. Deshalb sei kein Öl ins Meer ausgelaufen. Die EU-Kommission hat eine zusätzliche Entlastung für energieintensive Unternehmen in Deutschland genehmigt. Das teilten das Bundeswirtschafts- und das Umweltministerium mit. Konkret geht es um die sogenannte Strompreiskompensation. Dabei werden Firmen indirekt von Kosten des CO2-Emissionshandels entlastet. Dazu zählen nun auch Unternehmen der organischen Chemie und der Glasindustrie. Der katholische Familienbund hat die geplanten Änderungen beim Elterngeld scharf kritisiert. Die Einschränkung der Bezugsdauer von 14 auf 12 Monate bedeutet eine drastische Reduzierung der Leistung. Dass künftig mindestens 3 Monate von den Vätern genommen werden müssten, blende die Lebenswirklichkeit vieler Familien aus. So empfehle die Weltgesundheitsorganisation, Babys bis zu einem Jahr lang zu stillen. Mütter könnten nun aber höchstens 9 Monate Elterngeld bekommen. Alkoholfreies Bier wird in Deutschland immer beliebter. Wie das Statistische Bundesamt berichtet, produzierten die größten Brauereien im vergangenen Jahr rund 616 Millionen Liter alkoholfreies Bier. Das waren 6,5% mehr als im Jahr davor. Bei alkoholhaltigem Bier und Mischgetränken gab es dagegen Rückgänge um fast 6%. Der Brauerbund erklärte, wenn man auch die kleineren Produzenten in die Statistik einbeziehe, habe alkoholfreies Bier inzwischen einen Marktanteil von 11%. Das waren die Nachrichten. Und nun zum Wetter mit den Temperaturen von 13 Uhr. In Dresden heiter bei 19 Grad, Eisenach wolkig 20, Erfurt heiter 21, Gardelegen wolkig 20, Hoyerswerda sonnig 19, Magdeburg heiter 21, Neuhaus am Rennweg wolkig 17, Oschatz sonnig 21, Plauen wolkig 20, Wernigerode sonnig 20 und in Wittenberg 19 Grad. Die Vorhersage: Am Nachmittag wechseln bewölkt und trocken, Höchstwerte 20 bis 25 Grad, mäßiger und böiger Nordwestwind. In der Nacht meist klar, gegen Morgen von Norden her Wolken, aber durchweg trocken, Tiefstwerte 14 bis 9 Grad. Morgen heiter bis wolkig und trocken, Höchstwerte 21 bis 25 Grad. Am Freitag neben Wolken mehr Sonne, trocken und steigende Temperaturen. MDR aktuell Verkehrsdienst, A2 Richtung Berlin, zwischen Allerengersleben und Bornstedt 4 Kilometer stockender Verkehr an einer Baustelle, hier eine Viertelstunde Verzögerung. A2 Richtung Hannover, zwischen Irxleben und Alsleben 11 Kilometer Stau und stockender Verkehr wegen Bauarbeiten, hier 40 Minuten Verzögerung. A4 Richtung Frankfurt, zwischen Friedewald und Bad Hersfeld, Behinderungen nach einem Unfall in der Baustelle. Vorsicht auf der A9 Richtung München, zwischen Wiedemar und dem Schkeuditzer Kreuz liegt ein Plastikteil auf der Fahrbahn. A13 Richtung Dresden, zwischen Freiwalde und Duben 3 Kilometer stockender Verkehr an einer Baustelle, hier mit einer Viertelstunde Verzögerung. Nach Unfällen sind gesperrt auf der B107 die Ortsdurchfahrt Griebo und im Landkreis Bautzen die Straßen zwischen dem Abzweig Liebegast und Wittichenau sowie die Straßen zwischen Kirschau und Schirgiswalde. Geblitzt wird auf der A4 Richtung Frankfurt zwischen Rüdersdorf und Hermsdorf Ost. Soweit der MDR aktuell Verkehrsdienst. Die Zeit 13.34 Uhr.
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11: M1, so heißt der öffentlich-rechtliche Nachrichtensender in Ungarn. Bis zur Wahlniederlage von Viktor Orban und seiner Fidesz-Partei fiel der als besonders regierungsfreundlich auf, war eine Art Sprachrohr. Manche Menschen in Ungarn haben ihn sogar weniger diplomatisch als Propagandaschleuder bezeichnet. Seit Dienstagnachmittag, gestern Nachmittag, wurde das Programm dort ausgesetzt und ein Hinweis gesendet, dass eine Entschuldigung stattdessen ins Programm genommen, dass man in der Vergangenheit gelogen habe. Peter Modja, der neue Regierungschef, spricht deshalb von einem historischen Tag. David Freches fasst zusammen.
13: Im ungarischen Radiosender Kossuth, Teil des öffentlich-rechtlichen Rundfunks im Land, war am frühen Dienstagabend Musik zu hören. Hin und wieder wurden Lieder anmoderiert, Wortbeiträge gab es nicht. Aber immerhin, dort lief Programm. Bei M1, dem öffentlich-rechtlichen TV-Sender, klang es ab 16 Uhr so. Stille. Auf M1 lief kein Programm. Der Bildschirm war schwarz und in weißen Buchstaben stand dort geschrieben, genau wie auch online, Zitat:
14: Die öffentlich-rechtlichen Medien dürfen nicht lügen. Wir entschuldigen uns dafür, dass wir dies über viele Jahre hinweg dennoch getan haben. Die öffentlich-rechtlichen Medien werden jetzt umgestaltet, damit sie künftig unabhängig und glaubwürdig sind. Die Nachrichtenübertragung ist vorübergehend unterbrochen. Bitte bleiben Sie bei uns.
13: M1 ist der Sender, der bis zur Wahlniederlage von Viktor Orban und seiner Fidesz-Partei als besonders regierungsfreundlich aufgefallen war, eine Art Sprachrohr. Andere Menschen in Ungarn haben ihn weniger diplomatisch als Propagandaschleuder bezeichnet. Ministerpräsident Peter Modyar und andere Politiker seiner Tisza-Partei hatten im Wahlkampf wiederholt erklärt, dass sie diesen Inhalten und der großzügigen Finanzierung von M1 ein Ende setzen werden. M1 ist der Nachrichtensender der öffentlich-rechtlichen Medien in Ungarn. Es gibt Kanäle, die während der M1-Unterbrechung ganz gewöhnlich weiterliefen, zum Beispiel das Kinderprogramm. Die Nachrichtenberichterstattung von M1 hingegen war ausgesetzt. Auch Premierminister Peter Modyar äußerte sich dazu. In einem Beitrag auf Facebook schrieb er:
14: Dies ist ein historischer Tag. Heute endet die Ausstrahlung von Propaganda auf den Plattformen der öffentlich-rechtlichen Medien. Sie haben nachts gelogen, sie haben tagsüber gelogen, sie haben über jeden verfügbaren Kanal gelogen. Das ist nun vorbei.
13: Peter Modyar hatte zudem betont, dass er gemeinsam mit Fachorganisationen dafür sorgen werde, dass eine unabhängige, unparteiische und objektive Berichterstattung kommt. Nach rund 4 Stunden Zwangspause lief das Programm auf M1 mit einem Film wieder an. Mit Unterhaltung, Serien und Filmen war gerechnet worden. Aber sicher ist, Nachrichtensendungen auf M1 bleiben weiterhin ausgesetzt.
11: Soweit der Bericht von David Freches. 13.38 Uhr haben wir es jetzt. In New Yorker Stadtbezirk Manhattan, da gehen jetzt gerade noch mehr bange Blicke als sonst nach oben, denn dort droht ein Hochhaus teilweise einzustürzen. Unsere Korrespondentin Giselle Uka erklärt, um was für ein Gebäude es da geht.
15: Ja, das ist ein Hochhaus, das eigentlich gerade leer steht. Das war früher mal der Hauptsitz vom Pharmaunternehmen Pfizer. Jetzt sollten die leerstehenden Büroräume eigentlich zu Wohnungen umgebaut werden. Deshalb waren auch Bauarbeiter drin, die da saniert haben. Und die haben zum einen gemerkt, dass gerade Ziegelsteine von der Gebäudefassade auf die Straße fallen und haben die Feuerwehr gerufen. Und sie haben dann auch gesehen, dass sich im 21. und 22. Stockwerk 2 Stahlträger massiv verformt haben und in der Mitte ziemlich eingeknickt sind. In einigen Stockwerken hängen wohl sogar die Decken durch.
11: Das klingt bedenklich. Was passiert denn da gerade?
15: Also da war heute natürlich sofort Großalarm. Alles ist im Stillstand gewesen. Das war noch am Morgen mitten im Berufsverkehr, mitten in Manhattan. Das Gebäude wurde natürlich sofort evakuiert. Alle Bauarbeiter sind unverletzt rausgekommen. Aber auch umliegende Gebäude wurden geräumt. Da waren Hotels dabei. Da war auch eine Schule dabei mit 400 Schülern, die dann sofort raus mussten. Und auch umliegende Straßen wurden gesperrt. Man hat jetzt nämlich Angst, dass das Gebäude doch teilweise einstürzen könnte. Diese ganzen Straßensperrungen können jetzt tatsächlich auch noch ein paar Tage dauern, weil nicht ganz klar ist, wie schnell die Gefahr vorbei sein wird.
11: Bleibt die Frage, was man jetzt überhaupt noch tun kann.
15: Also im Moment überwachen die Einsatzkräfte das Gebäude vor allem mit Drohnen, damit eben keine Menschen reingeschickt werden müssen, wenn das nicht unbedingt nötig ist. Aber früher oder später, das hat man jetzt schon gesagt, wird man wohl versuchen, langsam reinzugehen und dann mit zusätzlichen Balken die einsturzgefährdeten Stockwerke abzusichern. Wann das genau der Fall sein wird, das ist im Moment noch unklar. Es gibt übrigens auch schon Untersuchungen, wie es überhaupt dazu gekommen ist. Man vermutet gerade, dass das an den zusätzlich aufgesetzten Stockwerken liegt, die da vor einiger Zeit auf das bestehende Gebäude auf einer Seite weiter draufgebaut wurden. Die waren offenbar zu schwer für die Stahlträger. Und da muss natürlich jetzt auch jemand zur Verantwortung gezogen werden, weil das hätte sehr böse enden können.
11: In Manhattan droht ein Hochhaus teilweise einzustürzen. Die Informationen kamen von Giselle Uka aus New York. Und damit ist es schon 13.40 Uhr und Philipp Weißkirch ist dran.
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16: Ja, es gab viel Streit in den vergangenen Tagen und Wochen im deutschen Eisschnelllaufen. Mit diesem Thema beginnen wir. Es geht um die künftige Struktur und damit auch um die Zukunft des Bundesstützpunkts in Erfurt. Und jetzt haben sich aber Vertreter aus Politik, Sportverbänden und Athleten auf eine Übergangslösung verständigt. Thorsten vom Wege mit den Einzelheiten.
17: Bei einem Treffen in der Thüringer Landesvertretung in Berlin wurde nach Angaben von Sportstaatssekretär David Möller vereinbart, strittige Punkte in den Athletenvereinbarungen der Deutschen Eisschnelllauf- und Shorttrack-Gemeinschaft vorerst auszusetzen. Zunächst nicht umgesetzt werde die Forderung der DESG, dass die Erfurter Athleten an die Standorte in Celle oder Berlin wechseln müssen, sagte Möller MDR Thüringen. Das gelte so lange, bis ein neues Konzept für die Struktur der Eisschnelllaufstützpunkte fertig ausgearbeitet und beschlossen sei. Das könne möglicherweise bis November dauern, so Möller. Nach Angaben des Staatssekretärs ist an diesen Gesprächen auch das Bundeskanzleramt beteiligt. Der Bund fördert die Eisschnelllaufstützpunkte. Verteilt werden die Gelder über die DESG und den Deutschen Olympischen Sportbund. Der Stützpunkt Erfurt sei hervorragend aufgestellt und müsse sich vor den Standorten in Celle und Berlin nicht verstecken, sagte Möller weiter. Der DOSB habe ebenfalls zu erkennen gegeben, dass er aus sportfachlicher Sicht keinen Grund sehe, den Stützpunkt Erfurt zu degradieren. Ziel sei, den Standort in der Thüringer Landeshauptstadt zu halten. Und zwar nicht nur, wie von der DESG geplant, als Nachwuchsstützpunkt, sondern wie bisher für die Topathleten im Eisschnelllauf, so Möller. Dazu sollen die Gespräche fortgesetzt werden.
16: Damit geht's rüber zum Radsport. Wir schauen auf die Tour de France. Da steht heute die 5. Etappe an. Es geht über rund 158 Kilometer nach Pau im Südwesten von Frankreich. Und dort im Ziel wird der erste Massensprint erwartet. Aus deutscher Sicht sind 3 Sprinter in diesem Jahr mit dabei. Pascal Ackermann, Philipp Bauhaus und Max Kanter. Fragen wir mal unseren Tourreporter Sebastian Krause. Was ist denen denn so zuzutrauen, den Deutschen?
18: Ein Etappensieg eines deutschen Sprinters wäre für mich eine Überraschung, weil die Konkurrenz echt stark ist. Die Belgier Jasper Philipsen und Tim Merlier, Binyam Gemay aus Eritrea, der Däne Mats Pedersen, das sind alles erfahrene Sprinter, mehrmalige Tour-Etappensieger, die muss man erstmal schlagen. Zumal Phil Bauhaus und Pascal Ackermann schon lange kein Rennen mehr gewonnen haben. Max Kanter, dem würde ich von der Form her noch am meisten zutrauen. Der hat ja in diesem Jahr bei der traditionsreichen Rundfahrt Paris-Nizza einen großen Etappensieg geholt. Also nur Außenseiterchancen für die deutschen Sprinter, aber vielleicht klappt es mit einer Portion Glück ja doch. Gerade Bauhaus und Ackermann warten ja schon lange auf ihren ersten Tour-Etappensieg.
16: Ja, und in 20 Minuten geht's los mit der 5. Etappe bei der Tour de France und in einer Stunde sind wir dann zum ersten Mal live bei unserem Reporter an der Strecke. Wir bleiben noch kurz beim Radsport, denn in Cottbus, da laufen aktuell die Junioren-Europameisterschaften im Bahnradfahren und da gibt's eine Goldmedaille zu vermelden für ein sächsisch-brandenburgisches Trio. Im Teamsprint in der Altersklasse U19 ging der Titel an Matthias Marlina vom Dresdner SC, Leonidas Rekowski vom RSV Chemnitz und an den Cottbusser Till Krüger. Damit zur Fußball-WM, da ist heute spielfrei, aber die Aufregung ist trotzdem groß in Nordamerika, denn das Achtelfinale von gestern Abend zwischen Argentinien und Ägypten, das wirkt noch weiter nach. Ägypten hat ja verloren mit 2:3 und Ägypten hat jetzt bei der FIFA, also beim Weltverband, offiziell Beschwerde gegen dieses Spiel eingelegt. Die Vorwürfe richten sich da konkret gegen den Schiedsrichter aus Frankreich, François Letexier. Der habe nämlich schwerwiegende Fehler begangen, heißt es vom ägyptischen Verband, und der fordert jetzt eine Untersuchung der Vorfälle und auch den Ausschluss des Schiedsrichters von der WM. Nach Ansicht der Ägypter hatte es nämlich vor dem argentinischen Siegtor ein Foul gegeben. Es hätte eigentlich 11 Meter für Ägypten geben müssen, so wird da argumentiert. Und ein weiteres Tor Ägypter, der Ägypter sei auch zu Unrecht aberkannt worden. Da ist eine Menge los. Ann-Kathrin Rose aus unserem WM-Team in den USA. Sind die Fußballer aus Ägypten da wirklich verpfiffen worden?
19: Ich finde verpfiffen ein krasses Wort, denn ich war im Stadion in Atlanta und ja, die Stimmung war extrem aufgeheizt und es gab, und das haben eben auch die Schiedsrichter-Experten, auch unser ARD-Experte Lutz Wagner so gesehen, 1-2 ziemlich strittige Szenen, unter anderem auch eine, in der Ägypten hätte einen Elfmeter kriegen können. Das heißt, ich kann diesen Frust total verstehen. Ich kann total verstehen, dass der Trainer sagt, boah, das ist nicht richtig cool gelaufen, aber jetzt direkt von der großen Manipulation und der großen Verschiebung zu sprechen und sogar offiziell Protest einzulegen, das halte ich für eher, sagen wir mal, schlechter Verlierer.
16: An Katrin Rose und ihre Einschätzung aus den USA.
11: Danke, Philipp. Und damit ist es 13.45 Uhr. 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Das Topthema in dieser Stunde ist weiterhin der NATO-Gipfel in Ankara. Der US-Präsident Donald Trump hat dort das Verhalten der übrigen NATO-Partner, vor allem in Sachen Iran-Krieg, scharf kritisiert. Spanien hatte er da besonders im Visier. Das sei ein ganz schrecklicher Partner, so Trump. Und er verkündete, dass die USA deshalb alle Handelsbeziehungen mit Spanien abbrechen werden. Ralf Valencia ist jetzt dran mit den weiteren Meldungen, kurz und knapp.
20: In der Golfregion sitzen nach UN-Angaben fast 6.000 Seeleute fest. Die Internationale Seeschifffahrtsorganisation kritisierte in diesem Zusammenhang die jüngsten Angriffe auf mehrere Schiffe in der Straße von Hormus. Diese hätten unschuldige Seeleute erneut in große Gefahr gebracht. Im Juni war der Schiffsverkehr nach fast 4 Monaten Blockade langsam wieder angelaufen. Die Digitalisierung der Thüringer Verwaltung soll weiter vorangetrieben werden. Das kündigte der neue Geschäftsführer der Digitalagentur Thüringen, Sebastian Gavron, an. Schwerpunkte seien künstliche Intelligenz, Cybersicherheit und der Ausbau digitaler Angebote für die Bevölkerung. In Rosenthal bei Kamenz haben sich 1600 junge Pilger zur Kinderwallfahrt des Bistums Dresden-Meißen versammelt. Sie steht in diesem Jahr unter dem Motto »Gemeinsam gelingt es«. Die Wallfahrt wurde mit einem Gottesdienst eröffnet. Bis zum Nachmittag stehen Workshops mit Sport- und Bastelaktionen auf dem Programm. Das Wetter: am Nachmittag neben Wolken auch Sonne und meist trocken, 20 bis 25 Grad und windig. In der Nacht oft klar und trocken, 14 bis 9 Grad. Morgen heiter bis wolkig und trocken, 21 bis 25 Grad. MDR aktuell Verkehrsdienst. Die A17 Richtung Dresden ist zwischen Pirna und Heidenau nach einem Unfall in der Baustelle gesperrt. Zurzeit Stau bis Baretal. A2 Richtung Berlin zwischen Allerengersleben und Bornstedt. 4 Kilometer stockender Verkehr an einer Baustelle. Hier dauert es eine Viertelstunde länger. A2 Richtung Hannover zwischen Irxleben und Alsleben. 11 Kilometer Stau und stockender Verkehr wegen Bauarbeiten. Hier mit 40 Minuten Verzögerung. A4 Richtung Frankfurt zwischen Friedewald und Bad Hersfeld, Behinderungen nach einem Unfall in der Baustelle. Vorsicht auf der A9 Richtung München, zwischen Wiedemar und dem Schkeuditzer Kreuz liegt ein Plastikteil auf der Fahrbahn. A13 Richtung Dresden, zwischen Freiwalde und Duben, 3 Kilometer stockender Verkehr an einer Baustelle, hier mit einer Viertelstunde Verzögerung. Nach Unfällen sind gesperrt auf der B107 die Ortsdurchfahrt Griebo und im Landkreis Bautzen die Straße zwischen Kirschau und Schirgiswalde. Soweit der MDR aktuell Verkehrsdienst. Die Zeit 13.48 Uhr.
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11: Geflüchtete, die keinerlei Chance haben, in Deutschland Asyl gewährt zu bekommen, die sollen schneller abgeschoben werden. Das ist ein Ziel der neuen Asylreform, die seit dem 12. Juni in Kraft ist. Sachsen und Sachsen-Anhalt setzen dafür auf neue sogenannte Sekundärmigrationszentren. Die sind eben gedacht für Menschen, die über ein anderes EU-Land nach Deutschland gekommen sind und deren Asylverfahren deshalb auch in diesem ersten EU-Land durchgeführt werden muss. Wenn diese Flüchtlinge in Zentren untergebracht sind, dann soll die Abschiebung schneller gehen. Soweit die Idee. Aber wie funktioniert das? Und wie sieht's in diesen Zentren eigentlich genau aus? Unser sächsischer Landeskorrespondent Robin Hartmann hat sich das heute mal vor Ort anschauen können bei einer Führung durch das Sekundärmigrationszentrum in Dresden. Grüß dich, Robin.
4: Hallo.
11: Ja, wie müssen wir uns denn dieses Zentrum in Dresden vorstellen? Wie sieht die Unterbringung der Geflüchteten dort aus?
4: Also einladend ist es eher nicht. Es ist eine umzäunte Containerstadt im Dresdner Norden. Sehr funktional, sehr schlicht. Bis zu 400 Menschen sollen hier untergebracht werden können. Männer, Frauen, Familien. In den Zimmern selbst steht im Grunde nur Betten und Schränke. Das, wenn man aus den Fenstern blickt, da blickt man direkt dann auf den Zaun. Der steht vielleicht 2 Meter vor dem Fenster. Also ich würde sagen, jedes Schullandheim ist heimlicher und ganz karg ist die Anlage aber trotzdem nicht. Es gibt Klassenzimmer für Erwachsene und Kinder. Es gibt ein Frauencafé, ein Spielzimmer, einen Vorschulraum und draußen gibt es auch einen Volleyballplatz. Aber trotzdem ist mein Gesamteindruck schon, das ist kein Ort, an dem die Menschen sich einrichten und ankommen sollen. Das ist eine zweckmäßige Unterkunft für Menschen. Es soll ja die Ausreise attraktiv gemacht werden.
11: Das klingt schon mit diesem Zaun vorm Fenster so ein kleines bisschen nach Gefängnis. Ist es das denn auch, Robin, oder dürfen sich die Geflüchteten dort frei bewegen, also auch raus und rein aus der Anlage?
4: Also im Gefängnis ist es ausdrücklich nicht. Das haben die Verantwortlichen heute auch mehrfach betont. Aber einfach durch das Tor gehen und später wiederkommen, das geht eben auch nicht. Also wer raus möchte, der soll jederzeit einen Antrag stellen können. Dann wird geprüft, ist das plausibel. Ein Spaziergang tagsüber oder ein Einkauf soll grundsätzlich möglich sein, aber man muss auch angeben, wie lange man wegbleibt und wie man erreichbar ist. Also nachts spontan einkaufen zu gehen, das dürfte eher schwierig werden. Und wer sich nicht an diese Regeln hält, bei dem können auch die Auflagen verschärft werden. Nach dem, was uns heute erklärt wurde, wäre zum Beispiel die erste Stufe eine nächtliche Anwesenheitspflicht und danach sind noch weitere Beschränkungen möglich.
11: Sind denn momentan auch schon Menschen untergebracht in dem Sekundärmigrationszentrum in Dresden? Konntest du mit denen sprechen?
4: Nein, in dem eigentlichen Zentrum lebt aktuell noch niemand. Der Grund ist, diese Menschen müssen erst durch das Bundesamt für Migration und Flüchtlinge, also das BAMF, bearbeitet und dann entsprechend verteilt werden. Nach Ankunft in Deutschland dauert das in der Regel so 2 Monate. Das heißt, das Zentrum ist zwar seit 1. Juli offiziell in Betrieb, aber die ersten Bewohner werden offenbar erst nach und nach kommen. Deswegen konnte ich heute mit noch niemandem sprechen.
11: Reden wir noch mal kurz über das Ziel der Landesregierung. Es soll ja schneller gehen mit der Abschiebung. Aber wie realistisch ist das denn, Robin?
4: Also eine konkrete Zielzahl gibt es bislang nicht. Also niemand hat gesagt, eine Überstellung soll künftig statt 3 Monaten nur noch 3 Wochen dauern. Auf jeden Fall soll es kürzer sein als die 24 Monate, die die Unterbringung maximal ermöglicht. Aber das Problem, das Sachsen lösen will, ist ja durchaus konkret. In den bisherigen Landesausreisezentrum, was auf der Fläche bisher war, gab es nach Angaben der Verantwortlichen im Schnitt rund 40 Menschen, die länger als 3 Tage abwesend waren, also für die Behörden quasi nicht greifbar. Und das soll jetzt mit diesem neuen System verhindert werden. Und die tatsächlichen Rückführungen, das ist natürlich auch abhängig an den aufnehmenden Staaten. Da ist die Frage, nimmt denn Griechenland, nimmt denn Italien die Geflüchteten tatsächlich auch wieder auf? Sachsen kann zwar kontrollieren, ob eine Person da ist, aber nicht erzwingen, dass der Staat sie dann tatsächlich auch zurücknimmt.
11: Sekundärmigrationszentren, das in Dresden konnte sich Robin Hartmann anschauen. Vielen Dank dafür.
4: Bitteschön.
11: 13 Uhr und 52 Minuten jetzt. Wenn Sie an Ihre Lieblingsorte denken, was fällt Ihnen da ein? Vielleicht zunächst mal Ihre Wohnung, Ihr Haus, vielleicht Ihr Arbeitsplatz, vielleicht auch ein Ort, wo Sie Ihre Freunde treffen oder wo Sie ins Gespräch kommen, Gemeinschaft spüren. Cafés können das sein, Dorfläden, Kulturzentren. Auf dem Land, in Mitteldeutschland, da sterben solche Orte langsam aus, oft weil das Geld fehlt oder einer, der den Laden übernimmt. Eine mögliche Lösung sind Genossenschaften. Menschen retten ihre Treffpunkte im Kollektiv. Ein gutes Beispiel dafür ist die Schlossklause im thüringischen Oberellen, die sich jetzt mit einer anderen Genossenschaft verbündet hat. Anke Werner hat sich das Projekt angeschaut.
5: In der Schlossklause werden die Sitzpolster der alten Kneipenbänke geschrubbt. Die 41-jährige Johanna Heinemann, Gründungsmitglied der Genossenschaft, koordiniert den Arbeitseinsatz.
21: Ich habe in der Schlossklause meine Konfirmation gefeiert, verbinde hier viele schöne Erinnerungen mit dem Ort. Und es ist natürlich für mich ein großes Stück Heimat. Und deswegen ist es mir wichtig, dass das auch erhalten bleibt.
5: Die Schlossklause ist Teil eines in die Jahre gekommenen historischen Schlossareals in Oberellen, ein Dorf mit etwa 800 Einwohnern im Wartburgkreis. Sie war früher ein Pferdestall, knapp 40 Jahre lang Gaststätte, seit 12 Jahren ist sie geschlossen. Bis jetzt haben sie die Schlossklause mit einzelnen Events über einen Verein am Leben erhalten.
21: Wir merken aber, dass wir an Grenzen stoßen, alles im Ehrenamt abzudecken. Und wir glauben einfach, dass das Genossenschaftsmodell nochmal eine andere Struktur gibt, sich auch einzubringen, auch zu sagen, hey, das ist auch mein Ort, weil ich bin Mitglied, ich habe eine Stimme, ich kann mitbestimmen, kann mitreden. Und letztlich auch das auf wirtschaftliche Basis zu stellen. Also wir wollen ja hier auch Geld verdienen, die wir wieder in diesen Ort investieren können.
5: Beraten wird die neu gegründete Genossenschaft von einer anderen Genossenschaft, dem Kulturhaus Neukirchen, das dank der Genossenschaft lebendig und beliebt ist. Durch die Genossenschaft vor etwa 2 Jahren vom Verfall gerettet, wird der Veranstaltungssaal regelmäßig für Events und Privatfeiern genutzt. Jessica Fichtel kümmert sich um Social Media und gibt Johanna Heinemann Tipps.
22: Es ist halt wichtig, die Leute hinter dem Projekt zu zeigen. Nicht nur zu sagen, wir haben da unser Kaffeekränzchen und wir haben da ein Konzert und da einen Kneipenabend, sondern wirklich zu zeigen, wer sind die Menschen, die es machen und was genau machen die Menschen.
5: Genossenschaften unterstützen Genossenschaften. So war es auch schon bei den Neukirchnern. Ihr Wissen geben sie nicht nur weiter, sondern werden jetzt sogar Mitglied in der Genossenschaft für die Schlossklause. Für den erfahrenen Genossenschaftler Samuel Schürmann ein symbolischer Akt.
23: Dass wir hinter ihnen stehen und das Projekt eben auch unterstützen, finde ich ganz cool und finde ich ganz wertvoll, dass man da einfach einen Genossenschaftsanteil zeichnet, dass man dabei ist im Hintergrund und eben auch unterstützen kann, wenn es nötig ist.
5: Auch René Schmidt unterstützt, zum Beispiel beim Abschleifen von Sitzbänken. Er ist ja jetzt Genossenschaftsmitglied.
24: Jetzt bin ich Genosse. Wir kommen wieder zurück zu den Wurzeln. Alle meckern immer nur, sind immer nur am Meckern und davon wird es nicht besser. Wenn man nichts macht, wird es auch nicht besser. Man muss schon mal mit anpacken.
5: Es wird angepackt, damit es hier in der Schlossklause schon bald sonntags Kaffee und Eis geben kann und 2-mal im Monat einen Kneipenabend.
25: Auf die Genossenschaft.
26: Auf uns.
25: Auf die Schlossklause.
11: Auf die Schlossklause. Anke Werner hat sie besucht und damit ist es jetzt 2:04. Camping ist ja schwer beliebt seit Corona. Spätestens boomt die Branche, ob im Wohnmobil, im Caravan oder im Zelt. Camping liegt im Trend. Immer mehr Menschen entdecken dieses naturnahe Reisen für sich. Und wie kann Sachsen von diesem Trend profitieren? Beate Dietze hat sich schlau gemacht.
2: Camping ist längst kein Nischenthema mehr. Deutschlandweit findet jede 11. Übernachtung auf einem Camping- oder Caravanstellplatz statt. In Sachsen sind es bisher nur knapp 6% aller touristischen Übernachtungen. Tourismusministerin Barbara Klepsch.
3: Das ist zwar gesamt gemessen an den Übernachtungen in Sachsen sicher ein kleiner Anteil, aber mit einem unglaublich starken Wachstumspotenzial. Und das heißt, hier müssen wir weiter Investitionen ermöglichen. Also Qualität steht an Nummer 1. Und es heißt, wir müssen dort weiter Camping-Caravan für den Freistaat Sachsen nach außen sichtbar machen.
2: Denn Sachsen hat beste Voraussetzungen mit seiner abwechslungsreichen Natur, den Landschaften sowie vergleichsweise günstigen Preisen, sagt Rebecca Schwert. Sie hat die Branche und das Potenzial, das in ihr steckt, untersucht. Die Betriebe müssten allerdings mehr auf Sachsen-typisches setzen, auf Dinge, die es anderswo nicht gäbe.
6: Wo irgendwie diese lokalen Besonderheiten, die regionalen Gegebenheiten stärker hervorkommen, vielleicht ein bisschen stärker ins Luxussegment gehen, ins Glamping-Angebot. Also da auch wirklich jüngere Zielgruppen oder komfortorientiertere Zielgruppen abholen, weil es einfach nicht mehr nur diesen klassischen Camper, den man im Kopf hat mit Feinripp-Dosenbier. Das hat sich deutlich weiterentwickelt, ist viel vielfältiger geworden. Also auch Familien mit Kindern, junge Paare. Da kann einfach das Angebot in die Richtung noch deutlich mehr geschärft werden.
2: Auch bei der Qualität ist noch Luft nach oben. Campingbetriebe und Platzbetreiber müssen vor allem in Sanitäranlagen, in Ver- und Entsorgungsinfrastruktur investieren, betont die Studienmacherin.
6: Es hapert am Angebot für gerade Gastronomie. Also es gibt nicht mal unbedingt einen Brötchenservice, es gibt kein Restaurant. Dann bin ich darauf angewiesen, dass es in der Nähe ein Restaurant gibt, fußläufig irgendwie, wo ich essen gehen kann. Wenn es das nicht gibt, dann wozu soll ich da Urlaub machen? Ne? Dann einfach so ein bisschen mehr Komplementärangebot für die Gäste. Also, dass man auch wirklich bei schlechtem Wetter sich irgendwo aufhalten kann, dass es einen Aufenthaltsraum gibt, dass es vielleicht Wellnessangebote gibt, Indoor-Spielmöglichkeiten für Kinder. Man merkt es im Campingtourismus einfach, wenn das Wetter schlecht angekündigt ist, dann stornieren alle ihre Buchungen. Und wenn man aber Schlechtwetterangebote hat, dann ist das nicht mehr das Problem.
2: Auch mangelt es vielen Camping- und Caravanstellplätzen in Sachsen an Bekanntheit. Bei einer bundesweiten Umfrage unter 2000 Campern zeigten sich nur 8% an einer Reise nach Sachsen interessiert. In einem Punkt liegt der Freistaat im bundesweiten Campingplatzvergleich an der Spitze. Auf 82% der Plätze ist es erlaubt, den Hund mitzunehmen.
11: Beate Dietze über Campingmöglichkeiten in Sachsen. Müssen wir nur noch klären, wie das Wetter dazu ist. Diana Smikala, grüß dich. Diana,
9: Hallo.
11: Das Zelt weht vielleicht weg, aber wir werden wenigstens nicht nass, oder?
9: Das kann man genauso sagen. Also der tröpfelige oder Nieselregen, den wir heute Vormittag noch verbreitet in Thüringen hatten, der ist abgezogen und es ist jetzt überall trocken. Es sind noch ein paar Wolken unterwegs, aber die lassen auch immer mehr die Sonne durch, sodass wir doch in weiten Gebieten wirklich Sonnenschein haben. Die Temperatur geht jetzt auch deutlich nach oben. Bis zu 25 Grad sind ja heute drin. Vor allem entlang der Saale und im Thüringer Becken wird das der Fall sein. In Ostsachsen haben wir gerade noch 18 Grad, da ist also noch ein bisschen Spiel.
11: Und der Rest der Woche auch so ungefähr?
9: Es steigert sich langsam, was die Temperatur angeht, am Wochenende bis zu 30 Grad.
11: Dankeschön, Diana. Wie lange darf eigentlich der alte Ministerpräsident in Sachsen-Anhalt nach der Wahl im September im Amt bleiben? Sven Schulze hat sich dazu geäußert, der Spitzenkandidat der CDU. Und wir bekommen eine Einordnung von einem Verwaltungsrechtler in der kommenden halben Stunde. Außerdem geht es um das Sofortprogramm der Bahn. Sie will ihre Kunden künftig besser informieren. Auch das ein Thema hier.
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25: Um 14 Uhr mit Ralf Valencia. US-Präsident Donald Trump hat beim NATO-Gipfel in Ankara verkündet, sämtliche Handelsbeziehungen mit Spanien einzustellen. Trump sagte, Spanien sei ein schrecklicher Partner. Er wolle mit dem Land keine Geschäfte machen. Die spanische Regierung hatte das Vorgehen Trumps im Iran-Krieg scharf kritisiert. Die EU-Kommission wies Trumps Drohungen zurück. Bestehende Handelsverträge seien einzuhalten. Die EU setze sich weiter für einen stabilen, berechenbaren transatlantischen Handel ein. Die ukrainische Armee hat erneut mit zahlreichen Drohnen die russische Ölindustrie attackiert. Wie russische und ukrainische Quellen berichteten, brachen in zwei Raffinerien an der Wolga und nahe dem Ural Brände aus. Nach Angaben der Ukraine griffen Drohneneinheiten auch neun Tanker der russischen Schattenflotte im Asowschen Meer an. Der Gouverneur der westrussischen Region Rostow sprach von Schäden an mindestens 2 unbeladenen Schiffen. Deshalb sei kein Öl ins Meer gelaufen. Die Opposition will das geplante Krankenkassen-Spargesetz mit Verfassungsklagen stoppen. Der Grünen-Politiker Janosch Dahmen warf der schwarz-roten Koalition ein chaotisches Gesetzgebungsverfahren vor. Das Bundesverfassungsgericht solle klären, ob überhaupt noch ein ordnungsgemäßes parlamentarisches Verfahren möglich sei. Auch Linke und AfD kündigten Klagen an. Das Gesetz soll die Finanzlage der Kassen stabilisieren. Union und SPD wollen es schon am Freitag durch den Bundestag bringen. Die Opposition beklagt, dass noch kein fertiger Entwurf vorliege, über den man debattieren könne. In Berlin ist ein Palliativarzt nach Patientenmorden zur Höchststrafe verurteilt worden. Das Landgericht Berlin sah es als erwiesen an, dass der Mediziner bei Hausbesuchen 12 Frauen und 3 Männer getötet hatte. Um seine Taten zu vertuschen, legte er an einigen Wohnungen Feuer. Das Gericht verhängte eine lebenslange Freiheitsstrafe und stellte die besondere Schwere der Schuld fest. Zudem wurde eine Sicherungsverwahrung angeordnet und ein lebenslanges Berufsverbot verhängt. Sportfunktionäre aus Mitteldeutschland kritisieren das Olympia-Aus für die nordische Kombination scharf. Der Leiter des Olympiastützpunkts Thüringen, Bernd Neuder, sagte dem MDR, die Entscheidung des IOC sei unverständlich. Der Weltcup in Oberhof begeistere viele Menschen. Der Chef des Bundesstützpunktes in Klingenthal, Alexander Ziron, warnte vor einem kompletten Zusammenbruch der Sportart. Das IOC hatte gestern die nordische Kombination aus dem Olympiaprogramm gestrichen und das mit mangelndem Zuschauerinteresse begründet. Das waren die Nachrichten. Und nun zum Wetter mit den Temperaturen von 13 Uhr. Auf dem Brocken sonnig bei 13 Grad, Chemnitz sonnig 19, Dresden heiter 20, Eisenach wolkig 21, Erfurt heiter 21, auf dem Fichtelberg stark bewölkt bei 10 Grad. Gera heiter 21, Görlitz heiter 18, Halle sonnig 21, Leipzig sonnig 21, Magdeburg heiter 22 und Meiningen stark bewölkt bei 21 Grad. Die Vorhersage: Am Nachmittag wechselnd bewölkt und trocken, Höchstwerte 20 bis 25 Grad, mäßiger und böiger Nordwestwind. In der Nacht meist klar, gegen Morgen von Norden her Wolken, aber durchweg trocken, Tiefstwerte 14 bis 9 Grad. Morgen heiter bis wolkig und trocken, Höchstwerte 21 bis 25 Grad. Am Freitag neben Wolken mehr Sonne, trocken und steigende Temperatur. MDR Verkehrsdienst A2 Richtung Hannover. Zwischen Irxleben und Alsleben 11 Kilometer Stau und stockender Verkehr wegen Bauarbeiten. Hier dauert es eine halbe Stunde länger. A13 Richtung Dresden. Zwischen Freiwalde und Duben 3 Kilometer stockender Verkehr an einer Baustelle mit einer Viertelstunde Verzögerung. Die A17 Richtung Dresden ist zwischen Pirna und Heidenau nach einem Unfall in der Baustelle gesperrt, zurzeit Stau bis Baretal. Und nach Unfällen sind gesperrt auf der B107 die Ortsdurchfahrt Griebo und im Landkreis Bautzen die Straße zwischen Kirschau und Schirgiswalde. Soweit der MDR Verkehrsdienst, die Zeit 14.04 Uhr.
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11: Mit Julia Kastein. Schönen Mittwochnachmittag wünsche ich Ihnen. Grönland, Iran und Donald Trump. Der US-Präsident bestimmt den zweiten Tag heute des NATO-Gipfels in Ankara. Eigentlich sollte es ja um die Umsetzung des historischen Aufrüstungsbeschlusses gehen von vor einem Jahr. In Den Haag hatten sich die Bündnisstaaten ja auf neue Verteidigungsausgaben von insgesamt 5% der Wirtschaftsleistung verständigt. Auf Druck des US-Präsidenten. Der hatte allerdings andere Themen heute. Anne Schneider über die Ziele der höheren Verteidigungsausgaben.
7: Nun geht es darum, wie dieses Geld konkret investiert wird. In Waffen, Infrastruktur und die Verteidigungsindustrie. Hier voranzukommen sei der eigentliche Zweck des Treffens, betonte NATO-Generalsekretär Mark Rutte heute Morgen.
8: This summit, as I always said, is about implementation.
12: Bei diesem Gipfel geht es um die Umsetzung. Wir haben 258 Milliarden Dollar ausgegeben. Das ist gewaltig.
7: Doch schon vor Beginn der Beratungen wurde deutlich, die NATO wird von anderen Krisen eingeholt. Vor allem der wieder aufflammende Iran-Konflikt überschattet das Treffen. Zudem ist US-Präsident Donald Trump nachhaltig sauer, weil er sich hier Unterstützung durch die NATO erhofft hatte. Das hat er bereits gestern bei seiner Ankunft klargemacht und eben im Gespräch mit Rutte nochmal.
13: Ich bin unglücklich mit der NATO, weil sie uns beim wichtigsten Terrorunterstützer, dem Iran, nicht helfen wollte.
7: Neben Trumps Ärger wächst hier auf dem Gipfel natürlich die Sorge vor einer weiteren Ausweitung des Konflikts in der Region und den wirtschaftlichen Folgen.
8: I expect allies today to reconfirm that Iran should never, ever.
12: Ich erwarte, dass die Verbündeten heute bekräftigen, Iran darf niemals Atomwaffen bekommen. Außerdem muss die Schifffahrt durch die Straße von Hormuz frei bleiben.
8: Completely opening up again is crucial.
7: Machte Rütte deshalb deutlich, denn wenn die Straße von Hormuz geschlossen ist, trifft das die Lieferketten und Energiemärkte weltweit. Für zusätzlichen Sprengstoff sorgt Donald Trump selbst. Hier in Ankara hat er seine Ansprüche auf Grönland erneuert und damit eine Debatte befeuert, die viele NATO-Partner für gefährlich halten. Denn erstmals stellt der mächtigste Bündnispartner offen territoriale Forderungen gegenüber einem anderen NATO-Mitglied. Dänemarks Ministerpräsidentin Mette Frederiksen reagiert darauf heute mit einer klaren Botschaft.
14: Greenland is of course not for sale.
7: Grönland steht nicht zum Verkauf. Wir hoffen, dass alle, auch die Verbündeten, das Recht der Grönländer auf Selbstbestimmung respektieren. Zugleich erinnerte Frederiksen daran, dass die NATO ein Bündnis ist, in dem die Partner einander Sicherheit geben. Zumindest Dänemark stehe dazu. Wir sind bereit, jeden Zentimeter des NATO-Gebiets zu verteidigen, auch unser eigenes. Obwohl sich insbesondere Mark Rutte bemüht hatte, den US-Präsidenten zu besänftigen, sorgt er also weiter für politische Spannungen innerhalb der Allianz. Wobei die eigentliche Agenda des Gipfels ist, die Verteidigungsfähigkeit der NATO massiv aufzubauen und gleichzeitig die Unterstützung für die Ukraine aufrechtzuerhalten. Für Deutschland und viele andere europäische Staaten bleiben das die zentralen Punkte. Bundeskanzler Friedrich Merz verwies auf neue europäische Hilfszusagen für die kommenden Jahre.
15: Wir werden der Ukraine weiter helfen. Wir haben ja auch eine gemeinsame Initiative in Europa auf den Weg gebracht für die nächsten beiden Jahre 2026 und 2027, die Ukraine mit jeweils 70 Milliarden Euro weiter zu unterstützen.
7: Eigentlich sollte dieser Gipfel vor allem ein Arbeitsgipfel werden, doch der Konflikt mit dem Iran und die Irritationen rund um Donald Trump überlagern vieles. Deshalb geht es in Ankara nicht nur um neue Waffen und höhere Verteidigungsausgaben, sondern eben auch um die Frage, wie geeint die NATO tatsächlich noch ist.
11: Soweit der Bericht von Anne Schneider aus Ankara. 14:08 haben wir es jetzt. Die Grünen, die wollen die Abstimmung über das Gesetz zur Reform der gesetzlichen Krankenkassen im Bundestag verhindern. Eigentlich soll diese Abstimmung am Freitag schon stattfinden. Aber die Grünen wollen nun das Bundesverfassungsgericht anrufen, um das zu verhindern. Aus Berlin dazu Uwe Berndt.
16: Der grüne Abgeordnete Janosch Dahmen kündigte nach der Sitzung des Gesundheitsausschusses an, die Abstimmung über das Beitragsstabilisierungsgesetz im Deutschen Bundestag gerichtlich stoppen zu wollen. Im Gesundheitsausschuss hatten die Grünen zuvor den Antrag gestellt, dass die zweite und dritte Lesung verschoben werden sollte. Die Zahl der kurzfristigen Änderungen an dem Entwurf sei so groß, dass man darüber in der Kürze der Zeit nicht seriös beraten könne. Es seien insgesamt 278 Änderungsanträge eingereicht worden, die zum Teil gravierende Folgen für die Versicherten bedeuten würden. Der Gesundheitsausschuss hat die Verschiebung der Abstimmung jedoch mit der Mehrheit der Regierungsparteien abgelehnt. Auch eine weitere Anhörung des Ausschusses sei abgelehnt worden. Nun will der Abgeordnete Janosch Dahmen noch heute das Bundesverfassungsgericht anrufen. Es soll prüfen, ob unter diesen Bedingungen ein normales parlamentarisches Verfahren noch möglich ist. Auch die Linke und die AfD haben angekündigt, sich der Klage anzuschließen, falls das Gesetz nicht von der Tagesordnung des Bundestags genommen werden sollte.
11: Soweit die Informationen von Uwe Berndt. Die Deutsche Bahn, die ist in der Wahrnehmung vieler ihrer Kunden ja ein einziges Ärgernis, weil Züge nicht nur zu spät kommen oder liegen bleiben, sondern man leider auch nicht prompt erfährt, was nun wieder das Problem war. Abhilfe schaffen soll ein neues Sofortprogramm. Heute Vormittag wurde es von der Bahnchefin Palla und von Verkehrsminister Schnieder vorgestellt in Berlin. Und Jim Bob Nikschas war auch mit dabei und erklärt uns erstmal, was eigentlich hinter diesen neuen Plänen steckt.
17: Ja, dahinter steht das Motto, wenn es insgesamt schon nicht rund läuft bei der Bahn mit den ganzen Baustellen und Verspätungen, dann versuchen wir es den Leuten wenigstens angenehmer zu machen und, Klammer auf, nebenbei auch für gute Presse zu sorgen, Klammer zu. Es gab schon mehrere Sofortprogramme bei der Bahn für mehr Sauberkeit an Bahnhöfen, für verlässlichen Kaffee in Fernzügen, jetzt also dann bessere Informationen. Die Bahn will ihre Daten dazu insgesamt besser vernetzen. Mit Hilfe von KI sollen Infos zuverlässiger und schneller fließen als bisher, auch an uns Kunden. Eine neue App mit KI-Chat soll es unter anderem geben, weitere neue Anzeigetafeln, auch an kleineren Bahnhöfen. Und das alles lässt sich die Bahn bis Ende nächsten Jahres so 50 Millionen Euro kosten.
11: Und Folgendes soll sich jetzt konkret ändern.
17: Ja, die DB-Navigator-App soll zum Beispiel schneller werden, wenn sich mein Gleis ganz plötzlich ändert. Es soll jetzt keine Minute mehr dauern, sondern 2 Sekunden, bis in der App dasselbe steht wie oben auf dem Gleisanzeiger. Und wenn mein Anschluss nicht klappt, dann soll ich früher über mögliche Alternativen informiert werden. Und zwar so, damit ich es doch noch zur geplanten Uhrzeit irgendwie ans Ziel schaffe. Und mit DB-Info soll es auch noch ein weiteres eigenes Angebot geben. Eine Website und eine App mit KI-Chat zum Sprechen. Das wurde uns auch live vorgeführt. Ich kann also sagen, ich will morgen Nachmittag von hier nach dort fahren. Und das soll dann eben auch mit Daten von externen Anbietern funktionieren.
11: Bleibt die Frage, was bringt's?
17: Ja, Verkehrsminister Patrick Schnieder von der CDU hat selbst gesagt heute, pünktlicher wird die Bahn durch dieses Programm natürlich nicht. Da war auch heute eine ganze Menge PR dabei.

0: Und daraus geht hervor, die Anzahl der Beschwerden ist im vergangenen Jahr um fast 60% angestiegen auf 421. Was hinter den Zahlen steckt, berichtet für uns Anne-Kathrin Mellmann.
1: Die steigende Zahl von Beschwerden zeige, dass das Amt des Polizeibeauftragten immer bekannter werde, so der Bericht. Ein Schwerpunkt darin, Vorwürfe von Diskriminierung und Racial Profiling, vor allem bei Grenzkontrollen. Betroffene schilderten zum Beispiel, dass sie aufgrund ihres äußeren Erscheinungsbildes gezielt kontrolliert worden seien. Der Polizeibeauftragte Uli Grötsch fordert transparentere Kontrollen und eine bessere Kommunikation mit den Betroffenen. Kritisch sieht Grötsch die anhaltenden Grenzkontrollen. Bis zu 14.000 Bundespolizistinnen und Polizisten seien dafür im Einsatz, mit vielen Überstunden und, so Grötsch wörtlich, enorm großen Belastungen. Angesichts sinkender Zahlen unerlaubter Einreisen stellt Grötsch die Verhältnismäßigkeit der Kontrollen in Frage. Außerdem kritisiert der Bericht schlechte Arbeitsbedingungen an manchen Dienststellen, Fälle von sexueller Belästigung sowie den weiterhin geringen Frauenanteil in Führungspositionen. Insgesamt bescheinigt Grötsch den Polizeibehörden zwar eine hohe Professionalität, sieht aber Verbesserungsbedarf bei Arbeitsbedingungen, Fehlerkultur und Transparenz.
0: Schauen auch nach Frankreich. Da ist die Rechtspopulistin Marine Le Pen ja von einem Berufungsgericht gestern dazu verurteilt worden, ein Jahr lang eine elektronische Fußfessel zu tragen. Eigentlich hatte sie vorher angekündigt, dass sie in diesem Fall nicht bei den Präsidentschaftswahlen im kommenden Jahr antreten will. Jetzt hat sie es irgendwie so halb anders überlegt. Sie will antreten, aber sie will eben auch Revision gegen das Urteil einlegen, damit sie die Fußfessel los wird. Julia Borutta mit Reaktionen aus der französischen Politik.
2: Nach ihrer Ankündigung in Revision zu gehen und trotz des Urteils gegen sie als Präsidentschaftskandidatin antreten zu wollen, hat Marine Le Pen viel Kritik, aber auch Zustimmung erfahren. Ihr politischer Verbündeter Eric Ciotti von der rechten Splitterpartei UDR sprach von einer guten Nachricht für die Demokratie. Ihr rechtsextremer Konkurrent Éric Zemmour von der identitären Partei Reconquête erklärte, es sei gut, dass nun die Franzosen über das Schicksal von Marine Le Pen entscheiden würden und nicht die Richter. Kritik hagelte es aus der Mitte des politischen Spektrums. Der frühere Premierminister Gabriel Attal von der Präsidentenpartei Renaissance betonte die moralische Dimension einer Kandidatin, die zweimal wegen Veruntreuung öffentlicher Gelder verurteilt wurde. Der Generalsekretär der konservativen Republikaner warf der RN-Kandidatin vor, mit dieser Kehrtwende die Demokratie als Geisel zu nehmen und die Institutionen zu schwächen. Die Chefin der Grünen kritisierte, Marine Le Pen gebe ein schädliches Bild der Politik ab. Alle Reaktionen zeugen davon, dass die Entscheidung Le Pens in Revision zu gehen und damit den Machtkampf mit der Justiz auf die Spitze zu treiben, ein Überraschungskuh und ein Paukenschlag war. In der Presse wird Le Pen als Draufgängerin bezeichnet. Ihre Wette sei hochriskant.
0: 14.15 Uhr, Sie hören MDR aktuell und das Topthema in dieser Stunde ist der NATO-Gipfel in Ankara. Dort hat sich Donald Trump massiv über die übrigen NATO-Partner beschwert, vor allem Spanien griff er scharf an. Das Land sei ein schrecklicher Partner wegen seines Verhaltens in Sachen Iran. Deshalb wollen die USA jetzt alle Handelsbeziehungen mit Spanien abbrechen. Ralf Valencia jetzt mit den weiteren Meldungen.
3: Bahnreisende zwischen Erfurt und Frankfurt am Main müssen sich auf längere Einschränkungen einstellen. Wie die Deutsche Bahn mitteilte, wird die Sperrung der Strecke bei Fulda bis Ende Juli verlängert. Eigentlich sollten die Bauarbeiten in dieser Woche enden. Nun sei kurzfristig ein Weichenaustausch hinzugekommen. Fernzüge werden umgeleitet und halten nicht in Gotha und Eisenach. Die deutsche Elektro- und Digitalindustrie hat im Mai deutlich mehr Aufträge erhalten. Wie der Branchenverband meldet, gab es fast ein Fünftel mehr Bestellungen als im Vorjahresmonat. Das sei der stärkste Anstieg der vergangenen zwei Jahre. Anfragen seien vor allem aus Ländern außerhalb des Euroraums gekommen. Die Technische Universität Ilmenau bietet zum Wintersemester einen neuen Studiengang zur Energiewende an. Nach Angaben der Universität werden dabei alle Aspekte erneuerbarer Energien abgedeckt. Zudem werden Konzepte zu Nachhaltigkeit und Kreislaufwirtschaft vermittelt. Das Wetter, am Nachmittag neben Wolken auch Sonne, meist trocken, 20 bis 25 Grad und windig. In der Nacht oft klar und trocken, 14 bis 9 Grad. Morgen heiter bis wolkig und trocken, 21 bis 25 Grad. MDR aktuell Verkehrsdienst, A2 Richtung Hannover. Zwischen Irxleben und Alsleben 11 Kilometer Stau und stockender Verkehr wegen Bauarbeiten. Hier dauert es eine halbe Stunde länger. A13 Richtung Dresden zwischen Freiwalde und Duben, 3 Kilometer stockender Verkehr an einer Baustelle, hier mit einer Viertelstunde Verzögerung. Die A17 Richtung Dresden ist zwischen Pirna und Heidenau nach einem Unfall

0: der Baustelle gesperrt. Zurzeit staut sich der Verkehr bis Baretal. Nach Unfällen sind auch gesperrt auf der B107 die Ortsdurchfahrt Griebow und im Landkreis Bautzen die Straße zwischen Kirschau und Schirgiswalde. Geblitzt wird auf der A9 Richtung München in Höhe Halle. Soweit der MDR Aktuell Verkehrsdienst. Die Zeit 14.17 Uhr.
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2: Bis zur Wahl in Sachsen-Anhalt sind es nur noch knapp 2 Monate. Am 6. September wird dort der neue Landtag gewählt und so viel steht wenigstens fest. Alles andere völlig offen. In den Umfragen liegt die AfD weit vorn. Sie malt sich auch Chancen auf eine Alleinregierung aus. Die CDU dagegen hofft, eine irgendwie geartete Mehrheit der Mitte anführen zu können, damit Sven Schulze wiedergewählt werden kann als Ministerpräsident. Und zwar ohne die Stimmen von AfD und Linke. Aber wenn es diese Mehrheit nicht gibt, was passiert dann? Das wurde Schulze gestern bei Markus Lanz im ZDF gefragt und seine Antwort lässt schon aufhorchen.
3: Ich bin ziemlich sicher, wenn es zu einer solchen Situation kommen würde, dass es aus der Mitte keine Mehrheit gibt, dann wird es wahrscheinlich über einen längeren Zeitraum erstmal keine Wahl des Ministerpräsidenten in Sachsen-Anhalt geben, weil ich werde mich nicht abhängig machen von der AfD und auch nicht von der Linkspartei.
2: Also wenn es keine Mehrheit der Mitte gibt, dann gibt es über eine längere Zeit auch keine Wahl zum Ministerpräsidenten, sagt Sven Schulze. Aber was heißt denn das genau? Und gibt es nicht auch irgendwelche verfassungsrechtlichen Vorgaben, an die sich auch Schulze dann dort halten müssen? Darüber habe ich mit Winfried Glut gesprochen, er ist Professor für öffentliches Recht an der Uni Halle. Ich grüße Sie.
4: Ja, schönen guten Tag, Frau Kastein.
2: Jetzt stellen wir uns dieses Szenario also nochmal vor. Irgendwann nach dem 6. September, der Termin steht noch nicht fest, kommt der neue Landtag zu seiner ersten konstituierenden Sitzung zusammen. Dann wäre normalerweise ja der nächste Schritt, die Abgeordneten wählen einen neuen Ministerpräsidenten, es wird eine neue Regierung gebildet. Und da sagt Sven Schulze jetzt nein, wenn es keine Mehrheit der Mitte gibt, dann passiert das erstmal nicht. Ist das so? Ist die Wahl des neuen Ministerpräsidenten ziemlich pronto nur so eine Kann-Option, muss aber nicht sein?
4: Ja, die Landesverfassung regelt in Artikel 65 die Bildung der Landesregierung und so ähnlich wie im Grundgesetz ist zunächst mal vorgesehen, dass als Ministerpräsident nur gewählt ist, wer die Mehrheit der Stimmen der Mitglieder des Landtags erhält. Also das bedeutet mehr als 50% plus der Mitglieder. Das nennt man beim Grundgesetz die Kanzlermehrheit, das wäre hier die Ministerpräsidentenmehrheit. Und wenn es die nicht gibt, dann gibt es noch eine zweite Option, 7 Tage später. Und wenn auch dort nicht die Mehrheit der Mitglieder erreicht wird, dann gibt es eine dritte Option. Dann muss nämlich der Landtag innerhalb von 14 Tagen erneut zusammentreten und hat dann die Möglichkeit, entweder sich aufzulösen, also Neuwahlen zu beschließen oder einen Ministerpräsidenten mit der Mehrheit der abgegebenen Stimmen, also eine Minderheitenregierung zu bilden.
2: Aber wenn ich Sven Schulze gestern Abend richtig verstanden habe, dann setzt er ja schon einen Schritt vorher an und will sich überhaupt nicht aufstellen lassen als Kandidat der Mitte, weil er möglicherweise in einem Szenario, wo die Mehrheiten so sehr knapp sind und es eben keine Mehrheit in der Mitte gibt, Gefahr laufen würde, dass AfD und Linke ihn mit zum Ministerpräsidenten wählen könnten. Kann er das also, dieses Verfahren, überhaupt mal einen Ministerpräsidenten, einen Kandidaten aufzustellen, beliebig hinauszögern?
4: Genau, das geht ja nicht. Das heißt, also das wäre ja gewissermaßen eine Konstellation, dass niemand kandidiert. Er könnte theoretisch, also wenn man ihn jetzt interpretiert, es so verstehen, wenn bei dieser Wahl eben auch Stimmen auf ihn fallen, die er nicht will, also von den Linken und von der AfD, dass er die Wahl nicht annimmt. Aber er hat sich da auch sehr undeutlich geäußert. Ich denke, er hat diese dritte Variante gemeint, dass man keine Mehrheit bekommt. Aber wenn man sich zur Wahl stellt und man wird also mit der nötigen Mehrheit gewählt, dann kann man diesem Ergebnis nur noch dadurch entgehen, dass man die Wahl nicht annimmt.
2: Aber nochmal, kann man sich denn einfach nicht zur Wahl stellen? Ist das überhaupt eine Option?
4: Na, das ist eben auch keine Option, weil ja die Verfassung vorsieht, dass es zu einer Ministerpräsidentenwahl kommt. Da sind jetzt seine Aussagen auch eher rätselhaft, wie er zu diesem Ergebnis kommen will, weil ich habe ihn so verstanden, dass er sagt, eine Kandidatur schon, aber nur mit einer Mehrheit aus der Mitte und aus der Mitte versteht er wohl die Parteien ausgeschlossen, die Partei Die Linke und die AfD und Diese Konstellation ist auch in der Verfassung so nicht vorgesehen.
2: Er hat ja gesagt, wenn es keine Mehrheit in der Mitte gibt, dann gibt es erstmal auf längere Zeit keine Wahl. Früher war das ja, glaube ich, Professor Kluth, in Sachsen-Anhalt ein bisschen klarer geregelt, bis zu einer Parlamentsreform 2020, oder? Da gab es eine Frist von 14 Tagen, oder ist das falsch?
4: Genau, aber die Fristen haben wir ja jetzt ja weiterhin. Also jedenfalls ist es nicht so, und das wäre ja der Sinn von so einer Frist, dass es dann automatisch eine Auflösung gibt. Ne? Und es ist ja so, dass jetzt die Konstituierung des Landtags vorgesehen ist. Da haben wir diese 30-Tage-Frist. Und dann muss eben die Wahl des Ministerpräsidenten erfolgen, nicht in der ersten Sitzung, sondern das kann in einer weiteren erfolgen. Und der Zeitpunkt für die erste Wahl, der ist tatsächlich weggefallen. Da ist jetzt keine konkrete Bestimmung. Erst wenn die erste Wahl gescheitert ist, dann gibt es konkrete Fristen für die weiteren Abläufe.
2: Aber der Landtag entscheiden, wir schieben das beliebig raus und versuchen auszuhandeln, dass wir irgendwo eine Mehrheit finden. Was passiert? Das würde ja, wenn ich das richtig verstehe, bedeuten, Sven Schulze und seine Minister bleiben und Ministerinnen bleiben erstmal genau im Amt. Aber wie handlungsfähig ist denn dann eine eigentliche abgewählte Regierung noch?
4: Genau, wir haben es dann mit der sogenannten Lame Duck zu tun, also einer Regierung, die zwar laufendes Geschäft auch im Parlament wahrnehmen kann, aber keine grundlegenden politischen Neuerungen beschließen kann. Da ist jetzt durch die Parlamentsreform tatsächlich der Zeitraum, innerhalb dessen eine solche geschäftsführende Landesregierung weiterhandeln kann und der neue Landtag auch Gesetze beschließen kann, ohne dass es eine neue Landesregierung gibt. Das ist eben auch hier beibehalten. Ich meine, der neue Landtag kann ja eben auch von sich aus gesetzgeberisch tätig werden, einen Haushalt beschließen und so etwas kann man durchaus machen, aber da sind ja natürlich völlig die Mehrheiten ungesichert. Das ist also eine Schwebesituation, die jedenfalls nach der Landesverfassung, weil wir dann keine voll handlungsfähige Landesregierung haben, nicht erwünscht ist.
2: Das ist die Einschätzung von Winfried Kluth, Professor für öffentliches Recht an der Uni Halle. 14.24 Uhr jetzt. Einen berühmten Vater zu haben, das macht das Leben nicht unbedingt einfacher, findet jedenfalls Simon Messner. Denn immerzu und überall wird er auf seinen berühmten Herrn Papa angesprochen, die Bergsteigerlegende Reinhold Messner. Und Simon Messner wiederum macht darüber jetzt in einem neuen Dokumentarfilm sich Luft. Peter Berdies hat mit ihm gesprochen.
5: Eines macht Simon Messner immer und überall gleich klar. Er ist, anders als sein Vater, kein beruflicher Extremsportler. Was aber ist er dann?
6: Das ist vielleicht zum Start gleich die schwierigste Frage überhaupt. Ja, wer bin ich? Ich glaube, ich bin viel mehr als das Klettern. Ich habe in meinem Leben, und ich sehe es ein bisschen so, dass das Leben besteht aus Möglichkeiten. Man kann sie annehmen oder eben nicht. Und eben, ich bin kein Profisportler, und das sage ich gezielt, sondern das Klettern, so wie ich es verstehe, das Bergsteigen, ist viel mehr Tradition. Und das ist was, was mir gefällt, dieser Gedanke gefällt mir, etwas fortzuführen, was schon seit 270 Jahren bei uns praktiziert wird.
5: 1990 kam Simon zur Welt. Mit dem Klettern hatte er zu Beginn nichts am Hut, was ganz sicher auch am Vater lag.
7: Reinhold Messner wurde der erste Mensch allein auf dem Everest. Simon Messner wurde sein Sohn.
8: Mein Nachname natürlich, der ist da, den habe ich geerbt, ob ich will oder nicht. Aber der hilft mir null beim Klettern.
5: Erst mit 16 fand Simon zum Klettern, fing an, trotz starker Höhenangst, erst die Berge in seiner Heimat, den Dolomiten, zu besteigen. Heute sucht er die Herausforderungen, so erzählt es der sehr sehenswerte Film, zum Beispiel in Pakistan.
9: Der Rest sollte unbestiegen sein.
7: Dieser Berg wird in 4 Monaten sein Leben verändern.
5: Und dieser Film sein Leben eher unwahrscheinlich. Der studierte Molekularbiologe hätte sicher auf einen Film verzichten können, aber da die Fragen nach dem Vater nie aufhörten, ließ er sich auf das Projekt ein, vor allem
6: zu zeigen, obwohl ich gar nicht in die Öffentlichkeit so dränge, aber zu zeigen, ich bin jemand Eigenständiges. Und das Bergsteigen ist eben nicht nur dieses Heroische, sondern es ist auch etwas sehr Zerbrechliches. Und dieses Zerbrechliche, das vermisse ich oft in Bergsteigerfilmen. Oder generell in der Erzählung, muss ich sagen.
5: Seit Jahren, der Vater hat noch einmal geheiratet, gibt es keinen Kontakt mehr zwischen den Kindern und Reinhold Messner. Es wäre schön, diesen Film gemeinsam zu schauen, oder?
6: Ich bin mir nicht sicher, ob es überhaupt schaut, diesen Film. Wird sich zeigen. Also er hat eine Teilnahme verweigert. Das heißt, wir haben ihn gefragt oder wurde gefragt und wollte nicht. Und das müssen wir akzeptieren. Aber würde mich natürlich freuen. Also wir haben so viele Filme in der Vergangenheit miteinander geschaut. Wäre schön, das auch bei diesem Film zusammen machen zu können.
5: Simon Messner, das macht Aus dem Schatten sehr deutlich, geht seinen eigenen Weg. Mittlerweile ist der Mit-30er selbst Vater einer kleinen Tochter. Das Bergsteigen, auch in diesem Film erfährt man viel von der Faszination, aber nicht, warum Menschen in solche Höhen steigen. Es geht offenbar um Existenzielles.
6: Das stimmt. Also der Berg macht dich nackt, absolut. Und da, mir gefällt der Gedanke, der Berg ist einfach nur da. Das heißt, die Erfahrungen, die gemacht werden, macht nur der Mensch. Also machen nur wir. Und wenn ein Fehler passiert, machen auch nur wir diesen Fehler. Das heißt, das Gebirge ist extrem ehrlich. Ehrlich in diesem Sinn, dass sozusagen alle Entscheidungen, die ich treffe am Berg, mit denen muss ich klarkommen. Ich kann niemandem die Schuld geben.
5: Schuld, das klingt nach Schlimmem, das passieren kann. So geht es im Film auch kurz um den tödlichen Unfall von Laura Dahlmeier, die Simon Messner gut kannte. Fassen wir zusammen, das Bergsteigen ist zentraler Bestandteil in Simon Messners Leben, aber dazu sollte man ein Noch hinzufügen.
6: Heute könnte ich mir tatsächlich erstmals vorstellen, auch ohne Klettern, ohne die Berge. Das heißt, ohne die Berge, man kann ja immer dorthin gehen, um zu wandern zum Beispiel, aber ohne dieses Klettern weiterleben zu können. Ja, ich kann es mir vorstellen. In dem Sinn hat mir meine Tochter sehr geholfen. Sie hat mir diesen Drang ein Stück weit genommen.
2: Peter Bettis hat mit Simon Messner gesprochen. Aus dem Schatten heißt der Film, jetzt zu sehen in den Kinos. Und im Wetterstudio wartet schon Diana Smikala und bringt uns auf den Stand. Grüß dich, Diana.
10: Hallo.
2: So, Sonne satt jetzt oder haben wir auch noch größere Wolkenfelder?
10: Ja, schon regionale gewisse Einschränkungen im Südwesten von Thüringen. Da hängen doch noch ein paar mehr Wolken, aber die werden jetzt auch deutlich löchriger, sodass auch da mehr Sonne durchkommt. Aber man kann sagen, im Großen und Ganzen hat jetzt die Sonne die Überhand genommen oder die Leitung übernommen. Die Temperaturen gehen jetzt auch gut nach oben. Wir haben in der Mitte von Mitteldeutschland, also im Dreiländereck, auf jeden Fall auch schon die 24 Grad erreicht. Weiter in den Rändern, so Ostseite, Sachsen und Norden von Sachsen-Anhalt um die 21 Grad. Dazu weht ein recht lebhafter Nordwestwind, der also es vielleicht hier und da auch ein bisschen kühler erscheinen lässt. Zumindest erfrischend. Aber der Tag ist insgesamt jetzt trocken und freundlich.
2: Und bleibt es auch lange mild zum Draußensitzen heute Abend?
10: Ja, es ist ja mäßig warm. Also abends gehen die Temperaturen zurück auf 18 bis 22 Grad. Da ist sicherlich schon mal eine Jacke angesagt. Der morgige Tag ist auch ähnlich wie heute von den Temperaturen.
2: Dankeschön, Diana. Die Tour de France ist in die fünfte Etappe gestartet. Wir schauen mal nach, wie es läuft in etwa 10 Minuten im Sport. Und es wird gehen um die Erzgebirgsbahn. Da gibt es nämlich Zugausfälle. Technische Probleme sind der Grund. Alles Weitere erfahren Sie auch hier in der kommenden halben Stunde. Jetzt gibt es gleich erstmal die ausführlichen Meldungen.
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0: Um 14.30 Uhr mit Ralf Valencia. Beim NATO-Gipfel in Ankara hat US-Präsident Donald Trump für eine Kontroverse mit den europäischen Partnern gesorgt. Trump kündigte an, die Handelsbeziehungen mit Spanien einzustellen. Auch den anderen europäischen Staaten warf er vor, sein Land nicht ausreichend zu unterstützen, insbesondere im Irankrieg. Dem widersprach NATO-Generalsekretär Mark Rutte. So seien während der US-Offensive gegen den Iran 5000 Flugzeuge von Europa aus abgehoben. Die EU-Kommission in Brüssel erklärte, man erwarte, dass die USA Verpflichtungen aus bestehenden Handelsverträgen einhalte. Die Kommission werde die Interessen aller Mitgliedstaaten schützen. Die EU-Kommission hat eine zusätzliche Entlastung für energieintensive Unternehmen in Deutschland genehmigt. Das teilten das Bundeswirtschafts- und das Umweltministerium mit. Konkret geht es um die sogenannte Strompreiskompensation. Dabei werden Firmen indirekt von Kosten des CO2-Emissionshandels entlastet. Dazu zählen nun auch Unternehmen der organischen Chemie und der Glasindustrie. An einem Gymnasium in Oberbayern hat ein Attentäter mehrere Menschen verletzt. Wie die Polizei mitteilte, wurde der mutmaßliche Täter festgenommen. Man gehe von einer einstelligen Zahl an Verletzten aus. Zuvor hatten die Behörden erklärt, es gebe einen Großeinsatz an einem Gymnasium in der Kleinstadt Schongau. Bislang ist noch unklar, was genau in der Schule passiert ist. Die Polizei spricht von einer mutmaßlichen Amoklage. Die Deutsche Bahn will ihr großes Sanierungsprogramm für die wichtigsten Strecken auf den Prüfstand stellen. Das kündigte Bahnchefin Evelyn Pallas an. Hintergrund sind die Verzögerungen bei der Baustelle Nürnberg-Regensburg.
11: Es ist bereits die zweite sogenannte Generalsanierung, die nicht planmäßig fertig wird. Die Bahn will bis Mitte der 2030er Jahre etwa 40 Hauptstrecken grundlegend sanieren. In Norwegen, Deutschland und 5 weiteren Ländern sind 28 Männer festgenommen worden, die Aufnahmen sexualisierter Gewalt an Kindern gekauft haben sollen. Das teilten die norwegische Polizei und Europol mit. Unter den Opfern seien Kinder aus der Familie eines Verdächtigen. Die Beschuldigten sollen in kinderpornografischen Foren im sogenannten Darknet aktiv gewesen sein. Norwegische Ermittler hatten im vergangenen Jahr eine Methode entwickelt, um in solchen Fällen Zahlungen mit Kryptowährungen zurückverfolgen zu können. Das waren die Nachrichten. Und nun zum Wetter mit den Temperaturen von 14 Uhr. In Dresden heiter bei 20 Grad, Eisenach stark bewölkt 21, Erfurt heiter 22, Gardelegen sonnig 21, Hoyerswerda sonnig 19, Magdeburg sonnig 22, Neuhaus am Rennweg stark bewölkt 18, Oschatz sonnig 22, Plauen wolkig 22, Wernigerode sonnig 21 und 21 Grad auch in Wittenberg. Die Vorhersage? Am Nachmittag wechselnd bewölkt und trocken, Höchstwerte 20 bis 25 Grad, mäßiger und böiger Nordwestwind. In der Nacht meist klar, gegen Morgen von Norden her Wolken, aber durchweg trocken, Tiefstwerte 14 bis 9 Grad. Morgen heiter bis wolkig und trocken, Höchstwerte 21 bis 25 Grad. Am Freitag neben Wolken mehr Sonne, trocken und steigende Temperatur. Im MDR aktuell Verkehrsdienst. Vorsicht auf der A2 Richtung Berlin. Zwischen Peine Ost und Braunschweighafen befindet sich eine ungesicherte Unfallstelle und es liegen Fahrzeugteile auf allen Fahrstreifen. A2 Richtung Hannover. Zwischen Irxleben und Alsleben 11 Kilometer Stau und stockender Verkehr wegen Bauarbeiten, hier mit einer halben Stunde Verzögerung. A4 Frankfurt Richtung Dresden. Zwischen Magdala und Bucha Behinderungen nach einem Unfall in der Baustelle. A13 Richtung Dresden, zwischen Freiwalde und Duben, 3 Kilometer stockender Verkehr an einer Baustelle. Hier dauert es eine Viertelstunde länger. Die A17 Richtung Dresden ist zwischen Pirna und Heidenau nach einem Unfall in der Baustelle gesperrt. Zurzeit Stau bis Baretal. Und nach Unfällen sind gesperrt auf der B107 die Ortsdurchfahrt Griebo und im Landkreis Bautzen die Straße zwischen Kirschau und Schirgiswalde. Geblitzt wird auf der A9 Richtung München in Höhe Halle. Soweit der MDR aktuell Verkehrsdienst. Die Zeit 14.34 Uhr.
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2: Der öffentlich-rechtliche Rundfunk in Ungarn macht gerade Schlagzeilen mit einem ziemlich einmaligen Vorgang. Sein TV-Sender M1 hat gestern vorübergehend sein eigentliches Geschäft eingestellt, nämlich das Produzieren und Verbreiten von Nachrichten und Informationen. Stattdessen wurde eine Entschuldigung gesendet, und zwar für die Lügen, die der Sender während der zurückliegenden Jahre verbreitet hat, nämlich in der Zeit von Viktor Orban. Der Rechtspopulist wurde ja im April abgewählt und sein Nachfolger Peter Modja hatte versprochen, unter anderem beim öffentlich-rechtlichen Rundfunk aufzuräumen. Darüber habe ich vorhin mit David Freches gesprochen, unserem Korrespondenten in Wien. Hallo.
12: Hallo, viele Grüße aus Wien.
2: Diese Sendepause im öffentlich-rechtlichen Nachrichtensender, stattdessen ein Schuldbekenntnis gepaart mit einer Entschuldigung. Wie genau ist es denn dazu jetzt gekommen?
12: Also dieser Schritt, der hat schon Eindruck hinterlassen im Sinne von, boah, der Bildschirm, der war da jetzt wirklich einfach fast 4 Stunden schwarz. Aber das ist nicht vom Himmel gefallen. Peter Modja, der hat stets gesagt, dass er die öffentlich-rechtlichen Medien komplett umkrempeln will, vor allem eben M1. Das war unter Ex-Premierminister Viktor Orban ein ziemliches Sprachrohr der Regierung und seiner Fidesz-Partei. Manche haben es auch weniger diplomatisch als reine Propagandaschleuder bezeichnet. Peter Modja hatte nach seinem Wahlsieg bei M1 auch ein Interview gegeben, das für ziemlich viel Aufsehen gesorgt hat in Ungarn. Er hat dann nämlich bei M1 über M1 der Moderatorin ins Gesicht gesagt, dass, ich zitiere, diese ganze Lügenfabrik hier und die falsche Nachrichtenberichterstattung ein Ende haben werden. Es war also absehbar, dass es M1 an den Kragen geht und symbolisch ist das eben gestern Nachmittag passiert.
2: Und wie müssen wir uns das vorstellen? Hat da dann tatsächlich das Präsidentenamt Leute geschickt, die das veranlasst haben oder hat sich die Redaktion selbst irgendwie eines Besseren besonnen? Wobei die Leute werden ja noch die gleichen sein.
12: Ja, ich glaube, es ist Ersteres. Also es war ein Wahlversprechen von Peter Modjos Tisa-Partei, diese Propagandaberichterstattung, wie sie selber sagen, zu beenden. Und bereits vor der Wahl haben sie deutlich gesagt, dass sie die Nachrichtensendungen des ÖRR aussetzen wollen. Überraschend ist für viele vielleicht gewesen, dass das nicht sofort nach dem Wahlsieg passiert ist, sondern eben bis gestern gedauert hat. Hintergrund dürfte da sein, dass dieser Schritt rechtlich gut vorbereitet werden musste. Also erstmal ein neues Mediengesetz an den Start bringen, neue Führungskräfte installieren, um dann auch wirklich die Suspendierung des Programms umzusetzen, so wie es gestern passiert ist.
2: Und wie haben die Ungarn reagiert? Gab es da nur Applaus?
12: Das ist unterschiedlich. Also die Entscheidung, die wurde in großen Teilen Ungarns schon positiv aufgenommen. Das ist unser Eindruck. Unabhängige Medien, die berichten auch sehr sachlich darüber. Auf Social Media, da gibt es viel Jubel und da dominiert so ein bisschen das Narrativ von die Verbreitung der Lügen, die hat jetzt endlich ein Ende. Aber im Fidesz-Lager, da gab es natürlich heftige Kritik. Dort wird die Entscheidung als Zeichen von Willkür und als Schritt in Richtung einer autoritären Entwicklung in Ungarn bezeichnet. Die neuen Führungskräfte im öffentlich-rechtlichen Rundfunk, die sind deshalb auch ziemlich vorsichtig vorgegangen, denn nur die Nachrichtensendungen auf M1, die wurden ausgesetzt. Alle anderen Programme laufen weiter, das Kinderprogramm zum Beispiel oder jetzt aktuell Fußballfans in Ungarn, die können auch weiterhin die Spiele der Weltmeisterschaft schauen.
2: Und wie soll nun künftig gewährleistet werden, dass der öffentlich-rechtliche Rundfunk in Ungarn tatsächlich unabhängig und glaubwürdig, das ist ja der Anspruch, funktioniert?
12: Das ist die große Frage und die Antwort darauf, die könnte vereinfacht vielleicht lauten, es hängt am Ende immer von den handelnden Personen und auch der politischen Kultur in Ungarn ab, ob so eine unabhängige Berichterstattung tatsächlich möglich ist. Es gibt Medienforscher in Ungarn, die sagen, dass das neue Mediengesetz relativ großzügig sei und sowohl der Regierung als auch der Opposition ermöglichen würde, die Positionen jeweils darzustellen, aber ob das auch so bleibt, das wird sich halt noch in der Praxis zeigen müssen. Es stellen sich dazu auch noch weitere Fragen. Das öffentlich-rechtliche Fernsehen, das hat zwar einen Marktanteil von 10%, M1 als Nachrichtensender dezidiert, der hat aber nur 2-3% erreicht. Kann das noch so lange weitergehen? Vor allem, wenn wir bedenken, dass der ÖRR in Ungarn auch bislang großzügig finanziert wurde und es Einsparungen geben muss. Außerdem ist noch so eine Frage, wie kann eigentlich sichergestellt werden, dass die Berichterstattung wirklich frei von politischer Einflussnahme bleiben kann? Die neue Regierung, die verweist da auf ein Mediengremium, das sie neu installiert hat. Da sollen drin sitzen 3 Vertreter der Opposition, 3 der Regierung und 3 unabhängige Fachleute, um so Unabhängigkeit zu garantieren. Ich fasse also mal zusammen, die Zeichen, dass es anders wird, die sind eindeutig da. Ob und wie das dann letztlich der Fall ist, das werden wir noch sehen.
2: Sendepause und eine Entschuldigung beim öffentlich-rechtlichen Nachrichtenfernsehen für Lügen der vergangenen Jahre. Das waren aus Ungarn die Informationen von unserem Korrespondenten David Freches. Und ich gebe ab an Philipp Weiskirch.
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13: Da sind wir gleich zum ersten Mal heute am Tag live dabei bei der Tour de France. Vorher geht der Blick aber zum deutschen Eisschnelllaufen. Da gab es ja viel Streit in den vergangenen Tagen und Wochen. Es geht um die künftige Struktur und damit ja auch um die Zukunft des Bundesstützpunkts in Erfurt. Jetzt aber haben sich Vertreter aus Politik, Sportverbänden und Athleten auf eine Übergangslösung verständigt. Die Einzelheiten dazu von Thorsten vom Wege.
14: Bei einem Treffen in der Thüringer Landesvertretung in Berlin wurde nach Angaben von Sportstaatssekretär David Möller vereinbart, strittige Punkte in den Athletenvereinbarungen der Deutschen Eisschnelllauf- und Shorttrack-Gemeinschaft vorerst auszusetzen. Zunächst nicht umgesetzt werde die Forderung der DESG, dass die Erfurter Athleten an die Standorte Inzell oder Berlin wechseln müssen, sagte Möller MDR Thüringen. Das gelte so lange, bis ein neues Konzept für die Struktur der Eisschnelllaufstützpunkte fertig ausgearbeitet und beschlossen sei. Das könne möglicherweise bis November dauern, so Möller. Nach Angaben des Staatssekretärs ist an diesen Gesprächen auch das Bundeskanzleramt beteiligt. Der Bund fördert die Eisschnelllaufstützpunkte. Verteilt werden die Gelder über die DESG und den Deutschen Olympischen Sportbund. Der Stützpunkt Erfurt sei hervorragend aufgestellt und müsse sich vor den Standorten Inzell und Berlin nicht verstecken, sagte Möller weiter. Der DOSB habe ebenfalls zu erkennen gegeben, dass er aus sportfachlicher Sicht keinen Grund sehe, den Stützpunkt Erfurt zu degradieren. Ziel sei, den Standort in der Thüringer Landeshauptstadt zu halten. Und zwar nicht nur, wie von der DESG geplant, als Nachwuchsstützpunkt, sondern wie bisher für die Topathleten im Eisschnelllauf, so Möller. Dazu sollen die Gespräche fortgesetzt werden.
13: Thorsten vom Wege war das. Jetzt geht's zur Tour de France, wie versprochen. Fünfte Etappe heute. 158 Kilometer gilt es zu bewältigen nach Po. Das ist ein traditioneller Etappenort bei der Tour, ist immer wieder im Programm. Ich habe eben noch gehört, zum 77. Mal im Programm. Nur Paris und Bordeaux waren häufiger dabei. Also, es geht nach Po heute. Ich weiß gar nicht, wie oft Holger Gerska in Po war, aber bestimmt 20 oder 25 Mal. Grüße gehen raus nach Frankreich. Hallo Holger.
15: Hallo Philipp, es sind 12 Mal. Wir haben
13: okay.
15: Ich habe gerade wirklich einmal nachgeguckt.
13: Da war ich ein bisschen zu optimistisch, aber 12 Mal ist ja auch schon eine stolze Zahl. Holger, heute die 5. Etappe, gestern die 4. Es war brütend heiß. Was zeigt denn das Thermometer heute an?
15: Es geht so halbwegs. Es sind 33 Grad in der Spitze, vielleicht wären es 34. 35 sollen nicht überschritten werden. Es kommt ein bisschen Wind von Norden. Das ist zum einen natürlich eine gute Nachricht, weil das ein bisschen Abkühlung bringt, wenn der Wind von Norden kommt. Das ist aber die schlechte Nachricht aktuell, weil der Wind damit im Gesicht der Fahrer auftaucht, denn sie fahren aktuell in Richtung Norden. Aber dass tatsächlich hier nicht mehr die 40-Grad-Kante geknackt wird, das ist schon ganz, ganz entscheidend. Morgen geht's dann richtig in die Berge hinein. Das ist automatisch ein Tick kühler. Und dann kommt allerdings die Etappe am Freitag nach Bordeaux. Da gab es gestern mal Prognosen, dass es wieder rangeht an die 40-Grad-Grenze. Jetzt habe ich heute noch mal nachgeguckt. Da steht jetzt nur noch 34 Grad. Aber in jedem Falle beschäftigt das natürlich das Fahrerfeld, weil es wirklich, wirklich strapaziös ist.
13: Ja, ist eine große Belastung. Seit einer halben Stunde sind die Fahrer jetzt unterwegs. Die meisten sagen ja, keine Ausreißer heute und ein Massensprint im Ziel. Glaubst du auch, dass das das wahrscheinlichste Szenario ist?
15: Ja, ich kann es schon sagen. Ein Ausreißer, das ist des Rätsels Lösung. Baptiste Weistrofer, ein 26-jähriger Franzose, ist mit dem ersten Meter dieser Etappe ausgerissen, hat wahrscheinlich auf Unterstützung gehofft, aber es ist keiner mitgefahren mit ihm. Er hat sich 3,5 Minuten Vorsprung herausgefahren in der ersten halben Rennstunde. Wir haben noch 136 Kilometer bis zum Ziel. Man muss es wirklich nicht in dem Radsport einmal einzig auskennen, um zu wissen, dass der wieder eingeholt wird, weil es so wenig Chancen gibt für die Sprinter in dieser Saison und es einige Mannschaften gibt, die komplett darauf ausgerichtet sind, dass sich nachher hier 5, 6 Mannschaften an der Spitze des Feldes einreihen werden und dass natürlich ein Ausreißer komplett chancenlos.
13: Die ersten Infos von Holger Gerska von der Tour de France. In einer halben Stunde mehr von der 5. Etappe. Damit schauen wir noch zum Fußball. Heute ist zwar spielfrei bei der WM in Nordamerika, aber die Aufregung ist trotzdem groß. Das Achtelfinale von gestern Abend zwischen Argentinien und Ägypten, das wirkt weiter nach. Ägypten hat ja verloren mit 2:3 und hat jetzt bei der FIFA, beim Weltverband, offiziell Beschwerde eingelegt. Die Vorwürfe richten sich da gegen den Schiedsrichter aus Frankreich, François Letixier, denn der habe schwerwiegend Fehler begangen, so heißt es vom ägyptischen Verband. Und der fordert jetzt auch eine Untersuchung der Vorfälle und fordert auch den Ausschluss des Schiedsrichters von der WM. Denn nach Ansicht der Ägypter hatte es vor dem argentinischen Siegtor ein Foul gegeben, hätte eigentlich 11 Meter für Ägypten geben müssen. Und außerdem sei ein weiteres Tor der Ägypter zu Unrecht aberkannt worden. Also da ist eine Menge los. Ann-Kathrin Rose aus unserem WM-Team in den USA. Ja, sind die Fußballer aus Ägypten da wirklich verpfiffen worden?
16: Ich finde verpfiffen ein krasses Wort, denn ich war im Stadion in Atlanta und ja, die Stimmung war extrem aufgeheizt und es gab, und das haben eben auch die Schiedsrichter-Experten, auch unser ARD-Experte Lutz Wagner so gesehen, 1-2 ziemlich strittige Szenen, unter anderem auch eine, in der Ägypten hätte einen Elfmeter kriegen können. Das heißt, ich kann diesen Frust total verstehen. Ich kann total verstehen, dass der Trainer sagt, boah, das ist nicht richtig cool gelaufen, aber jetzt direkt von der großen Manipulation und der großen Verschiebung zu sprechen und sogar offiziell Protest einzulegen, das halte ich für eher, sagen wir mal, schlechter Verlierer.
13: Die Einschätzung von Ann-Kathrin Rose. Und ganz frisch kommt noch reingeflattert diese Meldung, dass sich die kroatische Fußballnationalmannschaft einen neuen Trainer suchen muss. Denn nach 9 Jahren ist Slatko Dalic zurückgetreten.
2: Dankeschön, Philipp. 14.45 Uhr haben wir es jetzt.
17: In Bitterfeld haben Notrufe wegen eines mutmaßlichen Schusswaffengebrauchs einen Polizeieinsatz ausgelöst. Zeugen hatten die Beamten alarmiert, nachdem ein Mann mehrere Schüsse abgegeben haben soll. Die Polizei konnte den Verdächtigen wenig später stellen und in Gewahrsam nehmen. Die sichergestellte Pistole erwies sich nach den Angaben nach als eine Schreckschusswaffe. Heldrungen im Kyffhäuser Kreis bekommt einen neuen Verwaltungssitz. Thüringens Infrastrukturminister Steffen Schütz übergab der Stadt einen EU-Förderbescheid über 3,7 Millionen Euro. Mit dem Geld sollen 3 Gebäude einer ehemaligen Grundschule hergerichtet werden. Derzeit sitzt die Verwaltung im Bahnhof. Auf der Autobahn A4 bei Görlitz hat die Polizei einen Radfahrer gestoppt. Wie die Behörde mitteilte, war der Mann zwischen Kodersdorf und Görlitz auf dem Standstreifen unterwegs. Er stamme aus Brasilien. Offenbar sei ihm nicht bewusst gewesen, dass das Radfahren auf der Autobahn in Deutschland nicht erlaubt sei. Das Wetter. Am Nachmittag neben Wolken auch Sonne und meist trocken, 20 bis 25 Grad und windig. In der Nacht oft klar und trocken, 14 bis 9 Grad. Morgen heiter bis wolkig und trocken, 21 bis 25 Grad. MDR aktuell Verkehrsdienst. Vorsicht auf der A9 Richtung München zwischen Bad Klosterlausitz und dem Hermsdorfer Kreuz liegt ein Reifenmantel auf der linken Fahrspur. Vorsicht auf der A2 Richtung Berlin zwischen Peine Ost und Braunschweighafen befindet sich eine ungesicherte Unfallstelle und es liegen Fahrzeugteile auf allen Fahrstreifen. A2 Richtung Hannover zwischen Irxleben und Alsleben 11 Kilometer Stau und stockender Verkehr wegen Bauarbeiten. Hier dauert es 20 Minuten länger. A4 Frankfurt Richtung Dresden zwischen Magdala und Bucha Behinderungen nach einem Unfall in der Baustelle. A13 Richtung Dresden zwischen Freiwalde und Duben 7 Kilometer stockender Verkehr an einer Baustelle. Hier dauert es 20 Minuten länger. Die A17 Richtung Dresden ist zwischen Pirna und Heidenau nach einem Unfall in der Baustelle gesperrt. Zurzeit Stau bis Baretal. Und nach Unfällen sind gesperrt auf der B107 die Ortsdurchfahrt Griebo und im Landkreis Bautzen die Straße zwischen Kirschau und Schirgiswalde. Geblitzt wird auf der A9 Richtung München in Höhe Halle. Soweit der MDR aktuell Verkehrsdienst. Die Zeit 14.48 Uhr.
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2: Dem Freistaat Thüringen droht das Geld auszugehen, und zwar ganz akut. Der Doppelhaushalt für dieses und fürs kommende Jahr geht nicht auf wie geplant. Ganz simpel gesagt, weil die Einnahmen geringer, aber dafür die Ausgaben größer sind als von der Brombeer-Koalition angenommen. Was ist da los? Das habe ich besprochen mit unserem Thüringen-Korrespondenten Jan Breuer. Hallo Jan.
18: Hallo Julia.
2: Ja, dieser Haushalt gilt ja erst seit einem halben Jahr in Thüringen. Was ist denn schiefgegangen jetzt?
18: Naja, es ist ein gewichtiger Ausgabenposten dazugekommen, der so nicht absehbar war. Und auf der Einnahmenseite bei den Steuereinnahmen, die fallen halt schwächer aus, als man gedacht hat. Also man rechnet in diesem Jahr ja mit Steuermindereinnahmen von 237 Millionen Euro. Vielleicht auch nochmal kurz der Blick auf die generellen Zahlen. Also 14,8 Milliarden Euro veranschlagt das Finanzministerium für den Haushalt in diesem Jahr. Mehr als 15 Milliarden sind es im kommenden Jahr. Frei verfügbar davon sind aber nur knapp 1 Milliarde Euro. Der Rest ist also quasi schon gebunden an Personalzahlungen, Fördergelder, den Topf der Sozialausgaben oder auch den Bildungsetat. Und nun muss das Land seinen Beamten mehr als 400 Millionen Euro nachzahlen und das bei einem Haushalt, der eher knapp auf Kante genäht ist und wo die Rücklage von 350 Millionen Euro eigentlich auch schon eingerechnet ist, dann wird es eben schwierig, ohne konkretes Sparen diese Zahlungen leisten zu können.
2: Erklär uns das bitte doch nochmal kurz. Warum bekommen denn die Beamten in Thüringen jetzt auf einmal so viel mehr Geld?
18: Ja, dafür gibt es mehrere Gründe. Also erstmal soll der Tarifabschluss für die Beschäftigten des Landes auch für die Beamten übernommen werden. Das wäre dann ein Gehaltsplus von fast 6%. Dann hat das Bundesverfassungsgericht ja im vergangenen Jahr strengere Vorgaben gemacht für eine verfassungsmäßige Besoldung von Beamten. Danach müssen die Bezüge einen Mindestabstand haben zum mittleren Einkommen der Bevölkerung. Den hat es in Thüringen nicht gegeben, hauptsächlich in den unteren Besoldungsgruppen. Deshalb wird es jetzt diese Besoldungsanpassung geben. Einerseits, andererseits gibt es aber auch eine Nachzahlung für das vergangene Jahr. Und im dritten Punkt, da muss man wissen, dass es 1.300 Beamte gibt im Land, die geklagt haben, die ihre Besoldung als zu niedrig angesetzt sehen. Und diese Beamten bekommen jetzt für den Zeitraum von 2008 bis 2024 ebenfalls eine Nachzahlung. Und all das summiert sich auf mehr als 400 Millionen Euro.
2: Das ist ein Batzen Geld und damit ein Problem für die Landesregierung. Wie will sie es denn jetzt lösen?
18: Also erstmal mit Stoßgebeten, dass nämlich die Konjunktur sich über den Sommer und über den Herbst besser entwickelt als prognostiziert, dass eben die Steuermindereinnahmen eventuell geringer ausfallen als im Frühjahr angenommen wurde. Also das ist das eine und dann höher wird man ausfallen. Sparen müssen. Genau, dass man mehr Geld wieder einnimmt. Auf der anderen Seite wird man mehr Geld sparen wollen. Verpflichtungsermächtigungen für Ausgaben, die keinen Investitionscharakter haben, die sollen teilweise gesperrt werden, um vor allem im kommenden Jahr eine Entlastung auf der Ausgabenseite erzielen zu können. Gleichzeitig wird man genau beobachten, wie die Konjunktur sich entwickelt. Wenn sie weiter schwächelt, wird es eine zweite Sparstufe geben. Dann soll es eine allgemeine Ausgabensperre von 0,5% für alle Haushaltsposten 2027 geben. Man hofft aber, dass es eben so weit nicht kommt, weil man auf der anderen Seite auch noch weiß, ist, dass es ja Mittel gibt, die für dieses Jahr eingeplant sind, die aber nicht abgerufen werden, die also liegen bleiben und dann zurück in die Rücklage fließen. Und das wären dann auch nochmal 350 bis 400 Millionen Euro. Und wenn es soweit kommt, könnte man eventuell auch diese Haushaltssperre umgehen.
2: Das klingt jetzt trotzdem alles nach eher kurzfristigen Lösungen. Jan, was kann, was will die Brombeer-Koalition denn langfristig tun, um die Finanzen besser in den Griff zu bekommen für den Freistaat?
18: Naja, dass die Finanzsituation ja gerade nicht auf Rosen gebettet ist, das weiß man seit Monaten. Deshalb hat man auch schon Maßnahmen definiert. Man will einerseits die Konjunktur ankurbeln, etwa durch diese 1 Milliarde Euro, die man ausgegeben hat im kommunalen Investitionsprogramm, damit eben das Geld schneller auf die Straße kommt, die Kommunen bauen können und man so auch mehr Steuereinnahmen generieren kann. Und man will und man muss sparen. Also beim Personal soll es so sein, dass nicht jede Planstelle neu besetzt wird. Man wird genau gucken, gibt es eine Möglichkeit, die auch anderweitig unterzubringen, diese Arbeit so zu verteilen, dass es eben keine neue Planstelle braucht. Man wird an die Förderprogramme noch mal rangehen. Man will da auf Kosten und Nutzen noch stärker achten. Man wird vorhandene Ressourcen deutlich effektiver nutzen müssen. Und man wird sich die Frage stellen, welche Ausgaben sind denn tatsächlich noch nötig oder zeitgemäß?
2: Thüringen droht das Geld auszugehen und Jan Breuer hat uns das ein bisschen eingeordnet. 52, 8 Minuten vor 3 jetzt. Ja, es gibt leider schlechte Nachrichten für die Kunden der Erzgebirgsbahn, denn seit Anfang der Woche fallen viele Züge aus, werden durch Busse ersetzt. Matthias Wetzel weiß, was das für die Fahrgäste bedeutet.
19: Seit Anfang der Woche fährt Hannes Baldauf nicht mehr mit der Erzgebirgsbahn, sondern mit dem Bus zum Studium nach Chemnitz.
20: Ja, also es ist halt teilweise schwierig. Er fährt halt länger, dadurch, dass es Busfahrt ist und nicht Zugfahrt. Das ist ein bisschen schwierig. Ich versuche halt immer die Zeiten abzupassen, wo möglichst der Zug fährt, weil es angenehmer ist. Weil es halt nicht so lange Fahrt ist und ich finde auch, Zugfahren schon ein bisschen entspannter als Busfahrt.
19: Die Erzgebirgsbahn hat auf den Strecken von Chemnitz nach Kranzahl und Olbernhau-Grüntal und von Zwickau nach Johanngeorgenstadt einen Schienenersatzverkehr mit Bussen eingerichtet. Der Grund für diese Maßnahmen sind Probleme mit den Triebwagen der Erzgebirgsbahn, erklärt DB Regionetz Eisenbahnbetriebsleiter Ralf Goldhahn.
21: Im Rahmen unserer planmäßigen Inspektion an unseren Fahrzeugen wurde ein erhöhter Radreifenverschleiß festgestellt. Es gibt gewisse Grenzmaße, die nicht unterschritten werden dürfen. Und hier war eben innerhalb kürzester Zeit ein erhöhter Verschleiß feststellbar. Und das betrifft aktuell unsere gesamte Fahrzeugflotte, sprich 13 Fahrzeuge. Also es gibt mehrere Vermutungen, immer was fahrzeugseitig und auch was infrastrukturseitig ist.
19: Untersucht würden sowohl die Räder selbst als auch die Schienen auf den Strecken, sagt Goldhahn. Die geänderten Fahrpläne sind auf der Webseite der Erzgebirgsbahn abrufbar. Wegen des Schienenersatzverkehrs gäbe es für die Fahrradmitnahme oder für Rollstuhlfahrer einiges zu beachten, betont Sven Leibiger von der Angebotsplanung der Erzgebirgsbahn.
22: Es ist immer eine Frage der Abstimmung. Also wir bitten da auch wirklich um eine Voranmeldung, wenn es zum Beispiel Gruppenreisende sind, ne? Oder eben mit Fahrradreisende, weil dann bedarf es einer Abstimmung mit Bus und dann können wir das auch entsprechend bekannt geben, ob das möglich ist.
19: Auf der Webseite der Erzgebirgsbahn könnten Fahrgäste per E-Mail-Adresse oder über die Hotline Kontakt aufnehmen, so Leibiger. Wie lange die Untersuchungen zur Ursache für den erhöhten Radsatzverschleiß dauern, können die Verantwortlichen der Erzgebirgsbahn noch nicht sagen. Man hoffe aber, dass die Züge ab dem neuen Schuljahr wieder planmäßig verkehren.
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2: Heute vor 100 Jahren wurde in der Schweiz die Psychiaterin Elisabeth Kübler-Ross geboren. Berühmt ist sie vor allen Dingen für ihre Forschungen zum Thema Sterben. Mit denen brach sie damals ein Tabu. Auch die Hospizbewegung geht auf ihren Einsatz zurück. Jens Schellhaas mit dem Kalenderblatt.
23: Sterben, das ist wie wenn man bald in die Ferien fährt, hatte Elisabeth Kübler-Ross über ihren eigenen Tod gesagt. Für solche Sätze muss sie Hohn und Spott einstecken, erst recht, als sie später zunehmend esoterisch von Geistern spricht, die ihr Leben bestimmen. Allerorts unangefochten ist dafür ihr Erfolg, dem Sterben das Tabu genommen zu haben.
24: Wir können niemand am Ende gesund machen, aber wir können den Menschen helfen zu leben, bis sie sterben. Dass sie schmerzfrei sind und dann, dass man sie behandelt wie intelligente Menschen. Viele werden behandelt, als ob sie Kinder wären.
23: Elisabeth Kübler-Ross kommt als erste von Drillingstöchtern zur Welt, wiegt 960 Gramm und kämpft ums Überleben. Als Siebenjährige spricht sie lange mit einem todkranken Nachbarn, will später Medizin studieren und setzt sich durch. Gegen den Willen ihres Vaters. Sie heiratet und geht in die USA.
24: Für mich ist das nicht eine gesunde lebensbejahende Gesellschaft, die nur versucht, Leben zu retten, auf alle Kosten.
23: Am Billings Hospital in Chicago erlebt Kübler-Ross, wie Sterbende ins Badezimmer geschoben werden. Die Zeiten sind vorbei, in denen ein Mensch in Frieden und Würde sterben durfte, schreibt sie in ihrem Buch Interviews mit Sterbenden, das 1969 zum Bestseller wird. Sie hat dafür mit 200 Todkranken gesprochen, auch gemeinsam im Hörsaal mit Studierenden. Das Time Magazine zählt Kübler-Ross 1999 zu den 100 größten Wissenschaftlern und Denkern des 20. Jahrhunderts. Ihre 5 Phasen des Sterbens finden bis heute besondere, mitunter kritische Beachtung. Erste Phase: Leugnung.
3: Das kann doch unmöglich mir passieren.
23: Zweite Phase: Zorn.
3: Warum ausgerechnet ich?
23: Verhandlung.
3: Gott, ein bisschen mehr Zeit.
23: Depression.
3: Es ist alles aus.
23: Akzeptanz.
3: Es ist gut so.
23: Sie setzt sich unermüdlich für die Gründung der ersten Sterbehospize ein. Ihren letzten Auftritt bekommt Kübler-Ross mit 76 nach mehreren Schlaganfällen in dem Dokumentarfilm »Dem Tod ins Gesicht sehen«. Sie ist halbseitig gelähmt und bettlägerig.
4: Tony Knurk, then I go dancing in all the galaxies.
23: 2 Jahre später stirbt sie. Geboren wurde Elisabeth Kübler-Ross am 8. Juli 1926. Heute vor 100 Jahren.
2: Wir sind beim Wetter. Diana Smekala im Wetterstudio. Diana, so, der Mittwochnachmittag dürfte so langsam seinen Höhepunkt erreicht haben, oder temperaturtechnisch?
7: Ja, da ist noch ein bisschen drin. Wir haben ja auch noch Sonnenschein. Also in den Bergen liegen wir unter 20 Grad. Aber ansonsten doch auch gut in den 20ern. Bis 25 Grad sollen heute erreicht werden. Vielleicht schaffen wir es sogar örtlich unter Sonne noch bis 26 in der Mitte von Mitteldeutschland. Ja, ansonsten auch viel Sonne dabei. Ein paar Wolken mehr im Südwesten von Thüringen. Die bleiben uns da auch noch ein bisschen länger erhalten, aber es ist überall trocken.
2: Gut, und wie geht's weiter?
7: Ja, so eigentlich geht auch der Tag zu Ende. Wir werden am Abend 18 bis 22 Grad haben, also eher Wetter für ein bisschen Jacke. Morgen auch wieder ein ähnlicher Tag. Wir starten mit 4 Wolken, dann Aufheiterung und Temperaturen wieder in diesem Bereich mäßig warm. Wärmer wird's erst ab Freitag.
2: Dankeschön, Diana.
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2: Aber bevor Sie zu Sound switchen, bleiben Sie noch einen Moment bei uns. Themen, die wir vorbereitet haben in der kommenden halben Stunde. Die Grenzkontrollen werden von vielen als enorme Belastung wahrgenommen. Das beklagt der Polizeibeauftragte. Worum es darum genau geht, ist ein Thema hier. Außerdem schauen wir natürlich nach Ankara. Da tagt ja gerade die NATO. Der US-Präsident hat gepoltert. Eigentlich steht der Iran im Fokus und Spanien sitzt jetzt auf der Strafbank. Mehr dazu auch gleich in den ausführlichen
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27: Um 15 Uhr mit Ralf Valencia. Die Ukraine hat beim NATO-Gipfel in der Türkei eine neue Zusage für milliardenschwere Militärhilfe erhalten. Die Staats- und Regierungschefs der 32 NATO-Staaten verabschiedeten dazu eine gemeinsame Erklärung. Demnach stellt das Bündnis in diesem Jahr für Ausrüstung, Unterstützung und Ausbildung 70 Milliarden Euro zur Verfügung. Im kommenden Jahr sollen die Hilfen mindestens auf diesem Niveau fortgesetzt werden. Der Bundestag hat den Antrag von Grünen und Linken abgelehnt, den für Freitag geplanten Beschluss über das Krankenkassenspargesetz zu verschieben. Der Vorstoß wurde mit der Mehrheit von Union und SPD abgewiesen. Das Gesetz soll die Finanzen der Kassen durch Kürzungen stabilisieren. Die Opposition kritisiert, dass die Koalition kurzfristig eine Vielzahl von Änderungsanträgen eingebracht habe. Die Zeit bis zur Abstimmung am Freitag reiche nicht, um den Entwurf sorgfältig zu prüfen. Die Grünen haben deshalb beim Bundesverfassungsgericht einen Eilantrag eingereicht. Die Deutsche Bahn will ihr großes Sanierungsprogramm überprüfen. Konzernchefin Evelyn Paller sagte, Grund seien Bauverzögerungen an der Strecke Nürnberg-Regensburg. Es sei die zweite Generalsanierung, die nicht planmäßig fertig werde. Deshalb wolle sie die Art und Weise, wie Sanierungen geplant und umgesetzt würden, auf den Prüfstand stellen. Was das konkret für den Zeitplan und Bahnreisende bedeutet, ließ Paller offen. Die Bahn will bis Mitte der 30er Jahre rund 40 besonders wichtige Strecken grundlegend sanieren. Die Bundesregierung hat das Vorgehen der italienischen Großbank UniCredit im Ringen um die Deutsche Commerzbank als inakzeptabel bezeichnet. Das Finanzministerium erklärte, UniCredit verhalte sich aggressiv und feindlich. Die Regierung werde keine weiteren Commerzbank-Anteile des Bundes verkaufen. Zuvor hatten die Italiener bekannt gegeben, sich 49,65% der Stimmrechte an der Commerzbank gesichert zu haben. Das Management der Commerzbank sperrt sich gegen eine Übernahme. In Deutschland gelingt es immer seltener, größere Unternehmen aus der Pleite zu retten. Wie die Beratungsfirma Falkensteg ermittelte, konnte im vergangenen Jahr nicht einmal ein Drittel der insolventen Firmen saniert oder verkauft werden. 5 Jahre davor habe man noch fast doppelt so viele Unternehmen mit mehr als 10 Millionen Euro Jahresumsatz gerettet. Besonders schwierig sei das Überleben für Autozulieferer und Firmen aus dem klassischen Handel. Das waren die Nachrichten. Und nun zum Wetter mit den Temperaturen von 14 Uhr. Auf dem Brocken sonnig bei 13 Grad, Chemnitz heiter 19, Dresden heiter 20, Eisenach stark bewölkt 22, Erfurt heiter 22, auf dem Fichtelberg stark bewölkt bei 12 Grad. Gera heiter 21, Görlitz sonnig 19, Halle sonnig 19, Leipzig sonnig 22, Magdeburg sonnig 22 und in Meiningen wolkig bei 20 Grad. Die Vorhersage: Am Nachmittag wechselnd bewölkt und trocken, Höchstwerte 20 bis 25 Grad, mäßiger und böiger Nordwestwind. In der Nacht meist klar, gegen Morgen von Norden her Wolken, aber durchweg trocken, Tiefstwerte 14 bis 9 Grad. Morgen heiter bis wolkig und trocken, Höchstwerte 21 bis 25 Grad. Am Freitag neben Wolken mehr Sonne, trocken und steigende Temperatur. MDR Verkehrsdienst, A2 Richtung Hannover. Zwischen Irxleben und Alsleben 11 Kilometer stockender Verkehr wegen Bauarbeiten. Hier dauert es eine Viertelstunde länger. A4 Frankfurt Richtung Dresden. Zwischen Magdala und Bucha Behinderungen nach einem Unfall in der Baustelle. Vorsicht auf der A9 Richtung München. Zwischen Bad Klosterlausnitz und dem Hermsdorfer Kreuz liegt ein Reifenmantel auf der linken Fahrspur. A13 Richtung Dresden, zwischen Freiwalde und Duben, 7 Kilometer stockender Verkehr in einer Baustelle. Hier dauert es 20 Minuten länger. Die A17 Richtung Dresden ist zwischen Pirna und Heidenau nach einem Unfall in der Baustelle gesperrt. Zurzeit Stau bis Baretal und dadurch auch Stau auf der Umfahrung über Heidenau mit einer halben Stunde Verzögerung. Im Landkreis Bautzen ist die Straße zwischen Brettnich und Hauswalde nach einem Unfall gesperrt. Und auf der B187 ist die Ortsdurchfahrt Griebo nach einem LKW-Unfall gesperrt. Geblitzt wird auf der A9 Richtung München in Höhe Halle. Soweit der MDR-Verkehrsdienst, die Zeit 15.04 Uhr.
0: Ja, das war im Prinzip eine minutenlange Schimpfkanonade auf das Regime in Teheran, die abwechselnd als...
2: Jetzt drücke ich hier mal beherzt auf Stopp. Tut mir leid, hier fehlte ein technisches Element. Das kriegen wir aber gleich wieder in den Griff. Fehlt noch eine kleine Anmoderation zu diesem Thema. Es geht nochmal um den NATO-Gipfel in Ankara. Die Staats- und Regierungschefs haben ja da über die Verteidigungsfähigkeit des Bündnisses beraten wollen. Aber dann gab es doch ziemlich kritische Äußerungen von Donald Trump, die dieses Gipfelgeschehen dominiert haben. Unser Korrespondent Benjamin Großkopf erklärt, was Trump da genau gesagt hat.
0: Ja, das war im Prinzip eine minutenlange Schimpfkanonade auf das Regime in Teheran, die er abwechselnd als Abschaum, fiese Typen und kranke Menschen bezeichnete. Und er sagte, es mache keinen Sinn, mit ihnen weiter zu verhandeln und was ihn, Trump, betreffe, sei das jetzt vorbei. Und er hat auch wieder seine Enttäuschung über die NATO-Partner formuliert, die ihm nicht geholfen hätten in diesem Konflikt mit dem Iran. Dabei nennt er übrigens immer auch Deutschland. Etwas widersprüchlich, Trump sagt zwar immer wieder, auch hier in Ankara, dass er eigentlich gar keine Hilfe brauche und die Partner nur testen wolle, ob sie für Amerika da wären. Auf jeden Fall, geht es nach ihm, sind die Militärschläge der vergangenen Nacht ein Erfolg gewesen. Sie hätten dem Iran sehr hart zugesetzt.
2: Soweit diese Informationen von Benjamin Großkopf. Gehen wir nach Berlin. Dort hat der Beauftragte der Polizei des Bundes heute seinen Jahresbericht vorgelegt. Es ging vor allen Dingen auch um Kontrollen an den deutschen Grenzen, die viele als enorme Belastung bezeichnet haben, von denen, die ihm geschrieben haben. Und deshalb fordert der Polizeibeauftragte jetzt eine Debatte rund um dieses Thema Grenzkontrollen. Ruth Kirchner dazu aus Berlin.
5: Bis zu 14.000 Beamte und Beamtinnen sind an den deutschen Grenzen eingesetzt. Die vielen Überstunden, die durch die Grenzkontrollen anfallen, seien eine enorme Belastung, sagt Uli Grötsch, Beauftragter des Bundes für die Polizei. Bereitschaftspolizisten des Bundes kämen wegen der vielen Einsatzstunden nicht mehr aus den Stiefeln raus.
6: Hast du von dem Nachteinsatz am 1. Mai direkt an die Kontrollstelle fährst, von dort aus zum nächsten Fußballspiel, und dann aber wieder schnell zurück an die Kontrollstelle.
5: Vor dem Hintergrund der gesunkenen Zahl unerlaubter Einreisen fordert Grötsch eine Debatte über die Zukunft der Grenzkontrollen.
6: Ich glaube schon, dass die Entwicklung der Zahlen wenigstens mal Anlass dazu geben muss, dass man sich darüber mal Gedanken macht.
5: Im Zusammenhang mit den Grenzkontrollen erreichen Grötsch auch zunehmend Beschwerden über Diskriminierung und sogenanntes Racial Profiling. Gemeint ist damit, dass beispielsweise Menschen mit dunkler Hautfarbe gezielt kontrolliert werden. 50 Betroffene haben sich deshalb in den vergangenen 12 Monaten beim Polizeibeauftragten beschwert. Grötsch mahnt transparente Kontrollen und eine bessere Kommunikation mit den Betroffenen an. Insgesamt ist die Zahl der Eingaben an den Polizeibeauftragten mit über 420 gegenüber dem Vorjahr deutlich gestiegen. Grötsch kritisiert auch den Zustand von Dienststellen und Ausbildungszentren der Bundespolizei. Einige seien in einem erbarmungswürdigen Zustand. Er nennt veraltete Sanitäranlagen und seit Jahren ausstehende Sanierungen von Gebäuden.
2: Minuten nach 3 ist es jetzt. Der Bundesfinanzminister Lars Klingbeil von der SPD muss einige Löcher stopfen im kommenden Bundeshaushalt. Und das macht er mit Geld aus dem Klima- und Transformationsfonds. Knapp 3 Milliarden Euro sollen aus diesem Topf in die Haushaltslöcher fließen. Der Minister sagt, das soll gar nicht weiter zu spüren sein, aber viele finden, das ist eine Plünderung. Andere sagen, naja, das ist eine maßvolle Entnahme ohne weitere Auswirkungen. Frank Eichmann hat das Ganze für uns nochmal analysiert und Reaktionen gesammelt.
10: Lars Klingbeil ist bereit, beim Klimaschutz als allererstes den Rotstift anzusetzen und das heißt, er macht Politik gegen künftige Generationen.
11: Eines an diesem Vorwurf der grünen Politikerin Katharina Dröge kann der Bundesfinanzminister nicht wegdiskutieren. Dem Klima- und Transformationsfonds, kurz KTF, nimmt er Geld weg, auch wenn das eigentlich so nicht vorgesehen ist.
12: Wenn wir sagen, 34 Milliarden müssen eingespart werden, dann kann es nicht sein, dass der KTF nicht auch einen Teil dazu beiträgt. Deswegen haben wir hier eine Entscheidung getroffen, auch im KTF zu sparen. Das passiert moderat, das passiert verträglich, das hat keinerlei Auswirkungen auf die Klimaziele.
11: Eigentlich dürfen die Milliarden des KTF nur strikt zweckgebunden eingesetzt werden. In diesem Jahr gut 30 Milliarden Euro. Sie stammen hauptsächlich aus dem Kohlendioxid-Emissionshandel. Zur Überweisung von 10 Milliarden Euro pro Jahr hat sich der Bund verpflichtet. Und dieses Geld soll in den Umbau zu einer klimaneutralen und nachhaltigen Volkswirtschaft fließen. So steht es im KTFG, dem Gesetz zum Klimafonds. Also, gefördert werden Gebäude- und Heizungssanierungen, Ladesäulen und E-Autos, Wasserstoffbusse, Umweltschutz oder die Batterieforschung. Wobei Juliane Dickel diese Nachhaltigkeitsbilanz etwas einschränkt. Sie ist Energiepolitik-Expertin beim BUND.
14: Aktuell werden 10 Milliarden Euro aus dem KTF, also etwa ein Drittel des KTF, wird gerade für Posten verwendet, die eigentlich aus dem Kernhaushalt finanziert werden müssten.
11: Zur Entlastung stromintensiver Unternehmen werden mit diesen Milliarden Strompreisnetzentgelte oder die Stromsteuer subventioniert. Aber zurück zu den geplanten Einsparungen im Klimafonds. Es gilt, bereits zugesagte Fördergelder werden wie geplant fließen. Außerdem packt die Bundesregierung auch jenseits des Klimafonds mit Geldern aus dem ganz normalen Haushalt Klimaschutzthemen an, sagt Bundesfinanzminister Klingbeil.
12: Gucken Sie auf die anderen Maßnahmen, die wir auf den Weg gebracht haben. Wir haben die Förderung der Elektromobilität. Wir haben Milliarden, die wir aus dem Kernhaushalt nutzen, auch für die EEG-Förderung. Das ist ja auch alles da.
11: Die EEG-Förderung, das ist die vom Staat garantierte finanzielle Unterstützung für Strom aus erneuerbaren Energien. Andererseits, wenn etwa beim geförderten Einbau von Wärmepumpen 2 Milliarden Euro gespart werden sollen, dann hat das auch mit dem reduzierten Klimafonds zu tun, sagt Juliane Dickel vom BUND.
14: Ja, sicherlich. Also die Bundesförderung für effiziente Gebäude, aus der eben auch dieser Heizungstausch finanziert wird, die wird vom KTF mit bewirtschaftet, wie es heißt.
11: Beschlossen ist noch nichts, denn der künftig deutlich kleinere Klima- und Transformationsfonds wird erst nach der Sommerpause vom Bundestag beraten und im Herbst verabschiedet, im sogenannten Einzelplan 60 des Bundeshaushaltes als eines von mehreren Sondervermögen.
2: Verspätungen bei der Deutschen Bahn, die nerven viele. Denn fast noch schlimmer als die Verspätung ist, wenn man nicht erfährt, warum jetzt der Zug schon wieder entweder gar nicht kommt oder auf offener Strecke stehen bleibt. Die Bahn startet deshalb jetzt ein Sofortprogramm zur besseren Kundenkommunikation. Was drin steckt, fasst Anja Dobrodinsky für uns zusammen.
13: 50 Millionen Euro will die DB bis Ende 2027 investieren, um ihre Kunden schneller und besser informieren zu können. Geplant sind zum Beispiel 7000 neue Anzeiger an kleinen, mittleren und großen Bahnhöfen. Sie sollen besser lesbar sein und mehr Informationen als bisher anzeigen. Die Bahn-App DB-Navigator soll in Zukunft Gleisänderungen schneller anzeigen, nämlich nur noch 2 Sekunden, nachdem die Änderung auch auf dem Bahnsteig angezeigt wird. Bisher verging meist 1 Minute. Die unterschiedlichen Angaben verwirrten die Reisenden. Damit die Informationen auch schnell in der App und an den Bahnhöfen ankommen, modernisiert die Bahn ihre IT und die Prozesse.

0: iCloud oder einem anderen KI-Dienst eine Anfrage eintippen und dann ist man ja umfassend informiert über die aktuelle Nachrichtenlage. Oder? Ganz so einfach ist es ja leider nicht. Das zeigt auch eine neue Studie, die sich Ulrike Köhler angeschaut hat.
1: Die Nachrichtenflut, die jeden Tag auf uns einprasselt, ist nahezu unüberschaubar. Da wäre es doch gut, wenn eine künstliche Intelligenz die Nachrichten checkt und verständlich aufbereitet eine Zusammenfassung ausspuckt. Allerdings, das zeigt die Studie der gemeinnützigen Organisation Agora Digitale Transformation, nutzt die KI die Quellen nicht ausgewogen. Studienleiterin Vivian Behnert.
2: Wir haben herausgefunden, dass alle KI-Systeme, die wir uns angeschaut haben, aus einer relativ engen Quellenbasis schöpfen. Die zitieren zwar alle relativ viele Links, aber wenn man sich dann mal anschaut, wie viele unterschiedliche Domains da eigentlich dahinter stehen, dann fällt schon auf, dass relativ wenige Leitmedien doch auch immer noch die Zitationen dominieren.
1: Auffällig sei, so Behnert, dass geschäftliche Kooperationen von Medienhäusern die Quellenauswahl beeinflussen.
2: Insbesondere bei ChatGPT merkt man das an der Kooperation, die zwischen OpenAI und Axel Springer besteht. Also hier haben wir festgestellt, dass bei ChatGPT die Welt und zu einem etwas geringeren Anteil auch die Bild-Zeitung besonders deutlich häufiger zitiert werden als alle anderen.
1: Für KI-Nutzende werde nicht deutlich, dass es diese geschäftliche Zusammenarbeit gebe. Und das sei nicht das, was man bei einer Anfrage erwarten dürfe.
2: Weil man ja schon erstmal davon ausgeht, da werden sehr viele unterschiedliche Quellen durchsucht. Da wird auf das ganze Internet zugegriffen und dann kriege ich irgendwie eine Zusammenfassung von verschiedenen Quellen. Zumindest für das, was wir untersucht haben, nämlich Nachrichtenanfragen an diese KI-Systeme, haben wir im Fall von ChatGPT festgestellt, dass da doch eine sehr hohe Konzentration vorliegt.
1: Diese zum Teil einseitige und nicht transparent nachvollziehbare Quellenlage öffne auch die Tore für Falschinformationen, zum Beispiel beim aktuell besonders populären KI-Modell Claude von Anthropic.
2: Im Fall von Claude haben wir dieses russische Desinformationsnetzwerk Pravda 7-mal in den Quellen gefunden. Wir haben an 5 Tagen angefragt, also quasi mehr als einmal pro Tag wurde da dieses russische Desinformationsnetzwerk bei Claude zitiert.
1: Das unterscheiden zu können, bedeutet auch im privaten Recherchearbeit. Man sollte sich nicht ausschließlich auf die KI-Antwort verlassen, sondern sich die Quellen anschauen.
2: Bekomme ich da eben vor allem Quellen aus einem bestimmten Medium oder ist die Quellenbasis ausgeglichen? Bekomme ich Quellen, die überhaupt zu meiner Antwort passen können? Und sind das überhaupt zuverlässige Quellen? Quellen, die ich anderweitig kenne oder sind es vielleicht auch Quellen, die mich irgendwie stutzig machen, wo ich vielleicht nochmal nachgucke, ob die überhaupt zuverlässig sind?
1: Das sei zwar ein großer Mehraufwand, so Behnert, es sei aber momentan die einzige Möglichkeit sicherzustellen, dass man brauchbare Antworten auf seine Anfragen bekomme.
0: Soweit die Informationen von Ulrike Köhler. 15.16 Uhr ist es gleich. MDR aktuell das Topthema in dieser Stunde sind weitere milliardenschwere Militärhilfen für die Ukraine. Auf die haben sich die NATO-Partner bei ihrem Gipfeltreffen in Ankara geeinigt. Weitere Meldungen hat jetzt Ralf Valencia.
3: In einem Club in Görlitz ist offenbar 8 Menschen der Zutritt aus rassistischen Gründen verwehrt worden. Die Sächsische Zeitung berichtet, die Männer mit dunkler Hautfarbe seien nicht eingelassen worden, obwohl sie auf der Gästeliste gestanden hätten. Zudem seien sie beschimpft worden. Die Polizei erklärte, der Club habe von seinem Hausrecht Gebrauch gemacht. Bei Waldbränden in Südfrankreich ist ein Feuerwehrmann ums Leben gekommen. Das teilte Innenminister Laurent Nunez mit. Der 22-Jährige aus Albertville habe gegen ein Feuer in einem schwer zugänglichen Gebiet gekämpft. Dabei sei er von einem herabstürzenden Felsblock getroffen und mitgerissen worden. Im Stadtstaat Singapur ist die Lizenz für ein eigenes Auto noch teurer geworden. Bei der jüngsten Versteigerung mussten für die Erlaubnis eines Kleinwagens umgerechnet 88.000 Euro bezahlt werden. Sie gilt für 10 Jahre und beinhaltet nicht den Preis für das Auto selbst. Singapur hat bei 6 Millionen Einwohnern die Zahl von Autos auf 1 Million begrenzt. Frei werdende Lizenzen werden regelmäßig versteigert. Das Wetter, am Abend heiter bis wolkig und trocken, 18 bis 22 Grad. In der Nacht meist klar und trocken, 14 bis 9 Grad. Morgen heiter bis wolkig und trocken, 21 bis 25 Grad. MDR aktuell Verkehrsdienst, A2 Richtung Hannover, zwischen Irxleben und Alsleben, 11 Kilometer stockender Verkehr wegen Bauarbeiten mit einer 30-Minuten-Stunde Verzögerung. A13 Richtung Dresden, zwischen Freiwalde und Duben, 7 Kilometer stockender Verkehr an einer Baustelle. Soweit der MDR aktuell Verkehrsdienst, die Zeit 15.17 Uhr.
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5: Sonntagvormittag gehören die nächsten knapp 2 Minuten dem Radsport. Wir sind

0: Bei der Tour de France heute die 5. Etappe. Wir haben von unserem Reporter schon gehört, dass es wieder sehr, sehr heiß wird heute auf dieser 5. Etappe. Mehr als 30 Grad, eine flache Etappe. Und wir rechnen damit, dass es den ersten Massensprint gibt bei dieser Tour de France. Rennen ist eine Stunde alt. Frische Eindrücke von Holger Gerska.
1: 111 Kilometer sind es noch. Ganz so weit wird Baptiste Waldtrofer, der Franzose, nicht vor dem Feld fahren. Zumindest ist das die Prognose. Er ist der einzige Ausreißer des Tages. Mit dem Startsignal hat er sich abgesetzt. Einen Vorsprung von knapp 4 Minuten rausgefahren. Aber schon jetzt kontrollieren die Mannschaften mit guten Sprintern das Geschehen, machen das Tempo an der Spitze des Feldes. Und das ist kein Zufall. Es gibt nur wenige Chancen für die Sprinter. Wenn es ganz normal läuft, sind es 5 bei dieser Rundfahrt. Heute ist es die erste Möglichkeit. Es hat zuletzt 2015 so lange gedauert, bis es zu einem Massensprint gekommen ist bei der Tour de France. Und dann wollen wir mal schauen, ob die Teams das dann in der zweiten Phase der Etappe, wenn es Rückenwind gibt, auch zur Perfektion bringen können, indem sie das Feld zusammenhalten bis hier zum Zielstrich in Po. Baptiste Waldtrofer hat im Februar ein Rennen in Oman gewonnen. Das ist bislang sein größter Erfolg. Der 26-Jährige kommt aus der Normandie, nicht weit von Paris entfernt, und fährt sich sozusagen ein bisschen ins Rampenlicht, geht immer mal wieder aus dem Sattel heraus. Er weiß aber auch ganz genau, dass hinten schon die Jäger an der Spitze des Feldes ihre Positionen gefunden haben. Es sind vor allem 2 Mannschaften, nämlich das Team von Team Merlier aus Belgien, der auch schon Tour de France Etappen gewonnen hat, und die Mannschaft von Jasper Philipsen. Der Belgier ist der erfolgreichste unter den Sprintern hier bei dieser Rundfahrt mit 10 Etappensiegen bereits auf dem Konto. Die anderen lauern dahinter. Das ist die Konstellation, 110 Kilometer vor dem Ziel.
0: Dankeschön, Holger Gerska. In 20 Minuten mehr von der Tour de France, und Julia Kastein macht weiter.
2: Dankeschön, Philipp. Und damit ist es 15.20 Uhr jetzt gleich. Wer in Städten eine Wohnung sucht, der hat ja oft seine liebe Not, vor allem wenn die Stadt sehr groß ist und der Wohnraum knapp und teuer. Es gibt einfach zu wenig neue Wohnungen. 200.000 waren es im vergangenen Jahr, der niedrigste Wert seit über 14 Jahren. Die Bundesregierung will den Wohnungsbau ankurbeln, und das neueste Projekt heißt da Gebäudetyp E. E steht für einfach und experimentell. Kurz gesagt, bauen ohne Schnickschnack. Der entsprechende Gesetzentwurf ist in Arbeit, und in Berlin gibt es schon ein Anschauungsobjekt. Das haben sich jetzt die Bauministerin Frau Huberts und ihre Kollegin im Justizressort Frau Hubig angeschaut. Oliver Neiroth war für uns dabei.
3: Manchmal müssen Ministerinnen auch Schauspielerinnen sein. Verena Huberts und Stefanie Hubig betreten die Küche einer Wohnung in einem einfach gebauten Mehrfamilienhaus in Berlin-Neukölln. Vor laufenden Kameras kommen sie aus dem Staunen nicht mehr raus.
4: Die will ich auch. Genau so. Die Farbkombination ist ja auch wunderschön.
3: Die Wände der Wohnung sind in Betonoptik gehalten, wirken auf den ersten Blick wie noch nicht fertiggestellt. In einem Großraumbüro in der Etage darunter liegen einige Kabelschächte frei. Alles gewollt. Die Grundidee des Gebäudetyps E ist, von nicht sicherheitsrelevanten Standards abzuweichen, wenn es günstiger ist, auch mal auf die sogenannten anerkannten Regeln der Technik zu verzichten. Es geht um etliche DIN-Normen, von denen viele formal freiwillig sind. Aus Haftungsgründen halten Bauherren sie aber bisher meist ein, erklärt Bundesjustizministerin Stefanie Hubig von der SPD.
5: Wir werden mit unserem Gesetzentwurf künftig ermöglichen, dass die Vertragspartner, der Bauherr, die Bauherrin auf der einen Seite, der Architekt, die Architektin, der Bauunternehmer auf der anderen, klare rechtliche Regelungen treffen können, um dann auch zu wissen, was ist geschuldet, was ist also der Standard, den wir wollen, und welchen Standard vereinbaren wir ganz bewusst nicht.
3: Ziel ist ein klarer rechtlicher Rahmen. Vor allem Architekten und Bauunternehmer sollen damit nicht länger Gefahr laufen, dass sie verklagt werden können, wenn sie die anerkannten Regeln der Technik beim Bau nicht vollständig beachten. Zum Beispiel nicht eine zweistellige Zahl Steckdosen in ein Wohnzimmer verbauen oder spezielle Heizkörper im Bad, an denen Handtücher trocknen können. SPD-Bundesbauministerin Verena Huberts stellt klar, das neue Gesetz ist kein genauer Anforderungskatalog, was eine Wohnung haben muss und was nicht.
6: Wenn wir das jetzt einmal definieren, wie denn dieser Gebäudetyp E aussieht, es entwickelt sich wahnsinnig schnell vieles weiter. Und wir müssen ja auch zur Kenntnis nehmen, dass jedes Gebäude unterschiedlich ist. Ob ich in Holz baue oder in Beton oder in Holzhybrid, das macht eben einen Unterschied.
3: Hier genaue Vorgaben zu machen, würde Architekten in ihrer Kreativität einschränken, sagt die Ministerin. Somit soll der Gebäudetyp E keine neue Gebäudeklasse sein, sondern ein Planungs- und Vertragskonzept. Das wichtigste Ziel ist, den Bau von Wohnungen günstiger und schneller zu machen. Bauforscher Dietmar Wahlberg hält den Gebäudetyp E für den richtigen Ansatz. Aber er müsse zu Ende gedacht werden, sagt der Leiter des gemeinnützigen Vereins ARGE, der Arbeitsgemeinschaft für zeitgemäßes Bauen in Kiel.
7: Wenn jetzt der Gebäudetyp E das leisten will, was er leisten muss, nämlich einen Basisstandard definieren, auf dem man dann auch urteilen kann und auch zeigen kann, so sieht es aus. Das ist das Produkt Wohnung, was du bekommst. Bist du damit glücklich? Und 99% aller Menschen werden dann sagen, ja, ich bin damit glücklich. Dann würde der Gebäudetyp E das leisten, was wir von ihm erwarten.
3: Um den Wohnungsbau so anzukurbeln, wie es nötig wäre, muss aus Wahlbergs Sicht noch mehr passieren. Zusammen mit dem Institut für Bauforschung plädiert er dafür, dass eine Vielzahl von Normen und Auflagen ganz wegfällt. So könnte laut einer Studie der Institute ein Drittel mehr Wohnungen in Deutschland gebaut werden. Der Quadratmeterpreis würde um 1.000 Euro sinken. Wahlberg bringt außerdem andere Förderprogramme des Staats ins Spiel. Für ihn passt es nicht zusammen, dass die Bundesregierung Werbung für einfaches Bauen macht, aber vor allem Neubau fördert, der besonders energieeffizient und damit aufwendig und teuer ist.
7: Ich kann hier auf der einen Seite sozusagen Butterbrot propagieren und auf der anderen Seite eben das Lachsfilet sozusagen in die Förderung rufen. Das erzeugt doch bei allen, die am Markt sind, Widerspruch und auch Unverständnis. Also muss ich das aufeinander anpassen. Das muss deutlich entschlackt werden.
3: Die Ministerin Huberts und Hubig wollen sich zunächst auf niedrigere Standards im Wohnungsbau konzentrieren. Die Bundesregierung spricht sich zum Gebäudetyp E jetzt intern ab. Innerhalb der nächsten Monate soll der Gesetzentwurf vom Kabinett offiziell auf den Weg gebracht werden.
2: Soweit der Bericht von Oliver Neuroth. Microsoft will über 3000 Mitarbeitende seiner Videospielsparte entlassen. Der Grund, obwohl der Konzern massiv investiert hat, läuft das Geschäft mit der Xbox, dieser Konsole, nicht so wie gewünscht. Microsofts Computerspielchefin will deshalb einen Neustart. Nils Dams berichtet aus San Francisco.
8: In einer internen Nachricht an Microsoft-Mitarbeitende schreibt Xbox-Chefin Asha Sharma:
9: Unser Geschäft läuft derzeit nicht gut.
8: Deshalb sollen rund 3200 Mitarbeitende der Gaming-Sparte ihren Job verlieren. Rund 1600 sofort, weitere 1600 bis Mitte kommenden Jahres. Das sind insgesamt rund ein Fünftel der gesamten Belegschaft in dem Bereich. Der Grund: Microsoft mache mit Computerspielen und Konsolen sehr viel weniger Geld als die Konkurrenz.
9: Unsere Margen liegen um das 3- bis 10-fache unter den vergleichbarer Plattformen.
8: Ein Neustart müsse her, ein Reset. Das Wort benutzt Sharma in ihrer Nachricht an die Belegschaft 6-mal. Eine weitere Maßnahme des Reset: Microsoft will sich von mindestens 4 Studios trennen, die Spiele für PC und die Konsole Xbox entwickeln. Dazu schreibt Asha Sharma:
9: Es ist weder möglich noch wünschenswert, jedes große Studio zu besitzen. Wir haben zudem gelernt, dass wir nicht für jede Art von Studio der beste Partner sind.
8: Asha Sharma hat die Microsoft Gaming-Sparte im Februar übernommen und leitet jetzt einen Strategiewechsel ein. Sie wolle den Fokus auf große und bekannte Blockbuster-Titel legen. Ihr Vorgänger Phil Spencer, der über 10 Jahre Xbox-Chef war, hatte einen anderen Plan.
10: He went all in on what he called Xbox Game Pass.
8: Er hat alles auf den Xbox Game Pass gesetzt. Das ist ein Abo-Modell wie bei Netflix. Du zahlst eine monatliche Gebühr und kannst hunderte Spiele spielen, sagt Jason Schreier vom Wirtschaftssender Bloomberg. Um viele Abonnenten für den Game Pass zu bekommen, haben sie viele verschiedene Entwicklerstudios gekauft, die große, aber auch kleinere, nischigere Spiele gemacht haben. Der spektakulärste Deal war 2023 die Übernahme von Activision Blizzard für 69 Milliarden US-Dollar. Activision Blizzard macht bekannte Spiele wie Call of Duty.
11: Reiß dich zusammen, Mann!
12: Ein Mann ist leichter zu töten als die Idee, für die er steht.
8: Diablo oder World of Warcraft. Auch die lassen sich mit dem Game Pass spielen. Sie wollten damit 100 Millionen User erreichen, es wurden aber nicht mehr als 30 bis 35 Millionen. Laut Microsoft sei auch die Zeit, die Spieler auf der Plattform verbringen, gesunken. Im Nachhinein wurde klar, dass der Markt Grenzen hat, denn Gamer suchen nicht verzweifelt Zugang zu hunderten Spielen. Die meisten haben zu viele Spiele und zu wenig Zeit, die alle zu spielen. Für Xbox-User werde sich nicht sofort was ändern. Alle bisher angekündigten Titel sollen auch veröffentlicht werden. Aber, sagt Journalist Jason Schreier, es werden eben weniger nischigere, kleinere Spiele erscheinen, dafür mehr mit hohem Budget. Und zwar nicht nur bei Microsoft, das sei ein allgemeiner Trend und auch ein Grund, warum die gesamte Gaming-Branche ein Problem hat. Die Entwicklungszeiten sind immer länger. Früher hat ein großes Spiel 2 bis 3 Jahre gedauert und 20 bis 50 Millionen Dollar gekostet. Heute dauern sie 5 bis 7 Jahre und kosten das Zehnfache. Das hat auch mit den hohen Erwartungen und Ansprüchen der Gamer zu tun. Aber auch die Ansprüche von Microsofts Gaming-Chefin Asha Sharma sind hoch. Sie schreibt:
9: Ich möchte, dass Xbox zu den wenigen Unternehmen gehört, die täglich mehr als 1 Milliarde Menschen unterhalten.
2: Soweit der Bericht von Nils Dams. Aber wer will schon gamen, wo man doch in den Garten gehen kann? Renato Bodenburg.
11: Sehr gute Überleitung, ja. Also so ein bisschen muss man aber vielleicht den Sonnenschirm festhalten und den Sonnenhut auch. Denn wir haben es im Moment mit recht kräftigen Windböen zu tun aus dem Nordwesten. Und der Grund ist unser abziehendes Tief, was uns hier und da mal noch so ein paar Wolken mit besorgt. Aber ansonsten letzten Endes den Weg frei macht für das nahende Hoch, fürs das Wochenende dann wettermäßig bestimmt. Und damit stellt sich diese nordwestliche Strömung ein, wo eben der Wind teilweise noch recht kräftig unterwegs ist. Was aber auch noch dafür sorgt, dass die Temperaturen letzten Endes für viele in einem sehr angenehmen Bereich sind.
2: Ja.
11: Na bitte, also wir haben gerade jetzt in Thüringen so bis 24 Grad und sonst auch noch bis Sachsen-Anhalt reinreichend, aber so in Sachsen so durchschnittlich die 22, 23. Also mehr wird es heute dann auch nicht werden und es bleibt auch trocken den Nachmittag und Abend über.
2: Nehme ich. Wie geht's weiter?
11: Ja, wenn du jetzt noch ein bisschen flexibel bleibst, dann könnte ich trotzdem von den Temperaturen noch ein bisschen was draufpacken, denn viele warten ja auch, dass es wieder ein richtiger Sommertag wird und dass auch der Sommer mit hochsommerlichen Werten nochmal so ein bisschen zurückkommt. Das wird uns jetzt auch nochmal die nächsten Tage bevorstehen. Das Hoch, was südwestlich schon so weiter zu sehen ist und sich weiter ausdehnt, das kommt dann mehr und mehr mit seiner Wetterwirksamkeit ab zu uns und mit den Temperaturen auch. Die werden ab Freitag dann deutlicher steigen. Morgen sind wir noch so bei maximal 25 Grad und danach aber keine Sorge. Es geht im Grunde genommen moderat weiter. Es wird zwar warm, teilweise heiß, aber nur bis 31 Grad.
2: Was jetzt so als moderat gilt.
11: Ja, jeder empfindet es anders, aber das ist der Hochsommer.
2: Dankeschön, Renato. Schauen wir noch auf die Themen der kommenden halben Stunde, jedenfalls zwei davon. Wohnwagen, Caravan, Zelt, liegt alles im Trend? Camping wird aktuell immer beliebter. Wir haben uns mal in Sachsen umgehört, wo das gut geht. Außerdem soll es gehen um Eindrücke aus dem neuen Sekundärmigrationszentrum in Dresden. Unser Landeskorrespondent hat die Einrichtung heute besucht. Jetzt erstmal die Meldung.
13: 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Um 15.30 Uhr mit Ralf Valencia. Die Ukraine hat beim NATO-Gipfel in Ankara eine neue Zusage für milliardenschwere Militärhilfen erhalten. Für dieses und nächstes Jahr sagten die Verbündeten jeweils 70 Milliarden Euro zu. Das geht aus der Gipfelerklärung hervor, die die Staats- und Regierungschefs am Nachmittag angenommen haben. Das Bündnis verständigte sich auch auf neue Beschaffungen im Rüstungsbereich von mehr als 50 Milliarden Euro. Dafür sollen gemeinsame Produktionskapazitäten aufgebaut werden. US-Präsident Donald Trump hat eine neue Angriffswelle gegen den Iran angekündigt. Beim NATO-Gipfel in Ankara sagte Trump, die USA würden in der kommenden Nacht den Iran hart attackieren. Bereits in der vergangenen Nacht hatte es wechselseitige Angriffe gegeben. Trump hatte daraufhin die Feuerpause mit dem Iran für beendet erklärt. Er legte sich auf dem Gipfel auch wieder mit den europäischen Partnern an, denen er mangelnde Unterstützung vorwarf. Besonders erbost äußerte sich Trump über Spanien. Er wolle den Handel mit dem Land komplett stoppen. An einem Gymnasium im oberbayerischen Schongau hat ein Jugendlicher mehrere Menschen verletzt. Wie die Polizei mitteilte, wurde der mutmaßliche Täter festgenommen. Mindestens 2 Mädchen seien schwer verletzt ins Krankenhaus gebracht worden. Die Gesamtzahl der Verletzten liege im einstelligen Bereich. Der festgenommene Verdächtige sei 16 Jahre alt, man gehe von einer Amoktat aus. Zum Motiv und zur Tatwaffe gibt es noch keine Informationen. Der katholische Familienbund hat die geplanten Änderungen beim Elterngeld scharf kritisiert. Die Einschränkungen der Bezugsdauer von 14 auf 12 Monate bedeutet eine drastische Reduzierung der Leistung. Dass künftig mindestens 3 Monate von den Vätern genommen werden müssten, blende die Lebenswirklichkeit vieler Familien aus. So empfehle die Weltgesundheitsorganisation, Babys bis zu 1 Jahr lang zu stillen. Mütter könnten nun aber höchstens 9 Monate Elterngeld bekommen. In New York ist ein einsturzgefährdetes Hochhaus vorläufig stabilisiert worden. Die Behörden erklärten, das 37-stöckige Gebäude im Stadtteil Manhattan müsse aber weiter abgesichert werden. Deshalb bleibe die Lage in den kommenden Tagen angespannt. Das Hochhaus befindet sich im Umbau und wurde am Morgen geräumt, weil Arbeiter eingeknickte Stützpfeiler entdeckt hatten. Auch benachbarte Gebäude und eine Schule wurden evakuiert. Das waren die Nachrichten. Und nun zum Wetter mit den Temperaturen von 15 Uhr. In Dresden sonnig bei 21 Grad, Eisenach heiter 22, Erfurt sonnig 23, Gardelegen sonnig 22, Hoyerswerda sonnig 21, Magdeburg sonnig 23, Neuhaus am Rennweg wolkig 18, Oschatz sonnig 22, Plauen heiter 23, Wernigerode sonnig 22 und in Wittenberg 22 Grad. Die Vorhersage? Am Abend neben Sonne auch Wolken und trocken, 18 bis 22 Grad und teilweise mäßiger Nordwestwind. In der Nacht meist klar, gegen Morgen von Norden her Wolken, aber durchweg trocken, Tiefstwerte 14 bis 9 Grad. Morgen heiter bis wolkig und trocken, Höchstwerte 21 bis 25 Grad. Am Freitag neben Wolken mehr Sonne, trocken und steigende Temperatur. MDR aktuell Verkehrsdienst. A2 Richtung Hannover, zwischen Irxleben und Alsleben, 11 Kilometer stockender Verkehr wegen Bauarbeiten. Hier dauert es 20 Minuten länger. A13 Richtung Dresden, zwischen Freiwalde und Duben, 7 Kilometer stockender Verkehr an einer Baustelle, hier mit 20 Minuten Verzögerung. Die A17 Richtung Dresden ist zwischen Pirna und Heidenau nach einem Unfall in der Baustelle gesperrt. Zurzeit Stau bis Baretal und auch Stau in der Umfahrung über Dohna und Heidenau mit einer halben Stunde Verzögerung. A72 Richtung Leipzig zwischen Chemnitz Süd und Chemnitz Rottluff, Behinderungen nach einem Unfall. Und nach Unfällen sind gesperrt auf der B187 die Ortsdurchfahrt Griebo und die B281 zwischen Schmiedefeld und Reichmannsdorf sowie im Landkreis Bautzen die Straße zwischen Prettnich und Hauswalde. Im Landkreis Weimarer Land zwischen Legefeld und Bad Berka ist der Bahnübergang gesperrt. Geblitzt wird auf der A9 Richtung München in Höhe Halle und auf der A13 Richtung Berlin am Dreieck Spreewald. Soweit der MDR aktuell Verkehrsdienst. Die Zeit 15.34 Uhr.
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2: Weiter mit Julia Kastein, ich grüße Sie. Das Bundeskriminalamt und die Bundespolizei sollen mehr digitale Befugnisse bekommen und dabei auch künstliche Intelligenz einsetzen dürfen. Der Bundestag berät über das entsprechende Gesetz heute in erster Lesung. Markus Sambale weiß mehr.
15: Innenminister Dobrindt will der Polizei endlich zeitgemäße digitale Werkzeuge geben, um schwere Straftaten aufzuklären. Bürgerrechtsorganisationen warnen dagegen vor einer Massenüberwachung. Mit dem neuen Gesetz sollen Ermittler die Möglichkeit bekommen, Fotos und Stimmen von Verdächtigen mit Aufnahmen abzugleichen, die öffentlich im Internet und in sozialen Medien zu finden sind. Bislang haben die Behörden dafür keine rechtliche Grundlage. Außerdem soll die Verwendung von Software erlaubt werden, die mit künstlicher Intelligenz Daten aus verschiedenen Quellen auf Zusammenhänge analysiert. Das würde händische Schritte einsparen, die bislang viel Zeit kosten. Kritiker beklagen, dass der Staat mit den geplanten Befugnissen unverhältnismäßig in Grundrechte eingreift. Sie warnen, die Behörden könnten riesige Datenbanken mit Personenprofilen aufbauen, auch von Menschen, die keine Straftat begangen haben. Der Grünen-Politiker Konstantin von Notz bezeichnet die Pläne der Bundesregierung als im Kern freiheitsfeindlich. Er fordert mehr Augenmaß, mehr Sicherungsmechanismen und klare Regeln, wann welche Daten von wem verarbeitet werden.
2: Soweit die Informationen von Markus Sambale. M1 heißt der öffentlich-rechtliche Nachrichtensender in Ungarn. Bis zur Wahlniederlage von Viktor Orban und seiner Fidesz-Partei galt er als besonders regierungsfreundlich. Eine Art Sprachrohr der Rechtsnationalisten. Jetzt gab es stundenlang gar kein Programm und stattdessen eine Entschuldigung. David Freches erzählt die ganze Geschichte.
16: Im ungarischen Radiosender Kossuth, Teil des öffentlich-rechtlichen Rundfunks im Land, war am frühen Dienstagabend Musik zu hören. Hin und wieder wurden Lieder anmoderiert, Wortbeiträge gab es nicht. Aber immerhin, dort lief Programm. Bei M1, dem öffentlich-rechtlichen TV-Sender, klang es ab 16 Uhr so. Stille. Auf M1 lief kein Programm. Der Bildschirm war schwarz und in weißen Buchstaben stand dort geschrieben, genau wie auch online, Zitat:
17: Die öffentlich-rechtlichen Medien dürfen nicht lügen. Wir entschuldigen uns dafür, dass wir dies über viele Jahre hinweg dennoch getan haben. Die öffentlich-rechtlichen Medien werden jetzt umgestaltet, damit sie künftig unabhängig und glaubwürdig sind. Die Nachrichtenübertragung ist vorübergehend unterbrochen. Bitte bleiben Sie bei uns.
16: M1 ist der Sender, der bis zur Wahlniederlage von Viktor Orban und seiner Fidesz-Partei als besonders regierungsfreundlich aufgefallen war, eine Art Sprachrohr. Andere Menschen in Ungarn haben ihn weniger diplomatisch als Propagandaschleuder bezeichnet. Ministerpräsident Peter Modyar und andere Politiker seiner Tisza-Partei hatten im Wahlkampf wiederholt erklärt, dass sie diesen Inhalten und der großzügigen Finanzierung von M1 ein Ende setzen werden. M1 ist der Nachrichtensender der öffentlich-rechtlichen Medien in Ungarn. Es gibt Kanäle, die während der M1-Unterbrechung ganz gewöhnlich weiterliefen, zum Beispiel das Kinderprogramm. Die Nachrichtenberichterstattung von M1 hingegen war ausgesetzt. Auch Premierminister Peter Modyar äußerte sich dazu. In einem Beitrag auf Facebook schrieb er:
17: Dies ist ein historischer Tag. Heute endet die Ausstrahlung von Propaganda auf den Plattformen der öffentlich-rechtlichen Medien. Sie haben nachts gelogen, sie haben tagsüber gelogen, sie haben über jeden verfügbaren Kanal gelogen. Das ist nun vorbei.
16: Peter Modyar hatte zudem betont, dass er gemeinsam mit Fachorganisationen dafür sorgen werde, dass eine unabhängige, unparteiische und objektive Berichterstattung kommt. Nach rund 4 Stunden Zwangspause lief das Programm auf M1 mit einem Film wieder an. Mit Unterhaltung, Serien und Filmen war gerechnet worden. Aber sicher ist, Nachrichtensendungen auf M1 bleiben weiterhin ausgesetzt.
2: Soweit der Bericht von David Frechers. Schauen wir nach Simbabwe. Da hat der dortige Präsident mit seiner Unterschrift eine umstrittene Verfassungsänderung in Kraft gesetzt. Damit kann er nämlich bis 2030 im Amt bleiben, 2 Jahre länger als bisher erlaubt. Mehr von Stefan Überbach.
18: Die Opposition spricht von einem verfassungsrechtlichen Staatsstreich. Denn mit der Reform werden auch die für 2028 geplanten Parlamentswahlen um 2 Jahre verschoben. Außerdem soll der Präsident künftig von der Nationalversammlung bestimmt werden und nicht mehr wie bisher direkt vom Volk. Die Reform sei ein Angriff auf Demokratie und Rechtsstaatlichkeit, heißt es bei den Regierungsgegnern. Schließlich sehe die Landesverfassung vor, dass sämtliche Macht von den Bürgerinnen und Bürgern ausgehe. Änderungen müssten daher in einem Referendum bestätigt werden. Die seit der Unabhängigkeit Simbabwes im Jahr 1980 allein regierende Partei ZANU-PF lehnt das kategorisch ab. Die ehemalige Freiheitsbewegung hatte die Reform mit ihren Mehrheiten in Parlament und Senat im Alleingang vorangetrieben. Eine Klage gegen die Pläne ist vom obersten Gericht des Landes vor 4 Wochen abgelehnt worden. Die Sicherheitskräfte in Simbabwe gehen mit harter Hand gegen Kritiker vor. Oppositionelle werden überwacht und immer wieder willkürlich festgesetzt, Versammlungen von Regierungsgegnern eingeschränkt oder gewaltsam aufgelöst.
2: 15.40 Uhr haben wir's. Philipp Weißkirch tritt in die Pedale.
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0: Ich zum Glück nicht, bei mehr als 30 Grad in Frankreich, aber viele andere tun es auf dieser 5. Etappe bei der Tour de France. 158 Kilometer ist sie lang, es geht nach Po und ja, seit 1,5 Stunden sind die Fahrer unterwegs. Holger Gerska schaut für uns zu. Holger, wie stellt sich die Rennsituation aktuell dar?
1: Ja, ziemlich eindeutig. Es gibt einen Ausreißer, einen einzigen, und die Sprintermannschaften kontrollieren das Geschehen. Baptiste Westrofer hat seinen Vorsprung sogar etwas ausbauen dürfen. Es waren mal 4 Minuten, zwischenzeitlich nur 2 Minuten Abstand. Jetzt sind wir wieder bei 3:15. Die Taktik dahinter hat mit dem Wind zu tun. Es gibt in wenigen Kilometern einen Lichtknick in der Straße. Es ging von der Autobahn, die Toulouse mit Pau verbindet, in Richtung Toulouse nach Norden. Und jetzt knickt die Strecke ab nach links, um dann Pau, den heutigen Zielort, zu erreichen. Und dann wandelt sich der Wind, der bisher von schräg vorn kommt, in Wind, der von schräg hinten kommt. Und damit wird es leichter für Ausreißer. Wenn man jetzt Westrofer zu früh einholt, dann gibt es natürlich Raum und Gelegenheit für Konterattacken. Und das mit Rückenwind, das wäre natürlich gefährlich für die Sprintermannschaften, die sich diese Etappe ankreuzen durften. Die erste überhaupt bei dieser Rundfahrt. Es hat zuletzt vor 11 Jahren so lange gedauert, bis es einen ersten Sprint gegeben hat im Rahmen der Tour de France. Und es gibt überhaupt nur 5 realistische Möglichkeiten. Und deswegen kontrollieren die Mannschaften mit guten Sprintern schon jetzt das Geschehen. Es sind insbesondere die Teams des ehemaligen Europameisters Tim Merlier aus Belgien und des Mannes, der unter den Sprintern bislang die meisten Etappen gewonnen hat bei der Tour de France, nämlich Jasper Philipsen, von denen die jetzt hier noch aktiv dabei sind, der Belgier. Dessen Teams also sind es, die diesen Ausreißversuch von Baptiste Westrofer sicherlich dann rechtzeitig unterbinden werden. Und dann kommt es hier wahrscheinlich zu einem Massensprint in Po.
0: Ja, sind wir gespannt, wie sich das weiterentwickelt. Dankeschön, Holger Gerska. Zielankunft, Pi mal Daumen in 2 Stunden und mehr von der Tour de France dann hier in einer halben Stunde bei MDR aktuell. Jetzt schauen wir auf die nordische Kombination. Die steht unter Schock bekanntermaßen, denn gestern hat das Internationale Olympische Komitee ja bekannt gegeben, dass die Sportart aus dem olympischen Programm rausfliegt. Und das ist eine Zäsur und es stellt sich die Frage, wie es jetzt eigentlich weitergeht. Thorsten von Wege hat Reaktionen eingesammelt und schaut vor allen Dingen auch mal auf den Standort Klingenthal im Vogtland.
19: Die nordische Kombination ist raus aus dem olympischen Programm und bei den Aktiven, nicht nur, aber natürlich auch in Deutschland, geht jetzt die Angst um. Beispielsweise bei Nathalie Armbruster, der Vorzeigekombiniererin der letzten Jahre hierzulande.
20: Wir wissen nicht, wie es weitergeht. Man steht vor so vielen Fragen, die jetzt auch erstmal unbeantwortet bleiben und das ist eine extrem komische Situation.
19: Athletinnen und Athleten stehen in Bezug auf nicht absehbare Folgen des olympischen Rauswurfs ebenso am Ende der Kette wie die Vereine, der VSC Klingenthal beispielsweise. Geschäftsführer Alexander Ziron weiß nicht, was kommt.
21: Es ist definitiv ad hoc nicht abschätzbar, was diese Entscheidung für den Bundesstützpunkt bedeutet. Aber im dümmsten Fall kann es wirklich passieren, dass aufgrund zurückgefahrener Förderung, zurückgefahrener Sondereinstufung für Sportschulen schon alles zusammenbrechen könnte.
19: Dabei sind die Vogtländer gemeinsam mit Oberwiesenthal Bundesstützpunkt. Fällt die Förderung nun weg? Geht im Vogtland, aber auch am Fichtelberg sportlich wohl das Licht aus, trotz aller Investitionen.
21: Wir haben hier in Klingenthal Rahmenbedingungen geschaffen mit Sportstätten, mit dem Eliteschule-Verbundsystem. Wir waren im vorigen Jahr Eliteschule des Jahres des Sports in Deutschland.
19: Ein Faktor. Andere Fakten stehen im Wald. In die Vogtlandschanzen, wichtig für den Nachwuchs, wurden zuletzt beispielsweise von den Klingenthalern 2 Millionen Euro investiert. Man dachte außerdem darüber nach, die Laufstrecke in Mühlleiten mit Flutlicht auszustatten. All das steht jetzt auf dem Prüfstand.
21: Wir hoffen, dass insbesondere auch in Dresden und in München-Planegg die richtigen Entscheidungen getroffen werden.
19: München-Planegg ist der Sitz des Deutschen Skiverbandes. Der hat das einmal fast schon ein bisschen trotzig bekannt gegeben. Bis zur nordischen Ski-WM in Forlun im Spätwinter 2027 bleibe in Sachen Unterstützung alles beim Alten. Ob man das bei Bund, Ländern und dem DOSB als potenziellen Geldgebern auch so sieht, ist nicht sicher. Und so werden beim Deutschen Skiverband in den nächsten Wochen wohl die Rechenkünstler ans Werk gehen müssen. Denn was an Fördermitteln für die nordische Kombination übrig bleibt, ob überhaupt weiter gefördert werden kann, das wird sich zeigen. Ohne Förderung aber, das wissen alle Beteiligten, war es das für Kombiniererinnen und Kombinierer. Es wären die fatalen Folgen einer IOC-Entscheidung getroffen ohne Not und wahrscheinlich auch ohne einen Gedanken daran zu verschwenden, welche Konsequenzen das olympische Aus für die Traditionssportart, die seit den ersten Winterspielen 1924 dabei war, für alle direkt oder indirekt in die Kombination involvierten Menschen nach sich zieht.
0: Ungewissheit in Mitteldeutschland nach dem Olympia-Aus für die nordische Kombination. Der Bericht von Thorsten vom Wege.
2: Dankeschön, Philipp. Damit haben wir es 15.45 Uhr. Das Topthema hier bei MDR aktuell in dieser Stunde sind die milliardenschweren Militärhilfen für die Ukraine. Auf die haben sich die NATO-Partner bei ihrem Gipfeltreffen in Ankara geeinigt. In diesem Jahr will das Bündnis der Ukraine für Ausrüstung, für Unterstützung und Ausbildung 70 Milliarden Euro geben und im kommenden Jahr sollen die Hilfen auf mindestens dem gleichen Niveau fortgesetzt werden. Weitere Meldungen kurz und kompakt jetzt von Ralf Valencia.
22: In der Golfregion sitzen nach UN-Angaben fast 6.000 Seeleute fest. Die Internationale Seeschifffahrtsorganisation kritisierte in diesem Zusammenhang die jüngsten Angriffe auf mehrere Schiffe in der Straße von Hormus. Diese hätten unschuldige Seeleute erneut in große Gefahr gebracht. Im Juni war der Schiffsverkehr nach fast 4 Monaten Blockade langsam wieder angelaufen. An der Landesfeuerwehrschule in Sachsen-Anhalt hat der Bau neuer Trainingsstätten begonnen. Wie das Land mitteilte, stehen dafür in den kommenden Jahren 70 Millionen Euro zur Verfügung. Unter anderem erhalte die Einrichtung in Heirotsberge eine Brandsimulationsanlage und ein neues Kaltübungshaus. Die Digitalisierung der Thüringer Verwaltung soll weiter vorangetrieben werden. Das kündigte der neue Geschäftsführer der Digitalagentur Thüringen, Sebastian Gavron, an. Schwerpunkte seien künstliche Intelligenz, Cybersicherheit und der Ausbau digitaler Angebote für die Bevölkerung. Das Wetter. Am Abend heiter bis wolkig und trocken, 18 bis 22 Grad. In der Nacht meist klar und trocken, 14 bis 9 Grad. Morgen heiter bis wolkig und trocken, 21 bis 25 Grad. MDR aktuell Verkehrsdienst. A2 Richtung Hannover. Zwischen Irxleben und Alsleben 11 Kilometer stockender Verkehr wegen Bauarbeiten. Hier dauert es 20 Minuten länger. A13 Richtung Dresden zwischen Freiwalde und Duben, 7 Kilometer stockender Verkehr an einer Baustelle, hier dauert es 20 Minuten länger. Die A17 Richtung Dresden ist zwischen Pirna und Heidenau nach einem Unfall im Baustellenbereich gesperrt. Zurzeit Stau bis Baretal und dadurch auch Stau auf der Umfahrung über Dohna und Heidenau mit einer halben Stunde Verzögerung. A72 Richtung Leipzig zwischen Chemnitz Süd und Chemnitz Rottluff, Behinderungen nach einem Unfall. Und nach Unfällen sind gesperrt auf der B187 die Ortsdurchfahrt Griebo, die B281 zwischen Schmiedefeld und Reichmannsdorf und im Landkreis Bautzen die Straße zwischen Prettnich und Hauswalde. Im Landkreis Weimarer Land zwischen Legefeld und Bad Berka ist der Bahnübergang gesperrt und geblitzt wird auf der A9 Richtung München in Hohe Halle und auch in Höhe Halle und auf der A13 Richtung Berlin am Dreieck Spreewald. Und noch eine Warnmeldung, Vorsicht auf der A4 Frankfurt Richtung Dresden zwischen Erfurt-Fieselbach und Nora. Hier liegt ein Metallteil auf der mittleren Fahrspur. Soweit der MDR Aktuell Verkehrsdienst, die Zeit 15.48 Uhr.
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2: Geflüchtete, die keine Aussicht haben, in Deutschland Asyl zu bekommen, die sollen schneller abgeschoben werden können. Das ist das Ziel der neuen Asylreform, die seit 12. Juni in Kraft ist. Sachsen und Sachsen-Anhalt setzen dafür auf neue sogenannte Sekundärmigrationszentren. Die sind gedacht für Menschen, die über ein anderes EU-Land nach Deutschland gekommen sind und deren Asylverfahren deshalb auch in diesem ersten EU-Land durchgeführt werden muss. Wenn diese Flüchtlinge in solchen Sekundärmigrationszentren untergebracht sind, so die Theorie, dann könnte das mit dem Abschieben alles schneller gehen. Ja, aber funktioniert das auch? Und wie sieht es in diesen Zentren eigentlich genau aus? Unser Landeskorrespondent für Sachsen, Robin Hartmann, konnte sich das heute mal anschauen bei einer Führung durch das Sekundärmigrationszentrum in Dresden.
4: Hallo.
2: Ja, wie müssen wir uns denn dieses Zentrum in Dresden vorstellen? Wie sieht die Unterbringung der Geflüchteten dort aus?
4: Also einladend ist es eher nicht. Es ist eine umzäunte Containerstadt im Dresdner Norden, sehr funktional, sehr schlicht. Bis zu 400 Menschen sollen hier untergebracht werden können. Männer, Frauen, Familien. In den Zimmern selbst steht im Grunde nur Betten und Schränke. Das, wenn man aus den Fenstern blickt, da blickt man direkt dann auf den Zaun. Der steht vielleicht 2 Meter vor dem Fenster. Also ich würde sagen, jedes Schullandheim ist heimlicher. Und ganz karg ist die Anlage aber trotzdem nicht. Es gibt Klassenzimmer für Erwachsene und Kinder. Es gibt ein Frauencafé, ein Spielzimmer, einen Vorschulraum. Und draußen gibt es auch einen Volleyballplatz. Aber trotzdem ist mein Gesamteindruck schon, das ist kein Ort, an dem die Menschen sich einrichten und ankommen sollen. Das ist eine zweckmäßige Unterkunft für Menschen. Es soll ja die Ausreise attraktiv gemacht werden.
2: Das klingt schon mit diesem Zaun vorm Fenster so ein kleines bisschen nach Gefängnis. Ist es das denn auch, Robin, oder dürfen sich die Geflüchteten dort frei bewegen, also auch raus und rein aus der Anlage?
4: Also ein Gefängnis ist es ausdrücklich nicht. Das haben die Verantwortlichen heute auch mehrfach betont. Aber einfach durch das Tor gehen und später wiederkommen, das geht eben auch nicht. Also wer raus möchte, der soll jederzeit einen Antrag stellen können. Dann wird geprüft, ist das plausibel. Ein Spaziergang tagsüber oder ein Einkauf soll grundsätzlich möglich sein. Aber man muss auch angeben, wie lange man wegbleibt und wie man erreichbar ist. Also nachts spontan einkaufen zu gehen, das dürfte eher schwierig werden. Und wer sich nicht an diese Regeln hält, bei dem können auch die Auflagen verschärft werden. Nach dem, was uns heute erklärt wurde, wäre zum Beispiel die erste Stufe eine nächtliche Anwesenheitspflicht und danach sind noch weitere Beschränkungen möglich.
2: Sind denn momentan auch schon Menschen untergebracht in dem Sekundärmigrationszentrum in Dresden? Konntest du mit denen sprechen?
4: Nein, in dem eigentlichen Zentrum lebt aktuell noch niemand. Der Grund ist, diese Menschen müssen erst durch das Bundesamt für Migration und Flüchtlinge, also das BAMF, bearbeitet und dann entsprechend verteilt werden. Nach Ankunft in Deutschland dauert das in der Regel so 2 Monate. Das heißt, das Zentrum ist zwar seit 1. Juli offiziell in Betrieb, aber die ersten Bewohner werden offenbar erst nach und nach kommen. Deswegen konnte ich heute mit noch niemandem sprechen.
2: Reden wir noch mal kurz über das Ziel der Landesregierung. Es soll ja schneller gehen mit der Abschiebung. Aber wie realistisch ist das denn, Robin?
4: Also eine konkrete Zielzahl gibt es bislang nicht. Also niemand hat gesagt, eine Überstellung soll künftig statt 3 Monaten nur noch 3 Wochen dauern. Auf jeden Fall soll es kürzer sein als die 24 Monate, die die Unterbringung maximal ermöglicht. Aber das Problem, das Sachsen lösen will, ist ja durchaus konkret. In dem bisherigen Landesausreisezentrum, was auf der Fläche bisher war, gab es nach Angaben der Verantwortlichen im Schnitt rund 40 Menschen, die länger als 3 Tage abwesend waren, also für die Behörden quasi nicht greifbar. Und das soll jetzt mit diesem neuen System verhindert werden. Und die tatsächlichen Rückführungen, das ist natürlich auch abhängig an den aufnehmenden Staaten. Da ist die Frage, nimmt denn Griechenland, nimmt denn Italien die Geflüchteten tatsächlich auch wieder auf? Hm. Sachsen kann zwar kontrollieren, ob eine Person da ist, aber nicht erzwingen, dass der Staat sie dann tatsächlich auch zurücknimmt.
2: Robin Hartmann hat sich das neue Sekundärmigrationszentrum in Dresden angeschaut, wo ab demnächst auch Geflüchtete untergebracht werden sollen. 15.53 Uhr jetzt. Kreativität kann ein Ventil sein. In der ARD-Mediathek startet heute eine neue 4-teilige Dokumentationsreihe. Da geht es um junge Musiker aus deutschen Großstädten, die es im Leben nicht leicht hatten und die ihren Frust, ihre Sorgen in Beats und Texte packen. Weil diese Geschichten so unter die Haut gehen, hat das Projekt auch den Top-Docs-Wettbewerb gewonnen. Das ist der Preis, mit dem die ARD jedes Jahr die ehrlichsten und packendsten Dokus auszeichnet. Johanna Weinhold hat die Dokumentationsreihe gesehen.
5: In den deutschen Plattenbauten und sozialen Brennpunkten von Hamburg, Berlin, Bielefeld oder Offenbach bestimmen oft harte Realitäten den Alltag. Drogen, Kriminalität und das Gefühl, von der Gesellschaft nicht gesehen zu werden. Genau in diesen Alltag blickt die Dokumentationsreihe Hood Stories. Begleitet werden junge Menschen von André Welter, der in der Szene bekannt ist als Sick. Er war selbst jahrelang drogenabhängig und im kriminellen Milieu aktiv. Heute ist er Mentor für junge Rap-Talente.
6: Meine Superkraft. Ich treffe Menschen das erste Mal und nach 5 Sekunden schütten sie ihr Leben vor mir aus, weil mein Leben war ziemlich krank. Heroin, Kokain, Knast rein, Knast raus.
5: Welter weiß aus eigener Erfahrung, wie sich der Weg nach unten anfühlt. Und er weiß auch, wie man sich helfen kann. Seine Botschaft an die Jugendlichen vor Ort: Rapmusik kann ein Ausweg sein.
7: Ich bin Youssef, ich komme aus Hamburg, ich mache Musik. Mein Rap ist echt, mein Rap ist die Wahrheit. Mein Bruder hat sich dem Islamischen Staat angeschlossen. Ich supporte das, was er getan hat, nicht. Er ist nach Syrien und in den Irak gegangen und dann habe ich eine Nachricht bekommen, mir die Nachricht gegeben, dass er tot ist. 17,5 war ich da. Er ist jeden Tag in meinem Kopf, sein Name steht hier auf meinem Arm.

Die vierteilige Serie Hood Stories zeigt, wie durch Schreiben von Songtexten aus Wut ein Ventil entsteht. Das weiß auch Ghetto B aus Berlin. Sie macht seit Jahren durch provokante Texte von sich reden. Daher tritt sie ausschließlich maskiert auf.

0: Also die Idee hinter der Maske war, meine Identität zu schützen. Ihr habt ja meine Texte gehört. Die ersten Jahre habe ich im Block verbracht in meinem Leben. Ich bin von der Schule geflogen und dann kam ich auf eine Schule, wo es einfach generell für die meisten Leute wie mich einfach keine Perspektive gibt.
1: Doch die Musikerin ist jemand völlig anderes, wenn sie keine Maske trägt. Sie arbeitet mit Kindern und Jugendlichen, hilft, weil sie weiß, wie es ist, aus dem System zu fallen. Das ist es auch, was alle anderen Protagonisten in Hood Stories eint. Auch den Autorin und Host André Welter.
2: Die letzten 3 Monate meiner harten Koksphase habe ich so eine arme Wurst neben mir herlaufen gehabt, der mir die ganze Zeit die Dinger, das Koks in den Hals geschossen hat, direkt in den Kopf. Ich habe 48 Kilo gewogen. Ich wusste schon eine Woche lang, ich sterbe jetzt. Ich konnte trotzdem nicht aufhören.
1: Hood Stories blickt hinter die Fassade aus scheinbar harter Musik und Maskierung und zeigt nahbar, wie aus Schmerz und schwierigen Lebensrealitäten echte Perspektiven entstehen können.
3: Die Serie vierteilig Hood Stories ab sofort in der ARD Mediathek. Campen wird ja immer beliebter, spätestens seit Corona, fast egal ob mit Wohnmobil, Caravan oder Zelt. Aber kann auch Sachsen von diesem Trend profitieren? Beate Dietze ist dem nachgegangen.
4: Camping ist längst kein Nischenthema mehr. Deutschlandweit findet jede 11. Übernachtung auf einem Camping- oder Caravan-Stellplatz statt. In Sachsen sind es bisher nur knapp 6% aller touristischen Übernachtungen. Tourismusministerin Barbara Klepsch.
5: Es ist zwar gesamt gemessen an den Übernachtungen in Sachsen sicher ein kleiner Anteil, aber mit einem unglaublich starken Wachstumspotenzial. Und das heißt, hier müssen wir weiter Investitionen ermöglichen. Also Qualität steht an Nummer 1. Und es heißt, wir müssen dort weiter Camping-Caravan für den Freistaat Sachsen nach außen sichtbar machen.
4: Denn Sachsen hat beste Voraussetzungen mit seiner abwechslungsreichen Natur, den Landschaften sowie vergleichsweise günstigen Preisen, sagt Rebecca Schwert. Sie hat die Branche und das Potenzial, das in ihr steckt, untersucht. Die Betriebe müssten allerdings mehr auf Sachsen-typisches setzen, auf Dinge, die es anderswo nicht gäbe.
6: Wo irgendwie diese lokalen Besonderheiten, die regionalen Gegebenheiten stärker hervorkommen, vielleicht ein bisschen stärker ins Luxussegment gehen, ins Glamping-Angebot. Also da auch wirklich jüngere Zielgruppen oder komfortorientiertere Zielgruppen abholen, weil es einfach nicht mehr nur diesen klassischen Camper, den man im Kopf hat mit Feinripp-Dosenbier. Das hat sich deutlich weiterentwickelt, ist viel vielfältiger geworden, also auch Familien mit Kindern, junge Paare. Da kann einfach das Angebot in die Richtung noch deutlich mehr geschärft werden.
4: Auch bei der Qualität ist noch Luft nach oben. Campingbetriebe und Platzbetreiber müssen vor allem in Sanitäranlagen, in Ver- und Entsorgungsinfrastruktur investieren, betont die Studienmacherin.
6: Es hapert am Angebot für gerade Gastronomie. Also es gibt nicht mal unbedingt einen Brötchenservice, es gibt kein Restaurant. Dann bin ich darauf angewiesen, dass es in der Nähe ein Restaurant gibt, fußläufig irgendwie, wo ich essen gehen kann. Wenn es das nicht gibt, dann wozu soll ich da Urlaub machen? Ne? Dann einfach so ein bisschen mehr Komplementärangebot für die Gäste. Also dass man auch wirklich bei schlechtem Wetter sich irgendwo aufhalten kann, dass es einen Aufenthaltsraum gibt, dass es vielleicht Wellnessangebote gibt, Indoor-Spielmöglichkeiten für Kinder. Man merkt es im Campingtourismus einfach, wenn das Wetter schlecht angekündigt ist, dann stornieren alle ihre Buchungen. Und wenn man aber Schlechtwetterangebote hat, dann ist das nicht mehr das Problem.
4: Auch mangelt es vielen Camping- und Caravanstellplätzen in Sachsen an Bekanntheit. Bei einer bundesweiten Umfrage unter 2000 Campern zeigten sich nur 8% an einer Reise nach Sachsen interessiert. In einem Punkt liegt der Freistaat im bundesweiten Campingplatzvergleich an der Spitze. Auf 82% der Plätze ist es erlaubt, den Hund mitzunehmen.
3: Soweit Beate Dietze, Renate Bodenburg im Wetterstudio. Ja, das Wetter stimmt auch zum Campen, nur das Zelt muss man gut verstecken, oder?
7: Genau, im Moment auf jeden Fall noch, denn durch unser abziehendes Tief haben wir so eine nordwestliche Strömung mit doch recht kräftigem Wind. Also da sind zum Teil noch ein paar starke Böen mit unterwegs. Das merken wir jetzt noch im Laufe des Abends bis zur Nacht hinein. Aber das Ganze sorgt eben auch dafür, dass die Temperaturen so ein bisschen gedämpft bleiben, denn für viele ist es vielleicht mit viel Hitze doch etwas zu warm. Am Wochenende bekommen wir 30, 31 Grad, bis dahin dann morgen noch mal bis 25. Ab Freitag geht es langsam dann schon nach oben.
3: Dankeschön, Renato. Die Grünen wollen die Gesundheitsreform, die eigentlich am Freitag beschlossen werden sollte, noch stoppen durch den Gang nach Karlsruhe vor das Bundesverfassungsgericht. Das wird ein Thema sein für Uta Georgi, die übernimmt hier gleich nach den Meldungen. Ich bin Julia Kastein, danke im Namen des Teams fürs Interesse und wünsche Ihnen einen guten Nachmittag.
8: 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Um 16 Uhr mit Ralf Valencia. Der NATO-Gipfel in Ankara hat der Ukraine weitere milliardenschwere Militärhilfe zugesichert. Das geht aus der Abschlusserklärung hervor, die die Staats- und Regierungschefs am Nachmittag angenommen haben. Demnach stellt das Bündnis in diesem und im kommenden Jahr jeweils mindestens 70 Milliarden Euro zur Verfügung. US-Präsident Donald Trump kündigte zudem an, der Ukraine eine Lizenz zum Bau von Patriot-Luftabwehrraketen zu erteilen. Die Ukraine benötigt dringend mehr Patriots, um russische Raketenangriffe abzuwehren. Das neue Heizungsgesetz soll noch diese Woche im Bundestag beschlossen werden. Der Wirtschaftsausschuss macht dafür den Weg frei. Der genaue Zeitpunkt ist allerdings noch offen. Eine Entscheidung des Bundesverfassungsgerichts zu einem Eilantrag der Linken gegen das Gesetz steht noch aus. Schwarz-Rot hat sich vorgenommen, das Heizungsgesetz der Ampelregierung weitgehend zurückzudrehen. Dadurch soll der Weiterbetrieb und der Neueinbau von Öl- und Gasheizungen langfristig ermöglicht werden. Sachsen hat in Dresden ein sogenanntes Migrationszentrum offiziell eröffnet. Innenminister Armin Schuster sagte, die Einrichtung sei ein Schlüsselinstrument, um das neue europäische Asylrecht schnellstmöglich umzusetzen. Es sei jedoch keine Haftanstalt. Das Zentrum hat Platz für bis zu 400 Menschen, für deren Asylverfahren ein anderer EU-Staat zuständig ist. Für die Bewohner gilt eine Meldepflicht. Wer das Gelände verlassen will, muss eine Genehmigung einholen. Der Flüchtlingsrat kritisiert die Einrichtung scharf. In Deutschland gelingt es immer seltener, größere Unternehmen aus der Pleite zu retten. Wie die Beratungsfirma Falkensteg ermittelte, konnte im vergangenen Jahr nicht einmal ein Drittel der betroffenen Firmen saniert oder verkauft werden. 5 Jahre zuvor habe man noch fast doppelt so viele Unternehmen gerettet. Besonders schwierig sei das Überleben für Autozulieferer und Firmen aus dem klassischen Handel. In Berlin ist ein Palliativarzt nach Patientenmorden zur Höchststrafe verurteilt worden. Das Landgericht Berlin sah es als erwiesen an, dass der Mediziner bei Hausbesuchen 12 Frauen und 3 Männer getötet hatte. Um seine Taten zu vertuschen, legte er in einigen Wohnungen Feuer. Das Gericht verhängte eine lebenslange Freiheitsstrafe und stellte die besondere Schwere der Schuld fest. Zudem wurde eine Sicherungsverwahrung angeordnet und ein lebenslanges Berufsverbot verhängt. Das waren die Nachrichten. Und nun zum Wetter mit den Temperaturen von 15 Uhr. Auf dem Brocken sonnig bei 14 Grad. Chemnitz sonnig 21. Dresden sonnig 21. In Eisenach heiter bei 22 Grad. Erfurt sonnig 23. Auf dem Fichtelberg stark bewölkt bei 13 Grad. Gera sonnig 22. Görlitz sonnig 20. Halle sonnig 23. Leipzig sonnig 24. Magdeburg sonnig 24. Und in Meiningen stark bewölkt bei 20 Grad. Die Vorhersage: Am Abend neben Sonne auch Wolken und trocken, 18 bis 22 Grad und teilweise mäßiger Nordwestwind. In der Nacht meist klar, gegen Morgen von Norden her Wolken, aber durchweg trocken, Tiefstwerte 14 bis 9 Grad. Morgen heiter bis wolkig und trocken, Höchstwerte 21 bis 25 Grad. Am Freitag neben Wolken mehr Sonne, trocken und steigende Temperatur. MDR Verkehrsdienst, A2 Richtung Hannover. Zwischen Irxleben und Alsleben 10 Kilometer stockender Verkehr wegen eines defekten Schwertransports in der Baustelle. Hier dauert es eine Viertelstunde länger. Vorsicht auf der A4 Frankfurt Richtung Dresden. Zwischen Erfurt-Fieselbach und Nora liegt ein Metallteil auf der mittleren Fahrspur. A13 Richtung Dresden. Zwischen Freiwalde und Duben 7 Kilometer stockender Verkehr in einer Baustelle. Hier eine Viertelstunde Verzögerung. Die A17 Richtung Dresden ist zwischen Pirna und Heidenau nach einem Unfall in der Baustelle gesperrt. Zurzeit Stau bis Baretal und auch Stau auf der Umfahrung über Donau und Heidenau mit einer halben Stunde Verzögerung. A72 Richtung Leipzig zwischen Chemnitz Süd und Chemnitz Rottluff Behinderungen nach einem Unfall. Nach Unfällen sind gesperrt auf der B187 die Ortsdurchfahrt Griebow, die B281 zwischen Schmiedefeld und Reichmannsdorf und im Landkreis Bautzen die Straße zwischen Brettnich und Hauswalde. Im Landkreis Weimarer Land zwischen Legefeld und Bad Berka ist der Bahnübergang gesperrt. In Dresden ist die Bautzner Straße stadteinwärts zwischen Fischhausstraße und Waldschlösschentunnel wegen eines Feuerwehreinsatzes gesperrt. Geblitzt wird auf der A9 Richtung München in Höhe Halle, auf der A13 Richtung Berlin am Dreieck Spreewald und auf der A71 Richtung Schweinfurt an der Abfahrt Stadt Ilm. Soweit der MDR-Verkehrsdienst, die Zeit 16.05 Uhr.
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10: Im Studio jetzt für Sie Uta Georgi. Ich wünsche Ihnen einen schönen Nachmittag. Hallo und herzlich willkommen. Es rumort mächtig in der Bundespolitik in Berlin. Die Grünen und die Linke, die wollten die Abstimmung über die Reform der Krankenkassen stoppen. Über das sogenannte Gesundheitssparpaket sollte am Freitag abgestimmt werden. Doch der Vorstoß, der blieb ohne Erfolg. Union und SPD lehnten das heute ab, die Abstimmung zu verschieben. Dabei hatte es auf 278 Seiten kurzfristige Änderungen im Gesetzentwurf gegeben. Und das sei nach Ansicht der Grünen eine grobe Missachtung der parlamentarischen Arbeit. Deshalb haben sie nun einen Eilantrag beim Bundesverfassungsgericht eingereicht. Worauf sie sich da berufen, darüber habe ich mit unserer Korrespondentin in Berlin, mit Birte Sönigsen, gesprochen.
11: Sie berufen sich dabei auf einen Fall, den der ehemalige CDU-Abgeordnete Thomas Heilmann Ihnen vorgemacht hat. Der hat nämlich was ganz Ähnliches gemacht.
10: Und was genau hat er gemacht?
11: Ja, das war im Sommer 2023, als die CDU noch in der Opposition war. Und da ging es damals um sogenannte Heizungsgesetz der Ampelkoalition. Und damals hat dieser Thomas Heilmann nämlich genauso argumentiert, das Bundesverfassungsgericht angerufen und gesagt, na, da gab es jetzt nochmal so umfangreiche Änderungen am Heizungsgesetz. Da hatte ich gar nicht genug Zeit als Abgeordneter, das Ganze zu prüfen. Und das Gericht hat ihm teilweise Recht gegeben, zumindest in einem ersten Schritt. Hat damals bedeutet, das Heizungsgesetz der Ampel konnte vor der Sommerpause nicht verabschiedet werden. Eine endgültige Entscheidung des Gerichts in dieser Frage, die steht allerdings noch aus. Das zeigt, das kann manchmal Jahre dauern, aber so eine Eilentscheidung hatte dann eben vor Jahren auch schon Konsequenzen. Und genau auf dieses Verfahren beziehen sich jetzt eben Politiker der Grünen, der Linken und der AfD.
10: Brauchen die wirklich einfach mehr Zeit, um diese fast 300 Seiten zu studieren, oder könnte da auch noch was anderes dahinter stecken?
11: Ja, die sind natürlich mit vielen Punkten auch ohnehin unzufrieden an diesem Gesetz und würden es in dieser Form wahrscheinlich ohnehin nicht mit verabschieden. Aber sie argumentieren eben damit, dass es dann doch so zahlreiche Änderungen sind, dass es umfangreich ist, dass es viele Versicherte ja auch und viele Menschen in diesem Land betrifft, 70, 75 Millionen Menschen, die am Ende davon betroffen sein werden, denn es geht hier ja auch um ein Riesenpaket. Alleine im kommenden Jahr sollen ja 19 Milliarden Euro eingespart werden. So viel Geld wird alleine im kommenden Jahr bei der gesetzlichen Krankenversicherung fehlen. Und was wir erlebt haben in den letzten Wochen und Monaten ist ja, dass dieses Gesetz durchaus viele in Wallung gebracht hat. Es gibt Proteste im Gesundheitswesen, es gibt unterschiedliche Meinungen auch innerhalb der Regierungsfraktionen. Also dieses Gesetz bewegt eben auch viele Menschen im Land.
10: Was sind jetzt die nächsten Schritte? Also wann, glauben Sie, wissen wir mehr, ob die Grünen und auch die anderen Parlamentarier diese Abstimmung juristisch stoppen konnten?
11: Ja, das wird die große Frage sein. Ich kann nicht einschätzen, wie schnell Karlsruhe darüber überhaupt entscheiden könnte. Ich habe gerade noch mal reingeguckt, wie lange es damals bei Thomas Heilmann gedauert hat. Ich glaube, es waren gut 6 Tage, die Karlsruhe damals für diese erste Eilentscheidung gebraucht hat. Jetzt haben wir schon Mittwoch und eigentlich soll der Bundestag, so haben es die Regierungsfraktionen auf die Tagesordnung setzen lassen, ja am Freitag darüber abstimmen. Das ist aber ja nur die erste Hürde. Die zweite Hürde ist der Bundesrat. Auch die Länder haben Bauchschmerzen mit diesem Gesetz. Es ist nicht zustimmungspflichtig, aber die Länder könnten es eben verzögern, könnten einen Vermittlungsausschuss etwa anrufen. Und es gibt noch einen weiteren wackeligen Punkt, denn damit das Gesetz im Bundesrat überhaupt auf die Tagesordnung für Freitag kommen kann, muss eine Mehrheit im Bundesrat einer Fristverkürzung zustimmen, weil das jetzt alles so schnell gehen soll, weil das ein Eilverfahren ist. Und da hat Manuela Schwesig, die Ministerpräsidentin von Mecklenburg-Vorpommern, schon angekündigt, dass sie eigentlich nicht für diese Fristverkürzung stimmen will. Die Frage ist aber, ob das, wie viele andere, das auch nicht machen. Also 2 wackelige Punkte. Erste Frage, kommt das Ganze überhaupt auf die Tagesordnung des Bundesrates? Und wenn ja, ruft der Bundesrat am Freitag einen Vermittlungsausschuss an, ja oder nein? Also selbst wenn das im Bundestag alles wie geplant durchgehen soll, ist die zweite wackelige Geschichte der Bundesrat.
10: Die Einschätzung von Birte Sönigsen, Korrespondentin im Hauptstadtstudio in Berlin. Wir schauen nach Ankara. Grönland, die Ukraine und der Krieg im Iran, das waren eigentlich die Themen am zweiten Tag des NATO-Gipfels in Ankara. Doch wieder einmal hat US-Präsident Trump alles dominiert und er warf den Terminplan mit 9 Äußerungen gehörig durcheinander. Es ging mal wieder ums Geld. Die NATO-Staaten sagten weitere Militärhilfe für die Ukraine zu. Dafür hatten sie ihre Verteidigungsetats gehörig aufgestockt. Anne Schneider berichtet.
12: Nun geht es darum, wie dieses Geld konkret investiert wird. In Waffen, Infrastruktur und die Verteidigungsindustrie. Hier voranzukommen sei der eigentliche Zweck des Treffens, betonte NATO-Generalsekretär Mark Rutte heute Morgen.
13: This summit, as I always said, Bei diesem Gipfel geht es um die Umsetzung. Wir haben 258 Milliarden Dollar ausgegeben. Das ist gewaltig.
12: Doch schon vor Beginn der Beratung wurde deutlich, die NATO wird von anderen Krisen eingeholt. Vor allem der wieder aufflammende Iran-Konflikt überschattet das Treffen. Zudem ist US-Präsident Donald Trump nachhaltig sauer, weil er sich hier Unterstützung durch die NATO erhofft hatte. Das hat er bereits gestern bei seiner Ankunft klargemacht und eben im Gespräch mit Rutte nochmal.
14: Ich bin unglücklich mit der NATO, weil sie uns beim wichtigsten Terrorunterstützer, dem Iran, nicht helfen wollte.
12: Neben Trumps Ärger wächst hier auf dem Gipfel natürlich die Sorge vor einer weiteren Ausweitung des Konflikts in der Region und den wirtschaftlichen Folgen.
13: Ich erwarte, dass die Verbündeten heute bekräftigen, Iran darf niemals Atomwaffen bekommen. Außerdem muss die Schifffahrt durch die Straße von Hormuz frei bleiben. Completely opening up
12: again is crucial. Machte Rutte deshalb deutlich, denn wenn die Straße von Hormuz geschlossen ist, trifft das die Lieferketten und Energiemärkte weltweit. Für zusätzlichen Sprengstoff sorgt Donald Trump selbst. Hier in Ankara hat er seine Ansprüche auf Grönland erneuert und damit eine Debatte befeuert, die viele NATO-Partner für gefährlich halten. Denn erstmals stellt der mächtigste Bündnispartner offen territoriale Forderungen gegenüber einem anderen NATO-Mitglied. Dänemarks Ministerpräsidentin Mette Frederiksen reagiert darauf heute mit einer klaren Botschaft.
15: Greenland is of course not for sale.
12: Grönland steht nicht zum Verkauf. Wir hoffen, dass alle, auch die Verbündeten, das Recht der Grönländer auf Selbstbestimmung respektieren. Zugleich erinnerte Frederiksen daran, dass die NATO ein Bündnis ist, in dem die Partner einander Sicherheit geben. Zumindest Dänemark stehe dazu. Wir sind bereit, jeden Zentimeter des NATO-Gebiets zu verteidigen, auch unser eigenes. Obwohl sich insbesondere Mark Rutte bemüht hatte, den US-Präsidenten zu besänftigen, sorgt er also weiter für politische Spannungen innerhalb der Allianz. Wobei die eigentliche Agenda des Gipfels ist, die Verteidigungsfähigkeit der NATO massiv aufzubauen und gleichzeitig die Unterstützung für die Ukraine aufrechtzuerhalten. Für Deutschland und viele andere europäische Staaten bleiben das die zentralen Punkte. Bundeskanzler Friedrich Merz verwies auf neue europäische Hilfszusagen für die kommenden Jahre.
16: Wir werden der Ukraine weiter helfen. Wir haben ja auch eine gemeinsame Initiative in Europa auf den Weg gebracht für die nächsten beiden Jahre 2026 und 2027, die Ukraine mit jeweils 70 Milliarden Euro weiter zu unterstützen.

0: am Zielort eintreffen werden. Die Bahn will das verbessern. Sie startet deshalb jetzt ein Sofortprogramm zur besseren Kundenkommunikation. Mehr dazu von Anja Dobrodinsky.
1: 50 Millionen Euro will die DB bis Ende 2027 investieren, um ihre Kunden schneller und besser informieren zu können. Geplant sind zum Beispiel 7000 neue Anzeiger an kleinen, mittleren und großen Bahnhöfen. Sie sollen besser lesbar sein und mehr Informationen als bisher anzeigen. Die Bahn-App DB Navigator soll in Zukunft Gleisänderungen schneller anzeigen, nämlich nur noch 2 Sekunden, nachdem die Änderung auch auf dem Bahnsteig angezeigt wird. Bisher verging meist 1 Minute. Die unterschiedlichen Angaben verwirrten die Reisenden. Damit die Informationen auch schnell in der App und an den Bahnhöfen ankommen, modernisiert die Bahn ihre IT und die Prozesse in den Leitstellen. Dabei setzt sie auch auf künstliche Intelligenz. Die könne Informationen zu Störungen schneller verarbeiten und verlässlichere Prognosen abgeben, etwa zu Verspätungen, heißt es. KI kommt auch auf der Homepage bahn.de und in der Navigator-App zum Einsatz. Hier sollen Reisende der Assistenz Kiana Fragen zur individuellen Reise stellen können. Sämtliche Daten zu den Zügen aller Verkehrsunternehmen, die auf dem Netz der Deutschen Bahn fahren, sollen in Zukunft bei der Netzsparte InfraGo gesammelt und verwaltet werden.
0: 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Die Spitzenmeldung an diesem Nachmittag, der NATO-Gipfel in Ankara, hat der Ukraine weitere milliardenschwere Militärhilfe zugesichert. Das geht aus der Abschlusserklärung hervor, die die Staats- und Regierungschefs angenommen haben. Demnach stellt das Bündnis in diesem und im kommenden Jahr jeweils mindestens 70 Milliarden Euro zur Verfügung. Was sich sonst getan hat, das erzählt Ihnen jetzt Ralf Alentscher.
2: Der Internationale Währungsfonds hat seine Wachstumsprognose für Deutschland erneut gesenkt. Der IWF teilte mit, er rechne in diesem Jahr nur noch mit einem Anstieg des deutschen Bruttoinlandsprodukts um 0,7%. Das sind 0,1 Prozentpunkte weniger als im April. Nach den Hitzeschäden sollen in Leipzig ab morgen wieder alle Straßenbahnen fahren. Das teilte der Geschäftsführer der Verkehrsbetriebe Ulf Mittelberg mit. Er dankte den rund 1.500 Mitarbeitern und über 500 Freiwilligen, die rund 30 Kilometer Schienen von verklebten Bitumen gesäubert hätten. Bahnreisende zwischen Erfurt und Frankfurt am Main müssen sich länger auf Einschränkungen einstellen. Wie die Deutsche Bahn mitteilte, wird die Sperrung der Strecke bei Fulda bis Ende Juli verlängert. Eigentlich sollten die Bauarbeiten in dieser Woche enden. Fernzüge halten nicht in Gotha und Eisenach. Das Wetter. Am Abend heiter bis wolkig und trocken, 18 bis 22 Grad. In der Nacht meist klar und trocken, 14 bis 9 Grad. Morgen heiter bis wolkig und trocken, 21 bis 25 Grad. MDR aktuell Verkehrsdienst. A2 Richtung Hannover. Zwischen Irxleben und Alsleben 10 Kilometer stockender Verkehr wegen eines defekten Schwertransports in der Baustelle. Hier 20 Minuten Verzögerung. A13 Richtung Dresden, zwischen Freiwalde und Duben, 7 Kilometer stockender Verkehr an einer Baustelle, hier 10 Minuten Verzögerung. Die A17 Richtung Dresden ist zwischen Pirna und Heidenau nach einem Unfall im Baustellenbereich gesperrt, zurzeit Stau bis Baretal und auch Stau auf der Umfahrung über Donau und Heidenau mit einer halben Stunde Verzögerung. Vorsicht auf der B107, zwischen Redekin und Gentin-Wald sind Kühe auf der Fahrbahn. Nach Unfällen sind gesperrt auf der B187 die Ortsdurchfahrt Griebo, die B281 zwischen Schmiedefeld und Reichmannsdorf sowie die Straße zwischen Friedrichroder und Kleinschmalkalden. Soweit der MDR aktuell Verkehrsdienst, die Zeit 16.17 Uhr.
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4: Und die nächsten gut 2 Minuten, die gehören wieder dem Radsport hier bei MDR aktuell. Die Tour de France ist ja losgegangen. Heute die 5. Etappe, 158 Kilometer. Sie führt nach Pau im Südwesten von Frankreich. Ein ganz traditioneller Etappenort bei der Tour taucht immer wieder im Programm auf. Heute ist Pau zum 77. Mal dabei im Tourprogramm. Es ist eine flache Etappe und das bedeutet, zum ersten Mal dürfen sich die Sprinter Hoffnungen machen auf einen Tagessieg. Wir waren schon mehrfach seit 14 Uhr, seitdem das Rennen läuft, bei unserem Reporter Holger Gersker. Wir haben schon gehört, es ist sehr, sehr warm wieder in Frankreich. Es gibt einen Ausreißer, der aber womöglich einkassiert werden wird. Frische Infos jetzt von Holger Gersker.
5: 68 Kilometer sind es jetzt noch beim Rückenwind. Die Mannschaften von Tim Merlier und Jasper Philipsen sind seit 1,5 Stunden damit beschäftigt, das Hauptfeld genau in der richtigen Geschwindigkeit hinter Baptiste Weisstrophea im Rennen zu halten. Baptiste Weisstrophea ist der einzige Ausreißer.

0: des Tages. Mit dem ersten Kilometer ist er davongefahren, fährt jetzt seit rund 2 Stunden vor dem Feld und in dieser Zeit sind immerhin schon fast 100 Kilometer zurückgelegt worden, denn das Rennen ist enorm schnell, trotz der wieder hohen Temperaturen, knapp an die 35-Grad-Grenze heran und trotz der Umstände, dass es ja eigentlich nur auf dieses große Finale hinausläuft, heute in Po. Aber so ist das bei der Tour de France, da wird automatisch immer ein bisschen schneller gefahren als in den anderen Rennen. Dass diese 3 Minuten und 11 Sekunden reichen könnten für Westrofair, glaubt hier keiner. Denn letztlich sind es Minimum 8, wenn nicht sogar 10 Teams, die Interesse haben, dass es am Ende zu einem Sprint kommt. Es kommt aber auch schon in etwa einer halben Stunde zu einem Sprint unterwegs. Es gibt ja auch Punkte für das grüne Trikot. Das trägt heute der gestrige Etappensieger Mats Pedersen, der 30-jährige Däne, der Sprintkapitän des deutschen Lidl-Teams. Er ist bei einem flachen Sprint nachher sicherlich nicht in der Favoritenrolle, aber er wird unterwegs versuchen, seine Position zu verteidigen. Mal schauen, wer in dieser Generalprobe schon mal mitmischt bei diesem Sprint unterwegs. Denn es ist dann keine Rennstunde mehr bis zum Ziel. Und der ein oder andere, und dazu werden sicherlich auch Pascal Ackermann und Philipp Bauhaus gehören, werden die Kräfte sich schonen und sich da raushalten.
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2: Und da beschäftigt uns jetzt das Thema Tourismus mitten in der Sommerreisezeit. Venedig hat es ja vorgemacht, wenn viel los ist, dann müssen Tagestouristen bis zu 10 Euro zahlen, wenn sie den alten Kern der italienischen Weltkulturerbestadt besuchen wollen. Solche Abgaben werden beim Besuch von Touristenmagneten immer häufiger. Ein Grund, man will damit den sogenannten Overtourismus, also den übermäßigen Tourismus, eindämmen. Was es mit diesem Phänomen Overtourism auf sich hat und ob bzw. wie er sinnvoll eingedämmt werden kann, dazu Heidi Radwilas aus der ARD-Finanzredaktion.
3: Tourismus ist etwas, worüber sich die meisten Städte und Regionen freuen. Bringt er doch zusätzliches Geld, vermehrt den Wohlstand. Allerdings hat sich der Segen mancherorts spätestens nach Corona teils in einen Fluch verwandelt. Overtourism, zu Deutsch übermäßiger Tourismus, heißt das Phänomen, das Professor Thorsten Kirstges von der Jade-Hochschule in Wilhelmshaven so definiert.
4: Overtourismus heißt einfach, dass wir zeitweise eine Destination des zu viel Tourismus überlasten. Das passiert dann, wenn man mehr negative als positive Auswirkungen spürt.
3: Solche negativen Auswirkungen können beispielsweise sein: Das Leben wird auch für die Einheimischen teurer. Werden auch Privatwohnungen als Ferienunterkünfte vermietet, bekommen Einheimische schwerer eine Wohnung oder die Mieten werden sehr kostspielig. Außerdem, die Umwelt wird belastet, es gibt mehr Dreck und Müll und das soziale Klima leidet. Thorsten Kirstges.
4: Wir sprechen dann von der Überfremdung, dass die Einheimischen sich gar nicht mehr heimisch fühlen unter den ganzen Touristen.
3: Overtourism kommt unter anderem daher. Viele Menschen reisen mehr als früher. Und sie bekommen nicht nur durch die allgemeinen Medien wunderschöne Orte präsentiert, sondern immer häufiger auch durch die brandheißen Tipps von Social-Media-Influencern.
5: Wo einfach beliebte Orte vielleicht auch durch einen Post von einem Instagrammer plötzlich auf der touristischen Landkarte erscheinen und die Infrastruktur das überhaupt nicht mehr bewältigen kann.
3: Sagt Professor Harald Zeiss, Direktor des Instituts für Tourismusforschung der Hochschule Harz. Hält der Touristenstrom an, sind Extrazahlungen für manche die Lösung. So müssen Tagestouristen zum Beispiel zum Besuch von Venedigs Altstadt seit vergangenem Jahr an belebten Tagen bis zu 10 Euro zahlen. Wer den Kölner Dom besichtigen will, muss seit einigen Tagen 12 Euro berappen. Dass das die Touristenströme deutlich abschwächt, bezweifeln viele Experten. Aber solche Gelder dienten dem Erhalt der Attraktionen. Und sie seien nicht neu. So zahlten Touristen vielerorts seit Jahrzehnten die sogenannten Kurtaxen, sagt Harald Zeiss.
5: Dass sich auch einzelne Gemeinden das nutzen, um zum Beispiel Gelder zu erwirtschaften, die vielleicht nicht zum Erhalt der Attraktion dienen, sondern letztendlich in die Kasse der Gemeinde geht, das ist auch absolut nachvollziehbar und legitim.
3: Mehr Geld in den Gemeinden nutze den Einheimischen und helfe so, sich mit den negativen Folgen des Tourismus zu arrangieren. Wenn Tourismus aus dem Ruder laufe, sei die Politik vor Ort gefragt, meint Harald Zeiss und nennt Amsterdam als positives Beispiel. Es fließe nicht nur mehr Geld in die Stadt durch höhere Übernachtungsgebühren, sondern Amsterdam erlaube weniger Kreuzfahrtschiffe, verbiete die Eröffnung weiterer Touri-Geschäfte, habe City Ranger, die auch das Verhalten von Touristen im Auge behalten sollen. Tourismusforscher Zeiss.
5: Und man sieht, wenn man dort durch die Straßen geht, auch Plakate, wo ganz normale Menschen abgebildet sind und drunter steht, ich lebe hier, bitte respektiere das. Also es gibt auch eine Kommunikationskampagne.
3: Auch mit solchen weicheren Maßnahmen könne man den Tourismus so steuern, dass er wieder erträglich werde.
2: Heidi Radwilas war das zum Für und Wider des Overtourismus, wie man den besser eindämmen kann. Einen berühmten Vater zu haben, das macht das Leben nicht unbedingt einfacher, findet zumindest Simon Messner. Denn immerzu und überall wird er auf seinen berühmten Papa, Bergsteigerlegende Reinhold Messner, angesprochen. Das hat ihn irgendwann so sehr genervt, dass er sich nun in einem neuen Dokumentarfilm dazu äußert. Peter Beddies hat mit ihm darüber gesprochen.
6: Eines macht Simon Messner immer und überall gleich klar. Er ist, anders als sein Vater, kein beruflicher Extremsportler. Was aber ist er dann?
7: Das ist vielleicht zum Start gleich die schwierigste Frage überhaupt. Ja, wer bin ich? Ich glaube, ich bin viel mehr als das Klettern. Ich habe in meinem Leben, und ich sehe es ein bisschen so, dass das Leben besteht aus Möglichkeiten. Man kann sie annehmen oder eben nicht. Und eben, ich bin kein Profisportler, und das sage ich gezielt, sondern das Klettern, so wie ich es verstehe, das Bergsteigen, ist viel mehr Tradition. Und das ist was, was mir gefällt. Dieser Gedanke gefällt mir, etwas fortzuführen, was schon seit 270 Jahren bei uns praktiziert wird.
6: 1990 kam Simon zur Welt. Mit dem Klettern hatte er zu Beginn nichts am Hut, was ganz sicher auch im Vater lag.
8: Reinhold Messner wurde der erste Mensch allein auf dem Everest. Simon Messner wurde sein Sohn.
9: Mein Nachname natürlich, der ist da, den habe ich geerbt, ob ich will oder nicht. Aber der hilft mir null beim Klettern.
6: Erst mit 16 fand Simon zum Klettern, fing an, trotz starker Höhenangst, erst die Berge in seiner Heimat, den Dolomiten, zu besteigen. Heute sucht er die Herausforderungen, so erzählt es der sehr sehenswerte Film, zum Beispiel in Pakistan.
10: Der sollte unbestiegen sein.
8: Dieser Berg wird in 4 Monaten sein Leben verändern.
6: Und dieser Film sein Leben eher unwahrscheinlich. Der studierte Molekularbiologe hätte sicher auf einen Film verzichten können, aber da die Fragen nach dem Vater nie aufhörten, ließ er sich auf das Projekt ein, vor allem
7: zu zeigen, obwohl ich gar nicht in die Öffentlichkeit so dränge, aber zu zeigen, ich bin jemand Eigenständiges. Und das Bergsteigen ist eben nicht nur dieses Heroische, sondern es ist auch etwas sehr Zerbrechliches. Und dieses Zerbrechliche, das vermisse ich oft in Bergsteigerfilmen. Aber generell in der Erzählung, muss ich sagen.
6: Seit Jahren, der Vater hat noch einmal geheiratet, gibt es keinen Kontakt mehr zwischen den Kindern und Reinhold Messner. Es wäre schön, diesen Film gemeinsam zu schauen, oder?
7: Ich bin mir nicht sicher, ob es überhaupt schaut, diesen Film. Wird sich zeigen. Also er hat eine Teilnahme verweigert. Das heißt, wir haben ihn gefragt oder wurde gefragt und wollte nicht. Und das müssen wir akzeptieren. Aber würde mich natürlich freuen. Also wir haben so viele Filme in der Vergangenheit miteinander geschaut. Wäre schön, das auch bei diesem Film zusammen machen zu können.
6: Simon Messner, das macht Aus dem Schatten sehr deutlich, geht seinen eigenen Weg. Mittlerweile ist der Mit-30er selbst Vater einer kleinen Tochter. Das Bergsteigen, auch in diesem Film, erfährt man viel von der Faszination, aber nicht, warum Menschen in solche Höhen steigen. Es geht offenbar um Existenzielles.
7: Das stimmt. Also der Berg macht dich nackt, absolut. Und mir gefällt der Gedanke, der Berg ist einfach nur da. Das heißt, die Erfahrungen, die gemacht werden, macht nur der Mensch. Also machen nur wir. Und wenn ein Fehler passiert, machen auch nur wir diesen Fehler. Das heißt, das Gebirge ist extrem ehrlich. Ehrlich in diesem Sinn, dass sozusagen alle Entscheidungen, die ich treffe am Berg, mit denen muss ich klarkommen. Ich kann niemandem die Schuld geben.
6: Schuld, das klingt nach Schlimmem, das passieren kann. So geht es im Film auch kurz um den tödlichen Unfall von Laura Dahlmeier, die Simon Messner gut kannte. Fassen wir zusammen, das Bergsteigen ist zentraler Bestandteil in Simon Messners Leben, aber dazu sollte man ein Noch hinzufügen.
7: Heute könnte ich mir tatsächlich erstmals vorstellen, auch ohne Klettern, ohne die Berge. Das heißt, ohne die Berge, man kann ja immer dorthin gehen, um zu wandern zum Beispiel, aber ohne dieses Klettern weiterleben zu können. Ja, ich kann es mir vorstellen. In dem Sinn hat mir meine Tochter sehr geholfen. Sie hat mir diesen Drang ein Stück weit genommen.
2: Simon Messner, Aus dem Schatten, so lautet der Titel eines Dokumentarfilms, zu sehen jetzt in den Kinos. Peter Beddies hat mit Simon Messner über dieses Werk gesprochen. Und ich spreche jetzt mit Renato Bodenburg. Das ist unser Mann heute Nachmittag im MDR-Wetterstudio. Renato, es ist noch ein ganz schön ruppiger Wind draußen. Mhm. Lässt er denn heute irgendwann nach?
11: Ja, es wird schon noch die ganzen Stunden jetzt dauern, bis in die Nacht hinein. Also wir werden auf alle Fälle weiter aus dem Nordwesten diese Böen mit dabei haben. Und der Wind begleitet uns zwar mehr oder weniger auch die nächsten Tage, wird dann aber spürbar weniger kräftig sein. Morgen dann schon etwas weniger. Und zum Wochenende mit steigenden Temperaturen. Es ist im Grunde genommen auch ganz nett, wenn da mal so ein bisschen ein Lüftchen weht, aber das ist dann bei weitem nicht mehr zu vergleichen mit heute.
2: Und die Temperaturen in den nächsten Tagen, wie werden die sich entwickeln?
11: Also die werden auf alle Fälle nach oben gehen. Unser nahendes Hochdruckgebiet, das bringt aus dem Südwesten die warme Luft. Im Südwesten, Frankreich, Spanien, da ist es zum Teil wieder sehr heiß geworden. Bei uns kommt das Ganze nur gedämpft an, weil wir drumherum immer noch ein paar Tiefdruckgebiete haben, die durch ihr Verhalten, ihre Rotation praktisch das Ganze so ein bisschen mit etwas frischerer Luft mischen. Und dadurch kommen erstmal die Werte morgen auch bloß bis auf 25 Grad. Zum Freitag haben wir dann örtlich bis 29 und das Wochenende hat dann hier und da bis maximal 31 Grad und die nehmen wir auch noch mit in die neue Woche hinein.
2: Klingt doch gut. Dankeschön, Renato.

0: US-Präsident Donald Trump hat mal wieder den NATO-Gipfel. Der fand jetzt statt in Ankara dominiert. Wie er diesmal wieder für maximale Provokationen sorgt und was sonst noch dort beschlossen wurde, das besprechen wir gleich nach den Nachrichten mit unserer Korrespondentin vor Ort. Und dann kurz nach 4:45 gibt es eine neue Ausgabe unseres Podcasts Was tun, Herr General, zum Ukraine-Krieg.
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2: Um 16.30 Uhr mit Ralf Valencia. Die Ukraine hat beim NATO-Gipfel in Ankara eine neue Zusage für milliardenschwere Militärhilfen erhalten. Für dieses und nächstes Jahr sagten die Verbündeten jeweils 70 Milliarden Euro zu. Das geht aus der Gipfelerklärung hervor, die die Staats- und Regierungschefs am Nachmittag annahmen. Das Bündnis verständigte sich auch auf neue Beschaffungen im Rüstungsbereich von mehr als 50 Milliarden Euro. Dafür sollen gemeinsame Produktionskapazitäten aufgebaut werden. US-Präsident Donald Trump hat eine neue Angriffswelle gegen den Iran angekündigt. Beim NATO-Gipfel in Ankara sagte Trump, die USA würden in der kommenden Nacht den Iran hart attackieren. Nach wechselseitigen Angriffen in der vergangenen Nacht hatte Trump bereits die Feuerpause für beendet erklärt. Er legte sich auf dem Gipfel auch wieder mit den europäischen Partnern an, warf ihnen mangelnde Unterstützung vor und kündigte den Abbruch des Handels mit Spanien an. Bundeskanzler Friedrich Merz äußerte sich dennoch wohlwollend über Trumps Gipfelauftritt. Er habe an allen Beratungen teilgenommen und auch den Beiträgen kleinerer Mitgliedstaaten aufmerksam zugehört. An einem Gymnasium im oberbayerischen Schongau hat ein Jugendlicher mehrere Menschen verletzt. Wie die Polizei mitteilte, wurde der mutmaßliche Täter festgenommen. Mindestens zwei Mädchen seien schwer verletzt ins Krankenhaus gebracht worden. Die Gesamtzahl der Verletzten liege im einstelligen Bereich. Der festgenommene Verdächtige sei 16 Jahre alt. Laut dem bayerischen Innenminister Joachim Herrmann war der Jugendliche mit einem Messer und einer Schusswaffe bewaffnet. Kripo-Beamte haben wegen eines groß angelegten Betrugs Wohnungen und Geschäftsräume in Mühlhausen und Erfurt durchsucht. Nach Angaben der Staatsanwaltschaft Mühlhausen wird gegen zwei Männer ermittelt. Sie sollen Privatanlegern hohe Renditen durch ein Geschäftsmodell mit Powerbanks versprochen haben. Tatsächlich habe es sich um ein betrügerisches Schneeballsystem gehandelt. Man gehe von bis zu 100.000 Geschädigten aus. Alkoholfreies Bier wird in Deutschland immer beliebter. Wie das Statistische Bundesamt berichtet, produzierten die größten Brauereien im vergangenen Jahr rund 616 Millionen Liter alkoholfreies Bier. Das waren 6,5% mehr als im Jahr davor. Bei alkoholhaltigem Bier und Mischgetränken gab es dagegen Rückgänge um fast 6%. Das waren die Nachrichten. Und nun zum Wetter mit den Temperaturen von 16 Uhr. In Attern 24 Grad, Dresden sonnig 22, Eisenach wolkig 23, Erfurt wolkig 23, Gardelegen sonnig 23, Hoyerswerda sonnig 21, Magdeburg sonnig 24, Neuhaus am Rennweg stark bewölkt bei 19 Grad. In Oschatz sonnig 24, Plauen sonnig 23, Wernigerode sonnig 23 und in Wittenberg 23 Grad. Die Vorhersage: Am Abend neben Sonne auch Wolken und trocken, 18 bis 22 Grad und teilweise mäßiger Nordwestwind. In der Nacht meist klar, gegen Morgen von Norden her Wolken, aber durchweg trocken, Tiefstwerte 14 bis 9 Grad. Morgen heiter bis wolkig und trocken, Höchstwerte 21 bis 25 Grad. Am Freitag neben Wolken mehr Sonne, trocken und steigende Temperatur. MDR aktuell Verkehrsdienst. Vorsicht auf der A2 Richtung Hannover. Zwischen Lostau und Magdeburg-Rotensee liegt ein Plastikteil auf der Fahrbahn. A2 Richtung Hannover zwischen Irxleben und Alsleben 10 Kilometer Stau wegen eines defekten Schwertransports in der Baustelle. Hier dauert es eine Dreiviertelstunde länger. A4 Richtung Görlitz zwischen Bautzen-Ost und Weißenberg 3 Kilometer Stau in einer Tagesbaustelle, hier mit einer Viertelstunde Verzögerung. Auf der A17 Richtung Dresden ist die Sperrung zwischen Pirna und Heidenau aufgehoben. Die Unfallstelle ist geräumt, zurzeit noch Stau bis Bad Gottleuba und auch langer Stau auf der Umfahrung über Dohna und Heidenau mit einer Stunde Verzögerung. Vorsicht auf der B107 zwischen Redekin und Gentin-Wald, hier sind Kühe auf der Fahrbahn. Nach Unfällen sind gesperrt die B281 zwischen Schmiedefeld und Reichmannsdorf sowie die Straße zwischen Friedrich-Roder und Kleinschmalkalten. Geblitzt wird auf der A9 Richtung München in Höhe Halle, auf der A13 Richtung Berlin am Dreieck Spreewald und auf der A71 Richtung Schweinfurt an der Abfahrt Stadt Ilm. Soweit der MDR Aktuell Verkehrsdienst, die Zeit 16.34 Uhr.
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0: Und da sagt noch einmal Hallo hier im Studio. Uta Georgi, einen schönen Nachmittag wünsche ich. Willkommen. In der Türkei, in Ankara, ist am Nachmittag der NATO-Gipfel zu Ende gegangen. Die Staats- und Regierungschefs der 32 NATO-Staaten, sie wollten sich vor allem darüber verständigen, wie es mit der Unterstützung der Ukraine weitergeht und wie hoch die Verteidigungsausgaben der Mitgliedstaaten weiterhin ausfallen. Ebenfalls im Raum stand die Frage, welchen Beitrag die USA in Zukunft zum Verteidigungsbündnis leisten. Stichwort USA, besser gesagt US-Präsident Trump, der hat den NATO-Gipfel mal wieder dominiert und das mit diversen Äußerungen, die für viel Unmut gesorgt haben. Anne Schneider, unsere Korrespondentin, hat für uns den NATO-Gipfel verfolgt. Sie ist uns jetzt live zugeschaltet. Frau Schneider, mit welcher Botschaft ist der Gipfel denn zu Ende gegangen?
3: Ja, mit einer Botschaft der Einigkeit, und damit hat heute Morgen zwischenzeitlich mal niemand gerechnet. Also NATO-Generalsekretär Mark Rutte sagt, dass diese Allianz stärker zusammenhalten würde als jemals zuvor. Man hat sich bekannt zu Artikel 5, das heißt, ein Angriff auf einen Verbündeten gilt als Angriff auf alle. Russland wurde als langfristige Bedrohung für die euroatlantische Sicherheit gesehen. Dieses 5%-Ziel für die Verteidigung des Bruttoinlandsproduktes jedes Landes. Das wurde auch noch mal bekräftigt. Der Ukraine sind hohe Militärhilfen zugesagt worden und es ist festgehalten worden, dass der Iran niemals Atomwaffen haben darf. Das alles in großer Einmütigkeit. Und wie gesagt, damit hat man heute Morgen überhaupt nicht gerechnet.
0: Nun hatte ich es eingangs erwähnt, US-Präsident Donald Trump, der war so ein bisschen wieder der Spielverderber und hat durchaus mit Äußerungen für Unmut wieder gesorgt beim Gipfel. Nun hat er auch eine neue Angriffswelle gegen den Iran angekündigt. Wie haben denn darauf die NATO-Staaten reagiert?
3: Naja, also das ist natürlich dann auch Teil der Abschlusserklärung geworden, dass Iran niemals Atomwaffen haben darf. Also da wurde Trump durchaus der Rücken gestärkt. Aber diese neuen Angriffe, die waren natürlich auch ein Grund dafür, dass Trump heute Morgen so sehr schlecht gelaunt war, weil er natürlich selber gesehen hat, dass diese Waffenruhe, die er ja eigentlich verkündet hat, jetzt schon wieder sehr, sehr brüchig ist und schon wieder im Prinzip nicht existiert. Er hat dann auch nochmal gesagt, ja, es würde da weiter verhandelt. Jared Kushner und Steve Witkoff, also sein Schwiegersohn, und Steve Witkoff, sein Unterhändler für alle schwierigen Fälle, würden weiter verhandeln, aber er würde sich davon nichts versprechen. Und dann hat er wieder gedroht, er würde nochmal mit verstärkter Waffengewalt in dieses Land reingehen. Nur das Problem für ihn ist, dass dieser Krieg in den USA so unpopulär ist, dass er eigentlich nicht so wahnsinnig viel machen kann. Also eigentlich braucht er an dieser Front Ruhe.
0: Nun hat Donald Trump ja erneut Europa, die europäischen Mitgliedstaaten auch kritisiert, dass sie zu wenig leisten innerhalb des Verteidigungsbündnisses. Wie ist das angekommen?
3: Ja, also das war auch ganz erstaunlich, weil Trump gestern ja schon mal seinen Ärger über die NATO kurzfristig Luft gemacht hat im bilateralen Gespräch mit Erdogan und heute Morgen eben nochmal. Aber es gab zum Beispiel gestern Abend ein Abendessen, das ist wohl total friedlich verlaufen. Da hatten sich auch Trump und Meloni unterhalten. Am Tisch saßen wohl auch das Ehepaar Merz, die sich auch mit Trump unterhalten haben, und Erdogan und Rutte. Also das war wohl hinter den Kulissen dann immer ein bisschen anders als vor den Kulissen. Und im NATO-Rat, obwohl er kurz vorher noch gepoltert hatte, hat Trump dann auch bei allem mitgezogen, hat sich bei Erdogan bedankt, sich nochmal bei Deutschland und Polen und den baltischen Staaten, weil sie eben ihre Militärausgaben so stark erhöht haben, und dann aber auch kein Wort mehr zu Spanien gesagt oder zu Grönland, wo er ja am Morgen noch gesagt hat, dass Grönland eigentlich zu den USA gehören würde. Also da war dann wieder großer Frieden, oder zumindest war dann kein Streit mehr.
0: Kann man vermuten, dass es dann auch eher Kuschelkurs war, auch von Seiten des Kanzlers? Oder wie haben Sie das wahrgenommen?
3: Also wer natürlich ein unglaublicher Seelenfänger ist, und deshalb ist die NATO auch sehr dankbar, dass sie ihn hat, ist Mark Rutte, der wirklich jedem, und ich habe ihn ja jetzt noch mal zwei Tage beobachtet, wirklich jedem so das Gefühl gibt, dass er ganz besonders wichtig ist. Also jetzt immer sein Gegenüber, nicht er selber. Und damit kriegt er natürlich die Leute schon auf seine Seite. Und er hat auch immer wieder betont, dass Trump recht hat, dass Trump eine große Leistung vollbracht hat, weil er eben die anderen NATO-Staaten so unter Druck gesetzt hat, dass sie jetzt dieses 5%-Ziel verabschiedet haben. Also das ist wirklich auch Mark Rutte zu verdanken, dass das hier alles so friedlich verlaufen ist im Endeffekt.
0: Die Einschätzung von Anne Schneider, die den NATO-Gipfel verfolgt hat, gestern und heute in Ankara. Heute Nachmittag ist er zu Ende gegangen. Ich bedanke mich für das Gespräch.
3: Gerne.
0: Damit wird es 16.40 Uhr und wir machen mit dem Sport weiter.
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4: Mit Philipp Weiskirch und wieder mit Radsport mit der Tour de France. Die fünfte Etappe steht an. Sie läuft seit 2,5 Stunden. 158 Kilometer gilt es zu bewältigen nach Po. Holger Gersker ist unser Reporter vor Ort. Tja, und Holger, was soll man sagen, wenn ich hier die Bilder so richtig deute? Ein einziger Ausreißer zieht weiter seine Kreise vorne, ne?
5: Ja, und das mit relativ hohem Tempo. Also die Etappe, von der viele, ich gehörte auch dazu, glaubten, sie würde sehr, sehr bedächtig und langsam gefahren, weil die Strapazen der vergangenen 4 Tage in der Hitze spürbar sind und es morgen die schwerste Pyrenäen-Etappe gibt über den Aspin und den Tourmalet. Nein, denkste, es ist sehr, sehr zügig. Sie werden deutlich vor dem mittleren Schnitt das Ziel erreichen. Es wird jetzt etwa nur noch eine Stunde dauern. 51 Kilometer und 51 km/h wäre auch eine gute Prognose für den Schnitt der letzten Stunde. Momentan sind es so 45, aber am Ende wird es natürlich schneller, weil die Sprintermannschaften das Ganze dominieren. Baptiste Westrofer ist dieser eine Ausreißer, der für den nachmittlichen Spaß gesorgt hat, dass wenigstens irgendwelche Abstandsmessungen diese Etappe so ein bisschen interessant machen. Er hat mit dem ersten Meter die Flucht ergriffen. Er hatte 4 Minuten Vorsprung, dann waren es mal 2. Und jetzt sind wir momentan bei knapp 3 Minuten und kommen gleich zum Sprint unterwegs. Da geht es um Punkte fürs grüne Trikot. Aber entscheidend ist natürlich das Finale. Der erste avisierte Massensprint dieser Tour de France.
4: In einer halben Stunde mehr von der Tour de France hier bei MDR aktuell. Und ja, wir bleiben weiter live unterwegs und schauen jetzt zum Tennis. Denn da geht es um den Einzug ins Halbfinale für Alexander Zverev. Und das in Wimbledon. Die French Open auf Sand hat er ja vor einem Monat gewonnen. Und jetzt könnte es auf Rasen vielleicht direkt den nächsten Grand-Slam-Titel geben. Aber soweit sind wir noch lange nicht. Jetzt erstmal das Viertelfinale gegen Angstgegner Taylor Fritz. Ina Kast schaut für uns zu. Und Ina, wie hat's der Zverev so formuliert? Einfach schneller aufschlagen, einfach die Bälle mit mehr km/h übers Netz ballern, dann wird das schon was. Aber dafür, dass er seit einer kleinen Ewigkeit nicht gegen Fritz gewonnen hat, war das schon eine bemerkenswerte Aussage, oder?
6: Ja, da kommt man sich als Journalist auch nicht ganz ernst genommen vor manchmal, wenn er uns dann solche Antworten um die Ohren haut. Nun gut, aber ich kann sagen, dass dieses Match, das hat vor jetzt 10 Minuten begonnen, ganz anders läuft, als wir das erwartet haben. Wir dachten ja, die beiden super Aufschläger bringen ihre Aufschlagspiele ganz souverän durch. Mitnichten. Alexander Zverev hatte nämlich große Probleme, musste schon 2 Breakbälle abwehren gegen Taylor Fritz, hat er dann aber geschafft. Und gerade eben hatte dann der Amerikaner große Probleme und da hat Zverev direkt zugeschnappt. Der Deutsche führt jetzt mit einem Break im ersten Satz mit 2-1, kann diese Führung dann gleich auf 3-1 ausbauen. Also es ist ein sehr, sehr interessantes Spiel. Es kommt wirklich auf Kleinigkeiten an heute. Es kann gut möglich sein, dass es über 4 oder 5 Sätze gehen wird. Die beiden, die kennen sich sehr, sehr gut. Du hast es gesagt, er hat zwar eine negative Bilanz gegen Fritz, aber wenn man schon 15 Mal gegeneinander gespielt hat, damals auch noch in den Juniorenzeiten, dann weiß man genau, wie man den anderen vielleicht ärgern kann. Und das ist eben wichtig, dass Zverev da die Antworten heute findet.
4: Live aus Wimbledon, Ina Kast. Dankeschön. In einer Stunde sind wir zurück beim Tennis und bei Alexander Zverev. Jetzt schauen wir zum Fußball und auf die kroatische Nationalmannschaft, denn die muss sich einen neuen Trainer suchen. Christian Schulze.
7: Es ist das Ende einer Ära. 9 Jahre lang war Zlatko Dalic Trainer der kroatischen Fußballnationalmannschaft. Unter seiner Leitung wurden die Kroaten Vize-Weltmeister 2018 in Russland und zuletzt 2022 in Katar Dritter. Jetzt ist Schluss, teilt der kroatische Fußballverband wenige Tage nach dem 16. Final aus gegen Portugal mit. Nach 9 Jahren habe sich Dalic dazu entschieden, sein unglaublich erfolgreiches Kapitel mit Kroatien zu beenden. Der jetzt auslaufende Vertrag wird entsprechend nicht verlängert. Im 16. Finale der aktuellen WM war Kroatien mit Superstar Luka Modric nach einer 1-2-Niederlage gegen Portugal ausgeschieden. Für den bislang erfolgreichsten kroatischen Nationaltrainer Zlatko Dalic das letzte Spiel. Den anstehenden Umbruch muss ein anderer bewältigen. Neben dem 40-jährigen Modric dürften auch Ivan Perisic, Andrej Kramaric und Mateo Kovacic künftig nicht mehr zur Verfügung stehen. Nachfolger von Dalic könnte ein alter Bekannter werden. Slaven Bilic soll gute Chancen auf eine zweite Amtszeit haben. Er trainierte Kroatien bereits von 2006 bis 2012.
4: Heute ist ja spielfrei bei der Weltmeisterschaft. Morgen geht es dann weiter mit dem ersten Viertelfinale um 22 Uhr Frankreich gegen Marokko. Und eine Meldung haben wir noch aus der Fußballregionalliga Nordost. Da gibt es nämlich einen neuen Spieler für Lok Leipzig. Das Team hat Patrick Wuk verpflichtet. Der 22-jährige Stürmer bekommt in Probstheida einen Einjahresvertrag. Er wechselt aus der zweiten rumänischen Liga nach Leipzig. Als Probespieler war der Deutsch-Rumäne schon zum Trainingsauftakt dabei gewesen.
0: Danke für diese Sportmeldungen. Philipp Weißkirch war das. Es ist 16.44 Uhr. 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Die Ukraine hat beim NATO-Gipfel in Ankara eine neue Zusage für milliardenschwere Militärhilfen erhalten. Für dieses und nächstes Jahr haben die Verbündeten jeweils 70 Milliarden Euro zugesagt. Mit dieser Botschaft ist der Gipfel am Nachmittag auch zu Ende gegangen. Das ist die Spitzenmeldung bei den Nachrichten in dieser Stunde. Was sich sonst noch getan hat, das erfahren Sie jetzt von Ryo Takeda.
8: Mit gut 19.000 neu zugelassenen Elektroautos in Deutschland ist BMW im zweiten Quartal im Ranking von Platz 5 auf Platz 2 gestiegen. Den Daten des Kraftfahrtbundesamtes zufolge bleibt nur Volkswagen mit 25.600 Neuzulassungen vor den Münchnern. Dahinter folgen Skoda, Tesla und Audi. Heldrungen im Kyffhäuser Kreis bekommt einen neuen Verwaltungssitz. Thüringens Infrastrukturminister Steffen Schütz übergab der Stadt einen EU-Förderbescheid über 3,7 Millionen Euro. Mit dem Geld sollen drei Gebäude einer ehemaligen Grundschule hergerichtet werden. Derzeit sitzt die Verwaltung im Bahnhof. Auf der Autobahn A4 bei Görlitz hat die Polizei einen Radfahrer gestoppt. Wie die Behörde mitteilte, war der Mann zwischen Kodersdorf und Görlitz auf dem Standstreifen unterwegs. Er stamme aus Brasilien. Offenbar sei ihm nicht bewusst gewesen, dass das Radfahren auf der Autobahn in Deutschland nicht erlaubt sei. Das Wetter am Abend heiter bis wolkig und trocken, 18 bis 22 Grad. In der Nacht meist klar und trocken, 14 bis 9 Grad. Morgen heiter bis wolkig und trocken, 21 bis 25 Grad. MDR, aktuell Verkehrsdienst. Vorsicht auf der A2 Richtung Hannover zwischen Lehrte und Kreuz Hannover Ost, Metallteile. Vorsicht auf der A2 Richtung Hannover zwischen Loster und Magdeburg-Rotensee liegt ein Plasteteil auf der Fahrbahn. A2 Richtung Hannover zwischen Hirxleben und Alsleben, 10 Kilometer Stau. Grund ist ein defekter Schwertransport in der Baustelle, 45 Minuten Wartezeit. A4 Richtung Görlitz zwischen Bautzen-Ost und Weißenberg, 3 Kilometer Stau an einer Tagesbaustelle, plus 15 Minuten. A17 Richtung Dresden zwischen Bad Gottleuba und Heidenau, 7 Kilometer Stau und Stocken, 45 Minuten länger. Vorsicht auf der B107 zwischen Redekin und Gentin-Wald sind Kühe auf der Fahrbahn. Die Straße zwischen Friedrichroda und Kleinschmalkalden ist in einem Unfall gesperrt und auf der Strecke Donau-Heidenau-Dresden ein langer Stau. Hier brauchen Sie eine Stunde länger. Geblitzt wird auf der A9 Richtung München in Höhe Halle, auf der A13 Richtung Berlin am Dreieck Spreewald und ein Blitzer auf der A71 Richtung Schweinfurt an der Abfahrt Stadt Ill. Soweit der MDR aktuell Verkehrsdienst, die Zeit 16.47 Uhr.
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9: Herzlich willkommen aus Leipzig. Ich bin Tim Deisinger, Redakteur und Moderator bei MDR aktuell. Unser Experte in diesem Podcast ist der frühere NATO-General Erhard Bühler. Mit ihm sprechen wir über militärische Fragen rund um den Ukraine-Krieg, aber auch über politische Entwicklungen dazu und über angrenzende Themen. Herr Bühler ist aus Berlin zugeschaltet. Tag, Herr Bühler.
10: Tag, Herr Deisinger.
9: Bei der aktuellen Lage wollen wir mal die zahlreichen und vor allem schweren Angriffe der russischen Streitkräfte auf ukrainische Städte uns anschauen. Seit wir das letzte Mal, Herr Bühler, vor einer Woche zusammen hier im Podcast gesprochen haben, wurde die ukrainische Hauptstadt Kiew mehrere Male heftig attackiert mit Raketen und Drohnen. Es gibt da mehr als 50 Tote, weit über 100 Verletzte. Vielleicht können Sie dazu zunächst mal ein paar nähere Ausführungen machen.
10: Ja, in den vergangenen Tagen, seit unserem letzten Podcast, kam es tatsächlich am Mittwoch, das war der 1. Juli, am Tag des Erscheinens des Podcasts beginnend, einen massiven nächtlichen Angriff, insbesondere auf die Hauptstadt Kiew. 496 Drohnen und 74 Marschflugkörper und Raketen wurden auf die Ukraine abgeschossen. Diesem Angriff folgten dann drei Tage mit nur 86 bis 125 Drohnen und jeweils ein bis zwei Marschflugkörpern oder Raketen. Von Sonntag auf Montag dann wieder ein schwerer Angriff mit 351 Drohnen und insgesamt 68 Marschflugkörpern und Raketen. In den vergangenen zwei Nächten hat sich die Lage dann wieder etwas beruhigt mit 123 und beziehungsweise 169 Drohnen und in der vergangenen Nacht zusätzlich fünf ballistische Raketen. Die Wirkung der beiden massiven Angriffe war insbesondere, wie Sie sagen, im Raum Kiew verheerend. Es gab bei dem ersten Angriff mindestens 30 Tote in Kiew allein und rund 100 Verletzte. Und bei dem zweiten Angriff mindestens 19 Tote und 60 Verletzte. Meist steigen ja die Opferzahlen noch Tage nach den Angriffen weiter an, weil immer mehr zunächst Vermisste, dann tot oder verletzt aus den Trümmern der Häuser geborgen werden. Ich habe in der vergangenen Woche und bereits in der Vorwoche von einem Trend gesprochen, dass die russische Armee weniger Drohnen einsetzt. Ich habe das mit logistischen Problemen begründet, die darin bestehen, dass die Russen die große Anzahl von Drohnen nicht mehr in die Abschussgebiete auf der Krim und in den besetzten Regionen bringen können. Trotz der jetzt zwei wieder massiven Angriffe bleibe ich dabei. Der Trend besteht fort. Wir haben bereits im vergangenen Jahr ja Drohnenangriffe mit 600, 700, 800 Drohnen in einer Nacht gesehen. Auch in diesem ersten halben Jahr waren solche wirklich massiven Angriffe zu verzeichnen. Zum Beispiel Mitte Mai war das, mit über 1400 Flugkörpern in 24 Stunden. Ganz zu schweigen von der Ambition, die noch im letzten Jahr bei den Russen vorherrschte. Es könnten in Kürze 2000 Langstreckendrohnen sein, die man pro Tag in der Ukraine einsetzen könnte.
9: Was die Angriffe mit den ballistischen Raketen betrifft, da scheint ja Problem der ukrainischen Streitkräfte zu sein, dass Flugabwehrraketen wie also beispielsweise Patriots fehlen. Ballistische Raketen der russischen Armee treffen häufig, wenn nicht gar immer. Hat das immer noch damit zu tun, dass die USA beim Nahen Osten Patriots benötigen oder wollen die Amerikaner nicht liefern? Und eigentlich ja nicht nur die Amerikaner, also mit französischen oder italienischen SAMT könnte man ja auch einiges machen, aber die scheint es ja auch nicht zu geben.
10: Also der Grund der hohen Opferzahlen lag bei beiden Angriffen tatsächlich bei einem verhältnismäßig hohen Einsatz von ballistischen Raketen, von denen in beiden Nächten kaum eine abgeschossen werden konnte. Das liegt sicher zum Großteil an fehlenden Flugabwehrraketen, die geeignet sind, ballistische Raketen abzuschießen. Und die fehlen eben zurzeit wieder. Das sind die Patriots und dabei die neueren Modelle, insbesondere vom Typ PAC-3 und die SAMT, dieses französisch-italienische Luftverteidigungssystem. Die Patriot PAC-2, das ist das Vorgängermodell, die können das nur bei sehr günstigen Verhältnissen. Das sonst überaus erfolgreiche deutsche System IRIS-T-SLM kann das leider nicht, weil es auf kürzere Distanz optimiert ist, dabei aber eine nahezu 100%ige Erfolgschance gegen Marschflugkörper, Flugzeuge und Hubschrauber bietet, wenn diese in die Reichweite der IRIS-T kommen. Minister Pistorius konnte in den letzten Tagen einige Bündnispartner davon überzeugen, einige Patriots aus ihren Beständen ihre Streitkräfte abzugeben. Das konnte man lesen, von 30 Stück ist die Rede. Aber das ist natürlich viel zu wenig.
9: Also ja, 30 Stück, wenn dann die Russen mehr als 30 Raketen abfeuern, dann müssten diese 30 Raketen ja quasi auch in einer Nacht verbraucht sein, ne? Frage ist, wie geht das jetzt weiter? Also die Russen schießen, womit sie wollen und wenn es ballistische Raketen sind, dann steht halt die Ukraine blank da für lange Zeit?
10: Also es gibt mehrere Möglichkeiten. Jetzt die erste Möglichkeit ist kurzfristig Patriot aus Beständen der Staaten, die das Waffensystem betreiben. Nicht nur NATO-Staaten, sondern eben auch Staaten aus der Golfregion und Südkorea zum Beispiel zu nehmen. Bei all den Schwierigkeiten. Zweitens, die Amerikaner müssen helfen, wenn sie nicht noch mehr Vertrauen verlieren wollen. Sie haben die Mittel dazu, wenn sie nur wollen. Selbst wenn die Mittel durch den unnötigen Iran-Krieg eingeschränkt sind, der nun nach neuesten Meldungen jetzt auch noch fortgesetzt wird. Drittens, mittelfristig gibt es die Möglichkeit, dass einige Staaten zumindest mit PAC-2 Patriot-Raketen helfen könnten, sobald die Produktionsstätte der MBDA im bayerischen Schrobenhausen in diesem Herbst fertiggestellt ist. Dort soll gemeinsam mit der amerikanischen Firma Raytheon ab Oktober 2026 ein größeres Los von Pak 2 Raketen hergestellt werden. Man spricht von 1000 Patriot Raketen, die für Deutschland, Spanien, die Niederlande und Rumänien bestimmt sind. Das sind zwar keine Pak 3 Raketen, weil eben die USA ihre neuesten Muster nicht aus der Hand geben wollen, aber immerhin. Eine weitere Möglichkeit wäre natürlich auch, das zentrale Raketenwerk in Russland, das ist in Votkinsk, anzugreifen, um die Ursache der Angriffe mit weitreichenden Waffen, nicht mit Drohnen, sondern mit Marschflugkörpern oder ballistischen Raketen, anzugreifen und dadurch die Produktionskapazität der Russen zu vermindern. Das haben die Ukrainer in den letzten Tagen mit Marschflugkörpern vom Typ Flamingo auch versucht, allerdings noch erfolglos. Der Flamingo ist offensichtlich noch nicht so weit entwickelt, dass er verlässlich auch so ein Ziel bekämpfen kann. Er ist sozusagen noch in der Erprobungsphase, obwohl er in der Vorwoche schon einmal erfolgreich gegen einen Rüstungsbetrieb eingesetzt wurde. Das war der Titan Barikadi-Betrieb in Wolgograd, der Teile für das Iskander- und Oreshnik-Programm herstellt und durch mehrere Flamingos schwer getroffen wurde. Bei ballistischen Raketen liegen die Ukrainer noch weiter zurück. Allerdings haben die Russen in der vergangenen Woche gemeldet, dass eine erste ballistische Rakete der Ukrainer abgeschossen wurde, und zwar im Raum Moskau. Die Lage der Ukraine zeigt also, wie wichtig es ist, nicht nur Flugabwehrraketen zu haben, wenn wir in Europa angegriffen würden. Ebenso wichtig ist, dass man in einem solchen Fall die Ursache bekämpfen kann und die entsprechenden weitreichenden Mittel haben kann, insbesondere wenn die Flugabwehrraketen wie bei der Ukraine zur Neige gehen. Kurzfristig wird es, glaube ich, für die Ukraine keine schnell umsetzbare Lösung geben. Bis dahin muss die Ukraine diese Situation durchstehen. Aber es gibt auch gute Nachrichten in diesem Zusammenhang. Der Vorrat an ballistischen Raketen vom Typ Iskander ist in Russland auch endlich. Und der Bau der Rakete ist komplex und sehr abhängig von Elektronikbauteilen, die auf illegalen Wegen aus dem Westen kommen müssen. Wir schätzen, dass die Vorräte bei den Raketenbrigaden, zum Beispiel in der Region St. Petersburg und Kaliningrad, vor Invasionsbeginn insgesamt nur etwa 250 betragen haben. Überschlägig haben die Russen in ihrem Krieg gegen die Ukraine 200 verbraucht. Jährlich können sie etwa 50 bis 60 nachproduzieren. Also insgesamt müssen sie etwa heute 200 Stück in ihren Lagern haben, wobei da sicher auch Sperrbestände gehalten werden, die nicht in der Ukraine eingesetzt werden dürfen. Alternativen dazu gibt es nicht mehr, wie in den ersten Kriegsjahren. Als noch, Sie erinnern sich, Herr Deisinger, dass Flugabwehrraketen wie die S-300 im ballistischen Boden-Boden-Einsatz verwendet wurden. Das kommt heute höchst selten vor. Diese Flugabwehrraketen brauchen die Russen heute für ihren eigentlichen Zweck.
9: Okay, damit sind wir erstmal durch für heute. Vielen Dank fürs Interesse. Wenn Sie Fragen haben, Anregungen, Lob, Kritik, dann schreiben Sie uns gerne eine Mail oder rufen Sie an. Sie erreichen uns unter general@mdraktuell.de oder unter der Nummer 0800 637 3737. Diesen Podcast gibt es noch viel ausführlicher als in dieser Radiofassung, und zwar auf jeden Fall in der ARD Sounds App. Herr Bühler, wir treffen uns dann hier in der nächsten Woche wieder. Nicht am Mittwoch, sondern erst am Donnerstag. Das ist der 16. Juli. Bis dahin und vielen Dank für heute.
10: Gern geschehen, Herr Deisinger. Dann bis nächste Woche.
0: Und Dankeschön an die beiden Herren hier aus dem Studio. Wir schalten gleich weiter zu Renato Bodenburg, unser Mann fürs Wetter. Renato, mal die erste Frage. Wie gehen wir denn heute in den Abend? Lässt der Wind ein bisschen nach?
11: Ja, das dauert schon so noch eine ganze Weile. Bis in die späten Stunden, bis in die Nacht hinein werden wir den noch merken mit ein paar Böen. Aber zumindest die gute Nachricht, dass er in den nächsten Tagen jetzt dann doch deutlich weniger auftritt. Er bleibt uns aber noch so ein bisschen erhalten. Und man kann auch sagen, so ein bisschen Erfrischung bringt er dann zum Wochenende. Da ist es vielleicht auch ganz nötig. Und heute haben wir dann noch Temperaturen so knapp um die 20 Grad in den Abendstunden. Sonne scheint noch bis zum Sonnenuntergang und damit bleibt es noch sehr freundlich.
0: Die nächsten Tage, womit können wir da rechnen?
11: Auf alle Fälle unter Hochdruckeinfluss mit steigenden Temperaturen. Der Hochsommer kommt wieder zurück. Wir haben morgen dann Sonne und ein paar Wolken. Zum Freitag zum Teil ein paar Nebelfelder. Aber alles in allem setzt sich mehr und mehr die Sonne durch. Meist sind nur ein paar wenige Wolken mit am Himmel dazu. Und dazu steigen die Temperaturen bis zum Freitag erstmal auf 29 Grad. Und zum Wochenende kommen wir dann wieder über die 30 Grad Marke. Aber keine Angst, wir kommen so 30, 31 Grad in den Spitzenwerten nur raus.
0: Also das sind ja verträgliche Temperaturen, genau, wenn wir das mal vergleichen mit den Wochen davor. Dankeschön, Renato. Gleich bei uns die Nachrichten danach. Ein Thema, das uns beschäftigen wird. Die Opposition im Bundestag klagt gegen die Abstimmung zur Gesundheitsreform. Eigentlich hätte der Bundestag noch vor der Sommerpause darüber entscheiden sollen. Doch was jetzt wird, können Sie bei uns erfahren.
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8: Um 17 Uhr mit Rio Takeda. Der Bundestag hat den Antrag von Grünen und Linken abgelehnt, den für Freitag geplanten Beschluss über das Krankenkassenspargesetz zu verschieben. Der Vorstoß wurde mit der Mehrheit von Union und SPD abgewiesen. Das Gesetz soll die Finanzen der Kassen durch Kürzungen stabilisieren. Die Opposition kritisiert, dass die Koalition kurzfristig eine Vielzahl von Änderungsanträgen eingebracht habe. Die Zeit bis zur Abstimmung am Freitag reiche nicht, um den Entwurf sorgfältig zu prüfen. Die Grünen haben deshalb beim Bundesverfassungsgericht einen Eilantrag eingereicht. Der NATO-Gipfel in Ankara hat der Ukraine weitere milliardenschwere Militärhilfe zugesichert. Das geht aus der Abschlusserklärung hervor, die die Staats- und Regierungschefs am Nachmittag angenommen haben. Demnach stellt das Bündnis in diesem und im kommenden Jahr jeweils mindestens 70 Milliarden Euro zur Verfügung. US-Präsident Donald Trump kündigte zudem an, der Ukraine eine Lizenz zum Bau von Patriot-Luftabwehrraketen zu erteilen. Die Ukraine benötigt dringend neue Patriots, um russische Raketenangriffe abzuwehren. Der Fahrgastverband Pro Bahn hat den Vorstoß der Bahn begrüßt, Reisende in Echtzeit über Verspätungen und Ausfälle zu informieren. Verbandsvize Michael Koch sagte dem MDR, das sei ein Schritt in die richtige Richtung. Bahnkunden könnten dann besser einschätzen, ob sie eine Reise antreten oder lieber nach einer Alternative suchen sollten. Das Problem Unpünktlichkeit bleibe aber. Die Bahn will künftig mittels KI per App und online in Echtzeit über kurzfristige Gleiswechsel- oder Fahrplanänderungen informieren. Sachsen hat in Dresden ein sogenanntes Migrationszentrum offiziell eröffnet. Innenminister Armin Schuster sagte, die Einrichtung sei ein Schlüsselinstrument, um das neue europäische Asylrecht schnellstmöglich umzusetzen. Es sei jedoch keine Haftanstalt. Das Zentrum hat Platz für bis zu 400 Menschen, für deren Asylverfahren ein anderer EU-Staat zuständig ist. Für die Bewohner gilt eine Meldepflicht. Wer das Gelände verlassen will, muss eine Genehmigung einholen. Der Flüchtlingsrat kritisiert die Einrichtung scharf. In Leipzig sollen nach den großen Hitzeschäden ab morgen wieder alle Straßenbahnen fahren. Das teilten die Verkehrsbetriebe mit. Geschäftsführer Ulf Mittelberg sagte, nach außergewöhnlichen Tagen gelte wieder der Normalzustand. Vor 11 Tagen musste der gesamte Straßenbahnbetrieb in Leipzig eingestellt werden. Die Fugenmasse war bei extremer Hitze flüssig geworden und hatte Schienen und Weichen verklebt. LVB-Mitarbeiter und hunderte Freiwillige halfen, rund 30 Kilometer Schienen zu säubern. Das waren die Nachrichten. Das Wetter mit den Temperaturen von 17 Uhr. Brocken leicht bewölkt 14 Grad, Chemnitz leicht bewölkt 22, Dresden sonnig 22 Grad, Eisenach wolkig 23, Erfurt wolkig 23 Grad, Fichtelberg leicht bewölkt 15, sonnig in Gera bei 23 Grad, Görlitz sonnig 21, Halle sonnig 23, Leipzig leicht bewölkt 23 Grad, Magdeburg sonnig 24 und Meiningen wolkig bei 22 Grad. Am Abend neben Sonne auch Wolken und trocken, 18 bis 22 Grad, teilweise mäßiger Nordwestwind. In der Nacht meist klar, gegen Morgen von Norden her Wolken, aber durchweg trocken. Tiefstwerte 14 bis 9 Grad. Morgen heiter bis wolkig und trocken, Höchstwerte 21 bis 25 Grad. Am Freitag neben Wolken mehr Sonne, trocken und steigende Temperatur. MDR Verkehrsdienst, A2 Richtung Berlin zwischen Allerengersleben und Bornstedt, 8 Kilometer Stau plus 20 Minuten. Die A2 Richtung Hannover ist zwischen Irxleben und Bornstedt nach Unfall gesperrt, zurzeit Stau. Auf der Umfahrung über die B1 staut es sich ebenfalls 15 Minuten länger. A4 Richtung Görlitz zwischen Bautzen-Ost und Weißenberg. 3 Kilometer Stau an einer Tagesbaustelle, ebenfalls plus 15 Minuten. A17 Richtung Dresden zwischen Bad Gottleuba und Heidenau. 7 Kilometer Stau in Stocken plus 20 Minuten. Vorsicht auf der A72 Richtung Hof zwischen Zwickau-Ost und Zwickau-West. Fahrzeugteile. Die Straße zwischen Friedrichroda und Kleinschmalkalden ist nach Unfall gesperrt. Und auf der Strecke Donau-Heidenau-Dresden ein langer Stau. 1 Stunde 15 Minuten länger. Geblitzt wird auf der A9 Richtung München in Höhe Halle, auf der A13 Richtung Berlin am Dreieck Spreewald und auf der A71 Richtung Schweinfurt an der Abfahrt Stadtill. Soweit der MDR Verkehrsdienst, die Zeit 17.04 Uhr.
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0: Und da begleitet Sie an diesem Nachmittag durchs Programm Uta Georgi. Hallo und herzlich willkommen nochmal. Grönland, die Ukraine und der Krieg im Iran. Das waren die bestimmenden Themen am zweiten Tag des NATO-Gipfels heute in Ankara. Denn wieder einmal hat US-Präsident Trump alles dominiert. Dabei hat er offenbar nach außen mehr gepoltert als hinter verschlossenen Türen. Nach dem Gipfel zeigt man sich demonstrativ harmonisch. Benjamin Großkopf schaut auf den NATO-Gipfel und seine Ergebnisse.
12: NATO-Generalsekretär Mark Rutte hat heute wieder eines unter Beweis gestellt. Er beherrscht den Superlativ.
13: Wir haben hier in Ankara gerade einen enorm erfolgreichen NATO-Gipfel abgeschlossen. Es herrschte ein starkes Gefühl der Geschlossenheit.
12: Und schon im nächsten Satz erwähnt Rutte den Mann, der für all das verantwortlich sein soll, zumindest wenn man dem NATO-Generalsekretär glaubt.
13: Die NATO-Verbündeten haben sehr nachdrücklich die Führung von Präsident Trump begrüßt, die dieses Bündnis wandelt und es stärker macht.
12: Rutte ist routiniert darin, Trump so zu charmieren, dass er dem Bündnis nicht von der Fahne geht, ob er damit Erfolg hat. Trump hat die Sitzung der Staats- und Regierungschefs heute nicht gesprengt, wie mancher vorher befürchtet hatte, und sorgte trotzdem dafür, dass wenig über die erfolgreich verhandelte Abschlusserklärung des Gipfels gesprochen wurde, sondern vor allem über Donald Trump, der sich kurz vor Beginn der Sitzung mit den anderen Staats- und Regierungschefs an genau denen abarbeitete.
13: Ich bin sehr verärgert über die NATO. Darüber, dass wir viel, viel zu viel zahlen. Milliarden und Abermilliarden Dollar zu viel. Das ist unfair, denn wir beschützen sie. Wir beschützen sie also, aber sie sind nicht für uns da.
12: Die Liste der Vorwürfe wurde lang und länger. Zu wenig finanzieller Invest in Rüstung und Verteidigung, zu wenig Engagement im Iran-Konflikt, dafür zu viel Schutz für Grönland, auf das die USA immer noch Anspruch hätten. Und immer wieder Iran. Ist die Feuerpause nach gegenseitigem Beschuss seit gestern Abend endgültig vorbei?
13: Für mich? Ich glaube, es ist vorbei. Ich will nichts mehr mit diesem Abschaum zu tun haben. Weißt du, was Abschaum ist? Das sind kranke Menschen. Sie werden von kranken Menschen angeführt.
12: Gipfelteilnehmer berichten glaubhaft, dass Trump seine Schimpfkanonaden im Saal nicht wiederholt hat. Und so konnten NATO-Generaloptimist Rutte und seine eifrigsten Verbündeten Erfolg vermelden. Gipfelerklärung verabschiedet. Die europäischen Verbündeten, immerhin 30 von 32, übernehmen mehr Verantwortung. Und Trump hat ihnen offensichtlich geglaubt, dass sie ihre Investitionen in Rüstung und Verteidigung wie vereinbart hochfahren. Vorne dran, auch dank schuldenfinanziertem Sondervermögen, Deutschland und Bundeskanzler Friedrich Merz.
14: Die NATO ist mit dem heutigen Tag europäischer denn je und doch bleibt sie transatlantisch fest verankert. Sie bleibt unerreicht stark und vor allem sie bleibt einig.
12: 6 Punkte umfasst die Abschlusserklärung insgesamt, darin die angekündigte Unterstützung für die Ukraine, 140 Milliarden Euro insgesamt für dieses und kommendes Jahr für militärische Ausrüstung, Unterstützung, Ausbildung. Aber auch Merz kam an diesem Tag nicht an den Auftritten von Donald Trump vorbei und kleidete seine Erleichterung in eine Anekdote aus der Arbeitssitzung.
14: In seinem Schlussstatement kam der Satz vor, der mich persönlich etwas überrascht, aber auch sehr gefreut hat. There is a feeling of love in the air. Also das ist ein Schlusssatz, mit dem man, glaube ich, einen solchen NATO-Gipfel, der unter so medial auch schwierigen Vorzeichen stand, gut abschließen kann.
12: Der Abschluss eines denkwürdigen Tages in Ankara, der zwischen Liebe in der Luft und Wut auf die ganze Welt offensichtlich sämtliche Emotionen enthielt, die Politik bei Politikern erzeugen kann.
0: Benjamin Großkopf war das mit einer Zusammenfassung vom NATO-Gipfel in Ankara, der am Nachmittag beendet wurde. Zu zurück nach Deutschland. In dieser Woche sollte der Bundestag eigentlich abschließend über das Sparpaket für die gesetzlichen Krankenkassen entscheiden. Das Gesetz ist ein wichtiger Baustein in der Reformagenda, die sich die Regierungskoalition für diesen Sommer vorgenommen hat. Doch nun könnte es sein, dass die Entscheidung bis nach der parlamentarischen Sommerpause liegen bleibt. Denn mehrere Oppositionspolitiker, die wollen das alles mit Hilfe des Bundesverfassungsgerichtes erzwingen. Aus Berlin mehr dazu von Chris Bertrow.
15: Rückblende. Vor gut zwei Monaten tritt Bundeskanzler Friedrich Merz persönlich vor die Mikrofone und lobt nach einer Kabinettssitzung die Gesetzespläne seiner Gesundheitsministerin Nina Warken. Das Paket soll die Finanzen der gesetzlichen Krankenversicherung stabilisieren und dafür sorgen, dass die Beiträge nicht steigen.
14: Wir haben heute Morgen eine Reform der gesetzlichen Krankenversicherung beschlossen, die wir durchaus historisch nennen dürfen.
15: Historisch oder nicht, die Reform bleibt eine schwere Geburt. Mehrere Oppositionspolitiker haben angekündigt, vors Bundesverfassungsgericht zu ziehen. Darunter der grünen Politiker Janosch Dahmen. Er strebt eine Eilentscheidung an, weil
16: wir haben die vergangenen Tage ein chaotisches Gesetzgebungsverfahren erlebt.
15: Konkret kritisiert der Gesundheitsexperte, die Abgeordneten hätten erst am Montagabend knapp 300 Seiten mit Änderungen an dem Gesetzentwurf bekommen und kaum Zeit, sie durchzuarbeiten.
16: Das, was an Änderungen hier vorgelegt wird, ist so weitreichend, dass im Prinzip eine gewissenhafte Prüfung dem Parlament an dieser Stelle nicht möglich ist.
15: Auch Politiker von Linkspartei und AfD halten das Vorgehen deshalb für verfassungswidrig und wollen klagen. Atesh Gürpinar von der Linken verweist auf die weitreichenden Folgen des Gesetzes.
17: Es geht um Millionen Versicherte. Es geht darum, dass Millionen Patientinnen und Patienten am Ende des Tages mehr zahlen müssen. Es geht um die Beschäftigten im Gesundheitswesen, die jetzt schon kaum zurande kommen.
15: Mit ihren Klagen in Karlsruhe rechnen sich die Oppositionspolitiker Chancen aus. Sie verweisen auf einen ähnlichen Fall vor 3 Jahren. Damals klagte der CDU-Politiker Thomas Heilmann wegen des sogenannten Heizungsgesetzes, das die Ampelkoalition ebenfalls in der letzten Bundestagssitzung vor der Sommerpause beschließen wollte. Wegen der kurzen Beratungsfristen fühlte er sich in seinen Rechten verletzt. Karlsruhe entschied in einem Eilverfahren, dass die Abstimmung verschoben werden muss. Janosch Dahmen.
16: Was für Herrn Heilmann recht ist, soll auch für mich als Abgeordneter billig sein. Die Parallelität von beiden Verfahren drängt sich schon auf, dass das, was damals in einstweiliger Entscheidung erfolgreich war, auch hier gelten muss.
15: Ob Karlsruhe tatsächlich auch diesmal so entscheidet, ist offen. Die SPD-Fraktion geht davon aus, dass die Opposition vor Gericht scheitert. Die von den Grünen erwähnten Änderungsanträge seien bereits in einer Fachanhörung vor 2 Wochen besprochen worden. Auch Ministerin Warken betont, es bleibt bei dem Plan, am Freitag abzustimmen.
18: Die Fraktionen haben gemeinsam die letzten Wochen viele Punkte besprochen und denke ich jetzt ein rundes Paket vorlegen können, das an manchen Stellen nochmal Veränderungen gebracht hat, zugunsten der Versicherten zum Beispiel. Und momentan sind die Koalitionsfraktionen sich da einig, ein gutes Paket gefunden zu haben und das jetzt hier auch verabschieden zu wollen.
15: Im Bundestag hat die Regierungskoalition heute jedenfalls dagegen gestimmt, die Gesundheitsreform am Freitag freiwillig von der Tagesordnung zu nehmen. Ob die Abstimmung doch noch gekippt wird, darüber liegt das letzte Wort nun bei den Verfassungsrichtern in Karlsruhe.
0: Soweit Informationen von Chris Bertrow. An allen deutschen Grenzen gibt es weiterhin Kontrollen, doch sind diese Grenzkontrollen sinnvoll? Könnte die Bundespolizei nicht sinnvoller eingesetzt werden? Und wie steht es um die EU-Regeln, die Grenzkontrollen eigentlich nur in Ausnahmefällen vorsehen? Der Polizeibeauftragte des Bundes hat heute seinen aktuellen Bericht vorgelegt und erfordert eine Debatte genau darüber, wie Philipp Eckstein berichtet.
19: Grenzkontrollen. Eigentlich sollten die im europäischen Schengen-Raum nur in Ausnahmefällen stattfinden, so die Regeln. Faktisch sind sie aber schon länger wieder Alltag, auch in Deutschland. An der Grenze zu Österreich wird seit 2015 kontrolliert, an den Grenzen zu Polen, Tschechien und der Schweiz seit 2023. Und seit September 2024 gibt es an allen deutschen Grenzen wieder

0: nicht mehr aus den Stiefeln kommst, sondern dass du von dem Nachteinsatz am 1. Mai direkt an die Kontrollstelle fährst, von dort aus zum nächsten Fußballspiel und dann aber wieder schnell zurück an die Kontrollstelle.
1: Das sei auf Dauer vor allem für die Bereitschaftspolizei nicht leistbar, so Grötsch. Er verweist darauf, dass bis zu 14.000 Beamtinnen und Beamte bei den Grenzkontrollen im Einsatz seien. Und das, obwohl die Zahl der Asylsuchenden in den vergangenen Jahren deutlich zurückgegangen ist.
0: Ich glaube schon, dass die Entwicklung der Zahlen wenigstens mal Anlass dazu geben muss, dass man sich darüber mal Gedanken macht.
1: Der Polizeibeauftragte Grötsch sagt allerdings auch,
0: ich bin nicht zwingend der Meinung, dass man die Grenzkontrollen komplett einstellen sollte.
1: Es gäbe auch andere Möglichkeiten, mit weniger Personal die Grenzen zu kontrollieren, sagt Grötsch. Bundesinnenminister Dobrindt hält davon wenig. Die Kontrollen seien wirksam, bekräftigt er.
2: Nicht nur an der Zahl der Zurückweisungen ist das deutlich erkennbar, auch an der Zahl der Haftbefehle, die vollstreckt werden konnten, die bisher nicht vollstreckt waren, an der Zahl der festgenommenen Schleuser. Also von daher, der Beweis ist erbracht, wir haben effektive Grenzkontrollen.
1: Aktuell sind die Kontrollen noch bis Mitte September bei der EU angemeldet. Ob sie erneut verlängert werden, wollte Dobrindt auf Nachfrage nicht konkret beantworten. Er sagt aber,
2: die Grenzkontrollen laufen weiter und wir müssen auch davon ausgehen, dass wir sie noch eine Zeit lang brauchen.
1: Allerdings wächst der Druck. Die EU-Kommission hat zuletzt mehrere Staaten, darunter Deutschland, aufgefordert, die Grenzkontrollen auslaufen zu lassen. Hinzu kommt, mehrere Verwaltungsgerichte haben bereits einzelne Kontrollen an den Grenzen als rechtswidrig eingestuft. Vergangene Woche in gleich drei konkreten Fällen. Das Bundesinnenministerium hat angekündigt, gegen diese Gerichtsurteile Berufung einzulegen.
3: Soweit der Bericht von Philipp Eckstein. Es wird 17.16 Uhr. 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Der Bundestag hat den Antrag von Grünen und Linken abgelehnt, den für Freitag geplanten Beschluss über das Krankenkassenspargesetz zu verschieben. Der Vorstoß wurde mit der Mehrheit von Union und SPD abgewiesen. Weitere Meldungen, die hat jetzt Rio Takeda für Sie.
4: Bei Waldbränden in Südfrankreich ist ein Feuerwehrmann ums Leben gekommen, das teilte Innenminister Laurent Nunez mit. Der 22-Jährige aus Albertville habe gegen ein Feuer in einem schwer zugänglichen Gebiet gekämpft. Dabei sei er von einem herabstürzenden Felsblock getroffen und mitgerissen worden. Im Stadtstaat Singapur ist die Lizenz für ein eigenes Auto noch teurer geworden. Bei der jüngsten Versteigerung mussten für die Erlaubnis eines Kleinwagens umgerechnet 88.000 Euro bezahlt werden. Sie gilt für 10 Jahre und beinhaltet nicht den Preis für das Auto selbst. Singapur hat bei 6 Millionen Einwohnern die Zahl von Autos auf 1 Million begrenzt. Bei der Modernisierung des Bremer Weserstadions ist eine Tribüne eingestürzt. Wie der Fußball-Bundesligist SV Werder mitteilte, wurde im VIP-Bereich beim Austausch einer Fensterscheibe unbeabsichtigt eine tragende Säule beschädigt. Bei dem Zwischenfall sei niemand verletzt worden. Das Wetter am Abend heiter bis wolkig und trocken, 18 bis 22 Grad. MDR aktuell Verkehrsdienst, Vorsicht A9 Richtung Berlin zwischen Eisenberg und Dreußig, ein Metallteil. A2 Richtung Berlin zwischen Allengersleben und Bornstedt, 8 Kilometer Stau plus 30 Minuten. Und die A2 Richtung Hannover ist zwischen Irxleben und Bornstedt nach Unfall gesperrt, zurzeit Stau. Soweit der MDR aktuell Verkehrsdienst, 17.17 Uhr.
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6: In den nächsten knapp 2 Minuten wieder mit dem Radsport live aus Frankreich, die Tour de France. Wir sind bei der 5. Etappe mit dabei. 158 Kilometer müssen bewältigt werden auf dem Weg nach Pau im Südwesten von Frankreich. Und die meisten Kilometer sind schon absolviert. Es ist nicht mehr so wahnsinnig viel Weg bis zum Ziel. Die aktuellen Infos aus Frankreich von Holger Gasker.
7: Es sind noch knapp 25 Kilometer bis zum Ziel. Und wir haben gerade die einzige Bergwertung des Tages erlebt. Noch ist Baptiste Westrofer vorn, der Franzose, der seit dem ersten Meter dieser Etappe dieses Rennen dominiert. Aber es sind halt nur noch 35 Sekunden. Gerade am Berg gab es natürlich auch das Bemühen des Mannes, der gerade das Bergtrikot trägt, Alexis Baudin aus Frankreich, Bergpunkte zu holen. Und natürlich gibt es dann auch immer welche, die dies als Rampe sehen. Es war der britische Meister Fred White, der da versucht hatte, nochmal davon zu springen aus dem Feld und vielleicht vorn zu Westrofer aufzuschließen. Aber es sind einfach schlicht und ergreifend zu viele Mannschaften mit guten Sprintern. Und das Team rund um Tim Merlier aus Belgien, der schon 3 Etappen gewonnen hat, hat aufgepasst. Er ist in den Windschatten gegangen, aber noch fahren die vor dem Feld einher mit etwa 10 Sekunden, sind zu dritt. Also es kommt ein bisschen Bewegung in

0: diese Etappe, die ja bislang eigentlich nur daraus bestand, dass Weiß-Trofair mit dem ersten Meter dieser Etappe attackierte, einen Vorsprung herausfuhr von maximal 4 Minuten und sich seitdem die Sprintermannschaften organisieren für das Finale. In etwa 25 Minuten wird das hier in Po über die Bühne gehen. Dass jetzt diese, sagen wir mal, kleine Zwischenattacke an dieser einzigen Bergwertung ist eigentlich so die einzige Abwechslung, die wir erlebt haben. Fred White hat also Kasper Asgreen und Valentin Parampetre mit am Hinterrad, ist aber der Einzige, der dafür Tempo sorgt. Ich kann mir nicht vorstellen, dass diese Attacke dafür sorgt, dass der Massensprint verhindert wird.
1: Und Holger hat schon gesagt, in etwa 25 Minuten sind die Fahrer dann im Ziel und die letzten Meter dieser fünften Etappe, die gibt's dann auch hier live im Sportblock bei MDR Aktuell.
2: Wir schauen jetzt mal wieder auf die Deutsche Bahn. Die ist im Programmmodus, denn sie hat heute zusammen mit dem Bundesverkehrsministerium ein drittes Sofortprogramm vorgestellt. Diesmal soll es um bessere Kundeninformation gehen. Kunden sollen künftig schneller und genauer informiert werden. Die Bahn legt damit also ein weiteres Programm auf, aber Papier ist ja bekanntlich geduldig. Und ob das nun mehr als Kosmetik ist oder ein notwendiger Schritt, darüber habe ich gesprochen mit Michael Koch vom Fahrgastverband Pro Bahn. Er ist gleichzeitig stellvertretender Bundesvorsitzender.
3: Hallo, guten Tag.
2: Herr Koch, Programme und Pläne sind ja das eine, die Umsetzung das andere. Gehen denn die Vorhaben der Bahn mit diesem dritten Sofortprogramm in die richtige Richtung? Oder haben Sie das Gefühl, hier wird vor allem Kosmetik betrieben?
3: Also die Punkte gehen alle in die richtige Richtung. Es ist heute leider so, wenn man oft am Bahnsteig steht, passen die Prognosen immer noch nicht, trotz KI-Prognose. Bestimmte Sachen werden nicht gesehen. Da soll ein Zug in 5 Minuten kommen, der in Wirklichkeit noch nicht mal losgefahren ist an seinem Startpunkt. Deswegen ist es ein Schritt in die richtige Richtung, auch dass man das Erlebnis für den Kunden ein bisschen vereinheitlichen will und auch die modernen Techniken wie zum Beispiel KI-Chat für Auskünfte mitnutzen will, ist sicher auch ein Schritt in die richtige Richtung. Aber es ist natürlich nicht das einzige Mittel, um jetzt die Bahn wieder auf Vordermann zu bringen.
2: Es soll ja bei dem neuen Programm um bessere Kundeninformationen gehen, bei Verspätungen und bei Gleiswechseln an der grundlegenden Pünktlichkeitsproblematik. Da ändere aber das Programm nichts, das hat Bahnchefin Pallas selbst gesagt. Was bringen denn dann solche Programme, wenn man sich viel vornimmt, aber am Ende in der Praxis die Umsetzung nicht wirklich funktioniert?
3: Ja, es bringt dem Kunden in dem Fall eine bessere Planbarkeit, bessere Information. Das heißt, wenn ich dann in der Störung bin, und es gibt ja nun leider relativ viele Störungen auch in letzter Zeit, dann bin ich aber besser informiert und kann besser einschätzen, komme ich jetzt noch an mein Ziel, lohnt es sich gegebenenfalls überhaupt loszugehen? Oder muss ich dann schauen, ob ich eine Alternative finde oder ob ich zu Hause bleibe, wenn der Termin nicht so wichtig ist? Das ändert natürlich nichts an der grundsätzlichen Problematik der Unpünktlichkeit, wenn dann nur indirekt, wenn Fahrgastströme besser gelenkt sind. Aber ja, Sie haben recht, direkt an der Pünktlichkeit ändern diese Maßnahmen erstmal nichts.
2: Nun ist es ein drittes Sofortprogramm, was die Bahn hier auflegt. Wie sind denn eigentlich die beiden anderen angelaufen?
3: Es gab natürlich zum Beispiel dieses Sofortprogramm zu den Bahnhöfen. Das hat man gemacht. Jetzt bleibt es aber abzuwarten, ob das auch dauerhaft durchgeführt wird. Ich persönlich habe auch schon wieder Bahnhöfe erlebt, die dreckig sind. Da bleibt es jetzt auf dem Langfristigen zu schauen. Andere Sachen gibt es. Es gab ja zum Beispiel das Versprechen von Evelyn Paller, dass die Fernverkehrstickets nicht steigen würden im Preis. Jetzt hat man aber bei den Bonustickets, also den Tickets, wo man Bonuspunkte für die besonders treuen Kunden, so ähnlich wie Meilen bei der Lufthansa, einlösen kann, dort steigen jetzt die Preise und werden dynamisiert. Das heißt, auch da sieht man schon, Versprechen nicht unbedingt alle eingehalten. Und da reden wir auch über Erhöhungen von teilweise einem Drittel.
2: Es heißt von der Bahn heute auch, das Sanierungsprogramm, das soll nochmal auf den Prüfstand. Was genau ist denn damit gemeint? Womit müssen denn Bahnkunden da jetzt noch rechnen?
3: Also es ist natürlich schwierig zu sagen. Wir haben da auch keinen Einblick, was jetzt genau das Sanierungsprogramm alles vorsieht. Was man so gehört hat, ist, dass bestimmten Unternehmensbereichen auch Kürzungsziele vorgegeben werden und dann aber auch in Bereichen, wo man sagt, da haben wir eigentlich jetzt schon zu wenig Leute und die Leute, die da sind, laufen am Limit. Das heißt, da gilt es dann kritisch zu hinterfragen, ist es wirklich das Richtige oder nicht? Und das Problem ist, dass natürlich Kundenzufriedenheit und Sanierungsprogramm auch immer ein bisschen gegensinnig sein können. Und was halt zum Beispiel ist, die ganzen Generalsanierungen, die jetzt laufen, sind teilweise alle in der Verlängerung, weil einfach nicht genug Abnahmeprüfer da sind. Das heißt, auch hier muss man schauen, wie kann man das zukünftig machen, dass es eben nicht zu dauernden Verlängerungen der Generalsanierung kommt.
2: Die Einschätzung von Michael Koch vom Fahrgastverband Pro Bahn. 17.24 Uhr ist es damit, Sie hören MDR aktuell. Juckende Stellen an Beinen, an Knöcheln oder auch an den Füßen, daran sind gerade jetzt in der Sommerzeit oft Mücken schuld. Sie können aber auch durch Flöhe verursacht werden. Wie sehen Flohstiche beim Menschen aber aus? Wie unterscheiden sie sich zum Beispiel von Bettwanzbissen? Und was hilft gegen den Juckreiz? Antworten auf diese Fragen hat Matthias Bartsch.
4: Flöhe sind Parasiten und ernähren sich vom Blut des Wirtes. Sie sind ca. 2 bis 4 Millimeter groß und können rund 50 Zentimeter weit springen. Manchmal ist der Weg aber deutlich kürzer, wie bei Susanne aus Berlin.
5: Ich hatte sowas mal, wo ich aus dem Urlaub aus Nepal wiederkam. Ich habe mir dort im Himalaya Socken gekauft und wo ich die dann in Berlin wieder anzog, hatte ich plötzlich Flohstiche. Ich habe die Socken weggeschmissen und dann war es auch vorbei.
4: Susanne war damals recht schnell sicher, dass es Flohstiche waren. Im Gegensatz zu Bettwanzen befinden sich Flohstiche meistens im unteren Körperbereich. Bettwanzen beißen in der Regel nachts und bevorzugen unbedeckte Bereiche des Körpers, oft im oberen Bereich, also auch im Gesicht und am Nacken. Bei Susanne befanden sich gleich mehrere Stiche nebeneinander, was typisch sei, sagt die Dermatologin Jael Adler.
6: In der Mitte sieht man einen winzigen Punkt, das ist die Einstichstelle, und häufig sind auch mehrere Stiche dicht beieinander. Man nennt das Frühstück-, Mittagessen- und Abendessen-Muster. Bei empfindlichen Menschen sind die Schwellungen ein bisschen heftiger, also größer. Es können auch Bläschen und sogar eine Ekzemreaktion auftreten. Und Kinder sind auch sensibler als Erwachsene.
4: Tagelang kann starker Juckreiz bestehen bleiben. Wichtig sei, diesen Juckreiz zu lindern, sagt Hautärztin Adler. Sonst könne durch aufgekratzte Stiche schnell eine Infektion entstehen.
6: Wenn es juckt, kann man mit einer beruhigenden Zinkschüttelmixtur arbeiten, wo zum Beispiel Polidocanol als Juckreizstiller drin ist. Auch Cortisoncremes helfen ein bisschen mit Antibiotikum. Man kann die aufgekratzten Stellen auch desinfizieren. Wenn es doll juckt, dann gehen Antihistaminika, also das, was man auch gegen Heuschnupfen einnimmt. Innerlich zum Auftragen finde ich das ehrlich gesagt zu schwach, aber so ein kühles Gel oder ein nasser Lappen ist natürlich auch schön gegen Juckreiz.
4: Auch wenn Flöhe ihren eigentlichen Wirt bevorzugen, gehen Hunde- oder Katzenflöhe auch auf Menschen über. Da Menschenflöhe in entwickelten Ländern durch Hygienemaßnahmen weitestgehend ausgestorben sind, stammen Flohstiche bei Menschen hierzulande meist von Katzen- oder Hundeflöhen. Dahingehend könne man mit entsprechenden Zeckenhalsbändern oder Tabletten auch einen Flohbefall der Tiere verhindern. Ist der Befall einmal da, rät Jael Adler, penibel sauber zu machen.
6: Das eigentliche Problem ist oft die Wohnung. Eier, Larven und Puppen sitzen in Ritzen, Teppichen, Polstern und auf Schlafplätzen. Und deswegen reicht es nicht, nur die Stiche zu behandeln. Tier und Umgebung müssen auch mitbehandelt werden. Und manchmal sind es ja gar nicht die eigenen Haustiere, sondern die Flöhe vom Nachbarn, also vom Besuchshund, von der Nachbarskatze, aber auch Igel oder Vogelnester und Keller und Dachböden sind mögliche Quellen.
4: Flöhe in Kleidung und Textilien werden durch eine 60-Grad-Wäsche oder eine Nacht im Tiefkühler zuverlässig getötet. Susanne aus Berlin hätte ihre Socken also nicht wegschmeißen müssen, sondern nur heiß waschen.
2: Also das waren Tipps für den Alltagsgebrauch, damit es nicht so juckt, wenn man gesticht wird von der Mücke oder dem Floh. Renato Bodenburg bei uns im Wetterstudio. Mücken und Flöhe, Flöhe jetzt eher weniger, aber die Mücken verbreiten sich doch, wenn es draußen warm und dann kalt wird und regnet, ne? Wie sieht's denn aus?
7: Ja,
2: müssen wir damit rechnen?
7: Also mit Regen, schon mal gar nicht mehr. Das Thema ist jetzt erstmal durch für die nächsten Tage. Wir werden nur mit so ein paar frischen Temperaturen in der Nacht rechnen müssen. Jetzt haben wir noch bis 25 Grad. Am Abend wird die Spanne dann so ein kleines Stückchen runtergehen. Wir pendeln uns bei 18 bis 22 ein. Und in der Nacht kommen wir dann auf frische 14 bis 19 Grad. Da zieht man sich vielleicht dann doch lieber irgendwo die Decke drüber und ist ein bisschen geschützter, dass man nicht gestochen wird.
2: Und der Tag morgen, wie beginnt der?
7: Der beginnt eigentlich sehr freundlich und wir werden auch da dann Sonne und ein paar Wolkenfelder haben im Tagesverlauf. Die könnten dann vor allem von Norden her, von der Vormittagszeit her ein bisschen dichter erstmal werden. Zeitweise kann es dann auch also stärker bewölkt aussehen, bevor zum Nachmittag sich dann die Sonne wieder mehr den Weg bahnt. Aber das ist dann auch nur vorübergehend eben mit diesen Wolken. Regen bringen sie nicht und temperaturmäßig kommen wir bis auf 25 Grad. Aber die Tage danach dann werden die Wolken eher so eine untergeordnete Rolle spielen. Also so eine Mischung aus Sonne und Wolken. Viel Sonnenschein letzten Endes, Temperaturen dann dazu am Freitag schon bis 29 Grad. Und zum Wochenende haben wir wieder Werte im hochsommerlichen Bereich 30 bis maximal 31 Grad.
2: Also der Hochsommer kommt zurück. Dankeschön für diesen Ausblick, Renato. Ein Thema bei uns in der nächsten halben Stunde. Dresden eröffnet sein sogenanntes Sekundärmigrationszentrum. Dort in diesem Containerdorf ist Platz für 400 ausreisepflichtige Flüchtlinge. Wir werden darüber berichten. Zunächst aber wie gewohnt bei uns die Nachrichten.
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7: Um 17.30 Uhr mit Rio Takeda. Der Bundestag hat den Antrag von Grünen und Linken abgelehnt, den für Freitag geplanten Beschluss über das Krankenkassenspargesetz zu verschieben. Der Vorstoß wurde mit der Mehrheit von Union und SPD abgewiesen. Um den Termin doch noch zu kippen, haben die Grünen einen Eilantrag beim Bundesverfassungsgericht eingereicht. Die Opposition kritisiert, dass die Koalition kurzfristig eine Vielzahl von Änderungen in den Gesetzentwurf einarbeiten will. Diese könnten bis Freitag nicht ausreichend geprüft werden. US-Präsident Donald Trump hat eine neue Angriffswelle gegen den Iran angekündigt. Zum Abschluss des NATO-Gipfels in Ankara sagte Trump, die USA würden in der kommenden Nacht den Iran hart attackieren. Nach wechselseitigen Angriffen in der vergangenen Nacht hatte Trump bereits die Feuerpause für beendet erklärt. Er legte sich auf dem Gipfel auch wieder mit den europäischen Partnern an und verkündete einen Handelsstopp für Spanien. Bundeskanzler Friedrich Merz äußerte sich dennoch wohlwollend über Trump. Er habe an allen Beratungen teilgenommen und auch den Beiträgen kleinerer Mitgliedstaaten aufmerksam zugehört. Die Bundesregierung will einen Großauftrag für die Meyer-Werft in Papenburg mit einer Milliardenbürgschaft absichern. Der Haushaltsausschuss des Bundestags stimmte den Garantien heute in nicht öffentlicher Sitzung zu. Die genaue Höhe wurde nicht bekannt. Die Meyer-Werft verhandelt mit der Schweizer Reederei MSC über den Bau neuer Kreuzfahrtschiffe. Der Auftragswert soll bis zu 10 Milliarden Euro betragen. Auch das Land Niedersachsen will sich an der Absicherung des Geschäfts beteiligen. An einem Gymnasium im oberbayerischen Schongau hat ein Jugendlicher zwei Mädchen schwer verletzt. Wie die Polizei mitteilte, wurde der mutmaßliche Täter festgenommen. Der 16-Jährige habe ein Messer und eine Schusswaffe dabei gehabt. Zu seinem Motiv gibt es noch keine Informationen. Die Polizei spricht von einer mutmaßlichen Amoktat. Kripo-Beamte haben wegen eines groß angelegten Betrugs Wohnungen und Geschäftsräume in Mühlhausen und Erfurt durchsucht. Nach Angaben der Staatsanwaltschaft Mühlhausen wird gegen zwei Männer ermittelt. Sie sollen Privatanlegern hohe Renditen durch ein Geschäftsmodell mit Powerbanks versprochen haben. Tatsächlich habe es sich um ein betrügerisches Schneeballsystem gehandelt. Man gehe von bis zu 100.000 Geschädigten aus. Das waren die Nachrichten. Das Wetter mit den Temperaturen von 17 Uhr. Artern sonnig 24 Grad, Dresden sonnig 22, Eisenach wolkig 23, Erfurt wolkig 23 Grad. Jeweils sonnig, Gardelegen 24, Hoyerswerda 22, Magdeburg 24 Grad, Neuhaus am Rennweg stark bewölkt 19. Jeweils sonnig Oschatz, 23 Plauen, 23 Wernigerode, 23 und Lutherstadt-Wittenberg ebenfalls 23 Grad. In der Nacht aufgelockert oder klar und trocken, Tiefstwerte 14 bis 9 Grad. Morgen nach sonnigem Beginn bis zum Nachmittag vorübergehend wolkiger und trocken. Höchstwerte 21 bis 25 Grad. Am Freitag Sonne, einige Wolken, trocken und wieder hochsommerlich warm. MDR aktuell Verkehrsdienst, A2 Richtung Berlin. Zwischen Allengersleben und Bornstedt 8 Kilometer Stau plus 30 Minuten. Die A2 Richtung Hannover ist zwischen Irxleben und Bornstedt nach Unfall gesperrt, zurzeit Stau. Auf der Umfahrung über die B1 staut es sich ebenfalls plus 15 Minuten. Vorsicht A9 Richtung Berlin zwischen Eisenberg und Dreußig, ein Metallteil auf der mittleren Fahrspur. A17 Richtung Dresden zwischen Baratal und Heidenau, 5 Kilometer stocken plus 15 Minuten. Die Straße zwischen Friedrichroda und Kleinmalkalden ist nach einem Unfall gesperrt und zwischen Heidenau und Dresden Stau, 30 Minuten Verzögerung. Geblitzt wird auf der A4 Richtung Frankfurt zwischen Magdala und Apolda, auf der A9 Richtung München in Höhe Halle, Blitze auf der A13 Richtung Berlin am Dreieck Spreewald und auf der A71 Richtung Schweinfurt an der Abfahrt Stadtilm. Soweit der MDR Aktuell Verkehrsdienst, die Zeit 17.34 Uhr.
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2: Weiterhin für Sie im Studio hier an diesem Nachmittag Uta Georgi. Hallo und herzlich willkommen nochmal. In Dresden, da sollen künftig sogenannte Sekundärmigranten untergebracht werden. Dazu wurde ein Sekundärmigrationszentrum mit einer Kapazität von 400 Personen in Betrieb genommen. Sekundärmigranten, das sind Migranten, die bereits in einem anderen EU-Land registriert worden sind, ein Asylverfahren begonnen oder abgeschlossen haben. Heute wurden die Tore des neuen Zentrums geöffnet. Christoph Stumpner war mit dabei.
9: Kennste ein Containerdorf, kennste alle. Grau und funktional. Für die künftigen Bewohner gibt es Aufenthaltsräume mit Sofas und Sportgeräten, eine Kantine mit Bierzeltgarnitur, Wäschekammern, Unterrichts- und Beratungsräume. Ein Doppelzimmer in der Einrichtung hat 12 Quadratmeter. Noch bewohnt aber nicht ein einziger Sekundärmigrant das Zentrum und keiner kann und will prognostizieren, wie viele es werden könnten und ob die Kapazität von 400 jemals erreicht werden wird. Doch auch ohne Bewohner erfülle das Sekundärmigrant Migrationszentrum bereits einen Zweck, sagt der sächsische Innenminister Armin Schuster.
10: Ein klares Signal an alle in Europa, es macht keinen Sinn, weiterzuwandern und sich so sein Land auszusuchen. Das Weiterwandern würde nur dazu führen, dass du in einem Sekundärmigrationszentrum landest und am Ende wieder dorthin zurückgeführt wirst, wo du herkommst. Welches Land auch immer.
9: Abschreckung also, doch betont der Minister im nahezu gleichen Atemzug auch, dass dieses Zentrum keine Haftanstalt sei.
10: Was wir hier machen, ist eine Aufenthalts- und Wohnsitzverpflichtung. Aber das bedeutet nicht, dass du hier eingesperrt bist. Es erklärt, dass du strenge Aufenthaltspflichten hast. Und es gibt Konsequenzen, wenn du dagegen verstößt. Aber es ist keine Hafteinrichtung.
9: Bewohner sollen auf Antrag mit Begründung das Gelände verlassen dürfen. Einen tatsächlichen Schutz vor dem Untertauchen der Ausreisepflichtigen gibt es damit nicht, räumt der Minister ein. Man werde aber, sollten sich diese Fallzahlen häufen, noch nachsteuern. Kritik gab es an dem Sekundärmigrationszentrum bereits im Vorfeld, beispielsweise vom Sächsischen Flüchtlingsrat. Haftähnliche Bedingungen würden dort herrschen, so der Vorwurf. Christian Gartus-Niegel vom Sächsischen Flüchtlingsrat war heute bei der Führung durch das Sekundärmigrationszentrum dabei. Im Nachgang klang diese Kritik etwas abgeschwächt.
11: Das wird sich am Ende des Tages daran bemessen, wenn die Bewohnerinnen sich vorne an der Schalte melden und fragen, darf ich jetzt die Einrichtung verlassen? Was passiert dann eigentlich? Viele konkrete Fragen wurden ja gestellt. Darf ich in die Neustadt gehen, um ein Bier zu trinken? Darf ich in die unabhängige Beratungsstelle gehen, um meinen Ablehnungsbescheid prüfen zu lassen? Wurde alles sehr, sehr schwammig formuliert und gesagt, wir müssen abwarten und gucken.
9: Abwarten ist genau das Stichwort. Zwar verweist der Innenminister mehrfach auf geregeltere Verfahren durch das neue gemeinsame europäische Asylsystem, doch ob die Rückführung der Sekundärmigranten künftig tatsächlich besser funktioniert, bleibt eben genau das, abzuwarten.
2: Soweit der Bericht von Christoph Stumpner aus Dresden. Die Pläne des Bundesfamilienministeriums für eine Reform des Elterngeldes, sie stoßen auf Kritik. Im Kern geht es darum, dass die Bezugsdauer gekürzt werden soll. Gegenwind kommt aus Reihen von SPD und Grünen. Oliver Neuroth berichtet.
12: Grünen-Fraktionschefin Dröge wählt im Morgenmagazin von ARD und ZDF deutliche Worte. Ausgerechnet bei Familien mit Kindern zu sparen, sei die schlechteste Politik, die man machen könne. Dröge wirft SPD-Finanzminister Klingbeil vor, mit seinen Sparplänen das Leben von Familien schwerer zu machen. Die Grünen-Politikerin fordert stattdessen, Haushaltsposten wie den Tankrabatt oder die Förderung von Dienstwagen zu hinterfragen. Das Bundesfamilienministerium plant, dass Familien nur noch 12 anstatt 14 Monate Elterngeld beziehen können. Außerdem soll es zur Pflicht werden, dass der Partner mindestens 3 Monate der Zeit übernimmt, in der Elterngeld gezahlt wird. Kritik daran kommt auch aus der SPD-Fraktion. Der zuständige Berichterstatter für das Elterngeld Döring schreibt in einem Brief, aus dem das Portal Politico zitiert, in vielen Familien nutzten vor allem Mütter das Elterngeld. Faktisch werde ihre Zeit von 12 auf 9 Monate reduziert. Aus Dörings Sicht trifft das vor allem Familien mit geringem Einkommen. Der Deutsche Familienverband nennt die geplante Elterngeldreform eine familienpolitische Bankrotterklärung. Unter dem Deckmantel der Gleichstellung werde das wichtigste familienpolitische Instrument der letzten Jahrzehnte gegen die Wand gefahren.
2: Nach einem Erdrutsch im Nordwesten Chinas ist die Zahl der Todesopfer auf mehr als 20 gestiegen. Das Land wird seit Tagen von schweren Unwettern mit Stürmen und Überschwemmungen heimgesucht. Die Lage beschreibt Alfred Schmidt.
13: Die Zahl der Toten durch die anhaltenden Unwetter in China steigt weiter. Nach dem Abschluss der Bergungsarbeiten nach einem Erdrutsch in der Provinz Gansu teilten Behörden dort mit, dass 21 Menschen dabei ums Leben gekommen sind. Der Erdrutsch hatte sich in einem Dorf im Süden des Landesteils ereignet. Derartige Naturkatastrophen kommen in China besonders in den Sommermonaten gehäuft vor, vor allem wegen der regelmäßigen heftigen Regenfälle dort. Im Zentrum und Süden Chinas hatte es im Lauf der Woche infolge von Stürmen, heftigen Niederschlägen und Überschwemmungen mindestens 17 Todesopfer und mehrere hundert Verletzte gegeben. Zehntausende Menschen mussten ihre Häuser verlassen. In der zentralchinesischen Provinz Hubei richteten 2 Tornados Verwüstungen an. Die Wirbelstürme rissen mit Windgeschwindigkeiten von bis zu 150 Kilometern pro Stunde Dächer von Gebäuden und warfen Autos um. Dort war es zuletzt im Mai 2021 zu Wirbelstürmen dieser Stärke gekommen. Für den heutigen Mittwoch wurden für einige Küstengebiete und östliche Gegenden des südlichen Landesteils Guangxi sowie für den Südwesten der Nachbarprovinz Guangdong weitere heftige Regenfälle vorhergesagt.
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1: Mit Philipp Weiskirch gleich die letzten Meter von der 5. Etappe bei der Tour de France. Da sind wir dann live dabei. Es wird einen Massensprint geben. Vorher aber der Blick wieder nach Wimbledon zum Tennis. Also Ina Kast sitzt für uns dort an der entscheidenden Stelle und beobachtet das Match von Alexander Zverev. Der will ins Halbfinale. Wie schlägt er sich denn so gegen Taylor Fritz?
14: Ja, bislang richtig gut und ich habe irgendwie das Gefühl, dass das heute wirklich zugunsten von Alexander Zverev ausgehen könnte. Wäre keine Selbstverständlichkeit, denn Taylor Fritz ist sein Angstgegner, hat eine klar negative Bilanz gegen den US-Amerikaner. Den ersten Satz hat Zverev mit 6-4 gewinnen können, nach 38 Minuten. Im zweiten Satz führt der Amerikaner jetzt mit 4-3, ist aber noch alles in der Reihe. Gleich wird Zverev wieder aufschlagen. Und erwähnenswert ist auf jeden Fall, was Anfang des zweiten Satzes passiert ist. Da hat nämlich Taylor Fritz einen Physiotherapeuten auf den Platz rufen lassen und wurde dann auch an seinem rechten Knie behandelt. Er hatte ja auch schon eine schwerere Knieverletzung. Das ist so ein bisschen seine Achillesferse sozusagen, das rechte Knie. Da gucke ich immer wieder drauf und gerade im Tennissport, wenn du den Aufschlag machen musst, da musst du dich ja richtig in die Kniebeuge begeben und dann explosiv strecken und hochspringen. Das fährt natürlich volle Kanne ins Knie und ich weiß nicht so recht, ob der Amerikaner das hier dann 3, 4 oder sogar 5 Sätze spielen könnte.
1: Das ist ja die Einzelkonkurrenz. Lass uns mal noch aus deutscher Sicht, Ina, auf die Doppelkonkurrenz schauen. Da gab es gute Nachrichten, ne?
14: Ja, denn Tim Pütz und Kevin Krawietz, die sind vorhin schon ins Halbfinale gekommen, sind also schon einen Schritt voraus gegenüber Alexander Zverev. Und das ist wirklich eine schöne Geschichte, weil die beiden ja schon mal vor 3 Jahren hier im Halbfinale von Wimbledon standen. Bislang warten sie als Duo noch auf ihren ersten Grand-Slam-Titel. Kevin Krawietz weiß ja schon, wie es ist, Grand-Slam-Sieger zu sein. Der hat damals an der Seite von Andreas Mies ja 2-mal die French Open gewinnen können. Tim Pütz weiß es noch nicht und würde das nur allzu gern erfahren, wie sich's anfühlt. Und ich traue den beiden wirklich zu, dass sie hier auch ins Finale kommen können. Die haben so souverän vorhin gespielt, haben das glatt in 2 Sätzen gewonnen, wirken so bei sich. Kevin Krawietz ist wieder hier mit seiner Familie auch untergebracht bei einer englischen Familie. Also beide Kinder von ihm sind dabei. Beide Familien verstehen sich ja eh ganz gut, Familie Pütz und Familie Krawietz. Also das wirkt alles sehr bodenständig, sehr geerdet. Und dadurch, dass sie jetzt schon viele Jahre zusammenspielen, wissen sie natürlich auch genau, was sie aneinander haben, Kevin Krawietz und Tim Pütz. Sowohl was das Tennisspiel angeht, als auch was den Charakter angeht. Die mögen sich wirklich sehr.
1: Alles, was wir aus Wimbledon wissen müssen von Ina Kast. Dankeschön. Das Geschehen verfolgen wir dort natürlich weiter. Und jetzt geht's rüber zur Tour de France. Das Finale der 5. Etappe. Lange Zeit war ein Ausreißer ganz alleine unterwegs. Über viele, viele Kilometer, 158 Kilometer ist diese 5. Etappe lang. Inzwischen ist er schon einkassiert worden und es läuft alles auf einen Massensprint hinaus. Holger Gerska jetzt.
0: 60 Sekunden
1: ab jetzt. Ja, okay. Er legt erst in der Minute los. Wir dachten, er fängt um 43 an. Da haben wir noch ein Minütchen. Nutzt nutzen wir die Zeit und schauen zwischendurch auf den Fußball zur WM und auf die kroatische Nationalmannschaft. Die ist dort zwar schon ausgeschieden und sie muss sich jetzt auch einen neuen Trainer suchen, denn nach 9 Jahren ist Slatko Dalic zurückgetreten. Das hat der kroatische Verband heute bekannt gegeben. Ja, unter Slatko Dalic waren die Kukasti, wie sie ja auch genannt werden, so erfolgreich wie nie. 2018, da ist das Team Vize-Weltmeister geworden. 2022 WM-Dritter. In diesem Jahr war Schluss im 16. Finale. Tja, und der Fußballregionalligist Lok Leipzig, der hat einen neuen Spieler verpflichtet. Das Team hat Patrick Wuk geholt. Der 22-jährige Stürmer bekommt in Probstheida einen Einjahresvertrag. Er wechselt aus der zweiten rumänischen Liga nach Leipzig. So, jetzt müsste es aber klappen mit dem Radsport und mit der Tour de France. Die 5. Etappe nach Pau im Südwesten von Frankreich. Jetzt bitte die letzten Meter mit Holger Gerska. Es wird klappen, bestimmt.
0: Es wird der erste Massensprint dieser Rundfahrt und es wird hektisch. Es gab auch schon 2, 3 Stürze. Einige Mannschaften sind da ziemlich in Unordnung geraten. Aber ein Sprintzug, der funktioniert, ist der von Max Kanter. Er hat seine 2 Anfahrer, Ballerini und Tönissen, vor sich auf der rechten Straßenseite. Zu dritt sind sie noch, das ist fast schulmäßig. Er muss aber jetzt zeigen, der 28-Jährige, bei seinem ersten Tour de France Massensprint, dass er diese Position auch behauptet. Bis hierher läuft es gut. Linkskurve, dann sind es noch 1000 Meter bis zum Finale dieser Etappe. Und die Mannschaft von Max Kanter ist jetzt ein bisschen auseinandergerissen worden. Und wir haben tatsächlich ein Finale, wie es tatsächlich für die Tour typischer nicht sein könne. Von wegen irgendwelche Sprintzüge. Jeder fährt im Prinzip für sich, alle so hintereinander her. Wo sind die großen Favoriten? Von Mats Pedersen im grünen Trikot sehe ich die 10. Stelle. Ich sehe nichts für den Moment von Pascal Ackermann und auch nichts von Phil Bauhaus. Allerdings sehe ich Max Kanter an der 6. Stelle. Der liegt ganz gut, da die Mannschaft von Milan Fretin aus Italien das Finale öffnet. Dieses Team und das von Max Kanter sieht am besten aus. Und Olaf Koy ist auch noch da, aber an der 6., 7. Stelle. Binyan Gemay ist 8., der Mann aus Eritrea. Es sind nur noch 300 Meter. Jetzt ist Max Kanter an der 2. Stelle. Jetzt wird ihm der Sprint angefahren. Da muss er sich wirklich körperlich durchsetzen, aber er ist in der optimalen Position. Max Kanter ist aktuell 2. Der Sprint liegt dem taktisch zu Füßen. Olaf Koy kommt aber und es kommt auch Mats Pedersen. Jetzt muss das Finale angezogen werden. Und jetzt kommt Olaf Koy. Olaf Koy in der führenden Position. Max Kanter an seinem Hinterrad. Koy immer noch vor Kanter. Koy vor Kanter. Olaf Koy gewinnt locker. Und Max Kanter wird 2. Stark von Olaf Koy. Die beiden, die noch nie einen Massensprint gefahren sind bei dieser Tour de France, brillieren hier in den Straßen von Pau. Olaf Koy ist hier tatsächlich der Etappensieger der Niederländer, der von seiner Wismar-Mannschaft nie mitgenommen wurde und der jetzt hier erstmals die Chance bekommt, mit um den Etappensieg zu fahren und souverän diesen Sprint gewinnt, da in diesem Augenblick erst das gelbe Trikot ankommt von Thorstein Tran. Ich weiß nicht, ob er aufgehalten wurde durch einen Sturz, aber es war 27 Sekunden hinter dem Etappensieger und damit hat er sein gelbes Trikot erfolgreich verteidigt. Es muss ein Fotofinish gegeben haben um den 2. Platz, das ist noch nicht 100% bestätigt. Von schräg vorn würde ich sagen, dass Max Kanter den 2. Platz belegt hat. Er hat auf jeden Fall einen starken Endspurt gezeigt und hat auch sich nicht etwa freudig gegeben im Zielauslauf, ganz im Gegensatz zu Olaf Koy, sondern war enttäuscht über diesen 2. Platz. Olaf Koy aus den Niederlanden gewinnt diese Etappe vor einem ganz, ganz starken Max Kanter auf Platz 2. Und 3. wird dann der mitfavorisierte Tim Merlier aus Belgien.
1: Dankeschön, Holger Gerska. Und da hat nicht viel gefehlt zum Kanter-Sieg. 17.47 Uhr.
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2: Die Bank UniCredit, sie kommt einer Mehrheit bei der Commerzbank immer näher. Im Rahmen ihres Übernahmeangebots wurden der italienischen Großbank jetzt insgesamt 17,6% der Commerzbank-Aktien angeboten. Mehr dazu von Alexander Schmidt.
15: Vorausgesetzt, die Europäische Zentralbank und die Finanzaufsicht BaFin stimmen zu, gehören der UniCredit bald gut 44% der Anteile der Commerzbank. Nach eigener Aussage hat sie noch eine Kaufoption über weitere rund 3% und käme damit dann auf 47% der Anteile. Was sagt Commerzbank-Chefin Bettina Orlop über den wachsenden Einfluss ihres italienischen Großaktionärs?
16: Wir sind davon überzeugt, dass nur in einem konstruktiven Miteinander von UniCredit und Commerzbank wirklich eine sinnvolle Lösung entstehen kann.
15: Gespräche zwischen ihr und UniCredit-Chef Andrea Orschel soll es bereits gegeben haben, allerdings ohne Ergebnis. Knapp die Hälfte der Anteile in italienischer Hand. Was heißt das
17: das jetzt konkret? Florian Heider, Direktor des Frankfurter Leibniz-Instituts für Finanzforschung.
18: Die UniCredit hat keine Möglichkeit, dem Vorstand jetzt irgendwas vorzuschreiben oder ihn gar zu entlassen. Und deswegen wird es wahrscheinlich irgendwo dann schon drauf ankommen, wie man sich als Partner mit einem, ne, weil die Commerzbank hat jetzt einen großen Partner an Bord, wie man mit diesem Partner umgeht. Ignorieren wird man ihn nicht können.
17: Bislang wehrt sich die Commerzbank gegen eine Übernahme. Zumal auch der Bund als 12% Eigentümer der Commerzbank noch ein wichtiges Wort mitzureden hat und bislang seinen Anteil nicht verkaufen möchte. Kevin Voss von der Gewerkschaft Verdi erwartet dramatische Einschnitte bei der Commerzbank und der UniCredit-Tochter Hypo Vereinsbank im Fall einer Übernahme.
19: Wir gehen definitiv von einem Personalabbau jenseits der 10.000 Arbeitsplätze aus, die abgebaut werden würden. Und wir sehen natürlich insbesondere die zentralen beider Institute, also Commerzbank in Frankfurt, als auch der Hypo Vereinsbank in München und natürlich auch wahnsinnige Einschnitte im Filialnetz.
17: Die Arbeitnehmer stellen die Hälfte der Aufsichtsräte der Commerzbank. Einer von ihnen ist der Gesamtbetriebsratsvorsitzende Sascha Übel, der die Übernahme seit Wochen klar ablehnt.
20: Ab dem Moment, wo wir das Gefühl haben, dass die UniCredit die Kontrolle über die Commerzbank übernommen hat, stellen wir jegliche konstruktive Zusammenarbeit ein.
17: Damit wäre der Vertrag mit dem Management hinfällig, der besagt, dass die Arbeitnehmer einem Abbau von weiteren 3.000 Vollzeitstellen im Zuge eines Sparprogramms zustimmen. Viel Unsicherheit also für die Mitarbeiter, aber auch für die Kunden, vor allem die Mittelständler, die die Commerzbank seit langem als Finanzpartner schätzen. So wie Adam Hall, ein Anbieter von Konzert- und Eventtechnik aus dem hessischen Neuansbach. Der Geschäftsführer Alexander Pietschmann kennt seine Ansprechpartner seit Jahren und sagt:
21: Kreditverfügbarkeit und dann auch Geschwindigkeit in den Entscheidungen, das ist das, was wir befürchten, dass das nicht unbedingt besser wird, wenn Entscheidungen in Mailand getroffen werden.
17: Eine Monate- oder gar jahrelange Übernahmeschlacht wäre für ihn und die zehntausenden Unternehmenskunden der Commerzbank gerade die schlechteste Option. Allerdings sehen Beobachter genau diese lange Hängepartie auf Mitarbeiter und Kunden zukommen.
2: Informationen waren das von Alexander Schmidt. Die Spielsucht, um genauer zu sein, die Glücksspielsucht, die soll uns jetzt beschäftigen. Sie kann Leben zerstören. Gerade auf illegalen Online-Casinos, die von Deutschland aus erreichbar sind, verlieren immer mehr Spieler sprichwörtlich ihr letztes Hemd. Den Hinterleuten von solchen illegalen Online-Casinos ist nur schwer auf die Schliche zu kommen. Jetzt haben Recherchen des Bayerischen Rundfunks mit internationalen Medien zusammen Licht ins Dunkel gebracht. Ein Glücksspiel Konzern steht da im Mittelpunkt mit Sitz auf Zypern und Malta, der offiziell nur legale Casinos anbietet, aber an rund 120 illegalen Glücksspielseiten im Internet auch Geld verdient. Leidtragende und Opfer solcher unregulierten Online-Casinos sind auch Spieler hier in Deutschland. Mehr dazu von Maximilian Zierer.
22: In einer Regensburger Suchtberatungsstelle sitzt ein junger Mann und erzählt BR-Reportern eindringlich von seiner Glücksspielsucht. Mit 18 habe er angefangen, in Spielhallen zu zocken, schnell habe er online gespielt. Und dort verspielte er sprichwörtlich das letzte Hemd. Verkaufte Kleidung, um weiter zocken zu können. Seine Stimme sprechen wir nach.
23: Wenn man gewohnt ist, dass man sich kaufen kann, was man möchte, und plötzlich reicht es nicht mehr für Lebensmittel, dann lässt einen das durchdrehen.
22: Das meiste Geld habe er auf illegalen Casino-Webseiten wie Rabona oder Wasamba verloren. Spielerschutz, Limits, Impressum, Lizenz. Das alles gibt es auf illegalen Seiten meist nicht. Am Ende verlor der Mann insgesamt mehrere hunderttausend Euro, sagt er. Illegale Online-Casinos sind ein Milliardengeschäft, nicht nur in Deutschland. Doch wer profitiert davon? Gemeinsam mit Investigate Europe und internationalen Partnermedien gelingt BR-Reportern ein besonders tiefer Einblick in ein Unternehmen: Soft2Bet. Die Firma hat ihren Sitz in Zypern und Malta, betreibt offiziell 11 legale Glücksspielmarken. Und Soft2Bet stellt Infrastruktur für die Glücksspielbranche zur Verfügung. Der Münchner Rechtsanwalt Istvan Kokron kennt das Unternehmen.
24: Ja, die sind eine Hausnummer. Also Soft2Bet ist sicherlich einer der Marktführer für Infrastruktur für Online-Casinos.
22: Die Recherchen zeigen, Soft2Bet profitiert von rund 120 aus Deutschland erreichbaren Casinos, die hier keine Lizenz haben und damit illegal sind. Das geht aus internen Listen hervor. Einige der Casinos, darunter Wasamba und Rabona, die dem Mann aus der Suchtberatung in Regensburg viel Geld gekostet haben, werden in den Unterlagen als interne Marken geführt. Insider berichten, wie sogenannte VIP-Berater Glücksspielsüchtige am Telefon drängen, immer weiter zu spielen. Auch ihre Stimme sprechen wir nach.
23: Es war gängige Praxis, die Konten von Spielern wieder zu eröffnen, die sie wegen ihrer Sucht bereits geschlossen hatten. Man sendete ihnen SMS, E-Mails mit Boni und dann spielten sie wieder.
22: Und die Casinos sind bei Nutzern offenbar beliebt. Daten, die der BR mithilfe der Web-Analyse-Plattform SimilarWeb erhoben hat, zeigen, von Soft2Bet betreute unlizenzierte Casinos haben alleine im Mai 2026 etwa 8 Millionen Aufrufe aus Deutschland verzeichnet. Rechtsanwalt István Kokron.
3: Wow, 8 Millionen Visits in einem Monat ist viel. Vor allem, wenn man bedenkt, dass jeder von diesen 8 Millionen wahrscheinlich mindestens 1 Euro setzt. Dann kann man sich ausrechnen, welche Umsätze da generiert werden.
22: Um wie viel Geld es genau geht, zeigen interne Whistleblower-Unterlagen. Demnach haben Soft2Bet und verbundene Unternehmen in 4 Jahren mehr als 600 Millionen Euro aus Geschäften mit illegalen Casinos erhalten. Soft2Bet teilt auf Anfrage mit, man sei darauf fokussiert, verantwortungsvoll und in Übereinstimmung mit den jeweils geltenden rechtlichen und regulatorischen Vorgaben zu operieren. Für den Kampf gegen illegales Glücksspiel ist in Deutschland die gemeinsame Glücksspielbehörde der Länder, kurz GGL, zuständig. Sie teilt auf Anfrage mit, ihr lägen keine gerichtsfesten Informationen vor, dass die Soft2Bet-Gruppe unerlaubte Glücksspiele in Deutschland betreibt. Der Suchtbeauftragte der Bundesregierung, Henrik Streeck, CDU, sagt dem BR, die GGL brauche einen Rechtsrahmen, der mit einem internationalen digitalen Glücksspielmarkt Schritt hält.
2: Maximilian Zierer war das über das Millionengeschäft mit illegalem Glücksspiel im Internet. Jetzt kommen wir mal zum Camping. Camping wird immer beliebter. Seit Corona boomt die Branche, ob übernachten im Wohnmobil, Caravan oder im Zelt. Camping liegt im Trend und immer mehr Menschen entdecken das naturnahe Reisen für sich. Wie Sachsen von diesem Trend profitieren kann, das hat sich mal Beate Dietze angeschaut.
4: Camping ist längst kein Nischenthema mehr. Deutschlandweit findet jede 11. Übernachtung auf einem Camping- oder Caravanstellplatz statt. In Sachsen sind es bisher nur knapp 6% aller touristischen Übernachtungen. Tourismusministerin Barbara Klepsch.
5: Es ist zwar gesamt gemessen an den Übernachtungen in Sachsen sicher ein kleiner Anteil, aber mit einem unglaublich starken Wachstumspotenzial. Und das heißt, hier müssen wir weiter Investitionen ermöglichen. Also Qualität steht an Nummer 1. Und es heißt, wir müssen dort weiter Camping-Caravan für den Freistaat Sachsen nach außen sichtbar machen.
4: Denn Sachsen hat beste Voraussetzungen mit seiner abwechslungsreichen Natur, den Landschaften sowie vergleichsweise günstigen Preisen, sagt Rebecca Schwert. Sie hat die Branche und das Potenzial, das in ihr steckt, untersucht. Die Betriebe müssten allerdings mehr auf Sachsen-typisches setzen, auf Dinge, die es anderswo nicht gäbe.
6: Wo irgendwie diese lokalen Besonderheiten, die regionalen Gegebenheiten stärker hervorkommen, vielleicht ein bisschen stärker ins Luxussegment gehen, ins Glamping-Angebot. Also da auch wirklich jüngere Zielgruppen oder komfortorientiertere Zielgruppen abholen, weil es einfach nicht mehr nur diesen klassischen Camper, den man im Kopf hat mit Feinripp-Dosenbier. Das hat sich deutlich weiterentwickelt, ist viel vielfältiger geworden. Also auch Familien mit Kindern, junge Paare. Da kann einfach das Angebot in die Richtung noch deutlich mehr geschärft werden.
4: Auch bei der Qualität ist noch Luft nach oben. Campingbetriebe und Platzbetreiber müssen vor allem in Sanitäranlagen, in Ver- und Entsorgungsinfrastruktur investieren, betont die Studienmacherin.
6: Es hapert am Angebot für gerade Gastronomie. Also es gibt nicht mal unbedingt einen Brötchenservice, es gibt kein Restaurant. Dann bin ich darauf angewiesen, dass es in der Nähe ein Restaurant gibt, fußläufig irgendwie, wo ich essen gehen kann. Wenn es das nicht gibt, dann wozu soll ich da Urlaub machen? Ne? Dann einfach so ein bisschen mehr Komplementärangebot für die Gäste. Also dass man auch wirklich bei schlechtem Wetter sich irgendwo aufhalten kann, dass es einen Aufenthaltsraum gibt, dass es vielleicht Wellnessangebote gibt, Indoor-Spielmöglichkeiten für Kinder. Man merkt es im Campingtourismus einfach, wenn das Wetter schlecht angekündigt ist, dann stornieren alle ihre Buchungen. Und wenn man aber Schlechtwetterangebote hat, dann ist das nicht mehr das Problem.
4: Auch mangelt es vielen Camping- und Caravanstellplätzen in Sachsen an Bekanntheit. Bei einer bundesweiten Umfrage unter 2000 Campern zeigten sich nur 8% an einer Reise nach Sachsen interessiert. In einem Punkt liegt der Freistaat im bundesweiten Campingplatzvergleich an der Spitze. Auf 82% der Plätze ist es erlaubt, den Hund mitzunehmen.
2: Beate Dietze war das über das Camping in Sachsen. Und da fragen wir doch gleich mal Renato Bodenburg bei uns im Wetterstudio. Heute Abend und in der Nacht bietet sich's an, mit dem Zelt rauszufahren oder fliegt es eher weg? Wie windig ist
7: genau,
2: es denn?
7: Genau, also man muss es schon ein bisschen schützen, dass es da so fest gemacht ist, weil wir doch immer noch mit ein paar kräftigeren Windböen zu tun haben. Der Wind wird dann die nächsten Tage so ein bisschen weniger, also schon morgen ist es deutlich spürbar weniger windig, aber trotz allem wird er uns so ein bisschen leicht mit einer leichten Brise auch begleiten, das Wochenende über. Ja, und dazu wird dann auch die Temperatur steigen. Ich denke mal, dazu ist es vielleicht
9: vielleicht dann ganz gut, wenn da mal so ein kleines Lüftchen mitweht.
2: Und der Tag morgen, bringt ja ein bisschen mehr Wärme und ruhigeres Wetter mit?
9: Naja, wie gesagt, vom Wind her wird es schon ein bisschen weniger, aber Wärme ist noch nicht so das Thema. Wir kamen morgen auch so auf Maximalwerte von 25 Grad, zumindest schon mal ein Sommertag. Aber die eigentliche Wärme, die wird dann erst am Freitag und zum Wochenende Einzug halten. Bis dahin also dann morgen nochmal vorübergehend auch ein paar dichte Wolken. Der Tag beginnt erst freundlich und dann am Wochenende gibt es Sonne, Wolken und Temperaturen bis 30 Grad.
2: Dankeschön für diesen Ausblick, Renate Bodenburg.
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2: Die Grünen haben einen Eilantrag zur Gesundheitsreform beim Bundesverfassungsgericht eingereicht. Darüber sprechen wir mit unserer Korrespondentin in Berlin. Das ist ein Thema bei uns und das Problem des sogenannten Overtourismus, also zu viel Tourismus, zu viele Gäste. Wie kann man das eindämmen? Da schauen wir uns einige Beispiele an. Das alles bei uns in der nächsten halben Stunde. Zunächst aber jetzt wie gewohnt die Nachrichten.
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10: Um 18 Uhr mit Rio Takeda. Der Bundestag hat den Antrag von Grünen und Linken abgelehnt, den für Freitag geplanten Beschluss über das Krankenkassenspargesetz zu verschieben. Der Vorstoß wurde mit der Mehrheit von Union und SPD abgewiesen. Um die Abstimmung doch noch zu kippen, haben Grün und Linke beim Bundesverfassungsgericht Eilanträge eingereicht. Sie kritisieren, dass die Zeit bis Freitag nicht reiche, um den Entwurf sorgfältig zu prüfen. Die Koalition hatte zuletzt noch zahlreiche Änderungen vorgenommen. Kanzler Friedrich Merz hat nach dem NATO-Gipfel in Ankara eine positive Bilanz gezogen. Das Bündnis sei nach dem Treffen europäischer denn je. Europa löse sich von einseitigen Abhängigkeiten und das diene der Sicherheit. Der NATO-Gipfel hatte zuvor der Ukraine für dieses und das kommende Jahr jeweils mindestens 70 Milliarden Euro Militärhilfe zugesagt. Außerdem soll das Land von den USA die Lizenz zum Bau von Patriot-Luftabwehrraketen erhalten. 9 Jahre nach dem G20-Gipfel in Hamburg sind 3 Polizisten wegen Gewalt im Einsatz zu Geldstrafen verurteilt worden. Das Amtsgericht sprach sie der gemeinschaftlichen gefährlichen Körperverletzung im Amt schuldig. Weil das Verfahren ohne das Verschulden der Angeklagten zu lange dauerte, gelten die Strafen schon als vollstreckt. Das Urteil ist noch nicht rechtskräftig. Im Juli 2017 kam es in Hamburg tagelang zu schweren Ausschreitungen. Dabei wurden mehr als 100 Polizisten verletzt. Im Bremer Weserstadion ist eine Tribüne eingestürzt. Wie der Fußball-Bundesligist Werder Bremen mitteilte, ereignete sich der Vorfall während der Umbaumaßnahmen im VIP-Bereich. Eigentlich hätten nur Fensterscheiben entfernt werden sollen. Dabei sei eine tragende Säule beschädigt worden. Niemand sei verletzt worden. Auch bestehe für weitere Tribünenteile keine Einsturzgefahr. Bei der Tour de France hat der deutsche Radprofi Max Kanter auf der 5. Etappe Platz 2 belegt. Der 24-Jährige musste sich im Zielsprint in Pau in Südfrankreich nur dem Niederländer Olaf Koy geschlagen geben. Dritter wurde Tim Merlier aus Belgien. Das gelbe Trikot des Gesamtführenden verteidigte der Norweger Thorstein Treen. Das waren die Nachrichten. Das Wetter mit den Temperaturen von 18 Uhr. Brocken leicht bewölkt 14 Grad, Chemnitz leicht bewölkt 22, Dresden sonnig 22, Eisenach wolkig 23, Erfurt wolkig 23 Grad, Fichtelberg leicht bewölkt 15, Gera sonnig 23, Görlitz sonnig 21, Halle sonnig 23 Grad, Leipzig leicht bewölkt 23, Magdeburg sonnig 24, Meiningen wolkig 22 Grad. In der Nacht aufgelockert oder klar und trocken, Tiefstwerte 14 bis 9 Grad, morgen nach sonnigem Beginn bis zum Nachmittag vorübergehend wolkiger und trocken, Höchstwerte 21 bis 25 Grad, am Freitag Sonne, einige Wolken, trocken und wieder hochsommerlich warm. MDR Verkehrsdienst. A2 Richtung Berlin zwischen Allerengersleben und Bornstedt, 8 Kilometer Stau plus 30 Minuten. Die A2 Richtung Hannover ist zwischen Irxleben und Bornstedt nach Unfall gesperrt, zurzeit Stau. A13 Richtung Dresden zwischen Fallwald und Duben, 3 Kilometer stockend an einer Baustelle plus 10 Minuten. Vorsicht auf der A38 Richtung Göttingen zwischen Heringen und Nordhausen, Holzteile. Und die Straße zwischen Friedrichroda und Kleinschmalkalden ist nach Unfall gesperrt. Geblitzt wird auf der A4 Richtung Frankfurt zwischen Magdala und Apolda, auf der A9 Richtung München in Höhe Halle, auf der A13 Richtung Berlin am Dreieck Spreewald und ein Blitzer auf der A71 Richtung Schweinfurt an der Abfahrt Stadt Ilm. Soweit der MDR Verkehrsdienst, die Zeit 18.04 Uhr.
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2: In den Feierabend heute begleitet sie Uta Georgi. Hallo und herzlich willkommen nochmal. Es rumort mächtig in der Bundespolitik in Berlin. Die Grünen und die Linke, die wollten die Abstimmung über die Reform der Krankenkassen stoppen. Über das sogenannte Gesundheitssparpaket soll am Freitag abgestimmt werden. Doch der Vorstoß, der blieb ohne Erfolg. Union und SPD lehnten es heute ab, die Abstimmung zu verschieben. Dabei hatte es auf 278 Seiten kurzfristige Änderungen im Gesetzentwurf gegeben. Und das sei nach Ansicht der Grünen eine grobe Missachtung der parlamentarischen Arbeit. Deshalb haben sie nun einen Eilantrag beim Bundesverfassungsgericht eingereicht. Worauf sie sich da berufen, darüber habe ich mit unserer Korrespondentin in Berlin, mit Birte Sönnigsen, gesprochen.
0: Sie berufen sich dabei auf einen Fall, den der ehemalige CDU-Abgeordnete Thomas Heilmann ihnen vorgemacht hat. Der hat nämlich was ganz Ähnliches gemacht.
2: Und was genau hat er gemacht?
0: Ja, das war im Sommer 2023, als die CDU noch in der Opposition war, und da ging es damals um sogenannte Heizungsgesetz der Ampelkoalition, und damals hat dieser Thomas Heilmann nämlich genauso argumentiert, das Bundesverfassungsgericht angerufen und gesagt, na, da gab es jetzt nochmal so umfangreiche Änderungen am Heizungsgesetz, da hatte ich gar nicht genug Zeit als Abgeordneter, das Ganze zu prüfen, und das Gericht hat ihm teilweise Recht gegeben, zumindest in einem ersten Schritt, hat damals bedeutet, das Heizungsgesetz der Ampel konnte vor der Sommerpause nicht verabschiedet werden. Eine endgültige Entscheidung des Gerichts in dieser Frage, die steht allerdings noch aus. Das zeigt, das kann manchmal Jahre dauern, aber so eine Eilentscheidung hatte dann eben vor Jahren auch schon Konsequenzen. Und genau auf dieses Verfahren beziehen sich jetzt eben Politiker der Grünen, der Linken und der AfD.
2: Brauchen die wirklich einfach mehr Zeit, um diese fast 300 Seiten zu studieren, oder könnte da auch noch was anderes dahinter stecken?
0: Ja, die sind natürlich mit vielen Punkten auch ohnehin unzufrieden an diesem Gesetz und würden es in dieser Form wahrscheinlich ohnehin nicht mit verabschieden. Aber sie argumentieren eben damit, dass es dann doch so zahlreiche Änderungen sind, dass es umfangreich ist, dass es viele Versicherte ja auch und viele Menschen in diesem Land betrifft, 70, 75 Millionen Menschen, die am Ende davon betroffen sein werden, denn es geht hier ja auch um ein Riesenpaket. Alleine im kommenden Jahr sollen ja 19 Milliarden Euro eingespart werden. So viel Geld wird alleine im kommenden Jahr bei der gesetzlichen Krankenversicherung fehlen. Und was wir erlebt haben in den letzten Wochen und Monaten ist ja, dass dieses Gesetz durchaus viele in Wallung gebracht hat. Es gibt Proteste im Gesundheitswesen, es gibt unterschiedliche Meinungen auch innerhalb der Regierungsfraktionen. Also dieses Gesetz bewegt eben auch viele Menschen im Land.
2: Was sind jetzt die nächsten Schritte? Also wann, glauben Sie, wissen wir mehr, ob die Grünen und auch die anderen Parlamentarier diese Abstimmung juristisch stoppen konnten?
0: Ja, das wird die große Frage sein. Ich kann nicht einschätzen, wie schnell Karlsruhe darüber überhaupt entscheiden könnte. Ich habe gerade noch mal reingeguckt, wie lange es damals bei Thomas Heilmann gedauert hat. Ich glaube, es waren gut 6 Tage, die Karlsruhe damals für diese erste Eilentscheidung gebraucht hat. Jetzt haben wir schon Mittwoch und eigentlich soll der Bundestag, so haben es die Regierungsfraktionen auf die Tagesordnung setzen lassen, ja am Freitag darüber abstimmen. Das ist aber ja nur die erste Hürde. Die zweite Hürde ist der Bundesrat. Auch die Länder haben Bauchschmerzen mit diesem Gesetz. Es ist nicht zustimmungspflichtig, aber die Länder könnten es eben verzögern, könnten einen Vermittlungsausschuss etwa anrufen. Und es gibt noch einen weiteren wackeligen Punkt, denn damit das Gesetz im Bundesrat überhaupt auf die Tagesordnung für Freitag kommen kann, muss eine Mehrheit im Bundesrat einer Fristverkürzung zustimmen, weil das jetzt alles so schnell gehen soll, weil das ein Eilverfahren ist. Und da hat Manuela Schwesig, die Ministerpräsidentin von Mecklenburg-Vorpommern, schon angekündigt, dass sie eigentlich nicht für diese Fristverkürzung stimmen will. Die Frage ist aber, ob das, wie viele andere, das auch nicht machen. Also zwei wackelige Punkte. Erste Frage, kommt das Ganze überhaupt auf die Tagesordnung des Bundesrates? Und wenn ja, ruft der Bundesrat am Freitag einen Vermittlungsausschuss an, ja oder nein? Also selbst wenn das im Bundestag alles wie geplant durchgehen soll, ist die zweite wackelige Geschichte der Bundesrat.
2: Sagt Birte Sönnigsen, Korrespondentin im Hauptstadtstudio in Berlin. Grönland, die Ukraine und der Krieg im Iran. Das waren eigentlich die Themen am zweiten Tag des NATO-Gipfels in Ankara. Doch wieder einmal hat US-Präsident Trump alles dominiert und er warf den Terminplan mit neuen Äußerungen gehörig durcheinander. Es ging mal wieder ums Geld. Die NATO-Staaten sagten weitere Militärhilfe für die Ukraine zu. Dafür hatten sie ihre Verteidigungsetats gehörig aufgestockt. Den NATO-Gipfel fasst Anne Schneider zusammen.
1: Nun geht es darum, wie dieses Geld konkret investiert wird. In Waffen, Infrastruktur und die Verteidigungsindustrie. Hier voranzukommen sei der eigentliche Zweck des Treffens, betonte NATO-Generalsekretär Mark Rutte heute Morgen.
11: This summit, as I always said, is about implementation.
12: Bei diesem Gipfel geht es um die Umsetzung. Wir haben 258 Milliarden Dollar ausgegeben. Das ist gewaltig.
1: Doch schon vor Beginn der Beratungen wurde deutlich, die NATO wird von anderen Krisen eingeholt. Vor allem der wieder aufflammende Iran-Konflikt überschattet das Treffen. Zudem ist US-Präsident Donald Trump nachhaltig sauer, weil er sich hier Unterstützung durch die NATO erhofft hatte. Das hat er bereits gestern bei seiner Ankunft klargemacht und eben im Gespräch mit Rutte nochmal.
13: Ich bin unglücklich mit der NATO, weil sie uns beim wichtigsten Terrorunterstützer, dem Iran, nicht helfen wollte.
1: Neben Trumps Ärger wächst hier auf dem Gipfel natürlich die Sorge vor einer weiteren Ausweitung des Konflikts in der Region und den wirtschaftlichen Folgen.
11: I expect allies today to reconfirm that Iran should never, ever.
12: Ich erwarte, dass die Verbündeten heute bekräftigen, Iran darf niemals Atomwaffen bekommen. Außerdem muss die Schifffahrt durch die Straße von Hormuz frei bleiben.
11: Completely opening up again is crucial.
1: Machte Rutte deshalb deutlich, denn wenn die Straße von Hormuz geschlossen ist, trifft das die Lieferketten und Energiemärkte weltweit. Für zusätzlichen Sprengstoff sorgt Donald Trump selbst. Hier in Ankara hat er seine Ansprüche auf Grönland erneuert und damit eine Debatte befeuert, die viele NATO-Partner für gefährlich halten. Denn erstmals stellt der mächtigste Bündnispartner offen territoriale Forderungen gegenüber einem anderen NATO-Mitglied. Dänemarks Ministerpräsidentin Mette Frederiksen reagiert darauf heute mit einer klaren Botschaft.
14: Grönland is of course not for sale.
1: Grönland steht nicht zum Verkauf. Wir hoffen, dass alle, auch die Verbündeten, das Recht der Grönländer auf Selbstbestimmung respektieren. Zugleich erinnerte Frederiksen daran, dass die NATO ein Bündnis ist, in dem die Partner einander Sicherheit geben. Zumindest Dänemark stehe dazu. Wir sind bereit, jeden Zentimeter des NATO-Gebiets zu verteidigen, auch unser eigenes. Obwohl sich insbesondere Mark Rutte bemüht hatte, den US-Präsidenten zu besänftigen, sorgt er also weiter für politische Spannungen innerhalb der Allianz. Wobei die eigentliche Agenda des Gipfels ist, die Verteidigungsfähigkeit der NATO massiv aufzubauen und gleichzeitig die Unterstützung für die Ukraine aufrechtzuerhalten. Für Deutschland und viele andere europäische Staaten bleiben das die zentralen Punkte. Bundeskanzler Friedrich Merz verwies auf neue europäische Hilfszusagen für die kommenden Jahre.
25: Wir werden der Ukraine weiter helfen. Wir haben ja auch eine gemeinsame Initiative in Europa auf den Weg gebracht für die nächsten beiden Jahre 2026 und 2027, die Ukraine mit jeweils 70 Milliarden Euro weiter zu unterstützen.
1: Eigentlich sollte dieser Gipfel vor allem ein Arbeitsgipfel werden, doch der Konflikt mit dem Iran und die Irritationen rund um Donald Trump überlagern vieles. Deshalb geht es in Ankara nicht nur um neue Waffen und höhere Verteidigungsausgaben, sondern eben auch um die Frage, wie geeint die NATO tatsächlich noch ist.
2: Anne Schneider war das mit einer Zusammenfassung vom NATO-Gipfel in Ankara, der heute zu Ende gegangen ist. Verspätungen bei der Deutschen Bahn, die nerven die Fahrgäste. Noch schlimmer finden es viele, wenn sie nicht wissen, warum ein Zug auf offener Strecke zum Beispiel stehen bleibt, ob sie ihren Anschluss überhaupt noch schaffen oder wie viel später sie am Zielort schließlich eintreffen werden. Die Bahn startet jetzt ein Sofortprogramm zur besseren Kundenkommunikation. Damit soll alles besser werden. Anja Dobrodinsky fasst zusammen, was Bahnreisende damit erwarten können.
15: Die Reisenden am Berliner Hauptbahnhof sind geteilter Meinung, was die Qualität der Kundeninformationen der Bahn angeht.
16: Ich fühle mich nicht so gut informiert tatsächlich. Wir haben auch jetzt erst die Benachrichtigung bekommen, dass es irgendwie 20 Minuten zu spät ist. Es werden auch nicht immer Gründe genannt, das finde ich halt nicht so gut.
18: Über die App, das läuft eigentlich ganz gut. Wenn Verspätungen sind, kriegt man schnell mit.
19: Man wurde gut in der App zwar informiert, aber es ist ja immer irgendwas mit der Deutschen Bahn. Also ich bin noch nie pünktlich angekommen, bin noch nie pünktlich losgekommen und das ist ein bisschen nervig.
15: 50 Millionen Euro will die DB bis Ende 2027 investieren, um ihre Kunden schneller und besser informieren zu können. Geplant sind zum Beispiel 7000 neue Anzeiger an kleinen, mittleren und großen Bahnhöfen. Sie sollen besser lesbar sein und mehr Informationen als bisher anzeigen. Eine Umfrage des ADAC ergab, dass es bei der Kundenkommunikation der Bahn noch Luft nach oben gibt, erläutert Bundesverkehrsminister Patrick Schnieder.
20: Der DB Navigator wird grundsätzlich als gut bewertet, aber die Informationen in der App sind nicht so zuverlässig, wie es wünschenswert wäre. 66% der Verspätungen wurden korrekt angezeigt, das heißt aber auch ein Drittel eben leider nicht.
15: Bis Ende des Jahres soll sich die Qualität der Verspätungsprognosen spürbar verbessern. Die Bahn-App DB Navigator soll in Zukunft auch Gleisänderungen schneller

0: Verspätungen abgeben. KI kommt auch auf der Homepage bahn.de und in der Navigator-App zum Einsatz. Hier sollen Reisende der Assistenz Kiana Fragen zur individuellen Reise stellen können. Sämtliche Daten zu den Zügen aller Verkehrsunternehmen, die auf dem Netz der Deutschen Bahn fahren, sollen in Zukunft zentral gesammelt und verwaltet werden, sagt Verkehrsminister Patrick Schnieder.
1: Wir wollen die Informationen der Infrastruktur und der Eisenbahnunternehmen an einer zentralen Stelle zusammenführen. Die DB Infra Go soll deshalb zur neutralen Datendrehscheibe für die Reisendeninformationen werden.
0: Bei der Vorstellung der neuen Kommunikationsstrategie musste Bahnchefin Evelyn Paller gleich auch eine schlechte Nachricht verkünden.
2: Leider gibt es beim Abschluss der Korridorsanierung Nürnberg-Regensburg eine Verzögerung. Das betrifft im Wesentlichen die Sicherheitsprüfungsabnahme 2 neuer Stellwerke dort. Wir werden diese Strecke anders als geplant am Freitag leider nicht in Betrieb nehmen können.
0: Bis zum Ferienstart in Bayern soll die Strecke aber fertig sein.
3: Soweit der Bericht von Anja Dobrodenski. 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Und das hier ist die Spitzenmeldung an diesem frühen Abend. Der Bundestag hat den Antrag von Grünen und Linken abgelehnt, den für Freitag geplanten Beschluss über das Krankenkassenspargesetz zu verschieben. Soweit diese Meldung. Weitere Nachrichten, die hat Rio Takeda für Sie.
4: Die Lufthansa darf nicht mit bestimmten Aussagen über umweltfreundliches Fliegen werben. Das Oberlandesgericht Köln entschied, Kunden dürften nicht mit dem Versprechen gelockt werden, den eigenen Flug durch einen Aufpreis klimafreundlich aufzuwerten. Es handele sich um unlautere Werbung, die den Verbraucher irreführe. Der Medienpreis Bambi wird in diesem Jahr nicht verliehen. Als Grund nannte der Burda-Konzern einen erheblichen organisatorischen und finanziellen Aufwand. Der Bambi wird seit 1948 an Persönlichkeiten verliehen und pausierte bisher nur während der Corona-Pandemie. Nach dem Fund einer größeren Blutspur in Magdeburg werden Zeugen gesucht. Wie die Polizei mitteilte, entdeckt ein Passant bereits gestern Morgen auf einem Gehweg in der Alten Neustadt eine Blutlache und verständigte die Einsatzkräfte. Woher das Blut stammt und was sich ereignet hat, ist völlig unklar. Das Wetter. In der Nacht aufgelockert und trocken 14 bis 9 Grad. Morgen heiter bis wolkig und trocken 21 bis 25 Grad. MDR aktuell Verkehrsdienst, A2 Richtung Berlin zwischen Allerengersleben und Bornstedt, 8 Kilometer Stau plus 30 Minuten. Die A2 Richtung Hannover ist zwischen Irxleben und Bornstedt nach Unfall gesperrt, zurzeit Stau. A13 Richtung Dresden zwischen Freiwald und Duben, 3 Kilometer stockend an einer Baustelle, 10 Minuten länger. Vorsicht auf der A38 Richtung Göttingen zwischen Heringen und Nordhausen, Holzteile auf der linken Fahrspur. Und die Straße zwischen Friedrichroda und Kleinschmalkalden ist nach Unfall gesperrt. Geblitzt wird auf der A4 Richtung Frankfurt zwischen Magdala und Apolda, auf der A13 Richtung Berlin am Dreieck Spreewald und ein Blitzer auf der A71 Richtung Schweinfurt an der Abfahrt Stadtelm. Soweit der MDR aktuelle Verkehrsdienst, die Zeit 18.18 Uhr.
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3: Schnell mal bei ChatGPT, Gemini oder Claude oder einem anderen KI-Dienst eine Anfrage eintippen und dann ist man umfassend über die aktuelle Nachrichtenlage informiert. Ganz so einfach ist das alles leider nicht. Das zeigt jetzt eine neue Studie, die hat sich Ulrike Köhler genauer angeschaut.
6: Die Nachrichtenflut, die jeden Tag auf uns einprasselt, ist nahezu unüberschaubar. Da wäre es doch gut, wenn eine künstliche Intelligenz die Nachrichten checkt und verständlich aufbereitet eine Zusammenfassung ausspuckt. Allerdings, das zeigt die Studie der gemeinnützigen Organisation Agora Digitale Transformation, nutzt die KI die Quellen nicht ausgewogen. Studienleiterin Vivian Behnert.
7: Wir haben herausgefunden, dass alle KI-Systeme, die wir uns angeschaut haben, aus einer relativ engen Quellenbasis schöpfen. Die zitieren zwar alle relativ viele Links, aber wenn man sich dann mal anschaut, wie viele unterschiedliche Domains da eigentlich dahinter stehen, dann fällt schon auf, dass relativ wenige Leitmedien doch auch immer noch die Zitationen dominieren.
6: Auffällig sei, so Behnert, dass geschäftliche Kooperationen von Medienhäusern die Quellenauswahl beeinflussen.
7: Insbesondere bei ChatGPT merkt man das an der Kooperation Kooperation, die zwischen OpenAI und Axel Springer besteht. Also hier haben wir festgestellt, dass bei ChatGPT die Welt und zu einem etwas geringeren Anteil auch die Bild-Zeitung besonders deutlich häufiger zitiert werden als alle anderen.
6: Für KI-Nutzende werde nicht deutlich, dass es diese geschäftliche Zusammenarbeit gebe. Und das sei nicht das, was

0: was man bei einer Anfrage erwarten dürfe.
1: Weil man ja schon erstmal davon ausgeht, da werden sehr viele unterschiedliche Quellen durchsucht. Da wird auf das ganze Internet zugegriffen und dann kriege ich irgendwie eine Zusammenfassung von verschiedenen Quellen. Zumindest für das, was wir untersucht haben, nämlich Nachrichtenanfragen an diese KI-Systeme, haben wir im Fall von ChatGPT festgestellt, dass da doch eine sehr hohe Konzentration vorliegt.
0: Diese zum Teil einseitige und nicht transparent nachvollziehbare Quellenlage öffne auch die Tore für Falschinformationen. Zum Beispiel beim aktuell besonders populären KI-Modell Claude von Anthropic.
1: Im Fall von Claude haben wir dieses russische Desinformationsnetzwerk Pravda 7 Mal in den Quellen gefunden. Wir haben an 5 Tagen angefragt, also quasi mehr als einmal pro Tag wurde da dieses russische Desinformationsnetzwerk bei Claude zitiert.
0: Das unterscheiden zu können bedeutet auch im privaten Recherchearbeit. Man sollte sich nicht ausschließlich auf die KI-Antwort verlassen, sondern sich die Quellen anschauen.
1: Bekomme ich da eben vor allem Quellen aus einem bestimmten Medium oder ist die Quellenbasis ausgeglichen? Bekomme ich Quellen, die überhaupt zu meiner Antwort passen können? Und sind das überhaupt zuverlässige Quellen? Quellen, die ich anderweitig kenne oder sind es vielleicht auch Quellen, die mich irgendwie stutzig machen, wo ich vielleicht nochmal nachgucke, ob die überhaupt zuverlässig sind?
0: Das sei zwar ein großer Mehraufwand, so Behnert. Es sei aber momentan die einzige Möglichkeit sicherzustellen, dass man brauchbare Antworten auf seine Anfragen bekomme.
2: Ulrike Köhler über eine Studie, die zeigt, dass KI und die Quellennutzung oft sehr einseitig nur funktionieren. Jetzt zum Thema Tourismus. Venedig hat es schon vorgemacht, wenn viel los ist, dann müssen Tagestouristen bis zu 10 Euro Eintritt zahlen, wenn sie den alten Kern der italienischen Weltkulturerbestadt besuchen wollen. Solche Abgaben werden beim Besuch von Touristenmagneten immer häufiger. Ein Grund, man will damit den sogenannten Overtourismus, also den übermäßigen Tourismus, eindämmen. Was es mit dem Phänomen Overtourismus auf sich hat und ob bzw. wie er sinnvoll eingedämmt werden kann, dazu Heidi Radwilas aus der ARD-Finanzredaktion.
3: Tourismus ist etwas, worüber sich die meisten Städte und Regionen freuen. Bringt er doch zusätzliches Geld, vermehrt den Wohlstand. Allerdings hat sich der Segen mancherorts spätestens nach Corona teils in einen Fluch verwandelt. Overtourism, zu Deutsch übermäßiger Tourismus, heißt das Phänomen, das Professor Thorsten Kirstges von der Jade-Hochschule in Wilhelmshaven so definiert.
4: Overtourismus heißt einfach, dass wir zeitweise eine Destination durch zu viel Tourismus überlasten. Das passiert dann, wenn man mehr negative als positive Auswirkungen spürt.
3: Solche negativen Auswirkungen können beispielsweise sein, das Leben wird auch für die Einheimischen teurer. Werden auch Privatwohnungen als Ferienunterkünfte vermietet, bekommen Einheimische schwerer eine Wohnung oder die Mieten werden sehr kostspielig. Außerdem, die Umwelt wird belastet, es gibt mehr Dreck und Müll und das soziale Klima leidet. Thorsten Kirstges.
4: Wir sprechen dann von der Überfremdung, dass die Einheimischen sich gar nicht mehr heimisch fühlen unter den ganzen Touristen.
3: Overtourism kommt unter anderem daher. Viele Menschen reisen mehr als früher. Und sie bekommen nicht nur durch die allgemeinen Medien wunderschöne Orte präsentiert, sondern immer häufiger auch durch die brandheißen Tipps von Social-Media-Influencern.
5: Wo einfach beliebte Orte, vielleicht auch durch einen Post von einem Instagrammer, plötzlich auf der touristischen Landkarte erscheinen und die Infrastruktur das überhaupt nicht mehr bewältigen kann.
3: Sagt Professor Harald Zeiss, Direktor des Instituts für Tourismusforschung der Hochschule Harz. Hält der Touristenstrom an, sind Extrazahlungen für manche die Lösung. So müssen Tagestouristen zum Beispiel zum Besuch von Venedigs Altstadt seit vergangenem Jahr an belebten Tagen bis zu 10 Euro zahlen. Wer den Kölner Dom besichtigen will, muss seit einigen Tagen 12 Euro berappen. Dass das die Touristenströme deutlich abschwächt, bezweifeln viele Experten. Aber solche Gelder dienten dem Erhalt der Attraktionen. Und sie seien nicht neu. So zahlten Touristen vielerorts seit Jahrzehnten die sogenannten Kurtaxen, sagt Harald Zeiss.
5: Dass sich auch einzelne Gemeinden das nutzen, um zum Beispiel Gelder zu erwirtschaften, die vielleicht nicht zum Erhalt der Attraktion dienen, sondern letztendlich in die Kasse der Gemeinde geht, das ist auch absolut nachvollziehbar und legitim.
3: Mehr Geld in den Gemeinden nutze den Einheimischen und helfe so, sich mit den negativen Folgen des Tourismus zu arrangieren. Wenn Tourismus aus dem Ruder laufe, sei die Politik vor Ort gefragt, meint Harald Zeiss und nennt Amsterdam als positives Beispiel. Es fließe nicht nur mehr Geld in die Stadt durch höhere Übernachtungsgebühren, sondern Amsterdam erlaube weniger Kreuzfahrtschiffe, verbiete die Eröffnung weiterer Touri-Geschäfte, habe City Ranger, die auch das Verhalten von Touristen im Auge behalten sollen. Tourismusforscher Zeiss.
5: Und man sieht, wenn man dort durch die Straßen geht, auch Plakate, wo ganz normale Menschen abgebildet sind und darunter steht, ich lebe hier, bitte respektiere das. Also es gibt auch eine Kommunikationskampagne.
3: Auch mit solchen weicheren Maßnahmen könne man den Tourismus so steuern, dass er wieder erträglich werde.
2: Heidi Radwilas war das über das Für und Wider, den Overtourism, also den übermäßigen Tourismus mit Eintrittsgeldern einzudämmen. Wir bleiben quasi beim Tourismus. Essen im Freibad, das sind wahrscheinlich bei den meisten die klassischen Pommes und die Bratwurst dazu, aber es gibt auch durchaus andere Möglichkeiten. So wie in Gumpelstadt, das ist im Wartburgkreis. Dort hat Ruth Breher mal nachgefragt, was die Besucher vom Freibad Inbiss besonders mögen.
6: Pommes, die Klassiker.
7: Das Süße. Alles an Süßigkeiten, Schlümpfe, Haribo-Schlangen.
8: Ich esse immer Chicken Nuggets.
9: Die Weißweinschorle, von der Chefin persönlich zubereitet.
10: Die Pommes mit Currywurst esse ich auch sehr gerne.
11: Aber das ist in Gumpelstadt noch nicht alles.
12: Ja, hier gibt es auch eine wunderbare Flöte.
13: Das sind lange Baguettes mit Salami, Käse und Salat und sehr, sehr lecker. Ist, denke ich mal, hier so eine Ausnahme in der Region, zumindest unter dem Namen.
3: Die Kinder haben einen weiteren Favoriten, den es nicht überall gibt.
14: Die Sandwich-Ecken, die sind auch sehr lecker mit Salami und Käse oder Nutella.
3: Und was schmeckt besser?
14: Nutella. Esse ich am meisten und schmeckt mir auch am meisten.
10: Also ich esse gerne die Sandwich-Ecken mit Salami. Ich finde den Curry-Ketchup sehr lecker.
3: All das entsteht im Imbiss, den die Familie von Schwimmmeister Mike Knoch stemmt.
15: Wir teilen uns da rein. Ich habe zwei große Kinder. Meine Tochter hilft, meine Frau hilft, wenn es geht. Und ich habe auch Freunde, die uns da ab und an wirklich mit unterstützen. Und so kriegen wir das hier geregelt.
3: In der Küche spült gerade Tochter Gina Salat, schneidet Käse, backt Baguette auf für die Flöte.
16: Sie wird belegt mit Salami und Käse. Danach kommt sie wieder in den Backofen rein, wird knusprig überbacken. Und dann zum Schluss kommt der schöne Salat drauf. Und der Highlight ist die Remoulade.
3: Eine dänische, die extra in Eisenach besorgt wird. Die Sandwich-Ecken kommen, immer 4 Stück, frisch gebacken in eine zipfelige Tüte. Denn auch in Gumpelstadt weiß jedes Kind.
10: Das gehört halt einfach dazu, dieses Essen im Schwimmbad. Weil sonst ist es halt kein Schwimmbad, finde ich, ohne Essen.
2: Tja, so kann man es auch sehen. Das war Ruth Breher mit Eindrücken aus Gumpelstadt im Wartburgkreis, wo es leckeres Essen im Freibad gibt. Und wir fragen gleich mal Renate Bodenburg. Freibadbesuch, auf welche Wassertemperaturen müssen wir uns denn da in Mitteldeutschland so gefasst machen?
17: Schon ein ganzes Stück angestiegen. Wir hatten noch so vor gut einer Woche Temperaturen bei knapp 20 Grad. Und jetzt liegen wir überall eigentlich drüber. Wir haben die Bleilochtalsperre in Thüringen mit dem kühlsten Wert bei 20 Grad. Sonst sind wir bei 26 Grad zum Teil schon angekommen. Durchschnittswert sind 25. Und da jetzt die nächsten Tage auch die Temperaturen am Tag noch etwas weiter ansteigen werden, wird sich das Ganze natürlich noch so ein bisschen mit aufheizen. Also so groß erfrischend. Man muss schon ein Stückchen länger drinstehen bleiben, damit es etwas kühler sich anfühlt.
2: Okay, kühler ist das Stichwort für den Abend und die Nacht. Wie wird's da?
17: Also die Werte der Nacht sind dann bei 14 bis 9 Grad. Bis wir dahin kommen, rutschen wir so über die Spanne 18 bis 22 Grad jetzt in den Abendstunden runter. Wir haben noch gut 24 als Durchschnittswert für die meisten von uns. Etwas kühler ist es im Moment schon in der Oberlausitz. Da haben wir die Werte bei 21 Grad.
2: Und jetzt schauen wir nochmal auf die kommenden Tage. Der Hochsommer kommt zurück. Mit welchen Temperaturen?
17: Also, ich habe ja schon ganz oft jetzt auch hier gerade bei uns in der Redaktion auch gehört, ja, die Hitzewelle und es wird wieder. Nein, das passiert nicht. Also wir haben nicht so eine extreme Hitzewelle. Wir haben einfach Wärme bzw. auch heiße Temperaturen. Da sprechen wir bei 30 Grad zum Beispiel davon und die werden wir erreichen. Also das große, heftige bleibt uns aus und wir haben morgen dazu erstmal zeitweise ein paar Wolken. Noch 25 Grad, bevor es zum Freitag 29 und am Wochenende dann die 30 gibt.
2: Dankeschön für diesen Ausblick. Renate Bodenburg war das. US-Präsident Trump hat mal wieder den NATO-Gipfel dominiert, den diesmal in Ankara. Darüber werden wir berichten, im Gespräch sein mit unserer Korrespondentin vor Ort. Und kurz nach 6:45 gibt es eine neue Ausgabe unseres Podcasts Was tun, Herr General, zum Ukraine-Krieg. Jetzt aber zunächst die Nachrichten.

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1: Um 18.30 Uhr mit Ryo Takeda. Der Bundestag hat den Antrag von Grünen und Linken abgelehnt, den für Freitag geplanten Beschluss über das Krankenkassenspargesetz zu verschieben. Der Vorstoß wurde mit der Mehrheit von Union und SPD abgewiesen. Um den Termin doch noch zu kippen, reichten Grüne und Linke Eilanträge beim Bundesverfassungsgericht ein. Sie kritisieren, dass die Koalition kurzfristig eine Vielzahl von Änderungen in den Gesetzentwurf einarbeiten will. Diese könnten bis Freitag nicht ausreichend geprüft werden. Bundesumweltminister Carsten Schneider hat Wirtschaftsministerin Katharina Reiche öffentlich gerügt. Der SPD-Politiker warf seiner Kabinettskollegin von der CDU vor, sie halte sich nicht an Beschlüsse der Bundesregierung. Schneider bezog sich dabei auf die EU-Methan-Verordnung, mit der klimaschädliche Gase im Energiesektor gesenkt werden soll. Medienberichten zufolge sagte Reiche im EU-Ministerrat zu, dass Deutschland eine Aussetzung der Verordnung unterstützen werde. Schneider betonte, dies falle in sein Ressort. Es bleibe dabei, dass die Bundesregierung an dieser EU-Vereinbarung festhalte. Die Bundesregierung will einen Großauftrag für die Meyer-Werft in Papenburg mit einer Milliardenbürgschaft absichern. Der Haushaltsausschuss des Bundestags stimmte den Garantien heute in nicht öffentlicher Sitzung zu. Die genaue Höhe wurde nicht bekannt. Die Meyer-Werft verhandelt mit der Schweizer Reederei MSC über den Bau neuer Kreuzfahrtschiffe. Der Auftragswert soll bis zu 10 Milliarden Euro betragen. Bei einem Einsatz der umstrittenen US-Einwanderungsbehörde ICE sind erneut tödliche Schüsse gefallen. Ein ICE-Mitarbeiter erschoss im texanischen Houston einen Mexikaner, der nach Angaben seiner Familie seit fast 35 Jahren in den USA lebte. Das US-Heimatschutzministerium erklärte, der Mann habe bei einer Fahrzeugkontrolle versucht, mit zu fliehen. Ein ICE-Beamter habe Notwehr gefeuert, um nicht überfahren zu werden. Das Ministerium und das FBI leiteten Ermittlungen ein. Kripo-Beamte haben wegen eines groß angelegten Betrugs Wohnungen und Geschäftsräume in Mühlhausen und Erfurt durchsucht. Nach Angaben der Staatsanwaltschaft Mühlhausen wird gegen zwei Männer ermittelt. Sie sollen Privatanlegern hohe Renditen durch ein Geschäftsmodell mit Powerbanks versprochen haben. Tatsächlich habe es sich um ein betrügerisches Schneeballsystem gehandelt. Man gehe von bis zu 100.000 Geschädigten aus. Das waren die Nachrichten. Das Wetter mit den Temperaturen von 18 Uhr, Atern bewölkt, 25 Grad. Dresden sonnig 22, Eisenach 23, Erfurt wolkig 23 Grad. Jeweils sonnig Gardelegen 24, Hoyerswerda 22, Magdeburg 24, Neuhaus im Rennweg stark bewölkt 19 Grad. Jeweils sonnig Oschatz 23, Plauen 23, Wernigerode 23 und Lutherstadt-Wittenberg meldet ebenfalls 23 Grad. In der Nacht aufgelockert oder klar und trocken, Tiefstwerte 14 bis 9 Grad. Morgen nach sonnigem Beginn bis zum Nachmittag vorübergehend wolkiger und trocken. Höchstwerte 21 bis 25 Grad. Am Freitag Sonne, einige Wolken, trocken und wieder hochsommerlich warm. MDR, aktuell Verkehrsdienst, A2 Richtung Berlin zwischen Allerengersleben und Bornstedt, 10 Kilometer Stau und Stocken plus 30 Minuten. A2 Richtung Hannover zwischen Irxleben und Bornstedt, 7 Kilometer Stau wegen Bergungsarbeiten. A4 Richtung Görlitz zwischen Uist und Salzenforst, defekter PKW. A13 Richtung Dresden zwischen Freiwald und Duben, 3 Kilometer stockend an einer Baustelle, 10 Minuten länger. Und die A71 Richtung Sangerhausen wird zwischen Oberhof und Greifenroda wegen Tunnelwartungsarbeiten ab 19 Uhr bis morgen früh ca. 6 Uhr gesperrt. Geblitzt wird auf der A4 Richtung Frankfurt zwischen Magdala und Apolda, auf der A13 Richtung Berlin am Dreieck Spreewald und ein Blitzer auf der A71 Richtung Schweinfurt an der Abfahrt Stadt Ilm. Soweit der MDR aktuell Verkehrsdienst, die Zeit genau 18.34 Uhr.
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2: Noch bis 19 Uhr für Sie hier im Studio Uta Georgi. Ich wünsche Ihnen schon mal einen guten Start in den Feierabend. Vor dem Berliner Landgericht ist heute ein Palliativarzt wegen 15-fachen Mordes von schwerkranken Patienten verurteilt worden. Verhängt wurde gegen ihn eine lebenslange Freiheitsstrafe mit anschließender Sicherungsverwahrung und lebenslangem Berufsverbot. Nach fast einjährigem Prozess hatte der 41-jährige Arzt die Mehrzahl der Tötungen erst vor wenigen Tagen im Prozess eingeräumt. Aus Berlin dazu Ulf Morling.
3: Der Angeklagte ist ein Serienmörder, sagt die Vorsitzende Richterin wörtlich über den 41-jährigen Palliativarzt. Über 2 Stunden lang begründete sie die Verurteilung wegen 15-fachen Mordes für den angeklagten Arzt. Die Beweislage sei erdrückend gewesen. Es sei unfassbar, die 15 Palliativpatienten in der ambulanten Pflege bei sich zu Hause hätten sich dem angeklagten Arzt anvertraut, Hilfe erbeten und seien vom Angeklagten ermordet worden mit Injektionen von verschiedenen Medikamenten. Gerichtssprecherin Lisa Jani.
4: Zur Motivation hat die Kammer festgestellt, dass der Angeklagte aus eigennützigen Motiven heraus gehandelt habe. Es habe sich nicht etwa um Mitleidstaten gehandelt. Es sei auch keine Sterbehilfe gewesen, wie er selbst gesagt habe, sondern der Angeklagte habe seine Selbstunsicherheit aufwerten wollen und habe Allmachtsfantasien verspürt. Er habe sich mit den Taten als Herr über Leben und Tod aufgespielt und deshalb wurde hier auch die Höchststrafe verhängt.
3: Wegen der besonderen Schwere der Schuld darf nicht schon nach 15 Jahren lebenslanger Haft überprüft werden, ob die Reststrafe zur Bewährung ausgesetzt werden könnte. Angehörige der mit Injektionen von Medikamenten getöteten 25- bis 94-jährigen Patienten waren im Prozess als Nebenkläger aufgetreten. Teils unter Tränen und emotional sichtlich betroffen verfolgten sie den fast einjährigen Prozess. In einigen Fällen soll der Palliativarzt gewartet haben, bis pflegende Angehörige nicht anwesend waren in der Wohnung des Opfers, wie unter Umständen beim ersten angeklagten Fall einer 25-Jährigen, die unter anderem von ihrer Mutter betreut wurde, die von Beginn an am natürlichen Tod ihrer Tochter Zweifel hatte. Ihr Nebenklageanwalt André Mors.
5: Ein sehr gerechtes Urteil, ein umfassendes Urteil. Das Gericht hat, glaube ich, auch neue eigene Eindrücke rübergebracht, hat gesagt, dass es unfassbare Taten waren, dass wir hier von einem Serientäter ausgehen müssen, der sozusagen auf zutiefst sittlicher Stufe mehrere Menschen eben getötet hat. Auch eben die Tochter meiner Mandantin.
3: Der angeklagte Arzt hatte erst am Ende des Prozesses ein weitgehendes Geständnis abgelegt und sich bei den Angehörigen der Opfer und Kollegen entschuldigt. Er habe unter anderem Leid verhindern wollen. Gegen das Urteil kündigte sein Verteidiger Christoph Stoll Revision an.
6: Es ist falsch in dem Bild, was es von der Person unseres Mandanten zeichnet, und es ist aber auch falsch, was seine Handlungsmotive betrifft, was gezeichnet wird.
3: Wegen 76 weiterer Fälle verstorbener Patienten wird gegen den Angeklagten in Berlin ermittelt.
2: Der Bericht aus Berlin kam von Ulf Morling. Wo einst die Stasi politische Gefangene verhörte, da hat das Bundestagspräsidium heute getagt. In der Gedenkstätte Berlin-Hohenschönhausen nahm Bundestagspräsidentin Julia Klöckner den Jahresbericht der SED-Opferbeauftragten Evelyn Zupke entgegen. Ein Zeitzeuge zeigte dabei, wie lange die Folgen der DDR-Diktatur bis heute nachwirken. Dietrich Kammerer war für uns mit vor Ort.
7: Bis Ende 1989 waren hier politische Gefangene inhaftiert.
8: Mario Röllig führt Bundestagspräsidentin Julia Klöckner und die Vizepräsidentin und Vizepräsidenten durch das ehemalige Stasi-Gefängnis Berlin-Hohenschönhausen. Hier saß der Ostberliner 1987 3 Monate lang in Untersuchungshaft. Der damals 19-Jährige hatte sich in einen Mann aus West-Berlin verliebt und wollte aus der DDR fliehen. Bei dem Fluchtversuch wurde er gefasst. Heute erinnert er sich an Isolation und psychische Folter.
7: Die Spuren sind genauso schlimm, nur man sieht sie nicht. Das merken wirklich nur unsere Freunde und unsere Familien, die tagtäglich mit uns zusammenleben.
8: Sichtbar bewegt verfolgt die Bundestagspräsidentin die Führung. Anschließend nimmt Klöckner den Jahresbericht der SED-Opferbeauftragten des Bundestages Evelyn Zupke entgegen. Unter dem Titel »Der lange Schatten der SED-Diktatur« beschreibt er, wie das Unrecht bis heute nachwirkt.
9: Viele Menschen, die damals von Repression betroffen waren, in Haft gesessen haben oder andere Repressionserfahrungen gemacht haben, leiden körperlich und seelisch an den Folgen.
8: Die Opferbeauftragte verweist auf Fortschritte bei der Unterstützung von SED-Opfern. So hat zum Beispiel der bundesweite Härtefallfonds seit seinem Start im November letzten Jahres mehr als 300 Betroffenen geholfen. Zugleich sieht Zupke großen Handlungsbedarf, etwa bei den Betroffenen des DDR-Zwangsdopings. Viele ehemalige Sportler leiden bis heute unter körperlichen und seelischen Schäden.
9: Wir brauchen ein neues Doping-Unterstützungsgesetz, welches ihnen den Zugang zu den üblichen sozialen Entschädigungsleistungen ermöglicht. Das heißt, dass sie ihre gesundheitlichen Schäden geltend machen können.
8: Die Opferbeauftragte fordert Unternehmen, die von der Haftzwangsarbeit politischer Gefangener profitiert haben, erneut auf, Verantwortung zu übernehmen und die Betroffenen zu unterstützen.
9: Bisher hat nur IKEA von dieser Möglichkeit Gebrauch gemacht.
8: 6 Millionen Euro hat der Möbelriese in den Fonds eingezahlt. Mit weiteren Unternehmen führe sie Gespräche, etwa mit Otto. Sorgen bereitet Zupke auch die Erinnerungskultur. Sie warnt davor, dass die DDR-Geschichte für viele junge Menschen immer weiter in den Hintergrund rückt. Deshalb seien Gedenkorte und Zeitzeugen wichtig. Auch Bundestagspräsidentin Klöckner sieht die Erinnerung an die Opfer als bleibende Aufgabe.
10: Wir vergessen die Menschen nicht, die hier und an anderen Orten der DDR die Willkür und die Gewaltherrschaft des SED-Staates durchleiden mussten. Und wir halten das Gedenken weiterhin aufrecht und lebendig.
8: Die Bundestagspräsidentin und den ehemaligen Stasi-Häftling Mario Röllig verbindet dabei eine Sorge, die Verharmlosung der Diktatur. Röllig erklärt.
11: Also wenn man heute wieder Stimmen hört, die sagen, wir leben heute in DDR 2.0 oder in einer neuen Diktatur, empfinde ich das als Betroffener, als Verhöhnung der Widerständler und der Opfer der Diktatur, aller derjenigen, die sich eben für die Freiheit eingesetzt haben.
8: Für Röllig zeigt gerade der Umstand, dass solche Aussagen heute nicht in Haft führen, wie wenig der Vergleich trägt. Umso wichtiger bleibe die Aufklärung über das SED-Unrecht.
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12: Mit Philipp Weißkirch und wir starten mit dem Tennisturnier in Wimbledon. Alexander Zverev war da heute gefragt im Viertelfinale gegen Angstgegner Taylor Fritz. Vor einer Stunde waren wir noch mitten im zweiten Satz und verbunden mit Ina Kass. Die hat uns von Knieproblemen beim US-Amerikaner berichtet. Ja, und was soll man sagen, Ina? Das Match ist seit wenigen Minuten vorbei. Zverev steht also im Halbfinale. Hat das einfach gut gemacht oder hat auch die Verletzung von Fritz da eine Rolle gespielt?
13: Also es ist nicht so, dass sich Fritz über den Platz geschleppt hätte oder so, aber ich glaube schon, dass ihn das heute beeinträchtigt hat, so eine Sehnenreizung im Knie. Das ist einfach unfassbar nervig und das kann ja immer wieder reinfahren, auch wenn er vorhin Schmerzmittel bekommen hat. Wir werden nachher auf der Pressekonferenz von Taylor Fritz natürlich hören, wie schlimm die Schmerzen wirklich waren. Aber das soll die Leistung von Alexander Zverev überhaupt nicht schmälern, wie der das heute gespielt hat. Und das, obwohl Taylor Fritz bis dahin ja wirklich sowas wie sein Angstgegner war, die vergangenen 7 Duelle nicht gewinnen können. Und da hat er auch gerade oft beim Siegerinterview gesagt, natürlich ist das in meinem Kopf hinten drin gewesen, dass ich bislang so schlecht gegen den Taylor Fritz aussah. Umso bemerkenswerter wirklich, wie gut er wieder heute serviert hat, wie er das von der Grundlinie auch souverän gemacht hat. Er hat ja gesagt, er muss sehr schnell spielen, druckvoll spielen. Das hat er über weite Strecken des Matches geschafft. Deshalb am Ende ein 6:4, 6:4 und 6:2 in diesem Viertelfinale gegen Taylor Fritz für Zverev.
12: Der Halbfinalgegner für Zverev steht auch schon fest. Es ist ein Brite, da werden sich die Briten natürlich freuen. Das spielt Zverev also auch wahrscheinlich gegen die Kulisse. Aber es ist ein Brite, den keiner kennt. Wie gefährlich oder wie einfach wird das jetzt für Zverev?
13: Ja, natürlich ist das gefährlich. Du hast es angesprochen. Wenn dann da 15.000 Zuschauer am Center Court ihren Mann unterstützen, ist das natürlich eine ganz besondere Atmosphäre. Da muss Alexander Zverev auch erstmal mit klarkommen. Dieser Arthur Ferry, der ist ja mit einer Wildcard angetreten. Er ist hier im Stadtteil Wimbledon groß geworden, nur 5 Minuten von der Anlage entfernt aufgewachsen. Also das ist wirklich ein Fairy Tale, ein Wortspiel, was die Engländer hier schon sagen. Ne? Fairy Tale ist ja das Märchen auf Deutsch übersetzt. Und natürlich ist das gefährlich, auch wenn Alexander Zverev hier der haushohe Favorit ist in diesem Halbfinale. Es ist für beide Spieler das erste Halbfinale bei diesem legendären Turnier in Wimbledon und wir freuen uns da einfach riesig drauf am Freitag.
12: Genau, das gibt's am Freitag und das zweite Halbfinale dann zwischen Jannik Sinner und Novak Djokovic. Dankeschön, Ina Kast, live aus Wimbledon. Damit geht's rüber zum Radsport. Da ist der Tag inzwischen dann auch vorbei und es hat nicht viel gefehlt für Max Kanter aus Cottbus. Auf der 5. Etappe bei der Tour de France, da war er vorne mit dabei. Zum Sieg in Po hat's aber nicht ganz gereicht. Holger Gerska.
14: In seinem allerersten Massensprint im Rahmen der Tour de France fuhr Max Kanter auf Platz 2. Er war trotzdem enttäuscht, klopfte auf seinen Lenker und trauerte der verpassten Chance nach. Aber es war eine ganz starke Leistung, denn nur Olaf Koy, der Niederländer, war stärker als der Tourdebütant aus Cottbus. Also Olaf Koy erstmals Etappensieger bei der Tour de France. Auch er bestreitet zum ersten Mal die Frankreich-Rundfahrt. Max Kanter auf Platz 2 in einem wilden Finale, in dem die anderen Favoriten große Probleme hatten. Tim Merlier, der Belgier, wurde Dritter. In den Straßen der Stadt geriet auch das gelbe Trikot von Torstein Tran aus Norwegen noch in Gefahr. Aber er verteidigte es mit etwa 27 Sekunden Rückstand auf den heutigen Etappensieger, auf Olaf Koy. Die großen Favoriten in der Gesamtwertung hielten sich vor der Königsetappe in den Pyrenäen zurück. Weder Jonas Vingegaard Start noch Tadej Pogacar mussten an diesem Tag ihr ganzes Können zeigen.
12: Holger Gerska von der Tour de France und soweit der Sport.
2: Dankeschön dafür, Philipp Weißkirch. Es wird 18.45 Uhr. 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Die Spitzenmeldung bei den Nachrichten zur Stunde. Der Bundestag hat den Antrag von Grünen und Linken abgelehnt, den für Freitag geplanten Beschluss über das Krankenkassenspargesetz zu verschieben. Beide Parteien wollen jetzt das Bundesverfassungsgericht anrufen oder haben es angerufen, haben Eilanträge dort eingereicht. Was sich sonst noch getan hat, das sagt Ihnen jetzt Ryo Takeda.
1: Der Bundestag hat Angriffe auf Journalisten bei den Protesten gegen den AfD-Parteitag in Erfurt parteiübergreifend verurteilt. Pressefreiheit sei ein unverhandelbares Grundrecht. Gewalttätige Übergriffe im Kampf gegen Faschismus seien nicht zu rechtfertigen. Bei den Protesten waren Reporter des Portals Apollo News körperlich angegriffen worden. Mit gut 19.000 neu zugelassenen Elektroautos in Deutschland ist BMW im zweiten Quartal im Ranking von Platz 5 auf Platz 2 gestiegen. Den Daten des Kraftfahrtbundesamtes zufolge bleibt nur Volkswagen mit 26.000 Neuzulassungen vor den Münchnern. Dahinter folgen Skoda, Tesla und Audi. Der britische König Charles hat die letzte in seinem Land hingerichtete Frau posthum begnadigt. Sie war vor 70 Jahren gehängt worden, weil sie ihren gewalttätigen Lebensgefährten erschossen hatte. Der Fall hatte mit dazu beigetragen, dass die Todesstrafe im Königreich 1973 abgeschafft wurde. Das Wetter in der Nacht aufgelockert und trocken, 14 bis 9 Grad, morgen heiter bis wolkig und trocken, 21 bis 25 Grad. MDR, aktuell Verkehrsdienst, A2 Richtung Berlin zwischen Allerengersleben und Bornstedt, 10 Kilometer Stau und Stocken plus 30 Minuten. A2 Richtung Hannover zwischen Hirxleben und Bornstedt, 7 Kilometer Stau wegen Bergungsarbeiten. A4 Richtung Görlitz zwischen Uist und Salzenforst, defekter PKW im Baustellenbereich. A13 Richtung Berlin zwischen Kahla und Kittlitz, defektes Fahrzeug. Und die A71 Richtung Sangerhausen wird zwischen Oberhof und Greifenroda wegen Tunnelwartungsarbeiten ab 19 Uhr bis morgen früh ca. 6 Uhr gesperrt. Geblitzt wird auf der A4 Richtung Frankfurt zwischen Magdala und Apolda, auf der A13 Richtung Berlin am Dreieck Spreewald und auf der A71 Richtung Schweinfurt an der Abfahrt Stadtilm. Soweit der MDR aktuell Verkehrsdienst, die Zeit 18.47 Uhr.
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15: Herzlich willkommen aus Leipzig. Ich bin Tim Deisinger, Redakteur und Moderator bei MDR aktuell. Unser Experte in diesem Podcast ist der frühere NATO-General Erhard Bühler. Mit ihm sprechen wir über militärische Fragen rund um den Ukraine-Krieg, aber auch über politische Entwicklungen dazu und über angrenzende Themen. Herr Bühler ist aus Berlin zugeschaltet. Tag, Herr Bühler.
16: Tag, Herr Deisinger.
15: Bei der aktuellen Lage wollen wir mal die zahlreichen und vor allem schweren Angriffe der russischen Streitkräfte auf ukrainische Städte uns anschauen. Seit wir das letzte Mal, Herr Bühler, vor einer Woche zusammen hier im Podcast gesprochen haben, wurde die ukrainische Hauptstadt Kiew mehrere Male heftig attackiert mit Raketen und Drohnen. Es gibt da mehr als 50 Tote, weit über 100 Verletzte. Vielleicht können Sie dazu zunächst mal ein paar nähere Ausführungen machen.
16: Ja, in den vergangenen Tagen, seit unserem letzten Podcast, gab es tatsächlich am Mittwoch, das war der 1. Juli, am Tag des Erscheinens des Podcasts beginnend einen massiven nächtlichen Angriff, insbesondere auf die Hauptstadt Kiew. 496 Drohnen und 74 Marschflugkörper und Raketen wurden auf die Ukraine abgeschossen. Diesem Angriff folgten dann 3 Tage mit nur 86 bis 125 Drohnen und jeweils 1 bis 2 Marschflugkörpern oder Raketen. Von Sonntag auf Montag dann wieder ein schwerer Angriff mit 351 Drohnen und insgesamt 68 Marschflugkörpern und Raketen. In den vergangenen 2 Nächten hat sich die Lage dann wieder etwas beruhigt mit 123 und beziehungsweise 169 Drohnen und in der vergangenen Nacht zusätzlich 5 ballistische Raketen. Die Wirkung der beiden massiven Angriffe war insbesondere, wie Sie sagen, im Raum Kiew verheerend. Es gab bei dem ersten Angriff mindestens 30 Tote in Kiew allein und rund 100 Verletzte. Und bei dem zweiten Angriff mindestens 19 Tote und 60 Verletzte. Meist steigen ja die Opferzahlen noch Tage nach den Angriffen weiter an, weil immer mehr zunächst Vermisste, dann tot oder verletzt aus den Trümmern der Häuser geborgen werden. Ich habe in der vergangenen Woche und bereits in der Vorwoche von einem Trend gesprochen, dass die russische Armee weniger Drohnen einsetzt. Ich habe das mit logistischen Problemen begründet, die darin bestehen, dass die Russen die große Anzahl von Drohnen nicht mehr in die Abschussgebiete auf der Krim und in den besetzten Regionen bringen können. Trotz der jetzt zwei wieder massiven Angriffe bleibe ich dabei. Der Trend besteht fort. Wir haben bereits im vergangenen Jahr ja Drohnenangriffe mit 600, 700, 800 Drohnen in einer Nacht gesehen. Auch in diesem ersten halben Jahr waren solche wirklich massiven Angriffe zu verzeichnen. Zum Beispiel Mitte Mai war das, mit über 1400 Flugkörpern in 24 Stunden. Ganz zu schweigen von der Ambition, die noch im letzten Jahr bei den Russen vorherrschte. Es könnten in Kürze 2000 Langstreckendrohnen sein, die man pro Tag in der Ukraine einsetzen könnte.
15: Was die Angriffe mit den ballistischen Raketen betrifft, da scheint ja Problem der ukrainischen Streitkräfte zu sein, dass Flugabwehrraketen wie also beispielsweise Patriots fehlen. Ballistische Raketen der russischen Armee treffen häufig, wenn nicht gar immer. Hat das immer noch damit zu tun, dass die USA im Nahen Osten Patriots benötigen oder wollen die Amerikaner nicht liefern? Und eigentlich ja nicht nur die Amerikaner, also mit französischen oder italienischen SAMT könnte man ja auch einiges machen, aber die scheint es ja auch nicht zu geben.
16: Also der Grund der hohen Opferzahlen lag bei beiden Angriffen tatsächlich bei einem verhältnismäßig hohen Einsatz von ballistischen Raketen, von denen in beiden Nächten kaum eine abgeschossen werden konnte. Das liegt sicher zum Großteil an fehlenden Flugabwehrraketen, die geeignet sind, ballistische Raketen abzuschießen. Und die fehlen eben zurzeit wieder. Das sind die Patriots und dabei die neueren Modelle, insbesondere vom Typ PAC-3 und die SAMT, dieses französisch-italienische Luftverteidigungssystem. Die Patriot PAC-2, das ist das Vorgängermodell, die können das nur bei sehr günstigen Verhältnissen. Das sonst überaus erfolgreiche deutsche System IRIS-T-SLM kann das leider nicht, weil es auf kürzere Distanz optimiert ist, dabei aber eine nahezu 100%ige Erfolgschance gegen Marschflugkörper, Flugzeuge und Hubschrauber bietet, wenn diese in die Reichweite der IRIS-T kommen. Minister Pistorius konnte in den letzten Tagen einige Bündnispartner davon überzeugen, einige Patriots aus ihren Beständen ihre Streitkräfte abzugeben. Das konnte man lesen, von 30 Stück ist die Rede. Aber das ist natürlich viel zu wenig.
15: Also ja, 30 Stück, wenn dann die Russen mehr als 30 Raketen abfeuern, dann müssten diese 30 Raketen ja quasi auch in einer Nacht verbraucht sein, ne? Frage ist, wie geht das jetzt weiter? Also die Russen schießen, womit sie wollen, und wenn es ballistische Raketen sind, dann steht halt die Ukraine blank da für lange Zeit?
16: Also es gibt mehrere Möglichkeiten. Jetzt die erste Möglichkeit ist kurzfristig Patriot aus Beständen der Staaten, die das Waffensystem betreiben, nicht nur NATO-Staaten, sondern eben auch Staaten aus der Golfregion und Südkorea zum Beispiel zu nehmen. Bei all den Schwierigkeiten. Zweitens, die Amerikaner müssen helfen, wenn sie nicht noch mehr Vertrauen verlieren wollen. Sie haben die Mittel dazu, wenn sie nur wollen. Selbst wenn die Mittel durch den unnötigen Iran-Krieg eingeschränkt sind, der nun nach neuesten Meldungen jetzt auch noch fortgesetzt wird. Drittens, mittelfristig gibt es die Möglichkeit, dass einige Staaten zumindest mit PAC-2 Patriot-Raketen helfen könnten, sobald die Produktionsstätte der MBDA im bayerischen Schrobenhausen in diesem Herbst fertiggestellt ist. Dort soll ja gemeinsam mit der amerikanischen Firma Raytheon ab Oktober 2026 ein größeres Los von PAC-2-Raketen hergestellt werden. Man spricht von 1000 Patriot-Raketen, die für Deutschland, Spanien, die Niederlande und Rumänien bestimmt sind. Das sind zwar keine PAC-3-Raketen, weil eben die USA ihre neuesten Muster nicht aus der Hand geben wollen, aber immerhin. Eine weitere Möglichkeit wäre natürlich auch, Das zentrale Raketenwerk in Russland, das ist in Wodkinsk, anzugreifen, um die Ursache der Angriffe mit weitreichenden Waffen, nicht mit Drohnen, sondern mit Marschflugkörpern oder ballistischen Raketen, anzugreifen und dadurch die Produktionskapazität der Russen zu vermindern. Das haben die Ukrainer in den letzten Tagen mit Marschflugkörpern vom Typ Flamingo auch versucht, allerdings noch erfolglos. Der Flamingo ist offensichtlich noch nicht so weit entwickelt, dass er verlässlich auch so ein Ziel bekämpfen kann. Er ist sozusagen noch in der Erprobungsphase, obwohl er in der Vorwoche schon einmal erfolgreich gegen einen Rüstungsbetrieb eingesetzt wurde. Das war der Titan Barikadi-Betrieb in Wolgograd, der Teile für das Iskender- und Oreshnik-Programm herstellt und durch mehrere Flamingos schwer getroffen wurde. Bei ballistischen Raketen liegen die Ukrainer noch weiter zurück. Allerdings haben die Russen in der vergangenen Woche gemeldet, dass eine erste ballistische Rakete der Ukrainer abgeschossen wurde, und zwar im Raum Moskau. Die Lage der Ukraine zeigt also, wie wichtig es ist, nicht nur Flugabwehrraketen zu haben, wenn wir in Europa angegriffen würden. Ebenso wichtig ist, dass man in einem solchen Fall die Ursache bekämpfen kann und die entsprechenden weitreichenden Mittel haben kann, insbesondere wenn die Flugabwehrraketen wie bei der Ukraine zur Neige gehen. Kurzfristig wird es, glaube ich, für die Ukraine keine schnell umsetzbare Lösung geben. Bis dahin muss die Ukraine diese Situation durchstehen. Aber es gibt auch gute Nachrichten in diesem Zusammenhang. Der Vorrat an ballistischen Raketen vom Typ Iskander ist in Russland auch endlich. Und der Bau der Rakete ist komplex und sehr abhängig von Elektronikbauteilen, die auf illegalen Wegen aus dem Westen kommen müssen. Wir schätzen, dass die Vorräte bei den Raketenbrigaden, zum Beispiel in der Region St. Petersburg und Kaliningrad, vor Invasionsbeginn insgesamt nur etwa 250 betragen haben. Überschlägig haben die Russen in ihrem Krieg gegen die Ukraine 200 verbraucht. Jährlich können sie etwa 50 bis 60 nachproduzieren. Also insgesamt müssen sie etwa heute 200 Stück in ihren Lagern haben, wobei da sicher auch Sperrbestände gehalten werden, die nicht in der Ukraine eingesetzt werden dürfen. Alternativen dazu gibt es nicht mehr, wie in den ersten Kriegsjahren als noch. Sie erinnern sich, Herr Deisinger, dass Flugabwehrraketen wie die S-300 im ballistischen Boden-Boden-Einsatz verwendet wurden. Das kommt heute höchst selten vor. Diese Flugabwehrraketen brauchen die Russen heute für ihren eigentlichen Zweck.
15: Okay, damit sind wir erstmal durch für heute. Vielen Dank fürs Interesse. Wenn Sie Fragen haben, Anregungen, Lob, Kritik, dann schreiben Sie uns gerne eine Mail oder rufen Sie an. Sie erreichen uns unter general@mdraktuell.de oder unter der Nummer 0800 637 3737. Diesen Podcast gibt es noch viel ausführlicher als in dieser Radiofassung, und zwar auf jeden Fall in der ARD Sounds App. Herr Bühler, wir treffen uns dann hier in der nächsten Woche wieder. Nicht am Mittwoch, sondern erst am Donnerstag. Das ist der 16. Juli. Bis dahin und vielen Dank für heute.
16: Gern geschehen, Herr Deisinger. Dann bis nächste Woche.
13: Dankeschön an die beiden Herren hier auch aus dem Studio. Und wir schalten gleich weiter zu Renato Bodenburg im MDR-Wetterstudio. Renato, es weht ja noch ein ganz kräftiger Wind. Lässt er dann am Abend und in der Nacht ein bisschen nach?
17: Ja, wird in den Nachtstunden auf alle Fälle weniger werden. Die nächsten Tage ist er auch noch mit dabei, aber dann nicht mehr so stark vertreten. Alles in allem beschafft er uns ein bisschen frischere Luft, denn wir kommen jetzt zunehmend unter Hochdruckeinfluss auch mit Hitze in Kontakt. Also da werden die Temperaturen zum Wochenende dann auch deutlich steigen. Da kommen wir über 30 Grad. Keine Sorge, 31 Grad, da ist Schluss. Aber da ist so eine frische Brise eigentlich ganz angenehm.
13: Also 40 Grad wären es nicht mehr?
17: Definitiv nicht. Also war schon öfter gesagt, keine Sorge, so hoch geht es nicht. Morgen auch noch ganz gemütlich bei maximal 25 Grad. Der Freitag dann die Steigerung auf 29. Und dann bleiben wir so in den hochsommerlichen Bereichen von maximal 31 Grad.
13: Dankeschön, Renato Bodenburg, für diesen Ausblick und einen schönen Feierabend.
17: Danke.
13: Und
2: Und auch ich sage Tschüss für heute. Mein Name ist Uta Georgi. Vielen Dank fürs Zuhören. Kommen Sie gut durch den Abend und die Nacht. Hier im Studio geht's dann gleich weiter nach den Nachrichten, unter anderem mit dem dritten Sofortprogramm der Deutschen Bahn, das jetzt aufgesetzt worden ist. Es soll die Kommunikation mit den Fahrgästen verbessern.
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1: Um 19 Uhr mit Rio Takeda. Für die Förderung von Wärmepumpen werden bis 21. Juli keine neuen Anträge angenommen. Das Bundeswirtschaftsministerium erklärte, die Förderung werde ab sofort umgestellt. Anträge nach den alten Regeln seien nur noch heute möglich. Der Haushaltsausschuss des Bundestags hatte am Nachmittag dem neuen Konzept zugestimmt. Demnach werden die Zuschüsse für den Heizungstausch insgesamt gekürzt und stärker sozial gestaffelt. Die höchste Förderung sollen nur noch Haushalte mit einem Jahreseinkommen bis 30.000 Euro erhalten. Der Bundestag hat den Antrag von Grünen und Linken abgelehnt, den für Freitag geplanten Beschluss über das Krankenkassenspargesetz zu verschieben. Der Vorstoß wurde mit der Mehrheit von Union und SPD abgewiesen. Um die Abstimmung doch noch zu kippen, haben Grün und Linke beim Bundesverfassungsgericht Eilanträge eingereicht. Sie kritisieren, dass die Zeit bis Freitag nicht reiche, um den Entwurf sorgfältig zu prüfen. Die Koalition hatte zuletzt noch zahlreiche Änderungen vorgenommen. CSU-Politiker haben ein Verbotsverfahren gegen die Thüringer AfD ins Spiel gebracht. Der Landtagsabgeordnete und frühere bayerische Justizminister Winfried Bausback sagte, extremistische Äußerungen und Tendenzen in der AfD würden im Wesentlichen dem Thüringer AfD-Parteichef Björn Höcke zugeordnet. Deshalb müsse man überlegen, einen Verbotsantrag begrenzt auf diesen Landesverband vorzubereiten. Die CSU-Spitze hatte ein Verbotsverfahren gegen die gesamte AfD bisher stets abgelehnt. In Halberstadt ist das Berend-Lehmann-Museum für jüdische Kultur für die kommenden 5 Jahre finanziell abgesichert. Wie die Staatskanzlei in Magdeburg mitteilte, stellt das Land Sachsen-Anhalt insgesamt 800.000 Euro bereit. Damit verpflichte man sich, weiterhin 60% der Betriebskosten zu übernehmen. Für den Rest kommen die Stadt und die Moses-Mendelssohn-Akademie auf. Das Museum war 2001 gegründet worden und soll die Geschichte der Juden in Halberstadt vermitteln. Der deutsche Radprofi Max Kanter hat auf der 5. Etappe der Tour de France den Sprintsieg knapp verpasst. Bei der Zielankunft in Pau in Südfrankreich musste sich der Brandenburger nur dem Niederländer Olaf Koy geschlagen geben. Dritter wurde Tim Melier aus Belgien. Das gelbe Trikot des Gesamtführenden verteidigte der Norweger Thorstein Trehen. Das waren die Nachrichten. Das Wetter mit den Temperaturen von 19 Uhr. Borken leicht bewölkt 14 Grad, Chemnitz leicht bewölkt 22, Dresden sonnig 22, Eisenach wolkig 23 Grad, Erfurt wolkig 23, Fichtelberg leicht bewölkt 15, jeweils sonnig, Gera 23, Görlitz 21, Halle 23 Grad, Leipzig leicht bewölkt 23, Magdeburg sonnig 24, Meiningen wolkig 22 Grad. Sonnenuntergang in Halle ist heute 21.29 Uhr, Sonnenaufgang ist morgen 5.06 Uhr. Die Vorhersage: in der Nacht aufgelockert oder klar und trocken, Tiefstwerte 14 bis 9 Grad. Morgen nach sonnigem Beginn bis zum Nachmittag vorübergehend wolkiger und trocken, Höchstwerte 21 bis 25 Grad. Am Freitag Sonne, einige Wolken, trocken und wieder hochsommerlich warm. NDR Verkehrsdienst, A2 Richtung Berlin zwischen Allerengersleben und Bornstedt, 10 Kilometer stockender Verkehr plus 30 Minuten. A2 Richtung Hannover zwischen Irxleben und Bornstedt, 7 Kilometer Stau wegen Bergungsarbeiten. A4 Richtung Görlitz zwischen Höchst und Salzenforst, defekter Pkw. A13 Richtung Berlin zwischen Kahla und Kittlitz, defektes Fahrzeug. Die A71 Richtung Sangerhausen ist zwischen Oberhof und Greffenroda wegen Tunnelwartungsarbeiten bis morgen früh ca. 6 Uhr gesperrt. Die B85 Weimar-Berger ist zwischen Abzweig Steintalleben und Kelbra nach einem Unfall ebenfalls gesperrt. Geblitzt wird auf der A4 Richtung Frankfurt zwischen Magdala und Apolda, auf der A13 Richtung Berlin am Dreieck Spreewald und ein Blitzer auf der A71 Richtung Schweinfurt an der Abfahrt Stadtilm. Soweit der MDR Verkehrsdienst, die Zeit 19.04 Uhr.
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2: Im Studio jetzt Michaela Chamis. Ich grüße Sie.
18: Grönland, die Ukraine und der Krieg im Iran, das waren die bestimmenden Themen am zweiten Tag des NATO-Gipfels in Ankara. Denn wieder einmal hat US-Präsident Trump alles dominiert. Dabei hat er offenbar nach außen mehr gepoltert als hinter verschlossenen Türen. Nach dem Gipfel zeigt man sich demonstrativ harmonisch. Benjamin Großkopf schaut auf den NATO-Gipfel und seine Ergebnisse.
19: NATO-Generalsekretär Mark Rutte hat heute wieder eines unter Beweis gestellt. Er beherrscht den Superlativ.
20: Wir haben hier in Ankara gerade einen enorm erfolgreichen NATO-Gipfel abgeschlossen. Es herrschte ein starkes Gefühl der Geschlossenheit.
19: Und schon im nächsten Satz erwähnt Rutte den Mann, der für all das verantwortlich sein soll, zumindest wenn man dem NATO-Generalsekretär glaubt.
20: Die NATO-Verbündeten haben sehr nachdrücklich die Führung von Präsident Trump begrüßt, die dieses Bündnis wandelt und es stärker macht.
19: Rutte ist routiniert darin, Trump so zu charmieren, dass er dem Bündnis nicht von der Fahne geht, ob er damit Erfolg hat. Trump hat die Sitzung der Staats- und Regierungschefs heute nicht gesprengt, wie mancher vorher befürchtet hatte, und sorgte trotzdem dafür, dass wenig über die erfolgreich verhandelte Abschlusserklärung des Gipfels gesprochen wurde, sondern vor allem über Donald Trump, der sich kurz vor Beginn der Sitzung mit den anderen Staats- und Regierungschefs an genau denen abarbeitete.
20: Ich bin sehr verärgert über die NATO. Darüber, dass wir viel, viel zu viel zahlen. Milliarden und Abermilliarden Dollar zu viel. Das ist unfair, denn wir beschützen sie. Wir beschützen sie also, aber sie sind nicht für uns da.
19: Die Liste der Vorwürfe wurde lang und länger. Zu wenig finanzieller Invest in Rüstung und Verteidigung, zu wenig Engagement im Iran-Konflikt, dafür zu viel Schutz für Grönland, auf das die USA immer noch Anspruch hätten. Und immer wieder Iran. Ist die Feuerpause nach gegenseitigem Beschuss seit gestern Abend endgültig vorbei?
20: Für mich? Ich glaube, es ist vorbei. Ich will nichts mehr mit diesem Abschaum zu tun haben. Weißt du, was Abschaum ist? Das sind kranke Menschen. Sie werden von kranken Menschen angeführt.
19: Gipfelteilnehmer berichten glaubhaft, dass Trump seine Schimpfkanonaden im Saal nicht wiederholt hat. Und so konnten NATO-Generaloptimist Rutte und seine eifrigsten Verbündeten Erfolg vermelden. Gipfelerklärung verabschiedet. Die europäischen Verbündeten, immerhin 30 von 32, übernehmen mehr Verantwortung. Und Trump hat ihnen offensichtlich geglaubt, dass sie ihre Investitionen in Rüstung und Verteidigung wie vereinbart hochfahren. Vorne dran, auch dank schuldenfinanzierten Sondervermögen, Deutschland und Bundeskanzler Friedrich Merz.
21: Die NATO ist mit dem heutigen Tag europäischer denn je und doch bleibt sie transatlantisch fest verankert. Sie bleibt unerreicht stark und vor allem sie bleibt einig.
19: 6 Punkte umfasst die Abschlusserklärung insgesamt, darin die angekündigte Unterstützung für die Ukraine, 140 Milliarden Euro insgesamt für dieses und kommendes Jahr für militärische Ausrüstung, Unterstützung, Ausbildung. Aber auch Merz kam an diesem Tag nicht an den Auftritten von Donald Trump vorbei und kleidete seine Erleichterung in eine Anekdote aus der Arbeitssitzung.
21: In seinem Schlussstatement kam der Satz vor, der mich persönlich etwas überrascht, aber auch sehr gefreut hat. There is a feeling of love in the air. Also das ist ein Schlusssatz, mit dem man, glaube ich, einen solchen NATO-Gipfel, der unter so medial auch schwierigen Vorzeichen stand, gut abschließen kann.
19: Der Abschluss eines denkwürdigen Tages in Ankara, der zwischen Liebe in der Luft und Wut auf die ganze Welt offensichtlich sämtliche Emotionen enthielt, die Politik bei Politikern erzeugen kann.
18: Der Bericht von Benjamin Großkopf. In dieser Woche sollte der Bundestag eigentlich abschließend über das Sparpaket für die gesetzlichen Krankenkassen entscheiden. Das Gesetz ist ein wichtiger Baustein in der Reformagenda, die sich die Regierungskoalition für diesen Sommer vorgenommen hat. Doch nun könnte es sein, dass die Entscheidung bis nach der parlamentarischen Sommerpause liegen bleibt. Mehrere Oppositionspolitiker wollen das mit Hilfe des Bundesverfassungsgerichts erzwingen, Chris Beto.
22: Rückblende. Vor gut 2 Monaten tritt Bundeskanzler Friedrich Merz persönlich vor die Mikrofone und lobt nach einer Kabinettssitzung die Gesetzespläne seiner Gesundheitsministerin Nina Warken. Das Paket soll die Finanzen der gesetzlichen Krankenversicherung stabilisieren und dafür sorgen, dass die Beiträge nicht steigen.
21: Wir haben heute Morgen eine Reform der gesetzlichen Krankenversicherung beschlossen, die wir durchaus historisch nennen dürfen.
22: Historisch oder nicht, die Reform bleibt eine schwere Geburt. Mehrere Oppositionspolitiker haben angekündigt, vor das Bundesverfassungsgericht zu ziehen. Darunter der grünen Politiker Janosch Dahmen. Er strebt eine Eilentscheidung an, weil
4: wir haben die vergangenen Tage ein chaotisches Gesetzgebungsverfahren erlebt.
22: Konkret kritisiert der Gesundheitsexperte, die Abgeordneten hätten erst am Montagabend knapp 300 Seiten mit Änderungen an dem Gesetzentwurf bekommen und kaum Zeit, sie durchzuarbeiten.
4: Das, was an Änderungen hier vorgelegt wird, ist so weitreichend, dass im Prinzip eine gewissenhafte Prüfung dem Parlament an dieser Stelle nicht möglich ist.
22: Auch Politiker von Linkspartei und AfD halten das Vorgehen deshalb für verfassungswidrig und wollen klagen. Atesh Gürpinar von der Linken verweist auf die weitreichenden Folgen des Gesetzes.
5: Es geht um Millionen Versicherte. Es geht darum, dass Millionen Patientinnen und Patienten am Ende des Tages mehr zahlen müssen. Es geht um die Beschäftigten im Gesundheitswesen, die jetzt schon kaum zurande kommen.
22: Mit ihren Klagen in Karlsruhe rechnen sich die Oppositionspolitiker Chancen aus. Sie verweisen auf einen ähnlichen Fall vor 3 Jahren. Damals klagte der CDU-Politiker Thomas Heilmann wegen des sogenannten Heizungsgesetzes, das die Ampelkoalition ebenfalls in der letzten Bundestagssitzung vor der Sommerpause beschließen wollte. Wegen der kurzen Beratungsfristen fühlte er sich in seinen Rechten verletzt. Karlsruhe entschied in einem Eilverfahren, dass die Abstimmung verschoben werden muss. Janosch Dahmen.
4: Was für Herrn Heilmann recht ist, soll auch für mich als Abgeordneter billig sein. Die Parallelität von beiden Verfahren drängt sich schon auf, dass das, was damals in einstweiliger Entscheidung erfolgreich war, auch hier gelten muss.
22: Ob Karlsruhe tatsächlich auch diesmal so entscheidet, ist offen. Die SPD-Fraktion geht davon aus, dass die Opposition vor Gericht scheitert. Die von den Grünen erwähnten Änderungsanträge seien bereits in einer Fachanhörung vor 2 Wochen besprochen worden. Auch Ministerin Warken betont, es bleibt bei dem Plan, am Freitag abzustimmen.
6: Die Fraktionen haben gemeinsam die letzten Wochen viele Punkte besprochen und denke ich jetzt ein rundes Paket vorlegen können, das an manchen Stellen nochmal Veränderungen gebracht hat, zugunsten der Versicherten zum Beispiel. Und momentan sind die Koalitionsfraktionen sich da einig, ein gutes Paket gefunden zu haben und das jetzt hier auch verabschieden zu wollen.
22: Im Bundestag hat die Regierungskoalition heute jedenfalls dagegen gestimmt, die Gesundheitsreform am Freitag freiwillig von der Tagesordnung zu nehmen. Ob die Abstimmung doch noch gekippt wird, darüber liegt das letzte Wort nun bei den Verfassungsrichtern in Karlsruhe.
18: Das war ein Bericht von Chris Berdrow. An allen deutschen Grenzen gibt es weiterhin Kontrollen. Aber könnte die Bundespolizei nicht vielleicht sinnvoller eingesetzt werden? Und wie steht es um die EU-Regeln, die Grenzkontrollen eigentlich nur in Ausnahmefällen vorsehen? Der Polizeibeauftragte des Bundes hat heute seinen aktuellen Bericht dazu vorgelegt und er fordert eine Debatte genau darüber, berichtet Philipp Eckstein.
23: Grenzkontrollen. Eigentlich sollten die im europäischen Schengen-Raum nur in Ausnahmefällen stattfinden, so die Regeln. Faktisch sind sie aber schon länger wieder Alltag, auch in Deutschland. An der Grenze zu Österreich wird seit 2015 kontrolliert, an den Grenzen zu Polen, Tschechien und der Schweiz seit 2023. Und seit September 2024 gibt es an allen deutschen Grenzen wieder Kontrollen. Im Mai 2025 verschärfte die neue Bundesregierung dann noch einmal den Kurs. Bundesinnenminister Alexander Dobrindt von der CSU ordnete mehr Kontrollen an und mit Ausnahmen auch die Zurückweisung von Asylsuchenden.
24: Die Grenzkontrollen sind hochwirksam,
23: sagt Dobrindt jetzt im Gespräch mit dem ARD-Hauptstadtstudio. Er reagiert damit auf die Kritik von Uli Grötsch. Der ehemalige SPD-Abgeordnete ist Polizeibeauftragter des Bundes.
25: Das mit den Überstunden ist ein Thema. Mir geht es aber vor allem um die Einsatzbelastung, also um den Umstand, dass du nicht mehr aus den Stiefeln kommst, sondern dass du von dem Nachteinsatz am 1. Mai direkt an die Kontrollstelle fährst, von dort aus zum nächsten Fußballspiel und dann aber wieder schnell zurück an die Kontrollstelle.
23: Das sei auf Dauer vor allem für die Bereitschaftspolizei nicht leistbar, so Grötsch. Er verweist darauf, dass bis zu 14.000 Beamtinnen und Beamte bei den Grenzkontrollen im Einsatz seien. Und das, obwohl die Zahl der Asylsuchenden in den vergangenen Jahren deutlich zurückgegangen ist.
25: Ich glaube schon, dass die Entwicklung der Zahlen wenigstens mal Anlass dazu geben muss, dass man sich darüber mal Gedanken macht.
23: Der Polizeibeauftragte Grötsch sagt allerdings auch,
25: Ich bin nicht zwingend der Meinung, dass man die Grenzkontrollen komplett einstellen sollte.
23: Es gäbe auch andere Möglichkeiten, mit weniger Personal die Grenzen zu kontrollieren, sagt Grötsch. Bundesinnenminister Dobrindt hält davon wenig. Die Kontrollen seien wirksam, bekräftigt er.
3: Nicht nur an der Zahl der Zurückweisungen ist das deutlich erkennbar, auch an der Zahl der Haftbefehle, die vollstreckt werden konnten, die bisher nicht vollstreckt waren, an der Zahl der festgenommenen Schleuser. Also von daher, der Beweis ist erbaut.

0: Vergangene Woche in gleich drei konkreten Fällen. Das Bundesinnenministerium hat angekündigt, gegen diese Gerichtsurteile Berufung einzulegen.
1: Philipp Eckstein berichtete. 19.15 Uhr ist es. Sie sind bei MDR aktuell. Unser Top-Thema zur Stunde. Für die Förderung von Wärmepumpen werden bis zum 21. Juli keine neuen Anträge angenommen. Das Bundeswirtschaftsministerium erklärte, die Förderung werde ab sofort umgestellt. Weitere Meldungen jetzt mit Rio Takeda.
2: Bei Waldbränden in Südfrankreich ist ein Feuerwehrmann ums Leben gekommen. Das teilte Innenminister Laurent Nunez mit. Der 22-Jährige aus Albaville habe gegen ein Feuer in einem schwer zugänglichen Gebiet gekämpft. Dabei sei er von einem herabstürzenden Felsblock getroffen und mitgerissen worden. Im Stadtstaat Singapur ist die Lizenz für ein eigenes Auto noch teurer geworden. Bei der jüngsten Versteigerung mussten für die Erlaubnis eines Kleinwagens umgerechnet 88.000 Euro bezahlt werden. Sie gilt für 10 Jahre und beinhaltet nicht den Preis für das Auto selbst. Singapur hat bei 6 Millionen Einwohnern die Zahl von Autos auf 1 Million begrenzt. Bei der Modernisierung des Bremer Weserstadions ist eine Tribüne eingestürzt. Wie der Fußball-Bundesligist SV Werder mitteilte, wurde im VIP-Bereich beim Austausch einer Fensterscheibe unbeabsichtigt eine tragende Säule beschädigt. Bei dem Zwischenfall sei niemand verletzt worden. Das Wetter in der Nacht aufgelockert und trocken, 14 bis 9 Grad, morgen heiter bis wolkig und trocken, 21 bis 25 Grad. MDR, aktuell Verkehrsdienst, A2 Richtung Berlin zwischen Allerengersleben und Bornstedt, 10 Kilometer Stau und Stocken plus 45 Minuten. A2 Richtung Hannover zwischen Irxleben und Bornstedt, 8 Kilometer Stau wegen Bergungsarbeiten, 1 Stunde 15 Minuten länger. A4 Richtung Görlitz zwischen Huist und Salzenforst, defekter PKW im Baustellenbereich. Die A71 Richtung Sangerhausen ist zwischen Oberhof und Greifenroda wegen Tunnelwartungsarbeiten bis morgen früh ca. 6 Uhr gesperrt. Die B85 Weimar-Berger ist zwischen Abzweig Steintalleben und Kelber nach Unfall gesperrt. Und die B176 ist am Ortseingang Döllstedt aus Richtung Erfurt nach Unfall ebenfalls gesperrt. Geblitzt wird auf der A4 Richtung Frankfurt zwischen Magdala und Apolda, auf der A13 Richtung Berlin am Dreieck Spreewald und auf der A71 Richtung Schweinfurt an der Abfahrt Stadt Elm. Soweit der MDR aktuell Verkehrsdienst, die Zeit 19.18 Uhr.
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1: Die Deutsche Bahn ist im Programmmodus. Sie hat heute zusammen mit dem Bundesverkehrsministerium ein drittes Sofortprogramm vorgestellt. Diesmal sollte es um bessere Kundeninformation gehen. Soll heißen, Kunden sollen künftig schneller und genauer informiert werden. Die Bahn legt damit ein weiteres Programm auf, aber Papier ist ja bekanntlich geduldig. Ist das also nur Kosmetik oder ein wirklich notwendiger Schritt, um die vielen Probleme bei der Bahn in den Griff zu bekommen? Darüber hat Uta Georgi gesprochen mit Michael Koch vom Fahrgastverband Pro Bahn Mitteldeutschland. Er ist gleichzeitig auch stellvertretender Bundesvorsitzender.
4: Hallo, guten Tag.
5: Herr Koch, Programme und Pläne sind ja das eine, die Umsetzung das andere. Gehen denn die Vorhaben der Bahn mit diesem dritten Sofortprogramm in die richtige Richtung? Oder haben Sie das Gefühl, hier wird vor allem Kosmetik betrieben?
4: Also die Punkte gehen alle in die richtige Richtung. Es ist heute leider so, wenn man auf dem Bahnsteig steht, passen die Prognosen immer noch nicht, trotz KI-Prognose. Bestimmte Sachen werden nicht gesehen. Da soll ein Zug in 5 Minuten kommen, der in Wirklichkeit noch nicht mal losgefahren ist an seinem Startpunkt. Deswegen ist es ein Schritt in die richtige Richtung, auch dass man das Erlebnis für den Kunden ein bisschen vereinheitlichen will und auch die modernen Techniken wie zum Beispiel KI-Chat für Auskünfte mitnutzen will, ist sicher auch ein Schritt in die richtige Richtung. Aber es ist natürlich nicht das einzige Mittel, um jetzt die Bahn wieder auf Vordermann zu bringen.
5: Es soll ja bei dem neuen Programm um bessere Kundeninformationen gehen, bei Verspätungen und bei Gleiswechseln an der grundlegenden Pünktlichkeitsproblematik. Da ändere aber das Programm nichts, das hat Bahnchefin Pallas selbst gesagt. Was bringen denn dann solche Programme, wenn man sich viel vornimmt, aber am Ende in der Praxis die Umsetzung nicht wirklich funktioniert?
4: Ja, es bringt dem Kunden Kunden in dem Fall eine bessere Planbarkeit, bessere Informationen. Das heißt, wenn ich dann in der Störung bin, und es gibt ja nun leider relativ viele Störungen auch in letzter Zeit, dann bin ich aber besser informiert und kann besser einschätzen, komme ich jetzt noch an mein Ziel, lohnt es sich gegebenenfalls überhaupt loszugehen? Oder muss ich dann schauen, ob ich eine Alternative finde oder ob ich zu Hause bleibe, wenn der Termin nicht so wichtig ist?

0: Das ändert natürlich nichts an der grundsätzlichen Problematik der Unpünktlichkeit, wenn dann nur indirekt, wenn Fahrgastströme besser gelenkt sind. Aber ja, Sie haben recht, direkt an der Pünktlichkeit ändern diese Maßnahmen erstmal nichts.
1: Nun ist es ein drittes Sofortprogramm, was die Bahn hier auflegt. Wie sind denn eigentlich die beiden anderen angelaufen?
0: Es gab natürlich zum Beispiel dieses Sofortprogramm zu den Bahnhöfen. Das hat man gemacht. Jetzt bleibt es aber abzuwarten, ob das auch dauerhaft durchgeführt wird. Ich persönlich habe auch schon wieder Bahnhöfe erlebt, die dreckig sind. Da bleibt es jetzt auf dem Langfristigen zu schauen. Andere Sachen gibt es. Es gab ja zum Beispiel das Versprechen von Evelyn Palla, dass die Fernverkehrstickets nicht steigen würden im Preis. Jetzt hat man aber bei den Bonustickets, also den Tickets, wo man Bonuspunkte für die besonders treuen Kunden, so ähnlich wie Meilen bei der Lufthansa einlösen kann, dort steigen jetzt die Preise und werden dynamisiert. Das heißt, auch da sieht man schon Versprechen nicht unbedingt alle eingehalten. Und da reden wir auch über Erhöhungen von teilweise einem Drittel.
1: Es heißt von der Bahn heute auch, das Sanierungsprogramm, das soll nochmal auf den Prüfstand. Was genau ist denn damit gemeint? Womit müssen denn Bahnkunden da jetzt noch rechnen?
0: Also es ist natürlich schwierig zu sagen. Wir haben da auch keinen Einblick, was jetzt genau das Sanierungsprogramm alles vorsieht. Was man so gehört hat, ist, dass bestimmten Unternehmensbereichen auch Kürzungsziele vorgegeben werden und dann aber auch in Bereichen, wo man sagt, da haben wir eigentlich jetzt schon zu wenig Leute und die Leute, die da sind, laufen am Limit. Das heißt, da gilt es dann kritisch zu hinterfragen, ist es wirklich das Richtige oder nicht? Und das Problem ist, dass natürlich Kundenzufriedenheit und Sanierungsprogramm auch immer ein bisschen gegensinnig sein können. Und was halt zum Beispiel ist, die ganzen Generalsanierungen, die jetzt laufen, sind teilweise alle in der Verlängerung, weil einfach nicht genug Abnahmeprüfer da sind. Das heißt, auch hier muss man schauen, wie kann man das zukünftig machen, dass es eben nicht zu dauernden Verlängerungen der Generalsanierung kommt.
1: Die Einschätzung von Michael Koch vom Fahrgastverband Pro Bahn. Uta Georgi hat hier bei MDR aktuell mit ihm gesprochen.
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1: Juckende Stellen an Beinen, Knöcheln, Händen, Füßen. Daran sind gerade jetzt in der Sommerzeit oft Mücken schuld. Sie können aber auch durch Flöhe verursacht werden. Aber wie sehen Flohstiche beim Menschen aus? Und wie unterscheiden sie sich vielleicht auch zu Bettwanzenbissen? Was hilft gegen den Juckreiz? Antwort auf diese Fragen gibt uns jetzt Matthias Bartsch.
3: Flöhe sind Parasiten und ernähren sich vom Blut des Wirtes. Sie sind ca. 2 bis 4 mm groß und können rund 50 cm weit springen. Manchmal ist der Weg aber deutlich kürzer, wie bei Susanne aus Berlin.
4: Ich hatte sowas mal, wo ich aus dem Urlaub aus Nepal wiederkam. Ich habe mir dort im Himalaya Socken gekauft und wo ich die dann in Berlin wieder anzog, hatte ich plötzlich Flohstiche. Ich habe die Socken weggeschmissen und dann war es auch vorbei.
3: Susanne war damals recht schnell sicher, dass es Flohstiche waren. Im Gegensatz zu Bettwanzen befinden sich Flohstiche meistens im unteren Körperbereich. Bettwanzen beißen in der Regel nachts und bevorzugen unbedeckte Bereiche des Körpers, oft im oberen Bereich, also auch im Gesicht und am Nacken. Bei Susanne befanden sich gleich mehrere Stiche nebeneinander, was typisch sei, sagt die Dermatologin Jael Adler.
5: In der Mitte sieht man einen winzigen Punkt. Das ist die Einstichstelle und häufig sind auch mehrere Stiche dicht beieinander. Man nennt das Frühstück-, Mittagessen- und Abendessenmuster. Bei empfindlichen Menschen sind die Schwellungen ein bisschen heftiger, also größer. Es können auch Bläschen und sogar eine Ekzemreaktion auftreten. Und Kinder sind auch sensibler als Erwachsene.
3: Tagelang kann starker Juckreiz bestehen bleiben. Wichtig sei, diesen Juckreiz zu lindern, sagt Hautärztin Adler. Sonst könne durch aufgekratzte Stiche schnell eine Infektion entstehen.
5: Wenn es juckt, kann man mit einer beruhigenden Zinkschüttelmixtur arbeiten, wo zum Beispiel Polidocanol als Juckreizstiller drin ist. Auch Cortisoncremes helfen ein bisschen mit Antibiotikum. Man kann die aufgekratzten Stellen auch desinfizieren. Wenn es doll juckt, dann gehen Antihistaminika, also das, was man auch gegen Heuschnupfen einnimmt. Innerlich zum Auftragen finde ich das ehrlich gesagt zu schwach, aber so ein kühles Gel oder ein nasser Lappen ist natürlich auch schön gegen Juckreiz.
3: Auch wenn Flöhe ihren eigentlichen Wirt bevorzugen, gehen Hunde- oder Katzenflöhe auch auf Menschen über. Da Menschenflöhe in entwickelten Ländern durch Hygienemaßnahmen weitestgehend ausgestorben sind, stammen Flohstiche bei bei Menschen hierzulande meist von Katzen- oder Hundeflöhen. Dahingehend könne man mit entsprechenden Zeckenhalsbändern oder Tabletten auch einen Flohbefall der Tiere verhindern. Ist der Befall einmal da, rät Jael Adler, penibel sauber zu machen.
5: Das eigentliche Problem ist oft die Wohnung. Eier, Larven und Puppen sitzen in Ritzen, Teppichen, Polstern und auf Schlafplätzen. Und deswegen reicht es nicht, nur die Stiche zu behandeln. Tier und Umgebung müssen auch mitbehandelt werden. Und manchmal sind es ja gar nicht die eigenen Haustiere, sondern die Flöhe vom Nachbarn, also vom Besuchshund, von der Nachbarskatze, aber auch Igel oder Vogelnester und Keller und Dachböden sind mögliche Quellen.
3: Flöhe in Kleidung und Textilien werden durch eine 60-Grad-Wäsche oder eine Nacht im Tiefkühler zuverlässig getötet. Susanne aus Berlin hätte ihre Socken also nicht wegschmeißen müssen, sondern nur heiß waschen.
1: Die Tipps kamen von Matthias Bartsch. 19.26 Uhr ist es, Sie hören MDR aktuell. Die Zahl der Beschwerden beim Polizeibeauftragten des Bundes ist deutlich gestiegen. In seinem neuen Jahresbericht spricht Uli Grötsch von 421 Beschwerden. Das sind fast 60% mehr als im Vorjahr. Aus Berlin dazu Anna-Katrin Mellmann.
2: Die steigende Zahl von Beschwerden zeige, dass das Amt des Polizeibeauftragten immer bekannter werde, so der Bericht. Ein Schwerpunkt darin, Vorwürfe von Diskriminierung und Racial Profiling, vor allem bei Grenzkontrollen. Betroffene schilderten zum Beispiel, dass sie aufgrund ihres äußeren Erscheinungsbildes gezielt kontrolliert worden seien. Der Polizeibeauftragte Uli Grötsch fordert transparentere Kontrollen und eine bessere Kommunikation mit den Betroffenen. Kritisch sieht Grötsch die anhaltenden Grenzkontrollen. Bis zu 14.000 Bundespolizistinnen und Polizisten seien dafür im Einsatz, mit vielen Überstunden und, so Grötsch wörtlich, enorm großen Belastungen. Angesichts sinkender Zahlen unerlaubter Einreisen stellt Grötsch die Verhältnismäßigkeit der Kontrollen in Frage. Außerdem kritisiert der Bericht schlechte Arbeitsbedingungen an manchen Dienststellen, Fälle von sexueller Belästigung sowie den weiterhin geringen Frauenanteil in Führungspositionen. Insgesamt bescheinigt Grötsch den Polizeibehörden zwar eine hohe Professionalität, sieht aber Verbesserungsbedarf bei Arbeitsbedingungen, Fehlerkultur und Transparenz.

0: Apple muss sich in der Europäischen Union an strengere Regeln halten. Das EU-Gericht in Luxemburg wies eine Klage des US-Technologiekonzerns zurück. Das Urteil soll den Apple-Kunden jetzt mehr Rechte bringen. Katrin Schmidt weiß, was das genau bedeutet.
1: Damit treffen Apple nun weiterhin bestimmte Pflichten, die einen fairen Wettbewerb gewährleisten sollen. Die Richter am Europäischen Gericht in Luxemburg bestätigen mit ihrem Urteil die Einstufung der Kommission, die den Apple-Konzern als Digitalunternehmen mit besonders großer Marktmacht sieht. Die besonderen Verpflichtungen laufen vor allem darauf hinaus, dass Apples Dienste interoperabel sein müssen, also nicht als geschlossene Systeme funktionieren, die Wettbewerber ausschließen. Denn das Ziel der EU-Kommission ist, dass Verbraucherinnen und Verbraucher weitgehend selbst entscheiden können, welche App-Stores, welche Messenger-Dienste und welche Plattformen sie nutzen. Diese besonderen Regeln für Gatekeeper gelten aktuell in der EU zudem noch für die Google-Mutter Alphabet, für Amazon, Meta und Microsoft sowie für die Buchungsplattform Booking.com. Bei Verstößen drohen Geldbußen von bis zu 10% des weltweiten Jahresumsatzes. Der Apple-Konzern hatte vor Gericht versucht durchzusetzen, dass etwa der App Store und das iOS-Betriebssystem nicht als Einheit betrachtet werden, sondern getrennt als kleinere Player eingestuft werden. Gegen das heutige Urteil kann Apple noch vor der nächsthöheren Instanz, dem Europäischen Gerichtshof, vorgehen.
0: Die Informationen von Katrin Schmidt. Kurzer Blick aufs Wetter. In der Nacht wird's auflockern, kann sogar klar werden und trocken bei 14 bis 9 Grad. Morgen dann nach sonnigem Beginn bis zum Nachmittag vorübergehend wolkiger und trocken. Die Höchstwerte morgen 21 bis 25 Grad. Und das sind zwei unserer Themen für die kommende halbe Stunde hier bei MDR Aktuell. Dresden eröffnet sein Sekundärmigrationszentrum. Das Containerdorf für ausreisepflichtige Flüchtlinge, fast 400 Personen. Und Millionengeschäfte mit illegalen Online-Casinos, wie Glücksspielsucht ganze Leben zerstören kann.

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1: Um 19.30 Uhr mit Rio Takeda. Für die Förderung von Wärmepumpen werden bis 21. Juli keine neuen Anträge angenommen. Das Bundeswirtschaftsministerium erklärte, die Förderung werde ab sofort umgestellt. Anträge nach den alten Regeln seien nur noch heute möglich. Der Haushaltsausschuss des Bundestags hatte am Nachmittag dem neuen Konzept zugestimmt. Demnach werden die Zuschüsse für den Heizungstausch insgesamt gekürzt und stärker sozial gestaffelt. Die höchste Förderung soll nur noch Haushalte mit einem Jahreseinkommen bis 30.000 Euro erhalten. Bundesumweltminister Carsten Schneider hat Wirtschaftsministerin Katharina Reicher öffentlich gerügt. Der SPD-Politiker warf seiner Kabinettskollegin von der CDU vor, sie halte sich nicht an Beschlüsse der Bundesregierung. Schneider bezog sich dabei auf die EU-Methanverordnung, mit der klimaschädliche Gase im Energiesektor gesenkt werden soll. Medienberichten zufolge sagte Reiche im EU-Ministerrat zu, dass Deutschland eine Aussetzung der Verordnung unterstützen werde. Schneider betonte, dies falle in sein Ressort. Er bleibe dabei, dass die Bundesregierung an dieser EU-Vereinbarung festhalte. Die Bundesregierung will einen Großauftrag für die Meyer-Werft in Papenburg mit einer Milliardenbürgschaft absichern. Der Haushaltsausschuss des Bundestags stimmte den Garantien heute in nicht öffentlicher Sitzung zu. Die genaue Höhe wurde nicht bekannt. Die Meyer-Werft verhandelt mit der Schweizer Reederei MSC über den Bau neuer Kreuzfahrtschiffe. Der Auftragswert soll bis zu 10 Milliarden Euro betragen. Bei einem Einsatz der umstrittenen US-Einwanderungsbehörde ICE sind erneut tödliche Schüsse gefallen. Ein ICE-Mitarbeiter erschoss im texanischen Houston einen Mexikaner, der nach Angaben seiner Familie seit fast 35 Jahren in den USA lebte. Das US-Heimatschutzministerium erklärte, der Mann habe bei einer Fahrzeugkontrolle versucht, mit seinem Wagen zu fliehen. Ein ICE-Beamter habe in Notwehr gefeuert, um nicht überfahren zu werden. Das Ministerium und das FBI leiteten Ermittlungen ein. Kripo-Beamte haben wegen eines groß angelegten Betrugs Wohnungen und Geschäftsräume in Mühlhausen und Erfurt durchsucht. Nach Angaben der Staatsanwaltschaft Mühlhausen wird gegen zwei Männer ermittelt. Sie sollen Privatanlegern hohe Renditen durch ein Geschäftsmodell mit Powerbanks versprochen haben. Tatsächlich habe es sich um ein betrügerisches Schneeballsystem gehandelt. Man gehe von bis zu 100.000 Geschädigten aus. Das waren die Nachrichten. Das Wetter mit den Temperaturen von 19 Uhr, Adern 24 Grad, Dresden sonnig 22, Eisenach wolkig 23, Erfurt wolkig 23 Grad. Jeweils sonnig, Gardelegen 24, Hoyerswerda 22, Magdeburg 24 Grad, Neuhaus am Rennweg stark bewölkt 19, jeweils sonnig, Oschatz 23, Plauen 23, Wernigerode 23 und Lutherstadt-Wittenberg meldet ebenfalls 23 Grad. In der Nacht aufgelockert oder klar und trocken, Tiefstwerte 14 bis 9 Grad. Morgen nach sonnigem Beginn bis zum Nachmittag vorübergehend wolkiger und trocken. Höchstwerte 21 bis 25 Grad. Am Freitag Sonne, einige Wolken, trocken, wieder hochsommerlich warm. MDR, aktuell Verkehrsdienst, A2 Richtung Berlin, zwischen Allerhingersleben und Alsleben, 4 Kilometer Stau plus 30 Minuten. A2 Richtung Hannover, zwischen Irxleben und Bornstedt, 8 Kilometer Stau wegen Bergungsarbeiten. A4 Richtung Görlitz, zwischen Uist und Salzenforst, defekter Pkw. Die A71 Richtung Sangerhausen ist zwischen Oberhof und Greffenroda wegen Tunnelwartungsarbeiten bis morgen früh ca. 6 Uhr gesperrt. Die A71 Richtung Sangerhausen ist zwischen Stadt Ilm und Arnstadt Süd nach Unfall ebenfalls gesperrt. Nach Unfällen gesperrt die B101 Nossen-Meißen in Niederäuler und die B176 am Ortseingang Döllstedt aus Richtung Erfurt kommend. Geblitzt wird auf der A4 Richtung Frankfurt zwischen Magdala und Apolda und auf der A71 Richtung Schweinfurt an der Abfahrt Stadt Ilm. Soweit der MDR aktuell Verkehrsdienst, die Zeit 19.34 Uhr.
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2: Mit Michaela Chamis im Studio. Vor dem Berliner Landgericht ist heute ein Palliativarzt wegen 15-fachen Mordes von schwerkranken Patienten verurteilt worden. Verhängt wurde gegen ihn eine lebenslange Freiheitsstrafe mit anschließender Sicherungsverwahrung und lebenslangem Berufsverbot. Nach fast einjährigem Prozess hatte der 41-jährige Arzt die Mehrzahl der Tötungen erst vor wenigen Tagen eingeräumt. Aus Berlin, Ulf Morling.
3: Der Angeklagte ist ein Serienmörder, sagt die Vorsitzende Richterin wörtlich über den 41-jährigen Palliativarzt. Über 2 Stunden lang begründete sie die Verurteilung wegen 15-fachen Mordes für den angeklagten Arzt. Die Beweislage sei erdrückend gewesen. Es sei unfassbar, die 15 Palliativpatienten in der ambulanten Pflege bei sich zu Hause hätten sich dem angeklagten Arzt anvertraut, Hilfe erbeten und seien vom Angeklagten ermordet worden mit Injektionen von verschiedenen Medikamenten. Gerichtssprecherin Lisa Jani.
4: Zur Motivation hat die Kammer festgestellt, dass der Angeklagte aus eigennützigen Motiven heraus gehandelt habe. Es habe sich nicht etwa um Mitleidstaten gehandelt. Es sei auch keine Sterbehilfe gewesen, wie er selbst gesagt habe, sondern der Angeklagte habe seine Selbstunsicherheit aufwerten wollen und habe Allmachtsfantasien verspürt. Er habe sich mit den Taten als Herr über Leben und Tod aufgespielt und deshalb wurde hier auch die Höchststrafe verhängt.
3: Wegen der besonderen Schwere der Schuld darf nicht schon nach 15 Jahren lebenslanger Haft überprüft werden, ob die Reststrafe zur Bewährung ausgesetzt werden könnte. Angehörige der mit Injektionen von Medikamenten getöteten 25- bis 94-jährigen Patienten waren im Prozess als Nebenkläger aufgetreten. Teils unter Tränen und emotional sichtlich betroffen verfolgten sie den fast einjährigen Prozess. In einigen Fällen soll der Palliativarzt gewartet haben, bis pflegende Angehörige nicht anwesend waren in der Wohnung des Opfers, wie unter Umständen beim ersten angeklagten Fall einer 25-Jährigen, die unter anderem von ihrer Mutter betreut wurde, die von Beginn an am natürlichen Tod ihrer Tochter Zweifel hatte. Ihr Nebenklageanwalt André Mors.
5: Ein sehr gerechtes Urteil, ein umfassendes Urteil. Das Gericht hat, glaube ich, auch nochmal eigene Eindrücke rübergebracht, hat gesagt, dass es unfassbare Taten waren, dass wir hier von einem Serientäter ausgehen müssen, der sozusagen auf zutiefst sittlicher Stufe mehrere Menschen eben getötet hat. Auch eben die Tochter meiner Mandantin.
3: Der angeklagte Arzt hat erst am Ende des Prozesses ein weitgehendes Geständnis abgelegt und sich bei den Angehörigen der Opfer und Kollegen entschuldigt. Er habe unter anderem Leid verhindern wollen. Gegen das Urteil kündigte sein Verteidiger Christoph Stoll Revision an.
6: Es ist falsch in dem Bild, was es von der Person unseres Mandanten zeichnet, und es ist aber auch falsch, was seine Handlungsmotive betrifft, was gezeichnet wird.
3: Wegen 76 weiterer Fälle verstorbener Patienten wird gegen den Angeklagten in Berlin ermittelt.
2: Der Bericht von Ulf Morling. In Dresden sollen künftig sogenannte Sekundärmigranten untergebracht werden. Dazu wurde ein Sekundärmigrationszentrum mit einer Kapazität von 400 Personen in Betrieb genommen. Sekundärmigranten, das sind Migranten, die bereits in einem anderen EU-Land registriert wurden, ein Asylverfahren begonnen oder abgeschlossen haben. Heute wurden die Tore des neuen Zentrums für die Presse geöffnet. Christoph Stumptner war für uns dabei.
7: Kennste ein Containerdorf, kennste alle. Grau und funktional. Für die künftigen Bewohner gibt es Aufenthaltsräume mit Sofas und Sportgeräten, eine Kantine mit Bierzeltgarnitur, Wäschekammern, Unterrichts- und Beratungsräume. Ein Doppelzimmer in der Einrichtung hat 12 Quadratmeter. Noch bewohnt aber nicht ein einziger Sekundärmigrant das Zentrum und keiner kann und will prognostizieren, wie viele es werden könnten und ob die Kapazität von 400 jemals erreicht werden wird. Doch auch ohne Bewohner erfülle das Sekundärmigrationszentrum bereits einen Zweck, sagt der sächsische Innenminister Armin Schuster.
8: Ein klares Signal an alle in Europa, es macht keinen Sinn, weiterzuwandern und sich so sein Land auszusuchen. Das Weiterwandern würde nur dazu führen, dass du in einem Sekundärmigrationszentrum landest und am Ende wieder dorthin zurückgeführt wirst, wo du herkommst. Welches Land auch immer.
7: Abschreckung also, doch betont der Minister im nahezu gleichen Atemzug auch, dass dieses Zentrum keine Haftanstalt sei.
8: Was wir hier machen, ist eine Aufenthalts- und Wohnsitzverpflichtung, aber das bedeutet nicht, dass du hier eingesperrt bist. Es erklärt, dass du strenge Aufenthaltspflichten hast, Und es gibt Konsequenzen, wenn du dagegen verstößt. Aber es ist keine Hafteinrichtung.
7: Bewohner sollen auf Antrag mit Begründung das Gelände verlassen dürfen. Einen tatsächlichen Schutz vor dem Untertauchen der Ausreisepflichtigen gibt es damit nicht, räumt der Minister ein. Man werde aber, sollten sich diese Fallzahlen häufen, noch nachsteuern. Kritik gab es an dem Sekundärmigrationszentrum bereits im Vorfeld, beispielsweise vom Sächsischen Flüchtlingsrat. Haftähnliche Bedingungen würden dort herrschen, so der Vorwurf. Christian Gartus-Niegel vom Sächsischen Flüchtlingsrat war heute bei der Führung durch das Sekundärmigrationszentrum dabei. Im Nachgang klang diese Kritik etwas abgeschwächt.
9: Das wird sich am Ende des Tages daran bemessen, wenn die Bewohnerinnen sich vorne an der Schalte melden und fragen, darf ich jetzt die Einrichtung verlassen? Was passiert dann eigentlich? Viele konkrete Fragen wurden ja gestellt. Darf ich in die Neustadt gehen, um ein Bier zu trinken? Darf ich in die unabhängige Beratungsstelle gehen, um meinen Ablehnungsbescheid prüfen zu lassen? Wurde alles sehr, sehr schwammig formuliert und gesagt, wir müssen abwarten und gucken.
7: Abwarten ist genau das Stichwort. Zwar verweist der Innenminister mehrfach auf geregeltere Verfahren durch das neue gemeinsame europäische Asylsystem, doch ob die Rückführung der Sekundärmigranten künftig tatsächlich besser funktioniert, bleibt eben genau das abzuwarten.
2: Aus Dresden war das Christoph Stumpner.
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10: Mit Philipp Weiskirch. Vor einem Monat hat er die French Open in Paris gewonnen und jetzt winkt der nächste Grand-Slam-Titel für Tennisprofi Alexander Zverev. Denn in Wimbledon hat der beste deutsche Spieler den Sprung ins Halbfinale geschafft und das gegen seinen Angstgegner Taylor Fritz aus den USA. Ina Kast.
11: Da stand er beim Siegerinterview und strahlte. Ich wusste, dass ich ein fast perfektes Match spielen muss, um Taylor zu schlagen und ich denke, das habe ich geschafft. Zverev hat auch darüber gesprochen, dass er gegen Fritz zuvor 2 Jahre lang nicht gewinnen konnte. Natürlich sei das in seinem Kopf gewesen. Umso bemerkenswerter, wie Zverev dieses Viertelfinale gespielt hat. Der Deutsche hat deutlich mehr erste Aufschläge ins Feld gebracht als sein Gegner, vor allem wenn er unter Druck stand. Auch wenn man mit dem Begriff Machtdemonstration vorsichtig umgehen sollte, genau das war die Leistung von Alexander. Durch den glatten Dreisatzsieg hat Zverev nun erstmals das Halbfinale in Wimbledon erreicht. Am Freitag geht es für den Deutschen dann gegen den Überraschungsspieler des Turniers, Arthur Ferry. Der Brite war vor dem Turnier außerhalb der Top 100 der Weltrangliste und ist mit einer Wildcard nun bis in die Runde der letzten 4 vorgedrungen. In seinem Viertelfinale auf dem Center Court besiegte er den favorisierten Flavio Corbolli aus Italien. Bei den Frauen sind die Ukrainerin Marta Kostyuk und Linda Noskova aus Tschechien ins Halbfinale gekommen. In der Doppelkonkurrenz ist das deutsche Duo Kevin Krawitz und Tim Pütz nur noch ein Sieg vom Endspiel entfernt.
10: Bei der Tour de France, da stand heute die 5. Etappe auf dem Programm, 158 Kilometer lang, flach und es kam, wie es alle erwartet hatten, zu einem Massensprint im Ziel von Po. Vorne mit dabei auch ein deutscher Fahrer, der Cottbusser Max Kanter nämlich, der ist zum ersten Mal bei der Tour dabei und ist heute Zweiter geworden. Holger Gasker, unser Reporter vor Ort. Es war nicht der Sieg für Kanter, aber Platz 2, das ist schon wirklich eine starke Leistung, oder?
12: Ja, es war ein starker Auftritt von Max Kanter, keine Frage. Das war sein allererster Massensprint bei einer Tour de France. Er hat die Erfahrung von der Spanien-Rundfahrt und auch vom Giro d'Italia, aber so Tour-Massensprints werden nochmal ganz anders gefahren. Und so war das auch in den Straßen von Po. Ganz viel Hektik, aber auch eine sehr kluge Sprintvorbereitung seiner Mannschaft. Und er hatte auch eine relativ gute Endgeschwindigkeit. Natürlich kein Vergleich zum heutigen Etappensieger, zu Olaf Koy, aber es war trotzdem ein starker Auftritt von Max Kanter in diesem Finale. Und natürlich wird er sich Hoffnung machen, bei den verbleibenden 4 möglichen Massensprints hier sogar eine Etappe zu gewinnen.
10: Ja, und dann wollen wir ihn mal hören, den Max Kanter heute nach seinem 2. Platz auf der 5. Etappe.
13: Ja, ich glaube, wir können darauf aufbauen, aber natürlich ist es immer ein bisschen bittersweet, wenn man Zweiter als Sprinter wird, aber ja, es war ein guter Start für uns. Wir haben ein gutes Timing gehabt im Leadout. Koi war halt einfach der Schnellere heute und kam von hinten mit ein bisschen mehr Speed. Ja, da muss man halt sich halt auch manchmal mit dem 2. Platz zu Genüge geben. Große Belohnung gibt es jetzt noch nicht. Das findet dann hoffentlich nach der Tour de France statt, aber oder mit einem Etappensieg, aber mit einer Massage belohne ich mich heute Abend.
10: Die sei ihm gegönnt, dem Max Kanter nach seinem 2. Platz heute. Morgen geht's bei der Tour de France weiter, es geht in die Berge, die Pyrenäen rufen auf der 6. Etappe. Neuer Headcoach, neue Ausrichtung, neue Spieler. Da ist gerade eine Menge in Bewegung bei Basketball-Bundesligist Science City Jena. Nach der Verpflichtung von Trainer Steven Esterkamp stellt sich der Kader bei den Thüringern ganz neu auf. Mehr Infos dazu von Sven Herold.
14: Science City Jena startet mit einem rund erneuerten Kader in die Saison der Basketball-Bundesliga. Unter anderem verlassen alle US-Amerikaner um Führungsspieler Joe Weisskamp die Thüringer. Hintergrund ist ein neuer personeller Kurs, der mit der Verpflichtung des neuen Headcoaches Steven Esterkamp einhergeht. Demnach verabschiedet sich der Klub also von allen US-Amerikanern der vergangenen Bundesliga-Saison. Besonders der Abgang von Weisskamp dürfte dabei schwer zu kompensieren sein. Der 26 Jahre alte Flügelspieler war Dreh- und Angelpunkt auf dem Parkett und trug maßgeblich zum Klassenerhalt bei. Auf der anderen Seite wurden neben dem neuen Headcoach bisher zwei Neuverpflichtungen getätigt. Den US-Amerikanern Ira Lee und Jermell Baker Jr. sollen in den kommenden Wochen noch weitere Neuvorstellungen folgen.
10: Und die deutschen Volleyballerinnen, die haben zum Auftakt der dritten Vorrundenphase in der Nations League einen Sieg gefeiert. In Belgrad setzte sich die Mannschaft mit 3:1 gegen Tschechien durch. Damit besiegte Deutschland einen direkten Konkurrenten im Kampf um die Qualifikation für die K.O.-Runde. Aktuell steht das Team insgesamt bei 4 Siegen und 5 Niederlagen. Der aktuelle Tabellenplatz 10 würde allerdings knapp nicht für die Qualifikation für das anschließende Final 8 reichen. Im vergangenen Jahr schafften es die DVV-Frauen ins Viertelfinale, mussten sich da allerdings Brasilien geschlagen geben.
2: 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Unser Top-Thema zur Stunde: für die Förderung von Wärmepumpen werden bis zum 21. Juli keine neuen Anträge angenommen. Das Bundeswirtschaftsministerium erklärte, die Förderung werde ab sofort umgestellt. Weitere Meldungen hat jetzt Rio Takeda.
1: Der Bundestag hat Angriffe auf Journalisten bei den Protesten gegen den AfD-Parteitag in Erfurt parteiübergreifend verurteilt. Pressefreiheit sei ein unverhandelbares Grundrecht. Gewalttätige Übergriffe im Kampf gegen Faschismus seien nicht zu rechtfertigen. Bei den Protesten waren Reporter des Portals Apollo News körperlich angegriffen worden. Russische Luftangriffe haben in der ukrainischen Hauptstadt Kiew weitere 3 Menschen getötet. Nach Angaben von Bürgermeister Vitali Klitschko schlug am Mittag eine Drohne in einer Gasverteilerstation ein und löste eine Explosion aus. Eine weitere traf einen Markt. Der britische König Charles hat die letzte in seinem Land hingerichtete Frau posthum begnadigt. Sie war vor 70 Jahren gehängt worden, weil sie ihren gewalttätigen Lebensgefährten erschossen hatte. Der Fall hatte mit dazu beigetragen, dass die Todesstrafe im Königreich 1973 abgeschafft wurde. Das Wetter: in der Nacht aufgelockert und trocken, 14 bis 9 Grad, morgen heiter bis wolkig und trocken, 21 bis 25 Grad. MDR, aktuell Verkehrsdienst, A2 Richtung Berlin zwischen Allerengersleben und Alsleben, 4 Kilometer Stau plus 20 Minuten. A2 Richtung Hannover zwischen Irxleben und Bornstedt, 8 Kilometer Stau wegen Bergungsarbeiten, 1 Stunde 15 Minuten länger. Die A71 Richtung Sangerhausen ist zwischen Oberhof und Greifenroda wegen Tunnelwartungsarbeiten bis morgen früh 6 Uhr gesperrt. Die A71 Richtung Sangerhausen ist zwischen Stadt Ilm und Arnstadt Süd nach Unfall gesperrt. Und nach Unfällen sind gesperrt die B101 Nossen, Meißen in Niederäuler und die B176 am Ortseingang Döllstedt aus Richtung Erfurt. Geblitzt wird auf der A4 Richtung Frankfurt zwischen Magdala und Apolda. Soweit der MDR aktuell Verkehrsdienst, die Zeit 19.47 Uhr.
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2: Die UniCredit kommt einer Mehrheit bei der Commerzbank immer näher. Im Rahmen ihres Übernahmeangebots wurden der italienischen Großbank jetzt insgesamt 17,6% der Commerzbank-Aktien angeboten. Alexander Schmidt dazu.
15: Vorausgesetzt, die Europäische Zentralbank und die Finanzaufsicht BaFin stimmen zu, gehören der UniCredit bald gut 44% der Anteile der Commerzbank. Nach eigener Aussage hat sie noch eine Kaufoption über weitere rund 3% und käme damit dann auf 47% der Anteile. Was sagt Commerzbank-Chefin Bettina Orlop über den wachsenden Einfluss ihres italienischen Großaktionärs?
16: Wir sind davon überzeugt, dass nur in einem konstruktiven Miteinander von UniCredit und Commerzbank wirklich eine sinnvolle Lösung entstehen kann.
15: Gespräche zwischen ihr und UniCredit-Chef Andrea Orschel soll es bereits gegeben haben, allerdings ohne Ergebnis. Knapp die Hälfte der Anteile in italienischer Hand. Was heißt das jetzt konkret? Florian Heider, Direktor des Frankfurter Leibniz-Instituts für Finanzforschung.
17: Die UniCredit hat keine Möglichkeit, dem Vorstand jetzt irgendwas vorzuschreiben oder ihn gar zu entlassen. Und deswegen wird es wahrscheinlich irgendwo dann schon drauf ankommen, wie man sich als Partner mit einem, ne, weil die Commerzbank hat jetzt einen großen Partner an Bord, wie man mit diesem Partner umgeht. Ignorieren wird man ihn nicht können.
15: Bislang wehrt sich die Commerzbank gegen eine Übernahme. Zumal auch der Bund als 12% Eigentümer der Commerzbank noch ein wichtiges Wort mitzureden hat und bislang seinen Anteil nicht verkaufen möchte. Kevin Voss von der Gewerkschaft Verdi erwartet dramatische Einschnitte bei der Commerzbank und der Unicredit-Tochter Hypo im Fall einer Übernahme.
18: Wir gehen definitiv von einem Personalabbau jenseits der 10.000 Arbeitsplätze aus, die abgebaut werden würden. Und wir sehen natürlich insbesondere die zentralen beider Institute, also Commerzbank in Frankfurt, als auch der Hypovereinsbank in München und natürlich auch wahnsinnige Einschnitte im Filialnetz.
15: Die Arbeitnehmer stellen die Hälfte der Aufsichtsräte der Commerzbank. Einer von ihnen ist der Gesamtbetriebsratsvorsitzende Sascha Übel, der die Übernahme seit Wochen klar ablehnt.
19: Ab dem Moment, wo wir das Gefühl haben, dass die UniCredit die Kontrolle über die Commerzbank übernommen hat, stellen wir jegliche konstruktive Zusammenarbeit ein.
15: Damit wäre der Vertrag mit dem Management hinfällig, der besagt, dass die Arbeitnehmer einem Abbau von weiteren 3.000 Vollzeitstellen im Zuge eines Sparprogramms zustimmen. Viel Unsicherheit also für die Mitarbeiter, aber auch für die Kunden, vor allem die Mittelständler, die Commerzbank seit langem als Finanzpartner schätzen. So wie Adam Hall, ein Anbieter von Konzert- und Eventtechnik aus dem hessischen Neuansbach. Der Geschäftsführer Alexander Pietschmann kennt seine Ansprechpartner seit Jahren und sagt:
20: Kreditverfügbarkeit und dann auch Geschwindigkeit in den Entscheidungen, das ist das, was wir befürchten, dass das nicht unbedingt besser wird, wenn Entscheidungen in Mailand getroffen werden.
15: Eine monate- oder gar jahrelange Übernahmeschlacht wäre für ihn und die zehntausenden Unternehmenskunden der Commerzbank gerade die schlechteste Option. Allerdings sehen Beobachter genau diese lange Hängepartie auf Mitarbeiter und Kunden zukommen.
2: Glücksspielsucht kann Leben zerstören. Gerade auf illegalen Online-Casinos, die von Deutschland aus erreichbar sind, verlieren manche ihr sprichwörtlich letztes Hemd. Den Hinterleuten von Online-Casinos ist nur schwer auf die Schliche zu kommen. Recherchen des Bayerischen Rundfunks mit internationalen Medien bringen jetzt Licht ins Dunkel. Ein Glücksspielkonzern mit Sitz auf Zypern und Malta, der offiziell nur legale Casinos anbietet, verdient an rund 120 illegalen Glücksspielseiten Geld. Leidtragende solcher unregulierten Online-Casinos sind auch Spieler in Deutschland. Maximilian Zierer.
21: In einer Regensburger Suchtberatungsstelle sitzt ein junger Mann und erzählt BR-Reportern eindringlich von seiner Glücksspielsucht. Mit 18 habe er angefangen, in Spielhallen zu zocken, schnell habe er online gespielt. Und dort verspielte er sprichwörtlich das letzte Hemd. Verkaufte Kleidung, um weiter zocken zu können. Seine Stimme sprechen wir nach.
22: Wenn man gewohnt ist, dass man sich kaufen kann, was man möchte, und plötzlich reicht es nicht mehr für Lebensmittel, dann lässt einen das durchdrehen.
21: Das meiste Geld habe er auf illegalen Casino-Webseiten wie Rabona oder Wasamba verloren. Spielerschutz, Limits, Impressum, Lizenz, das alles gibt es auf illegalen Seiten meist nicht. Am Ende verlor der Mann insgesamt mehrere hunderttausend Euro, sagt er. Illegale Online-Casinos sind ein Milliardengeschäft, nicht nur in Deutschland. Doch wer profitiert davon? Gemeinsam mit Investigate Europe und internationalen Partnermedien gelingt BR-Reportern ein besonders tiefer Einblick in ein Unternehmen, Soft2Bet. Die Firma hat ihren Sitz in Zypern und Malta, betreibt offiziell 11 legale Glücksspielmarken. Und Soft2Bet stellt Infrastruktur für die Glücksspielbranche zur Verfügung. Der Münchner Rechtsanwalt István Kokron kennt das Unternehmen.
23: Ja, die sind eine Hausnummer. Also Soft2Bet ist sicherlich einer der Marktführer für Infrastruktur für Online-Casinos.
21: Die Recherchen zeigen, Soft2Bet profitiert von rund 120 aus Deutschland erreichbaren Casinos, die hier keine Lizenz haben und damit illegal sind. Das geht aus internen Listen hervor. Einige der Casinos, darunter Wasamba und Rabona, die dem Mann aus der Suchtberatung in Regensburg viel Geld gekostet haben, werden in den Unterlagen als interne Marken geführt. Insider berichten, wie sogenannte VIP-Berater Glücksspielsüchtige am Telefon drängen, immer weiter zu spielen. Auch ihre Stimme sprechen wir nach.
22: Es war gängige Praxis, die Konten von Spielern wieder zu eröffnen, die sie wegen ihrer Sucht bereits geschlossen hatten. Man sendete ihnen SMS, E-Mails mit Boni und dann spielten sie wieder.
21: Und die Casinos sind bei Nutzern offenbar beliebt. Daten, die der BR mithilfe der Web-Analyse-Plattform SimilarWeb erhoben hat, zeigen, von Soft2Bet betreute unlizenzierte Casinos haben alleine im Mai 2026 etwa 8 Millionen Aufrufe aus Deutschland verzeichnet. Rechtsanwalt István Kokron:
3: Wow, 8 Millionen Visits in einem Monat ist viel. Vor allem, wenn man bedenkt, dass jeder von diesen 8 Millionen wahrscheinlich mindestens 1 Euro setzt. Dann kann man sich ausrechnen, welche Umsätze da generiert werden.
21: Um wie viel Geld es genau geht, zeigen interne Whistleblower-Unterlagen. Demnach haben Soft2Bet und verbundene Unternehmen in 4 Jahren mehr als 600 Millionen Euro aus Geschäften mit illegalen Casinos erhalten. Soft2Bet teilt auf Anfrage mit, man sei darauf fokussiert, verantwortungsvoll und in Übereinstimmung mit den jeweils geltenden rechtlichen und regulatorischen Vorgaben zu operieren. Für den Kampf gegen illegales Glücksspiel ist in Deutschland die gemeinsame Glücksspielbehörde der Länder, kurz GGL, zuständig. Sie teilt auf Anfrage mit, ihr lägen keine gerichtsfesten Informationen vor, dass die Soft2Bet-Gruppe unerlaubte Glücksspiele in Deutschland betreibt. Der Suchtbeauftragte der Bundesregierung, Henrik Streeck, CDU, sagt dem BR, die GGL brauche einen Rechtsrahmen, der mit einem internationalen digitalen Glücksspielmarkt Schritt hält.
2: Bis zum Jahr 2050 könnte sich die Zahl der Krebserkrankungen weltweit nahezu verdoppeln. Davor warnt heute die Weltgesundheitsorganisation WHO in Genf in ihrem neuen Krebsbericht. Sandra Bieger dazu.
4: 35 Millionen Krebsdiagnosen jährlich könnte es nach Ansicht der WHO weltweit im Jahr 2050 geben. Als Gründe dafür nennt die Weltgesundheitsorganisation unter anderem, dass die Zahl der Übergewichtigen steige. Krankheitsursache Nummer 1 sei allerdings nach wie vor das Rauchen. WHO-Generaldirektor Tedros kritisierte bei der Vorstellung des Berichts unter anderem, dass die Überlebenschancen nach einem Krebsbefund weltweit immer weiter auseinandergingen. So würden etwa in reichen Ländern 87% der an Brustkrebs erkrankten Frauen nach der Diagnose noch 5 Jahre oder länger leben. In ärmeren Ländern seien es nicht einmal halb so viele. Das sei untragbar, sagte WHO-Chef Tedros. Die Überlebenschancen von Krebspatienten dürften nicht davon abhängen, wo sie geboren sind und wie viel Geld sie verdienen.
2: Der talentierte Fußballnachwuchs kickt gerade im Waldpark Grünheide bei Auerbach. Dort läuft wieder die Fußballferienschule Vogtland. 180 Mädchen und Jungen aus ganz Mitteldeutschland haben sich dort angemeldet. Bernd Schädlich hat einigen von ihnen beim Training zugeschaut.
5: Sehr gut, gut Verteidiger!
6: Dribbling, Zweikämpfe, Passspiel. Wenn die Nachwuchskicker der Fußballferienschule Vogtland dem Ball hinterherjagen, dann ist für sie die Welt rundum in Ordnung.
24: Mir macht einfach Fußball sehr viel Spaß.
25: Ich bin auch jetzt schon das 4. Jahr in Folge hier.
26: Weil man halt mal was Sinnvolles macht, außer nur auf dem Handy klotzen.
27: Man kann hier mehr üben als so im Training und ich finde es einfach toll hier.
6: Beim Zuschauen leuchten auch die Augen von Volkhard Kramer. Er hat die Fußballferienschule 1992 aus der Taufe gehoben und mit einer Mischung aus Sport und aktiven Ferienerlebnissen zum Erfolg gemacht.
28: Offensichtlich passt das Konzept. Kinder, die da waren, kommen wieder. Viele Kinder, deren Eltern auch schon da waren, die Eltern haben das Erlebnis im Waldpark gehabt und reichen es jetzt sehr gerne auch ihren eigenen Kindern weiter. Das ist schon so.
6: Trainer Tomáš Künzel ist nicht nur von der Atmosphäre im Camp begeistert. Der Tscheche war Profi bei Dynamo Dresden, ist inzwischen Nachwuchsleiter beim tschechischen Erstligisten FK Teplice und hat daher ein Auge für echte Talente.
29: Es ist ein ganz großes Mix aus ganz jungen Kindern. Es sind auch 3 Mädels hier im Camp, wie die halt das Feuer in sich haben und Fußball verrückt sind. Das ist einfach super toll. Potenzial ist sehr groß.
6: Cheforganisator Volkhard Kramer sieht es ähnlich.
28: Es gibt hier Kinder in dem Kreis der Trainierenden, von denen ich der Meinung bin, die schaffen es bis ganz oben.
6: Es wäre nicht das erste Mal. Auch Ex-Nationaltorhüter Renny Adler oder Fußballweltmeisterin Anja Mittag haben als Kinder in Grünheide mittrainiert, erzählt Kramer. Natürlich ist auch die aktuelle Weltmeisterschaft großes Thema im Camp. Zum Abschneiden der deutschen Nationalmannschaft gibt's von den jungen Kickern klare Kante.
30: Da war ich scheiße gespielt.
31: Das ist schlimm.
32: Ja, war halt schon ein bisschen kacke, damit die rausgeflogen sind. Aber die hätten gegen die Franzosen, denke ich, eh nicht gewonnen.
6: Dass die derzeitigen Misserfolge der generellen Popularität des Fußballs und dem potenziellen Nachwuchs hierzulande schaden könnten, sieht Ferienschule-Chef Volkhard Kramer nicht.
28: Fußball ist so wunderschön, die Kinder werden immer wieder kommen. Und ich glaube, auch wenn man an einem Tiefpunkt angelangt ist, kann man ja nur noch nach oben gucken. Da wird Deutschland irgendwann auch wieder Europameister oder Weltmeister werden.
6: Wer weiß, vielleicht ist ja dann das eine oder andere Talent dabei, das in diesem Sommer in der Fußballferienschule Vogtland mitkickt.
2: Und von dort berichtete Bernd Schädlich für MDR Aktuell.
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2: Langer Schatten der Diktatur. Im Jahresbericht der SED-Opferbeauftragten Zupke werden neue Hilfen für Betroffene gefordert. Das ist eines unserer Themen für nach 20 Uhr.
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8: Um 20 Uhr mit Rio Takeda. Für die Förderung von Wärmepumpen werden bis 21. Juli keine neuen Anträge angenommen. Das Bundeswirtschaftsministerium erklärte, die Förderung werde ab sofort umgestellt. Anträge nach den alten Regeln seien nur noch heute möglich. Der Haushaltsausschuss des Bundestags hatte am Nachmittag dem neuen Konzept zugestimmt. Demnach werden die Zuschüsse für den Heizungstausch insgesamt gekürzt und stärker sozial gestaffelt. Die höchste Förderung sollen nur noch Haushalte mit einem Jahreseinkommen bis 30.000 Euro erhalten. Kanzler Friedrich Merz hat nach dem NATO-Gipfel in Ankara eine positive Bilanz gezogen. Das Bündnis sei nach dem Treffen europäischer denn je. Europa löse sich von einseitigen Abhängigkeiten und das diene der Sicherheit. Der NATO-Gipfel hatte zuvor der Ukraine für dieses und das kommende Jahr jeweils mindestens 70 Milliarden Euro Militärhilfe zugesagt. Außerdem soll das Land von den USA die Lizenz zum Bau von Patriot-Luftabwehrraketen erhalten. CSU-Politiker haben ein Verbotsverfahren gegen die Thüringer AfD ins Spiel gebracht. Der Landtagsabgeordnete und frühere bayerische Justizminister Winfried Bausback sagte, extremistische Äußerungen und Tendenzen in der AfD würden im Wesentlichen dem Thüringer AfD-Parteichef Björn Höcke zugeordnet. Deshalb müsse man überlegen, einen Verbotsantrag begrenzt auf diesen Landesverband vorzubereiten. Die CSU-Spitze hatte ein Verbotsverfahren gegen die gesamte AfD bisher stets abgelehnt. Der Bundestag hat sich mit der Gewalt gegen Journalisten bei den Protesten gegen den AfD-Parteitag in Erfurt befasst. Die Angriffe wurden parteiübergreifend verurteilt. Die CDU-Abgeordnete Caroline Bosbach warnte davor, gewalttätige Übergriffe im Kampf gegen den Faschismus zu rechtfertigen. Katrin Göring-Eckardt von den Grünen betonte, Pressefreiheit sei ein unverhandelbares Grundrecht. Bei den Protesten waren drei Reporter des Portals Apollo News körperlich angegriffen worden. Ein Vertreter der Jungen Freiheit wurde außerdem beraubt. In Halberstadt ist das Berend-Lehmann-Museum für jüdische Kultur für die kommenden 5 Jahre finanziell abgesichert. Wie die Staatskanzlei in Magdeburg mitteilte, stellt das Land insgesamt 800.000 Euro bereit. Damit verpflichte man sich, weiterhin 60% der Betriebskosten zu übernehmen. Für den Rest kommen die Stadt und die Moses-Mendelssohn-Akademie auf. Das Museum war 2001 gegründet worden und soll die Geschichte der Juden in Halberstadt vermitteln. Das waren die Nachrichten. Das Wetter. In der Nacht aufgelockert oder klar und trocken. Tiefstwerte 14 bis 9 Grad. Morgen nach sonnigem Beginn bis zum Nachmittag vorübergehend wolkiger und trocken. Höchstwerte 21 bis 25 Grad. Am Freitag dann Sonne, einige Wolken, trocken und dabei wieder hochsommerlich warm. Die Zeit, es ist 20.03 Uhr. MDR Verkehrsdienst, A2 Richtung Berlin zwischen Allerengersleben und Alsleben, 4 Kilometer Stau plus 20 Minuten. A2 Richtung Hannover zwischen Irxleben und Bornstedt, 8 Kilometer Stau, Bergungsarbeiten 1 Stunde 15 Minuten länger. Die A71 Richtung Sangerhausen ist zwischen Oberhof und Greifenroda wegen Tunnelwartungsarbeiten bis morgen früh ca. 6 Uhr gesperrt. Auf der A71 Richtung Sangerhausen ist der Tunnel Behringen nach Unfall gesperrt und nach Unfällen sind gesperrt die B101 Nossen-Meißen in Niederoiler und die B166 76 am Ortseingang Döllstedt aus Richtung Erfurt. Geblitzt wird auf der A4 Richtung Frankfurt zwischen Magdala und Apolda. Soweit der MDR Verkehrsdienst.
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2: Im Studio Michaela Chamis. Grönland, die Ukraine, der Krieg im Iran, das waren die bestimmenden Themen am zweiten Tag des NATO-Gipfels in Ankara. Wieder einmal hat US-Präsident Trump alles dominiert. Dabei hat er offenbar nach außen mehr gepoltert als hinter verschlossenen Türen. Denn nach dem Gipfel zeigt man sich demonstrativ harmonisch. Benjamin Großkopf schaut auf den Gipfel und seine Ergebnisse.
9: NATO-Generalsekretär Mark Rutte hat heute wieder eines unter Beweis gestellt. Er beherrscht den Superlativ.
10: Wir haben hier in Ankara gerade einen enorm erfolgreichen NATO-Gipfel abgeschlossen. Es herrschte ein starkes Gefühl der Geschlossenheit.
9: Und schon im nächsten Satz erwähnt Rutte den Mann, der für all das verantwortlich sein soll, zumindest wenn man dem NATO-Generalsekretär glaubt.
10: Die NATO-Verbündeten haben sehr nachdrücklich die Führung von Präsident Trump begrüßt, die dieses Bündnis wandelt und es stärker macht.
9: Rutte ist routiniert darin, Trump so zu charmieren, dass er dem Bündnis nicht von der Fahne geht, ob er damit Erfolg hat. Trump hat die Sitzung der Staats- und Regierungschefs heute nicht gesprengt, wie mancher vorher befürchtet hatte, und sorgte trotzdem dafür, dass wenig über die erfolgreich verhandelte Abschlusserklärung des Gipfels gesprochen wurde, sondern vor allem über Donald Trump, der sich kurz vor Beginn der Sitzung mit den anderen Staats- und Regierungschefs an genau denen abarbeitete.
10: Ich bin sehr verärgert über die NATO. Darüber, dass wir viel, viel zu viel zahlen. Milliarden und Abermilliarden Dollar zu viel. Das ist unfair, denn wir beschützen sie. Wir beschützen sie also, aber sie sind nicht für uns da.
9: Die Liste der Vorwürfe wurde lang und länger. Zu wenig finanzieller Invest in Rüstung und Verteidigung, zu wenig Engagement im Iran-Konflikt, dafür zu viel Schutz für Grönland, auf das die USA immer noch Anspruch hätten. Und immer wieder Iran. Ist die Feuerpause nach gegenseitigem Beschuss seit gestern Abend endgültig vorbei?
10: Für mich? Ich glaube, es ist vorbei. Ich will nichts mehr mit diesem Abschaum zu tun haben. Weißt du, was Abschaum ist? Das sind kranke Menschen. Sie werden von kranken Menschen angeführt.
9: Gipfelteilnehmer berichten glaubhaft, dass Trump seine Schimpfkanonaden im Saal nicht wiederholt hat. Und so konnten NATO-Generaloptimist Rutte und seine eifrigsten Verbündeten Erfolg vermelden. Gipfelerklärung verabschiedet. Die europäischen Verbündeten, immerhin 30 von 32, übernehmen mehr Verantwortung. Und Trump hat ihnen offensichtlich geglaubt, dass sie ihre Investitionen in Rüstung und Verteidigung wie vereinbart hochfahren. Vorne dran, auch dank schuldenfinanzierten Sondervermögen, Deutschland und Bundeskanzler Friedrich Merz.
11: Die NATO ist mit dem heutigen Tag europäischer denn je und doch bleibt sie transatlantisch fest verankert. Sie bleibt unerreicht stark und vor allem sie bleibt einig.
9: 6 Punkte umfasst die Abschlusserklärung insgesamt, darin die angekündigte Unterstützung für die Ukraine, 140 Milliarden Euro insgesamt für dieses und kommendes Jahr für militärische Ausrüstung, Unterstützung, Ausbildung. Aber auch Merz kam an diesem Tag nicht an den Auftritten von Donald Trump vorbei und kleidete seine Erleichterung in eine Anekdote aus der Arbeitssitzung.
11: In seinem Schlussstatement kam der Satz vor, der mich persönlich etwas überrascht, aber auch sehr gefreut hat. There is a feeling of love in the air. Also das ist ein Schlusssatz, mit dem man, glaube ich, einen solchen NATO-Gipfel, der unter so medial auch schwierigen Vorzeichen stand, gut abschließen kann.
9: Der Abschluss eines denkwürdigen Tages in Ankara, der zwischen Liebe in der Luft und Wut auf die ganze Welt offensichtlich sämtliche Emotionen enthielt, die Politik bei Politikern erzeugen kann.
2: Benjamin Großkopf berichtete. Verspätungen bei der Deutschen Bahn nerven die Fahrgäste. Noch schlimmer finden sie es allerdings, wenn sie nicht wissen, warum ein Zug auf offener Strecke stehen bleibt, ob sie ihren Anschluss schaffen oder wie viel später sie am Zielort eintreffen werden. Die Bahn startet deshalb jetzt ein Sofortprogramm zur besseren Kundenkommunikation. Anja Dobrodinsky fasst zusammen, was Bahnreisende jetzt erwarten können.
12: Die Reisenden am Berliner Hauptbahnhof sind geteilter Meinung, was die Qualität der Kunden Kundeninformationen der Bahn angeht.
13: Ich fühle mich nicht so gut informiert tatsächlich. Wir haben auch jetzt erst die Benachrichtigung bekommen, dass es irgendwie 20 Minuten zu spät ist. Es werden auch nicht immer Gründe genannt, das finde ich halt nicht so gut.
14: Über die App, das läuft eigentlich ganz gut. Wenn Verspätungen sind, kriegt man schnell mit.
15: Man wurde gut in der App zwar informiert, aber es ist ja immer irgendwas mit der Deutschen Bahn. Also ich bin noch nie pünktlich angekommen, bin noch nie pünktlich losgekommen und das ist ein bisschen nervig.
12: 50 Millionen Euro will die DB bis Ende 2027 investieren, um ihre Kunden schneller und besser informieren zu können. Geplant sind zum Beispiel 7000 neue Anzeiger an kleinen, mittleren und großen Bahnhöfen. Sie sollen besser lesbar sein und mehr Informationen als bisher anzeigen. Eine Umfrage des ADAC ergab, dass es bei der Kundenkommunikation der Bahn noch Luft nach oben gibt, erläutert Bundesverkehrsminister Patrick Schnieder.
16: Der DB Navigator wird grundsätzlich als gut bewertet, aber die Informationen in der App sind nicht so zuverlässig, wie es wünschenswert wäre. 66% der Verspätungen wurden korrekt angezeigt, das heißt aber auch ein Drittel eben leider nicht.
12: Bis Ende des Jahres soll sich die Qualität der Verspätungsprognosen spürbar verbessern. Die Bahn-App DB Navigator soll in Zukunft auch Gleisänderungen schneller anzeigen, erläutert Bahnchefin Evelyn Paller.
17: Ein Gleiswechsel zum Beispiel darf nicht erst hier erscheinen und dann mit Verzögerung im nächsten Kanal. Heute dauert das oft 60 Sekunden und länger. Künftig sieht man den Gleiswechsel im Navigator bereits 2 Sekunden nach dem Erscheinen am Bahnsteiganzeiger.
12: Damit die Informationen auch schnell in der App und an den Bahnhöfen ankommen, modernisiert die Bahn ihre IT und die Prozesse in den Leitstellen. Dabei setzt sie auch auf künstliche Intelligenz. Die könne Informationen zu Störungen schneller verarbeiten und verlässlichere Prognosen, etwa zu Verspätungen, abgeben. KI kommt auch auf der Homepage bahn.de und in der Navigator-App zum Einsatz. Hier sollen Reisende der Assistenz Kiana Fragen zur individuellen Reise stellen können. Sämtliche Daten zu den Zügen aller Verkehrsunternehmen, die auf dem Netz der Deutschen Bahn fahren, sollen in Zukunft zentral gesammelt und verwaltet werden, sagt Verkehrsminister Patrick Schnieder.
16: Wir wollen die Informationen der Infrastruktur und der Eisenbahnunternehmen an einer zentralen Stelle zusammenführen. Die DB Infra Go soll deshalb zur neutralen Datendrehscheibe für die Reisendeninformationen werden.
12: Bei der Vorstellung der neuen Kommunikationsstrategie musste Bahnchefin Evelyn Paller gleich auch eine schlechte Nachricht verkünden.
17: Leider gibt es beim Abschluss der Korridorsanierung Nürnberg-Regensburg eine Verzögerung. Das betrifft im Wesentlichen die Sicherheitsprüfungsabnahme 2 neuer Stellwerke dort. Wir werden diese Strecke anders als geplant am Freitag leider nicht in Betrieb nehmen können.
12: Bis zum Ferienstart in Bayern soll die Strecke aber fertig sein.
2: Wo einst die Stasi politische Gefangene verhörte, hat das Bundestagspräsidium heute getagt. In der Gedenkstätte Berlin-Hohenschönhausen nahm Bundestagspräsidentin Klöckner den Jahresbericht der SED-Opferbeauftragten Evelyn Zupke entgegen. Ein Zeitzeuge zeigte dabei, wie lange die Folgen der DDR-Diktatur bis heute nachwirken. Dietrich Kallmeurer war vor Ort.
18: Bis Ende 1989 waren hier politische Gefangene inhaftiert.
19: Mario Röllig führt Bundestagspräsidentin Julia Klöckner und die Vizepräsidentin und Vizepräsidenten durch das ehemalige Stasi-Gefängnis Berlin-Hohenschönhausen. Hier saß der Ostberliner 1987 3 Monate lang in Untersuchungshaft. Der damals 19-Jährige hatte sich in einen Mann aus West-Berlin verliebt und wollte aus der DDR fliehen. Bei dem Fluchtversuch wurde er gefasst. Heute erinnert er sich an Isolation und psychische Folter.
18: Die Spuren sind genauso schlimm, nur man sieht sie nicht. Das merken wirklich nur unsere Freunde und unsere Familien, die tagtäglich mit uns zusammenleben.
19: Sichtbar bewegt verfolgt die Bundestagspräsidentin die Führung. Anschließend nimmt Klöckner den Jahresbericht der SED-Opferbeauftragten des Bundestages Evelyn Zupke entgegen. Unter dem Titel »Der lange Schatten der SED-Diktatur« beschreibt er, wie das Unrecht bis heute nachwirkt.
20: Viele Menschen, die damals von Repression betroffen waren, in Haft gesessen haben oder andere Repressionserfahrungen gemacht haben, leiden körperlich und seelisch an den Folgen.
19: Die Opferbeauftragte verweist auf Fortschritte bei der Unterstützung von SED-Opfern. So hat zum Beispiel der bundesweite Härtefallfonds seit seinem Start im November letzten Jahres mehr als 300 Betroffenen geholfen. Zugleich sieht Zupke großen Handlungsbedarf, etwa bei den Betroffenen des DDR-Zwangsdopings. Viele ehemalige Sportler leiden bis heute unter körperlichen und seelischen Schäden.
20: Wir brauchen ein neues Doping-Unterstützungsgesetz, welches ihnen den Zugang zu den üblichen sozialen Entschädigungsleistungen ermöglicht. Das heißt, dass sie ihre gesundheitlichen Schäden geltend machen können.
19: Die Opferbeauftragte fordert Unternehmen, die von der Haftzwangsarbeit politischer Gefangener profitiert haben, erneut auf, Verantwortung zu übernehmen und die Betroffenen zu unterstützen.
20: Bisher hat nur IKEA von dieser Möglichkeit Gebrauch gemacht.
19: 6 Millionen Euro hat der Möbelriese in den Fonds eingezahlt. Mit weiteren Unternehmen führe sie Gespräche, etwa mit Otto. Sorgen bereitet Zupke auch die Erinnerungskultur. Sie warnt davor, dass die DDR-Geschichte für viele junge Menschen immer weiter in den Hintergrund rückt. Deshalb seien Gedenkorte und Zeitzeugen wichtig. Auch Bundestagspräsidentin Klöckner sieht die Erinnerung an die Opfer als bleibende Aufgabe.
3: Wir vergessen die Menschen nicht, die hier und an anderen Orten der DDR die Willkür und die Gewaltherrschaft des SED-Staates durchleiden mussten. Und wir halten das Gedenken weiterhin aufrecht und lebendig.
19: Die Bundestagspräsidentin und den ehemaligen Stasi-Häftling Mario Röllig verbindet dabei eine Sorge, die Verharmlosung der Diktatur. Röllig erklärt.
4: Also wenn man heute wieder Stimmen hört, die sagen, wir leben heute in DDR 2.0 oder in einer neuen Diktatur, empfinde ich das als Betroffener, als Verhöhnung der Widerständler und der Opfer der Diktatur, aller derjenigen, die sich eben für die Freiheit eingesetzt haben.
19: Für Röllig zeigt gerade der Umstand, dass solche Aussagen heute nicht in Haft führen, wie wenig der Vergleich trägt. Umso wichtiger bleibe die Aufklärung über das SED-Unrecht.
2: Aus Berlin der Bericht von Dietrich Karl Meurer. Der Polizeibeauftragte des Bundes hat die Kontrollen an den deutschen Grenzen als enorme Belastung bezeichnet. Bei der Vorstellung seines Jahresberichts forderte er eine Debatte über die Grenzkontrollen. Ruth Kirchner dazu.
5: Bis zu 14.000 Beamte und Beamtinnen sind an den deutschen Grenzen eingesetzt. Die vielen

0: Anlass dazu geben muss, dass man sich darüber mal Gedanken macht.
1: Im Zusammenhang mit den Grenzkontrollen erreichen Grötsch auch zunehmend Beschwerden über Diskriminierung und sogenanntes Racial Profiling. Gemeint ist damit, dass beispielsweise Menschen mit dunkler Hautfarbe gezielt kontrolliert werden. 50 Betroffene haben sich deshalb in den vergangenen 12 Monaten beim Polizeibeauftragten beschwert. Grötsch mahnt transparente Kontrollen und eine bessere Kommunikation mit den Betroffenen an. Insgesamt ist die Zahl der Eingaben an den Polizeibeauftragten mit über 420 gegenüber dem Vorjahr deutlich gestiegen. Grötsch kritisiert auch den Zustand von Dienststellen und Ausbildungszentren der Bundespolizei. Einige seien in einem erbarmungswürdigen Zustand. Er nennt veraltete Sanitäranlagen und seit Jahren ausstehende Sanierungen von Gebäuden.
2: Damit 20.17 Uhr. Hier beginnt gleich der ARD-Infoabend. Ich bin Michaela Chamis. Danke für Ihr Interesse und kommen Sie gut durch diese Nacht.

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1: Aus dem Studio von NDR Info in Hamburg heute mit Sebastian Ottowitz. Schön, dass Sie dabei sind. Ganz oben heute auf allen Newsseiten, am Anfang aller Nachrichtensendungen, der NATO-Gipfel in Ankara. Heute war der zweite und letzte Tag. Am Ende steht von allen Beteiligten die Beteuerung, es sei ein guter Gipfel gewesen und es herrsche Einigkeit in dem Bündnis. Und das trotz der vielen Herausforderungen. Der Tag begann ja erst einmal mit der Meldung von 9 US-Angriffen auf den Iran. Teheran wiederum hat als Reaktion mehrere Golfstaaten attackiert. Von Waffenruhe also keine Spur. Die Bemühungen um einen Waffenstillstand hat Donald Trump heute ohnehin kurzerhand für beendet erklärt. Die Gespräche, Zitat, reine Zeitverschwendung. Nur eines von vielen Themen auf diesem NATO-Gipfel, der ist jetzt vorbei. Und was er gebracht hat, fasst Benjamin Großkopf zusammen.
2: NATO-Generalsekretär Mark Rutte hat heute wieder eines unter Beweis gestellt. Er beherrscht den Superlativ.
3: Wir haben hier in Ankara gerade einen enorm erfolgreichen NATO-Gipfel abgeschlossen. Es herrschte ein starkes Gefühl der Geschlossenheit.
2: Und schon im nächsten Satz erwähnt Rutte den Mann, der für all das verantwortlich sein soll, zumindest wenn man dem NATO-Generalsekretär glaubt.
3: Die NATO-Verbündeten haben sehr nachdrücklich die Führung von Präsident Trump begrüßt, die dieses Bündnis wandelt und es stärker macht.
2: Rutte ist routiniert darin, Trump so zu charmieren, dass er dem Bündnis nicht von der Fahne geht, ob er damit Erfolg hat. Trump hat die Sitzung der Staats- und Regierungschefs heute nicht gesprengt, wie mancher vorher befürchtet hatte, und sorgte trotzdem dafür, dass wenig über die erfolgreich verhandelte Abschlusserklärung des Gipfels gesprochen wurde, sondern vor allem über Donald Trump, der sich kurz vor Beginn der Sitzung mit den anderen Staats- und Regierungschefs an genau denen abarbeitete.
3: Ich bin sehr verärgert über die NATO. Darüber, dass wir viel, viel zu viel zahlen. Milliarden und Abermilliarden Dollar zu viel. Das ist unfair, denn wir beschützen sie. Wir beschützen sie also, aber sie sind nicht für uns da.
2: Die Liste der Vorwürfe wurde lang und länger. Zu wenig finanzieller Invest in Rüstung und Verteidigung, zu wenig Engagement im Iran-Konflikt, dafür zu viel Schutz für Grönland, auf das die USA immer noch Anspruch hätten. Spanien sei am schlimmsten, deswegen würden jetzt alle Handelsbeziehungen mit dem NATO-Partner gekündigt und immer wieder Iran. Ist die Feuerpause nach gegenseitigem Beschuss seit gestern Abend endgültig vorbei?
3: Für mich? Ich glaube, es ist vorbei. Ich will nichts mehr mit diesem Abschaum zu tun haben. Weißt du, was Abschaum ist? Das sind kranke Menschen. Sie werden von kranken Menschen angeführt.
2: Gipfelteilnehmer berichten glaubhaft, dass Trump seine Schimpfkanonaden im Saal nicht wiederholt hat. Und so konnten NATO-Generaloptimist Rutte und seine eifrigsten Verbündeten Erfolg vermelden. Gipfelerklärung verabschiedet. Bekenntnis zu Artikel 5, also dem Bekenntnis, ein Angriff auf einen ist der Angriff auf alle. Die europäischen Verbündeten, immerhin 30 von 32, übernehmen mehr Verantwortung. Und Trump hat ihnen offensichtlich geglaubt, dass sie ihre Investitionen in Rüstung und Verteidigung wie vereinbart hochfahren. Vorne dran

0: auch dank schuldenfinanziertem Sondervermögen Deutschland und Bundeskanzler Friedrich Merz.
1: Die NATO ist mit dem heutigen Tag europäischer denn je und doch bleibt sie transatlantisch fest verankert. Sie bleibt unerreicht stark und vor allem sie bleibt einig.
0: 6 Punkte umfasst die Abschlusserklärung insgesamt, darin die angekündigte Unterstützung für die Ukraine, 140 Milliarden Euro insgesamt für dieses und kommendes Jahr für militärische Ausrüstung, Unterstützung, Ausbildung. Der ukrainische Präsident Zelensky hatte hier in Ankara mehr gefordert, mehr Luftabwehrmunition zum Beispiel und eine Aufnahme in die NATO. Das weiß auch Friedrich Merz, der noch einmal betonte, Deutschland bleibe entschiedener Unterstützer der Ukraine. Aber auch Merz kam an diesem Tag nicht an den Auftritten von Donald Trump vorbei und kleidete seine Erleichterung in eine Anekdote aus der Arbeitssitzung.
1: In seinem Schlussstatement kam der Satz vor, der mich persönlich etwas überrascht, aber auch sehr gefreut hat. There is a feeling of love in the air. Also das ist ein Schlusssatz, mit dem man, glaube ich, einen solchen NATO-Gipfel, der unter so medial auch schwierigen Vorzeichen stand, gut abschließen kann.
0: Der Abschluss eines denkwürdigen Tages in Ankara, der zwischen Liebe in der Luft und Wut auf die ganze Welt offensichtlich sämtliche Emotionen enthielt, die Politik bei Politikern erzeugen kann.
2: Der NATO-Gipfel in Ankara ist vorbei. Wie ist diese Veranstaltung zu bewerten? Dazu jetzt die Meinung von Benjamin Weber, unserem Korrespondenten in Istanbul.
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4: Das transatlantische Verteidigungsbündnis wollte aus Ankara ein Signal der Geschlossenheit senden. Und das ist gelungen. Aus der Abschlusserklärung stechen 3 Punkte hervor. Erstens, die 32 Mitgliedstaaten der NATO bekräftigen hier in Ankara ihr, Zitat, unerschütterliches Bekenntnis zu Artikel 5, zur gegenseitigen Beistandspflicht. Ein Angriff auf einen ist ein Angriff auf alle, heißt es da. Zweitens, als Bedrohung für den Frieden der NATO-Staaten wird explizit Russland genannt. Das ist deutlich und dürfte dem Kreml nicht gefallen. Drittens, die Unterstützung der von Russland angegriffenen Ukraine wird fortgesetzt. Mit 140 Milliarden Euro in den nächsten 2 Jahren, zum großen Teil bezahlt von der Europäischen Union. All das unterzeichnet von allen 32 Staaten, also auch von den USA, die zuletzt so sehr der Wackelkandidat zu sein schienen. Ein bemerkenswertes Ergebnis. Der große Eklat in Ankara ist also ausgeblieben, obwohl den Verlauf des 2. Gipfeltags vor allem der US-Präsident geprägt hat, mit abfälligen Äußerungen, die wie immer sofort weltweit die News dominierten. Das Waffenstillstandsabkommen mit dem Iran sei tot. Die iranische Führung sei für Trump Abschaum. Aus Verärgerung über den spanischen Regierungschef ordnete er vor laufenden Kameras einen sofortigen Handelsstopp mit Spanien an. Und dass Grönland zu Dänemark gehöre, das sei für die USA immer noch ein Problem. Dieser Gipfel schien plötzlich fast zum Scheitern verurteilt. In den Arbeitsgesprächen dann soll Donald Trump all das nicht mehr erwähnt haben. Die Strategie der europäischen Verbündeten scheint damit aufgegangen zu sein. Immer wieder haben sie hier betont, bereit zu sein, viel mehr Geld in die eigene Verteidigung zu investieren. Auf einer dem Gipfel vorgeschalteten Defense Industry Veranstaltung wurden milliardenschwere Rüstungsdeals in Zeremonien sogar richtiggehend inszeniert. Dieser Showfaktor war mutmaßlich an Trump gerichtet, sollte ihn beschwichtigen. Doch im Grunde hat er ja recht mit seiner Kritik. Viele NATO-Partner haben bisher zu wenig in die Verteidigung investiert. Das jetzt zu ändern, ist folgerichtig. Denn die Bedrohung aus Russland ist real. In diesem Sinne ist das Ergebnis aus Ankara positiv. Auch wenn ein grundlegender Zweifel bleibt, ob man sich trotz allem auf die USA unter Trump wirklich verlassen kann.
2: Das war die Meinung von Benjamin Weber aus dem ARD-Studio Istanbul. Gleich ist es 9:05.
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2: Das ist ein ganz seltsamer Abend heute. Zum ersten Mal seit Beginn der Fußball-Weltmeisterschaft heute kein Fußball in Nordamerika bei der WM. Morgen geht es da wieder weiter und zwar geht es dann um den Einzug ins Halbfinale. In Wimbledon war es dafür heute schon soweit, Irina Kniep.
5: Ja, zum Glück haben wir Tennis noch, wenn schon nicht Fußball gespielt wird. Und aus deutscher Sicht lief der Tag da auch sehr erfreulich, denn Alexander Zverev ist zum ersten Mal bei dem Rasenklassiker ins Halbfinale eingezogen. Er setzte sich im Viertelfinale souverän in 3 Sätzen durch gegen seinen Angstgegner Taylor Fritz aus den USA. Ina Kast mit den Einzelheiten.
6: Da stand er beim Siegerinterview und strahlte. Ich wusste, dass ich ein fast perfektes Match spielen muss, um Taylor zu schlagen, und ich denke, das habe ich geschafft. Zverev hat auch darüber gesprochen, dass er gegen Fritz zuvor 2 Jahre lang nicht gewinnen konnte. Natürlich sei das in seinem Kopf gewesen. Umso bemerkenswerter, wie Zverev dieses Viertelfinale gespielt hat. Der Deutsche hat deutlich mehr erste Aufschläge ins Feld gebracht als sein Gegner, vor allem wenn er unter Druck stand. Auch wenn man mit dem Begriff Machtdemonstration vorsichtig umgehen sollte, genau das war die Leistung von Alexander Zverev. Durch den glatten Dreisatzsieg hat Zverev nun erstmals das Halbfinale in Wimbledon erreicht. Am Freitag geht es für den Deutschen dann gegen den Überraschungsspieler des Turniers, Arthur Ferry. Der Brite war vor dem Turnier außerhalb der Top 100 der Weltrangliste und ist mit einer Wildcard nun bis in die Runde der letzten 4 vorgedrungen. In seinem Viertelfinale auf dem Center Court besiegte er den favorisierten Flavio Corbolli aus Italien. Bei den Frauen sind die Ukrainerin Marta Kostyuk und Linda Noskova aus Tschechien ins Halbfinale gekommen. In der Doppelkonkurrenz ist das deutsche Duo Kevin Krawitz und Tim Pütz nur noch ein Sieg vom Endspiel entfernt.
7: Ja, nur ganz wenig zum Sieg. Auf der 5. Etappe der Tour de France fehlte Max Kanter. Der deutsche Radprofi wurde im Massensprint Zweiter hinter dem Niederländer Olaf Koy. Steffen Gar berichtet.
8: Manche Tour-Etappe liegt so ruhig in der südfranzösischen Landschaft wie eine verstaubte Akte im Archiv. Neben der Zielgeraden von Pau steht eine alte Kaserne. Inzwischen lagern hier Militärakten, Regale in einer Länge von 120 Kilometern. Nach knapp 160 ruhigen Tourkilometern kam Leben in die Akten.
9: Max Kanter ist aktuell Zweiter. Der Sprint liegt dem faktisch zu Füßen. Olaf Koy kommt aber und es kommt auch Mats Pedersen. Jetzt muss das Finale angezogen werden. Und jetzt kommt Olaf Koy. Olaf Koy in der führenden Position. Max Kanter an seinem Hinterrad. Koy immer noch vor Kanter. Koy vor Kanter. Olaf Koy gewinnt locker. Und Max Kanter wird Zweiter.
8: Es war ein hektisches Finale mit Verkehrskreiseln und einigen Kurven. Ein Sturz 5 Kilometer vor dem Ziel machte das Feld kleiner. Max Kanter auf dem letzten Kilometer gut positioniert. An Olaf Koy aber kam er nicht heran. Der Niederländer siegte souverän und deutlich. Kanter senkte den Kopf und schlug auf den Lenker. Als er kurz danach vor dem Teambus stand, war die erste große Enttäuschung aber weg.
10: Ja, ich glaube, wir können darauf aufbauen, aber natürlich ist es immer ein bisschen bittersweet, wenn man Zweiter als Sprinter wird. Aber ja, es war ein guter Start für uns. Wir haben ein gutes Timing gehabt im Leadout. Koy war halt einfach der Schnellere heute und kam von hinten mit ein bisschen mehr Speed. Ja, da muss man sich halt auch manchmal mit dem zweiten Platz zu Genüge geben.
8: Im gelben Trikot des Gesamtführenden bleibt der Norweger Torstein Tran. Kämpferischster Fahrer wurde übrigens Baptiste Weistrofer. 144 Kilometer war der Franzose einsam vor dem Feld gefahren. Wenn Weistrofer nach diesem Tag im Bett liegt, dürfte er sich fühlen wie eine verstaubte Akte im Archiv.
7: Und offiziell zu den Akten gelegt ist nun auch das Kapitel von Alexander Nübel beim FC Bayern München. Der Torhüter wechselt aus der Fußball-Bundesliga zu Beşiktaş Istanbul. Das gaben beide Vereine einen Tag nach der grundsätzlichen Einigung bekannt. Nur der Medizincheck hatte noch ausgestanden. Nübel war 6 Jahre beim deutschen Rekordmeister, kam in dieser Zeit aber nur auf 4 Einsätze für die Münchner. In Istanbul erhält er nun einen Vertrag bis 2029.
2: Der Sport hier im ARD-Infoabend mit Irina Kneep.

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1: Um 20.30 Uhr mit Michael Hafke. Der NATO-Gipfel in Ankara ist zu Ende gegangen. Zum Abschluss haben die Mitgliedstaaten Russland als gemeinsame Bedrohung bezeichnet und einander ihre Bündnistreue versichert. Aus der NDR Nachrichtenredaktion Jenny Kallenbrunn.
2: Wer ein Mitgliedsland der NATO angreift, greift damit auch alle anderen an. So steht es im Artikel 5 des Nordatlantikvertrags der NATO-Partnerländer. Und zudem haben sich heute alle 32 Mitgliedstaaten noch einmal deutlich bekannt. In ihrer Abschlusserklärung beschlossen die Partnerländer außerdem weitere Militärhilfen für die Ukraine. Für dieses Jahr sagten sie 70 Milliarden Euro zu. Zudem will die NATO Milliarden investieren, damit die Streitkräfte im Einsatz zuverlässig mit Treibstoff versorgt werden können.
1: Das Vorhaben der Regierungskoalition, im Gesundheitswesen Milliardenbeträge einzusparen, könnte sich verzögern. Der Grünen-Politiker Dahmen legte beim Verfassungsgericht Klage ein. Er will erreichen, dass die Abstimmung am Freitag im Bundestag verschoben wird. Sarah Beham aus dem ARD-Hauptstadtstudio erläutert, wie der Grünen-Politiker das begründet.
3: Kurz vor der entscheidenden Sitzung haben die Abgeordneten noch rund 300 Seiten bekommen, wo noch Änderungen drinstehen, aus Sicht der Opposition praktisch ein neues Gesetz und dafür aber im Kern zu wenig Zeit, das alles durchzuschauen. Das sagen nicht nur die Grünen, sondern auch die Linke und die AfD. Das geht nicht, da braucht es mehr Zeit, um das alles seriös durchzuarbeiten, vor allem bei einem Gesetz, das Millionen Versicherte betrifft. Jetzt soll also das Gericht in einem Eilverfahren prüfen, ob es verantwortungsbewusst ist, ein so wichtiges Gesetz in so kurzer Zeit zu verabschieden.
1: Ein Berliner Palliativarzt ist wegen 15-fachen Mordes zu lebenslanger Haft verurteilt worden. Der Palliativmediziner hat nach Überzeugung des Gerichts 12 Frauen und 3 Männer durch die Vergabe von Medikamenten getötet. Er war bei einem Pflegedienst angestellt. Der Angeklagte hatte ein Teilgeständnis abgelegt und gesagt, er habe Leid verhindern wollen. 9 Jahre nach den Anschlägen, nach den Ausschreitungen beim G20-Gipfel in Hamburg, hat das Amtsgericht erstmals 3 Polizisten wegen Gewalt im Einsatz zu Geldstrafen verurteilt. Die Richter sprachen die Beamten der gemeinschaftlichen gefährlichen Körperverletzung im Amt für schuldig. Aufgrund von Verfahrensverzögerungen gelten die Strafen aber schon als abgegolten. Die Polizisten hatten bei den Protesten gegen das G20-Treffen 2017 einen Demonstranten mit Schlagstöcken und Fäusten geschlagen. Das Gericht befand, dass die Beamten bei dem Einsatz zunächst massiven Steinwürfen ausgesetzt waren. Später sei die Situation aber eine andere gewesen. Die Schläge auf den Demonstranten seien deshalb nicht rechtmäßig gewesen. Das Wetter in Deutschland. Nachts ist es fast überall trocken. An den Alpen gibt's letzte Schauer, Werte 17 bis 9 Grad. Morgens ist freundlich. Im Nordwesten gibt's dann mehr Wolken, etwas Regen und Höchstwerte zwischen 19 Grad auf Sylt und bis 33 Grad am Oberrhein. Am Freitag dann viel Sonne im Norden und Osten, ein paar Wolken und etwas Regen und 21 bis 35 Grad. Und am Samstag sonnig, im Osten gibt's Schauer und dann 23 bis 36 Grad. Das waren die Nachrichten.
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4: Heute mit Sebastian Ottowitz. Am vergangenen Wochenende war Erfurt im Ausnahmezustand. Der Auslöser, der AfD-Bundesparteitag. Tausende Polizisten waren im Einsatz, auch um den Parteitag überhaupt erst möglich zu machen. Denn es wurde ja dazu aufgerufen, die Veranstaltung zu verhindern, unter anderem durch Blockaden. Die Demonstrationen gegen die AfD waren überwiegend friedlich, aber es gab eben auch Gewalt. Darüber wurde heute sogar im Bundestag diskutiert. Gabo Hallas.
5: Ein Video vom Samstag, gepostet vom Chefredakteur von Apollo News. Es zeigt Journalisten, die verfolgt, gejagt und angegriffen werden.
6: Die Prügeljagd, bei der Linksextreme 3 Reporter von Apollo News zum Teil schwer verletzt haben, ist erschreckend.
5: Sagt die AfD-Chefin Alice Weidel. Die Polizei spricht von leichten Verletzungen, davon, dass Journalisten geschlagen und getreten wurden. Gewalt gegen Journalisten in den sozialen Medien wird die verurteilt, aber emotional diskutiert. Manch einer fragt, ob auch für Apollo News die Pressefreiheit gilt, weil sie rechts- oder rechtskonservativ sind.
7: Ich darf die Aussprache öffnen.
5: Diese emotionale Debatte hat nun auch den Bundestag erreicht und der AfD-Abgeordnete Götz Frömming fragt,
8: meine Damen und Herren, was wäre eigentlich gewesen, wenn derjenige, der da am Boden lag, nicht Marius gewesen wäre, sondern wenn er vielleicht mit Vornamen Dunja gehießen hätte, Hayali? Meine Damen und Herren, wir hätten eine Sonderpressekonferenz gehabt des Bundeskanzlers. Die Minister hätten Blumen geschickt. Es gäbe große Solidaritätskonzerte und Kundgebungen im ganzen Lande.
5: Die Grünen-Chefin Franziska Brandner antwortet:
9: Wo war und ist Ihre Solidarität mit den Journalistinnen und Journalisten, die Sie konstant als Lügenpresse diffamieren? Wo und war ist Ihre Solidarität mit Menschen, die angegriffen werden, weil sie anders denken als Sie? Wo ist Ihre Solidarität mit Menschen und Journalistinnen, die eben Dunja heißen und nicht Marius?
5: Helge Lind von der SPD spricht von Ironie der Geschichte, dass die AfD die Pressefreiheit verteidigt.
10: Sie wollen den öffentlich-rechtlichen Rundfunk schleifen. Sie haben angekündigt, in Sachsen-Anhalt den Rundfunkbeitrag abzuschaffen. Abgeordnete von Ihnen sagen, der und der Journalist, der Ihnen nicht passt, muss verschwinden. Denn Ihre Meinungsfreiheit, die Sie so monstranzartig vor sich hertragen, ist doch nur die Freiheit für Ihre eigene Meinung.
5: Der linken Abgeordnete Ferhat Kocak berichtet, er sei selbst in Erfurt gewesen.
11: Ich wurde dort von einem rechten Journalisten angegriffen. Er kam bedrohlich nah und sagte, Sie sind doch Ferhat Kocak. Sie können noch nicht mal die deutsche Sprache und sitzen im Bundestag. Was für eine Schande. Es ging nicht um Journalismus. Es ging darum, mir zu sagen, du gehörst hier nicht hin.
12: Guten Tag erstmal. Ich möchte Sie alle herzlich willkommen heißen.
5: Das Bündnis Widersetzen hatte dazu aufgerufen, den AfD-Parteitag zu blockieren. Auf einer Pressekonferenz werden Sie gefragt, was Sie zu der Gewalt gegen Journalisten sagen.
13: Wir sind nach Erfurt gekommen, um Faschistinnen zu blockieren. Faschistinnen mit einem Presseausweis sind immer noch Faschistinnen. Ich glaube, ich weiß nicht, was Sie nicht verstanden haben. Sie sind auf unseren Aktionen nicht willkommen. Sie können auch gerne jetzt gehen.
5: Ergänzt wird das von einer Drohung gegen die CDU. Die Partei reagiert und sagt, sie lässt sich nicht einschüchtern. Die Abgeordnete Caroline Bosbach beklagt nach Erfurt eine Doppelmoral.
14: Und dass der Aufschrei jetzt so klein ausfällt, das wirft natürlich unbequeme Fragen auf. Vielleicht ist es nicht wichtig oder vielleicht nicht interessant genug, wenn junge Kollegen da zusammengeschlagen werden. Oder man sagt sich innerlich vielleicht sogar, ja, war jetzt nicht schön, aber hat ja nicht den Falschen getroffen. Ich mache mir über diese Entwicklung große Sorgen.
5: Die Thüringer Polizei wertet derzeit Videos aus, ermittelt wegen gefährlicher Körperverletzung und Raub.
4: Aus Berlin, Gabor Hallas.
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4: Die italienische Großbank UniCredit hat nach Ende ihres Übernahmeangebotes insgesamt gut 17% der Commerzbank-Aktien angeboten bekommen. Damit verfügen die Mailänder eigenen Angaben zufolge mitsamt verschiedener Finanzinstrumente über rund 47% der Aktien und könnten weitere Aktien dazu kaufen. Die Commerzbank und auch die Beschäftigten und der Großaktionär Bund setzen weiterhin auf Eigenständigkeit. Es geht ja auch um tausende Arbeitsplätze bei der Commerzbank, die auf der Kippe stehen. Heute hat sich auch Commerzbank-Chefin Orlob geäußert. Wie geht's in dem Übernahmekampf weiter? Alexander Schmidt hat die Einzelheiten.
15: Vorausgesetzt, die Europäische Zentralbank und die Finanzaufsicht BaFin stimmen zu, gehören der UniCredit bald gut 44% der Anteile der Commerzbank. Nach eigener Aussage hat sie noch eine Kaufoption über weitere rund 3% und käme damit dann auf 47% der Anteile. Was sagt Commerzbank-Chefin Bettina Orlob über den wachsenden Einfluss ihres italienischen Großaktionärs?
16: Wir sind davon überzeugt, dass nur in einem konstruktiven Miteinander von UniCredit und Commerzbank wirklich eine sinnvolle Lösung entstehen kann.
15: Gespräche zwischen ihr und UniCredit-Chef Andrea Orschel soll es bereits gegeben haben, allerdings ohne Ergebnis. Knapp die Hälfte der Anteile in italienischer Hand, was heißt das jetzt konkret? Florian Heider, Direktor des Frankfurter Leibniz-Instituts für Finanzforschung.
17: Die UniCredit hat keine Möglichkeit, dem Vorstand jetzt irgendwas vorzuschreiben oder ihn gar zu entlassen. Und deswegen wird es wahrscheinlich irgendwo dann schon drauf ankommen, wie man sich als Partner mit einem, weil die Commerzbank hat jetzt einen großen Partner an Bord, wie man mit diesem Partner umgeht. Ignorieren wird man ihn nicht können.
15: Bislang wehrt sich die Commerzbank gegen eine Übernahme. Zumal auch der Bund als 12% Eigentümer der Commerzbank noch ein wichtiges Wort mitzureden hat und bislang seinen Anteil nicht verkaufen möchte. Kevin Voss von der Gewerkschaft Verdi erwartet dramatische Einschnitte bei der Commerzbank und der UniCredit-Tochter Hypo-Vereinsbank Commerzbank im Fall einer Übernahme.
18: Wir gehen definitiv von einem Personalabbau jenseits der 10.000 Arbeitsplätze aus, die abgebaut werden würden. Und wir sehen natürlich insbesondere die zentralen beider Institute, also Commerzbank in Frankfurt, als auch der Hypovereinsbank in München und natürlich auch wahnsinnige Einschnitte im Filialnetz.
15: Die Arbeitnehmer stellen die Hälfte der Aufsichtsräte der Commerzbank. Einer von ihnen ist der Gesamtbetriebsratsvorsitzende Sascha Übel, der die Übernahme seit Wochen klar ablehnt.
19: Ab dem Moment, wo wir das Gefühl haben, dass die UniCredit die Kontrolle über die Commerzbank übernommen hat, stellen wir jegliche konstruktive Zusammenarbeit ein.
15: Damit wäre der Vertrag mit dem Management hinfällig, der besagt, dass die Arbeitnehmer einem Abbau von weiteren 3.000 Vollzeitstellen im Zuge eines Sparprogramms zustimmen. Viel Unsicherheit also für die Mitarbeiter, aber auch für die Kunden, vor allem die Mittelständler, die Commerzbank seit langem als Finanzpartner schätzen. So wie Adam Hall, ein Anbieter von Konzert- und Eventtechnik aus dem hessischen Neuansbach. Der Geschäftsführer Alexander Pietschmann kennt seine Ansprechpartner seit Jahren und sagt:
20: Kreditverfügbarkeit und dann auch Geschwindigkeit in den Entscheidungen, das ist das, was wir befürchten, dass das nicht unbedingt besser wird, wenn Entscheidungen in Mailand getroffen werden.
15: Eine Monate- oder gar jahrelange Übernahmeschlacht wäre für ihn und die zehntausenden Unternehmenskunden der Commerzbank gerade die schlechteste Option. Allerdings sehen Beobachter genau diese lange Hängepartie auf Mitarbeiter und Kunden zukommen.
4: Alexander Schmidt über die unklare Zukunft der Commerzbank. Die Reform der gesetzlichen Krankenversicherung. Sie steht für diese Woche auf der Tagesordnung des Bundestages. Die Bundesregierung will das Gesetz verabschiedet sehen. Aber der Opposition geht das zu schnell. Zu wenig Zeit hätten die Abgeordneten, um sich ausführlich mit dem geänderten Gesetzentwurf zu beschäftigen. Das ist der Vorwurf, den Grüne und Linke erheben. Sie wenden sich an das Bundesverfassungsgericht. Damit könnte es an einen wichtigen Bestandteil des Reformpakets doch noch keinen Haken geben. Chris Bertrow.
21: Rückblende. Vor gut zwei Monaten tritt Bundeskanzler Friedrich Merz persönlich vor die Mikrofone und lobt nach einer Kabinettssitzung die Gesetzespläne seiner Gesundheitsministerin Nina Warken. Das Paket soll die Finanzen der gesetzlichen Krankenversicherung stabilisieren und dafür sorgen, dass die Beiträge nicht steigen.
22: Wir haben heute Morgen eine Reform der gesetzlichen Krankenversicherung beschlossen, die wir durchaus historisch nennen dürfen.
21: Historisch oder nicht, die Reform bleibt eine schwere Geburt. Mehrere Oppositionspolitiker haben angekündigt, vors Bundesverfassungsgericht zu ziehen. Darunter der grünen Politiker Janosch Dahmen. Er strebt eine Eilentscheidung an, weil
23: wir haben die vergangenen Tage ein chaotisches Gesetzgebungsverfahren erlebt.
21: Konkret kritisiert der Gesundheitsexperte, die Abgeordneten hätten erst am Montagabend knapp 300 Seiten mit Änderungen an dem Gesetzentwurf bekommen und kaum Zeit, sie durchzuarbeiten.
23: Das, was an Änderungen hier vorgelegt wird, ist so weitreichend, dass im Prinzip eine gewissenhafte Prüfung dem Parlament an dieser Stelle nicht möglich ist.
21: Auch Politiker von Linkspartei und AfD halten das Vorgehen deshalb für verfassungswidrig und wollen klagen. Atesh Gürpinar von der Linken verweist auf die weitreichenden Folgen des Gesetzes.
24: Es geht um Millionen Versicherte. Es geht darum, dass Millionen Patientinnen und Patienten am Ende des Tages mehr zahlen müssen. Es geht um die Beschäftigten im Gesundheitswesen, die jetzt schon kaum zurande kommen.
21: Mit ihren Klagen in Karlsruhe rechnen sich die Oppositionspolitiker Chancen aus. Sie verweisen auf einen ähnlichen Fall vor 3 Jahren. Damals klagte der CDU-Politiker Thomas Heilmann wegen des sogenannten Heizungsgesetzes, das die Ampelkoalition ebenfalls in der letzten Bundestagssitzung vor der Sommerpause beschließen wollte. Wegen der kurzen Beratungsfristen fühlte er sich in seinen Rechten verletzt. Karlsruhe entschied in einem Eilverfahren, dass die Abstimmung verschoben werden muss. Janosch Dahmen.
23: Was für Herrn Heilmann recht ist, soll auch für mich als Abgeordneter billig sein. Die Parallelität von beiden Verfahren drängt sich schon auf, dass das, was damals in einstweiliger Entscheidung erfolgreich war, auch hier gelten muss.
21: Ob Karlsruhe tatsächlich auch diesmal so entscheidet, ist offen. Die SPD-Fraktion geht davon aus, dass die Opposition vor Gericht scheitert. Die von den Grünen erwähnten Änderungsanträge seien bereits in einer Fachanhörung vor 2 Wochen besprochen worden. Auch Fachministerin Warken betont, es bleibt bei dem Plan, am Freitag abzustimmen.
1: Die Fraktionen haben gemeinsam die letzten Wochen viele Punkte besprochen und, denke ich, jetzt ein rundes Paket vorlegen können, das an manchen Stellen nochmal Veränderungen gebracht hat, zugunsten der Versicherten zum Beispiel. Und momentan sind die Koalitionsfraktionen sich da einig, ein gutes Paket gefunden zu haben und das jetzt hier auch verabschieden zu wollen.
21: Im Bundestag hat die Regierungskoalition heute jedenfalls dagegen gestimmt, die Gesundheitsreform am Freitag freiwillig von der Tagesordnung zu nehmen. Ob die Abstimmung doch noch gekippt wird, darüber liegt das letzte Wort nun bei den Verfassungsrichtern in Karlsruhe.
4: Chris Berdro aus unserem Hauptstadtstudio.

0: Jetzt ist es 20.45 Uhr.
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0: Dass sich Züge verspäten, manchmal sogar ganz ausfallen, das ist Alltag für alle, die ab und an mal mit der Bahn fahren. Nervig wird es aber spätestens, wenn man am Bahnsteig sitzt, der Zug nicht kommt und es aber keine Info gibt an der Anzeigetafel, auf dem Handy oder über die Lautsprecher. Nur ein Beispiel, bei dem die Bahn jetzt ansetzen will. Der Konzern hat ein Sofortprogramm vorgestellt, um die Kundenkommunikation zu verbessern, spürbar zu verbessern, wie es heute von Bahnchefin Paller und Bundesverkehrsminister Schnieder versprochen wurde. Anja Dobrodinsky über Problem und Lösungsplan.
2: Die Reisenden am Berliner Hauptbahnhof sind geteilter Meinung, was die Qualität der Kundeninformationen der Bahn angeht.
3: Ich fühle mich nicht so gut informiert tatsächlich. Wir haben auch jetzt erst die Benachrichtigung bekommen, dass es irgendwie 20 Minuten zu spät ist. Es werden auch nicht immer Gründe genannt, das finde ich halt nicht so gut.
4: Über die App, das läuft eigentlich ganz gut. Wenn Verspätungen sind, kriegt man schnell mit.
5: Man wurde gut in der App zwar informiert, aber es ist ja immer irgendwas mit der Deutschen Bahn. Also ich bin noch nie pünktlich angekommen, bin noch nie pünktlich losgekommen und das ist ein bisschen nervig.
2: 50 Millionen Euro will die DB bis Ende 2027 investieren, um ihre Kunden schneller und besser informieren zu können. Geplant sind zum Beispiel 7.000 neue Anzeiger an kleinen, mittleren und großen Bahnhöfen. Sie sollen besser lesbar sein und mehr Informationen als bisher anzeigen. Eine Umfrage des ADAC ergab, dass es bei der Kundenkommunikation der Bahn noch Luft nach oben gibt, erläutert Bundesverkehrsminister Patrick Schnieder.
6: Der DB Navigator wird grundsätzlich als gut bewertet, aber die Informationen in der App sind nicht so zuverlässig, wie es wünschenswert wäre. 66% der Verspätungen wurden korrekt angezeigt, das heißt aber auch ein Drittel eben leider nicht.
2: Bis Ende des Jahres soll sich die Qualität der Verspätungsprognosen spürbar verbessern. Die Bahn-App DB Navigator soll in Zukunft auch Gleisänderungen schneller anzeigen, erläutert Bahnchefin Evelyn Paller.
7: Ein Gleiswechsel zum Beispiel darf nicht erst hier erscheinen und dann mit Verzögerung im nächsten Kanal. Heute dauert das oft 60 Sekunden und länger. Künftig sieht man den Gleiswechsel im Navigator bereits 2 Sekunden nach dem Erscheinen am Bahnsteiganzeiger.
2: Damit die Informationen auch schnell in der App und an den Bahnhöfen ankommen, modernisiert die Bahn ihre IT und die Prozesse in den Leitstellen. Dabei setzt sie auch auf künstliche Intelligenz. Die könne Informationen zu Störungen schneller verarbeiten und verlässlichere Prognosen, etwa zu Verspätungen, abgeben. KI kommt auch auf der Homepage bahn.de und in der Navigator-App zum Einsatz. Hier sollen Reisende der Assistenz Kiana Fragen zur individuellen Reise stellen können. Sämtliche Daten zu den Zügen aller Verkehrsunternehmen, die auf dem Netz der Deutschen Bahn fahren, sollen in Zukunft zentral gesammelt und verwaltet werden, sagt Verkehrsminister Patrick Schnieder.
6: Wir wollen die Informationen der Infrastruktur und der Eisenbahnunternehmen an einer zentralen Stelle zusammenführen. Die DB Infra Go soll deshalb zur neutralen Datendrehscheibe für die Reisendeninformationen werden.
2: Bei der Vorstellung der neuen Kommunikationsstrategie musste Bahnchefin Evelyn Paller gleich auch eine schlechte Nachricht verkünden.
7: Leider gibt es beim Abschluss der Korridorsanierung Nürnberg-Regensburg eine Verzögerung. Das betrifft im Wesentlichen die Sicherheitsprüfungsabnahme 2 neuer Stellwerke dort. Wir werden diese Strecke anders als geplant am Freitag leider nicht in Betrieb nehmen können.
2: Bis zum Ferienstart in Bayern soll die Strecke aber fertig sein.
0: Anja Dobrodinsky berichtete. Großalarm heute Mittag in Schongau in Oberbayern. Eine Amoklage an einem Gymnasium wurde gemeldet. 2 Menschen wurden verletzt, der mutmaßliche Täter festgenommen. Anton Rauch fasst zusammen.
8: Um 12.50 Uhr war der Notruf eingegangen. Mit einem Großaufgebot an Beamten traf die Polizei am Schulzentrum ein. Sie konnte einen Jugendlichen festnehmen, Eltern konnten ihre Kinder abholen und kamen zur Schule.
9: Also wir sind auch nur hierher gekommen, weil wir die ganze Zeit Hubschrauber gesehen haben und wir wohnen gleich da drüben und dann sind wir gleich her. Vor allem, wenn man denkt, man lebt in Schongau und man ist hier eigentlich relativ sicher und dann passiert sowas.
10: Sowas nichts passiert früher, also das für uns ist echt Schock. Also ja, wir haben eine Kinder, unsere Tochter ist in Schule, aber Gott sei Dank ist nichts passiert. Wir haben eine E-Mail gekriegt, alles in Ordnung.
8: Ein Rettungshubschrauber brachte ein verletztes Mädchen in eine Klinik, Polizeisprecher Thomas Schelshorn.
11: Nach derzeitigem Stand der Ermittlungen haben wir 2 schwer verletzte Mädchen und Polizeikräfte konnten mittlerweile einen 16-jährigen jugendlichen Tatverdächtigen festnehmen, der jetzt in Polizeigewahrsam ist. Über die Hintergründe, Tatmotiv und so weiter können wir derzeit noch nichts sagen. Da laufen die Ermittlungen auf Hochtouren.
8: Schüler waren nach draußen gebracht worden, sie waren entsprechend geschockt, es gab wenige Informationen, Gerüchte.
1: Ich habe leider nicht so viel mitbekommen, weil ich bin halt erst zu spät gekommen. Aber das eine Mädel war die ganze Zeit da drin und hat alles mitbekommen.
12: Wir wissen, dass ein Amoklauf stattgefunden hat und dass einen haben wir gesehen, der gefangen wurde. Und dass irgendwie mehrere Kinder verletzt sein sollen.
13: Es war anscheinend ein Beziehungsstreit zwischen zwei Schülern.
8: Der bayerische Innenminister Joachim Herrmann ließ sich informieren.
14: Ich bin natürlich entsetzt ob dieses schrecklichen Amoklaufs, aber wir sind froh, dass es, so wie es im Moment aussieht, keine Toten gegeben hat. Es sind auf jeden Fall zwei Schülerinnen des Gymnasiums durch Messerstiche des Täters erheblich verletzt. Und ansonsten müssen wir sehen, was sich jetzt bei den weiteren Ermittlungen noch ergibt. Wir gehen von einem Täter aus, der hier mit Messer und auch einer Schusswaffe unterwegs war.
8: Die Polizei versucht in Erfahrung zu bringen, ob es ein Amoklauf war oder ob ein Streit zwischen Schülern Ursache für die Bluttat am Schongauer Gymnasium waren.
0: Ja, am Abend ist auch der Bundesinnenminister Dobrindt nach Schongau gereist. Er hat mitgeteilt, der Jugendliche habe die Mädchen als Zufallsopfer attackiert. Außerdem habe der Tatverdächtige zuerst einen Schuss aus einer Waffe abgegeben. Dieser da habe dann aber versagt und erst dann habe er das Messer gezogen. Lehrkräfte und die zwischenzeitlich eingetroffenen Polizeikräfte konnten den 16-Jährigen dann überwältigen. Jetzt ist es 8:08.
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0: Heute vor 100 Jahren wurde in der Schweiz Elisabeth Kübler-Ross geboren, die später als Sterbeforscherin Tabus brach und sich auch für die allerersten Hospize einsetzte.
16: Und dann sage ich Ihnen immer, weißt du, dein Körper, das ist wie dein Kokon. Wenn der mal so beschädigt ist, dass er nicht mehr leben kann, dann wird der geöffnet und daraus herauskommt dann der Schmetterling.
17: Sterben, das ist wie wenn man bald in die Ferien fährt, hatte Elisabeth Kübler-Ross über ihren eigenen Tod gesagt. Ich freue mich unheimlich. Für solche Sätze muss sie Hohn und Spott von der Fachwelt einstecken, erst recht, als sie später zunehmend esoterisch von Geistern spricht, die ihr Leben bestimmen. Allerorts unangefochten ist dafür ihr Erfolg, dem Sterben das Tabu genommen zu haben.
16: Wir können niemand am Ende gesund machen. Aber wir können den Menschen helfen zu leben, bis sie sterben, dass sie schmerzfrei sind und dann, dass man sie behandelt wie intelligente Menschen. Viele werden behandelt, als ob sie Kinder wären.
17: Elisabeth Kübler-Ross kommt als erste von Drillingstöchtern zur Welt, wiegt 960 Gramm und kämpft ums Überleben. Als Siebenjährige spricht sie lange mit einem todkranken Nachbarn, will später Medizin studieren und setzt sich durch. Gegen den Willen ihres Vaters. Sie heiratet und geht in die USA.
16: Für mich ist das nicht eine gesunde, lebensbejahende Gesellschaft, die nur versucht, Leben zu retten. Auf alle Kosten.
17: Am Billings Hospital in Chicago erlebt Kübler-Ross, wie Sterbende ins Badezimmer geschoben werden. Die Zeiten sind vorbei, in denen ein Mensch in Frieden und Würde sterben durfte, schreibt sie in ihrem Buch Interviews mit Sterbenden, das 1969 zum Bestseller wird. Sie hat dafür mit 200 Todkranken gesprochen, auch gemeinsam im Hörsaal mit Studierenden.
16: Sie fragen die Kranken, ob sie unsere Lehrer sein wollen, weil die am Sterben sind und die wissen allein, wie es einem ist und was man nötig hat.
17: Das Time Magazine zählt Kübler-Ross 1999 zu den 100 größten Wissenschaftlern und Denkern des 20. Jahrhunderts. Sie erhält 23 Ehrendoktortitel und schreibt weitere Bücher. Ihre 5 Phasen des Sterbens finden bis heute besondere, wenn auch mitunter kritische Beachtung. Erste Phase: Leugnung.
18: Das kann doch unmöglich mir passieren.
17: Zweite Phase: Zorn.
18: Warum ausgerechnet ich?
17: Dritte Phase: Verhandlung.
18: Gott, ein bisschen mehr Zeit.
17: Vierte Phase: Depression.
18: Es ist alles aus.
17: Fünfte Phase: Akzeptanz.
18: Es ist gut so.
17: Elisabeth Kübler-Ross will den Menschen vor allem in ihrer letzten Phase des Lebens Halt geben, das Sterben aus der Toilette holen, wie sie es nennt. Sie setzt sich unermüdlich für die Gründung der ersten Sterbehospize ein. Ihren letzten Auftritt bekommt Kübler-Ross mit 76 nach mehreren Schlaganfällen in dem Dokumentarfilm »Dem Tod ins Gesicht sehen«. Sie ist halbseitig gelähmt und bettlägerig. Hinter ihr an der Wand stecken bunte Kunstschmetterlinge.
16: Das habe ich genug. Denn ich gehe dancing in alle Galaxies.
17: 2 Jahre später stirbt sie. Geboren wurde Elisabeth Kübler-Ross am 8. Juli 1926. Heute vor 100 Jahren.
0: Das war der Stichtag von Jens Schellhass.
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0: Ein Film über den Iran, gedreht ohne Kamera, ohne Schauspieler, ohne Filmset. Dreams of Violets gilt als der erste vollständig KI-generierte Spielfilm, der auf einem großen internationalen Filmfestival gezeigt wurde. Ein Meilenstein für die einen, ein Alarmsignal für die anderen. Denn in Hollywood ist längst nicht mehr die Frage, ob künstliche Intelligenz das Kino verändert, sondern nur noch wie. Anna Wollner.
19: Es sind Bilder, die vertraut wirken und doch gleichzeitig fremd. Gesichter, die aussehen wie echte Menschen und doch etwas Unwirkliches haben. Straßenzüge, Rauch, Tränen, Gewalt, alles künstlich erzeugt. Und trotzdem erzählt Dreams of Violets eine sehr reale Geschichte über die Proteste im Iran. Der iranisch-britische Künstler Ash Kushar sagt, ohne künstliche Intelligenz hätte dieser Film gar nicht erst entstehen können. Zu gefährlich wären Dreharbeiten im Iran gewesen, zu teuer eine klassische Produktion. KI wird hier also nicht zum Selbstzweck, sondern zum Werkzeug. Sie macht einen Film möglich, der sonst vermutlich nie entstanden wäre. Genau darin sehen viele Filmschaffende die große Chance. Künstliche Intelligenz könnte das Filmemachen demokratisieren. Geschichten könnten unabhängig von Studios und Millionenbudgets entstehen. Dass diese Entwicklung längst begonnen hat, zeigt auch Requiem for a Dream-Regisseur Darren Aronofsky. Er experimentiert seit Monaten mit künstlicher Intelligenz. Seine YouTube-Kurzserie On This Day 1776 rekonstruiert den amerikanischen Unabhängigkeitskrieg mit KI-generierten Bildern. Das Ergebnis wirkt beeindruckend scharf und gleichzeitig merkwürdig leblos. Lippen bewegen sich nicht passend zum Text, Gesichter scheinen aus mehreren Ebenen zusammengesetzt. Ein eher verstörendes Experiment.
20: The mast from that British sloop Diana we captured. Has it been placed on Prospect Hill?
21: It has, sir.
19: Die Technik entwickelt sich trotzdem rasant weiter. Netflix hat bei der argentinischen Serie The Eternal inzwischen erstmals generative KI für einzelne Spezialeffekte eingesetzt. Seit den Hollywood-Streiks gehört deshalb auch der Umgang mit künstlicher Intelligenz zu den großen Zukunftsfragen der Branche. Denn kaum jemand glaubt noch, dass sich diese Entwicklung aufhalten lässt. Die entscheidende Frage lautet vielmehr, welche Rolle KI künftig im kreativen Prozess spielen soll. Für Pixar kreativ Chef Pete Docter kommt es deshalb darauf an, wie sie eingesetzt wird.
22: Künstliche Intelligenz ist ein bisschen wie Feuer. Sie kann wärmen, das Haus heizen und Essen kochen oder alles niederbrennen. Es kommt darauf an, wie man sie nutzt. Menschen gehen nicht ins Kino, um von Technik beeindruckt zu werden. Sie wollen emotional berührt werden.
19: Auch Steven Spielberg, selbst einer der großen technischen Erneuerer des modernen Kinos, sieht künstliche Intelligenz vor allem als Werkzeug. Sie könne Filmemachern helfen, sagte er vor wenigen Wochen. Aber sie dürfe niemals die letzte kreative Entscheidung treffen. Geschichten erzählen, Dialoge schreiben oder Figuren entwickeln. Das müsse menschlich bleiben. Fluch der Karibik-Regisseur Gore Verbinski formuliert die Sorge noch grundsätzlicher.
22: Bald wird man einfach einen Film bestellen können. Zum Beispiel im Stil von Christopher Nolan, als hätte er Der Pate mit sprechenden Fröschen gedreht. Die KI wird darin immer besser werden. Aber sie lernt nur aus dem, was es bereits gibt. Als Regisseur versuche ich dagegen, mich gerade nicht zu wiederholen. Genau darin liegt der Unterschied.
19: Künstliche Intelligenz kann inzwischen Bilder erzeugen, Stimmen imitieren und Filmstile kopieren. Allerdings kann sie bislang keine eigene Erfahrung machen, keine Zufälle kreieren, sich irren oder eine Geschichte erzählen, die aus mehr besteht als aus den Mustern der Vergangenheit. Dreams of Violets ist daher weniger die Zukunft des Kinos als der Beginn einer neuen Debatte. Nicht darüber, ob künstliche Intelligenz Filme machen kann, sondern darüber, ob sich Kreativität jemals berechnen lässt.
0: Anna Wollner berichtet.
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3: Um 21 Uhr mit Rio Takeda. Für die Förderung von Wärmepumpen werden bis 21. Juli keine neuen Anträge angenommen. Das Bundeswirtschaftsministerium erklärte, die Förderung werde ab sofort umgestellt. Anträge nach den alten Regeln seien nur noch heute möglich. Der Haushaltsausschuss des Bundestags hatte am Nachmittag dem neuen Konzept zugestimmt. Demnach werden die Zuschüsse für den Heizungstausch insgesamt gekürzt und stärker sozial gestaffelt. Die höchste Forderung sollen nur noch Haushalte mit einem Jahreseinkommen bis 30.000 Euro erhalten. Die USA wollen der Ukraine erlauben, Patriot-Luftabwehrraketen herzustellen. Das erklärte Präsident Donald Trump bei einem Treffen mit dem ukrainischen Staatschef Volodymyr Zelensky auf dem NATO-Gipfel in Ankara. Trump sagte, er werde Kiew eine Lizenz für die Technologie erteilen, damit sich die Ukraine gegen Russland besser zur Wehr setzen könne. Die USA arbeiten laut Trump an einer Sicherheitsgarantie für die Ukraine. Der NATO-Gipfel hatte Kiew für dieses Jahr 70 Milliarden Euro Militärhilfe zugesichert. CSU-Politiker haben ein Verbotsverfahren gegen die Thüringer AfD ins Spiel gebracht. Der Landtagsabgeordnete und frühere bayerische Justizminister Winfried Bausback sagte, extremistische Äußerungen und Tendenzen in der AfD würden im Wesentlichen dem Thüringer AfD-Parteichef Björn Höcke zugeordnet. Deshalb müsse man überlegen, einen Verbotsantrag begrenzt auf diesen Landesverband vorzubereiten. Die CSU-Spitze hatte ein Verbotsverfahren gegen die gesamte AfD bisher stets abgelehnt. Sachsen hat in Dresden ein sogenanntes Migrationszentrum offiziell eröffnet. Innenminister Armin Schuster sagte, die Einrichtung sei ein Schlüsselinstrument, um das neue europäische Asylrecht schnellstmöglich umzusetzen. Es sei jedoch keine Haftanstalt. Das Zentrum hat Platz für bis zu 400 Menschen, für deren Asylverfahren ein anderer EU-Staat zuständig ist. Für die Bewohner gilt eine Meldepflicht. Wer das Gelände verlassen will, muss eine Genehmigung einholen. Der Flüchtlingsrat kritisiert die Einrichtung scharf. Der deutsche Radprofi Max Kanter hat auf der 5. Etappe der Tour de France den Sprintsieg knapp verpasst. Bei der Zieleinkunft in Pau in Südfrankreich musste sich der Brandenburger nur dem Niederländer Olaf Koy geschlagen geben. Dritter wurde Tim Merlier aus Belgien. Das gelbe Trikot des Gesamtführenden verteidigte der Norweger Thorstein Trehern. Das waren die Nachrichten. Das Wetter in der Nacht aufgelockert oder klar und trocken. Tiefstwerte 14 bis 9 Grad. Morgen nach sonnigem Beginn bis zum Nachmittag vorübergehend wolkiger und trocken. Die Höchstwerte 21 bis 25 Grad. Am Freitag Sonne, einige Wolken, trocken und dabei wieder hochsommerlich warm. Die Zeit, es ist 21.03 Uhr.
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0: Aus dem Studio von NDR Info mit Sebastian Ottowitz. Wie stabil ist die NATO? Hält das Bündnis zusammen? Die laute Kritik von US-Präsident Trump vor diesem NATO-Gipfel hatte Zweifel aufkommen lassen. Will Trump am Ende vielleicht sogar raus aus dem Bündnis, weil ihm die anderen Staaten im Iran-Krieg nicht folgen und überhaupt noch immer zu wenig für die Rüstung ausgeben? Das war die Angst vor dem Gipfel. Jetzt danach ist davon nichts zu sehen. Im Gegenteil, die Staats- und Regierungschefs haben sich ihre Bündnistreue und gegenseitige Beistandspflicht versichert. Ein Bekenntnis trotz der großen Herausforderungen. Unter anderem haben die USA ja schon in der vergangenen Nacht wieder Angriffe auf den Iran geflogen. Trump erklärt heute das Rahmenabkommen mit dem Iran sogar für beendet. Und auch wenn die Unterhändler weiter verhandeln dürfen, macht das wenig Hoffnung auf Frieden im Nahen Osten. Unsere Washington-Korrespondentin Anne Schneider ist mit zum Gipfel nach Ankara geflogen. Ich wollte wissen, wie sich die anderen NATO-Partner dazu heute positioniert haben. Bekommt Trump jetzt in Sachen Iran den Rückhalt, den er so vermisst hat bisher?
4: Also er bekommt einen verbalen Rückhalt, aber er bekommt ansonsten keinen Rückhalt. Also heute in dieser Schlusserklärung, die verabschiedet worden ist, da stand nochmal drin, dass der Iran niemals Atomwaffen haben darf. Aber NATO-Generalsekretär Mark Rutte hat auch klar gemacht, ja, in Artikel 5 des NATO-Vertrages steht, dass ein Angriff auf einen Verbündeten als Angriff auf alle gesehen ist. Aber der Iran ist ja kein Verbündeter, sondern das ist einfach ein Krieg außerhalb innerhalb des NATO-Gebietes und deshalb ist die NATO hierfür nicht zuständig. Das heißt, es gab wieder verbale Unterstützung, natürlich, aber es wird ansonsten keine Unterstützung geben. Also bis auf das, was natürlich die Länder sowieso schon machen, dass sie ihre Stützpunkte öffnen und so weiter.
0: Mhm. Dieser Krieg gegen den Iran, der droht ja nun weiterzugehen, denn Donald Trump hat ja schon wieder gedroht. Was die kommende Nacht angeht, worauf muss sich der Iran einstellen?
4: Naja, das ist ja immer diese Nadelstichgeschichte, die dann doch mehr ist als Nadelstiche, wo dann immer hier mal ein bisschen gekämpft wird und dort mal ein bisschen gekämpft. Also ich behaupte mal, dass Donald Trump überhaupt kein Interesse daran hat, diesen Krieg jetzt groß zu eskalieren. Dieser Krieg ist maximal unbeliebt im eigenen Land, in den USA. Und Kanzler Merz hat es ja irgendwann mal gesagt, wenn man in so einen Konflikt reingeht, dann muss man auch wissen, wie man da wieder rauskommt. Und dieses Wissen, das fehlt Donald Trump jetzt ein bisschen. Und deshalb versucht er es jetzt ja schon seit Wochen und Monaten immer mit dieser Mischung aus Drohung. Und ich meine, es ist ja nicht so, dass der Iran dann nicht zwischendurch auch wieder in der Straße von Hormuz eben Schiffe angreift. Also das ist ja immer Ursache und Wirkung. Aber er versucht die ganze Zeit über diese Drohung und dann wird wieder ein bisschen gekämpft und dann wird wieder heftiger gedroht. Und er versucht im Prinzip damit, den Iran jetzt wirklich so weit an den Verhandlungstisch zu bekommen, dass da irgendein Deal machbar ist. Aber im Moment eben nicht so wahnsinnig nicht erfolgreich.
0: Der Iran war natürlich ein wichtiges Thema auf diesem Gipfel, aber eigentlich stand ja ein anderes im Zentrum, nämlich die Zukunft der Ukraine. Präsident Zelensky ist ja auch nach Ankara gereist zu diesem NATO-Gipfel. Mit welchen Zusagen fliegt er wieder nach Hause?
4: Ja, also es gibt eine Zusage. Es gab vorhin bilaterale Gespräche zwischen Trump und Zelensky. Und da hat Trump eine sehr wichtige Zusage getroffen. Er hat nämlich gesagt, Europa könnte künftig möglicherweise Patriot-Systeme in Lizenz selbst herstellen und sie dann eben an die Ukraine weitergeben. Das ist ganz extrem wichtig. Zelensky hat hier gestern gesagt, Drohnensysteme können wir selber. Das stimmt auch, die Drohnentechnologie, die gucken sich mittlerweile auch andere Länder schon ab von der Ukraine. Aber was uns fehlt, sind diese Luftabwehrsysteme, die haben wir nicht. Von daher war das jetzt ein ganz, ganz wichtiger Schritt. Und was eben auch zugesagt wurde, jetzt aber von der gesamten NATO, sind 70 Milliarden Militärhilfe für die Ukraine, für dieses und für das kommende Jahr jeweils. Und das ist natürlich auch ein ganz großer Schritt. Und es wurde noch einmal festgestellt, dass Russland der Aggressor ist und dass es da überhaupt keine andere Meinung gibt.
0: Es gibt also Zusagen, es gibt Ergebnisse von diesem Gipfel. Bevor der begonnen hatte, da gab es ja die Angst, dieses Treffen könnte in einer Art Desaster enden. Trump könnte der NATO mehr oder minder den Rücken kehren. Das ist nicht passiert. Im Gegenteil, alle Gipfelteilnehmer haben eine Art Treueschwur auf die NATO abgegeben. Was hat dazu geführt, dass auch Donald Trump sich jetzt sogar zur NATO bekannt hat?
4: Also ich glaube, das ist natürlich im Vorfeld schon gut vorbereitet worden, unter anderem von NATO-Generalsekretär Mark Rutte. Aber natürlich haben auch die Zusagen, dieses 5%-Ziel für Verteidigung jetzt einzuhalten bis 2035. Und es ist ja auch schon in großen Schritten, ist man ja auch schon auf dem Weg. Das hat natürlich auch dazu geführt, dass Trump besänftigt wurde. Von daher, also das ist diese Kombination, dass wirklich Mark Rutte auch mit Trump gut umgehen kann. Aber das natürlich auch die EU und Kanada und die anderen NATO-Länder unendlich viel Geld in die Hand nehmen. Und dadurch ist natürlich eine andere Lastenverteilung jetzt gibt. Also weg von den USA, eher vor allen Dingen in Richtung Europa und Kanada.
0: Das heißt jetzt aber nicht mit diesem Treueschwur, mit diesem Bündnisbekenntnis, dass alle Probleme im Binnenverhältnis zwischen den USA und den anderen NATO-Staaten vom Tisch sind. Wo knirscht das denn noch besonders?
4: Also es knirscht im Moment besonders mit Spanien, weil Spanien sich eben besonders wenig hilfreich gezeigt hat. So sieht Trump es bei dem Irankrieg. Also die haben halt nicht erlaubt, dass die USA die Stützpunkte in Spanien nutzen. Da möchte jetzt Trump die Handelsbeziehungen komplett einstellen, was nicht ganz einfach ist, weil Spanien gehört nun mal zur EU und eigentlich werden Handelsbeziehungen EU-weit verhandelt. Das ist das eine. Das zweite ist Grönland. Trump hat ja heute noch mal deutlich gemacht, dass er findet, dass Grönland zum nächsten Bundesstaat der USA gehören sollte. Das ist wahrscheinlich auch was immer weiter schwelt. Da hat die dänische Ministerpräsidentin noch mal klar gemacht, dass darüber überhaupt nicht verhandelt wird. Und auch Mark Rutte hat gesagt, wir haben doch in Davos darüber gesprochen. Es gibt doch einen Weg, wie wir dafür sorgen, dass Grönland eben höher aufgerüstet wird, damit es sich besser verteidigen kann im Rahmen der NATO, wenn es denn wirklich sein muss. Aber ich nehme an, dass dieses Grönland-Thema trotzdem immer mal wieder aufploppt. Mal gucken, wie es dann weitergeht.
0: Unsere Washington-Korrespondentin Anne Schneider vom NATO-Gipfel in Ankara. Ja, wir haben es gehört, der Krieg mit dem Iran geht offenbar weiter. Am Anfang dieses Krieges, da sah es so aus, als würden die USA und Israel ihren Zielen schnell näher kommen. Kaum war der Krieg begonnen, kam aus dem Iran die Nachricht, dass der oberste Führer Ayatollah Ali Khamenei bei einem Angriff getötet worden war. Das war Ende Februar. Seit vergangenen Samstag laufen die Trauerfeiern im Iran. Heute wurde der Sarg mit den sterblichen Überresten ins Nachbarland, in den Irak gebracht. Auch dort trauern viele um Khamenei.
5: Schon die Ankunft des Leichnams von Ali Khamenei im Irak ist ein Ereignis. Am Flughafen der Stadt Najaf erwarten hunderte Gläubige den Sarg des iranischen Revolutionsführers. Der irakische Regierungschef empfängt den iranischen Präsidenten Pezeshkian. Der begleitet die Reise des durch einen israelischen Luftangriff getöteten Ali Khamenei ins Nachbarland. Zu sehen sind auch zahlreiche religiöse Würdenträger, vor allem Schiiten, aber auch Sunniten und Christen. Die Trauer im Irak ist eine Mischung aus Staatsakt, religiöser Prozession und einer iranischen Machtdemonstration. Am Trauerzug durch die für Schiiten heilige Stadt Najaf nehmen nicht mehr hunderte Gläubige teil, sondern Zehntausende, vielleicht auch noch mehr. Auf Luftbildern ist ein Meer von Menschen zu sehen, die dem Wagen mit dem Sarg folgen. Vertreter von pro-iranischen Milizen im Irak sprechen von mehreren Millionen Teilnehmern. Einige sind von weit her angereist, wie dieser Mann aus dem südirakischen Basra. Ali Khamenei ist für uns ein Symbol, möge Gott ihm gnädig sein. Ganz Basra ist jetzt menschenleer. Alle haben sich auf den Weg in die heiligen Städte Najaf und Kerbela gemacht. Die Fahrt von Basra aus hat der dortige Gouverneur organisiert. Von mehr als 150 Bussen allein aus Basra spricht ein Helfer. Alle klimatisiert, auch für die Sicherheit sei gesorgt. Viele Politiker im Irak pflegen enge Beziehungen zur Führung in Teheran. Seit den ersten freien Wahlen nach dem Sturz Saddam Husseins dominieren die Schiiten den Irak politisch. Das Nachbarland Iran hat seitdem erheblichen Einfluss im Irak, nicht zuletzt über schiitische Milizen, die für Teheran ein Teil der sogenannten Achse des Widerstands sind. Deren Stärke zu demonstrieren ist ein Ziel der Trauerprozession. Sie hat aber auch eine religiöse Komponente. In Najaf und Kerbela beten die Gläubigen in den prächtigen Schreinen von Ali und Hussein. Die beiden Nachkommen des Propheten wurden im 7. Jahrhundert getötet. Die Trauer um sie zählt zu den zentralen Elementen des Schiitentums. Der angesehenste schiitische Geistliche im Irak ist Groß-Ayatollah Ali Sistani. Experten sagen, er sehe die Trauerfeier für den getöteten iranischen Revolutionsführer als religiöse Verpflichtung an, vermeide aber ideologische Töne. Von Kerbela aus werden die sterblichen Überreste Khameneis wieder zurück in den Iran geflogen. In seine Heimatstadt Mashhad ist dann die Beisetzung geplant.
0: Moritz Behrendt über die Trauerfeierlichkeiten für Khamenei. Wir gehen nach Bayern. Dort, ganz im Nordwesten des Freistaats, im Raum Aschaffenburg, breitet sich die große Drüsenameise aus. Klingt harmlos und lapidar, aber die kleinen Tiere können unter Umständen große Schäden anrichten. Albrecht Rau.
6: Rainer Müller vom Bauhof Hößbach steht mit den Mitarbeitern des Elektrizitätswerks vor dem Stromkasten am Friedhof. Hier krabbelt sie rum, die große Drüsenameise. Hat sie schon Schaden im Stromkasten angerichtet?
21: Wir können mal aufmachen.
23: Da sieht man noch nichts.
21: Okay.
6: Glück gehabt. Tapinoma Magnum hat hier noch nicht zugeschlagen, bei manchem Bewohner in der Nähe aber schon.
23: Der hat eine alte abgeklemmte Klingel in seiner Wand und der Strom liegt in einem Kabelkanal. Und da sind die quasi von außen in diese Klingel rein und über den Kabelkanal ins Haus rein.
6: Welche großen Schäden die kleine Ameise anrichten kann, sehen wir auf dem Friedhof nebenan.
23: Die arbeiten dieses sandige Material raus und nutzen diesen Hohlraum für das Ausbrüten ihrer Eier. Die schaffen immer mehr Material raus, dass halt früher oder später das Fundament so unterhöhlt ist, dass es anfängt, sich zu setzen.
6: Was die große Drüsenameise von den heimischen Arten unterscheidet und warum sie eine Gefahr ist, erklärt Ameisenexperte Melvin Opolka von der Universität Bayreuth.
24: Tapinoma magnum formt riesige Kolonien von Hunderttausenden bis zu Millionen von Tieren. Und sie sind polydom, das bedeutet, sie haben viele Nester. Und diese Nester oder diese Kolonien arbeiten auch zusammen.
6: Wo sich die Kolonien verstecken, wissen die Bauhofmitarbeiter in Hößbach mittlerweile ganz genau.
23: Hier sieht man ja ganz gut die Aktivität, dass sie hier reingehen. Und ich könnte mir vorstellen, wenn wir jetzt da ein bisschen bohren, dass die dann richtig raushuschen und aggressiv werden, dass hier jetzt richtig gleich Alarm ist.
6: Eingefallen ist die große Drüsenameise über Hessen nach Nordbayern. Doch wird sie hier Halt machen oder sich über ganz Bayern ausbreiten?
24: Die Gefahr besteht auf jeden Fall. Das Problem ist, dass die Art mit Pflanzen verschleppt wird, also Baumschulen, Baumärkte, die zum Beispiel Olivenbäume aus Italien oder aus Südfrankreich verkaufen.
6: In Hößbach wird mit 120 Grad heißem Wasser, in Aschaffenburg zusätzlich noch mit Fadenwürmern bekämpft. Ob man damit die große Drüsenameise eindämmen kann, werden die nächsten Wochen zeigen.
2: Albrecht Rau berichtete.

0: Jetzt ist es 21.15 Uhr.
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0: Bald ist es schon 37 Jahre her, dass die Mauer gefallen ist. Die Aufarbeitung der DDR-Diktatur ist aber auch nach all dieser Zeit noch lange nicht abgeschlossen. Im Gegenteil, die SED-Opferbeauftragte Evelyn Zupke fordert sogar noch mehr Engagement dabei. Sie warnt davor, dass unser Wissen über die SED-Herrschaft nach und nach verloren gehen könnte. Heute hat sie ihren Jahresbericht an Bundestagspräsidentin Klöckner übergeben. Dietrich Karl-Meurer war in Berlin dabei, an einem eindrücklichen Ort.
2: Bis Ende 1989 waren hier politische Gefangene inhaftiert.
3: Mario Röllig führt Bundestagspräsidentin Julia Klöckner

0: Klöckner den Jahresbericht der SED-Opferbeauftragten des Bundestages Evelyn Zupke entgegen. Unter dem Titel »Der lange Schatten der SED-Diktatur« beschreibt er, wie das Unrecht bis heute nachwirkt.
1: Viele Menschen, die damals von Repression betroffen waren, in Haft gesessen haben oder andere Repressionserfahrungen gemacht haben, leiden körperlich und seelisch an den Folgen.
0: Die Opferbeauftragte verweist auf Fortschritte bei der Unterstützung von SED-Opfern. So hat zum Beispiel der bundesweite Härtefallfonds seit seinem Start im November letzten Jahres mehr als 300 Betroffenen geholfen. Zugleich sieht Zupke großen Handlungsbedarf, etwa bei den Betroffenen des DDR-Zwangsdopings. Viele ehemalige Sportler leiden bis heute unter körperlichen und seelischen Schäden.
1: Wir brauchen ein neues Doping-Unterstützungsgesetz, welches ihnen den Zugang zu den üblichen sozialen Entschädigungsleistungen ermöglicht. Das heißt, dass sie ihre gesundheitlichen Schäden geltend machen können.
0: Die Opferbeauftragte fordert Unternehmen, die von der Haftzwangsarbeit politischer Gefangener profitiert haben, erneut auf, Verantwortung zu übernehmen und die Betroffenen zu unterstützen.
1: Bisher hat nur IKEA von dieser Möglichkeit Gebrauch gemacht.
0: 6 Millionen Euro hat der Möbelriese in den Fonds eingezahlt. Mit weiteren Unternehmen führe sie Gespräche, etwa mit Otto. Sorgen bereitet Zupke auch die Erinnerungskultur. Sie warnt davor, dass die DDR-Geschichte für viele junge Menschen immer weiter in den Hintergrund rückt. Deshalb seien Gedenkorte und Zeitzeugen wichtig. Auch Bundestagspräsidentin Klöckner sieht die Erinnerung an die Opfer als bleibende Aufgabe.
2: Wir vergessen die Menschen nicht, die hier und an anderen Orten der DDR die Willkür und die Gewaltherrschaft des SED-Staates durchleiden mussten. Und wir halten das Gedenken weiterhin aufrecht und lebendig.
0: Die Bundestagspräsidentin und den ehemaligen Stasi-Häftling Mario Röllig verbindet dabei eine Sorge, die Verharmlosung der Diktatur. Röllig erklärt:
3: Also wenn man heute wieder Stimmen hört, die sagen, wir leben heute in DDR 2.0 oder in einer neuen Diktatur, empfinde ich das als Betroffener, als Verhöhnung der Widerständler und der Opfer der Diktatur, aller derjenigen, die sich eben für die Freiheit eingesetzt haben.
0: Für Röllig zeigt gerade der Umstand, dass solche Aussagen heute nicht in Haft führen, wie wenig der Vergleich trägt. Umso wichtiger bleibe die Aufklärung über das SED-Unrecht.
4: Dietrich Kallmeurer aus Berlin. Glücksspiel kann süchtig machen. Diese Warnung kennen Sie sicher. Die hat auch ihren Grund. Gerade auf den Seiten illegaler Online-Casinos verlieren manche Spielerinnen und Spieler die gesamte Existenz. Die Betreiber, oft anonym im Ausland. Recherchen des Bayerischen Rundfunks und internationaler Partnermedien bringen jetzt etwas Licht ins Dunkel. Ein Glücksspielkonzern mit Sitz auf Zypern und Malta ist offenbar auch an rund 120 illegalen Glücksspielseiten beteiligt und verdient damit auch an Spielerinnen und Spielern aus Deutschland. Maximilian Zierer.
5: In einer Regensburger Suchtberatungsstelle sitzt ein junger Mann und erzählt BR-Reportern eindringlich von seiner Glücksspielsucht. Mit 18 habe er angefangen, in Spielhallen zu zocken, schnell habe er online gespielt. Und dort verspielte er sprichwörtlich das letzte Hemd, verkaufte Kleidung, um weiter zocken zu können. Seine Stimme sprechen wir nach.
6: Wenn man gewohnt ist, dass man sich kaufen kann, was man möchte, und plötzlich reicht es nicht mehr für Lebensmittel, dann lässt einen das durchdrehen.
5: Das meiste Geld habe er auf illegalen Casino-Webseiten wie Rabona oder Wasamba verloren. Spielerschutz, Limits, Impressum, Lizenz, das alles gibt es auf illegalen Seiten meist nicht. Am Ende verlor der Mann insgesamt mehrere hunderttausend Euro, sagt er. Illegale Online-Casinos sind ein Milliardengeschäft, nicht nur in Deutschland. Doch wer profitiert davon? Gemeinsam mit Investigate Europe und internationalen Partnermedien gelingt BR-Reportern ein besonders tiefer Einblick in ein Unternehmen, Soft2Bet. Die Firma hat ihren Sitz in Zypern und Malta, betreibt offiziell 11 legale Glücksspielmarken. Und Soft2Bet stellt Infrastruktur für die Glücksspielbranche zur Verfügung. Der Münchner Rechtsanwalt István Kokron kennt das Unternehmen.
7: Ja, die sind eine Hausnummer. Also Soft2Bet ist sicherlich einer der Marktführer für Infrastruktur für Online-Casinos.
5: Die Recherchen zeigen, Soft2Bet profitiert von rund 120 aus Deutschland erreichbaren Casinos, die hier keine Lizenz haben und damit illegal sind. Das geht aus internen Listen hervor. Einige der Casinos, darunter Wasamba und Rabona, die dem Mann aus der Suchtberatung in Regensburg viel Geld gekostet haben, werden in den Unterlagen als interne Marken geführt. Insider berichten, wie sogenannte VIP-Berater Glücksspielsüchtige am Telefon drängen, immer weiter zu spielen. Auch ihre Stimme sprechen wir nach.
6: Es war gängige Praxis, die Konten von Spielern wiederzueröffnen, die sie

0: wegen ihrer Sucht bereits geschlossen hatten. Man sendete ihnen SMS, E-Mails mit Boni und dann spielten sie wieder.
1: Und die Casinos sind bei Nutzern offenbar beliebt. Daten, die der BR mithilfe der Web-Analyse-Plattform SimilarWeb erhoben hat, zeigen, von Soft2Bet betreute unlizenzierte Casinos haben alleine im Mai 2026 etwa 8 Millionen Aufrufe aus Deutschland verzeichnet. Rechtsanwalt István Kokron:
2: Wow, 8 Millionen Visits in einem Monat ist viel. Vor allem, wenn man bedenkt, dass jeder von diesen 8 Millionen wahrscheinlich mindestens 1 Euro setzt. Dann kann man sich ausrechnen, welche Umsätze da generiert werden.
1: Um wie viel Geld es genau geht, zeigen interne Whistleblower-Unterlagen. Demnach haben Soft2Bet und verbundene Unternehmen in 4 Jahren mehr als 600 Millionen Euro aus Geschäften mit illegalen Casinos erhalten. Soft2Bet teilt auf Anfrage mit, man sei darauf fokussiert, verantwortungsvoll und in Übereinstimmung mit den jeweils geltenden rechtlichen und regulatorischen Vorgaben zu operieren. Für den Kampf gegen illegales Glücksspiel ist in Deutschland die gemeinsame Glücksspielbehörde der Länder, kurz GGL, zuständig. Sie teilt auf Anfrage mit, ihr lägen keine gerichtsfesten Informationen vor, dass die Soft2Bet-Gruppe unerlaubte Glücksspiele in Deutschland betreibt. Der Suchtbeauftragte der Bundesregierung, Henrik Streeck, CDU, sagt dem BR, die GGL brauche einen Rechtsrahmen, der mit einem internationalen digitalen Glücksspielmarkt Schritt hält.
3: Maximilian Zierer war das. Vor dem Berliner Landgericht wurde heute ein Palliativarzt wegen 15-fachen Mordes von schwerkranken Patienten zu einer lebenslangen Freiheitsstrafe verurteilt mit anschließender Sicherungsverwahrung. Ein langer und emotional aufwühlender Prozess geht damit zu Ende. Ulf Molling:
4: Der Angeklagte ist ein Serienmörder, sagt die Vorsitzende Richterin wörtlich über den 41-jährigen Palliativarzt. Über 2 Stunden lang begründete sie die Verurteilung wegen 15-fachen Mordes für den angeklagten Arzt. Die Beweislage sei erdrückend gewesen. Es sei unfassbar, die 15 Palliativpatienten in der ambulanten Pflege bei sich zu Hause hätten sich dem angeklagten Arzt anvertraut, Hilfe erbeten und seien vom Angeklagten ermordet worden mit Injektionen von verschiedenen Medikamenten. Gerichtssprecherin Lisa Jani:
5: Zur Motivation hat die Kammer festgestellt, dass der Angeklagte aus eigennützigen Motiven heraus gehandelt habe. Es habe sich nicht etwa um Mitleidstaten gehandelt. Es sei auch keine Sterbehilfe gewesen, wie er selbst gesagt habe, sondern der Angeklagte habe seine Selbstunsicherheit aufwerten wollen und habe Allmachtsfantasien verspürt. Er habe sich mit den Taten als Herr über Leben und Tod aufgespielt und deshalb wurde hier auch die Höchststrafe verhängt.
4: Wegen der besonderen Schwere der Schuld darf nicht schon nach 15 Jahren lebenslanger Haft überprüft werden, ob die Reststrafe zur Bewährung ausgesetzt werden könnte. Angehörige der mit Injektionen von Medikamenten getöteten 25- bis 94-jährigen Patienten waren im Prozess als Nebenkläger aufgetreten. Teils unter Tränen und emotional sichtlich betroffen verfolgten sie den fast einjährigen Prozess. In einigen Fällen soll der Palliativarzt gewartet haben, bis pflegende Angehörige nicht anwesend waren in der Wohnung des Opfers, wie unter Umständen beim ersten angeklagten Fall einer 25-Jährigen, die unter anderem von ihrer Mutter betreut wurde, die von Beginn an am natürlichen Tod ihrer Tochter Zweifel hatte. Ihr Nebenklageanwalt André Mors:
6: Ein sehr gerechtes Urteil, ein umfassendes Urteil. Das Gericht hat, glaube ich, auch noch eigene Eindrücke rübergebracht, hat gesagt, dass es unfassbare Taten waren, dass wir hier von einem Serientäter ausgehen müssen, der sozusagen auf zutiefst sittlicher Stufe mehrere Menschen eben getötet hat. Auch eben die Tochter meiner Mandantin.
4: Der angeklagte Arzt hatte erst am Ende des Prozesses ein weitgehendes Geständnis abgelegt und sich bei den Angehörigen der Opfer und Kollegen entschuldigt. Er habe unter anderem Leid verhindern wollen. Gegen das Urteil kündigte sein Verteidiger Christoph Stoll Revision an.
7: Es ist falsch in dem Bild, was es von der Person unseres Mandanten zeichnet, und es ist aber auch falsch, was seine Handlungsmotive betrifft, was gezeichnet wird.
4: Wegen 76 weiterer Fälle verstorbener Patienten wird gegen den Angeklagten in Berlin ermittelt.
3: 21.26 Uhr.
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3: 2 Jahre konnte Tennisprofi Alexander Zverev nicht gegen den US-Amerikaner Taylor Fritz gewinnen. Heute hat er es mal wieder geschafft, Marcel Stober.
9: Und das auch noch in einem Grand Slam Viertelfinale ist also keine schlechte Gelegenheit, um so eine Statistik so ein bisschen aufzuhübschen. Nach 7 Niederlagen am Stück gegen Taylor Fritz gab es in Wimbledon einen Dreisatzerfolg des Deutschen, der hochverdient war, sagt unsere Reporterin in London, Ina Kast.
10: Also das, was Zverev da im Viertelfinale gegen Fritz gezeigt hat, war echt beeindruckend. Zverev hat wie schon im ganzen Turnier extrem stark serviert. Noch wichtiger aber, er hat auch von der Grundlinie sehr aggressiv gespielt. Auf der Rückhand, das kennen wir schon von ihm, aber eben auch auf der Vorhand. Sein Gegner Taylor Fritz hat nach dem Match gesagt, das sei eine klare Entwicklung beim Deutschen, dass er mittlerweile so unglaublich schnelle Bälle übers Netz spielt. Fritz hat da im Viertelfinale einfach keinen Stich gesehen, hat aber auch gesagt, dass er selbst schon früh im Match seine Sehnenreizung im Knie wieder gespürt habe. Das habe ihn regelrecht panisch gemacht und ihm irgendwie den Fokus im Match genommen. Aber Fritz ist da Sportsmann genug, hat dann immer wieder betont, auch wenn er nicht bei 100% war, dieser Zverev in dieser Form ist einfach beeindruckend.
9: Und nun steht er im Halbfinale von Wimbledon, erstmals in seiner Karriere. Und Freitag geht es gegen den Briten Arthur Ferry, der in der Weltrangliste nicht mal in den Top 100 steht und gerade das Turnier seines Lebens spielt. Bei der Tour de France ging die fünfte Etappe heute an den Niederländer Olaf Koy. Der hat sich im Massensprint von Po durchgesetzt, knapp vor dem deutschen Tourdebütanten Max Kanter. Der Cottbusser holte sich Rang 2.
11: Natürlich, im Finale ist es dann doch alles nochmal anders. Es war super nervös, jeder wollte vorne fahren. Und dann hat mein Team super Job gemacht, mich in eine ordentliche Position gebracht und ich konnte meinen Sprint fahren.
9: Morgen wartet dann eine Bergetappe auf die Radprofis, die schwierigste in den Pyrenäen. Heute ist ja der 8. Juli und das ist für Fußball-Deutschland tatsächlich ein großer Tag. Vor genau 36 Jahren wurde Deutschland 1990 Weltmeister. Vor genau 12 Jahren, 2014, gab es das legendäre 7:1 bei der WM gegen Brasilien. Und heute dachte man sich bei der FIFA offenbar, das können wir nicht toppen. Deshalb gibt's heute kein WM-Spiel. Es ist Ruhetag bei der Weltmeisterschaft. Also kurz auch mal Zeit, auf die 4 Wochen zurückzublicken, die hinter uns liegen. Und zwar mit ARD-WM-Expertin Almut Schuld. Vorab hieß es ja gerne mal, diese WM sei viel zu groß. 104 Spiele, 48 Teams, da werden bestimmt viele Duelle auch einfach langweilig. Wie steht sie jetzt dazu?
12: Also langweilig war es auf gar keinen Fall. Es sind wenige Spiele gewesen, ja, die irgendwie 0-0 ausgegangen sind, beziehungsweise auch etwas lahm waren in der Geschichte des Spiels. Aber im Großen und Ganzen muss man schon sagen, dass es unheimlich viele Spiele sind, dass man auch immer mal den Überblick verloren hat, dass man sich wirklich auch konzentrieren musste, die Mannschaften einzuordnen, weil man selber auch, wenn man versucht hat, alle Spiele zu sehen, ist es fast nicht möglich gewesen. Und auch so war die Schlagzahl relativ hoch. Also ich habe in diesen 4 Wochen, und es ist noch nicht mal das Viertelfinale, habe ich auch 9 Spiele fürs Fernsehen begleiten dürfen, habe noch ein weiteres im Stadion gesehen. Und diese 10 Spiele, da kann man eigentlich gar nicht alles im Kopf behalten, was man gerne möchte, sondern man muss nachher entweder die Unterlagen durchgucken oder nochmal die Highlights anschauen und sagen, stimmt, das war auch noch. Also so viele Informationen, dass man schon überfrachtet ist. Deswegen, ja, kann man auf der einen Seite sagen, es waren super viele Spiele. Auf der anderen Seite kann man aber auch sagen, super viele Spiele und waren es vielleicht zu viele, denn wir sind noch nicht mal in der entscheidenden Phase und man hat das Gefühl, man hat schon alles erlebt.
9: Ja, aber die entscheidende Phase beginnt dann jetzt bitte schön auch bald mal. Morgen geht es weiter mit dem 97. Spiel dieser Weltmeisterschaft. Das erste Viertelfinale Frankreich gegen Marokko in Boston.
3: Vielen Dank, Marcel Stober war das mit dem Sport hier im ARD Infoabend.

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1: Um 21.30 Uhr mit Rio Takeda. Für die Förderung von Wärmepumpen werden bis 21. Juli keine neuen Anträge angenommen. Das Bundeswirtschaftsministerium erklärte, die Förderung werde ab sofort umgestellt. Anträge nach den alten Regeln seien nur noch heute möglich. Der Haushaltsausschuss des Bundestags hatte am Nachmittag dem neuen Konzept zugestimmt. Demnach werden die Zuschüsse für den Heizungstausch insgesamt gekürzt und stärker sozial gestaffelt. Die höchste Förderung sollen nur noch Haushalte mit einem Jahreseinkommen bis 30.000 Euro erhalten. Bundesumweltminister Carsten Schneider hat Wirtschaftsministerin Katharina Reiche öffentlich gerügt. Der SPD-Politiker warf seiner Kabinettskollegin von der CDU vor, sie halte sich nicht an Beschlüsse der Bundesregierung. Schneider bezog sich dabei auf die EU-Methan-Verordnung, mit der klimaschädliche Gase im Energiesektor gesenkt werden sollen. Medienberichten zufolge sagte Reiche im EU-Ministerrat zu, dass Deutschland eine Aussetzung der Verordnung unterstützen werde. Schneider betonte, dies falle in sein Ressort. Es bleibe dabei, dass die Bundesregierung an dieser EU-Vereinbarung festhalte. Der Haushaltsausschuss des Bundestags hat den Kauf von Fregatten des MEKO-Typs genehmigt. Wie das Verteidigungsministerium mitteilte, werden beim Kieler Marineschiffbauer TKMS zunächst 4 Kriegsschiffe bestellt. Der Kaufpreis beträgt den Angaben zufolge rund 6,3 Milliarden Euro. Zudem besteht die Option auf 4 weitere für rund 5,3 Milliarden Euro. Die erste MEKO-Fregatte soll 2029 fertig werden. Sie ist auf die U-Boot-Jagd spezialisiert. Die Bundesregierung will einen Großauftrag für die Meyer-Werft in Papenburg mit einer Milliardenbürgschaft absichern. Der Haushaltsausschuss des Bundestags stimmte den Garantien heute in nicht öffentlicher Sitzung zu. Die genaue Höhe wurde nicht bekannt. Die Meyer-Werft verhandelt mit der Schweizer Reederei MSC über den Bau neuer Kreuzfahrtschiffe. Der Auftragswert soll bis zu 10 Milliarden Euro betragen. Kripo-Beamte haben wegen eines groß angelegten Betrugs Wohnungen und Geschäftsräume in Mühlhausen und Erfurt durchsucht. Nach Angaben der Staatsanwaltschaft Mühlhausen wird gegen 2 Männer ermittelt. Sie sollen Privatanlegern hohe Renditen durch ein Geschäftsmodell mit Powerbanks versprochen haben. Tatsächlich habe es sich um ein betrügerisches Schneeballsystem gehandelt. Man gehe von bis zu 100.000 Geschädigten aus. Das waren die Nachrichten. Das Wetter. In der Nacht aufgelockert oder klar und trocken, Tiefstwerte 14 bis 9 Grad. Morgen nach sonnigem Beginn bis zum Nachmittag vorübergehend wolkiger und trocken. Höchstwerte 21 bis 25 Grad. Am Freitag Sonne, einige Wolken trocken und wieder hoch sommerlich warm. Die Zeit, es ist 21.33 Uhr.
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2: mit Sebastian Ottowitz. Die Kontrollen an den deutschen Grenzen, die sorgen schon, seitdem es sie wieder gibt, für Diskussionen. Gerade jetzt im Sommer, in der Urlaubszeit, es staut sich eben immer wieder. Den Frust bekommen dann die ab, die dort im Einsatz sein müssen. Die rund 14.000 Polizistinnen und Polizisten. Viele von ihnen beklagen eine hohe Arbeitsbelastung durch Überstunden. Das stellt der Polizeibeauftragte in seinem Jahresbericht fest. Er stellt darin auch die Verhältnismäßigkeit in Frage. Philipp Eckstein war bei der Vorstellung des Berichts dabei und hat auch den Bundesinnenminister gefragt, was er dazu sagt.
3: Grenzkontrollen. Eigentlich sollten die im europäischen Schengen-Raum nur in Ausnahmefällen stattfinden. So die Regeln. Faktisch sind sie aber schon länger wieder Alltag. Auch in Deutschland. An der Grenze zu Österreich wird seit 2015 kontrolliert. An den Grenzen zu Polen, Tschechien und der Schweiz seit 2023. Und seit September 2024 gibt es an allen deutschen Grenzen wieder Kontrollen. Im Mai 2025 verschärfte die neue Bundesregierung dann noch einmal den Kurs. Bundesinnenminister Alexander Dobrindt von der CSU ordnete mehr Kontrollen an und mit Ausnahmen auch die Zurückweisung von Asylsuchenden.
4: Die Grenzkontrollen sind hochwirksam,
3: sagt Dobrindt jetzt im Gespräch mit dem ARD-Hauptstadtstudio. Er reagiert damit auf die Kritik von Uli Grötsch. Der ehemalige SPD-Abgeordnete ist Polizeibeauftragter des Bundes.
5: Das mit den Überstunden ist ein Thema. Mir geht's aber vor allem um die Einsatzbelastung, also um den Umstand, dass du nicht mehr aus den Stiefeln kommst, sondern dass du von dem Nachteinsatz am 1. Mai direkt an die Kontrollstelle fährst, von dort aus zum nächsten Fußballspiel und dann aber wieder schnell zurück an die Kontrollstelle.
3: Das sei auf Dauer vor allem für die Bereitschaftspolizei nicht leistbar, so Grötsch. Er verweist darauf, dass bis zu 14.000 Beamtinnen und Beamte bei den Grenzkontrollen im Einsatz seien. Und das, obwohl die Zahl der Asylsuchenden in den vergangenen Jahren deutlich zurückgegangen ist.
5: Ich glaube schon, dass die Entwicklung der Zahlen wenigstens mal Anlass dazu geben muss, dass man sich darüber mal Gedanken macht.
3: Der Polizeibeauftragte Grötsch sagt allerdings auch,
5: ich bin nicht zwingend der Meinung, dass man die Grenzkontrollen komplett einstellen sollte.
3: Es gäbe auch andere Möglichkeiten, mit weniger Personal die Grenzen zu kontrollieren, sagt Grötsch. Bundesinnenminister Dobrindt hält davon wenig. Die Kontrollen seien wirksam, bekräftigt er.
4: Nicht nur an der Zahl der Zurückweisungen ist das deutlich erkennbar, auch an der Zahl der Haftbefehle, die vollstreckt werden konnten, die bisher nicht vollstreckt waren, an der Zahl der festgenommenen Schleuser. Also von daher, der Beweis ist erbracht, wir haben effektive Grenzkontrollen.
3: Aktuell sind die Kontrollen noch bis Mitte September bei der EU angemeldet. Ob sie erneut verlängert werden, wollte Dobrindt auf Nachfrage nicht konkret beantworten. Er sagt aber,
4: die Grenzkontrollen laufen weiter und wir müssen auch davon ausgehen, dass wir sie noch eine Zeit lang brauchen.
3: Allerdings wächst der Druck. Die EU-Kommission hat zuletzt mehrere Staaten, darunter Deutschland, aufgefordert, die Grenzkontrollen auslaufen zu lassen. Hinzu kommt, mehrere Verwaltungsgerichte haben bereits einzelne Kontrollen an den Grenzen als rechtswidrig eingestuft. Vergangene Woche in gleich drei konkreten Fällen. Das Bundesinnenministerium hat angekündigt, gegen diese Gerichtsurteile Berufung einzulegen.
2: Philipp Eckstein aus unserem Hauptstadtstudio. Im Dezember vergangenen Jahres war sie plötzlich da, also eine ewig lange Front, bestehend aus hunderten chinesischen Fischerbooten, eins neben dem anderen, mitten im Meer. China sagt, naja, das waren Fischer und die haben eben gefischt. Das glauben aber die allerwenigsten. Welche Rolle das chinesische Militär dabei spielt und wie die Strategie dahinter aussieht, das ist jetzt Thema in den kommenden gut 20 Minuten. Bei 11KM, dem Tagesschau-Podcast, heute mit Kevin Ebert.
6: Wir begeben uns heute auf die Spur und wollen herausfinden, was hinter diesem mysteriösen Fischerboote-Flashmob steckt. Und das machen wir mit Datenjournalistin Alice Pesavento. Sie hat mit dem NDR-Verifikationsteam recherchiert und erzählt uns heute, ob eine Strategie der chinesischen Regierung dahinter steckt. Hallo Alice, schön, dass du da bist.
7: Hi Kevin, schön, dass ich hier sein darf.
6: Ihr hört 11KM, der Tagesschau-Podcast. Ein Thema in aller Tiefe. Ich habe davon tatsächlich noch nie gehört. Wie ist es denn bei euch? Wie seid ihr auf dieses Thema überhaupt gestoßen? Wie hat das alles angefangen?
7: Der Erste, der das sozusagen publik gemacht hat, dass das passiert ist, war Jason Wang. Es ist der 25. Dezember 2025, Weihnachten. Jason Wang, der arbeitet noch spät und macht gerade eine Pause. Er ist der Geschäftsführer von Ingenuspace.
8: Ingenuspace is a Silicon Valley geo-intelligence house. And what we do is we source and do data fusion.
7: Die werten Geodaten aus, schauen sich die Schiffsbewegung auf Meeren an und so weiter. Die führen halt ganz viele Daten zusammen aus verschiedenen Quellen und analysieren das dann auch automatisiert.
8: We have automated systems that monitor the maritime militia. And so our systems alerted us.
7: Sein Job ist es, ungewöhnliche Schiffsbewegungen im chinesischen Meer zu beobachten. Und irgendwann schlägt sein Handy Alarm. Er schaut auf seinen Computer und guckt, was da los ist.
8: I started monitoring what was happening in the EC.
7: Und sieht eben, dass etwas passiert im ostchinesischen Meer. Und er schaut sich das dann an.
8: I saw a formation of vessels or a bunch of vessels actually gathering on Christmas Eve.
7: Schiffe, die sich in einer komischen Formation nebeneinander aufreihen, hunderte Kilometer lang.
8: I saw the double L forming.
7: Diese Formation an Schiffen, die sieht aus wie zwei umgedrehte L's.
8: Yeah, I'm getting old and sometimes I worry my eyesight is going, I'm seeing double and it definitely wasn't the case
7: und
8: I was seeing.
7: Erstmal kann er das gar nicht glauben und denkt, dass er vielleicht doppelt sieht.
8: I was seeing double. This actually was really happening.
7: Und vor allem liegen diese Schiffe nicht irgendwo, sondern in einem Gebiet vor China, um das sich China, Japan und Taiwan seit Jahren streiten.
8: And that's unusual.
9: Und ihr beim NDR-Recherche- und Verifikationsteam, ihr habt es dann nachrecherchiert. Wie seid ihr da vorgegangen? Wie habt ihr es gemacht?
7: Also als erstes haben wir uns auf Schiffstracking-Plattformen das einmal angesehen. Es gibt nämlich Plattformen, die Signale von Schiffen sammeln und dann visualisieren, wo die so unterwegs sind. Und da gibt es eine, die heißt Global Fishing Watch, mit der arbeiten wir sehr viel. Da kann man nämlich sozusagen Heatmaps einstellen, also sich anschauen, wie viele Schiffe waren an bestimmten Orten in einem Gebiet zu einem bestimmten Zeitraum sozusagen.
9: Vielleicht kannst du mir mal erklären, Alice, ich bin jetzt nicht allzu häufig auf so maritimen Tracking-Plattformen unterwegs. Wie funktioniert das? Wie bewegt man sich auf so einer Plattform?
7: Diese Plattformen sehen erstmal aus wie Karten. Und dann kann man da nach einzelnen Schiffen suchen, sich deren Bewegungsmuster anschauen. Da sind dann halt im Meer einzelne Punkte und so weiter, das sind die Schiffe, die kann man dann anklicken, da werden die dann angezeigt. Und wenn man sich die Weltmeere anguckt auf solchen Tracking-Plattformen, das ist super chaotisch, da sind super viele Schiffe auf einmal unterwegs, man sieht da eigentlich nichts. Aber wenn du weißt, wo du wann guckst und dann am besten noch wonach, dann kannst du viel erkennen. Und wir wussten von Jason Wang, dass es vor allem chinesische Fischerboote waren. Und danach kann man auch filtern auf dieser Plattform. Ich kann es dir auch zeigen, wenn du möchtest.
9: Ah ja, hast du es gerade da. Okay.
7: Genau, also das hier ist die Plattform.
9: Ja, ich sehe sehr viele leuchtende Flecken.
7: Genau, und das ist diese Heatmap, da habe ich jetzt eingestellt, 25. bis 26. Dezember 2025, weil da diese Formation war. Und dann siehst du hier zwei umgedrehte Ls vor der Küste von China.
9: Mhm.
7: Und da, wo es sozusagen türkis und weiß ist, sind besonders viele Schiffe.
9: Das ist auffällig.
7: Das ist auffällig, weil Schiffe nicht solche Formationen normalerweise machen. Das ist alles, wie gesagt, sehr chaotisch normalerweise. Die fahren von A nach B, vielleicht mal langsamer, mal schneller, die fischen und so weiter. Aber solche Linien auf dem Meer hinzubekommen, ist wirklich sehr schwer, weil das ist nicht so, wie wenn du Autos oder so auf einem Parkplatz parkst, sondern das Meer bewegt sich, die Schiffe bewegen sich. Das erfordert schon wirklich sehr viel Koordination, auch Sprit und so weiter. Also es ist sehr komplex, das so hinzubekommen. Und deshalb ist es erstmal ungewöhnlich, dass sowas passiert.
9: Also diese Formation, die ich jetzt auch als Laie sogar erkennen kann, das sieht schon choreografiert aus, sage ich mal.
7: Genau, und es ist so, dass es solche Formationen auch schon in der Vergangenheit gab, aber was hier neu war, war, dass es so, so viele Schiffe sind. Und wir können hier auch gucken, also du siehst hier gerade nur chinesische Fischerboote in diesem Zeitraum. Ich habe das so gefiltert und wenn ich jetzt hier ein paar Sachen einstelle sozusagen, kann ich dir sogar zeigen, wie viele Schiffe in dieser Formation waren. Und zwar, einen Moment, 1900 Schiffe ungefähr.
9: Boah, fast 2000 Schiffe in diesen Formationen.
7: Ja, und wir können auch, weil 2000 Schiffe kannst du dir jetzt wahrscheinlich nicht so vorstellen, aber um ein Gefühl zu geben, kann man das hier auch messen. Es sind ungefähr 480 Kilometer.
9: Die abdecken im Ozean mit ihren Schiffsformationen.
7: In einer Mauer. 480 Kilometer, das ist so ungefähr Kiel nach Frankfurt Luftlinie.
9: Das ist ganz schön viel.
7: Ja, extrem lang. Und es ist ja eine nahezu gerade Linie. Also, wie gesagt, zwei umgedrehte Ls sozusagen.
9: Das, was dieser Jason Wang da beobachtet haben will, ne, so um Weihnachten rum, konntet ihr das also mit eurer Nachrecherche bestätigen?
7: Wir haben in mehreren Schritten uns das angeschaut, um herauszufinden, was da los ist. Wir haben erstmal geguckt, können wir das auf den Schiff-Tracking-Plattformen, die wir so nutzen, nachvollziehen? Waren es wirklich chinesische Fischerboote und so weiter? Ja.
9: Wie habt ihr das nachvollzogen eigentlich? Wie konntet ihr das so klar identifizieren, dass das wirklich chinesische Fischerboote waren?
7: Jedes Schiff sendet ein Signal. Und in diesem Signal sind verschiedene Infos. Der Name des Schiffs, eine Identifikationsnummer, die Position und auch meistens die Art des Schiffs.
9: Wie ein Fingerprint.
7: Genau. Auf dieser Plattform hat sozusagen jedes Schiff ein eigenes Profil.
9: Mhm.
7: Mit diesen Infos, ja.
9: Und diese Infos alleine waren dann für euch schon Anlass genug zu sagen, ja, das stimmt.
7: Nee, weil, also erstmal gibt es das Problem, dass dieses Signal, das heißt AIS, mit dem man die Bewegung nachvollziehen kann der Schiffe, theoretisch kann es gefälscht werden oder auch abgestellt werden, weil es eigentlich nicht der Überwachung dient ursprünglich, sondern das wurde mal eingeführt sozusagen als Unfallvermeidung, weil dann immer mehr Schiffe auf den Weltmeeren dazukamen und man vermeiden wollte, dass sie zusammenstoßen. Und dann haben sie gesagt, hey, andere Schiffe müssen wissen, wo die anderen Schiffe sind und wo die hinfahren ungefähr.
9: Genau, und dass man das nämlich ausstellen kann, das wissen aufmerksame FKM-Hörer und Hörerinnen von den Folgen über die russische Schattenflotte, packen wir euch in die Shownotes an der Stelle. Deswegen, diese Daten alleine reichen nicht, um das komplett zu verifizieren.
7: Genau, und wir haben dann versucht, Satellitenbilder zu bekommen von dieser Formation, um zu gucken, kann man da sehen, wie die fischen, kann man irgendwas erkennen, können wir überhaupt die Schiffe sehen und so weiter. Und bei Satellitenbildern ist es immer so eine Sache. Manchmal bekommt man super hoch auflösende Bilder, wo man voll viel erkennen kann. Wir haben in vergangenen Recherchen schon Kabelrollen neben Schiffen gesehen und so weiter. Und manchmal bekommt man einfach total verpixelte Bilder, weil eben je nach Satellit, die fotografieren jetzt auch nicht jeden Ort zu jeder Zeit auf der Welt. Und je nach Satellit ist die Qualität eben besser oder schlechter. Und wir haben dann auch ein Satellitenbild bekommen. Ich kann dir das mal hier zeigen.
9: Bin gespannt, ob ich auch was erkenne, ob ich die Kabeltrommel sehe.
7: Ja, so, das ist der Streifen und ich zoome mal rein. Siehst du Schiffe?
9: Ei, nee, ich sehe viele Pixel und ich würde sagen, sind das Wolken?
7: Ja, das sind Wolken.
9: Ah, okay, ja, die können dann natürlich auch nochmal reinfunken.
7: Ja, und von dieser Zeit der Formation waren halt nur Satellitenbilder verfügbar, die jetzt nicht so eine hohe Auflösung hatten. Da entspricht ein Pixel 10 mal 10 Metern.
9: Mhm, okay.
7: Wenn du dir vorstellst, dass so ein Fischerboot vielleicht 50 Meter lang ist, dann sind das wenige Pixel.
9: Ja, also da erkennt man nichts, ja.
7: Nee. Deshalb haben wir es dann bei diesem einen Bild belassen und waren ein bisschen traurig, dass es nicht funktioniert hat.
9: Ja, das glaube ich. Aber so sieht's aus wie eine Sackgasse. Was habt ihr denn dann gemacht, um das zu verifizieren?
7: Dann haben wir uns einzelne Schiffe angeschaut, um zu sehen, wo waren die vor dieser Formation und wo danach. Es gibt ein Schiff, das heißt Chilingyu 29867. Das ist ein Fischerboot, so wie die anderen Schiffe auch. Du siehst hier erstmal sozusagen das, was ich das Profil genannt habe, ja?
9: Ja.
7: Da sind ein paar Informationen. Hier steht zum Beispiel, das ist ein Fischerboot. Es fährt unter der Flagge Chinas und ist 46 Meter lang, 9 Meter breit.
9: Das heißt, so ein Mittelklasse-Fischerboot.
7: Genau, es ist für so Schiffe, die auf hoher See unterwegs sind, eigentlich relativ klein, weil so Öltanker, Frachter, die sind oft 100, 200 Meter oder sogar länger.
9: Aber schon hochseetauglich.
7: Genau. Und jetzt können wir uns ja mal anschauen, wo es im Dezember vor und nach der Formation unterwegs war. Die Formation war am 25. und 26. Dezember. Und hier siehst du jetzt, vorher war es hier in dem Gebiet unterwegs, das ist östlich von der Formation.
9: Ja.
7: Dann fährt es am 23. Dezember wie auf Kommando auf einmal ganz woanders hin.
9: Mhm. Und zwar kerzengeradeaus.
7: Genau, und zwar in das Gebiet der Formation.
9: Ja.
7: Da ist es dann ungefähr 2 Tage quasi auf der Stelle geblieben.
9: Fast auf einem Fleck, ja.
7: Und bewegt sich kaum. Und dann fährt es wieder zurück. Und das ist erstmal ungewöhnlich, weil wenn wir jetzt sagen, okay, das war vorher und nachher woanders, warum fährt es dann wie auf Kommando so weit weg, bleibt stehen und dann wieder zurück? Das kostet alles Geld, das kostet Zeit. Warum macht es das? Wir haben dann erstmal auch geschaut, berichten chinesische Medien denn darüber?
9: Mhm.
7: Und die haben kaum über diese Formation berichtet. Es gab vereinzelt Blogposts und da wurde aber gesagt, das Ganze sei völlig normal. Die Schiffe hätten in Formationen gefischt, um halt Fischschwärme abzufangen, weil sie eben sagen, im Winter gibt es dort in dieser Region wandernde Fischschwärme, die durch diese Formation dann aufgehalten werden können mit so vielen Schiffen und dann kann man die sehr einfach fangen. Und da muss ich ehrlich sagen, ich bin keine Fischereiexpertin und ich habe das gelesen und ich fand eigentlich, dass das relativ plausibel klang. Ich fand es immer noch komisch, diese ganze Formation, aber ich dachte mir so, kann es vielleicht nicht doch stimmen? Und dann haben wir einen Meeresbiologen gefragt, Daniel Pauli.
10: Sehen Sie gleich meinen Bildschirm? Können Sie das sehen, was ich gerade hier teile?
11: Das ist so eine Linie.
7: Der ist leitender Forscher der Initiative Sea Around Us an der University of British Columbia.
11: Solche Linien sieht man an wenn ein Schutzgebiet eingerichtet worden ist.
7: Und wir haben mit ihm sozusagen einen Videocall gemacht und ihm unsere ganzen Funde gezeigt. Von den Tracking-Plattformen, das sind alles Fischerboote. Können Sie uns sagen, kann das sein, dass Sie da gefischt haben?
11: Das erinnert mich an dieses Fishing the Line, wenn ein MPA, Marine Protected Area, eingerichtet wird.
7: Und da hat dann so ein bisschen gerätselt und meinte, ja, vielleicht hat irgendwie die Regierung einen Breitengrad angegeben, bis zu dem man fischen darf und nicht weiter, weil es irgendwie ein Naturschutzgebiet erklärt wurde oder so, hat so Vermutungen, weil er meinte halt, er hat sowas noch nie gesehen und dann hat er versucht, uns Erklärung zu geben.
11: Ich vermute, das sind Fischer.
7: Und Stimme drei Tage vor Ort war.
11: Ändere ich meine Meinung vollständig.
7: Und dann hat er gesagt, ne, auf gar keinen Fall.
11: Wenn diese Fischwanderung würde über ein paar Wochen dauern. Aber wenn es für ein Tag ist, das ist eine ganz andere Geschichte.
7: Zwei Tage ist viel zu kurz. Das kann keine Fischereiaktivität sein. Also er hat gesagt, auf gar keinen Fall. Und wir haben dann aber noch weiter geschaut und haben ihm auch gezeigt, wie nah die Schiffe aneinander waren, weil man das auch auf den Tracking-Plattformen sieht. Die waren nämlich nur wenige hunderte Meter voneinander entfernt. Ich kann es dir hier zeigen. Das sieht sehr eng aus, ja. Aber es sind ungefähr ja wenige hundert Meter. Mhm. Ich würde mal sagen, so 500 Meter ungefähr.
9: Mhm.
7: Und es waren halt vor allem sogenannte Trawler, das sind so Fischerboote, die mit Schleppnetzen fischen. Also die ziehen die hinter sich her. Das braucht schon einiges an Platz, dieses Netz alleine.
11: Die Trawlers, die kommen nicht nah aneinander, weil es kann Unfälle geben. Und deshalb tun sie das nicht.
7: Und er hat auch gesagt, das kann nicht sein, dass solche Trawler so nah aneinander fischen, weil das auch gefährlich ist, weil sich diese Netze ineinander verfangen können.
9: Ah.
11: Wenn sie das machen würden, da haben sie nicht gefischt. Sie haben da gewartet und wahrscheinlich haben sie Instruktionen gekriegt, was sie machen sollten.
7: Und das heißt, nachdem wir ihm diese ganzen Sachen gezeigt haben und vor allem diese Info eben, dass es nur zwei Tage war, hat er gesagt, das kann nicht sein, dass die gefischt haben.
11: Die Tatsache, dass es zwei Tage sind, ist der entscheidende Punkt.
7: Das muss irgendwie was anderes sein, das muss irgendwie koordiniert sein.
9: Die Frage, die sich dann natürlich stellt und die ihr euch sicher auch gestellt habt, was steckt dann hinter diesen mysteriösen Formationen?
7: Dafür haben wir dann mit verschiedenen Experten gesprochen und zum Beispiel Jason Wang, der ist sich sicher, dass nur das chinesische Militär in der Lage ist, eine solche Formation zu koordinieren.
9: Also das ist der, der die Formation als erster publik gemacht hat, oder?
7: Genau, seine Vermutung ist, dass sie da eine Seeblockade geübt haben.
9: Okay.
7: Und dass im Ernstfall China mit so einer Seeblockade versuchen könnte, ganze Länder abzuschneiden oder zumindest Ländern sozusagen Lieferschwierigkeiten oder sowas zu machen. Also diese Formation zeigt uns, dass die extrem viele Schiffe auf einmal mobilisieren und koordinieren können.
9: Ja, total, ne? Also wenn wir uns nochmal die Dimension vor Augen halten, 2000 Schiffe, das ist ja wirklich eine ganz schöne Flotte.
7: Genau, also wir haben mit Experten gesprochen. Und die haben gesagt, dass es solche Formationen von chinesischen Fischerbooten auch schon in der Vergangenheit gab. Es ist bekannt, dass China Fischerboote einsetzt, um militärische Interessen durchzusetzen und auch seine Marine zu unterstützen. Das machen die schon seit Jahrzehnten. Es ist jetzt nicht unbedingt was komplett Neues. Aber was neu ist, ist, dass es so, so viele Schiffe sind, weil es in der Vergangenheit immer 200-300 Schiffe waren und jetzt eben extrem viel mehr.
12: And this is not new. They, for example, deployed fishing vessels to monitor the Soviet naval operations back in.
7: Colin Koh erforscht zu Seeverkehr und Marine an der Nanyang Technical University in Singapur.
12: So this is in fact the very genesis of the role of the what they call fishing militia or the maritime militia. We
7: Es gibt Berichte, Analysen von Forschungsinstituten oder von Thinktanks, und da wird von der sogenannten Fischermiliz gesprochen.
9: Die Fischermiliz, was kann ich mir darunter vorstellen? Also was ist das für ein Gebilde? Wie funktioniert das?
7: Wir wussten vorher auch nicht, dass China Fischerboote militärisch einsetzt, und haben auch im Zuge dieser Recherche zum ersten Mal von dieser Fischermiliz gehört, die China haben soll.
9: Mhm.
7: Sie soll Teil des chinesischen Militärs sein, und in der Fischermiliz soll es zwei Gruppen von Schiffen geben. Einmal Boote, die aussehen wie Fischerboote, aber wirklich nur so aussehen. Eigentlich sind sie militärisch ausgestattet und die haben auch militärische Aufgaben sozusagen. Sie fischen also eigentlich nicht und werden auch wohl staatlich finanziert. Und der andere Teil der Miliz ist viel schwieriger zu identifizieren, denn das sind normale Fischerboote, die eigentlich zum Beispiel Privatpersonen oder Fischereiunternehmen gehören. Und diese Gruppe an Schiffen soll manchmal halt beordert werden, Aufgaben durchzuführen, fürs Militär, und auch Geld dafür bekommen, aber meistens fischen sie eben einfach und sind quasi zivil unterwegs.
12: The fishing vessels are not seem to be visibly armed, so therefore according to international law you do not necessarily treat them as combatants and you leave them as they are.
7: Laut dem Experten Colin Koh soll die Aufgabe vor allem sein, Informationen zu sammeln, Chinas Macht auf dem Meer auszubauen und seine ganzen Gebietsansprüche gegenüber anderen Ländern durchzusetzen.
12: All these various activities have been well documented over the past decades in the near seas around China, in fact. Yeah.
9: Also eine Art verlängerter Arm der chinesischen Seeflotte.
7: Genau, diese Fischermiliz soll Teil des chinesischen Militärs sein. Es ist halt nur schwer zu wissen, welche Schiffe sind Fulltime-Milizschiffe und welche Schiffe sind größtenteils normale Fischerboote, die halt manchmal auch im Dienste des Staates sozusagen stehen.
9: Was sagt denn die chinesische Führung zu den Formationen und zu den Einschätzungen der Experten zur sogenannten Fischermiliz?
7: Also wir haben auch einige Fragen an die chinesische Botschaft zu dieser Fischermiliz und den Formationen geschickt, aber die haben uns leider nicht geantwortet. China streitet auch ab, dass es diese Fischermiliz gibt. Es gibt auch eine Aussage von einem Mitglied des chinesischen Außenministeriums, Zhao Lijian. Der hat während einer Pressekonferenz 2021 mal gesagt, dass er nicht weiß, warum bestimmte Kreise chinesische Fischer als Seemiliz bezeichnen würden und dass hinter dieser Aussage böswillige Absichten stehen würden.
9: Okay, und während wir hier über die militärische Strategie Chinas reden, ist mir noch ein ganz anderer, ein sehr heißer Konflikt im Kopf, und zwar der Streit um die Zukunft Taiwans. China beansprucht Taiwan für sich und will auch dessen Unabhängigkeit nicht akzeptieren und provoziert immer wieder aufs Neue.
13: Mit Raketen startet China in den zweiten Tag seines großen Manövers. Abgefeuert in die Gewässer nahe der Insel. Aus Taiwan kommen Worte des Protests.
9: Im Taiwan-Konflikt, welche Rolle könnten denn da diese Fischermilizen spielen?
7: Also da kommt man jetzt in den Bereich der Spekulation. Wir haben das auch die verschiedenen Experten gefragt. Die können sich da ganz viele Sachen vorstellen. Ein Experte meinte, the sky is the limit, die können alles damit machen. Ist jetzt die Frage, ob das in der Realität dann auch so sein wird. Aber wenn wir uns angucken, diese Riesenformation, 480 Kilometer lange Mauer an Schiffen, wenn da keine anderen Schiffe mehr durchkommen, kannst du wirklich anderen Ländern im Kriegsfall Probleme machen, die abschneiden vom Seeverkehr, damit verbunden von Lieferungen und so weiter. Diese Tatsache, dass es Fischerboote sind, macht es auch für die anderen Staaten so schwer, darauf zu reagieren, weil wenn man jetzt da dann Kriegsschiffe oder Küstenwachenschiffe rausschickt, was ist, wenn es doch nur ein Fischer ist? So, beweis erstmal, dass das ein militärisch genutztes Fischerboot ist. Es ist einfach total schwer, da zu reagieren, ohne das krass zu eskalieren.
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1: Um 22 Uhr mit Michael Hafke. Zum Abschluss des NATO-Gipfels in der türkischen Hauptstadt Ankara haben die Staats- und Regierungschefs der 32 Mitgliedstaaten eine gemeinsame Abschlusserklärung unterzeichnet. NATO-Generalsekretär Rutte wertete das Treffen als Erfolg. Das Bündnis sei geschlossen und stärker als je zuvor, so Rutte. Aus Ankara Thomas Spickhofen.
2: Von einer neuen NATO und einem Geist von Ankara spricht Bundeskanzler Merz. Von einer unglaublichen Liebe im Raum US-Präsident Trump. Vor dem Gipfeltreffen hatte Trump mit scharfen Worten gegenüber den Partnern zunächst noch einen anderen Ton gesetzt. In der gemeinsamen Schlusserklärung aber bekennen sich alle 32 Mitglieder unverbrüchlich, wie es heißt, zu Artikel 5 der Beistandsverpflichtung. Russland wird in dem Text als langfristige Bedrohung bezeichnet. Der Ukraine sichert die Allianz ihre unerschütterliche Unterstützung zu.
1: Der Haushaltsausschuss des Bundestages hat den Weg freigemacht für neue Regeln bei der Förderung klimafreundlicher Heizungen wie Wärmepumpen mit unmittelbaren Folgen. Laut Bundeswirtschaftsministerium sind Anträge zu den bisherigen Konditionen ab morgen nicht mehr möglich wegen technischer Umstellungen. Aus Berlin Christina Nagel.
3: Von den alten Konditionen profitieren können nur noch diejenigen, die bereits eine Bestätigung zum Antrag oder eine sogenannte technische Projektbeschreibung vorliegen haben. Alle anderen müssen sich gedulden. Die technische Umstellung soll bis zum 20. Juli dauern und dann gelten die neuen Förderbedingungen. Für den Einbau von Wärmepumpen und anderen klimafreundlichen Heizungen gibt es dann weniger Zuschüsse als bisher. Sie sollen in den kommenden Jahren schrittweise weiter sinken.
1: Nach der Gewalttat an einem Gymnasium in Oberbayern mit zwei verletzten Schülerinnen ist der mutmaßliche Täter in Untersuchungshaft. Der 16-Jährige soll auch einen Schuss abgegeben haben, aber niemanden getroffen haben, sagte Bundesinnenminister Dobrindt. Demnach habe die Waffe anschließend versagt und der 16-Jährige habe mit einem Messer auf zwei 13-jährige Mädchen eingestochen. Beide seien schwer verletzt worden. Der 16-Jährige konnte von der Polizei überwältigt werden. Er soll in der Vergangenheit in psychiatrischer Behandlung gewesen sein. Sein Motiv ist noch unklar. Tennisprofi Alexander Zverev steht zum ersten Mal im Halbfinale beim Grand-Slam-Turnier von Wimbledon. Der 29-jährige Hamburger gewann das Viertelfinale in London gegen Taylor Fritz aus den USA in 3 Sätzen. Und das waren die Nachrichten. Das Wetter in Deutschland. In der Nacht ist es fast überall trocken. An den Alpen gibt es letzte Schauer. Werte gehen zurück auf 17 bis 9 Grad. Morgen dann ist es freundlich. Im Nordwesten gibt es mehr Wolken, dazu auch etwas Regen bei Höchstwerten von 19 Grad auf Sylt und bis 33 Grad am Oberrhein. Am Freitag dann wieder viel Sonne. Im Norden und Osten gibt es ein paar Wolken, dazu etwas Regen und 21 bis 35 Grad. Und auch am Samstag ist es sonnig. Im Osten dann gibt es Schauer und 23 bis 36 Grad. Es ist 22.03 Uhr.
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4: Und geht gleich los mit einer Gefahrenmeldung. Vorsicht bitte auf der A73 Suhl-Bamberg zwischen Schleusingen und Eisfeld Nord. In beiden Richtungen Achtung, Personen werfen dort Steine auf die Fahrbahn. Dann die A1 Dortmund Richtung Köln, die ist zwischen Wermelskirchen und Burscheid nach einem Unfall gesperrt. A2 Richtung Berlin zwischen Allerengersleben und Bornstedt, 3 Kilometer Stau wegen Bergungsarbeiten. A3 Richtung Frankfurt zwischen Limburg Nord und Bad Camberg, 2 Kilometer Stau. Die A3 Nürnberg Richtung Passau, die ist in Höhe Oberölsbach wegen einer Nachtbaustelle bis ca. 6 Uhr gesperrt. Die A5 Karlsruhe Richtung Frankfurt ist zwischen Hirschberg und Kreuz Weinheim wegen Fahrbahnausbesserungen bis 6 Uhr gesperrt. Die A27 Bremen-Bremerhaven ist zwischen Bremen-Sebaldsbrück und Überseestadt in beiden Richtungen wegen eines Schwertransports bis 5 Uhr gesperrt. Dann die A42 Kamp-Lindfort Richtung Dortmund, die ist zwischen Oberhausen Zentrum und Kreuz Essen Nord wegen Brückenarbeiten bis 5 Uhr gesperrt. Und letzte Meldung, die A71 Suhl Richtung Sangerhausen, die ist zwischen Oberhof und Grevenroda wegen Tunnelwartungsarbeiten bis 6 Uhr gesperrt. Kommen Sie auf jeden Fall gut an.
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4: Und die kommt wie immer vom Norddeutschen Rundfunk aus Hamburg, aus dem Studio von NDR Info. Mein Name ist Carsten Feek. Hallo, schön, dass Sie dabei sind. Und wir starten in diese Infonacht mit dem Top-Thema des Tages, mit dem NATO-Gipfel im türkischen Ankara. Dieser Gipfel stand mal wieder ganz im Zeichen eines Mannes, und zwar des US-Präsidenten. Denn noch bevor heute der letzte Tag des Treffens begann, gab es Meldungen über neue Angriffe. US-Soldaten haben Ziele im Iran beschossen. Und für diese Nacht, da hat US-Präsident Trump schon wieder neue, harte Angriffe angekündigt. Der Iran seinerseits reagierte mit Angriffen auf die Golfstaaten. Von Waffenruhe also keine Spur. Und das war nur eines von vielen Themen auf diesem NATO-Gipfel. Benjamin Großkopf fasst zusammen, was das Treffen in Ankara gebracht hat.
5: NATO-Generalsekretär Mark Rutte hat heute wieder eines unter Beweis gestellt. Er beherrscht den Superlativ.
6: Wir haben hier in Ankara gerade einen enorm erfolgreichen NATO-Gipfel abgeschlossen. Es herrschte ein starkes Gefühl der Geschlossenheit.
5: Und schon im nächsten Satz erwähnt Rutte den Mann, der für all das verantwortlich sein soll, zumindest wenn man dem NATO-Generalsekretär glaubt.
6: Die NATO-Verbündeten haben sehr nachdrücklich die Führung von Präsident Trump begrüßt, die dieses Bündnis wandelt und es stärker macht.
5: Rutte ist routiniert darin, Trump so zu charmieren, dass er dem Bündnis nicht von der Fahne geht, ob er damit Erfolg hat. Trump hat die Sitzung der Staats- und Regierungschefs heute nicht gesprengt, wie mancher vorher befürchtet hatte, und sorgte trotzdem dafür, dass wenig über die erfolgreich verhandelte Abschlusserklärung des Gipfels gesprochen wurde, sondern vor allem über Donald Trump, der sich kurz vor Beginn der Sitzung mit den anderen Staats- und Regierungschefs an genau denen abarbeitete.
6: Ich bin sehr verärgert über die NATO. Darüber, dass wir viel, viel zu viel zahlen. Milliarden und Abermilliarden Dollar zu viel. Das ist unfair, denn wir beschützen sie. Wir beschützen sie also, aber sie sind nicht für uns da.
5: Die Liste der Vorwürfe wurde lang und länger. Zu wenig finanzieller Invest in Rüstung und Verteidigung, zu wenig Engagement im Iran-Konflikt, dafür zu viel Schutz für Grönland, auf das die USA immer noch Anspruch hätten. Spanien sei am schlimmsten, deswegen würden jetzt alle Handelsbeziehungen mit dem NATO-Partner gekündigt und immer wieder Iran. Ist die Feuerpause nach gegenseitigem Beschuss seit gestern Abend endgültig vorbei?
6: Für mich? Ich glaube, es ist vorbei. Ich will nichts mehr mit diesem Abschaum zu tun haben. Weißt du, was Abschaum ist? Das sind kranke Menschen. Sie werden von kranken Menschen angeführt.
5: Gipfelteilnehmer berichten glaubhaft, dass Trump seine Schimpfkanonaden im Saal nicht wiederholt hat. Und so konnten NATO-Generaloptimist Rutte und seine eifrigsten Verbündeten Erfolg vermelden. Gipfelerklärung verabschiedet. Bekenntnis zu Artikel 5, also dem Bekenntnis, ein Angriff auf einen ist der Angriff auf alle. Die europäischen Verbündeten, immerhin 30 von 32, übernehmen mehr Verantwortung. Und Trump hat ihnen offensichtlich geglaubt, dass sie ihre Investitionen in Rüstung und Verteidigung wie vereinbart hochfahren. Vorne dran, auch dank schuldenfinanziertem Sondervermögen, Deutschland und Bundeskanzler Friedrich Merz.
7: Die NATO ist mit dem heutigen Tag europäischer denn je. Und doch bleibt sie transatlantisch fest verankert. Sie bleibt unerreicht stark und vor allem sie bleibt einig.
5: 6 Punkte umfasst die Abschlusserklärung insgesamt, darin die angekündigte Unterstützung für die Ukraine, 140 Milliarden Euro insgesamt für dieses und kommendes Jahr für militärische Ausrüstung, Unterstützung, Ausbildung. Der ukrainische Präsident Zelensky hatte hier in Ankara mehr gefordert, mehr Luftabwehrmunition zum Beispiel und eine Aufnahme in die NATO. Das weiß auch Friedrich Merz, der noch einmal betonte, Deutschland bleibe entschiedener Unterstützer der Ukraine. Aber auch Merz kam an diesem Tag nicht an den Auftritten von Donald Trump vorbei und kleidete seine Erleichterung in eine Anekdote aus der Arbeitssitzung.
7: In seinem Schlussstatement kam der Satz vor, der mich persönlich etwas überrascht, aber auch sehr gefreut hat. There is a feeling of love in the air. Also das ist ein Schlusssatz, mit dem man, glaube ich, einen solchen NATO-Gipfel, der unter so medial auch schwierigen Vorzeichen stand, gut abschließen kann.
5: Der Abschluss eines denkwürdigen Tages in Ankara, der zwischen Liebe in der Luft und Wut auf die ganze Welt offensichtlich sämtliche Emotionen enthielt, die Politik bei Politikern erzeugen kann.
4: Benjamin Großkopf vom NATO-Gipfel in Ankara. Marco Overhaus von der Stiftung Wissenschaft und Politik forscht zur Außen- und Sicherheitspolitik der USA. Und meine NDR-Kollegin Birgit Langhammer hat mit ihm gesprochen und zunächst gefragt, Trump erklärt das Rahmenabkommen mit dem Iran für beendet, das US-Militär fliegt neue Attacken. Sind das nur wieder Drohgebärden oder ist das eine neue Stufe der Eskalation?
8: Das ist auf jeden Fall jetzt wieder eine neue Eskalationsstufe und das zeigt eben das Grundproblem, dass die Positionen der USA und Iran sehr weit auseinander liegen, vor allen Dingen was die längerfristigen Herausforderungen angeht mit Blick auf das iranische Atomprogramm. Und jetzt haben sozusagen beide Seiten immer wieder auch Drohgebärden hochgefahren und das ist jetzt eskaliert. Ob das das letzte Wort ist, dass jetzt diese Feuerpause, die 60-Tage-Periode für beendet erklärt wird von den USA, das wage ich zu bezweifeln. Gleichzeitig hat Herr Trump auch gesagt, dass die Unterhändler weiter verhandeln sollen, auch auf amerikanischer Seite. Also man muss jetzt einfach mal schauen, was davon jetzt Theaterdonner ist. Aber es ist auf jeden Fall eine Eskalation.
9: Der deutsche Bundesaußenminister Johann Badephul von der CDU hatte auch Verständnis gezeigt heute für diese jüngsten US-Angriffe auf Ziele im Iran. Zitat: Iran muss jetzt wirklich verstehen, dass ernsthaft zu verhandeln ist. Aber was ist Ihre Einschätzung? Wird man das denn erreichen, wenn Trump auch gleichzeitig sagt, Iraner seien Abschaum, es sei Zeitverschwendung, mit dem Regime zu reden?
8: Also Trump hat ja auch in früheren Phasen schon sehr, sag mal, krasse Sachen über Iran gesagt und über die iranischen Unterhändler und damit, was er mit dem Iran alles machen wollte. Und ich glaube, da hat sich jetzt so ein gewisses Maß an Routine ausgebreitet, dass man nicht alles, was der Präsident sagt, dann für bare Münze nimmt und dann eben trotzdem weiter verhandelt, sowohl auf amerikanischer als auch auf iranischer Seite. Insofern würde ich da bei dieser Rhetorik von Trump jetzt mal abstrahieren. Das kennen wir mittlerweile. Entscheidend ist ja die Frage, ob es dann zu weiteren Verhandlungen kommt, ob die Konflikte ausgeräumt werden können oder nicht.
9: Und was sagen Sie zu dieser Gleichzeitigkeit? Also war das wohl bewusst, Iran jetzt genau jetzt anzugreifen? Hätte man da nicht auch noch 48 Stunden warten können? Oder sollte eben diese Eskalation auch während des Gipfels das NATO-Treffen mit beeinflussen?
8: Das Bemerkenswerte oder das Wichtige auch an der Eskalation Iran jetzt im Zusammenhang mit dem NATO-Gipfel in Ankara ist ja, dass es im Grunde genommen klar geworden ist, dass die Choreografie dieses NATO-Gipfels im Grunde genommen gesprengt worden ist. Also Mark Rutte, der Generalsekretär und sagen auch die Regierungschefs aus den europäischen NATO-Staaten haben ja sehr stark darauf seit Wochen im Grunde hingearbeitet, dass sozusagen die NATO auf politischer Ebene abgeschirmt wird, möglichst von den Konflikten, dass sozusagen der Maschinenraum der Allianz, die operative Ebene vom Streit auf der Brücke, sage ich mal, von der politischen Ebene weitgehend abgeschirmt wird und dann sozusagen die NATO den Kurs hält, dass man ein sehr kurzes NATO-Kommuniqué hat, aber ansonsten sich auf Themen eher konzentriert, wo Konsens besteht, auf die Steigerung der europäischen Verteidigungsausgaben insbesondere. Und das ist jetzt hat überhaupt nicht funktioniert. Also Trump hat sozusagen diese ganze Choreografie wieder zunichte gemacht mit Blick auf Iran, aber natürlich auch das Thema Grönland und jetzt auch seine Äußerungen zu Spanien haben einfach gezeigt, dass das nicht funktioniert hat und jetzt eben doch der ganze Gipfel wieder von diesen Streitthemen dominiert wird.
9: Aber, Herr Oberwas, wir hören ja auch von Gipfelteilnehmenden, dass es da zwei Trump-Gesichter gibt. Also der eine, der sehr harsch nach außen auftritt. Sie haben gerade gesagt, gegen Spanien wettert er, man will eigentlich keinen Handel mehr mit Spanien betreiben, muss man gucken, wie weit das geht. Spanien ja auch EU-Mitglied. Und auf der anderen Seite aber wohl hinter den Kulissen, dass er gesagt hat, die USA bleiben bei der NATO. Wie schwer ist es jetzt also wirklich, da einen Kurs abzulesen?
8: Mein Eindruck ist, dass die Herangehensweise zunehmend ist, also insbesondere die Herangehensweise der europäischen NATO-Staaten und europäischen NATO-Regierungen, den Trump-Faktor, soweit es irgendwie geht, auszuklammern und sich langfristig auf die eigentliche Aufgabe zu konzentrieren. Und die lautet eben, wie kann die NATO effektiv insbesondere Abschreckung und Verteidigung gegenüber Russland erreichen mit deutlich weniger US-amerikanischen Beiträgen. Das ist die zentrale Herausforderung. Darauf konzentriert man sich. Das, was Trump jetzt jeweils sagt oder welche Äußerungen er tätigt oder nicht tätigt, das kann man einfach nicht berechnen. Damit kann man nicht wirklich kalkulieren. Insofern konzentriert man sich auf diese langfristige Herausforderung. In die Richtung gehen ja auch die zahlreichen Rüstungsabkommen, die am Rande des Ankara-Gipfels jetzt abgeschlossen worden sind, die darauf abzielen, ganz wesentlich auch auf europäischer Seite Lücken zu schließen, die die USA in den nächsten Jahren wahrscheinlich reißen werden. Insofern glaube ich, ist das der richtige Ansatz zu sagen, wir versuchen jetzt mal von Trump zu abstrahieren. Dieser Gipfel wird auch vorbeigehen und wir konzentrieren uns auf die langfristige Herausforderung. Mehr europäische Verteidigung mit weniger Amerika.
4: Sagt Marco Overhaus, Politikwissenschaftler von der Stiftung Wissenschaft und Politik.

0: Die Zeit 22.15 Uhr.
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0: Die Reform der gesetzlichen Krankenversicherung, sie steht für diese Woche auf der Tagesordnung des Bundestages. Die Bundesregierung will das Gesetz verabschiedet sehen. Aber der Opposition, der geht das ein bisschen zu schnell. Zu wenig Zeit hätten die Abgeordneten, um sich auch ausführlich mit dem geänderten Gesetzentwurf zu beschäftigen. Das ist der Vorwurf, den Grüne und Linke erheben. Sie wenden sich deshalb an das Bundesverfassungsgericht. Damit könnte es an einen wichtigen Bestandteil des Reformpakets doch noch keinen Haken geben. Chris Berdo dazu aus Berlin.
2: Rückblende. Vor gut zwei Monaten tritt Bundeskanzler Friedrich Merz persönlich vor die Mikrofone und lobt nach einer Kabinettssitzung die Gesetzespläne seiner Gesundheitsministerin Nina Warken. Das Paket soll die Finanzen der gesetzlichen Krankenversicherung stabilisieren und dafür sorgen, dass die Beiträge nicht steigen.
3: Wir haben heute Morgen eine Reform der gesetzlichen Krankenversicherung beschlossen, die wir durchaus historisch nennen dürfen.
2: Historisch oder nicht, die Reform bleibt eine schwere Geburt. Mehrere Oppositionspolitiker haben angekündigt, vor das Bundesverfassungsgericht zu ziehen. Darunter der Grünen-Politiker Janosch Dahmen. Er

0: die weitreichenden Folgen des Gesetzes.
1: Es geht um Millionen Versicherte. Es geht darum, dass Millionen Patientinnen und Patienten am Ende des Tages mehr zahlen müssen. Es geht um die Beschäftigten im Gesundheitswesen, die jetzt schon kaum zurande kommen.
0: Mit ihren Klagen in Karlsruhe rechnen sich die Oppositionspolitiker Chancen aus. Sie verweisen auf einen ähnlichen Fall vor 3 Jahren. Damals klagte der CDU-Politiker Thomas Heilmann wegen des sogenannten Heizungsgesetzes, das die Ampelkoalition ebenfalls in der letzten Bundestagssitzung vor der Sommerpause beschließen wollte. Wegen der kurzen Beratungsfristen fühlte er sich in seinen Rechten verletzt. Karlsruhe entschied in einem Eilverfahren, dass die Abstimmung verschoben werden muss. Janosch Dahmen.
2: Was für Herrn Heilmann recht ist, soll auch für mich als Abgeordneter billig sein. Die Parallelität von beiden Verfahren drängt sich schon auf, dass das, was damals in einstweiliger Entscheidung erfolgreich war, auch hier gelten muss.
0: Ob Karlsruhe tatsächlich auch diesmal so entscheidet, ist offen. Die SPD-Fraktion geht davon aus, dass die Opposition vor Gericht scheitert. Die von den Grünen erwähnten Änderungsanträge seien bereits in einer Fachanhörung vor 2 Wochen besprochen worden. Auch Ministerin Wagen betont, es bleibt bei dem Plan, am Freitag abzustimmen.
3: Die Fraktionen haben gemeinsam die letzten Wochen viele Punkte besprochen und denke ich jetzt ein rundes Paket vorlegen können, das an manchen Stellen nochmal Veränderungen gebracht hat, zugunsten der Versicherten zum Beispiel. Und momentan sind die Koalitionsfraktionen sich da einig, ein gutes Paket gefunden zu haben und das jetzt hier auch verabschieden zu wollen.
0: Im Bundestag hat die Regierungskoalition jedenfalls dagegen gestimmt, die Gesundheitsreform am Freitag freiwillig von der Tagesordnung zu nehmen. Ob die Abstimmung doch noch gekippt wird, darüber liegt das letzte Wort nun bei den Verfassungsrichtern in Karlsruhe.
4: Chris Berdrow berichtete um 22.19 Uhr. Im kommenden November ist es schon 37 Jahre her, dass die Mauer gefallen ist, seit die DDR ihr Ende gefunden hat, friedlich, ohne Blutvergießen. Die Aufarbeitung der DDR-Diktatur ist aber auch nach all dieser Zeit noch lange nicht abgeschlossen. Im Gegenteil, die SED-Opferbeauftragte Evelyn Zupke fordert sogar noch mehr Engagement dabei und sie warnt davor, dass unser Wissen über die SED-Herrschaft nach und nach verloren gehen könnte. Heute hat sie ihren Jahresbericht an Bundestagspräsidentin Klöckner übergeben. Dietrich Karl Meurer war in Berlin mit dabei und das an einem besonderen Ort.
5: Bis Ende 1989 waren hier politische Gefangene inhaftiert.
6: Mario Röllig führt Bundestagspräsidentin Julia Klöckner und die Vizepräsidentin und Vizepräsidenten durch das ehemalige Stasi-Gefängnis Berlin-Hohenschönhausen. Hier saß der Ostberliner 1987 3 Monate lang in Untersuchungshaft. Der damals 19-Jährige hatte sich in einen Mann aus West-Berlin verliebt und wollte aus der DDR fliehen. Bei dem Fluchtversuch wurde er gefasst. Heute erinnert er sich an Isolation und psychische Folter.
5: Die Spuren sind genauso schlimm, nur man sieht sie nicht. Das merken wirklich nur unsere Freunde und unsere Familien, die tagtäglich mit uns zusammenleben.
6: Sichtbar bewegt verfolgt die Bundestagspräsidentin die Führung. Anschließend nimmt Klöckner den Jahresbericht der SED-Opferbeauftragten des Bundestages Evelyn Zupke entgegen. Unter dem Titel »Der lange Schatten der SED-Diktatur« beschreibt er, wie das Unrecht bis heute nachwirkt.
7: Viele Menschen, die damals von Repression betroffen waren, in Haft gesessen haben oder andere Repressionserfahrungen gemacht haben, leiden körperlich und seelisch an den Folgen.
6: Die Opferbeauftragte verweist auf Fortschritte bei der Unterstützung von SED-Opfern. So hat zum Beispiel der bundesweite Härtefallfonds seit seinem Start im November letzten Jahres mehr als 300 Betroffenen geholfen. Zugleich sieht Zupke großen Handlungsbedarf, etwa bei den Betroffenen des DDR-Zwangsdopings. Viele ehemalige Sportler leiden bis heute unter körperlichen und seelischen Schäden.
7: Wir brauchen ein neues Dopingunterstützungsgesetz, welches ihnen den Zugang zu den üblichen sozialen Entschädigungsleistungen ermöglicht. Das heißt, dass sie ihre gesundheitlichen Schäden geltend machen können.
6: Die Opferbeauftragte fordert Unternehmen, die von der Haftzwangsarbeit politischer Gefangener profitiert haben, erneut auf, Verantwortung zu übernehmen und die Betroffenen zu unterstützen.
7: Bisher hat nur IKEA von dieser Möglichkeit Gebrauch gemacht.
6: 6 Millionen Euro hat der Möbelriese in den Fonds eingezahlt. Mit weiteren Unternehmen führe sie Gespräche, etwa mit Otto. Sorgen bereitet Zupke auch die Erinnerungskultur. Sie warnt davor, dass die DDR-Geschichte für viele junge Menschen immer weiter in den Hintergrund rückt. Deshalb seien Gedenkorte und Zeitzeugen wichtig. Auch Bundestagspräsidentin Klöckner sieht die Erinnerung an die Opfer als bleibende Aufgabe.

0: Wir vergessen die Menschen nicht, die hier und an anderen Orten der DDR die Willkür und die Gewaltherrschaft des SED-Staates durchleiden mussten. Und wir halten das Gedenken weiterhin aufrecht und lebendig.
1: Die Bundestagspräsidentin und den ehemaligen Stasi-Häftling Mario Röllig verbindet dabei eine Sorge, die Verharmlosung der Diktatur. Röllig erklärt:
2: Also wenn man heute wieder Stimmen hört, die sagen, wir leben heute in DDR 2.0 oder in einer neuen Diktatur, empfinde ich das als Betroffener, als Verhöhnung der Widerständler und der Opfer der Diktatur, aller derjenigen, die sich eben für die Freiheit eingesetzt haben.
1: Für Röllig zeigt gerade der Umstand, dass solche Aussagen heute nicht in Haft führen, wie wenig der Vergleich trägt. Umso wichtiger bleibe die Aufklärung über das SED-Unrecht.
3: Dietrich Karl Meurer berichtete. Und jetzt geht es um die große Drüsenameise, eine potenziell invasive Art. Sie breitet sich derzeit im Raum Aschaffenburg aus, in einem Stadtteil von Aschaffenburg sowie in Markthößbach. Da gehen die Verantwortlichen gegen die Ameise vor, denn die Tiere können große Schäden verursachen. Albrecht Rau berichtet.
4: Rainer Müller vom Bauhof Hößbach steht mit den Mitarbeitern des Elektrizitätswerks vor dem Stromkasten am Friedhof. Hier krabbelt sie rum, die große Drüsenameise. Hat sie schon Schaden im Stromkasten angerichtet?
5: Wir können mal aufmachen.
6: Da sieht man noch nichts? Okay. Und da unten drin, was ist da unten drin? Jan Wesen, das da unten drin, ist das hohl?
7: Der Hund kann noch einen Schraubzieher.
6: Dann gucken wir mal rein. Ne?
4: Glück gehabt. Tapinoma Magnum hat hier noch nicht zugeschlagen, bei manchem Bewohner in der Nähe aber schon.
6: Der hat eine alte, abgeklemmte Klingel in seiner Wand. Und diese Klingel kriegt ja Strom. Und der Strom liegt in einem Kabelkanal. Und da sind die quasi von außen in diese Klingel rein und über den Kabelkanal ins Haus rein.
4: Welche großen Schäden die kleine Ameise anrichten kann, sehen wir auf dem Friedhof nebenan.
6: Die arbeiten dieses sandige Material raus und nutzen diesen Hohlraum für das Ausbrüten ihrer Eier. Die schaffen immer mehr Material raus, dass halt früher oder später das Fundament so unterhöhlt ist, dass es anfängt, sich zu setzen.
4: Was die große Drüsenameise von den heimischen Arten unterscheidet und warum sie eine Gefahr ist, erklärt Ameisenexperte Melvin Opolka von der Universität Bayreuth.
8: Tapinoma magnum formt riesige Kolonien von Hunderttausenden bis zu Millionen von Tieren. Sie sind polygyn, das bedeutet, sie haben viele Königinnen, also wir sprechen da von vielen hundert Königinnen. Und sie sind polydom, das bedeutet, sie haben viele Nester. Und diese Nester oder diese Kolonien arbeiten auch zusammen.
4: Wo sich die Kolonien verstecken, wissen die Bauhofmitarbeiter in Hößbach mittlerweile ganz genau.
6: Hier sieht man ja ganz gut die Aktivität, dass sie hier reingehen. Und ich könnte mir vorstellen, wenn wir jetzt da ein bisschen bohren, dass die dann richtig raushuschen und aggressiv werden, dass hier jetzt richtig gleich Alarm ist.
4: Eingefallen ist die große Drüsenameise über Hessen nach Nordbayern. Doch wird sie hier Halt machen oder sich über ganz Bayern ausbreiten?
8: Die Gefahr besteht auf jeden Fall. Vielleicht ausgenommen der Alpenraum, der dann doch irgendwann zu kühl für die Art wird. Das Problem ist, dass die Art mit Pflanzen verschleppt wird, also Baumschulen, Baumärkte, die zum Beispiel Olivenbäume aus Italien oder aus Südfrankreich verkaufen.
4: In Hößbach wird mit 120 Grad heißem Wasser, in Aschaffenburg zusätzlich noch mit Nematoden, also Fadenwürmern, bekämpft. Ob man damit die große Drüsenameise eindämmen kann, werden die nächsten Wochen zeigen.
3: Im Raum Aschaffenburg, da breitet sich gerade diese neue Ameisenart aus, die große Drüsenameise. Albrecht Rau berichtete.
9: Sport.
3: Und da blickt Irina Kneep nun zum Tennis nach Wimbledon.
10: Ja, denn da hat Alexander Zverev zum ersten Mal das Halbfinale erreicht. Er setzte sich im Viertelfinale des Rasenklassikers souverän in drei Sätzen durch gegen seinen Angstgegner Taylor Fritz aus den USA. Das Ganze vor den Augen von Ina Kast.
11: Da stand er beim Siegerinterview und strahlte. Ich wusste, dass ich ein fast perfektes Match spielen muss, um Taylor zu schlagen, und ich denke, das habe ich geschafft. Zverev hat auch darüber gesprochen, dass er gegen Fritz zuvor 2 Jahre lang nicht gewinnen konnte. Natürlich sei das in seinem Kopf gewesen. Umso bemerkenswerter, wie Zverev dieses Viertelfinale gespielt hat. Der Deutsche hat deutlich mehr erste Aufschläge ins Feld gebracht als sein Gegner, vor allem wenn er unter Druck stand. Auch wenn man mit dem Begriff Machtdemonstration vorsichtig umgehen sollte, genau das war die Leistung von Alexander Zverev. Durch den glatten Dreisatzsieg hat Zverev nun erstmals das Halbfinale in Wimbledon erreicht. Am Freitag geht es für den Deutschen dann gegen den Überraschungsspieler des Turniers, Arthur Ferry. Der Brite war vor dem Turnier außerhalb der Top 100 der Weltrangliste und ist mit einer Wildcard nun bis in die Runde der letzten vier vorgedrungen. In seinem Viertelfinale auf dem Center Court besiegte er den favorisierten Flavio Corbolli aus Italien. Bei den Frauen sind die Ukrainerin Marta Kostyuk und Linda Noskova aus Tschechien ins Halbfinale gekommen. In der Doppelkonkurrenz ist das deutsche Duo Kevin Krawitz und Tim Pütz nur noch ein Sieg vom Endspiel entfernt.
10: Ja, genau wie Alexander Zverev, der spricht darüber, was ihm das in Wimbledon bedeutet.
5: Ich habe auch, bevor ich den Grand Slam gewonnen habe, ich habe immer gesagt, ich habe ein wunderschönes Leben, ich liebe das, was ich tue, ich liebe es, Tennis zu spielen, das ist ein Traum vom kleinen Jungen, auf den größten Bühnen der Welt zu stehen. Ja, das hat sich nicht verändert.
10: Ja, und ganz nah dran am Traum vom Etappensieg bei der Tour de France war Max Kanter. Der deutsche Radprofi wurde auf der 5. Etappe Zweiter. Der Sieg ging an den Niederländer Olaf Koy. Frage an unseren Radsportexperten Holger Gersker. Wie stark war der Auftritt von Kanter?
9: Ja, es war ein starker Auftritt von Max Kanter, keine Frage. Das war sein allererster Massensprint bei einer Tour de France. Er hat die Erfahrung von der Spanien-Rundfahrt und auch vom Giro d'Italia, aber so Tour-Massensprints werden nochmal ganz anders gefahren. Und so war das auch in den Straßen von Po. Ganz viel Hektik, aber auch eine sehr kluge Sprintvorbereitung seiner Mannschaft. Und er hatte auch eine relativ gute Endgeschwindigkeit. Natürlich kein Vergleich zum heutigen Etappensieger, zu Olaf Koy, aber es war trotzdem ein starker Auftritt von Max Kanter in diesem Finale. Und natürlich wird er sich Hoffnung machen, bei den verbleibenden vier möglichen Massensprints hier sogar eine Etappe zu gewinnen.
10: Und damit kommen wir nun zum Fußball. Ausnahmsweise nicht mit dem Blick zur WM in den USA, Kanada und Mexiko, denn da ist der erste spielfreie Tag des Turniers. Wir schauen zum Weserstadion, wo Bundesligist Werder Bremen seine Heimspiele austrägt, denn dort ist eine Tribüne teilweise eingestürzt. Heiko Neugebauer mit den Einzelheiten.
12: Beim Austauschen der Fensterscheiben in den VIP-Logen unterhalb des Blocks sei unbeabsichtigt eine tragende Säule beschädigt worden. Das teilte Hans-Jürgen Otto, Geschäftsführer der Bremer Weserstadion GmbH, mit. Einsturzgefahr für weitere Tribünenteile bestehe nicht. Auch seien keine Personen zu Schaden gekommen. Man analysiere die Situation und hoffe, den Schaden so schnell wie möglich beheben zu können. Im Sitzplatzblock 53 oberhalb des Marathontors waren die untersten vier Reihen mittig eingesackt. Der Vorfall steht also in keinem Zusammenhang mit den aktuellen Baumaßnahmen im Stadion, wo gerade eine neue Rasenheizung verlegt wird.
10: Und zum Schluss noch kurz diese Meldung. Die deutschen U19-Fußballer haben bei der EM in Wales das Finale erreicht durch ein spätes Tor und einen 2:1-Sieg gegen die Ukraine. Im Finale wartet nun Spanien.
3: Dankeschön, der Sport mit Irina Kneep.

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1: Um 22.30 Uhr mit Michael Hafke. Die NATO-Staaten haben ihr Treffen in Ankara mit einer gemeinsamen Gipfelerklärung abgeschlossen. Bundeskanzler Merz hob nach den Gesprächen positiv hervor, dass die europäischen Bündnispartner mittlerweile ihre Rüstungsausgaben deutlich erhöht hätten.
2: Die NATO bleibt für uns alle ein einziger großer Vorteil. Das gilt für Europa, das gilt für Kanada und das gilt auch für die Vereinigten Staaten. Als Europäer übernehmen wir eben mehr Verantwortung. Wir machen die NATO stärker. Wir machen sie aber auch in der Lastenverteilung fairer. Wir lösen uns von einseitigen Abhängigkeiten und das dient unser aller Sicherheit. Und all das schafft neue Chancen zu transatlantischer und europäischer Zusammenarbeit.
1: Bundeskanzler Merz. Nach der Gewalttat an einem Gymnasium in Oberbayern mit zwei Verletzten ist der mutmaßliche Täter in Untersuchungshaft. Der 16-Jährige soll auch einen Schuss abgegeben haben, aber niemanden getroffen haben, sagte Bundesinnenminister Dobrindt. Aus Schongau, Frank Jordan.
3: Danach habe die Waffe versagt. Daraufhin sei der Jugendliche mit einem mitgeführten Messer auf Schülerinnen losgegangen. Zwei 13-Jährige wurden nach Einschätzung der Ermittler zufällig Opfer. Laut Bayerns Innenminister Joachim Herrmann erlitten die Mädchen Messerstiche. Beide wurden schwerst verletzt. In ein Krankenhaus gebracht. Inzwischen sind sie außer Lebensgefahr. Der mutmaßliche Täter wurde bereits 17 Minuten nach der Alarmierung festgenommen. Nach Hermanns Angaben handelt es sich um einen ehemaligen Schüler des Gymnasiums. Demnach war der 16-Jährige in der Vergangenheit in psychiatrischer Behandlung und soll bereits mit Drohungen aufgefallen sein.
1: Die deutschen Ermittlungsbehörden sollen im Kampf gegen Terrorismus und Schwerkriminalität technologisch aufgerüstet werden. Der Bundestag hat dazu am Abend erstmals über einen Gesetzentwurf beraten. Demnach sollen die Bundespolizei und das Bundeskriminalamt automatisiert zum Beispiel Fahndungsfotos mit Bildern auf Social Media abgleichen dürfen, die öffentlich gepostet wurden. AfD, Grüne und Linke befürchten, dass ein solcher biometrischer Online-Bildabgleich zu stark in die Grundrechte eingreift. In mehreren Ländern haben die Behörden 28 Männer wegen Aufnahmen von sexualisierter Gewalt gegen Kinder festgenommen. Das teilte die federführende Polizei in Norwegen mit. Demnach sollen die Verdächtigen das Bildmaterial im Darknet mit einer Kryptowährung gekauft haben. Die Festnahmen erfolgten laut den Behörden in Deutschland, Schweden, der Schweiz, Tschechien und Polen. Und das Wetter in Deutschland. In der Nacht ist es fast überall trocken. An den Alpen gibt es letzte Schauer. Die Werte gehen zurück auf 17 bis 9 Grad. Morgen ist es freundlich. Im Nordwesten gibt es mehr Wolken, dazu etwas Regen. Und die Höchstwerte liegen zwischen 19 Grad auf Sylt und bis 33 Grad am Oberrhein. Am Freitag dann viel Sonne, im Norden und Osten ein paar Wolken, dazu etwas Regen und 21 bis 35 Grad. Ähnlich am Samstag sonnig. Im Osten gibt es Schauer und 23 bis 36 Grad. Das waren die Nachrichten.
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4: Um 22.33 Uhr A1 Dortmund Richtung Köln zwischen Wermelskirchen und Burscheid. 2 Kilometer Stau, dort wird der Verkehr an einer Unfallstelle vorbeigeleitet. A2 Richtung Berlin zwischen Allerengersleben und Bornstedt. 3 Kilometer Stau wegen Bergungsarbeiten. Die A3 Nürnberg Richtung Passau ist in Höhe Oberölsbach wegen einer Nachtbaustelle bis 6 Uhr gesperrt. Die A5 Karlsruhe Richtung Frankfurt ist zwischen Hirschberg und Kreuz Weinheim wegen Fahrbahnausbesserungen bis 6 Uhr gesperrt. Die A7 Würzburg Richtung Fulda ist zwischen Bad Kissingen, Obertubal und Bad Brückenau Wildflecken wegen einer Nachtbaustelle bis 2 Uhr gesperrt. Dann die A27 Bremen-Bremerhaven, die ist zwischen Bremen-Sebalsbrück und Überseestadt in beiden Richtungen wegen eines Schwertransports bis 5 Uhr gesperrt. Die A42 Kamp-Lindfort Richtung Dortmund ist zwischen Oberhausen Zentrum und Kreuzessen Nord wegen Brückenarbeiten bis 5 Uhr gesperrt. Die A45 Hagen Richtung Gießen ist zwischen Hagen Süd und Lüdenscheid Nord nach einem Unfall gesperrt. Und letzte Meldung A71 Suhl Richtung Sangershausen, die ist zwischen Oberhof und Grevenroda wegen Tunnelwartungsarbeiten bis 6 Uhr gesperrt. Gute Fahrt.
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4: Mit Carsten Fick im Studio. Hallo, einen schönen guten Abend. Dass sich Züge verspäten, manchmal sogar ganz ausfallen, das ist Alltag für alle, die ab und zu mal mit der Bahn fahren. Klar ist auch, bei all den Baustellen im System wird sich das auch noch einige Zeit hinziehen. Nervig wird das aber spätestens, wenn man am Bahnsteig sitzt, der Zug nicht kommt und es auch keine Infos gibt an der Anzeigetafel, auf dem Handy oder über Lautsprecher. Nur ein Beispiel, bei dem die Bahn jetzt ansetzen will. Der Konzern hat nämlich ein Sofortprogramm vorgestellt, um genau diese Kundenkommunikation zu verbessern, spürbar zu verbessern, wie es heute Bahnchefin Paller und Verkehrsminister Schnieder versprochen haben. Anja Dobrodinsky über Problem und Lösungsplan.
5: Die Reisenden am Berliner Hauptbahnhof sind geteilter Meinung, was die Qualität der Kundeninformationen der Bahn angeht.
6: Ich fühle mich nicht so gut informiert tatsächlich. Wir haben auch jetzt erst die Benachrichtigung bekommen, dass es irgendwie 20 Minuten zu spät ist.
7: Über die App, das läuft eigentlich ganz gut. Wenn Verspätungen sind, kriegt man schnell mit.
8: Man wurde gut in der App zwar informiert, aber es ist ja immer irgendwas mit der Deutschen Bahn. Also
5: 50 Millionen Euro will die DB bis Ende 2027 investieren, um ihre Kunden schneller und besser informieren zu können. Geplant sind zum Beispiel 7000 neue Anzeiger an kleinen, mittleren und großen Bahnhöfen. Sie sollen besser lesbar sein und mehr Informationen als bisher anzeigen. Eine Umfrage des ADAC ergab, dass es bei der Kundenkommunikation der Bahn noch Luft nach oben gibt, erläutert Bundesverkehrsminister Patrick Schnieder.
9: Der DB Navigator wird grundsätzlich als gut bewertet, aber die Informationen in der App sind nicht so zuverlässig, wie es wünschenswert wäre. 66% der Verspätungen wurden korrekt angezeigt, das heißt aber auch ein Drittel eben leider nicht.
5: Bis Ende des Jahres soll sich die Qualität der Verspätungsprognosen spürbar verbessern. Die Bahn-App DB Navigator soll in Zukunft auch Gleisänderungen schneller anzeigen, erläutert Bahnchefin Evelyn Paller.
10: Ein Gleiswechsel zum Beispiel darf nicht erst hier erscheinen und dann mit Verzögerung im nächsten Kanal. Heute dauert das oft 60 Sekunden und länger. Künftig sieht man den Gleiswechsel im Navigator bereits 2 Sekunden nach dem Erscheinen am Bahnsteiganzeiger.
5: Damit die Informationen auch schnell in der App und an den Bahnhöfen ankommen, modernisiert die Bahn ihre IT und die Prozesse in den Leitstellen. Dabei setzt sie auch auf künstliche Intelligenz. Die könne Informationen zu Störungen schneller verarbeiten und verlässlichere Prognosen, etwa zu Verspätungen, abgeben. KI kommt auch auf der Homepage bahn.de und in der Navigator-App zum Einsatz. Hier sollen Reisende der Assistenz Kiana Fragen zur individuellen Reise stellen können. Bei der Vorstellung der neuen Kommunikationsstrategie musste Bahnchefin Evelyn Paller gleich auch eine schlechte Nachricht verkünden.
10: Leider gibt es beim Abschluss der Korridorsanierung Nürnberg-Regensburg eine Verzögerung. Das betrifft im Wesentlichen die Sicherheitsprüfungsabnahme 2 neuer Stellwerke dort. Wir werden diese Strecke anders als geplant am Freitag leider nicht in Betrieb nehmen können.
5: Bis zum Ferienstart in Bayern soll die Strecke aber fertig sein.
4: Bessere Kundenkommunikation. Anja Dobrodinsky über das Sofortprogramm der Deutschen Bahn.
0: Wirtschaft.
4: Die UniCredit kommt einer Mehrheit bei der Commerzbank immer näher. Im Rahmen ihres Übernahmeangebotes wurden der italienischen Großbank jetzt insgesamt 17,6% der Commerzbank-Aktien angeboten. Damit steigt ihr direkter Anteil an der Commerzbank auf gut 44%. Alexander Schmidt berichtet.
11: Vorausgesetzt, die Europäische Zentralbank und die Finanzaufsicht BaFin stimmen zu, gehören der UniCredit bald gut 44% der Anteile der Commerzbank. Nach eigener Aussage hat sie noch eine Kaufoption über weitere rund 3% und käme damit dann auf 47% der Anteile. Was sagt Commerzbank-Chefin Bettina Orlop über den wachsenden Einfluss ihres italienischen Großaktionärs?
12: Wir sind davon überzeugt, dass nur in einem konstruktiven Miteinander von UniCredit und Commerzbank wirklich eine sinnvolle Lösung entstehen kann.
11: Gespräche zwischen ihr und UniCredit-Chef Andrea Orschel soll es bereits gegeben haben, allerdings ohne Ergebnis. Knapp die Hälfte der Anteile in italienischer Hand, was heißt das jetzt konkret? Florian Heider, Direktor des Frankfurter Leibniz-Instituts für Finanzforschung.
13: Die UniCredit hat keine Möglichkeit, dem Vorstand jetzt irgendwas vorzuschreiben oder ihn gar zu entlassen. Und deswegen wird es wahrscheinlich irgendwo dann schon drauf ankommen, wie man sich als Partner mit weil die Commerzbank hat jetzt einen großen Partner an Bord, wie man mit diesem Partner umgeht. Ignorieren wird man ihn nicht können.
11: Bislang wehrt sich die Commerzbank gegen eine Übernahme. Zumal auch der Bund als 12% Eigentümer der Commerzbank noch ein wichtiges Wort mitzureden hat und bislang seinen Anteil nicht verkaufen möchte. Kevin Voss von der Gewerkschaft Verdi erwartet dramatische Einschnitte bei der Commerzbank und der UniCredit-Tochter Hypo-Vereinbarung. Commerzbank im Fall einer Übernahme.
14: Wir gehen definitiv von einem Personalabbau jenseits der 10.000 Arbeitsplätze aus, die abgebaut werden würden. Und wir sehen natürlich insbesondere die zentralen beider Institute, also Commerzbank in Frankfurt, als auch der Hypovereinsbank in München und natürlich auch wahnsinnige Einschnitte im Filialnetz.
11: Die Arbeitnehmer stellen die Hälfte der Aufsichtsräte der Commerzbank. Einer von ihnen ist der Gesamtbetriebsratsvorsitzende Sascha Übel, der die Übernahme seit Wochen klar ablehnt.
15: Ab dem Moment, wo wir das Gefühl haben, dass die UniCredit die Kontrolle über die Commerzbank übernommen hat, stellen wir jegliche konstruktive Zusammenarbeit ein.
11: Damit wäre der Vertrag mit dem Management hinfällig, der besagt, dass die Arbeitnehmer einem Abbau von weiteren 3.000 Vollzeitstellen im Zuge eines Sparprogramms zustimmen. Viel Unsicherheit also für die Mitarbeiter, aber auch für die Kunden, vor allem die Mittelständler, die die Commerzbank seit langem als Finanzpartner schätzen. So wie Adam Hall, ein Anbieter von Konzert- und Eventtechnik aus dem hessischen Neuansbach. Der Geschäftsführer Alexander Pietschmann kennt seine Ansprechpartner seit Jahren und sagt:
16: Kreditverfügbarkeit und dann auch Geschwindigkeit in den Entscheidungen, das ist das, was wir befürchten, dass das nicht unbedingt besser wird, wenn Entscheidungen in Mailand getroffen werden.
11: Eine monate- oder gar jahrelange Übernahmeschlacht wäre für ihn und die zehntausenden Unternehmenskunden der Commerzbank gerade die schlechteste Option. Allerdings sehen Beobachter genau diese lange Hängepartie auf Mitarbeiter und Kunden zukommen.
4: Alexander Schmidt berichtete. Vor eineinhalb Wochen hatte die Hitze Hessen noch fest im Griff. Neben immer neuen Temperaturrekorden wurde dort auch das Trinkwasser knapp. Offenbach zum Beispiel musste für Stadt und Kreis den Wassernotstand ausrufen. Unsere hr-Info-Reporterin Olga Eisenmann hat mal nachgefragt, wie die Lage jetzt in diesen Tagen ist. Aber vorher wirft sie noch mal einen Blick zurück auf die Situation vor anderthalb Wochen.
17: Am Hitzewochenende kurz vor den großen Sommerferien herrscht im Wasserwerk Rottgau-Jügesheim Ausnahmezustand. Temperaturen um die 40 Grad, jeden Tag ein neuer Höchstwert, auch in der Nacht. Der Wasserverbrauch erreicht ein Rekordhoch und das Wasserwerk kommt an diesem Wochenende an sein Limit. An einem normalen Sommertag werden ungefähr 50.000 Kubikmeter Wasser verbraucht. Am Freitag, den 26. Juni, sind es 77.000, erklärt Gerrit Kania, Geschäftsführer des Zwecksverbands Wasserversorgung Stadt und Kreis Offenbach, kurz ZWO.
18: Wir haben Wassermengen von Partnern, von anderen Versorgern zugeliefert bekommen. Wir haben mit den teilversorgten Kommunen entsprechende Liefermengen reduziert. Wir haben den Druck im Netz reduziert, um die Situation abzufangen.
17: Aufbereitetes Wasser aus dem hessischen Ried wird ins System eingeleitet und entspannt die Lage. Die Brunnen sind zwar nicht leer, aber das Wasser kann so schnell nicht aufbereitet werden. Denn die Bürgerinnen und Bürger verbrauchen zu Rekordzeiten 30% mehr Wasser als gewöhnlich. Die Stadt und der Wasserversorger rufen die Bevölkerung dazu auf, sparsam zu sein. Offenbachs Oberbürgermeister Felix Schwenke wünscht sich, dass in Krisenzeiten alle an einem Strang ziehen. Während des Wassernotstands hat der Verbrauch jedes Einzelnen einen Unterschied gemacht, erklärt er.
19: Geklappt hat trotzdem alles am Ende, weil es in der Region ein gutes Verbundsystem gibt, in dem sich die verschiedenen Wasserversorger auch Wassermengen hin und her schieben. Die Wahrscheinlichkeit, dass kein Wasser mehr da war, die war relativ gering an dem Wochenende. Aber die Systeme waren so an den Grenzen, dass es nicht auszuschließen war. Und wenn sowas eintritt, dann sind sie klugerweise vorbereitet.
17: Gut vorbereitet sein will auch Schwenke für die nächste Hitze. Hier müsse ein Umdenken stattfinden, sagt er.
19: Man muss grundsätzlich natürlich eine Politik machen, die einen Klimaschutz in den Vordergrund stellt. Man muss gleichzeitig aber auch eine Politik machen, die Klimaanpassung betreibt. Und da sind wir bei der Infrastruktur fürs Wasser. Die Möglichkeiten, Wassermengen zu fördern, die Möglichkeiten, Wassermengen in Wasserspeichern zu speichern, wie es die Bürgerinnen und Bürger auch aus den Gasspeichern kennen. Solche Möglichkeiten müssen ausgebaut werden, damit wir eben in diesen Hitzeperioden auch dauerhaft überall, auch in den Spitzen, gesichert Wasser zur Verfügung haben können.
17: Dieses Wochenende liegen die Temperaturen wieder bei über 30 Grad. Gerrit Kania macht sich erstmal keine Sorgen. Der Grundwasserspiegel hat sich wieder erholt. Aber um einen erneuten Wassernotstand zu verhindern, müsse noch viel getan werden. In Zukunft will der Wasserversorger ZWO noch enger mit anderen Versorgern zusammenarbeiten, neue Wasserspeicher und Filter bauen. Für die Bevölkerung gilt aber weiterhin Trinkwasser sparen.
18: Wie wir alle gemerkt haben, ist Trinkwasser endlich. Und von daher bitten wir darum, dass auch weiterhin sparsam mit dem Grundwasser, mit dem Trinkwasser umgegangen wird, um die Versorgung entsprechend stabil zu halten.
17: Das Hitzewochenende hat der Stadt und ihren Bürgerinnen und Bürgern gezeigt, die steigenden Temperaturen werden immer mehr zum Problem.
4: Olga Eisenmann war das über den Wassernotstand in Offenbach.

0: Die Zeit, 22.45 Uhr.
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0: 98.000 Euro und dann werden Sie nie wieder Wäsche zusammenlegen oder die Spülmaschine ausräumen müssen. So kann man die Werbung des Metzinger KI-Unternehmens Neura Robotics verstehen, das den europaweit ersten humanoiden Roboter baut. Der soll in der Industrie oder aber eben auch im Haushalt helfen und tun, was man ihm so aufträgt. Die einen begeistert das, andere warnen davor, dass wir Roboter geradezu einladen, irgendwann die Menschheit zu kontrollieren. Das wird auch auf einer UN-Konferenz deutlich, die gerade in Genf läuft. Die Politik fordert deshalb verbindliche Regeln für KI. Mehr als Selbstverpflichtungen für die Unternehmen sind aber nicht absehbar. Simon Dörr vom SWR hat dazu mit David Rieger gesprochen. Er ist Geschäftsführer von Neura Robotics und er hat ihn gefragt, We serve humanity, das ist das Firmenmotto. Wie dient denn eine Technologie der Menschheit, die heute schon die Arbeitswelt verändert und Arbeitsplätze kostet?
2: Wir leben in einer Zeit, in der die Bevölkerung eher altert. Das heißt, dass wir wirklich bis 2030 allein in Europa über 7 Millionen weniger Arbeitskräfte haben und deutlich mehr Menschen, die keine physischen Tätigkeiten mehr ausführen wollen, auch in deren Berufen. Gleichzeitig leben wir natürlich auch in einer Zeit, in der es immer mehr Ältere gibt, die auch gepflegt werden wollen. Und genau dort sehen wir Robotik als einen großen Nischenhelfer oder als die einzige Möglichkeit tatsächlich, das Ganze zu erhalten, also den Wohlstand zu erhalten und natürlich auch dieses Zusammenleben, so wie wir es heute kennen, zu erhalten.
3: Viele, die jetzt gepflegt werden müssen, würden sich aber ungern von einem Roboter pflegen lassen, oder?
2: Also einmal kann sich das ja natürlich jeder auch aussuchen. Zweitens ist aber auch so, dass wir ja nicht wollen, dass der Roboter jetzt da hingeht und jemand streichelt und mit jemand quatscht. Also das versuchen auch welche. Wir sehen es eher anders. Wir sagen, der Mensch braucht einfach wieder mehr Zeit fürs Wesentliche. Das heißt, die Menschen, die heute total überfordert sind und die wir ja nicht mehr finden, die wirklich harte Arbeit haben, um Menschen pflegen zu können, werden dadurch nur entlastet. Das heißt, man ersetzt nicht den Menschen, sondern man ergänzt den, dass sie wirklich auch rund um den Menschen wieder die Zeit finden fürs Wichtige, also das Zwischenmenschliche, was nur Menschen tun können und auch in der Zukunft tun sollen.
3: Ist ja aber schon so ein bisschen die Frage, ob man sich als älterer Mensch das überhaupt noch aussuchen kann, wenn Roboter halt irgendwann günstiger werden als der Mensch, der arbeitet. Jetzt ist es ja so, dass wir im Südwesten auch viel von der Autoindustrie und dem klassischen Maschinenbau leben. Wie weit sind wir denn in Rheinland-Pfalz und Baden-Württemberg schon, uns auf KI-Roboter-Technologie auch ein Stück weit umzustellen?
2: Also ich denke, hier ist eine Riesenchance für Europa und für Deutschland, überhaupt noch irgendwie, sag ich mal, in der Welt irgendwo teilzuhaben und irgendwo mitzumischen. Also wir sehen es ja gerade vor allem an der Automotive-Industrie. Es ist nicht so, dass wir jetzt deutlich schlechtere Autos bauen wie alle anderen, sondern es ist so, dass wir es nicht mehr effizient hinbekommen. Und wir sind heute dort angekommen, dass man einen Roboter in wenigen Stunden neue Aufgabe beibringen kann. Und das hat ein extrem hohes Potenzial.
3: Ich habe es eben schon kurz angesprochen. Wir sprechen ja zu Recht auch viel über Risiken, auch in Genf zum Beispiel gerade. Wer garantiert mir denn, dass mein Haushaltsroboter nicht einfach durchdreht?
2: Also garantieren muss es natürlich das Unternehmen, welches diese Geräte in die Welt setzt, also dementsprechend wir in diesem Fall. Und ich glaube, deshalb ist auch so wichtig, dass diese Technologien auch aus Europa kommen, vor allem aus Deutschland, sozusagen auf Technologien, die man vertrauen kann gleichzeitig, die auf dem gleichen Wertegerüst aufgebaut sind. Hier natürlich auch dafür gibt es natürlich schon einiges an Normungen und entsteht auch einiges, wie diese Technologien mit den Menschen interagieren können und wie man sie sicher macht. Also diese Technologien können Menschen sozusagen erkennen, können mit den Menschen interagieren und sobald irgendwas nicht so läuft, wie es sein sollte, das heißt, kommt der Roboter Menschen zu nahe, wird er abgeschalten oder wird halt in so einen Sicherheitsmodus eingeführt.
3: Sie haben selber eben auch schon gesagt, wie schnell so ein Roboter mittlerweile dazu in der Lage ist, Dinge neu zu lernen. Wann ist er denn so weit, den Menschen zu überlisten und dann zum Beispiel nicht nur Müll trennen und kochen können, sondern eben auch Verbrechen begehen?
2: Also der Unterschied zwischen Robotern und Menschen, ich glaube, das müsste man für alle mal so einreihen, die haben grundsätzlich keine Seele und auch nicht irgendein Bedürfnis. Also die haben kein Bedürfnis, irgendwie der reichste Roboter der Welt zu werden oder irgendwie irgendwelche Menschen übers Ohr zu hauen. Also natürlich werden Technologien wie auch ein Messer wurde nicht dafür gemacht, um Menschen irgendwie Leid anzufügen, sondern eher um vielleicht ein Brot zu schneiden. Genauso werden auch diese Roboter natürlich für den Menschen, um dem Menschen zu helfen, als Werkzeug gebaut. Aber dass es nach wie vor auch kriminelle und ich sage schlechte Menschen auf dieser Welt gibt, ich glaube, das ist Fakt. Dementsprechend werden auch diese Technologien natürlich dafür ausgenutzt und verwendet. Aber wir geben da unserem Bestes, so wie es mit allen Technologien bis heute war.
3: Das klingt jetzt so, als bräuchte es da auch noch deutlich mehr Regulierung von der Politik, oder?
2: Nein, die Politik braucht erstmal nichts mehr zu regulieren, das ist erstmal, sondern es ist schon im Grundgesetz verankert. Wir dürfen dem Menschen kein Leid anfügen, weder psychisch noch physisch. Wir haben sehr viele Dinge, die stehen fest und wir müssen uns daran halten als Unternehmer.
3: Das sind vor allen Dingen Selbstverpflichtungen aktuell, ne? Also ja, so viele Regeln sind das noch nicht.
2: Genau, also im Endeffekt wird es irgendwann mal natürlich auch dazu führen, dass man mehr Regulierung braucht. Das ist wie beim Fahrzeug auch. Ne? Ein Gurt rettet heute unendlich viele Menschenleben und ist eine Regulierung, ist ja kein Gesetz. Ne? So, und im Endeffekt wird es auch, aber man hat nicht erst einen Gurt entwickelt und dann irgendwann mal die Räder und Motor, sondern man muss erstmal die Technologien natürlich entwickeln, sie dorthin bringen, führend werden und dann natürlich auch beginnen, sie zu regulieren, um mehr Sicherheit reinzubekommen.
0: Sagt David Rieger, er ist Geschäftsführer von Neura Robotics, 22.51 Uhr. Glücksspiel kann süchtig machen, diese Warnung kennen Sie sicher und diese Warnung hat auch ihren Grund. Glücksspielsucht kann Leben zerstören. Gerade auf den Seiten illegaler Online-Casinos verlieren manche Spielerinnen und Spieler ihre gesamte Existenz. Diese Casinos werden oft im Ausland betrieben und an die Betreiber ranzukommen, das ist kaum möglich. Recherchen des Bayerischen Rundfunks und internationaler Partnermedien bringen jetzt allerdings etwas Licht ins Dunkel. Ein Glücksspielkonzern mit Sitz auf Zypern und Malta ist offenbar auch an rund 120 illegalen Glücksspielseiten beteiligt. Offiziell bietet aber nur legale Glücksspiele an. Soft2Bet heißt das Unternehmen, das auch an Spielerinnen und Spielern in Deutschland verdient. Maximilian Zierer mit den Details.
4: In einer Regensburger Suchtberatungsstelle sitzt ein junger Mann und erzählt BR-Reportern eindringlich von seiner Glücksspielsucht. Mit 18 habe er angefangen, in Spielhallen zu zocken, schnell habe er online gespielt. Und dort verspielte er sprichwörtlich das letzte Hemd, verkaufte Kleidung, um weiter zocken zu können. Seine Stimme sprechen wir nach.
5: Wenn man gewohnt ist, dass man sich kaufen kann, was man möchte, und plötzlich reicht es nicht mehr für Lebensmittel, dann lässt einen das durchdrehen.
4: Das meiste Geld habe er auf illegalen Casino-Webseiten wie Rabona oder Wasamba verloren. Spielerschutz, Limits, Impressum, Lizenz, das alles gibt es auf illegalen Seiten meist nicht. Am Ende verlor der Mann insgesamt mehrere hunderttausend Euro, sagt er. Illegale Online-Casinos sind ein Milliardengeschäft, nicht nur in Deutschland. Doch wer profitiert davon? Gemeinsam mit Investigate Europe und internationalen Partnermedien gelingt BR-Reportern ein besonders tiefer Einblick in ein Unternehmen, Soft2Bet. Die Firma hat ihren Sitz in Zypern und Malta, betreibt offiziell 11 legale Glücksspielmarken. Und Soft2Bet stellt Infrastruktur für die Glücksspielbranche zur Verfügung. Der Münchner Rechtsanwalt István Kokron kennt das Unternehmen.
6: Ja, die sind eine Hausnummer. Also Soft2Bet ist sicherlich einer der Marktführer für Infrastruktur für Online-Casinos.
4: Die Recherchen zeigen, Soft2Bet profitiert von rund 120 aus Deutschland erreichbaren Casinos, die hier keine Lizenz haben und damit illegal sind. Das geht aus internen Listen hervor. Einige der Casinos, darunter Wasamba und Rabona, die dem Mann aus der Suchtberatung in Regensburg viel Geld gekostet haben, werden in den Unterlagen als interne Marken geführt. Insider berichten, wie sogenannte VIP-Berater Glücksspielsüchtige am Telefon drängen, immer weiter zu spielen. Auch ihre Stimme sprechen wir nach.
7: Es war gängige Praxis, die Konten von Spielern wieder zu eröffnen, die sie wegen ihrer Sucht bereits geschlossen hatten. Man sendete ihnen SMS, E-Mails mit Boni und dann spielten sie wieder.
4: Und die Casinos sind bei Nutzern offenbar beliebt. Daten, die der BR mithilfe der Web-Analyse-Plattform SimilarWeb erhoben hat, zeigen, von Soft2Bet betreute unlizenzierte Casinos haben alleine im Mai 2026 etwa 8 Millionen Aufrufe aus Deutschland verzeichnet. Rechtsanwalt István Kokron.
8: Wow, 8 Millionen Visits in einem Monat ist viel. Vor allem, wenn man bedenkt, dass jeder von diesen 8 Millionen wahrscheinlich mindestens 1 Euro setzt. Dann kann man sich ausrechnen, welche Umsätze da generiert werden.
4: Um wie viel Geld es genau geht, zeigen interne Whistleblower-Unterlagen. Demnach haben Soft2Bet und verbundene Unternehmen in 4 Jahren mehr als 600 Millionen Euro aus Geschäften mit illegalen Casinos erhalten. Soft2Bet teilt auf Anfrage mit, man sei darauf fokussiert, verantwortungsvoll und in Übereinstimmung mit den jeweils geltenden rechtlichen und regulatorischen Vorgaben zu operieren. Für den Kampf gegen illegales Glücksspiel ist in Deutschland die gemeinsame Glücksspielbehörde der Länder, kurz GGL, zuständig. Sie teilt auf Anfrage mit, ihr lägen keine gerichtsfesten Informationen vor, dass die Soft2Bet-Gruppe unerlaubte Glücksspiele in Deutschland betreibt. Der Suchtbeauftragte der Bundesregierung, Henrik Streeck, CDU, sagt dem BR, die GGL brauche einen Rechtsrahmen, der mit einem internationalen digitalen Glücksspielmarkt Schritt hält.
0: Maximilian Zierer berichtete.
1: Kultur.
0: Aufgewachsen in England, mit einem Vater aus Zypern, aber schon seit vielen Jahren in Deutschland, in Hamburg. Das ist der Hintergrund von Katharina Vassilio. Im wahrsten Sinne des Wortes führt die Autorin ein europäisches Leben. Und darüber schreibt sie nun in Comcom, ein Buch darüber, wie die Engländerin sich näher mit ihren zypriotischen Wurzeln auseinandersetzt. Dani Marcus Marsalo hat die Autorin getroffen und stellt das Buch vor.
9: Katharina Vassilio scheint kein besonders sentimentaler Mensch zu sein. Einfach so sei sie vor fast 13 Jahren aus Großbritannien nach Hamburg gezogen, weil ihr Freund hier einen Job fand. Dann wurde sie schwanger.
10: Wir haben einen Film geguckt, das war in England, und die Landschaft war so schön, englische Landschaft, so grün, und dann natürlich von den Hormonen habe ich viel geweint und ich habe gesagt, mein Kind wird gar nicht England verstehen. Sie wird das nie verstehen. Und dann ich habe gedacht, ja, mein Papa hat auch schon diese Erfahrung. Wie ist das, ein Kind in ein anderes Land zu ziehen?
9: Ihr Vater kommt aus Zypern, emigriert in den 70er Jahren nach London. In ihrem Buch beschreibt sie, dass er Talent hat, Opernsänger werden will. Er bekommt sogar ein Stipendium.
11: Als er das seinen Eltern am Telefon mitteilte, untersagte ihm sein Vater, das Stipendium anzutreten. Alle Sänger seien Homosexuelle. Das werde er bei keinem seiner Söhne zulassen. Aber ich weiß doch, dass du singen kannst, nur was soll ich denn den Nachbarn sagen?
9: In England wird er Optiker. Katharina Vassilio wächst ziemlich englisch auf. Zypern, das sei ein Land für die Ferien gewesen. Mit der Oma kann sie im Grunde nur mit Händen und Füßen kommunizieren.
10: Dann mit 25 oder es war mir plötzlich sehr traurig, dass ich gar nicht sprechen könnte. Ich weiß nicht warum, wirklich, ich weiß. Aber plötzlich, ich dachte, oh, es ist so traurig, ich kann kein Griechisch sprechen. Dann habe ich gelernt, habe ich meinen Freund kennengelernt, ist auch Grieche.
9: Es dauert aber einige Zeit, bis sie wieder nach Zypern fährt. Nach einigen Besuchen als Kind in den 90er Jahren fährt sie erst wieder hin, als sie selbst schon Mutter ist und erlebt eine Insel, die bis heute geteilt ist. Es gibt ein griechisches Zypern und ein türkisches Zypern. Seit 1974 ist das Land entlang einer Grenze im nördlicheren Teil geteilt.
11: Stopp, gebietet ein Schild auf Griechisch, Englisch und Türkisch. Hier beginnt die UN-Schutzzone, Fotografieren verboten. Überall schießen riesige Grasbüschel aus dem Boden. Eine Wildnis mitten in der Stadt, wortwörtlich eine grüne Grenze. Ich hole mein Handy heraus, schieße blitzschnell ein Foto und stopfe es zurück in meine Tasche. Keine Ahnung, ob ich erwartet habe, dass gleich ein gewehrfuchtelnder Soldat aus dem Gebüsch springt.
9: Man entdeckt Zypern in diesem Buch gemeinsam mit Katharina Vassilio. Die leidenschaftlichen Verwandten, ihr Vater sei ein Klischee-Zypriot mit glänzendem Schnurrbart, der brüllt, wenn er eigentlich flüstern sollte. Aber Vassilio hat auch viel zur Geschichte des Landes recherchiert. Wer noch nie etwas über den politischen Konflikt im Land gehört hat, geht gut informiert aus diesem Buch.
10: Dieser Krieg in 1974 ist gar nicht geheilt. Immer wenn ich da bin, niemand hat große die hat Hoffnung, aber die hat große, keine hat Erwartung, es wird geheilt. Es ist die einzige europäische Land, das ist noch getrennt. Man sieht, in Nordirland ist das nicht geheilt, aber es ist weitergekommen. Und natürlich in Deutschland ist das weitergekommen, aber Zypern nicht.
9: Wäre die Geschichte Zyperns nicht so, wie sie ist, wäre das Leben von Katharina Vassilio wohl ganz anders verlaufen. Vielleicht wäre ihr Vater niemals nach England gegangen, hätte dort ihre britische Mutter kennengelernt. Es ist eine Migrationsgeschichte, die Vassilio sehr ehrlich und nahbar erzählt. Voller Fakten, aber auch voller Gefühle. Ihre Geschichte ist die vieler Europäer.
0: Comcom von Katharina Vassilio ist im Mikrotext Verlag erschienen, hat 376 Seiten und kostet 28 Euro.

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1: Um 23 Uhr mit Michael Hafke. Zum Abschluss des NATO-Gipfels in der türkischen Hauptstadt Ankara haben die Staats- und Regierungschefs der 32 Mitgliedstaaten eine gemeinsame Abschlusserklärung unterzeichnet. NATO-Generalsekretär Rutte wertete das Treffen als Erfolg. Das Bündnis sei geschlossen und stärker als je zuvor, so Rutte. Aus Ankara Thomas Spickhofen.
2: Von einer neuen NATO und einem Geist von Ankara spricht Bundeskanzler Merz. Von einer unglaublichen Liebe im Raum US-Präsident Trump. Vor dem Gipfeltreffen hatte Trump mit scharfen Worten gegenüber den Partnern zunächst noch einen anderen Ton gesetzt. In der gemeinsamen Schlusserklärung aber bekennen sich alle 32 Mitglieder unverbrüchlich, wie es heißt, zu Artikel 5 der Beistandsverpflichtung. Russland wird in dem Text als langfristige Bedrohung bezeichnet. Der Ukraine sichert die Allianz ihre unerschütterliche Unterstützung zu.
1: Das US-Militär hat eine neue Welle von Angriffen auf den Iran gestartet. Damit soll die Fähigkeit des Iran geschwächt werden, die freie Schifffahrt in der Straße von Hormus zu bedrohen. Das teilte das US-Regionalkommando im Nahen Osten am späten Abend mit. Präsident Trump hatte am Rande des NATO-Gipfels die mit dem Iran vereinbarte Feuerpause praktisch für beendet erklärt und neue Angriffe angekündigt. Auslöser waren Attacken auf Schiffe nahe der Meerenge, die Washington Teheran zuschreibt. Die USA hatten deshalb bereits in der vergangenen Nacht iranische Ziele angegriffen. Der Haushaltsausschuss des Bundestages hat den Weg freigemacht für neue Regeln bei der Förderung klimafreundlicher Heizungen wie Wärmepumpen mit unmittelbaren Folgen. Laut Bundeswirtschaftsministerium sind Anträge zu den bisherigen Konditionen ab morgen nicht mehr möglich wegen technischer Umstellungen. Aus Berlin Christina Nagel.
3: Von den alten Konditionen profitieren können nur noch diejenigen, die bereits eine Bestätigung zum Antrag oder eine sogenannte technische Projektbeschreibung vorliegen haben. Alle anderen müssen sich gedulden. Die technische Umstellung soll bis zum 20. Juli dauern und dann gelten die neuen Förderbedingungen. Für den Einbau von Wärmepumpen und anderen klimafreundlichen Heizungen gibt es dann weniger Zuschüsse als bisher. Sie sollen in den kommenden Jahren schrittweise weiter sinken.
1: Nach der Gewalttat an einem Gymnasium in Oberbayern mit zwei verletzten Schülerinnen ist der mutmaßliche Täter in Untersuchungshaft. Der 16-Jährige soll auch einen Schuss abgegeben haben, aber niemanden getroffen haben, sagte Bundesinnenminister Dobrindt. Demnach habe die Waffe anschließend versagt und der 16-Jährige habe mit einem Messer auf zwei 13-jährige Mädchen eingestochen. Beide seien schwer verletzt worden. Der 16-Jährige konnte von der Polizei überwältigt werden. Er soll in der Vergangenheit in psychiatrischer Behandlung gewesen sein. Sein Motiv ist noch unklar. Das waren die Nachrichten. Das Wetter in Deutschland in der Nacht fast überall trocken. An den Alpen gibt es letzte Schauer, Tiefstwerte zwischen 17 und 9 Grad. Es ist 23 Uhr.
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4: Um 23:03 Uhr, Entschuldigung. Die A3 Nürnberg Richtung Passau ist in Höhe Oberölsbach wegen einer Nachtbaustelle bis 6 Uhr gesperrt, die Umleitung über die U43. Die A5 Karlsruhe Richtung Frankfurt ist zwischen Hirschberg und Kreuz Weinheim wegen Fahrbahnausbesserungen bis 6 Uhr gesperrt. Die A27 Bremen-Bremerhaven ist zwischen Bremen-Sebalsbrück und Überseestadt in beiden Richtungen wegen eines Schwertransportes bis 5 Uhr gesperrt. Die A42 Kamp-Lindfort Richtung Dortmund ist zwischen Oberhausen Zentrum und Kreuzessen Nord wegen Brückenarbeiten bis 5 Uhr gesperrt. Dann die A45 Hagen Richtung Gießen ist zwischen Hagen Süd und Lüdenscheid Nord nach einem Unfall gesperrt und letzte Meldung. Die A71 Stuhl Richtung Sangershausen, die ist zwischen Oberhof und Grevenroda wegen Tunnel-Wartungsarbeiten bis 6 Uhr gesperrt. Kommen Sie auf jeden Fall gut an.
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4: Kommt wie immer vom Norddeutschen Rundfunk aus Hamburg aus dem Studio von NDR Info. Mein Name ist Carsten Fick. Hallo, schön, dass Sie dabei sind. Ja, wie stabil ist die NATO noch? Hält das Bündnis noch zusammen? Die laute Kritik von US-Präsident Trump vor diesem NATO-Gipfel in Ankara, die hatte Zweifel aufkommen lassen. Will Trump am Ende vielleicht sogar raus aus dem Bündnis, weil ihm die anderen Staaten im Iran-Krieg nicht folgen und überhaupt noch immer zu wenig für die Rüstung ausgeben? Das war die Angst vor dem Gipfel. Jetzt danach ist davon eigentlich nichts mehr zu hören. Im Gegenteil, die Staats- und Regierungschefs haben sich ihre Bündnistreue und gegenseitige Beistand Auslandspflicht versichert. Ein Bekenntnis trotz großer Herausforderungen. Unsere Washington-Korrespondentin Anne Schneider ist mit zum Gipfel nach Ankara geflogen und mein Kollege Sebastian Nottowitz vom NDR wollte von ihr wissen, wie sich die anderen NATO-Partner dazu heute positioniert haben. Bekommt Trump jetzt in Sachen Iran den Rückhalt, den er so vermisst hat bisher?
5: Also er bekommt einen verbalen Rückhalt, aber er bekommt ansonsten keinen Rückhalt. Also heute in dieser Schlusserklärung, die verabschiedet worden ist, da stand nochmal drin, dass der Iran niemals Atomwaffen haben darf. Aber NATO-Generalsekretär Mark Rutte hat auch klar gemacht, ja, in Artikel 5 des NATO-Vertrages steht, dass ein Angriff auf einen Verbündeten als Angriff auf alle gesehen ist. Aber der Iran ist ja kein Verbündeter, sondern das ist einfach ein Krieg außerhalb des NATO-Gebietes und deshalb ist die NATO hierfür nicht zuständig.
6: Mhm. Dieser Krieg gegen den Iran, der droht ja nun weiterzugehen, denn Donald Trump hat ja schon wieder gedroht. Worauf muss sich der Iran einstellen?
5: Naja, das ist ja immer diese Nadelstichgeschichte, die dann doch mehr ist als Nadelstiche, wo dann immer hier mal ein bisschen gekämpft wird und dort mal ein bisschen gekämpft. Also ich behaupte mal, dass Donald Trump überhaupt kein Interesse daran hat, diesen Krieg jetzt groß zu eskalieren. Dieser Krieg ist maximal unbeliebt im eigenen Land, in den USA. Und Kanzler Merz hat es ja irgendwann mal gesagt, wenn man in so einen Konflikt reingeht, dann muss man auch wissen, wie man da wieder rauskommt. Und dieses Wissen, das fehlt Donald Trump jetzt ein bisschen. Und deshalb versucht er es jetzt ja schon seit Wochen und Monaten immer mit dieser Mischung aus Drohung und er versucht im Prinzip damit, den Iran jetzt wirklich so weit an den Verhandlungstisch zu bekommen, dass da irgendein Deal machbar ist, aber im Moment eben nicht so wahnsinnig erfolgreich.
6: Der Iran war natürlich ein wichtiges Thema auf diesem Gipfel, aber eigentlich stand ja ein anderes im Zentrum, nämlich die Zukunft der Ukraine. Präsident Zelensky ist ja auch nach Ankara gereist zu diesem NATO-Gipfel. Mit welchen Zusagen fliegt er wieder nach Hause?
5: Ja, also es gibt eine Zusage. Es gab vorhin bilaterale Gespräche zwischen Trump und Zelensky. Und da hat Trump eine sehr wichtige Zusage getroffen. Er hat nämlich gesagt, Europa könnte künftig möglicherweise Patriot-Systeme in Lizenz selbst herstellen und sie dann eben an die Ukraine weitergeben. Das ist ganz extrem wichtig. Zelensky hat hier gestern gesagt, Drohnensysteme können wir selber. Das stimmt auch, die Drohnentechnologie, die gucken sich mittlerweile auch andere Länder schon ab von der Ukraine. Aber was uns fehlt, sind diese Luftabwehrsysteme, die haben wir nicht. Von daher war das jetzt ein ganz, ganz wichtiger Schritt. Und was eben auch zugesagt wurde, jetzt aber von der gesamten NATO, sind 70 Milliarden Militärhilfe für die Ukraine, für dieses und für das kommende Jahr jeweils. Und das ist natürlich auch ein ganz großer Schritt. Und es wurde noch einmal festgestellt, dass Russland der Aggressor ist und dass es da überhaupt keine andere Meinung gibt.
4: Soweit Anne Schneider vom NATO-Gipfel in Ankara. Ja, welche Auswirkungen hat der NATO-Gipfel nun auf die beiden Kriege, die das Bündnis zurzeit am stärksten beschäftigen, den Krieg gegen die Ukraine und gegenüber dem Iran? Darüber hat in den ARD-Tagesthemen Jörg Schönborn mit Bundesaußenminister Johann Wadephul von der CDU gesprochen. Das war noch vor den ganz aktuellen Meldungen, dass nach Angaben des US-Zentralkommandos die USA gerade dabei sind, erneut Ziele im Iran anzugreifen. Und die erste Frage an den Minister lautete, ob es noch zu vermeiden ist, dass der Krieg der USA gegen den Iran wieder offen ausbricht.
7: Ich hoffe sehr und wir können nur an beide Seiten appellieren, jetzt wirklich an den Verhandlungstisch zurückzukehren oder ich will mal richtigerweise sagen, anzufangen zu verhandeln. Das, was wir bisher erlebt haben, ist ja ein Verhandeln über Dritte gewesen, über Pakistan, über Katar. Und jetzt geht es ja darum, dass man direkt miteinander spricht und dem muss man doch den Vorzug geben. Ich wüsste auch gar nicht, was die USA jetzt im Iran noch bombardieren sollten. Vieles ist dort zerstört. Und ich wüsste auch nicht, welchen Sinn es für den Iran macht, jetzt noch die Blockade weiter fortzusetzen. Die Weltwirtschaft, die Menschen leiden genug. Und ich glaube, es ist ein allgemeiner Appell, jetzt zur Vernunft zu kommen und zu sprechen und zu verhandeln.
8: Sie sind gerade aus Ankara zurückgekehrt, gerade in Berlin gelandet. Beim Gipfel haben die Europäer 140 Milliarden für die Ukraine zugesagt für die nächsten beiden Jahre. Und trotzdem wird Kiew jede Nacht beschossen. Die Ukrainer können sich offenbar trotz der ganzen Milliarden nicht wehren. Warum ist die NATO da so machtlos?
7: Naja, Russland wollte, Kiew wollte die Ukraine in 3 Tagen erobern. Jetzt sind wir im 5. Jahr. was traurig ist, aber was zeigt, die Ukraine hat sich verteidigen können.
8: Warum? Was aber die Zeit gäbe auch für Luftverteidigung.
7: Ja, natürlich, aber wir haben ja sehr viel gegeben. Es würde ja noch sehr viel mehr Schäden geben, wenn wir nicht so viel für die Luftverteidigung gegeben hätten. Wir waren es jetzt auch, die diese Initiative ergriffen haben. Ich habe vor wenigen Wochen in Helsingborg in Schweden darum gebeten, dass wir noch einmal klar machen, dass wir hinter der Ukraine stehen. Und alle haben sich dahinter versammelt. Das ist ein großer Erfolg dieses Gipfels, dass wir diese 140 Milliarden eingesammelt haben. Klares Zeichen der Unterstützung an Kiew, klares Zeichen an Moskau. Man muss weiter damit rechnen, dass wir hinter der Ukraine stehen und damit doch die klare Aufforderung jetzt an Moskau zu erkennen, jetzt sollte man an den Verhandlungstisch kommen.
8: Sie haben gerade betont, Deutschland steigert die Verteidigungsausgaben gewaltig. Andere Länder, auch große, gehen da nicht mit. Frankreich, Italien, England, Spanien bleiben weiter hinter zurück. Die NATO, heißt es heute, wird europäischer. Wird sie das auf Kosten der deutschen Steuerzahler?
7: Wir machen das, was immer von uns gefordert wird. Wir nehmen eine Führungsrolle ein. Wir sind das stärkste Land, wir sind das größte Land, wir sind das finanzkräftigste Land. Deswegen gehen wir voran. Aber ich habe gestern auch in der Diskussion klar gesagt, wir brauchen auch eine andere Lastenverteilung in Europa. Wir brauchen mehr Verantwortung von allen. Es können sich nicht alle immer darauf verlassen, dass Deutschland, die baltischen Staaten, Polen, die Skandinavier, die Niederländer, die tragen den Löwenanteil der Unterstützung der Ukraine, dass wir es schon machen werden, weil wir näher an der Ukraine dran sind, weil wir mehr Verantwortung übernehmen. Und deswegen werden wir das von den anderen auch einfordern. Aber es ist so, in dieser Situation, in der wir in Europa, auch in der NATO sind, muss Deutschland vorangehen.
8: Ich würde aber mit Ihnen unbedingt noch über den Zustand der NATO sprechen wollen. Trump hat gedroht, er hat geschimpft, er hat erneut Grönland reklamiert. Und jetzt gibt es eine wunderbar klingende Abschlusserklärung, wo sich alle den Beistand versprechen. Was ist so ein Papier wert, wenn Amerika so unberechenbar ist?
7: Nur ein Satz noch zu Ihrer letzten Bemerkung, Herr Schönborn. Ja, es sind neue Schulden, es fällt uns auch nicht leicht. Aber jede Alternative wäre sehr viel teurer. Diese NATO hält zusammen, das zeigt auch diese Abschlusserklärung. Die Diskussion heute war sehr gut. Am Ende war auch Präsident Trump ganz klar an der Seite aller Verbündeten hier in Europa. Wir müssen diese NATO zusammenhalten und nicht zerreden. Wir haben
8: Sie
7: hier
8: sagen,
7: eine besondere
8: er war
7: Verantwortung.
8: Am Ende, lassen Sie mich eine Zwischenfrage stellen. Er war am Ende ganz klar bei der NATO. Am Anfang gab es da ja Zweifel. Selbst der Bundeskanzler war heute erleichtert, dass niemand im Raum die NATO in Frage gestellt habe. Das sei nicht zu erwarten gewesen. Also wie nah war oder ist die NATO am Bruch?
7: Nein, die NATO ist stärker, als sie je zuvor war. Vergessen Sie nicht, dass Schweden und Finnland...
8: Sie ist stärker als je zuvor?
7: Ja, ist sie, weil Schweden und Finnland... jüngst erst beigetreten sind. Und das haben sie ja deswegen gemacht, weil sie diesem Bündnis trauen und alleine sich als schwächer empfunden haben. Sie hat jetzt gezeigt, dass sie die Ukraine stark unterstützen kann. Sie hat sich auf neue Rüstungsprojekte, neue Kooperationen verständigt. Und ja, es gab gestern irritierende Bemerkungen. Das ist vollkommen richtig. Aber in der heutigen internen Diskussion waren wir sehr einig und sehr klar beieinander. Und wir erleben auch die Amerikaner in allen Stäben, in allen politischen Diskussionen innerhalb der NATO als sehr zuverlässig. Und deswegen, glaube ich, müssen wir als Europäer hier eben auch zusammenstehen. Wir sind stärker als Europäer, wir übernehmen mehr Verantwortung. Das ist doch gut, wenn man für sein eigenes Schicksal mehr Verantwortung übernimmt und etwas weniger vielleicht von anderen abhängig ist. Aber wir haben eben auch die Aufgabe, gerade auch Deutschland, ein bisschen Kitt zu sein in diesem Bündnis. Und ich denke, das ist in Ankara sehr gut gelungen.
9: Sagt der Bundesaußenminister Johann Wadephul in den ARD-Tagesthemen. Und ich ergänze das nochmal mit einer ganz aktuellen Meldung. Die USA haben nämlich neue Angriffe auf den Iran begonnen und das teilte das Regionalkommando des US-Militärs im Nahen Osten am späten Mittwochabend mitteleuropäischer Zeit mit.

0: Die Zeit, 23.15 Uhr.
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0: Und damit nach Frankreich, direkt nach dem Entscheid des Berufungsgerichts und ihrer TV-Ankündigung, nun doch als Kandidatin für den Rassemblement National in die Präsidentschaftswahl zu gehen, inszenierte Marine Le Pen ihren ersten Wahlkampfauftritt. Ein kurzer, aber medienwirksamer Auftritt auf dem Markt einer RN-Hochburg in der französischen Provinz. Und an ihrer Seite der nun wieder in die zweite Reihe zurückbeorderte Jordan Bardella.
2: Die auf dem Marktplatz des Städtchens La Flèche versammelten Anhänger von Marine Le Pen bereiten ihr den gewünschten Empfang. Der Ort, gut 200 Kilometer südwestlich von Paris, war bei den letzten Kommunalwahlen vom Rassemblement National erobert worden. Hier startet Marine Le Pen nun ihren Wahlkampf, nachdem sie sich am Vorabend in den Fernsehnachrichten zur neuen und alten Präsidentschaftskandidatin ihrer Partei erklärt hat.
3: Que la cour d'appel m'a rendu mon éligibilité. Je suis donc aujourd'hui éligible.
2: Das Berufungsgericht hat mir mein passives Wahlrecht wiedergegeben. Ich bin also heute wieder wählbar. So eine triumphierende Marine Le Pen, während ihr in der Menge dutzende Mikrofone entgegengestreckt werden. Am Vortag im Berufungsgericht und später bei ihrem TV-Auftritt hatte die 57-jährige Vollblutpolitikerin noch sehr angespannt gewirkt. Jetzt bekommen ihre Anhänger wieder die lächelnde Marine zu sehen, die das Bad in der Menge sichtlich genießt. An ihrer Seite Jordan Bardella, ihr Plan B für das Präsidentenamt, der nun nur noch als Premierminister vorgesehen ist. Brav sagt er, dass er sich freut, dass Marine Le Pen nun für die Partei ins Rennen geht. Und damit ja kein Zweifel aufkommt, betont er, natürlich werde er jetzt mit Marine Le Pen weiter Hand in Hand zusammenarbeiten.

0: nicht erwartet.
1: Je n'en attendais pas moins. Voilà.
0: Und stört ihre Anhänger nun, dass Le Pen als eine Kandidatin in den Präsidentschaftswahlkampf geht, die gerade in zweiter Instanz zu einer Haftstrafe per Fußfessel verurteilt worden ist, auch wenn diese nicht sofort vollstreckt wird?
2: Ich pense qu'il y a d'autres politiciens qui ont pas forcément les mains blanches.
0: Ich denke, andere Politiker haben auch nicht unbedingt eine weiße Weste, sagt Le Pen-Anhängerin Magali. Charlotte ist auch auf den Markt von La Flèche gekommen, um Marine Le Pen zu sehen. Sie hat den Kopf oben behalten, ihr Lächeln behalten, alles prima. Am Rande des inszenierten Wahlkampfauftaktes in La Flèche haben sich auch ein paar Dutzend Le Pen-Gegner am Marktplatz eingefunden. Ganz kurz kommt es sogar zu einem Handgemenge zwischen zwei älteren Herren. Ein anderer Le Pen-Gegner sagt:
3: On est contre que l'extrême droite vienne au pouvoir. En plus, elle a été condamnée, c'est une délinquante.
0: Sie ist eine Straftäterin. Wir sind dagegen, dass die Rechtsextremen an die Macht kommen. Obwohl die Proteste nur am Rande eine Rolle spielen, bleiben Marine Le Pen und Jordan Bardella kürzer als erwartet auf dem Markt von La Flèche. Die angestrebten Bilder von der strahlenden Marine und dem treuen Jordan an ihrer Seite sind ja bereits längst im Kasten.
4: Der erste Wahlkampfauftritt von Marine Le Pen. Ein Bericht war das von Kai Rienecker um 23.19 Uhr. 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Am vergangenen Wochenende, da war Erfurt im Ausnahmezustand, der Auslöser der AfD-Bundesparteitag. Tausende Polizisten waren im Einsatz, auch um den Parteitag überhaupt erst möglich zu machen. Denn es wurde ja dazu aufgerufen, die Veranstaltung zu verhindern, unter anderem durch Blockaden. Die Demonstrationen gegen die AfD waren überwiegend friedlich, aber es gab eben auch Gewalt. Und darüber wurde heute sogar im Bundestag diskutiert. Gabor Hallers war mit dabei.
5: Ein Video vom Samstag, gepostet vom Chefredakteur von Apollo News. Es zeigt Journalisten, die verfolgt, gejagt und angegriffen werden.
6: Die Prügeljagd, bei der Linksextreme drei Reporter von Apollo News zum Teil schwer verletzt haben, ist erschreckend.
5: Sagt die AfD-Chefin Alice Weidel. Die Polizei spricht von leichten Verletzungen, davon, dass Journalisten geschlagen und getreten wurden. Gewalt gegen Journalisten in den sozialen Medien wird die verurteilt, aber emotional diskutiert. Manch einer fragt, ob auch für Apollo News die Pressefreiheit gilt, weil sie rechts- oder rechtskonservativ sind.
7: Ich darf die Aussprache öffnen.
5: Diese emotionale Debatte hat nun auch den Bundestag erreicht und der AfD-Abgeordnete Götz Frömming fragt:
8: Meine Damen und Herren, was wäre eigentlich gewesen, wenn derjenige, der da am Boden lag, nicht Marius gewesen wäre, sondern wenn er vielleicht mit Vornamen Dunja gehießen hätte. Hayali. Meine Damen und Herren, wir hätten eine Sonderpressekonferenz gehabt des Bundeskanzlers. Die Minister hätten Blumen geschickt. Es gäbe große Solidaritätskonzerte und Kundgebungen im ganzen Lande.
5: Die Grünen-Chefin Franziska Brandner antwortet:
9: Wo war und ist Ihre Solidarität mit den Journalistinnen und Journalisten, die Sie konstant als Lügenpresse diffamieren? Wo und war ist Ihre Solidarität mit Menschen, die angegriffen werden, weil sie anders denken als Sie? Wo ist Ihre Solidarität mit Menschen und Journalistinnen, die eben Dunja heißen und nicht Marius?
5: Helge Lind von der SPD spricht von Ironie der Geschichte, dass die AfD die Pressefreiheit verteidigt.
10: Sie wollen den öffentlich-rechtlichen Rundfunk schleifen. Sie haben angekündigt, in Sachsen-Anhalt den Rundfunkbeitrag abzuschaffen. Abgeordnete von Ihnen sagen, der und der Journalist, der Ihnen nicht passt, muss verschwinden. Denn Ihre Meinungsfreiheit, die Sie so monstranzartig vor sich hertragen, ist doch nur die Freiheit für Ihre eigene Meinung.
5: Der linken Abgeordnete Ferhat Kocak berichtet, er sei selbst in Erfurt gewesen.
11: Ich wurde dort von einem rechten Journalisten angegriffen. Er kam bedrohlich nah und sagte: Sie sind doch Ferhat Kocak. Sie können noch nicht mal die deutsche Sprache und sitzen im Bundestag. Was für eine Schande. Es ging nicht um Journalismus. Es ging darum, mir zu sagen, du gehörst hier nicht hin.
5: Die Abgeordnete Caroline Bosbach beklagt nach Erfurt eine Doppelmoral.
12: Und dass der Aufschrei jetzt so klein ausfällt, das wirft natürlich unbequeme Fragen auf. Vielleicht ist es nicht wichtig oder vielleicht nicht interessant genug, wenn junge Kollegen da zusammengeschlagen werden. Oder man sagt sich innerlich vielleicht sogar, ach ja, war jetzt nicht schön, aber hat ja nicht den Falschen getroffen. Ich mache mir über diese Entwicklung große Sorgen.
5: Die Thüringer Polizei wertet derzeit Videos aus, ermittelt wegen gefährlicher Körperverletzung und Raub.
4: Gabor Hallers berichtete.

0: aus Berlin. Endlich Ferien, unter anderem auch in Brandenburg. Aber eine Ansage von Bildungsminister Gordon Hoffmann von der CDU heute früh im rbb24-Inforadio sorgt ein bisschen für Diskussion. Ist es in Ordnung, verbeamtete Lehrerinnen und Lehrer künftig im Notfall auch dorthin zu schicken, wo der Lehrkräftemangel am größten ist, zumindest auf Zeit? Für die einen ist das offenbar ein legitimes Mittel, gerade für verbeamtete Staatsdiener, für andere schlichtweg indiskutabel. Amelie Ernst berichtet.
1: Rund 2% der Unterrichtsstunden sind im vergangenen Schuljahr in Brandenburg ersatzlos ausgefallen. Klingt insgesamt nicht viel, aber an einzelnen Schulen liegen die Zahlen deutlich höher. Und auch fachfremde Vertretungsstunden könnten zu Wissenslücken führen, befürchtet Brandenburgs CDU-Bildungsminister Gordon Hoffmann.
2: Es mag einzelne Schulen geben, wo es uns nicht gelingt, die Stundentafel so abzusichern, wie sie im Plan steht. Da werden wir darüber reden müssen, dass wir zum Teil die Zusatzausstattung, also zusätzliche Stunden für Teilungsunterricht, für Förderunterricht, dass wir das leider nochmal kürzen müssen. Im Ausnahmefall überlegen wir sogar, dass es dann die Möglichkeit gibt, dass einzelne Schulen von der Stundentafel abweichen dürfen.
1: Doch das sei weder im Interesse der Lehrkräfte noch der Eltern oder Schüler, so Günter Fuchs von der Lehrergewerkschaft GEW.
3: Es ist gut, dass der Minister das ansagt und dass er das auch beschreibt, aber wir brauchen am Ende Lösungsansätze. Und die Frage, dass wir vor einem noch schwierigeren Schuljahr stehen, wo mehr Schülerinnen und Schüler in die Schulen kommen, ist ja nicht unbekannt. Trotzdem reichen die Stellen nicht aus. Das heißt also, wir sind in einer schwierigen Situation. Es ist schon so, dass natürlich die Absicherung der Stundentafel absolute Priorität haben muss.
1: Damit der Kernunterricht weiter überall abgesichert ist, könnten Lehrkräfte vor allem aus Berlin-nahen Regionen künftig aufgefordert werden, zeitweise an Schulen zu wechseln, wo es an Lehrkräften für die Kernfächer mangelt. Schließlich sei er als Bildungsminister nicht nur den 22.000 Lehrkräften, sondern auch den 320.000 Schülerinnen und Schülern verpflichtet, sagt Gordon Hoffmann.
2: Und wenn es so sein sollte, dass wir einzelne Schulen haben, wo wir im Prinzip mehr Lehrer haben, als wir brauchen, um die Stundentafel abzusichern, und wir dafür andere Standorte haben, wo wir nicht mal den Kernunterricht abgesichert kriegen, dann finde ich schon, müssen wir darüber nachdenken, Leute gegebenenfalls auch umzusetzen. Das machen wir natürlich in erster Linie basierend auf Freiwilligkeit. Aber wenn sich da gar niemand findet, dann wird man vielleicht auch zu dem Mittel greifen müssen, dass man die Leute von Amts wegen umsetzt.
1: Matthias Knoll vom Landeselternrat ist skeptisch. Er glaubt nicht, dass sich viele Lehrerinnen und Lehrer freiwillig für einen Schulwechsel melden werden, wenn auch auf Zeit.
4: Wenn da irgendwie eine Familie sich eingerichtet hat und plötzlich dann mehrere Kilometer zum Schulstandort fahren muss, eine kleine Familie ist, lässt sich das auch nicht so einfach bewerkstelligen. Also es sind meistens die, die nicht so lange im Schuldienst sind. Es sind die jungen Lehrer, die dann schon gerade dabei sind, Familie zu gründen. Also sehen wir nicht als positiv an.
1: Auch für den Bildungsminister wäre die Umsetzung von Lehrkräften nur das letzte Mittel. Erstmal wollen die Schulämter versuchen, bis zum Schulstart Ende August möglichst alle freien Stellen zu besetzen.
0: Aus Potsdam war das Landespolitikreporterin Amelie Ernst.
5: Sport.
6: Mit Marcel Stober. Die Tenniskarriere des Alexander Zverev ist ja jetzt doch schon etwas länger, aber der Deutsche hat jetzt etwas geschafft, was ihm vorher noch nie gelungen ist. Er ist nämlich ins Halbfinale von Wimbledon eingezogen. Dieses prestigeträchtige Tennisturnier, das war immer sein schwächster Grand Slam, aber das könnte jetzt vorbei sein. Im Viertelfinale schlug er Taylor Fritz aus den USA in 3 Sätzen. Zuvor hatte Zverev 7-mal in Folge gegen Fritz verloren. Nun aber spielte der Deutsche dominant. Aus London, Ina Kast.
7: Der Wimbledon-Sieg rückt näher. Alexander Zverev schaffte es im Viertelfinale, sein Vorhaben gegen seinen bisherigen Angstgegner in die Tat umzusetzen. Er schlug sehr gut auf und hatte druckvolle Schläge von der Grundlinie. Zverev reichte in den ersten beiden Sätzen jeweils einen Break. Im dritten Satz nahm er Fritz sogar 2-mal den Aufschlag ab. Der US-Amerikaner hatte schon früh im Match Knieschmerzen, ließ den Physiotherapeuten für eine Behandlung auf den Platz kommen. Zverev zeigte sich davon unbeeindruckt und spielte das Match konzentriert zu Ende. Der Deutsche steht damit erstmals im Wimbledon-Halbfinale und will nach den French Open hier nun seinen 2. Grand-Slam-Titel gewinnen.
6: Dort geht es am Freitag gegen Arthur Ferry weiter und das ist die Überraschung des Turniers, ein 23-jähriger Brite, der auch noch außerhalb der Top 100 der Welt steht. Das deutsche Doppel, Kevin Krawitz und Tim Pütz, das hat es ebenfalls ins Halbfinale geschafft. Die 5. Etappe der Tour de France, das war eine für die Sprinter. Ein Niederländer hat gewonnen und das bedeutet, es gab eben keinen Kanter-Sieg. Denn der deutsche Debütant Max Kanter fuhr auf Platz 2. Aus Po berichtet Steffen Gahr.
5: Manche Tour-Etappe liegt so ruhig in der südfranzösischen Landschaft wie eine verstaubte Akte im Archiv. Neben der Zielgeraden von Po steht eine alte Kaserne. Inzwischen lagern hier Militärakten, Regale in einer Länge von 120 Kilometern. Nach knapp 160 ruhigen Tourkilometern kam Leben in die Akten.
8: Koi immer noch vor Kanter, Koi vor Kanter, Olaf Koi gewinnt locker und Max Kanter wird Zweiter.
5: Es war ein hektisches Finale mit Verkehrskreiseln und einigen Kurven. Ein Sturz 5 Kilometer vor dem Ziel machte das Feld kleiner. Max Kanter auf dem letzten Kilometer gut positioniert. An Olaf Koi aber kam er nicht heran. Der Niederländer siegte souverän und deutlich. Kanter senkte den Kopf und schlug auf den Lenker. Als er kurz danach vor dem Teambus stand, war die erste große Enttäuschung aber weg.
9: Ja, ich glaube, wir können darauf aufbauen, aber natürlich ist es immer ein bisschen bittersweet, wenn man Zweiter als Sprinter wird. Aber ja, es war ein guter Start für uns. Wir haben ein gutes Timing gehabt im Leadout. Koi war halt einfach der Schnellere heute und kam von hinten mit ein bisschen mehr Speed. Ja, da muss man sich halt auch manchmal mit dem zweiten Platz zu Genüge gehen.
5: Im gelben Trikot des Gesamtführenden bleibt der Norweger Torstein Tran. Kämpferischster Fahrer wurde übrigens Baptiste Weistrofer. 144 Kilometer war der Franzose einsam vor dem Feld gefahren. Wenn Weistrofer nach diesem Tag im Bett liegt, dürfte er sich fühlen wie eine verstaubte Akte im Archiv.
6: Heute Nacht gibt's ausnahmsweise mal keine WM-Spiele. Wir erleben gerade den ersten spielfreien Tag dieses langen Fußball-Weltmeisterschaftsturniers. Zeit also für ein kurzes Zwischenfazit von ARD-WM-Expertin Almut Schuld, die 10 Spiele bei dieser WM im Stadion gesehen hat.
10: Also langweilig war es auf gar keinen Fall. Es sind wenige Spiele gewesen, ja, die irgendwie 0-0 ausgegangen sind, beziehungsweise auch etwas lahm waren in der Geschichte des Spiels. Aber im Großen und Ganzen muss man schon sagen, dass es unheimlich viele Spiele sind, dass man auch immer mal den Überblick verloren hat, dass man sich wirklich auch konzentrieren musste, die Mannschaften einzuordnen, weil man selber auch, wenn man versucht hat, alle Spiele zu sehen, ist es fast nicht möglich gewesen. Deswegen, ja, kann man auf der einen Seite sagen, es waren super viele Spiele. Auf der anderen Seite kann man aber auch sagen, super viele Spiele und waren es vielleicht zu viele, denn wir sind noch nicht mal in der entscheidenden Phase und man hat das Gefühl, man hat schon alles erlebt.
6: Weiter geht es mit dem ersten Viertelfinale, dem 97. Spiel dieser WM, Frankreich gegen Marokko.
0: Und soweit Marcel Stober mit dem Sport.
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12: Um 23.30 Uhr mit Ronald Lessig. In Ankara ist der NATO-Gipfel mit einer Abschlusserklärung der 32 Mitgliedstaaten zu Ende gegangen. Darin bekräftigen sie unter anderem ihre gegenseitige Beistandspflicht im Falle eines Angriffs. Aus Ankara, Tina Hassel.
13: Tatsächlich haben die Europäer ernst gemacht und mehr Verantwortung in der NATO übernommen mit neuen Rüstungsprojekten im Umfang von mehr als 50 Milliarden Dollar, vor allem für Drohnen und Überwachungsflugzeuge, also überall dort, wo sich die Amerikaner bei zentralen militärischen Fähigkeiten zurückziehen. Denn die Bündnispartner wissen nur, wenn die NATO europäischer wird, kann sie transatlantisch bleiben und können sie die Amerikaner unter Trump weiter bei der Stange halten. Bei der Schluss-PK hat Trump ja gesagt, es habe sogar Liebe im Raum gelegen, doch alle wissen, diese Harmonie kann jederzeit wieder kippen.
12: Nach der Gewalttat an einem Gymnasium in Oberbayern mit 2 Verletzten ist der mutmaßliche Täter in Untersuchungshaft. Der 16-Jährige soll auch einen Schuss abgegeben haben, aber niemanden getroffen haben, sagte Bundesinnenminister Dobrindt. Aus Schongau, Frank Jordan.
14: Danach habe die Waffe versagt. Daraufhin sei der Jugendliche mit einem mitgeführten Messer auf Schülerinnen losgegangen. 2 13-Jährige wurden nach Einschätzung der Ermittler zufällig Opfer. Laut Bayerns Innenminister Joachim Herrmann erlitten die Mädchen Messerstiche. Beide wurden schwerst verletzt in ein Krankenhaus gebracht. Inzwischen sind sie außer Lebensgefahr. Der mutmaßliche Täter wurde bereits 17 Minuten nach der Alarmierung festgenommen. Nach Hermanns Angaben handelt es sich um einen ehemaligen Schüler des Gymnasiums. Demnach war der 16-Jährige in der Vergangenheit in psychiatrischer Behandlung und soll bereits mit Drohungen aufgefallen sein.
12: Die Umstellung bei der Heizungsförderung sorgt für einen vorläufigen Antragsstopp. Wie das Bundeswirtschaftsministerium mitteilte, sind Anträge nach den bisherigen Regeln nur noch heute möglich. Danach gäbe es eine knapp 2-wöchige Umstellungsphase für technische Anpassungen, unter anderem bei der staatlichen Förderbank KfW. Die neuen Förderbedingungen sollen am 21. Juli in Kraft treten. Der Haushaltsausschuss des Bundestages hat die Änderungen gebilligt. Für den Einbau von Wärmepumpen und anderen klimafreundlichen Heizungen gibt es künftig weniger Zuschüsse vom Staat. In mehreren Ländern haben die Behörden 28 Männer wegen Aufnahmen von sexualisierter Gewalt gegen Kinder festgenommen. Das teilte die federführende Polizei in Norwegen mit. Demnach sollen die Verdächtigen das Bildmaterial im Darknet mit einer Kryptowährung gekauft haben. Die Festnahmen erfolgten laut den Behörden unter anderem in Norwegen, Deutschland, Schweden und in der Schweiz. Das Wetter in Deutschland. In der Nacht fast überall trocken, an den Alpen letzte Schauer bei 17 bis 9 Grad. Morgen freundlich, im Nordwesten mehr Wolken und etwas Regen bei 19 Grad auf Sylt und bis 33 Grad am Oberrhein. Am Freitag viel Sonne, im Norden und Osten ein paar Wolken und etwas Regen, 21 bis 35 Grad und am Samstag sonnig, im Osten Schauer bis 36 Grad. Das waren die Nachrichten.
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0: Um 23.33 Uhr mit den aktuellen Meldungen. Die A7 Würzburg Richtung Fulda ist zwischen Bad Kissingen, Obertulba und Bad Brückenau-Wildflecken wegen Bauarbeiten bis 2 Uhr gesperrt. Dann haben wir die A45 Hagen Richtung Gießen, die ist zwischen Hagen Süd und Lüdenscheid Nord nach einem Unfall gesperrt. Und die A71 Stuhl Richtung Sangershausen, die ist zwischen Oberhof und Grevenroda wegen Tunnelwartungsarbeiten bis 6 Uhr gesperrt. Kommen Sie auf jeden Fall gut an.
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0: Mit Carsten Fick im Studio. Hallo. Seine Opfer waren schwer krank, aber ihr Tod stand nicht unmittelbar bevor. Es waren Patienten, die sich in die Hände eines Palliativarztes begeben hatten, um Linderung zu erfahren in ihren letzten Monaten. Aber der Mediziner brachte sie um und offenbar nicht aus Mitgefühl, nicht als Hilfe, um zu sterben. Nun hat das Berliner Landgericht den Arzt zu einer lebenslangen Freiheitsstrafe verurteilt, mit anschließender Sicherungsverwahrung und lebenslangem Berufsverbot. Nach fast einjährigem Prozess hatte der 41-jährige Arzt die Mehrzahl der Tötungen erst vor wenigen Tagen im Prozess eingeräumt. Aus Berlin dazu Ulf Mohrling.
15: Der Angeklagte ist ein Serienmörder, sagt die Vorsitzende Richterin wörtlich über den 41-jährigen Palliativarzt. Über 2 Stunden lang begründete sie die Verurteilung wegen 15-fachen Mordes für den angeklagten Arzt. Die Beweislage sei erdrückend gewesen. Es sei unfassbar, die 15 Palliativpatienten in der ambulanten Pflege bei sich zu Hause hätten sich dem angeklagten Arzt anvertraut, Hilfe erbeten und seien vom Angeklagten ermordet worden mit Injektionen von verschiedenen Medikamenten. Gerichtssprecherin Lisa Jani.
16: Zur Motivation hat die Kammer festgestellt, dass der Angeklagte aus eigennützigen Motiven heraus gehandelt habe. Es habe sich nicht etwa um Mitleidstaten gehandelt. Es sei auch keine Sterbehilfe gewesen, wie er selbst gesagt habe, sondern der Angeklagte habe seine Selbstunsicherheit aufwerten wollen und habe Allmachtsfantasien verspürt. Er habe sich mit den Taten als Herr über Leben und Tod aufgespielt und deshalb wurde hier auch die Höchststrafe verhängt.
15: Wegen der besonderen Schwere der Schuld darf nicht schon nach 15 Jahren lebenslanger Haft überprüft werden, ob die Reststrafe zur Bewährung ausgesetzt werden könnte. Angehörige der mit Injektionen von Medikamenten getöteten 25- bis 94-jährigen Patienten waren im Prozess als Nebenkläger aufgetreten. Teils unter Tränen und emotional sichtlich betroffen verfolgten sie den fast einjährigen Prozess. In einigen Fällen soll der Palliativarzt gewartet haben, bis pflegende Angehörige nicht anwesend waren in der Wohnung des Opfers, wie unter Umständen beim ersten angeklagten Fall einer 25-Jährigen, die unter anderem von ihrer Mutter betreut wurde, die von Beginn an am natürlichen Tod ihrer Tochter Zweifel hatte. Ihr Nebenklageanwalt André Mors.
17: Ein sehr gerechtes Urteil, ein umfassendes Urteil. Das Gericht hat, glaube ich, auch nochmal eigene Eindrücke rübergebracht, hat gesagt, dass es unfassbare Taten waren, dass wir hier von einem Serientäter ausgehen müssen, der sozusagen auf zutiefst sittlicher Stufe mehrere Menschen eben getötet hat. auch eben die Tochter meiner Mandantin.
15: Der angeklagte Arzt hat erst am Ende des Prozesses ein weitgehendes Geständnis abgelegt und sich bei den Angehörigen der Opfer und Kollegen entschuldigt. Er habe unter anderem Leid verhindern wollen. Gegen das Urteil kündigte sein Verteidiger Christoph Stoll Revision an.
18: Es ist falsch in dem Bild, was es von der Person unseres Mandanten zeichnet, und es ist aber auch falsch, was seine Handlungsmotive betrifft, was gezeichnet wird.
15: Wegen 76 weiterer Fälle verstorbener Patienten wird gegen den Angeklagten in Berlin ermittelt.
0: Urs Mohrling berichtete.
19: Wirtschaft.
0: Nirgends in Europa werden so viele Computerchips hergestellt wie in Sachsen. Erst in der vergangenen Woche hat Infineon in Dresden seine nächste Megafabrik eingeweiht, gefördert mit 5 Milliarden Euro von der EU. Das Ziel: beim Thema Technik endlich unabhängig werden von Asien. Experten warnen allerdings, nur Hallen zu bauen und Silizium zu gießen, das reicht nicht. Wenn wir die Gehirne der Zukunft kontrollieren wollen, dann müssen wir sie auch selbst entwickeln. Wie das funktionieren könnte, das berichtet Ralf Geißler.
20: Chips bauen können nicht viele, Chips entwickeln noch weniger. Es ist eine Kunst, teilweise Milliarden Transistoren so zusammenzupuzzeln, dass ein neuer Chip entsteht. Vielleicht sprechen Fachleute deshalb vom Chip-Design. Deutschland brauche davon mehr, fordert Gerhard Fettweis. Der Dresdner Mikroelektronikprofessor glaubt, der deutschen Industrie gehe es auch deshalb so schlecht, weil Chip-Designer fehlen.
21: Als die Fernseher digital wurden, ist Deutschland raus gewesen. Als die Stereoanlagen digital wurden, ist Deutschland raus gewesen. Heute werden Autos digital. Und deshalb hat die deutsche Autoindustrie so ein großes Problem. Und deshalb ist Tesla 20 Mal wertvoller als VW, obwohl es einen Bruchteil der Autos produziert. Weil Tesla ist eine Chip-Design-Company, die halt dann noch ein bisschen Auto drumherum baut.
20: Fettweis leitet in Dresden das Barkhausen-Institut, das er zu einem zentralen Ort für Chipdesign ausbauen will. Das Institut soll eins von bundesweit 5 deutschen Design-Hubs für die Entwicklung neuer Chips werden, gefördert vom Bundesforschungsministerium. Dass Europa mehr Chipdesigner braucht, sieht auch Infineon-Chef Jochen Hanebeck so.
22: Ich denke, wir dürfen uns nicht nur an Fabriken festhalten. Das gesamte Ökosystem muss wachsen und das fängt mit Chipdesign an. Und das geht aber auch noch weiter in den Anlagenbau, in die Grundstoffversorgung. Also das ist ein sehr, sehr komplexes Ökosystem und das muss symmetrisch sozusagen über alle Dimensionen wachsen.
20: Infineon besitzt in Dresden bereits eine eigene Designabteilung und es gibt noch mehr. Insgesamt hat Sachsen bereits 50 Firmen, die sich mit der Entwicklung neuer Chips mindestens nebenbei befassen. Das sei ein Anfang, der ausgebaut werden könne, sagt Frank Bösenberg vom Branchenverband Silicon Saxony. Mit Chipdesign ließe sich auch deutlich mehr Geld verdienen als mit reiner Chipfertigung.
23: Vor allen Dingen Chips für die eigenen Bedarfe wären wichtig. Automobil, Medizintechnik, Industrie. Auch Chips, die in der Verteidigung eingesetzt werden, ist natürlich sinnvoll, wenn die in Europa, in Deutschland, dann eben vielleicht auch in Sachsen entworfen, designt werden können. Wenn man dann den Bogen zur Fertigung hier noch schließen kann, dann hat man tatsächlich eine sehr weitgehende Technologiesouveränität.
20: Tatsächlich sitzt in Dresden mit Global Foundries ein Auftragsfertiger, der Chips baut, die von anderen entwickelt wurden. Für den deutschen Maschinenbau, für die Autobranche ergeben sich dadurch Möglichkeiten, sagt Gerhard Fettweis. Der Dresdner Professor glaubt, im Chipdesign könnten in Sachsen auch viele neue Jobs entstehen.
21: Mein persönliches Ziel ist, heute haben wir 1000 Chipdesigner in der Industrie. Wir wollen das in den nächsten 12, 15 Jahren hoffentlich auf 10.000 Chipdesigner hier ausbauen.
20: Nur mit eigenen Chips könne die Industrie auf dem Weltmarkt bestehen, glaubt Fettweis. Maschinen, Autos oder Haushaltsgeräte könne man noch so perfekt bauen. Am Ende müsse eine Industrienation auch das Gehirn selbst entwickeln, den Chip, der die Technik steuert.
0: Ralf Geißler berichtete aus Sachsen. Großalarm heute Mittag in Schongau in Oberbayern. Dort wurde eine Amoklage an einem Gymnasium gemeldet. 2 Menschen sollen verletzt worden sein, so ein Polizeisprecher. Und der mutmaßliche Täter, der wurde festgenommen. Anton Rauch fasst das zusammen, was bisher bekannt ist.
24: Um 12.50 Uhr war der Notruf eingegangen. Mit einem Großaufgebot an Beamten traf die Polizei am Schulzentrum ein. Sie konnte einen Jugendlichen festnehmen, Eltern konnten ihre Kinder abholen und kamen zur Schule.
25: Also wir sind auch nur hierher gekommen, weil wir die ganze Zeit Hubschrauber gesehen haben und wir wohnen gleich da drüben und dann sind wir gleich her. Vor allem, wenn man denkt, man lebt in Schongau und man ist hier eigentlich relativ sicher und dann passiert sowas.
1: So was nichts passiert früher, also das für uns ist echt Schock. Also ja, wir haben eine Kinder, unsere Tochter ist in Schule, aber Gott sei Dank ist nichts passiert. Wir haben eine E-Mail gekriegt, alles in Ordnung.
24: Ein Rettungshubschrauber brachte ein verletztes Mädchen in eine Klinik, Polizeisprecher Thomas Schelshorn.
2: Nach derzeitigem Stand der Ermittlungen haben wir zwei schwer verletzte Mädchen und Polizeikräfte konnten mittlerweile einen 16-jährigen jugendlichen Tatverdächtigen festnehmen, der jetzt in Polizeigewahrsam ist. Über die Hintergründe, Tatmotiv und so weiter können wir derzeit noch nichts sagen. Da laufen die Ermittlungen auf Hochtouren.
24: Schüler waren nach draußen gebracht worden. Sie waren entsprechend geschockt. Es gab wenige Informationen, Gerüchte.
3: Ich habe leider nicht so viel mitbekommen, weil ich bin halt erst zu spät gekommen. Aber das eine Mädel war die ganze Zeit da drin und hat alles mitbekommen.
25: Wir wissen, dass ein Amoklauf stattgefunden hat und dass einen haben wir gesehen, der gefangen wurde und dass irgendwie mehrere Kinder verletzt sein sollen.
4: Es war anscheinend ein Beziehungsstreit zwischen zwei Schülern.
24: Der bayerische Innenminister Joachim Herrmann ließ sich informieren.
7: Ich bin natürlich entsetzt ob dieses schrecklichen Amoklaufs, aber wir sind froh, dass es, so wie es im Moment aussieht, keine Toten gegeben hat. Es sind auf jeden Fall zwei Schülerinnen des Gymnasiums durch Messerstiche des Täters erheblich verletzt. Und ansonsten müssen wir sehen, was sich jetzt bei den weiteren Ermittlungen noch ergibt. Wir gehen von einem Täter aus, der hier mit Messer und auch einer Schusswaffe unterwegs war.
24: Die Polizei versucht in Erfahrung zu bringen, ob es ein Amoklauf war oder ob ein Streit zwischen Schülern Ursache für die Bluttat am Schongauer Gymnasium waren.
0: Soweit Anton Rauch aus Oberbayern. Und am Abend, da ist auch Bundesinnenminister Dobrindt nach Schongau gereist. Er teilte mit, der Jugendliche habe die Mädchen als Zufallsopfer attackiert. Außerdem habe der Tatverdächtige zuerst einen Schuss aus einer Waffe abgegeben. Diese habe danach aber versagt. Erst dann habe er das Messer gezogen. Lehrkräfte und die zwischenzeitlich eingetroffenen Polizeikräfte konnten den 17-Jährigen dann überwältigen. Soweit der Bundesinnenminister Dobrindt. Die Zeit jetzt 23.45 Uhr wird es.
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0: Die italienische Großbank UniCredit kommt ihrem Ziel näher, die Commerzbank zu übernehmen. Sie sicherte sich nach eigenen Angaben 44% der Anteile. Die Commerzbank selbst, der Bund und Verdi lehnen eine Übernahme aber weiter ab. Vor allem wegen der möglichen Folgen für die Beschäftigten. Darüber hat mein HR-Kollege Werner Schliericke mit Kevin Voss gesprochen. Er ist Commerzbank-Unternehmensbetreuer bei Verdi und er hat ihn gefragt, was gegen einen neuen europäischen Champion aus Commerzbank und UniCredit eigentlich einzuwenden ist.
19: Wir reden ja hier auf gar keinen Fall von einem europäischen Banken-Champion, sondern wir reden ja davon, dass die UniCredit die Hypovereinsbank mit der Commerzbank verschmelzen möchte und damit einfach den Einfluss im deutschen Markt ausbauen möchte und keinesfalls ein europäisches Institut bilden möchte.
26: Sie warnen vor massiven Arbeitsplatzverlusten bei der Commerzbank. Von welchen Zahlen gehen Sie denn davon aus? Welche Bereiche sehen Sie da besonders betroffen?
19: Also wir gehen definitiv von einem Personalabbau jenseits der 10.000 Arbeitsplätze aus, die abgebaut werden würden. Wir sehen natürlich insbesondere die zentralen beider Institute, also Commerzbank in Frankfurt, als auch der Hypovereinsbank in München und natürlich auch wahnsinnige Einschnitte im Filialnetz, insbesondere dort, wo sich beide Institute überschneiden. Genau das sind die Bereiche, wo wir die meisten Einschnitte erwarten würden.
26: Nun ist es aber doch nicht so, dass wenn die Commerzbank unabhängig bliebe, dass sie gefeit wären vor Arbeitsplatzverlusten, Arbeitsplatzabbau, wie die jüngste Vergangenheit gezeigt hat. Was macht Sie so sicher, dass die Welt dann eine bessere wäre?
19: Also erstens mal reden wir quantitativ nochmal von einer deutlich, deutlich höheren Zahl. Die hatte ich ja gerade genannt, also jenseits der 10.000 Arbeitsplätze. Und zweitens ist es so, dass die Vereinbarungen, die Betriebsrat und Gewerkschaft Verdi mit der Commerzbank getroffen hat, so aussehen, dass niemand gegen den eigenen Willen den Arbeitsplatz verliert, sondern nur Menschen gehen, die auch wirklich gehen wollen und ein Stück weit auch, wo es, sagen wir mal, ein Match gibt.
26: Was erwarten Sie denn in dieser Situation vom Vorstand und vom Aufsichtsrat?
19: Ja, wir erwarten, dass sie die Beschäftigten, ne, die aus unserer Sicht die meisten Anteil dazu beibringen, ganz stark im Fokus behalten und nicht nur auf die Aktionäre, auf die Interessen der Aktionäre schauen, sondern eben vor allem auf die Beschäftigten, ne, die jetzt natürlich auch warten, wie das Management sich verhält.
26: Die Bundesregierung nennt das Vorgehen von UniCredit aggressiv und feindlich und will ihre Anteile nicht verkaufen. Der Bund hält ja weiterhin rund 12% an der Commerzbank. Welche Rolle sehen Sie beim Staat? Sollte der Staat hier stärker auftreten, obwohl der ja nicht immer im Ruf steht, ein guter Unternehmer erstmal zu sein? Sollte der Staat sich trotzdem hier einmischen?
19: Absolut. Der Staat sollte hier definitiv ein Interesse daran haben, weil die Commerzbank eine der stärksten Mittelstandsfinanzierer ist. Also hat ein ureigenes Interesse, um auch die Wirtschaftsthemen besser in den Griff zu bekommen. Im Übrigen haben sie auch eine Verantwortung für die Beschäftigten der Commerzbank. Also sind Anteilseigner mit ca. 12%. Und deswegen muss der Staat da definitiv rein. Und im Übrigen bleibt auch übrig, dass UniCredit faul spielt.
26: Inwiefern faul spielt?
19: Naja, man suggeriert hier, dass die Aktionäre alle das Angebot reihenweise angenommen haben, aber in Wirklichkeit sind es ja verpartnerte Banken, die über Derivate die Anteile an die UniCredit gebracht haben, und das ist aus unserer Sicht völlig daneben und ein völliges Foulspiel.
26: Die italienische Bank könnte ja versuchen, über die nächste Hauptversammlung, so fürchten einige oder erwarten einige, mehr Einfluss zu bekommen, bis hin zu einem Austausch des Managements bei der Commerzbank. Bereitet man sich da bei Verdi auf einen Machtkampf vor?
19: Ja, also wir haben ja gemeinsam, Verdi und Betriebsrat, eine Transformationsvereinbarung mit dem Vorstand geschlossen. Diese Transformationsvereinbarung hat klare Regeln. Der gilt bis 2030, und sollte die UniCredit wirklich Kontrolle übernehmen und daran was ändern möchte, dann müssen sie erst mal mit uns sprechen, und wir werden uns sehr deutlich aufstellen, um die Beschäftigteninteressen zu schützen und zu wahren.
26: Gehen Sie davon aus, dass Sie tatsächlich noch etwas ändern können, oder ist dieser Zug nicht längst abgefahren?
19: Das ist schwer zu beantworten, das können wir gerade nicht sagen. Wir erwarten vom Staat sozusagen, dass er die 12% hält. Wir erwarten von den Kontrollbehörden, BaFin, EZB, dass sie den Fragestellungen rund um das Thema Marktmanipulation jetzt deutlich nachgehen. Und über den Schritt kann durchaus auch nochmal eine Veränderung eintreten, wenn herauskommt, dass die UniCredit mit nicht zulässigen Mitteln in diese Position gekommen ist, in der sie jetzt ist.
0: Sagt Kevin Voss, er ist Commerzbank-Unternehmensbetreuer bei Verdi. 23:50 Uhr wird es gleich. Es ist Einlegegurkensaison oder weniger umständlich Kümmerlizeit. In Mainfranken, da wird das zelebriert, denn nach Niederbayern ist das das zweitgrößte Anbaugebiet in Bayern. Und auch wenn die Zahl der Betriebe leicht zurückgeht, die Mainfranken selbst, die können auf ihre Gürkchen nicht verzichten. Auf den Märkten, da geht's gerade rund. Und Essiggurken sind auch längst nicht alles, was man aus den Gewürzgurken so alles machen kann.
5: Soll ich zählen? 100 Stück? 100 Stück.
6: Wenn Andreas Knaup Einlegegurken zählt, braucht man nicht viel Geduld.
8: 3 links, 2 rechts, und ich kann mich sogar dabei unterhalten.
6: Schnell gehen muss es, denn die fränkischen Kümmerli sind gerade der Verkaufsschlager auf dem Würzburger Bauernmarkt. 1000 Gurken am Stück, das kommt hier öfter vor. Und am Stand von Bauernhof Götz hat Günter Reisbeck gerade eine noch größere Lieferung abgewickelt.
9: Wir haben 8000 Gurken bestellt gehabt. 8 oder 9 Männer waren das.
6: Im Gurkenanbaugebiet Unterfranken, da bleiben die Kümmerli also beliebt. Die frische Ware selbst einzulegen hat Tradition bei den Kunden. Das Rezept? Ganz einfach, findet Knaup.
8: 1/3 Essig, 2/3 Wasser, Zucker, Salz, dann heiß machen, aufrühren, abschmecken, fertig.
6: Aber wenn es ums Würzen geht, dann scheiden sich die Geister unter den Kunden.
10: Ein bisschen Meerrettich oder Knoblauch oder Kümmel oder Schwarzkümmel.
13: Ein paar Lorbeerblätter, ein bisschen Senfkörner, und gut ist es.
14: Bohnenkraut und Lorbeerblatt.
27: Mit etwas Chili.
6: Nur bei einem sind sich alle einig.
8: Natürlich im frischen Dill. Das macht den Kick.
6: Auffällig ist, auch viele junge Menschen sind heute für die Gürklich da. Für die Kinder von Kundin Nicole ist es der perfekte Snack auf die Hand. Für sie selbst sind die Gurken aber auch eingelegt nicht wegzudenken.
28: Von klein auf tatsächlich, weil meine Familie, die kommen aus Russland, und da ist es noch mehr verbreitet. Und die frischen schmecken natürlich noch besser als die aus dem Supermarkt, die eingelegten.
6: Und auch Julius Hubert von Huberts Hofladen beobachtet, da tut sich gerade was.
29: Also bei uns im Hofladen sind viele Jüngere, die jetzt kommen, mittlerweile so das Alter 25 bis 30 auch, die auch selber Sachen einmachen und so. Also das Interesse steigt schon ein bisschen mehr.
6: Vielleicht liegt es ja an den neuen Trends, Fermentieren zum Beispiel. Das ist nicht nur gesund, sondern auch in, findet Kundin Anna. Salzgurken also statt Essiggurken.
30: Ein Esslöffel Salz auf 1 Liter Wasser. Dann tut man eine Dillblüte unten in so ein großes Glas rein, mit dem Stiel nach oben. Da kann man dann die Gurken schön reinstellen, die bleiben dann stehen. Und dann nimmt man von den Dillstielen 2 Stücke und macht die über Kreuz oben rein, damit die Gurken nicht hoch kommen. Braucht man also kein Gewicht. Und dann legt man einen Deckel oben drauf und macht nicht dicht. Und dann ist es nach einer Woche fertig.
6: Und wer noch immer nicht überzeugt ist, der kann es mit dem neuesten Hype probieren. Essiggurkenwasser. Manche schwören darauf gegen Muskelkrämpfe oder für die Verdauung. Und auch das wusste so mancher Mainfranke natürlich schon längst.
1: Eigentlich habe ich das schon immer getrunken. Essig ist immer gut.
6: Wer das nicht mag, kann den Gurkensud aber auch hernehmen, um damit den Salat anzumachen. Bei den fränkischen Kümmerli, da ist nichts tabu.
0: In Mainfranken wird die Einlegegurkensaison zelebriert. Mona Böhm berichtete.
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0: Künstliche Intelligenz verändert die Filmbranche rasant. Bilder, Musik oder Stimmen lassen sich inzwischen in wenigen Minuten erzeugen. Und das ist längst nicht nur in Hollywood ein großes Thema, sondern auch bei den Filmproduktionsfirmen, die zum Beispiel Werbefilme produzieren. Doch ersetzt KI tatsächlich die Kreativität von Filmschaffenden oder verändert sie vor allem deren Werkzeug? Ein Besuch bei der Hamburger Filmproduktion Unlimited Visions, die KI längst fest in ihren Arbeitsalltag integriert hat. Florian Schmidt war dort.
12: Das ist die prinzipielle Idee. Und magst du noch mal kurz zeigen, Lee? Können wir mal.
15: Das Team von Unlimited Visions hat sich vor einem Schreibtisch versammelt. Ein Bildschirm zeigt eine lange Liste von Textbefehlen. Auf einem anderen ist ein Schmetterling zu sehen, der durch eine Urwaldlandschaft fliegt. Dann ein schwebendes Mädchen. Aus einfachen Ideen entstehen hier in kurzer Zeit ganze visuelle Welten. Vor 4 Jahren hat das Unternehmen mit ersten Experimenten begonnen, erzählt Geschäftsführer Patrick Hoppe.
16: Die Ergebnisse, die da damals schon rausgekommen sind, waren so überraschend, dass für mich persönlich klar war, dass das die Zukunft unserer Branche, also der Filmproduktion, sein wird. Das war so der Einstieg für uns in dieses gesamte AI-Thema. Und von dem Zeitpunkt an haben wir uns eigentlich kontinuierlich damit auseinandergesetzt.
15: Heute ist KI fester Bestandteil des Produktionsprozesses.
16: Vom Briefing über Storyboard, kreativen Input, Animation, Live-Action, Sound, Motion Graphics, das sind die klassischen Zahnrädchen und die KI, die triggert quasi jedes einzelne Zahnrädchen, dass es noch ein ganz klein bisschen besser macht.
15: Wie schnell sich diese Entwicklung vollzieht, erlebt Michael Hoog, Leiter der AI-Abteilung, jeden Tag.
17: Enorm, also ganz enorm. Wir sind heute auf einem Status, also gerade im Bewegtbildbereich, das hätten wir uns vor 4 Jahren nicht träumen lassen, was möglich ist. Die Entwicklung geht auch rapide oder sag ich mal sehr rasant weiter. Das ist wirklich exponentiell. Also wir verbringen sehr viel Zeit damit, uns mit den neuesten Tools jederzeit auseinanderzusetzen und die tatsächlich auf Herz und Nieren zu prüfen und zu testen.
15: Für nahezu jeden Arbeitsschritt gibt es inzwischen spezialisierte KI-Werkzeuge. Doch wie viel Erfahrung nötig ist, um damit wirklich überzeugende Ergebnisse zu erzielen, wird oft unterschätzt.
17: Ein ganz großes Missverständnis im Moment, man drückt einfach nur auf den Knopf und das passiert. Also bei uns sind, glaube ich, unter all den Leuten, die bei uns daran arbeiten, mehrere tausend Stunden Arbeit und Erfahrung damit bereits eingeflossen.
15: Prompten wird dabei selbst zu einer kreativen Disziplin. AI-Creatorin Lilly gehört zu einer neuen Generation von Filmschaffenden.
18: Also am Anfang bekomme ich mal ein Briefing, so ein bisschen so eine Vorstellung, was sich eben gewünscht wird. Und dann geht man halt hin, sucht sich eine Musik, überlegt, wie könnte es vertont werden. Und dann auch Bildwelten, die eben erstellt werden müssen, sich Gedanken machen, so ein Konzept, eine Storyline. Und dann geht's halt daran, erstmal die ganzen Videos zu generieren, Prompts zu schreiben und dann eben das alles später dann noch zusammenzuschneiden.
16: Du wirst kreativer, wenn du die KI hinterfragst und das als Tool nutzt, um deine Ideen noch größer zu machen oder durch die Ideen der KI deine eigenen Ideen wieder da reinzubringen. Du musst es kuratieren und du musst es am Ende so für dich weiterverarbeiten, dass du daraus das beste Ergebnis produzierst.
15: Vor allem dann, wenn es um echte Emotionen geht, stößt die KI noch an Grenzen, sagt Michael Hoog, der Chef der KI-Abteilung.
17: Nicht die großen Starken, die kann sie ganz toll, aber tatsächlich die kleinen, die Feinheiten, die sind tatsächlich nach wie vor ein Thema.
15: Deshalb setzt das Team weiterhin auf eine Mischung aus KI, CGI und klassischem Filmhandwerk.
16: Um quasi das maximale Ergebnis aus der Produktion herauszuholen. In den Segmenten, in denen wir uns bewegen, werden wir, glaube ich, noch effizienter, aber nicht unbedingt großartig anders von dem kreativen Denken.
0: Ein Bericht war das von Florian Schmidt.
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0: Die NATO hat den Gipfel in Ankara überlebt. US-Präsident Trump hat das Verteidigungsbündnis nicht gesprengt, auch wenn er mal wieder gegen einige Partner ausgeteilt hat. Der ganz große Eklat ist also ausgeblieben. Nach Ansicht des Sicherheitsexperten der Süddeutschen Zeitung, Hubert Wetzel, hat Trump der NATO trotzdem Schaden zugefügt. Er sagt im Podcast auf dem Punkt Folgendes.
2: Er hat, glaube ich, schon so viel kaputt gemacht, wie man so kaputt machen kann. Insofern würde ich gar nicht sagen, dass das jetzt ein Erfolg ist, weil er nicht offiziell das Ende der NATO verkündet hat oder sowas. So wie er sich hier aufführt, zeigt er, dass die NATO ihm vollkommen egal ist und mehr als egal ist, dass sie ihm eigentlich, dass er sie verachtet und eigentlich mit dem ganzen Laden nichts zu tun haben will. Und das ist, glaube ich, schon schädlich genug, würde ich denken.
0: Sagt Hubert Wetzel von der Süddeutschen Zeitung. Unser ARD-Korrespondent in Ankara, Benjamin Weber, lobt, dass es der NATO gelungen sei, ein Signal der Geschlossenheit zu senden. Die Strategie der europäischen Verbündeten ist seiner Meinung nach aufgegangen.
3: Immer wieder haben sie hier betont, bereit zu sein, viel mehr Geld in die eigene Verteidigung zu investieren. Auf einer dem Gipfel vorgeschalteten Defense-Industry-Veranstaltung wurden milliardenschwere Rüstungsdeals in Zeremonien sogar richtiggehend inszeniert. Dieser Showfaktor war mutmaßlich an Trump gerichtet, sollte ihn beschwichtigen. Doch im Grunde hat er ja recht mit seiner Kritik. Viele NATO-Partner haben bisher zu wenig in die Verteidigung investiert. Das jetzt zu ändern, ist folgerichtig, denn die Bedrohung aus Russland ist real. In diesem Sinne ist das Ergebnis aus Ankara positiv. Auch wenn ein grundlegender Zweifel bleibt, ob man sich trotz allem auf die USA unter Trump wirklich verlassen kann.
0: Benjamin Weber, unser ARD-Korrespondent. Der außenpolitische Korrespondent der Zeitung Die Zeit, Jörg Lau, schaut im Podcast Was jetzt? Auf die Abschlusserklärung des Gipfels und wertet sie als einen Erfolg der Europäer.
4: Da sind wichtige Dinge drin, die die Europäer unbedingt haben wollten, dass Russland klar als Gegner benannt wird, dass man sich zu Artikel 5 bekennt und dass die Ukraine als ein Land erwähnt wird, das eine Leistung erbringt für die Sicherheit in Europa und nicht nur eine lästige Pflicht ist. Aber natürlich ist die Frage, was kann man sich für irgendeine schriftliche Vereinbarung mit Donald Trump wirklich kaufen? Nicht so viel.
0: Und das waren die Standpunkte. Zusammengestellt hat sie heute Janine Artist. Gleich bei uns die Nachrichten.

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1: Um 0 Uhr mit Ronald Lessig. Bundesaußenminister Wadephul wertet den NATO-Gipfel in Ankara als Erfolg. Man habe sich nochmals klar zur Ukraine bekannt, sowie neue Rüstungsprojekte und Kooperationen vereinbart. In den ARD-Tagesthemen unterstrich der Außenminister auch die gute Zusammenarbeit mit den USA, trotz aller Widrigkeiten.
2: Und wir erleben auch die Amerikaner in allen Stäben, in allen politischen Diskussionen innerhalb der NATO als sehr zuverlässig. Und deswegen, glaube ich, müssen wir als Europäer hier eben auch zusammenstehen. Wir sind stärker als Europäer, wir übernehmen mehr Verantwortung. Das ist doch gut, wenn man für sein eigenes Schicksal mehr Verantwortung übernimmt und etwas weniger vielleicht von anderen abhängig ist. Aber wir haben eben auch die Aufgabe, gerade auch Deutschland, ein bisschen Kitt zu sein in diesem Bündnis. Und ich denke, das ist in Ankara sehr gut gelungen.
1: Außenminister Wadephul. Das US-Militär hat eine neue Welle von Angriffen auf den Iran gestartet. Damit solle die Fähigkeit des Iran geschwächt werden, die freie Schifffahrt in der Straße von Hormuz zu bedrohen, teilte das US-Regionalkommando mit. Präsident Trump hatte am Rande des NATO-Gipfels die mit dem Iran vereinbarte Feuerpause praktisch für beendet erklärt und neue Angriffe angekündigt. Auslöser waren Attacken auf Schiffe nahe der Meerenge, die Washington Teheran zuschreibt. Der Haushaltsausschuss des Bundestages hat den Weg freigemacht für neue Regeln bei der Förderung klimafreundlicher Heizungen. Laut Bundeswirtschaftsministerium sind Anträge zu den bisherigen Konditionen wegen technischer Umstellungen jetzt nicht mehr möglich. Aus Berlin, Christina Nagel.
3: Von den alten Konditionen profitieren können nur noch diejenigen, die bereits eine Bestätigung zum Antrag oder eine sogenannte technische Projektbeschreibung vorliegen haben. Alle anderen müssen sich gedulden. Die technische Umstellung soll bis zum 20. Juli dauern und dann gelten die neuen Förderbedingungen. Für den Einbau von Wärmepumpen und anderen klimafreundlichen Heizungen gibt es dann weniger Zuschüsse als bisher. Sie sollen in den kommenden Jahren schrittweise weiter sinken.
1: Nach der Gewalttat an einem Gymnasium in Oberbayern ist der mutmaßliche Täter in Untersuchungshaft. Der 16-Jährige habe einen Schuss abgegeben, aber niemanden getroffen, sagte Bundesinnenminister Dobrindt. Dann habe er mit einem Messer auf zwei 13-jährige Mädchen eingestochen. Beide seien schwer verletzt worden. Der ehemalige Schüler wurde von der Polizei überwältigt. Sein Motiv ist unklar. Das waren die Nachrichten. Das Wetter in Deutschland. Häufig trocken, an den Alpen Schauer bei 17 bis 9 Grad. Tagsüber freundlich, im Nordwesten mehr Wolken und etwas Regen, bei bis zu 19 Grad auf Sylt und 33 Grad am Oberrhein. Am Freitag viel Sonne bis 35 Grad. 0:03.
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4: Zunächst die A3 Nürnberg Richtung Passau, die ist in Höhe Oberölsbach wegen einer Nachbaustelle bis 6 Uhr gesperrt. Die A5 Karlsruhe Richtung Frankfurt ist zwischen Hirschberg und Kreuz Weinheim wegen Fahrbahnausbesserungen ebenfalls bis 6 Uhr gesperrt. Dann haben wir die A7 Würzburg Richtung Fulda, die ist zwischen Bad Kissingen, Obertulba und Bad Brückenau Wildflecken wegen Bauarbeiten bis 2 Uhr noch gesperrt. Die A27 Bremen-Bremerhaven ist zwischen Bremen-Sebalsbrück und Überseestadt wegen eines Schwertransports in beiden Richtungen bis 5 Uhr gesperrt. Die A42 Kamp-Lindfort Richtung Dortmund ist zwischen Oberhausen Zentrum und Kreuzessen Nord wegen Brückenarbeiten bis 5 Uhr gesperrt. Dann die A45 Hagen Richtung Gießen, die ist zwischen Hagen Süd und Lüdenscheid Nord nach einem Unfall gesperrt. Und letzte Meldung, die A71 Stuhl Richtung Sangershausen, die ist zwischen Oberhof und Grevenroda wegen Tunnelwartungsarbeiten bis 6 Uhr gesperrt. Gute Fahrt, kommen Sie gut an.
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4: Die kommt vom Norddeutschen Rundfunk aus Hamburg. Wir haben inzwischen Donnerstag, den 9. Juli, im Studio für Sie, Carsten Fick. Hallo, schön, dass Sie dabei sind. Und wir starten in diesen neuen Tag mit dem NATO-Gipfel im türkischen Ankara. Dieser Gipfel stand mal wieder ganz im Zeichen eines Mannes, und zwar des US-Präsidenten. Denn noch bevor gestern Mittwoch der letzte Tag des Treffens begann, da gab es Meldungen über neue Angriffe. US-Soldaten haben Ziele im Iran beschossen. Und für diese, die jetzige Nacht, da hat US-Präsident Trump ja wieder neue Angriffe gestartet. Das meldet zumindest das Regionalkommando der US-Militärs im Nahen Osten. Der Iran seinerseits, der reagierte mit Angriffen auf die Golfstaaten. Von Waffenruhe ist also im Moment nichts zu spüren. Und das war nur eines von vielen Themen auf diesem NATO-Gipfel. Benjamin Großkopf fasst zusammen, was das Treffen in Ankara gebracht hat.
5: NATO-Generalsekretär Mark Rutte hat heute wieder eines unter Beweis gestellt. Er beherrscht den Superlativ.
6: Wir haben hier in Ankara gerade einen enorm erfolgreichen NATO-Gipfel abgeschlossen. Es herrschte ein starkes Gefühl der Geschlossenheit.
5: Und schon im nächsten Satz erwähnt Rutte den Mann, der für all das verantwortlich sein soll, zumindest wenn man dem NATO-Generalsekretär glaubt.
6: Die NATO-Verbündeten haben sehr nachdrücklich die Führung von Präsident Trump begrüßt, die dieses Bündnis wandelt und es stärker macht.
5: Rutte ist routiniert darin, Trump so zu charmieren, dass er dem Bündnis nicht von der Fahne geht, ob er damit Erfolg hat. Trump hat die Sitzung der Staats- und Regierungschefs heute nicht gesprengt, wie mancher vorher befürchtet hatte, und sorgte trotzdem dafür, dass wenig über die erfolgreich verhandelte Abschlusserklärung des Gipfels gesprochen wurde, sondern vor allem über Donald Trump, der sich kurz vor Beginn der Sitzung mit den anderen Staats- und Regierungschefs an genau denen abarbeitete.
6: Ich bin sehr verärgert über die NATO. Darüber, dass wir viel, viel zu viel zahlen. Milliarden und Abermilliarden Dollar zu viel. Das ist unfair, denn wir beschützen sie. Wir beschützen sie also, aber sie sind nicht für uns da.
5: Die Liste der Vorwürfe wurde lang und länger. Zu wenig finanzieller Invest in Rüstung und Verteidigung, zu wenig Engagement im Iran-Konflikt, dafür zu viel Schutz für Grönland, auf das die USA immer noch Anspruch hätten. Spanien sei am schlimmsten, deswegen würden jetzt alle Handelsbeziehungen mit dem NATO-Partner gekündigt und immer wieder Iran. Ist die Feuerpause nach gegenseitigem Beschuss seit gestern Abend endgültig vorbei?
6: Für mich? Ich glaube, es ist vorbei. Ich will nichts mehr mit diesem Abschaum zu tun haben. Weißt du, was Abschaum ist? Das sind kranke Menschen. Sie werden von kranken Menschen angeführt.
5: Gipfelteilnehmer berichten glaubhaft, dass Trump seine Schimpfkanonaden im Saal nicht wiederholt hat. Und so konnten NATO-Generaloptimist Rutte und seine eifrigsten Verbündeten Erfolg vermelden. Gipfelerklärung verabschiedet. Bekenntnis zu Artikel 5, also dem Bekenntnis, ein Angriff auf einen ist der Angriff auf alle. Die europäischen Verbündeten, immerhin 30 von 32, übernehmen mehr Verantwortung. Und Trump hat ihnen offensichtlich geglaubt, dass sie ihre Investitionen in Rüstung und Verteidigung wie vereinbart hochfahren. Vorne dran, auch dank schuldenfinanziertem Sondervermögen, Deutschland und Bundeskanzler Friedrich Merz.
7: Die NATO ist mit dem heutigen Tag europäischer denn je und doch bleibt sie transatlantisch fest verankert. Sie bleibt unerreicht stark und vor allem sie bleibt einig.
5: 6 Punkte umfasst die Abschlusserklärung insgesamt, darin die angekündigte Unterstützung für die Ukraine, 140 Milliarden Euro insgesamt für dieses und kommendes Jahr für militärische Ausrüstung, Unterstützung, Ausbildung. Der ukrainische Präsident Zelensky hatte hier in Ankara mehr gefordert, mehr Luftabwehrmunition zum Beispiel und eine Aufnahme in die NATO. Das weiß auch Friedrich Merz, der noch einmal betonte, Deutschland bleibe entschiedener Unterstützer der Ukraine. Aber auch Merz kam an diesem Tag nicht an den Auftritten von Donald Trump vorbei und kleidete seine Erleichterung in eine Anekdote aus der Arbeitssitzung.
7: In seinem Schlussstatement kam der Satz vor, der mich persönlich etwas überrascht, aber auch sehr gefreut hat. There is a feeling of love in the air. Also das ist ein Schlusssatz, mit dem man, glaube ich, einen solchen NATO-Gipfel, der unter so medial auch schwierigen Vorzeichen stand, gut abschließen kann.
5: Der Abschluss eines denkwürdigen Tages in Ankara, der zwischen Liebe in der Luft und Wut auf die ganze Welt offensichtlich sämtliche Emotionen enthielt, die Politik bei Politikern erzeugen kann.
4: Benjamin Großkopf aus Ankara vom NATO-Gipfel. Marco Overhaus von der Stiftung Wissenschaft und Politik forscht zur Außen- und Sicherheitspolitik der USA. Und meine NDR-Kollegin Birgit Langhammer hat mit ihm gesprochen und zunächst gefragt, Trump erklärt das Rahmenabkommen mit dem Iran für beendet, das US-Militär fliegt Neue Angriffe, neue Attacken, sind das nur wieder Drohgebärden oder ist das eine neue Stufe der Eskalation?
8: Das ist auf jeden Fall jetzt wieder eine neue Eskalationsstufe und das zeigt eben das Grundproblem, dass die Positionen der USA und Iran sehr weit auseinander liegen, vor allen Dingen was die längerfristigen Herausforderungen angeht mit Blick auf das iranische Atomprogramm. Und jetzt haben sozusagen beide Seiten immer wieder auch Drohgebärden hochgefahren und das ist jetzt eskaliert. Ob das das letzte Wort ist, dass jetzt diese Feuerpause, die 60-Tage-Periode für beendet erklärt wird von den USA, das wage ich zu bezweifeln. Gleichzeitig hat der Trump auch gesagt, dass die Unterhändler weiter verhandeln sollen, auch auf amerikanischer Seite. Also man muss jetzt einfach mal schauen, was davon jetzt Theaterdonner ist. Aber es ist auf jeden Fall eine Eskalation.
9: Der deutsche Bundesaußenminister Johann Wadephul von der CDU hatte auch Verständnis gezeigt heute für diese jüngsten US-Angriffe auf Ziele im Iran. Zitat: Iran muss jetzt wirklich verstehen, dass ernsthaft zu verhandeln ist. Aber was ist Ihre Einschätzung? Wird man das denn erreichen, wenn Trump auch gleichzeitig sagt, Iraner seien Abschaum, es sei Zeitverschwendung, mit dem Regime zu reden?
8: Also Trump hat ja auch in früheren Phasen schon sehr, sag mal, krasse Sachen über Iran gesagt und über die iranischen Unterhändler und damit, was er mit dem Iran alles machen wollte. Und ich glaube, da hat sich jetzt so ein gewisses Maß an Routine ausgebreitet, dass man nicht alles, was der Präsident sagt, dann für bare Münze nimmt und dann eben trotzdem weiter verhandelt, sowohl auf amerikanischer als auch auf iranischer Seite. Insofern würde ich da bei dieser Rhetorik von Trump jetzt mal abstrahieren. Das kennen wir mittlerweile. Entscheidend ist ja die Frage, ob es dann zu weiteren Verhandlungen kommt, ob die Konflikte ausgeräumt werden können oder nicht.
9: Und was sagen Sie zu dieser Gleichzeitigkeit? Also war das wohl bewusst, Iran jetzt genau jetzt anzugreifen? Hätte man da nicht auch noch 48 Stunden warten können? Oder sollte eben diese Eskalation auch während des Gipfels das NATO-Treffen mit beeinflussen?
8: Das Bemerkenswerte oder das Wichtige auch an der Eskalation Iran jetzt im Zusammenhang mit dem NATO-Gipfel in Ankara ist ja, dass es im Grunde genommen klar geworden ist, dass die Choreografie dieses NATO-Gipfels im Grunde genommen gesprengt worden ist. Also Mark Rutte, der Generalsekretär und sagen auch die Regierungschefs aus den europäischen NATO-Staaten haben ja sehr stark darauf seit Wochen im Grunde hingearbeitet, dass sozusagen die NATO auf politischer Ebene abgeschirmt wird, möglichst von den Konflikten, dass sozusagen der Maschinenraum der Allianz, die operative Ebene vom Streit auf der Brücke, sage ich mal, von der politischen Ebene weitgehend abgeschirmt wird und dann sozusagen die NATO den Kurs hält, dass man ein sehr kurzes NATO-Kommuniqué hat, aber ansonsten sich auf Themen eher konzentriert, wo Konsens besteht, auf die Steigerung der europäischen Verteidigungsausgaben insbesondere. Und das ist jetzt hat überhaupt nicht funktioniert. Also Trump hat sozusagen diese ganze Choreografie wieder zunichte gemacht mit Blick auf Iran, aber natürlich auch das Thema Grönland und jetzt auch seine Äußerungen zu Spanien haben einfach gezeigt, dass das nicht funktioniert hat und jetzt eben doch der ganze Gipfel wieder von diesen Streitthemen dominiert wird.
9: Aber, Herr Oberwas, wir hören ja auch von Gipfelteilnehmenden, dass es da zwei Trump-Gesichter gibt. Also der eine, der sehr harsch nach außen auftritt. Sie haben gerade gesagt, gegen Spanien wettert er, man will eigentlich keinen Handel mehr mit Spanien betreiben, muss man gucken, wie weit das geht. Spanien ja auch EU-Mitglied. Und auf der anderen Seite aber wohl hinter den Kulissen, dass er gesagt hat, die USA bleiben bei der NATO. Wie schwer ist es jetzt also wirklich, da einen Kurs abzulesen?
8: Mein Eindruck ist, dass die Herangehensweise zunehmend ist, also insbesondere die Herangehensweise der europäischen NATO-Staaten und europäischen NATO-Regierungen, den Trump-Faktor soweit es irgendwie geht auszuklammern und sich langfristig auf die eigentliche Aufgabe zu konzentrieren. Und die lautet eben, wie kann die NATO effektiv insbesondere Abschreckung und Verteidigung gegenüber Russland erreichen mit deutlich weniger US-amerikanischen Beiträgen. Das ist die zentrale Herausforderung. Darauf konzentriert man sich. Das, was Trump jetzt jeweils sagt oder welche Äußerungen er tätigt oder nicht tätigt, das kann man einfach nicht berechnen. Damit kann man nicht wirklich kalkulieren. Insofern konzentriert man sich auf diese langfristige Herausforderung. In die Richtung gehen ja auch die zahlreichen Rüstungsabkommen, die am Rande des Ankara-Gipfels jetzt abgeschlossen worden sind, die darauf abzielen, ganz wesentlich auch auf europäischer Seite Lücken zu schließen, die die USA in den nächsten Jahren wahrscheinlich reißen werden. Insofern glaube ich, ist das der richtige Ansatz zu sagen, wir versuchen jetzt mal von Trump zu abstrahieren. Dieser Gipfel wird auch vorbeigehen und wir konzentrieren uns auf die langfristige Herausforderung. Mehr europäische Verteidigung mit weniger Amerika.
4: sagt Marco Overhaus, Politikwissenschaftler von der Stiftung Wissenschaft und Politik. Und ich ergänze das nochmal mit der aktuellen Meldung der heutigen Nacht. Das US-Militär hat nämlich eine neue Welle von Angriffen auf den Iran bereits gestartet. Damit soll die Fähigkeit des Iran geschwächt werden, die freie Schifffahrt in der Straße von Hormus zu bedrohen. Das teilte das US-Regionalkommando im Nahen Osten am späten Abend mitteleuropäischer Sommerzeit mit. Die Zeit 0:15 wird es.
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4: Die Kontrollen an den deutschen Grenzen, die sorgen schon, seitdem es sie wieder gibt, für Diskussionen, gerade jetzt im Sommer in der Urlaubszeit. Es staut sich nämlich immer wieder. Den Frust, den bekommen dann die ab, die dort im Einsatz sind. Die rund 14.000 Polizistinnen und Polizisten, viele von ihnen beklagen eine hohe Arbeitsbelastung durch Überstunden. Das stellt der Polizeibeauftragte in seinem Jahresbericht fest. Er stellt darin auch die Verhältnismäßigkeit in Frage. Und Philipp Eckstein war bei der Vorstellung des Berichts mit dabei und er hat auch den Bundesinnenminister gefragt, was er denn dazu sagt.
10: Grenzkontrollen. Eigentlich sollten die im europäischen Schengen-Raum nur in Ausnahmefällen stattfinden. So die Regeln. Faktisch sind sie aber schon länger wieder Alltag. Auch in Deutschland. An der Grenze zu Österreich wird seit 2015 kontrolliert. An den Grenzen zu Polen, Tschechien und der Schweiz seit 2023. Und seit September 2024 gibt es an allen deutschen Grenzen wieder Kontrollen. Im Mai 2025 verschärfte die neue Bundesregierung dann noch einmal den Kurs. Bundesinnenminister Alexander Dobrindt von der CSU ordnete mehr Kontrollen an und mit Ausnahmen auch die Zurückweisung von Asylsuchenden.
11: Die Grenzkontrollen sind hochwirksam,
10: sagt Dobrindt jetzt im Gespräch mit dem ARD-Hauptstadtstudio. Er reagiert damit auf die Kritik von Uli Grötsch. Der ehemalige SPD-Abgeordnete ist Polizeibeauftragter des Bundes.
12: Das mit den Überstunden ist ein Thema. Mir geht es aber vor allem um die Einsatzbelastung, also um den Umstand, dass du nicht mehr aus den Stiefeln kommst, sondern dass du von dem Nachteinsatz am 1. Mai direkt an die Kontrollstelle fährst, von dort aus zum nächsten Fußballspiel und dann aber wieder schnell zurück an die Kontrollstelle.
10: Das sei auf Dauer vor allem für die Bereitschaftspolizei nicht leistbar, so Grötsch. Er verweist darauf, dass bis zu 14.000 Beamtinnen und Beamte bei den Grenzkontrollen im Einsatz seien. Und das, obwohl die Zahl der Asylsuchenden in den vergangenen Jahren deutlich zurückgegangen ist.
12: Ich glaube schon, dass die Entwicklung der Zahlen wenigstens mal Anlass dazu geben muss, dass man sich darüber mal Gedanken macht.
10: Der Polizeibeauftragte Grötsch sagt allerdings auch,
12: ich bin nicht zwingend der Meinung, dass man die Grenzkontrollen komplett einstellen sollte.
10: Es gäbe auch andere Möglichkeiten, mit weniger Personal die Grenzen zu kontrollieren, sagt Grötsch. Bundesinnenminister Dobrindt hält davon wenig. Die Kontrollen seien wirksam, bekräftigt er.
11: Nicht nur an der Zahl der Zurückweisungen ist das deutlich erkennbar, auch an der Zahl der Haftbefehle, die vollstreckt werden konnten, die bisher nicht vollstreckt waren, an der Zahl der festgenommenen Schleuser. Also von daher, der Beweis ist erbracht. Wir haben

0: drei konkreten Fällen. Das Bundesinnenministerium hat angekündigt, gegen diese Gerichtsurteile Berufung einzulegen.
1: Philipp Eckstein aus Berlin über die Debatte um Grenzkontrollen. 0 Uhr 18, 9.19 wird es fast, am frühen Donnerstag. Kritiker sprechen von einem verfassungsrechtlichen Staatsstreich. Simbabwes Präsident Emmerson Mnangagwa hat Änderungen an der Verfassung unterzeichnet, die seine Amtszeit um 2 Jahre bis 2030 verlängern und die direkte Wahl des Präsidenten abschaffen. Damit kann der Staatschef bis 2030 im Amt bleiben und damit 2 Jahre länger als bisher erlaubt. Stefan Überbach berichtet.
2: Es ist ein weitreichender Eingriff in das politische System des Landes, denn mit der Reform wird nicht nur die Amtszeit des Staatsoberhaupts von 5 auf 7 Jahre verlängert, auch die für 2028 angesetzten Parlamentswahlen finden erst 2 Jahre später statt. Außerdem soll der Präsident künftig von der Nationalversammlung bestimmt werden und nicht mehr wie bisher direkt vom Volk. Für die Opposition ist die Verfassungsänderung deshalb nichts weniger als ein Angriff auf Demokratie und Rechtsstaatlichkeit. Regierungsgegner wie der prominente Anwalt Tendai Biti, der wegen seiner Kritik an der Staatsführung wochenlang im Gefängnis saß, sprechen sogar von einem Staatsstreich. Biti sagte dem Nachrichtenkanal SABC:
3: "Well, it's a complete betrayal of a
2: Das ist ein vollständiger Verrat am Volk von Simbabwe und den Werten des Befreiungskampfes, dessen zentrales Prinzip war, eine Person, eine Stimme und das Recht jedes Simbabwers, die Führungspersönlichkeiten seiner Wahl zu bestimmen. Und wenn wir statt regelmäßiger Wahlen künftig Wahlzyklen von 7 Jahren haben, dann ist auch das ein Verrat. Das hier ist eine Katastrophe und eine Kriegserklärung dieser Regierung an das eigene Volk." Nach Ansicht der Opposition sieht die Landesverfassung vor, dass sämtliche Macht von den Bürgerinnen und Bürgern ausgeht. Änderungen müssten daher in einem Referendum bestätigt werden. Die seit der Unabhängigkeit Simbabwes im Jahr 1980 allein regierende Partei ZANU-PF lehnt das aber kategorisch ab. Die ehemalige Freiheitsbewegung hatte die Reform mit ihren Mehrheiten in Parlament und Senat im Alleingang vorangetrieben. Öffentliche Kritik an den Plänen wurde brutal unterdrückt. Der Prozess mit Gewalt, Einschüchterung und Zwang durchgesetzt, sagt Tendai Biti, der Gründer des Forums zur Verteidigung der Verfassung.
3: So the whole thing has been dragged through by force.
2: Präsident Emmerson Mnangagwa, der wegen seiner Rücksichtslosigkeit auch das Krokodil genannt wird, ist seit 2017 an der Macht nach einem Putsch des Militärs gegen den langjährigen Staatschef Robert Mugabe. Der heute 83-Jährige hatte immer wieder versprochen, keine Verlängerung seiner Amtszeit anzustreben und bei seiner Verteidigung vor 3 Jahren erklärt: "Unter meiner Führung und der neuen Regierung der ZANU-PF werden Demokratie, gute Regierungsführung, Rechtsstaatlichkeit und eine Politik der Toleranz verankert." Die Opposition in Simbabwe hält das angesichts der grassierenden Korruption, der desolaten Wirtschaftsentwicklung und der großen Armut im Land für blanken Hohn. Regierungsgegner wie Tendai Biti sind davon überzeugt, dass es der regierenden ZANU-PF mit diesem Manöver vor allem darum geht, demokratische Prozesse auszuhebeln und ihre Macht trotz aller Krisen dauerhaft abzusichern. Die Proteste gegen die Verfassungsreform sollen jetzt weitergehen. Sie werden verstärkte Aktivitäten im Land sehen. Menschen werden protestieren und Beschwerden einreichen. Sie werden auch verstärkte Repression erleben. Simbabwe tritt damit in eine neue Phase des Konflikts ein. Es entsteht erneut eine Situation von wir gegen sie, eine klare Trennung zwischen Regierung und Bürgern. Die Opposition will gegen die umstrittene Reform erneut vor das Verfassungsgericht ziehen. Eine erste Klage war aus formellen Gründen vor 4 Wochen gescheitert.
1: Stefan Überbach berichtete. 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So, wir reden jetzt mal über den Waldbrand in der Warner Heide bei Köln. Seit Montag heikel auch, weil da früher mal ein Truppenübungsplatz war und da noch Munition im Boden liegt. Bastian Eltner, der Sprecher der Feuerwehr Rössrath, hat dazu gesagt, Gefahr für die Bevölkerung gab es nicht. Der Brand konnte ja auch gestern bereits gelöscht werden. Waldbrände dürften aber weiter ein Thema bleiben. Wir haben ja auch noch ein großes Stück Sommer vor uns. Und deswegen gucken wir heute mal, wie man unsere Wälder durch diesen Sommer bringen kann.

0: im größten Wald im Ruhrgebiet zum Beispiel. Denise Friese war da mit einem Förster unterwegs.
1: Mittags in der Woche ist es in der Hart im Waldgebiet im Kreis Recklinghausen ziemlich ruhig. Wenig Besucher sind unterwegs. Und obwohl es gar nicht so sonnig war, herrschte gestern bereits Waldbrandgefahrstufe 4 von insgesamt 5 Warnstufen. Ab Stufe 3 fängt schon die Waldbrandbereitschaft an, sagt Förster Friederik Vollmer vom Regionalverband Ruhr. Dann werden Wachtürme besetzt.
2: Das heißt, dann sitzen die Feuerwächter, das sind meistens Studenten oder Rentner, die auch unter der Woche und am Wochenende dann auf den Türmen sitzen. Ja, sitzen dann von 11 Uhr bis 19 Uhr auf den Türmen. Das ist einmal der Rennberg, der Farnberg. Die sind beide in der Hart und in der Hohen Mark haben wir noch den Galgenberg.
1: Alle 15 Minuten schweift der Blick der Feuerwächter umher. Sie schauen, ob irgendwo ein Feuer entfachen könnte. Beim kleinsten Verdacht wird die Feuerwehr informiert. 95% der Waldbrände entstehen durch Menschen. Zum Beispiel, weil der Grill nicht richtig ausgemacht wird oder Waldbesucher eine Zigarette rauchen, obwohl das Grillen immer und das Rauchen von März bis Oktober verboten ist, sagt der Förster.
2: Ja, wir sprechen die Leute halt an und viele wissen das auch nicht, dass es diese Regel gibt, dass wir Rauchverbot im Wald haben. An sich eigentlich ganz logisch. Wir haben Wind, es ist trockenes Laub, wenn man das mal hört. Ne? Ja, das knirscht alles, es ist total trocken und wenn dann natürlich eine Zündquelle dazu kommt und dann ein bisschen Wind geht, dann hat man super schnell ein großes Feuer im Wald.
1: Meist sind die Besucher, die in der Hart unterwegs sind, aber gut informiert. Die Kleinen auf dem Waldspielplatz, Spaziergänger und Mountainbiker.
3: Dieser Sommer ist ziemlich heiß, es regnet ziemlich wenig und wenn man dann ein, zwei, zehnmal eine Zigarette oder einen Glassplitter oder so fallen lässt, dann kann das ziemlich schnell passieren, dass mal Gras anfängt zu brennen und das geht dann auch auf die Bäume über.
4: Der Auspuff ist Richtung Straße, sage ich, und nicht Richtung Wald. Ja.
5: Also ich selber rauche nicht und von daher, ich werfe auch kein Glas oder sowas irgendwie in den Wald. Von daher passe ich da schon auf.
1: Mit Blick auf die kommenden Tage, die weiter trocken bleiben sollen, ist der Förster besonders wachsam. Gerade am Wochenende kommen viel mehr Besucher mit dem Rad, auf dem Pferd, zum Wandern und um sich abzukühlen, sagt Friederik Vollmer. Dadurch gibt es zwar mehr Risiken, dass ein Feuer entfacht, aber auch mehr Kontrolle.
2: Also ist das Fluch und Segen zugleich, sag ich jetzt mal. Jeder kann und soll sich und darf sich auch hier erholen. Und letzten Endes, viele Augen im Wald finden Brände natürlich auch schneller. Sobald hier eine größere Rauchsäule entsteht, ist auch schon jemand da, der es meldet.
0: Sagt Förster Friederik Vollmer aus Recklinghausen.
6: Sport. Und den gibt's mit Irina Gneb. Alexander Zverev hat zum ersten Mal das Halbfinale in Wimbledon erreicht. Der deutsche Tennisprofi setzte sich im Viertelfinale souverän in 3 Sätzen gegen Angstgegner Taylor Fritz aus den USA durch. Das Ganze vor den Augen von Ina Kast.
7: Da stand er beim Siegerinterview und strahlte. Ich wusste, dass ich ein fast perfektes Match spielen muss, um Taylor zu schlagen und ich denke, das habe ich geschafft. Zverev hat auch darüber gesprochen, dass er gegen Fritz zuvor 2 Jahre lang nicht gewinnen konnte. Natürlich sei das in seinem Kopf gewesen. Umso bemerkenswerter, wie Zverev dieses Viertelfinale gespielt hat. Der Deutsche hat deutlich mehr erste Aufschläge ins Feld gebracht als sein Gegner, vor allem wenn er unter Druck stand. Auch wenn man mit dem Begriff Machtdemonstration vorsichtig umgehen sollte, genau das war die Leistung von Alexander Zverev. Durch den glatten Dreisatzsieg hat Zverev nun erstmals das Halbfinale in Wimbledon erreicht. Am Freitag geht es für den Deutschen dann gegen den Überraschungsspieler des Turniers, Arthur Ferry. Der Brite war vor dem Turnier außerhalb der Top 100 der Weltrangliste und ist mit einer Wildcard nun bis in die Runde der letzten 4 vorgedrungen. In seinem Viertelfinale auf dem Center Court besiegte er den favorisierten Flavio Corbolli aus Italien. Bei den Frauen sind die Ukrainerin Marta Kostyuk und Linda Noskova aus Tschechien ins Halbfinale gekommen. In der Doppelkonkurrenz ist das deutsche Duo Kevin Krawitz und Tim Pütz nur noch ein Sieg vom Endspiel entfernt.
6: Genau wie Zverev, der darüber spricht, was ihm das in Wimbledon bedeutet.
8: Ich habe auch, bevor ich einen Grand Slam gewonnen habe, ich habe immer gesagt, ich habe ein wunderschönes Leben. Ich liebe das, was ich tue. Ich liebe es, Tennis zu spielen. Das ist ein Traum vom kleinen Jungen, auf den größten Bühnen der Welt zu stehen. Das hat sich nicht verändert.
6: Ganz nah dran am Traum vom Etappensieg bei der Tour de France war Max Kanter. Der deutsche Radprofi wurde auf der 5. Etappe beim Sieg des Niederländers Olaf Koy 2. Frage an unseren Radsport-Experten Holger Gerska: Wie stark war sein Auftritt?
9: Ja, es war ein starker Auftritt von Max Kanter, keine Frage. Das war sein allererster Massensprint bei einer Tour de France. Er hat die Erfahrung von der Spanien-Rundfahrt und auch vom Giro d'Italia, aber so Tour-Massensprints werden nochmal ganz anders gefahren. Und so war das auch in den Straßen von Po. Ganz viel Hektik, aber auch eine sehr kluge Sprintvorbereitung seiner Mannschaft. Und er hatte auch eine relativ gute Endgeschwindigkeit. Natürlich kein Vergleich zum heutigen Etappensieger, zu Olaf Koy, aber es war trotzdem ein starker Auftritt von Max Kanter in diesem Finale. Und natürlich wird er sich Hoffnung machen, bei den verbleibenden 4 möglichen Massensprints hier sogar eine Etappe zu gewinnen.
6: Und damit kommen wir zum Fußball. Ausnahmsweise nicht mit dem Blick zur WM in den USA, Kanada und Mexiko, denn da ist ja der erste spielfreie Tag des Turniers. Wir schauen zum Weserstadion, wo Bundesligist Werder Bremen seine Heimspiele austrägt. Dort ist eine Tribüne teilweise eingestürzt. Heiko Neugebauer mit den Einzelheiten.
10: Beim Austauschen der Fensterscheiben in den VIP-Logen unterhalb des Blocks sei unbeabsichtigt eine tragende Säule beschädigt worden. Das teilte Hans-Jürgen Otto, Geschäftsführer der Bremer Weserstadion GmbH, mit. Einsturzgefahr für weitere Tribünenteile bestehe nicht. Auch seien keine Personen zu Schaden gekommen. Man analysiere die Situation und hoffe, den Schaden so schnell wie möglich beheben zu können. Im Sitzplatzblock 53, oberhalb des Marathontors, waren die untersten 4 Reihen mittig eingesackt. Der Vorfall steht also in keinem Zusammenhang mit den aktuellen Baumaßnahmen im Stadion, wo gerade eine neue Rasenheizung verlegt wird.
6: Und zum Abschluss noch der Blick zum Fußball-Nachwuchs. Die deutsche U19 hat bei der EM in Wales das Finale erreicht und darf nun vom 3. Titelgewinn träumen. Das DFB-Team setzte sich im Halbfinale durch ein spätes Tor mit 2:1 gegen die Ukraine durch. Im Finale wartet nun Rekordsieger und Favorit Spanien. Den letzten EM-Titel feierten die deutschen Nachwuchsfußballer 2014.
0: Und das war der Sport mit Irina Gneb.

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1: Um 0.30 Uhr mit Ronald Lessig. Zum Abschluss des NATO-Gipfels in der türkischen Hauptstadt Ankara haben die Staats- und Regierungschefs der 32 Mitgliedstaaten eine gemeinsame Abschlusserklärung unterschrieben. NATO-Generalsekretär Rutte wertete das als Erfolg. Das Bündnis sei geschlossen und stärker als je zuvor. Aus Ankara Thomas Spickhofen.
2: Von einer neuen NATO und einem Geist von Ankara spricht Bundeskanzler Merz. Von einer unglaublichen Liebe im Raum US-Präsident Trump. Vor dem Gipfeltreffen hatte Trump mit scharfen Worten gegenüber den Partnern zunächst noch einen anderen Ton gesetzt. In der gemeinsamen Schlusserklärung aber bekennen sich alle 32 Mitglieder unverbrüchlich, wie es heißt, zu Artikel 5 der Beistandsverpflichtung. Russland wird in dem Text als langfristige Bedrohung bezeichnet. Der Ukraine sichert die Allianz ihre unerschütterliche Unterstützung zu.
1: Die deutschen Ermittlungsbehörden sollen im Kampf gegen Terrorismus und Schwerkriminalität technologisch aufgerüstet werden. Der Bundestag hat dazu am Abend erstmals über einen Gesetzentwurf beraten. Demnach sollen die Bundespolizei und das Bundeskriminalamt automatisiert zum Beispiel Fahndungsfotos mit Bildern auf Social Media abgleichen dürfen, die öffentlich gepostet wurden. AfD, Grüne und Linke befürchten, dass ein solcher biometrischer Online-Bildabgleich zu stark in die Grundrechte eingreift. Die Umstellung bei der Heizungsförderung sorgt für einen vorläufigen Antragsstopp. Wie das Bundeswirtschaftsministerium mitteilte, gibt es nun eine knapp zweiwöchige Umstellungsphase für technische Anpassungen, unter anderem bei der staatlichen Förderbank KfW. Die neuen Förderbedingungen sollen am 21. Juli in Kraft treten. Für den Einbau von Wärmepumpen und anderen klimafreundlichen Heizungen gibt es künftig weniger Zuschüsse vom Staat. Das Berliner Landgericht hat einen Palliativarzt wegen 15-fachen Mordes von schwerkranken Patienten zu einer lebenslangen Freiheitsstrafe verurteilt. Die vorsitzende Richterin stellte auch die besondere Schwere der Schuld fest und verhängte eine anschließende Sicherungsverwahrung. Aus Berlin Ulf Murling.
3: Die Beweislage sei erdrückend gewesen, hieß es im Urteil. Es sei unfassbar, die 15 Palliativpatienten hätten sich dem angeklagten Arzt anvertraut, hätten Hilfe erbeten und seien ermordet worden. Der Palliativarzt habe die Taten nicht etwa aus Mitleid begangen oder falsch verstandener Sterbehilfe, sondern einzig und allein deshalb, weil er in der Lage gewesen sei, zu töten, hieß es weiter. Er habe sich mit seinen Taten aufwerten wollen, er habe allein zeigen wollen, dass er Herr über Leben und Tod sein könne.
1: Das Wetter in Deutschland. Häufig trocken, an den Alpen letzte Schauer bei 17 bis 9 Grad. Tagsüber freundlich, im Nordwesten mehr Wolken und etwas Regen bei bis zu 19 Grad auf Sylt und 33 Grad am Oberrhein. Am Freitag viel Sonne, im Norden und Osten einige Wolken und etwas Regen, 21 bis 35 Grad und am Samstag sonnig, im Osten Schauer bis 36 Grad. Das waren die Nachrichten.
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4: Um 0.34 Uhr. Die A3 Nürnberg Richtung Passau ist in Höhe Oberölsbach wegen einer Nachbaustelle bis 6 Uhr gesperrt. Und die A5 Karlsruhe Richtung Frankfurt ist zwischen Hirschberg und Kreuz Weinheim wegen Fahrbahnausbesserungen ebenfalls bis 6 Uhr gesperrt. Dann die A45 Hagen Richtung Gießen, die ist zwischen Hagen Süd und Lüdenscheid Nord nach einem Unfall gesperrt. Und die A71 noch Stuhl Richtung Sangershausen. Die ist zwischen Oberhof und Grevenroda wegen Tunnelwartungsarbeiten bis 6 Uhr gesperrt. Kommen Sie auf jeden Fall gut an.
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4: Mit Carsten Fick im Studio. Hallo. Dass sich Züge verspäten, manchmal sogar ganz ausfallen, das ist jetzt keine besonders neue Erkenntnis. Das ist Alltag für alle, die ab und zu mal mit der Bahn fahren. Klar ist auch, bei all den Baustellen im System wird das noch eine ganze Zeit so der Fall sein. Nervig wird es aber dann, wenn man am Bahnsteig sitzt, der Zug nicht kommt und es keine Info gibt. Nicht an der Anzeigetafel, nicht auf dem Handy oder auch nicht über die Lautsprecher. Nur ein Beispiel, bei dem die Bahn jetzt ansetzen will. Der Konzern hat nämlich ein Sofortprogramm vorgestellt, um genau diese Kundenkommunikation zu verbessern, spürbar zu verbessern, wie es heute Bahnchefin Paller und Verkehrsminister Schnieder versprochen haben. Anja Dobrodinsky über Problem und über den Lösungsplan.
5: Die Reisenden am Berliner Hauptbahnhof sind geteilter Meinung, was die Qualität der Kundeninformationen der Bahn angeht.
6: Ich fühle mich nicht so gut informiert tatsächlich. Wir haben auch jetzt erst die Benachrichtigung bekommen, dass es irgendwie 20 Minuten zu spät ist. Es werden auch nicht immer Gründe genannt, das finde ich halt nicht so gut.
7: Über die App, das läuft eigentlich ganz gut. Wenn Verspätungen sind, kriegt man schnell mit.
8: Man wurde gut in der App zwar informiert, aber es ist ja immer irgendwas mit der Deutschen Bahn. Also ich bin noch nie pünktlich angekommen, bin noch nie pünktlich losgekommen und das ist ein bisschen nervig.
5: 50 Millionen Euro will die DB bis Ende 2027 investieren, um ihre Kunden schneller und besser informieren zu können. Geplant sind zum Beispiel 7000 neue Anzeiger an kleinen, mittleren und großen Bahnhöfen. Sie sollen besser lesbar sein und mehr Informationen als bisher anzeigen. Eine Umfrage des ADAC ergab, dass es bei der Kundenkommunikation der Bahn noch Luft nach oben gibt, erläutert Bundesverkehrsminister Patrick Schnieder.
9: Der DB Navigator wird grundsätzlich als gut bewertet, aber die Informationen in der App sind nicht so zuverlässig, wie es wünschenswert wäre. 66% der Verspätungen wurden korrekt angezeigt, das heißt aber auch ein Drittel eben leider nicht.
5: Bis Ende des Jahres soll sich die Qualität der Verspätungsprognosen spürbar verbessern. Die Bahn-App DB Navigator soll in Zukunft auch Gleisänderungen schneller anzeigen, erläutert Bahnchefin Evelyn Paller.
10: Ein Gleiswechsel zum Beispiel darf nicht erst hier erscheinen und dann mit Verzögerung im nächsten Kanal. Heute dauert das oft 60 Sekunden und länger. Künftig sieht man den Gleiswechsel im Navigator bereits 2 Sekunden nach dem Erscheinen am Bahnsteiganzeiger.
5: Damit die Informationen auch schnell in der App und an den Bahnhöfen ankommen, modernisiert die Bahn ihre IT und die Prozesse in den Leitstellen. Dabei setzt sie auch auf künstliche Intelligenz. Die könne Informationen zu Störungen schneller verarbeiten und verlässlichere Prognosen, etwa zu Verspätungen, abgeben. KI kommt auch auf der Homepage bahn.de und in der Navigator-App zum Einsatz. Hier sollen Reisende der Assistenz Kiana Fragen zur individuellen Reise stellen können. Sämtliche Daten zu den Zügen aller Verkehrsunternehmen, die auf dem Netz der Deutschen Bahn fahren, sollen in Zukunft zentral gesammelt und verwaltet werden, sagt Verkehrsminister Patrick Schnieder.
9: Wir wollen die Informationen der Infrastruktur und der Eisenbahnunternehmen an einer zentralen Stelle zusammenführen. Die DB Infra Go soll deshalb zur neutralen Datendrehscheibe für die Reisendeninformationen werden.
5: Bei der Vorstellung der neuen Kommunikationsstrategie musste Bahnchefin Evelyn Paller gleich auch eine schlechte Nachricht verkünden.
10: Leider gibt es beim Abschluss der Korridorsanierung Nürnberg-Regensburg eine Verzögerung. Das betrifft im Wesentlichen die Sicherheitsprüfungsabnahme 2 neuer Stellwerke dort. Wir werden diese Strecke anders als geplant am Freitag leider nicht in Betrieb nehmen können.
5: Bis zum Ferienstart in Bayern soll die Strecke aber fertig sein.
4: Bessere Kundenkommunikation. Anja Dobrodinsky über das Sofortprogramm der Deutschen Bahn.
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4: Microsoft will mehr als 3000 Mitarbeitende seiner Videospielsparte entlassen, obwohl der Konzern massiv investiert hat, unter anderem 69 Milliarden Dollar für den Spieleentwickler Activision Blizzard, läuft das Geschäft mit der Konsole Xbox nicht so wie gewünscht. Microsofts Computerspielchefin will deshalb einen Neustart, ein Reset. Aus San Francisco dazu Nils Dams.
11: In einer internen Nachricht an Microsoft-Mitarbeitende schreibt Xbox-Chefin Asha Sharma:
12: Unser Geschäft läuft derzeit nicht gut.
11: Deshalb sollen rund 3200 Mitarbeitende der Gaming-Sparte ihren Job verlieren. Rund 1600 sofort, weitere 1600 bis Mitte kommenden Jahres. Das sind insgesamt rund ein Fünftel der gesamten Belegschaft in dem Bereich. Der Grund: Microsoft mache mit Computerspielen und Konsolen sehr viel weniger Geld als die Konkurrenz.
12: Unsere Margen liegen um das 3- bis 10-fache unter den vergleichbarer Plattformen.
11: Eine weitere Maßnahme des Reset: Microsoft will sich von mindestens 4 Studios trennen, die Spiele für PC und die Konsole Xbox entwickeln. Asha Sharma hat die Microsoft Gaming-Sparte im Februar übernommen und leitet jetzt einen Strategiewechsel ein. Sie wolle den Fokus auf große und bekannte Blockbuster-Titel legen. Ihr Vorgänger, Phil Spencer, der über 10 Jahre Xbox-Chef war, hatte einen anderen Plan. Er hat alles auf den Xbox Game Pass gesetzt. Das ist ein Abo-Modell wie bei Netflix. Du zahlst eine monatliche Gebühr und kannst hunderte Spiele spielen, sagt Jason Schreier vom Wirtschaftssender Bloomberg. Um viele Abonnenten für den Game Pass zu bekommen, haben sie viele verschiedene Entwicklerstudios gekauft, die große, aber auch kleinere, nischigere Spiele gemacht haben. Der spektakulärste Deal war 2023 die Übernahme von Activision Blizzard für 69 Milliarden US-Dollar. Activision Blizzard macht bekannte Spiele wie Call of Duty.
13: Reiß dich zusammen, Mann!
14: Ein Mann ist leichter zu töten, als die Idee für die er steht.
11: Diablo oder World of Warcraft. Auch die lassen sich mit dem Game Pass spielen. Sie wollten damit 100 Millionen User erreichen, es wurden aber nicht mehr als 30 bis 35 Millionen. Laut Microsoft sei auch die Zeit, die Spieler auf der Plattform verbringen, gesunken. Im Nachhinein wurde klar, dass der Markt Grenzen hat, denn Gamer suchen nicht verzweifelt Zugang zu hunderten Spielen. Die meisten haben zu viele Spiele und zu wenig Zeit, die alle zu spielen. Für Xbox-User werde sich nicht sofort was ändern. Alle bisher angekündigten Titel sollen auch veröffentlicht werden. Aber, sagt Journalist Jason Schreier, es werden eben weniger nischigere, kleinere Spiele erscheinen, dafür mehr mit hohem Budget. Und zwar nicht nur bei Microsoft, das sei ein allgemeiner Trend und auch ein Grund, warum die gesamte Gaming-Branche ein Problem hat. Die Entwicklungszeiten sind immer länger. Früher hat ein großes Spiel 2 bis 3 Jahre gedauert und 20 bis 50 Millionen Dollar gekostet. Heute dauern sie 5 bis 7 Jahre und kosten das Zehnfache. Das hat auch mit den hohen Erwartungen und Ansprüchen der Gamer zu tun. Aber auch die Ansprüche von Microsofts Gaming-Chefin Asha Sharma sind hoch. Sie schreibt:
12: Ich möchte, dass Xbox zu den wenigen Unternehmen gehört, die täglich mehr als 1 Milliarde Menschen unterhalten.
4: Microsoft will mehr als 3000 Mitarbeitenden seiner Videospielsparte entlassen. Nils Dams berichtete aus San Francisco. Großalarm gestern am Mittag in Schongau in Oberbayern. Dort wurde eine Amoklage an einem Gymnasium gemeldet. 2 Menschen sollen verletzt worden sein, so ein Polizeisprecher. Und der mutmaßliche Täter, der wurde festgenommen. Anton Rauch fasst zusammen, was bisher bekannt ist.
15: Um 12.50 Uhr war der Notruf eingegangen. Mit einem Großaufgebot an Beamten traf die Polizei am Schulzentrum ein. Sie konnte einen Jugendlichen festnehmen, Eltern konnten ihre Kinder abholen und kamen zur Schule.
16: Also wir sind auch nur hierher gekommen, weil wir die ganze Zeit Hubschrauber gesehen haben und wir wohnen gleich da drüben und dann sind wir gleich her. Vor allem, wenn man denkt, man lebt in Schongau und man ist hier eigentlich relativ sicher und dann passiert sowas.
17: Sowas nichts passiert früher, also das für uns ist echt Schock. Also ja, wir haben eine Kinder, unsere Tochter ist in Schule, aber Gott sei Dank ist nichts passiert. Wir haben eine E-Mail gekriegt, alles in Ordnung.
15: Ein Rettungshubschrauber brachte ein verletztes Mädchen in eine Klinik, Polizeisprecher Thomas Schelshorn.
18: Nach derzeitigem Stand der Ermittlungen haben wir 2 schwer verletzte Mädchen und Polizeikräfte konnten mittlerweile einen 16-jährigen jugendlichen Tatverdächtigen festnehmen, der jetzt in Polizeigewahrsam ist. Über die Hintergründe, Tatmotiv und so weiter können wir derzeit noch nichts sagen. Da laufen die Ermittlungen auf Hochtouren.
15: Schüler waren nach draußen gebracht worden. Sie waren entsprechend geschockt. Es gab wenige Informationen, Gerüchte.
19: Ich habe leider nicht so viel mitbekommen, weil ich bin halt erst zu spät gekommen. Aber das eine Mädel war die ganze Zeit da drin und hat alles mitbekommen.
16: Wir wissen, dass ein Amoklauf stattgefunden hat und dass einen haben wir gesehen, der gefangen wurde und dass irgendwie mehrere Kinder verletzt sein sollen.
20: Es war anscheinend ein Beziehungsstreit zwischen 2 Schülern.
15: Der bayerische Innenminister Joachim Herrmann ließ sich informieren.
21: Ich bin natürlich entsetzt ob dieses schrecklichen Amoklaufs, aber wir sind froh, dass es, so wie es im Moment aussieht, keine Toten gegeben hat. Es sind auf jeden Fall 2 Schülerinnen des Gymnasiums durch Messerstiche des Täters erheblich verletzt. Und ansonsten müssen wir sehen, was sich jetzt bei den weiteren Ermittlungen noch ergibt.
15: Der Raum um die Schule ist abgesperrt. Die Ermittlungen und Vernehmungen der Schüler und des Tatverdächtigen laufen momentan.
21: Jetzt wird im Moment jeder Raum der Schule sorgfältig durchsucht, weil es zeitweilig ja Gerüchte gab, es könnte noch einen zweiten Täter geben. Darauf gibt es aber jetzt keine belastbaren Hinweise, sondern wir gehen von einem Täter aus, der hier mit Messer und auch einer Schusswaffe unterwegs war.
15: Die Polizei versucht in Erfahrung zu bringen, ob es ein Amoklauf war oder ob ein Streit zwischen Schülern Ursache für die Bluttat am Schongauer Gymnasium waren.
4: Soweit Anton Rauch aus Oberbayern. Und gestern Abend war dann auch Bundesinnenminister Dobrindt nach Schongau gereist und er teilte mit, der Jugendliche habe die Mädchen als Zufallsopfer attackiert. Außerdem habe der Tatverdächtige zuerst einen Schuss aus einer Waffe abgegeben. Diese habe danach aber versagt. Erst dann habe er das Messer gezogen. Lehrkräfte und die inzwischen eingetroffenen Polizeikräfte konnten den 16-Jährigen dann allerdings überwältigen. Die Zeit 0.45 Uhr.
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4: In Ankara in der Türkei ging gestern der NATO-Gipfel weiter, beziehungsweise ging zu Ende. Und dabei rückte auch der Krieg zwischen den USA und Iran wieder in den Fokus. Und auch in dieser Nacht gibt es ja schon wieder erneut Angriffe auf den Iran. Auslöser der jüngsten Angriffe war die Lage in der Straße von Hormuz, diese für den Welthandel so wichtige Meerenge. Zu den engsten und am meisten frequentierten Schifffahrtsrouten in Europa wiederum gehört auch der Öresund zwischen Dänemark und Schweden. Neben Seglern und Kreuzfahrtschiffen durchfahren auch regelmäßig die maroden Tankschiffe der russischen Schattenflotte diese Meerenge. Und zwar ohne Lotsen, trotz des dichten Verkehrs, der Strömung und der Untiefen. Nicht auszudenken, würde es hier zu einem Unglück kommen. Christian Stichler war mit einem der Lotsenboote auf dem Öresund unterwegs.
2: An diesem Morgen ist das Meer grau. Der Wind hat die Wellen aufgepeitscht. Das Lotsenboot der schwedischen Schifffahrtsbehörde hat gerade den Hafen von Helsingborg verlassen. Am Steuer sitzt Emma Löwgren.
13: Ja, man der
2: Wind und Wetter sind hier die größten Herausforderungen. Im Sommer kommen die vielen Motor- und Segelboote hinzu, von denen sich viele nicht an die Regeln halten. Emma hält Ausschau. Mehr als 30.000 Schiffsbewegungen gibt es hier jedes Jahr. Auf Backbord kreuzen gerade zwei Fähren die Meerenge zwischen Dänemark und Schweden, die hier nur gut 4 Kilometer breit ist. Derzeit sieht es ruhig aus, aber das kann sich innerhalb von nur einer Stunde ändern. Aber es sind nicht nur die Freizeitkapitäne, die der Lotsin Sorgen machen. Eine viel größere Gefahr geht von den Schiffen der sogenannten russischen Schattenflotte aus. Die meisten von ihnen Öltanker. Marode Riesen aus Stahl, die irgendwo auf der Welt registriert sind oder gar unter falscher Flagge fahren. Wenn diese Schiffe ohne Ladung in die Ostsee hineinfahren, dann kommen sie in aller Regel auch durch den Öresund. Einfach, weil das hier der kürzeste Weg ist. So erklärt es Björn Andersson, der an diesem Vormittag ebenfalls mit an Bord ist. Er ist für alle Lotsenstationen entlang der schwedischen Küste zwischen Ystad und Landskrona zuständig. Wenn die Frachter dann vollgeladen sind mit Öl und einen größeren Tiefgang haben, dann müssen sie durch den großen Belt zurück, wenn sie wieder aus der Ostsee hinaus wollen. Großer Belt und Öresund. Durch diese beiden Meerengen müssen alle Schiffe von und nach Russland. Recherchen des schwedischen Fernsehsenders SWT zeigen, dass seit Beginn der russischen Invasion in der Ukraine mehr als 9000 Transporte durch die Ostsee gegangen sind, mit Schiffen, die in aller Regel über keinen ausreichenden Versicherungsschutz verfügen. Diese Schiffe machen ein großes Risiko aus im Falle eines Unglücks, bei dem zum Beispiel Öl austritt. Da gibt es niemanden, der die Haftung für die Folgen oder die Beseitigung der Verschmutzung trägt. Diese Rechnung würde beim dänischen oder schwedischen Staat landen. Dass solche Schiffe legal über die Weltmeere schippern dürfen, lässt Björn Andersson nur mit dem Kopf schütteln. Aber derzeit gibt es keine rechtliche Handhabe gegen die Frachter. Nur die, die nachweislich unter falscher Flagge fahren, können festgesetzt werden. Luke Wickenden hat genau das untersucht. Er arbeitet für das finnische Center for Research on Energy and Clean Air in Helsinki, ein unabhängiges Forschungsinstitut. Das Festsetzen mehrerer Schiffe unter falscher Flagge hat die Reeder offenbar umdenken lassen.
22: The number of vessels that are using false flags has actually come down quite significantly from 107.
2: Wir sehen, dass die Zahl der Schiffe unter falscher Flagge derzeit zurückgeht. Im Gegenzug wollen immer mehr Reedereien ihre Frachter ins russische Schifffahrtsregister eintragen lassen. Seit Anfang des Jahres sei diese Zahl um 30% gestiegen.
22: As a result,
2: Der Grund dafür ist, dass das russische Register so etwas wie politische Immunität bietet. Das Risiko, dass ein russischer Tanker beschlagnahmt wird, ist deutlich geringer. Wir gehen davon aus, dass wir also wieder mehr Schiffe unter russischer Flagge sehen werden. Zurück bei den Lotsen im Öresund. Emma Löfström hat ihren Kollegen zu einem Containerschiff gebracht und abgesetzt. Jetzt ist sie zurück auf dem Weg nach Helsingborg. Die Frachter mit dem russischen Öl nehmen grundsätzlich keine Lotsen an Bord. Dabei gibt es gerade im Öresund viele Strömungen, Untiefen und den dichten Schiffsverkehr. Emma Löfström sieht es dennoch nüchtern. Wir nehmen es, wie es kommt. Mal haben wir hohen Seegang, mal ist es windstill, mal ist die Strömung stark, dann wieder nicht. So sei eben die Natur, sagt sie. Darauf sei man hier im Öresund vorbereitet. Was die Schiffe mit dem russischen Öl angeht, könne man dagegen nur hoffen, dass es auch in Zukunft zu keinem größeren Unglück kommt.
4: Christian Stichler auf einem Lotsenboot auf dem Öresund. 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Glücksspiel kann süchtig machen, diese Warnung kennen Sie wahrscheinlich. Und diese Warnung hat auch ihren guten Grund. Glücksspielsucht kann nämlich Leben zerstören. Gerade auf den Seiten illegaler Online-Casinos verlieren manche Spielerinnen und Spieler ihre gesamte Existenz. Diese Casinos werden oft im Ausland betrieben, an die Betreiber ranzukommen, deshalb kaum möglich. Recherchen des Bayerischen Rundfunks und internationaler Partnermedien bringen jetzt allerdings etwas Licht ins Dunkel. Ein Glücksspielkonzern mit Sitz auf Zypern und Malta ist offenbar auch an rund 120 illegalen Glücksspielseiten beteiligt. Offiziell bietet er aber nur legale Glücksspiele an. Soft2Bet heißt das Unternehmen, das auch an Spielerinnen und Spielern in Deutschland verdient. Maximilian Zierer mit den Details.
1: In einer Regensburger Suchtberatungsstelle sitzt ein junger Mann und erzählt BR-Reportern eindringlich von seiner Glücksspielsucht. Mit 18 habe er angefangen, in Spielhallen zu zocken, schnell habe er online gespielt. Und dort verspielte er sprichwörtlich das letzte Hemd, verkaufte Kleidung, um weiter zocken zu können. Seine Stimme sprechen wir nach.
3: Wenn man gewohnt ist, dass man sich kaufen kann, was man möchte, und plötzlich reicht es nicht mehr für Lebensmittel, dann lässt einen das durchdrehen.
1: Das meiste Geld habe er auf illegalen Casino-Webseiten wie Rabona oder Wasamba verloren. Spielerschutz, Limits, Impressum, Lizenz, das alles gibt es auf illegalen Seiten meist nicht. Am Ende verlor der Mann insgesamt mehrere hunderttausend Euro, sagt er. Illegale Online-Casinos sind ein Milliardengeschäft, nicht nur in Deutschland. Doch wer profitiert davon? Gemeinsam mit Investigate Europe und internationalen Partnermedien gelingt BR-Reportern ein besonders tiefer Einblick in ein Unternehmen, Soft2Bet. Die Firma hat ihren Sitz in Zypern und Malta, betreibt offiziell 11 legale Glücksspielmarken. Und Soft2Bet stellt Infrastruktur für die Glücksspielbranche zur Verfügung. Der Münchner Rechtsanwalt István Kokron kennt das Unternehmen.
13: Ja, die sind eine Hausnummer. Also Soft2Bet ist sicherlich einer der Marktführer für Infrastruktur für Online-Casinos.
1: Die Recherchen zeigen, Soft2Bet profitiert von rund 120 aus Deutschland erreichbaren Casinos, die hier keine Lizenz haben und damit illegal sind. Das geht aus internen Listen hervor. Einige der Casinos, darunter Wasamba und Rabona, die dem Mann aus der Suchtberatung in Regensburg viel Geld gekostet haben, werden in den Unterlagen als interne Marken geführt. Insider berichten, wie sogenannte VIP-Berater Glücksspielsüchtige am Telefon drängen, immer weiter zu spielen. Auch ihre Stimme sprechen wir nach.
3: Es war gängige Praxis, die Konten von Spielern wieder zu eröffnen, die sie wegen ihrer Sucht bereits geschlossen hatten. Man sendete ihnen SMS, E-Mails mit Boni und dann spielten sie wieder.
1: Und die Casinos sind bei Nutzern offenbar beliebt. Daten, die der BR mithilfe der Web-Analyse-Plattform SimilarWeb erhoben hat, zeigen, von Soft2Bet betreute unlizenzierte Casinos haben alleine im Mai 2026 etwa 8 Millionen Aufrufe aus Deutschland verzeichnet. Rechtsanwalt István Kokron.
13: Wow, 8 Millionen Visits in einem Monat ist viel, vor allem wenn man bedenkt, dass jeder von diesen 8 Millionen wahrscheinlich mindestens 1 Euro setzt. Dann kann man sich ausrechnen, welche Umsätze da generiert werden.
1: Um wie viel Geld es genau geht, zeigen interne Whistleblower-Unterlagen. Demnach haben Soft2Bet und verbundene Unternehmen in 4 Jahren mehr als 600 Millionen Euro aus Geschäften mit illegalen Casinos erhalten. Soft2Bet teilt auf Anfrage mit, man sei darauf fokussiert, verantwortungsvoll und in Übereinstimmung mit den jeweils geltenden rechtlichen und regulatorischen Vorgaben zu operieren. Für den Kampf gegen illegales Glücksspiel ist in Deutschland die gemeinsame Glücksspielbehörde der Länder, kurz GGL, zuständig. Sie teilt auf Anfrage mit, ihr lägen keine gerichtsfesten Informationen vor, dass die Soft2Bet-Gruppe unerlaubte Glücksspiele in Deutschland betreibt. Der Suchtbeauftragte der Bundesregierung, Henrik Streeck, CDU, sagt dem BR, die GGL brauche einen Rechtsrahmen, der mit einem internationalen digitalen Glücksspielmarkt Schritt hält.
6: Kultur.
4: Aufgewachsen in England, mit einem Vater aus Zypern, aber schon seit vielen Jahren in Deutschland, in Hamburg. Das ist der Hintergrund von Katharina Vassilio. Im wahrsten Sinne des Wortes führt die Autorin ein europäisches Leben. Und darüber schreibt sie nun in Komkom, ein Buch darüber, wie die Engländerin sich näher mit ihren zypriotischen Wurzeln auseinandersetzt. Dani Marcus Marsalo stellt das Buch vor.
7: Katharina Vassilio scheint kein besonders sentimentaler Mensch zu sein. Einfach so sei sie vor fast 13 Jahren aus Großbritannien nach Hamburg gezogen, weil ihr Freund hier einen Job fand. Dann wurde sie schwanger.
8: Wir haben einen Film geguckt, das war in England, und die Landschaft war so schön, englische Landschaft, so grün, und dann natürlich von den Hormonen habe ich viel geweint und ich habe gesagt, mein Kind wird gar nicht England verstehen, sie wird das nie verstehen. Und dann, ich habe gedacht, ja, mein Papa hat auch schon diese Erfahrung. Wie ist das, ein Kind in ein anderes Land zu ziehen?
7: Ihr Vater kommt aus Zypern, emigriert in den 70er Jahren nach London. In ihrem Buch beschreibt sie, dass er Talent hat, Opernsänger werden will. Er bekommt sogar ein Stipendium.
23: Als er das seinen Eltern am Telefon mitteilte, untersagte ihm sein Vater, das Stipendium anzutreten. Alle Sänger seien Homosexuelle. Das werde er bei keinem seiner Söhne zulassen. Aber ich weiß doch, dass du singen kannst, nur... Was soll ich denn den Nachbarn sagen?
7: In England wird er Optiker. Katharina Vassilio wächst ziemlich englisch auf. Zypern, das sei ein Land für die Ferien gewesen. Mit der Oma kann sie im Grunde nur mit Händen und Füßen kommunizieren.
8: Dann mit 25 oder... Es war mir plötzlich sehr traurig, dass ich gar nicht sprechen könnte. Ich weiß nicht warum, wirklich. Ich weiß, aber plötzlich, ich dachte, oh, es ist so traurig, ich kann kein Griechisch sprechen. Dann habe ich gelernt, habe ich meinen Freund kennengelernt, ist auch Grieche.
7: Es dauert aber einige Zeit, bis sie wieder nach Zypern fährt. Nach einigen Besuchen als Kind in den 90er Jahren fährt sie erst wieder hin, als sie selbst schon Mutter ist. Und erlebt eine Insel, die bis heute geteilt ist. Es gibt ein griechisches Zypern und ein türkisches Zypern. Seit 1974 ist das Land entlang einer Grenze im nördlicheren Teil geteilt.
23: Stopp, gebietet ein Schild auf Griechisch, Englisch und Türkisch. Hier beginnt die UN-Schutzzone. Fotografieren verboten. Überall schießen riesige Grasbüschel aus dem Boden. Eine Wildnis mitten in der Stadt, wortwörtlich eine grüne Grenze. Ich hole mein Handy heraus, schieße blitzschnell ein Foto und stopfe es zurück in meine Tasche. Keine Ahnung, ob ich erwartet habe, dass gleich ein gewehrfuchtelnder Soldat aus dem Gebüsch springt.
7: Man entdeckt Zypern in diesem Buch gemeinsam mit Katharina Vassilio. Die leidenschaftlichen Verwandten, ihr Vater sei ein Klischee-Zypriot mit glänzendem Schnurrbart, der brüllt, wenn er eigentlich flüstern sollte. Aber Vassilio hat auch viel zur Geschichte des Landes recherchiert. Wer noch nie etwas über den politischen Konflikt im Land gehört hat, geht gut informiert aus diesem Buch.
8: Dieser Krieg in 1974 ist gar nicht geheilt. Immer wenn ich da bin, niemand hat große die hat Hoffnung, aber die hat große, keine hat Erwartung, es wird geheilt. Es ist die einzige europäische Land, das ist noch getrennt. Man sieht, in Nordirland ist das nicht geheilt, aber es ist weitergekommen. Und natürlich in Deutschland ist das weitergekommen, aber Zypern nicht.
7: Wäre die Geschichte Zyperns nicht so, wie sie ist, wäre das Leben von Katharina Vassilio wohl ganz anders verlaufen. Vielleicht wäre ihr Vater niemals nach England gegangen, hätte dort ihre britische Mutter kennengelernt. Es ist eine Migrationsgeschichte, die Vassilio sehr ehrlich und nahbar erzählt. Voller Fakten, aber auch voller Gefühle. Ihre Geschichte ist die vieler Europäer.
4: Komm, komm von Katharina Vassilio ist im Mikrotext Verlag erschienen, hat 376 Seiten und kostet 28 Euro.

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1: Um 1 Uhr mit Ronald Lessig. In Ankara ist der NATO-Gipfel mit einer Abschlusserklärung der 32 Mitgliedstaaten zu Ende gegangen. Darin bekräftigen sie unter anderem ihre gegenseitige Beistandspflicht im Falle eines Angriffs. Kanzler Merz sagte mit Blick auf höhere Verteidigungsausgaben, die Trittbrettfahrerei der Europäer sei zu Ende. Aus Ankara Tina Hassel.
2: Tatsächlich haben die Europäer ernst gemacht und mehr Verantwortung in der NATO übernommen mit neuen Rüstungsprojekten im Umfang von mehr als 50 Milliarden Dollar, vor allem für Drohnen und Überwachungsflugzeuge, also überall dort, wo sich die Amerikaner bei zentralen militärischen Fähigkeiten zurückziehen. Denn die Bündnispartner wissen nur, wenn die NATO europäischer wird, kann sie transatlantisch bleiben und können sie die Amerikaner unter Trump weiter bei der Stange halten. Bei der Schluss-PK hat Trump ja gesagt, es habe sogar Liebe im Raum gelegen. Doch alle wissen, diese Harmonie kann jederzeit wieder kippen.
1: Das US-Militär hat eine neue Welle von Angriffen auf den Iran gestartet. Damit solle die Fähigkeit des Iran geschwächt werden, die freie Schifffahrt in der Straße von Hormuz zu bedrohen, teilte das US-Regionalkommando mit. Präsident Trump hatte am Rande des NATO-Gipfels die mit dem Iran vereinbarte Feuerpause praktisch für beendet erklärt und neue Angriffe angekündigt. Auslöser waren Attacken auf Schiffe nahe der Meerenge, die Washington Teheran zuschreibt. Nach der Gewalttat an einem Gymnasium in Oberbayern ist der mutmaßliche Täter in Untersuchungshaft. Der 16-Jährige habe einen Schuss abgegeben, aber niemanden getroffen, sagte Bundesinnenminister Dobrindt. Dann habe er mit einem Messer auf zwei 13-jährige Mädchen eingestochen. Beide seien schwer verletzt worden. Der ehemalige Schüler wurde von der Polizei überwältigt. Sein Motiv ist unklar. Der Bundestag hat am Abend über mehr digitale Befugnisse für Bundeskriminalamt und Polizei beraten. Justizministerin Hubig von der SPD warb für das neue Gesetz, das den Ermittlungsbehörden auch den Einsatz von KI-Technologie ermöglichen soll. Aus Berlin Christina Nagel.
3: Aus Sicht der Justizministerin wäre es zeitgemäß, wenn Software verwendet werden dürfte, die mit Hilfe künstlicher Intelligenz Daten aus verschiedenen Quellen analysiert und verknüpft. Alles natürlich in engen Grenzen, unter Wahrung der Grundrechte, wie Justizministerin Hubig betont. Die Opposition sieht das anders. AfD, Grüne und Linke haben verfassungsrechtliche Bedenken. Sie warnen vor einer Einschränkung von Bürger- und Freiheitsrechten.
1: Das waren die Nachrichten. Das Wetter in Deutschland. Häufig trocken, an den Alpen noch Schauer bei 17 bis 9 Grad. Tagsüber freundlich, im Nordwesten mehr Wolken und etwas Regen, bei bis zu 19 Grad auf Sylt und 33 Grad am Oberrhein. Am Freitag viel Sonne bis 35 Grad. Es ist 1.03 Uhr.
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4: Wir starten mit der A3 Nürnberg Richtung Passau. Die ist in Höhe Oberölsbach wegen einer Nachtbaustelle bis 6 Uhr gesperrt. Die A5 Karlsruhe Richtung Frankfurt ist zwischen Hirschberg und Kreuz Weinheim wegen Fahrbahnausbesserungen ebenfalls bis 6 Uhr gesperrt. Dann die A27 Bremen-Bremerhaven, die ist zwischen Bremen-Sebaldsbrück und Überseestadt in beiden Richtungen wegen eines Schwertransports bis 5 Uhr gesperrt. Die A42 Kamp-Lindfort Richtung Dortmund ist zwischen Oberhausen Zentrum und Kreuz Essen Nord wegen Brückenarbeiten bis 5 Uhr ebenfalls gesperrt. Die A45 Hagen Richtung Gießen ist zwischen Hagen Süd und Lüdenscheid Nord nach einem Unfall gesperrt. Und abschließend die A71 Stuhl Richtung Sangershausen, die ist zwischen Oberhof und Grevenroda wegen Tunnel-Wartungsarbeiten bis 6 Uhr gesperrt.
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4: Ja, wie stabil ist die NATO noch? Hält das Bündnis die laute Kritik von US-Präsident Trump vor dem NATO-Gipfel in Ankara? Hatte da ja Zweifel aufkommen lassen. Will Trump am Ende vielleicht sogar raus aus der NATO, weil ihm die anderen Staaten im Iran-Krieg nicht folgen und überhaupt noch viel zu wenig für die Rüstung ausgeben? Das war die Angst vor dem Gipfel. Jetzt danach ist davon nicht mehr viel zu hören. Im Gegenteil, die Staats- und Regierungschefs haben sich ihre Bündnistreue und gegenseitige Beistandspflicht versichert. Ein Bekenntnis trotz großer Herausforderungen. Unter anderem haben die USA ja schon in der vergangenen Nacht und auch in dieser Nacht schon wieder Angriffe auf den Iran geflogen. Trump kündigte an, auch das Rahmenabkommen mit dem Iran zu beenden. Von Waffenruhe derzeit also keine Rede. Unsere Washington-Korrespondentin Anne Schneider ist mit zum Gipfel nach Ankara geflogen und mein Kollege Sebastian Ottowitz vom NDR wollte von ihr wissen, wie sich denn die anderen NATO-Partner dazu heute positioniert haben. Bekommt Trump jetzt in Sachen Iran den Rückhalt, den er bislang so vermisst hat?
5: Also er bekommt einen verbalen Rückhalt, aber er bekommt ansonsten keinen Rückhalt. Also heute in dieser Schlusserklärung, die verabschiedet worden ist, da stand nochmal drin, dass der Iran niemals Atomwaffen haben darf. Aber NATO-Generalsekretär Mark Rutte hat auch klar gemacht, ja, in Artikel 5 des NATO-Vertrages steht, dass ein Angriff auf einen Verbündeten als Angriff auf alle gesehen ist. Aber der Iran ist ja kein Verbündeter, sondern das ist einfach ein Krieg außerhalb des NATO-Gebietes und deshalb ist die NATO hierfür nicht zuständig.
6: Mhm. Dieser Krieg gegen den Iran, der droht ja nun weiterzugehen, denn Donald Trump hat ja schon wieder gedroht. Worauf muss sich der Iran einstellen?
5: Naja, das ist ja immer diese Nadelstichgeschichte, die dann doch mehr ist als Nadelstiche, wo dann immer hier mal ein bisschen gekämpft wird und dort mal ein bisschen gekämpft. Also ich behaupte mal, dass Donald Trump überhaupt kein Interesse daran hat, diesen Krieg jetzt groß zu eskalieren. Dieser Krieg ist maximal unbeliebt im eigenen Land, in den USA. Und Kanzler Merz hat es ja irgendwann mal gesagt, wenn man in so einen Konflikt reingeht, dann muss man auch wissen, wie man da wieder rauskommt. Und dieses Wissen, das fehlt Donald Trump jetzt ein bisschen. Und deshalb versucht er es jetzt ja schon seit Wochen und Monaten immer mit dieser Mischung aus Drohung. Und er versucht im Prinzip damit, den Iran jetzt wirklich so weit an den Verhandlungstisch zu bekommen, dass da irgendein Deal machbar ist, aber im Moment eben nicht so wahnsinnig erfolgreich.
6: Der Iran war natürlich ein wichtiges Thema auf diesem Gipfel, aber eigentlich stand ja ein anderes im Zentrum, nämlich die Zukunft der Ukraine. Präsident Zelensky ist ja auch nach Ankara gereist zu diesem NATO-Gipfel. Mit welchen Zusagen fliegt er wieder nach Hause?
5: Ja, also es gibt eine Zusage. Es gab vorhin bilaterale Gespräche zwischen Trump und Zelensky. Und da hat Trump eine sehr wichtige Zusage getroffen. Er hat nämlich gesagt, Europa könnte künftig möglicherweise Patriot-Systeme in Lizenz selbst herstellen und sie dann eben an die Ukraine weitergeben. Das ist ganz extrem wichtig. Zelensky hat hier gestern gesagt, Drohnensysteme können wir selber. Das stimmt auch, die Drohnentechnologie, die gucken sich mittlerweile auch andere Länder schon ab von der Ukraine. Aber was uns fehlt, sind diese Luftabwehrsysteme. Systeme, die haben wir nicht. Von daher war das jetzt ein ganz, ganz wichtiger Schritt. Und was eben auch zugesagt wurde, jetzt aber von der gesamten NATO, sind 70 Milliarden Militärhilfe für die Ukraine, für dieses und für das kommende Jahr jeweils. Und das ist natürlich auch ein ganz großer Schritt. Und es wurde noch einmal festgestellt, dass Russland der Aggressor ist und dass es da überhaupt keine andere Meinung gibt.
4: Soweit Anne Schneider, unsere Korrespondentin beim NATO-Gipfel in Ankara. Ja, welche Auswirkungen hat der NATO-Gipfel zum Beispiel auf den Ukraine-Krieg? Immerhin haben die Europäer der Ukraine neue Milliardenhilfen versprochen, aber Russland fliegt dennoch jede Nacht neue Angriffe auf die Ukraine. In den ARD-Tagesthemen, da hat der Kollege Jörg Schönborn Bundesaußenminister Jörn Wadephul gefragt, warum die NATO dagegen so machtlos ist.
7: Naja, Russland wollte Kiew, wollte die Ukraine in 3 Tagen erobern. Jetzt sind wir im 5. Jahr, was traurig ist, aber was zeigt, die Ukraine hat sich verteidigen können. Warum?
8: Was aber die Zeit gäbe, auch für Luftverteidigung.
7: Ja, natürlich, aber wir haben ja sehr viel gegeben. Es würde ja noch sehr viel mehr Schäden geben, wenn wir nicht so viel für die Luftverteidigung gegeben hätten. Angefangen beim Flakpanzer Gepard, über Patriot-Systeme, Iris-T-Systeme, das kommt ja alles aus Deutschland. Wir sind der größte Unterstützer. Wir waren es jetzt auch, die diese Initiative ergriffen haben. Ich habe vor wenigen Wochen in Helsingborg in Schweden darum gebeten, dass wir noch einmal klar machen, dass wir hinter der Ukraine stehen. Und alle haben sich dahinter versammelt. Das ist ein großer Erfolg dieses Gipfels, dass wir diese 140 Milliarden eingesammelt haben. Klares Zeichen der Unterstützung an Kiew, klares Zeichen an Moskau. Man muss weiter damit rechnen, dass wir hinter der Ukraine stehen und damit doch die klare Aufforderung jetzt an Moskau zu erkennen, jetzt sollte man an den Verhandlungstisch kommen. Und ich glaube, wir sind in einer entscheidenden Phase des Krieges. Jedenfalls haben wir alles dafür vorbereitet, dass verhandelt werden kann.
8: Sie versuchen ja Raketen, Abwehrraketen für die Ukraine einzusammeln. Kommen die in 5 oder in 50 Tagen oder gar nicht?
7: Es kommen ständig welche an. Einige werden auch wir beitragen, andere Alliierte ebenfalls. Wir sprechen mit vielen darüber. Es ist das Sinnvollste, wenn man das vertraulich macht, das gelingt. Die Ukraine kann sich auch weiter verteidigen. Aber natürlich ist es eine derartige Masse an Angriffen von Drohnen, von Raketen, aus russischer Sicht, dass nicht alles abgefangen werden kann. Das zeigt eben auch die Ruchlosigkeit der russischen Angriffe. Aber nochmal, die Ukraine hat standhalten können, jetzt im fünften Jahr. Sie ist eindeutig das kleinere Land. Sie hat jetzt Europa und Kanada versammelt hinter sich, auch für die nächste Zeit. Und ich denke, wenn es einen Punkt gibt, wo Putin jetzt ernsthaft darüber nachdenken muss, zu verhandeln, dann ist er jetzt erreicht.
8: Sie haben gerade betont, Deutschland steigert die Verteidigungsausgaben gewaltig. Andere Länder, auch große, gehen da nicht mit. Frankreich, Italien, England, Spanien bleiben weiter hinter zurück. Die NATO, heißt es heute, wird europäischer. Wird sie das auf Kosten der deutschen Steuerzahler?
7: Wir machen das, was immer von uns gefordert wird. Wir nehmen eine Führungsrolle ein. Wir sind das stärkste Land, wir sind das größte Land, wir sind das finanzkräftigste Land. Deswegen gehen wir voran. Aber ich habe gestern auch in der Diskussion klar gesagt, wir brauchen auch eine andere Lastenverteilung in Europa. Wir brauchen mehr Verantwortung von allen. Es können sich nicht alle immer darauf verlassen, dass Deutschland, die baltischen Staaten, Polen, die Skandinavier, die Niederländer, die tragen den Löwenanteil der Unterstützung der Ukraine, dass wir es schon machen werden, weil wir näher an der Ukraine dran sind, weil wir mehr Verantwortung übernehmen. Und deswegen werden wir das von den anderen auch einfordern. Aber es ist so, in dieser Situation, in der wir in Europa, auch in der NATO sind, muss Deutschland vorangehen, muss ein Beispiel geben. Und das tun wir und tragen zum Zusammenhalt des Bündnisses bei und tragen dazu bei, dass die Ukraine sich weiter verteidigen kann. Und das ist für unsere Freiheit sehr wichtig.
8: Mit hohen Kosten. Wir haben vorgestern über den Bundeshaushalt berichtet. Jeder dritte Euro im Haushalt aus neuen Schulden. Ich würde aber mit Ihnen unbedingt noch über den Zustand der NATO sprechen wollen. Trump hat gedroht, er hat geschimpft, er hat erneut Grönland reklamiert. Und jetzt gibt es eine wunderbar klingende Abschlusserklärung, wo sich alle den Beistand versprechen. Was ist so ein Papier wert, wenn Amerika so unberechenbar ist?
7: Nur ein Satz noch zu Ihrer letzten Bemerkung, Herr Schönborn. Ja, es sind neue Schulden, es fällt uns auch nicht leicht. Aber jede Alternative wäre sehr viel teurer. Und deswegen stehen wir an der Seite der Ukraine. Und nochmal, wir wollen Verhandlungen, wir haben das alles vorbereitet. Diese NATO hält zusammen, das zeigt auch diese Abschlusserklärung. Die Diskussion heute war sehr gut. Am Ende war auch Präsident Trump ganz klar an der Seite aller Verbündeten hier in Europa. Wir müssen diese NATO zusammenhalten und nicht zerreden. Wir haben
8: Sie
7: hier
8: sagen,
7: eine besondere Verantwortung.
8: Er war am Ende, lassen Sie mich eine Zwischenfrage stellen, er war am Ende ganz klar bei der NATO. Am Anfang gab es da ja Zweifel, selbst der Bundeskanzler war heute erleichtert, dass niemand im Raum die NATO in Frage gestellt habe. Das sei nicht zu erwarten gewesen. Also wie nah war oder ist die NATO am Bruch?
7: Nein, die NATO ist stärker, als sie je zuvor war. Vergessen Sie nicht, dass Schweden und Finnland...
8: Sie ist stärker als je zuvor?
7: Ja, ist sie, weil Schweden und Finnland... jüngst erst beigetreten sind. Und das haben sie ja deswegen gemacht, weil sie diesem Bündnis trauen und alleine sich als schwächer empfunden haben. Sie hat jetzt gezeigt, dass sie die Ukraine stark unterstützen kann. Sie hat sich auf neue Rüstungsprojekte, neue Kooperationen verständigt. Und ja, es gab gestern irritierende Bemerkungen. Das ist vollkommen richtig. Aber in der heutigen internen Diskussion waren wir sehr einig und sehr klar beieinander. Und wir erleben auch die Amerikaner in allen Stäben, in allen politischen Diskussionen innerhalb der NATO als sehr zuverlässig. Und deswegen, glaube ich, müssen wir als Europäer hier eben auch zusammenstehen. Wir sind stärker als Europäer, wir übernehmen mehr Verantwortung. Das ist doch gut, wenn man für sein eigenes Schicksal mehr Verantwortung übernimmt und etwas weniger vielleicht von anderen abhängig ist. Aber wir haben eben auch die Aufgabe, gerade auch Deutschland, ein bisschen Kitt zu sein in diesem Bündnis. Und ich denke, das ist in Ankara sehr gut gelungen.
9: Sagt Johann Wadephul, der Bundesaußenminister, in den ARD-Tagesthemen. Und ich will das noch ergänzen mit der aktuellen Meldung dieser Nacht. Das US-Militär hat nämlich eine neue Welle von Angriffen auf den Iran gestartet. Damit solle die Fähigkeit des Iran geschwächt werden, die freie Schifffahrt in der Straße von Hormuz zu bedrohen. Das teilte das US-Regionalkommando im Nahen Osten am gestrigen späten Abend mit.

0: Die Zeit 1.15 Uhr.
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0: Die Reform der gesetzlichen Krankenversicherung, sie steht für diese Woche auf der Tagesordnung des Bundestages. Die Bundesregierung will das Gesetz verabschiedet sehen. Aber der Opposition, der geht das ein bisschen zu schnell. Zu wenig Zeit hätten die Abgeordneten, um sich ausführlich mit dem geänderten Gesetzentwurf zu beschäftigen. Das ist der Vorwurf, den Grüne und Linke erheben, und sie wenden sich deshalb an das Bundesverfassungsgericht. Damit könnte an einen wichtigen Bestandteil des Reformpakets doch noch kein Haken kommen. Chris Bredo berichtet aus Berlin.
2: Rückblende. Vor gut zwei Monaten tritt Bundeskanzler Friedrich Merz persönlich vor die Mikrofone und lobt nach einer Kabinettssitzung die Gesetzespläne seiner Gesundheitsministerin Nina Warken. Das Paket soll die Finanzen der gesetzlichen Krankenversicherung stabilisieren und dafür sorgen, dass die Beiträge nicht steigen.
3: Wir haben heute Morgen eine Reform der gesetzlichen Krankenversicherung beschlossen, die wir durchaus historisch nennen dürfen.
2: Historisch oder nicht, die Reform bleibt eine schwere Geburt. Mehrere Oppositionspolitiker haben angekündigt, vors Bundesverfassungsgericht zu ziehen. Darunter der grünen Politiker Janosch Dahmen. Er strebt eine Eilentscheidung an, weil
4: wir haben die vergangenen Tage ein chaotisches Gesetzgebungsverfahren erlebt.
2: Konkret kritisiert der Gesundheitsexperte, die Abgeordneten hätten erst am Montagabend knapp 300 Seiten mit Änderungen an dem Gesetzentwurf bekommen und kaum Zeit, sie durchzuarbeiten.
4: Das, was an Änderungen hier vorgelegt wird, ist so weitreichend, dass im Prinzip eine gewissenhafte Prüfung dem Parlament an dieser Stelle nicht möglich ist.
2: Auch Politiker von Linkspartei und AfD halten das Vorgehen deshalb für verfassungswidrig und wollen klagen. Atesh Gürpinar von der Linken verweist auf die weitreichenden Folgen des Gesetzes.
5: Es geht um Millionen Versicherte. Es geht darum, dass Millionen Patientinnen und Patienten am Ende des Tages mehr zahlen müssen. Es geht um die Beschäftigten im Gesundheitswesen, die jetzt schon kaum zurande kommen.
2: Mit ihren Klagen in Karlsruhe rechnen sich die Oppositionspolitiker Chancen aus. Sie verweisen auf einen ähnlichen Fall vor 3 Jahren. Damals klagte der CDU-Politiker Thomas Heilmann wegen des sogenannten Heizungsgesetzes, das die Ampelkoalition ebenfalls in der letzten Bundestagssitzung vor der Sommerpause beschließen wollte. Wegen der kurzen Beratungsfristen fühlte er sich in seinen Rechten verletzt. Karlsruhe entschied in einem Eilverfahren, dass die Abstimmung verschoben werden muss. Janosch Dahmen.
4: Was für Herrn Heilmann recht ist, soll auch für mich als Abgeordneter billig sein. Die Parallelität von beiden Verfahren drängt sich schon auf, dass das, was damals in einstweiliger Entscheidung erfolgreich war, auch hier gelten muss.
2: Ob Karlsruhe tatsächlich auch diesmal so entscheidet, ist offen. Die

0: hier auch verabschieden zu wollen.
1: Im Bundestag hat die Regierungskoalition jedenfalls dagegen gestimmt, die Gesundheitsreform am Freitag freiwillig von der Tagesordnung zu nehmen. Ob die Abstimmung doch noch gekippt wird, darüber liegt das letzte Wort nun bei den Verfassungsrichtern in Karlsruhe.
2: Chris Berdroh berichtete aus Berlin. Im kommenden November ist es schon 37 Jahre her, dass die Mauer gefallen ist, seit die DDR also ihr Ende gefunden hat, friedlich, ohne Blutvergießen. Die Aufarbeitung der DDR-Diktatur ist aber auch nach all dieser Zeit noch lange nicht abgeschlossen. Im Gegenteil, die SED-Opferbeauftragte Evelyn Zupke fordert sogar noch mehr Engagement dabei. Sie warnt nämlich davor, dass unser Wissen über die SED-Herrschaft nach und nach verloren gehen könnte. Heute hat sie ihren Jahresbericht an Bundestagspräsidentin Klöckner übergeben. Dietrich Karl Meurer war in Berlin mit dabei und das an einem besonderen Ort.
3: Bis Ende 1989 waren hier politische Gefangene inhaftiert.
4: Mario Röllig führt Bundestagspräsidentin Julia Klöckner und die Vizepräsidentin und Vizepräsidenten durch das ehemalige Stasi-Gefängnis Berlin-Hohenschönhausen. Hier saß der Ostberliner 1987 drei Monate lang in Untersuchungshaft. Der damals 19-Jährige hatte sich in einen Mann aus West-Berlin verliebt und wollte aus der DDR fliehen. Bei dem Fluchtversuch wurde er gefasst. Heute erinnert er sich an Isolation und psychische Folter.
3: Die Spuren sind genauso schlimm, nur man sieht sie nicht. Das merken wirklich nur unsere Freunde und unsere Familien, die tagtäglich mit uns zusammenleben.
4: Sichtbar bewegt verfolgt die Bundestagspräsidentin die Führung. Anschließend nimmt Klöckner den Jahresbericht der SED-Opferbeauftragten des Bundestages Evelyn Zupke entgegen. Unter dem Titel »Der lange Schatten der SED-Diktatur« beschreibt er, wie das Unrecht bis heute nachwirkt.
5: Viele Menschen, die damals von Repression betroffen waren, in Haft gesessen haben oder andere Repressionserfahrungen gemacht haben, leiden körperlich und seelisch an den Folgen.
4: Die Opferbeauftragte verweist auf Fortschritte bei der Unterstützung von SED-Opfern. So hat zum Beispiel der bundesweite Härtefallfonds seit seinem Start im November letzten Jahres mehr als 300 Betroffenen geholfen. Zugleich sieht Zupke groß Handlungsbedarf, etwa bei den Betroffenen des DDR-Zwangsdopings. Viele ehemalige Sportler leiden bis heute unter körperlichen und seelischen Schäden.
5: Wir brauchen ein neues Dopingunterstützungsgesetz, welches ihnen den Zugang zu den üblichen sozialen Entschädigungsleistungen ermöglicht. Das heißt, dass sie ihre gesundheitlichen Schäden geltend machen können.
4: Die Opferbeauftragte fordert Unternehmen, die von der Haftzwangsarbeit politischer Gefangener profitiert haben, erneut auf, Verantwortung zu übernehmen und die Betroffenen zu unterstützen.
5: Bisher hat nur IKEA von dieser Möglichkeit Gebrauch gemacht.
4: 6 Millionen Euro hat der Möbelriese in den Fonds eingezahlt. Mit weiteren Unternehmen führe sie Gespräche, etwa mit Otto. Sorgen bereitet Zupke auch die Erinnerungskultur. Sie warnt davor, dass die DDR-Geschichte für viele junge Menschen immer weiter in den Hintergrund rückt. Deshalb seien Gedenkorte und Zeitzeugen wichtig. Auch Bundestagspräsidentin Klöckner sieht die Erinnerung an die Opfer als bleibende Aufgabe.
6: Wir vergessen die Menschen nicht, die hier und an anderen Orten der DDR die Willkür und die Gewaltherrschaft des SED-Staates durchleiden mussten. Und wir halten das Gedenken weiterhin aufrecht und lebendig.
4: Die Bundestagspräsidentin und den ehemaligen Stasi-Häftling Mario Röllig verbindet dabei eine Sorge, die Verharmlosung der Diktatur. Röllig erklärt.
7: Also wenn man heute wieder Stimmen hört, die sagen, wir leben heute in DDR 2.0 oder in einer neuen Diktatur, empfinde ich das als Betroffener, als Verhöhnung der Widerständler und der Opfer der Diktatur, aller derjenigen, die sich eben für die Freiheit eingesetzt haben.
4: Für Röllig zeigt gerade der Umstand, dass solche Aussagen heute nicht in Haft führen, wie wenig der Vergleich trägt. Umso wichtiger bleibe die Aufklärung über das SED-Unrecht.
2: Dietrich Karl Meurer über den Jahresbericht der SED-Opferbeauftragten.
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9: Mit Marcel Stober. Die Tenniskarriere des Alexander Zverev ist ja jetzt doch schon etwas länger, aber der Deutsche hat jetzt etwas geschafft, was ihm vorher noch nie gelungen ist. Er ist nämlich ins Halbfinale von Wimbledon eingezogen. Dieses prestigeträchtige Tennisturnier, das war immer sein schwächster Grand Slam, aber das könnte jetzt vorbei sein. Im Viertelfinale schlug er Taylor Fritz aus den USA in 3 Sätzen. Zuvor hatte Zverev 7-mal in Folge gegen Fritz verloren. Nun aber spielte der Deutsche dominant. Aus London, Ina Kast.
10: Der

0: Der Wimbledon-Sieg rückt näher. Alexander Zverev schaffte es im Viertelfinale, sein Vorhaben gegen seinen bisherigen Angstgegner in die Tat umzusetzen. Er schlug sehr gut auf und hatte druckvolle Schläge von der Grundlinie. Zverev reichte in den ersten beiden Sätzen jeweils einen Break. Im dritten Satz nahm er Fritz sogar zweimal den Aufschlag ab. Der US-Amerikaner hatte schon früh im Match Knieschmerzen, ließ den Physiotherapeuten für eine Behandlung auf den Platz kommen. Zverev zeigte sich davon unbeeindruckt und spielte das Match konzentriert zu Ende. Der Deutsche steht damit erstmals im Wimbledon-Halbfinale und will nach den French Open hier nun seinen zweiten Grand-Slam-Titel gewinnen.
1: Dort geht es am Freitag gegen Arthur Ferry weiter und das ist die Überraschung des Turniers, ein 23-jähriger Brite, der auch noch außerhalb der Top 100 der Welt steht. Das deutsche Doppel, Kevin Krawitz und Tim Pütz, das hat es ebenfalls ins Halbfinale geschafft. Die fünfte Etappe der Tour de France, das war eine für die Sprinter. Ein Niederländer hat gewonnen und das bedeutet, es gab eben keinen Kantersieg. Denn der deutsche Debütant Max Kanter fuhr auf Platz 2. Aus Po berichtet Steffen Gahr.
2: Manche Tour-Etappe liegt so ruhig in der südfranzösischen Landschaft wie eine verstaubte Akte im Archiv. Neben der Zielgeraden von Po steht eine alte Kaserne. Inzwischen lagern hier Militärakten, Regale in einer Länge von 120 Kilometern. Nach knapp 160 ruhigen Tourkilometern kam Leben in die Akten.
3: Koi immer noch vor Kanter, Koi vor Kanter, Olaf Koi gewinnt locker und Max Kanter wird Zweiter.
2: Es war ein hektisches Finale mit Verkehrskreiseln und einigen Kurven. Ein Sturz 5 Kilometer vor dem Ziel machte das Feld kleiner. Max Kanter auf dem letzten Kilometer gut positioniert. An Olaf Koi aber kam er nicht heran. Der Niederländer siegte souverän und deutlich. Kanter senkte den Kopf und schlug auf den Lenker. Als er kurz danach vor dem Teambus stand, war die erste große Enttäuschung aber weg.
4: Ja, ich glaube, wir können darauf aufbauen, aber natürlich ist es immer ein bisschen bittersweet, wenn man Zweiter als Sprinter wird. Aber ja, es war ein guter Start für uns. Wir haben ein gutes Timing gehabt im Leadout. Koi war halt einfach der Schnellere heute und kam von hinten mit ein bisschen mehr Speed. Ja, da muss man sich halt auch manchmal mit dem zweiten Platz zu Genüge gehen.
2: Im gelben Trikot des Gesamtführenden bleibt der Norweger Torstein Tran. Kämpferischster Fahrer wurde übrigens Baptiste Weistrofer. 144 Kilometer war der Franzose einsam vor dem Feld gefahren. Wenn Weistrofer nach diesem Tag im Bett liegt, dürfte er sich fühlen wie eine verstaubte Akte im Archiv.
1: Heute Nacht gibt's ausnahmsweise mal keine WM-Spiele. Wir erleben gerade den ersten spielfreien Tag dieses langen Fußball-Weltmeisterschaftsturniers. Zeit also für ein kurzes Zwischenfazit von ARD-WM-Expertin Almut Schuld, die 10 Spiele bei dieser WM im Stadion gesehen hat.
5: Also langweilig war es auf gar keinen Fall. Es sind wenige Spiele gewesen, ja, die irgendwie 0-0 ausgegangen sind, beziehungsweise auch etwas lahm waren in der Geschichte des Spiels. Aber im Großen und Ganzen muss man schon sagen, dass es unheimlich viele Spiele sind, dass man auch immer mal den Überblick verloren hat, dass man sich wirklich auch konzentrieren musste, die Mannschaften einzuordnen, weil man selber auch, wenn man versucht hat, alle Spiele zu sehen, ist es fast nicht möglich gewesen. Deswegen, ja, kann man auf der einen Seite sagen, es waren super viele Spiele. Auf der anderen Seite kann man aber auch sagen, super viele Spiele und waren es vielleicht zu viele, denn wir sind noch nicht mal in der entscheidenden Phase und man hat das Gefühl, man hat schon alles erlebt.
1: Weiter geht es mit dem ersten Viertelfinale, dem 97. Spiel dieser WM, Frankreich gegen Marokko.
6: Und das war der Sport mit Marcel Stober und wir bleiben sozusagen noch ein bisschen sportlich.
7: Der Stichtag.
6: Denn heute vor 20 Jahren endeten mit dem Finale der Fußball-WM 2006 auch 4 Wochen Sommermärchen in Deutschland. Norbert Kunze blickt zurück.
8: Liebe Fußballfreunde, endlich geht es los.
9: Sommer, Sonne, Fußball und Zuversicht. Für Herbert Grönemeyer wird es Zeit, dass sich was dreht. Und der Bundespräsident Horst Köhler gibt den Startschuss zu dieser 18. Fußball-WM.
10: Ich erkläre die FIFA-Fußball-Weltmeisterschaft 2006 für eröffnet.
9: Die Stimmung im Land ist vor Turnierbeginn eher verhalten. Der deutsche Fußball hat an Strahlkraft verloren. Nun soll es Jürgen Klinsmann als Nachfolger von Rudi Völler als Teamchef besser machen.
11: Die Fußballfans haben die große Hoffnung, dass wir 2006 Weltmeister werden. Und das ist dann auch meine Zielsetzung.
9: Die Skepsis gegenüber dem ambitionierten Ziel weicht nach dem zweiten Gruppenspiel gegen Polen. Ein legendärer Flankenlauf, ein Abstauber von Oliver Neville und Deutschland explodiert.
12: Sie spielen sich unglaubliche Szenen ab.
13: 1 und 2 und 3 und 4 und 5.
9: Fortan feiert das Land. Deutschland fahren überall. Außenspiegel, Socken an den Autos, Fanmeilen, Public Viewing, die steife Republik im Freudentaumel. Die deutsche Mannschaft fliegt auf der Welle der Euphorie durch das Turnier, besiegt Ecuador, Schweden, Argentinien und verliert im Halbfinale gegen Italien. So kommt es am 9. Juli zum Finale in Berlin zwischen der Squadra Azzurra und den favorisierten Franzosen, zwischen Marco Materazzi und einem der Stars seiner Zeit, Zinedine Zidane.
7: Zidane, warum hat er das nötig? Dieser große Spieler, Kopfstoß gegen Materazzi. Und das in seinem letzten Fußballspiel überhaupt.
9: 110. Minute. Erst ein Wortgefecht, dann rammt der Franzose seinen Schädel in das Brustbein des Italieners und fliegt vom Platz. Schlussendlich verliert Frankreich das finale Elfmeterschießen. Italien ist Weltmeister. Und so endet das Sommermärchen am 9. Juli 2006.
13: Aber halt! Manche Märchen sind zu schön, um wahr zu sein.
9: Stimmt, denn zur Weltmeisterschaft 2006 gehört auch das Nachspiel und der Name Franz Beckenbauer.
14: Guten Morgen, Herr Beckenbauer. Dieste von Spiegel TV.
15: Ja, ihr habt ja einen Vogel.
14: Wir würden gern was zur WM wissen.
15: Ja, ist gut.
14: Herr Beckenbauer.
9: Im Oktober 2015 schreibt der Spiegel erstmals über einen Verdacht der Korruption bei der Vergabe der WM an Deutschland. All dies zieht sich noch Jahre hin. Die Fußball-Weltmeisterschaft 2006 hingegen bleibt ungeachtet dessen für die Menschen das Sommermärchen, das am 9. Juli 2006 endete, heute vor 20 Jahren.
16: Wir wünschen uns spannende Spiele, viele Tore und Fair Play.
6: Und das war der Stichtag von Norbert Kunze.
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18: Um 1.31 Uhr mit Ronald Lessig. Zum Abschluss des NATO-Gipfels in der türkischen Hauptstadt Ankara haben die Staats- und Regierungschefs der 32 Mitgliedstaaten eine gemeinsame Abschlusserklärung unterschrieben. NATO-Generalsekretär Rutte wertete das Treffen als Erfolg. Das Bündnis sei geschlossen und stärker als je zuvor, sagte er. Aus Ankara Thomas Spickhofen.
19: Von einer neuen NATO und einem Geist von Ankara spricht Bundeskanzler Merz. Von einer unglaublichen Liebe im Raum US-Präsident Trump. Vor dem Gipfeltreffen hatte Trump mit scharfen Worten gegenüber den Partnern zunächst noch einen anderen Ton gesetzt. In der gemeinsamen Schlusserklärung aber bekennen sich alle 32 Mitglieder unverbrüchlich, wie es heißt, zu Artikel 5 der Beistandsverpflichtung. Russland wird in dem Text als langfristige Bedrohung bezeichnet. Der Ukraine sichert die Allianz ihre unerschütterliche Unterstützung zu.
18: Russland hat die Zusagen des NATO-Gipfels an die Ukraine als verantwortungslos kritisiert. Das Außenministerium in Moskau erklärte, die europäischen Staaten bereiteten sich auf einen bewaffneten Konflikt mit Russland vor. Es spricht von einer Militarisierung des europäischen Kontinents. Moskau warnte, die Entscheidung der NATO könnte in eine Katastrophe münden. Die deutschen Ermittlungsbehörden sollen im Kampf gegen Terrorismus und Schwerkriminalität technologisch aufgerüstet werden. Der Bundestag hat dazu am Abend erstmals über einen Gesetzentwurf beraten. Demnach sollen die Bundespolizei und das Bundeskriminalamt automatisiert zum Beispiel Fahndungsfotos mit Bildern auf Social Media abgleichen dürfen, die öffentlich gepostet wurden. AfD, Grüne und Linke befürchten, dass ein solcher biometrischer Online-Bildabgleich zu stark in die Grundrechte eingreift. Um die Bundeswehr auch im Weltraum kriegstüchtig zu machen, sollen bereits im kommenden Jahr 4 deutsche Testsatelliten ins All gebracht werden. Das geht aus vertraulichen Dokumenten hervor, die WDR, NDR und SZ einsehen konnten. Aus Köln Andreas Braun.
20: Erstmals sollen deutsche Satelliten in der Lage sein, andere Satelliten auszuspionieren und sogar zu stören. Etwa durch elektromagnetische Angriffe sollen fremde Satelliten zum Beispiel daran gehindert werden können, Aufklärung der Erdoberfläche oder anderer Objekte im Weltraum zu betreiben. Es gehe darum, aufzuzeigen, ob und wie es möglich ist, Satelliten in einem kurzen Zeitfenster zu beschaffen, sicher in den Orbit zu bringen und dort zu betreiben. Das Verteidigungsministerium hat die Pläne auf Anfrage bestätigt.
18: Das Wetter in Deutschland. Häufig trocken, an den Alpen letzte Schauer bei 17 bis 9 Grad. Tagsüber freundlich, im Nordwesten mehr Wolken und etwas Regen bei bis zu 19 Grad auf Sylt und 33 Grad am Oberrhein. Am Freitag viel Sonne, im Norden und Osten ein paar Wolken und etwas Regen bis 35 Grad und am Samstag sonnig bis 36 Grad. Das waren die Nachrichten.
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6: Und nur mit einer ganz aktuellen Meldung, die A45 Hagen Richtung Gießen. Die ist zwischen Hagen Süd und Lüdenscheid Nord nach einem Unfall nämlich gesperrt. Gute Fahrt, kommen Sie gut an.
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6: Mit Carsten Fick im Studio, hallo. Am vergangenen Wochenende, da war Erfurt im Ausnahmezustand, der Auslöser der AfD-Bundesparteitag. Tausende Polizisten waren dort im Einsatz, auch um den Parteitag überhaupt erst möglich zu machen. Denn es wurde ja dazu aufgerufen, die Veranstaltung zu verhindern, unter anderem durch Blockaden. Die Demonstrationen gegen die AfD waren überwiegend friedlich, aber es gab eben auch Gewalt. Und darüber wurde heute sogar im Bundestag diskutiert. Gabor Hallasch war dabei.
0: Ein Video vom Samstag, gepostet vom Chefredakteur von Apollo News. Es zeigt Journalisten, die verfolgt, gejagt und angegriffen werden.
21: Die Prügeljagd, bei der Linksextreme drei Reporter von Apollo News zum Teil schwer verletzt haben, ist erschreckend.
0: Sagt die AfD-Chefin Alice Weidel. Die Polizei spricht von leichten Verletzungen, davon, dass Journalisten geschlagen und getreten wurden. Gewalt gegen Journalisten in den sozialen Medien wird die verurteilt, aber emotional diskutiert. Manch einer fragt, ob auch für Apollo News die Pressefreiheit gilt, weil sie rechts- oder rechtskonservativ sind.
22: Ich darf die Aussprache öffnen.
0: Diese emotionale Debatte hat nun auch den Bundestag erreicht und der AfD-Abgeordnete Götz Frömming fragt:
23: Meine Damen und Herren, was wäre eigentlich gewesen, wenn derjenige, der da am Boden lag, nicht Marius gewesen wäre, sondern wenn er vielleicht mit Vornamen Dunja gehießen hätte, Hayali? Meine Damen und Herren, wir hätten eine Sonderpressekonferenz gehabt des Bundeskanzlers. Die Minister hätten Blumen geschickt. Es gäbe große Solidaritätskonzerte und Kundgebungen im ganzen Lande.
0: Die Grünen-Chefin Franziska Brandner antwortet:
24: Wo war und ist Ihre Solidarität mit den Journalistinnen und Journalisten, die Sie konstant als Lügenpresse diffamieren? Wo und war ist Ihre Solidarität mit Menschen, die angegriffen werden, weil sie anders denken als Sie? Wo ist Ihre Solidarität mit Menschen und Journalistinnen, die eben Dunja heißen und nicht Marius?
0: Helge Lind von der SPD spricht von Ironie der Geschichte, dass die AfD die Pressefreiheit verteidigt.
25: Sie wollen den öffentlich-rechtlichen Rundfunk schleifen. Sie haben angekündigt, in Sachsen-Anhalt den Rundfunkbeitrag abzuschaffen. Abgeordnete von Ihnen sagen, der und der Journalist, der Ihnen nicht passt, muss verschwinden. Denn Ihre Meinungsfreiheit, die Sie so monstranzartig vor sich hertragen, ist doch nur die Freiheit für Ihre eigene Meinung.
0: Der linken Abgeordnete Ferhat Kocak berichtet, er sei selbst in Erfurt gewesen.
26: Ich wurde dort von einem rechten Journalisten angegriffen. Er kam bedrohlich nah und sagte, Sie sind doch Ferhat Kocak. Sie können noch nicht mal die deutsche Sprache und sitzen im Bundestag. Was für eine Schande. Es ging nicht um Journalismus. Es ging darum, mir zu sagen, du gehörst hier nicht hin.
0: Die Abgeordnete Caroline Bosbach beklagt nach Erfurt eine Doppelmoral.
27: Und dass der Aufschrei jetzt so klein ausfällt, das wirft natürlich unbequeme Fragen auf. Vielleicht ist es nicht wichtig oder vielleicht nicht interessant genug, wenn junge Kollegen da zusammengeschlagen werden. Oder man sagt sich innerlich vielleicht sogar, ach ja, war jetzt nicht schön, aber hat ja nicht den Falschen getroffen. Ich mache mir über diese Entwicklungen große Sorgen.
0: Die Thüringer Polizei wertet derzeit Videos aus, ermittelt wegen gefährlicher Körperverletzung und Raub.
6: Gabor Hallers berichtet aus Berlin.
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6: Die UniCredit kommt einer Mehrheit bei der Commerzbank immer näher. Im Rahmen ihres Übernahmeangebotes wurden der italienischen Großbank jetzt nämlich insgesamt 17,6% der Commerzbank-Aktien angeboten und damit steigt ihr direkter Anteil an der Commerzbank auf gut 44%. Alexander Schmidt berichtet.
1: Vorausgesetzt, die Europäische Zentralbank und die Finanzaufsicht BaFin stimmen zu, gehören der UniCredit bald gut 44% der Anteile der Commerzbank. Nach eigener Aussage hat sie noch eine Kaufoption über weitere rund 3% und käme damit dann auf 47% der Anteile. Was sagt Commerzbank-Chefin Bettina Orlop über den wachsenden Einfluss ihres italienischen Großaktionärs?
2: Wir sind davon überzeugt, dass nur in einem konstruktiven Miteinander von UniCredit und Commerzbank wirklich eine sinnvolle Lösung entstehen kann.
1: Gespräche zwischen ihr und UniCredit-Chef Andrea Orschel soll es bereits gegeben haben, allerdings ohne Ergebnis. Knapp die Hälfte der Anteile in italienischer Hand. Was heißt das jetzt konkret? Florian Heider, Direktor des Frankfurter Leibniz-Instituts für Finanzforschung.
3: Die UniCredit hat keine Möglichkeit, dem Vorstand jetzt irgendwas vorzuschreiben oder ihn gar zu entlassen. Und deswegen wird es wahrscheinlich irgendwo dann schon drauf ankommen, wie man sich als Partner mit einem, weil die Commerzbank hat jetzt einen großen Partner an Bord, wie man mit diesem Partner umgeht. Ignorieren wird man ihn nicht können.
1: Bislang wehrt sich die Commerzbank gegen eine Übernahme. Zumal auch der Bund als 12% Eigentümer der Commerzbank noch ein wichtiges Wort mitzureden hat und bislang seinen Anteil nicht verkaufen möchte. Kevin Voss von der Gewerkschaft Verdi erwartet dramatische Einschnitte bei der Commerzbank und der UniCredit-Tochter Hypo Vereinigung im Fall einer Übernahme.
4: Wir gehen definitiv von einem Personalabbau jenseits der 10.000 Arbeitsplätze aus, die abgebaut werden würden. Und wir sehen natürlich insbesondere die zentralen beider Institute, also Commerzbank in Frankfurt, als auch der Hypo Vereinsbank in München und natürlich auch wahnsinnige Einschnitte im Filialnetz.
1: Die Arbeitnehmer stellen die Hälfte der Aufsichtsräte der Commerzbank. Einer von ihnen ist der Gesamtbetriebsratsvorsitzende Sascha Übel, der die Übernahme seit Wochen klar ablehnt.
5: Ab dem Moment, wo wir das Gefühl haben, dass die UniCredit die Kontrolle über die Commerzbank übernommen hat, stellen wir jegliche konstruktive Zusammenarbeit ein.
1: Damit wäre der Vertrag mit dem Management hinfällig, der besagt, dass die Arbeitnehmer einem Abbau von weiteren 3.000 Vollzeitstellen im Zuge eines Sparprogramms zustimmen. Viel Unsicherheit also für die Mitarbeiter, aber auch für die Kunden, vor allem die Mittelständler, die die Commerzbank seit langem als Finanzpartner schätzen. So wie Adam Hall, ein Anbieter von Konzert- und Eventtechnik aus dem hessischen Neuansbach. Der Geschäftsführer Alexander Pietschmann kennt seine Ansprechpartner seit Jahren und sagt:
8: Kreditverfügbarkeit und dann auch Geschwindigkeit in den Entscheidungen, das ist das, was wir befürchten, dass das nicht unbedingt besser wird, wenn Entscheidungen in Mailand getroffen werden.
1: Eine monate- oder gar jahrelange Übernahmeschlacht wäre für ihn und die zehntausenden Unternehmenskunden der Commerzbank gerade die schlechteste Option. Allerdings sehen Beobachter genau diese lange Hängepartie auf Mitarbeiter und Kunden zukommen.
6: Alexander Schmidt berichtete. Zwischendurch eine aktuelle Gefahrenmeldung in der ARD-Infonacht. Eine Gefahrenmitteilung für die Gemeinde Swistal in Olheim. Dort brennt eine Müllverwertungsanlage. Dadurch kommt es zu Geruchsbelästigung und Rauchniederschlag. Außerdem können Brandgase austreten. Gesundheitliche Beeinträchtigungen können nicht ausgeschlossen werden. Schließen Sie bitte Fenster und Türen und schalten Sie Lüftungen und Klimaanlagen ab. Und bitte meiden Sie das betroffene Gebiet. Die Zeit 1:42. Endlich Ferien, unter anderem auch in Brandenburg. Aber eine Ansage von Bildungsminister Gordon Hoffmann von der CDU gestern früh im rbb24-Inforadio sorgt für Diskussionen. Ist es in Ordnung, verbeamtete Lehrerinnen und Lehrer künftig im Notfall auch dorthin zu schicken, wo der Lehrerkräftemangel am größten ist? Zumindest auf Zeit. Für die einen ist das offenbar ein legitimes Mittel, gerade für verbeamtete Staatsdiener. Für andere ist das schlichtweg indiskutabel. Amelie Ernst berichtet.
10: Rund 2% der Unterrichtsstunden sind im vergangenen Schuljahr in Brandenburg ersatzlos ausgefallen. Klingt insgesamt nicht viel, aber an einzelnen Schulen liegen die Zahlen deutlich höher. Und auch fachfremde Vertretungsstunden könnten zu Wissenslücken führen, befürchtet Brandenburgs CDU-Bildungsminister Gordon Hoffmann.
11: Es mag einzelne Schulen geben, wo es uns nicht gelingt, die Stundentafel so abzusichern, wie sie im Plan steht. Da werden wir darüber reden müssen, dass wir zum Teil die Zusatzausstattung, also zusätzliche Stunden für Teilungsunterricht, für Förderunterricht, dass wir das leider nochmal kürzen müssen. Im Ausnahmefall überlegen wir sogar, dass es dann die Möglichkeit gibt, dass einzelne Schulen von der Stundentafel abweichen dürfen.
10: Doch das sei weder im Interesse der Lehrkräfte noch der Eltern oder Schüler, so Günter Fuchs von der Lehrergewerkschaft GEW.
7: Es ist gut, dass der Minister das ansagt und dass er das auch beschreibt, aber wir brauchen am Ende Lösungsansätze. Und die Frage, dass wir vor einem noch schwierigeren Schuljahr stehen, wo mehr Schülerinnen und Schüler in die Schulen kommen, ist ja nicht unbekannt. Trotzdem reichen die Stellen nicht aus. Das heißt also, wir sind in einer schwierigen Situation. Es ist schon so, dass natürlich die Absicherung der Stundentafel absolute Priorität haben muss.
10: Damit der Kernunterricht weiter überall abgesichert ist, könnten Lehrkräfte vor allem aus Berlin-nahen Regionen künftig aufgefordert werden, zeitweise an Schulen zu wechseln, wo es an Lehrkräften für die Kernfächer mangelt. Schließlich sei er als Bildungsminister nicht nur den 22.000 Lehrkräften, sondern auch den 320.000 Schülerinnen und Schülern verpflichtet, sagt Gordon Hoffmann.
11: Und wenn es so sein sollte, dass wir einzelne Schulen haben, wo wir im Prinzip mehr Lehrer haben, als wir brauchen, um die Stundentafel abzusichern, und wir dafür andere Standorte haben, wo wir nicht mal den Kernunterricht abgesichert kriegen, dann finde ich schon, müssen wir darüber nachdenken, Leute gegebenenfalls auch umzusetzen. Das machen wir natürlich in erster Linie basierend auf Freiwilligkeit. Aber wenn sich da gar niemand findet, dann wird man vielleicht auch zu den Mitteln greifen müssen, dass man die Leute von Amts wegen umsetzt.
10: Matthias Knoll vom Landeselternrat ist skeptisch. Er glaubt nicht, dass sich viele Lehrerinnen und Lehrer freiwillig für einen Schulwechsel melden werden, wenn auch auf Zeit.
9: Wenn da irgendwie eine Familie sich eingerichtet hat und plötzlich dann mehrere Kilometer zum Schulstandort fahren muss, eine kleine Familie ist, lässt sich das auch nicht so einfach bewerkstelligen. Also es sind meistens die, die nicht so lange im Schuldienst sind. Es sind die jungen Lehrer, die dann schon gerade dabei sind, Familie zu gründen. Also sehen wir nicht als positiv an.
10: Auch für den Bildungsminister wäre die Umsetzung von Lehrkräften nur das letzte Mittel. Erstmal wollen die Schulämter versuchen, bis zum Schulstart Ende August möglichst alle freien Stellen zu besetzen.
6: 1.45 Uhr.
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6: Dass sich Züge verspäten oder manchmal ganz ausfallen, das kennen wir alle irgendwie. Klar ist auch, bei den Baustellen im System wird das noch einige Zeit so andauern. Nervig aber wird es, wenn man am Bahnsteig sitzt, der Zug nicht kommt. Es gibt keine Info, nicht auf der Anzeigetafel, auf dem Handy und auch nicht aus dem Lautsprecher. Nur ein Beispiel, bei dem die Bahn jetzt ansetzen will. Der Konzern hat nämlich ein Sofortprogramm vorgestellt, um genau diese Kundenkommunikation zu verbessern. Anja Dobrodinsky über das Problem und den Lösungsplan.
12: Die Reisenden am Berliner Hauptbahnhof sind geteilter Meinung, was die Qualität der Kundeninformationen der Bahn angeht.
13: Ich fühle mich nicht so gut informiert tatsächlich. Wir haben auch jetzt erst die Benachrichtigung bekommen, dass es irgendwie 20 Minuten zu spät ist. Es werden auch nicht immer Gründe genannt, das finde ich halt nicht so gut.
14: Über die App, das läuft eigentlich ganz gut. Wenn Verspätungen sind, kriegt man schnell mit.
15: Man wurde gut in der App zwar informiert, aber es ist ja immer irgendwas mit der Deutschen Bahn. Also ich bin noch nie pünktlich angekommen, bin noch nie pünktlich losgekommen und das ist ein bisschen nervig.
12: 50 Millionen Euro will die DB bis Ende 2027 investieren, um ihre Kunden schneller und besser informieren zu können. Geplant sind zum Beispiel 7.000 neue Anzeiger an kleinen, mittleren und großen Bahnhöfen. Sie sollen besser lesbar sein und mehr Informationen als bisher anzeigen. Eine Umfrage des ADAC ergab, dass es bei der Kundenkommunikation der Bahn noch Luft nach oben gibt, erläutert Bundesverkehrsminister Patrick Schnieder.
16: Der DB-Navigator wird grundsätzlich als gut bewertet, aber die Informationen in der App sind nicht so zuverlässig, wie es wünschenswert wäre. 66% der Verspätungen wurden korrekt angezeigt, das heißt aber auch ein Drittel eben leider nicht.
12: Bis Ende des Jahres soll sich die Qualität der Verspätungsprognosen spürbar verbessern. Die Bahn-App DB-Navigator soll in Zukunft auch Gleisänderungen schneller anzeigen, erläutert Bahnchefin Evelyn Paller.
19: Ein Gleiswechsel zum Beispiel darf nicht erst hier erscheinen und dann mit Verzögerung im nächsten Kanal. Heute dauert das oft 60 Sekunden und länger. Künftig sieht man den Gleiswechsel im Navigator bereits 2 Sekunden nach dem Erscheinen am Bahnsteiganzeiger.
12: Damit die Informationen auch schnell in der App und an den Bahnhöfen ankommen, modernisiert die Bahn ihre IT und die Prozesse in den Leitstellen. Dabei setzt sie auch auf künstliche Intelligenz. Die könne Informationen zu Störungen schneller verarbeiten und verlässlichere Prognosen, etwa zu Verspätungen, abgeben. KI kommt auch auf der Homepage bahn.de und in der Navigator-App zum Einsatz. Hier sollen Reisende der Assistenz Kiana Fragen zur individuellen Reise stellen können. Sämtliche Daten zu den Zügen aller Verkehrsunternehmen, die auf dem Netz der Deutschen Bahn fahren, sollen in Zukunft zentral gesammelt und verwaltet werden, sagt Verkehrsminister Patrick Schnieder.
16: Wir wollen die Informationen der Infrastruktur und der Eisenbahnunternehmen an einer zentralen Stelle zusammenführen. Die DB Infra Go soll deshalb zur neutralen Datendrehscheibe für die Reisendeninformationen werden.
12: Bei der Vorstellung der neuen Kommunikationsstrategie musste Bahnchefin Evelyn Paller gleich auch eine schlechte Nachricht verkünden.
19: Leider gibt es beim Abschluss der Korridorsanierung Nürnberg-Regensburg eine Verzögerung. Das betrifft im Wesentlichen die Sicherheitsprüfungsabnahme 2 neuer Stellwerke dort. Wir werden diese Strecke anders als geplant am Freitag leider nicht in Betrieb nehmen können.
12: Bis zum Ferienstart in Bayern soll die Strecke aber fertig sein.
6: Berichtet Anja Dobrodinsky. Nach Frankreich jetzt, direkt nach dem Entscheid des Berufungsgerichts und ihrer TV-Ankündigung, nun doch als Kandidatin für den Rassemblement National in die Präsidentschaftswahl zu gehen, inszenierte Marine Le Pen ihren ersten Wahlkampfauftritt. Ein kurzer, aber medienwirksamer Auftritt auf dem Markt einer RN-Hochburg in der französischen Provinz. Klang so.
18: Die auf dem Marktplatz des Städtchens La Flèche versammelten Anhänger von Marine Le Pen bereiten ihr den gewünschten Empfang. Der Ort, gut 200 Kilometer südwestlich von Paris, war bei den letzten Kommunalwahlen vom Rassemblement National erobert worden. Hier startet Marine Le Pen nun ihren Wahlkampf, nachdem sie sich am Vorabend in den Fernsehnachrichten zur neuen und alten Präsidentschaftskandidatin ihrer Partei erklärt hat.
20: Que la cour d'appel m'a rendu mon éligibilité. Je suis donc aujourd'hui éligible.
18: Das Berufungsgericht hat mir mein passives Wahlrecht wiedergegeben. Ich bin also heute wieder wählbar. So eine triumphierende Marine Le Pen, während ihr in der Menge dutzende Mikrofone entgegengestreckt werden. Am Vortag im Berufungsgericht und später bei ihrem TV-Auftritt hatte die 57-jährige Vollblutpolitikerin noch sehr angespannt gewirkt. Jetzt bekommen ihre Anhänger wieder die lächelnde Marine zu sehen, die das Bad in der Menge sichtlich genießt. An ihrer Seite Jordan Bardella, ihr Plan B für das Präsidentenamt, der nun nur noch als Premierminister vorgesehen ist. Brav sagt er, dass er sich freut, dass Marine Le Pen nun für die Partei ins Rennen geht. Und damit ja kein Zweifel aufkommt, betont er, natürlich werde er jetzt mit Marine Le Pen weiter Hand in Hand zusammenarbeiten, wie sie es bisher getan hätten. Dann übernimmt Marine Le Pen wieder das Wort und schiebt ihren 30-jährigen politischen Ziehsohn zurück in die zweite politische Reihe. Marine Le Pen hat die Zügel wieder selbst in die Hand genommen und lässt keinen Zweifel daran, wer Chef im Ring ist. Obwohl sie nun zweimal von einem Gericht dafür schuldig gesprochen wurde, europäische Steuergelder veruntreut zu haben, hält sie sich weiter für unschuldig. Am Ende müssen die Wähler entscheiden. Das ist der Kern dessen, was das Berufungsgericht gesagt hat. Den Wählern wird die Freiheit der Wahl zurückgegeben. Nichts weniger habe ich erwartet. Und stört ihre Anhänger nun, dass Le Pen als eine Kandidatin in den Präsidentschaftswahlkampf geht, die gerade in zweiter Instanz zu einer Haftstrafe per Fußfessel verurteilt worden ist, auch wenn diese nicht sofort vollstreckt wird?
21: Ich pense qu'il y a d'autres politiciens qui ont pas forcément les mains blanches.
18: Ich denke, andere Politiker haben auch nicht unbedingt eine weiße Weste, sagt Le Pen-Anhängerin Magali. Charlotte ist auch auf den Markt von La Flèche gekommen, um Marine Le Pen zu sehen. Sie hat den Kopf oben behalten, ihr Lächeln behalten. Alles prima. Am Rande des inszenierten Wahlkampfauftaktes in La Flèche haben sich auch ein paar Dutzend Le Pen-Gegner am Marktplatz eingefunden. Ganz kurz kommt es sogar zu einem Handgemenge zwischen zwei älteren Herren. Ein anderer Le Pen-Gegner sagt: Sie ist eine Straftäterin. Wir sind dagegen, dass die Rechtsextremen an die Macht kommen. Obwohl die Proteste nur am Rande eine Rolle spielen, bleiben Marine Le Pen und Jordan Bardella kürzer als erwartet auf dem Markt von La Flèche. Die angestrebten Bilder von der strahlenden Marine und dem treuen Jordan an ihrer Seite sind ja bereits längst im Kasten.
6: Und das war der erste Wahlkampfauftritt von Marine Le Pen. Ein Bericht war das von Kai Rienecker.
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6: Künstliche Intelligenz verändert die Filmbranche rasant. Bilder, Musik oder Stimmen lassen sich inzwischen in wenigen Minuten erzeugen. Und das ist längst nicht nur in Hollywood großes Thema, sondern auch bei den Filmproduktionsfirmen, die zum Beispiel Werbefilme produzieren. Doch ersetzt KI tatsächlich die Kreativität von Filmschaffenden oder verändert sie vor allem deren Werkzeuge? Ein Besuch bei der Hamburger Filmproduktion Unlimited Visions, die KI längst fest in ihren Arbeitsalltag integriert hat. Florian Schmidt war dort.
22: Das ist die prinzipielle Idee. Magst du noch mal kurz zeigen, Lee?
0: Das Team von Unlimited Visions hat sich vor einem Schreibtisch versammelt. Ein Bildschirm zeigt eine lange Liste von Textbefehlen. Auf einem anderen ist ein Schmetterling zu sehen, der durch eine Urwaldlandschaft fliegt. Dann ein schwebendes Mädchen. Aus einfachen Ideen entstehen hier in kurzer Zeit ganze visuelle Welten. Vor 4 Jahren hat das Unternehmen mit ersten Experimenten begonnen, erzählt Geschäftsführer Patrick Hoppe.
2: Die Ergebnisse, die da damals schon rausgekommen sind, waren so überraschend, dass für mich persönlich klar war, dass das die Zukunft unserer Branche, also der Filmproduktion, sein wird. Das war so der Einstieg für uns in dieses gesamte AI-Thema. Und von dem Zeitpunkt an haben wir uns eigentlich kontinuierlich damit auseinandergesetzt.
0: Heute ist KI fester Bestandteil des Produktionsprozesses.
2: Vom Briefing über Storyboard, kreativen Input, Animation, Live-Action, Sound, Motion Graphics, das sind die klassischen Zahnrädchen und die KI, die triggert quasi jedes einzelne Zahnrädchen, dass es noch ein ganz klein bisschen besser macht.
0: Wie schnell sich diese Entwicklung vollzieht, erlebt Michael Hoog, Leiter der AI-Abteilung, jeden Tag.
22: Enorm, also ganz enorm. Wir sind heute auf einem Status, also gerade im Bewegtbildbereich, das hätten wir uns vor 4 Jahren nicht träumen lassen, was möglich ist. Die Entwicklung geht auch rapide oder sage ich mal sehr rasant weiter. Das ist wirklich exponentiell. Also wir verbringen sehr viel Zeit damit, uns mit den neuesten Tools jederzeit auseinanderzusetzen und die tatsächlich auf Herz und Nieren zu prüfen und zu testen.
0: Für nahezu jeden Arbeitsschritt gibt es inzwischen spezialisierte KI-Werkzeuge. Doch wie viel Erfahrung nötig ist, um damit wirklich überzeugende Ergebnisse zu erzielen, wird oft unterschätzt.
22: Ein ganz großes Missverständnis im Moment, man drückt einfach nur auf den Knopf und das passiert. Also bei uns sind, glaube ich, unter all den Leuten, die bei uns daran arbeiten, mehrere tausend Stunden Arbeit und Erfahrung damit bereits eingeflossen.
0: Prompten wird dabei selbst zu einer kreativen Disziplin. AI-Creatorin Lilly gehört zu einer neuen Generation von Filmschaffenden.
23: Also am Anfang bekomme ich mal ein Briefing, so ein bisschen so eine Vorstellung, was sich eben gewünscht wird. Und dann geht man halt hin, sucht sich eine Musik, überlegt, wie könnte es vertont werden. Und dann auch Bildwelten, die eben erstellt werden müssen, sich Gedanken machen, so ein Konzept, eine Storyline. Und dann geht es halt daran, erstmal die ganzen Videos zu generieren, Prompts zu schreiben und dann eben das alles später dann noch zusammenzuschneiden.
2: Du wirst kreativer, wenn du die KI hinterfragst und das als Tool nutzt, um deine Ideen noch größer zu machen oder durch die Ideen der KI deine eigenen Ideen wieder da reinzubringen. Du musst es kuratieren und du musst es am Ende so für dich weiterverarbeiten, dass du daraus das beste Ergebnis produzierst.
0: Vor allem dann, wenn es um echte Emotionen geht, stößt die KI noch an Grenzen, sagt Michael Hoog, der Chef der KI-Abteilung.
22: Nicht die großen Starken, die kann sie ganz toll, aber tatsächlich die kleinen, die Feinheiten, die sind tatsächlich nach wie vor ein Thema.
0: Deshalb setzt das Team weiterhin auf eine Mischung aus KI, CGI und klassischem Filmhandwerk.
2: Um quasi das maximale Ergebnis aus der Produktion herauszuholen. In den Segmenten, in denen wir uns bewegen, werden wir, glaube ich, noch effizienter, aber nicht unbedingt großartig anders von dem kreativen Denken.
24: Sagt Patrick Hoppe, der Geschäftsführer von Unlimited Visions in Hamburg.
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24: Gleich 3:03. Die NATO hat den Gipfel in Ankara überlebt. US-Präsident Trump hat das Verteidigungsbündnis nicht gesprengt, auch wenn er mal wieder gegen einige Partner ausgeteilt hat. Der ganz große Eklat ist also ausgeblieben. Nach Ansicht des Sicherheitsexperten der Süddeutschen Zeitung, Hubert Wirzel, hat Trump der NATO trotzdem Schaden zugefügt. Er sagt im Podcast auf den Punkt Folgendes.
25: Er hat, glaube ich, schon so viel kaputt gemacht, wie man so kaputt machen kann. Insofern würde ich gar nicht sagen, dass das jetzt ein Erfolg ist, weil er nicht offiziell das Ende der NATO verkündet hat oder sowas. So wie er sich hier aufführt, zeigt er, dass die NATO ihm vollkommen egal ist. Und mehr als egal ist, dass sie ihm eigentlich, dass er sie verachtet und eigentlich mit dem ganzen Laden nichts zu tun haben will. Und das ist, glaube ich, schon schädlich genug, würde ich denken.
24: Hubert Wetzel von der Süddeutschen Zeitung. Unser ARD-Korrespondent in Ankara, Benjamin Weber, lobt, dass es der NATO gelungen sei, ein Signal der Geschlossenheit zu senden. Die Strategie der europäischen Verbündeten ist seiner Meinung nach aufgegangen.
26: Immer wieder haben sie hier betont, bereit zu sein, viel mehr Geld in die eigene Verteidigung zu investieren. Auf einer dem Gipfel vorgeschalteten Defense Industry Veranstaltung wurden milliardenschwere Rüstungsdeals in Zeremonien sogar richtiggehend inszeniert. Dieser Showfaktor war mutmaßlich an Trump gerichtet, sollte ihn beschwichtigen. Doch im Grunde hat er ja recht mit seiner Kritik. Viele NATO-Partner haben bisher zu wenig in die Verteidigung investiert. Das jetzt zu ändern, ist folgerichtig, denn die Bedrohung aus Russland ist real. In diesem Sinne ist das Ergebnis aus Ankara positiv. Auch wenn ein grundlegender Zweifel bleibt, ob man sich trotz allem auf die USA unter Trump wirklich verlassen kann.
24: AD-Korrespondent Benjamin Weber. Der außenpolitische Korrespondent der Zeitung Die Zeit, Jörg Lau, schaut im Podcast Was jetzt? Auf die Abschlusserklärung des Gipfels und wertet sie als einen Erfolg der Europäer.
1: Da sind wichtige Dinge drin, die die Europäer unbedingt haben wollten, dass Russland klar als Gegner benannt wird, dass man sich zu Artikel 5 bekennt und dass die Ukraine als ein Land erwähnt wird, das eine Leistung erbringt für die Sicherheit in Europa und nicht nur eine lästige Pflicht ist. Aber natürlich ist die Frage, was kann man sich für irgendeine schriftliche Vereinbarung mit Donald Trump wirklich kaufen? Nicht so viel.
24: Und das waren die Standpunkte. Zusammengestellt hat sie heute Janine Artist. Und in einer Minute hier bei uns die Nachrichten und dann bringt sie Ben Wosny gut informiert in den neuen Tag. Mein Name ist Carsten Fick, ich wünsche Ihnen noch eine angenehme Nacht.

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1: Um 2 Uhr mit Ronald Lessig. Bundesaußenminister Wadephul wertet den NATO-Gipfel in Ankara als Erfolg. Man habe sich nochmals klar zur Ukraine bekannt, sowie neue Rüstungsprojekte und Kooperationen vereinbart. In den ARD-Tagesthemen unterstrich der Außenminister auch die gute Zusammenarbeit mit den USA, trotz aller Widrigkeiten.
2: Und wir erleben auch die Amerikaner in allen Stäben, in allen politischen Diskussionen innerhalb der NATO als sehr zuverlässig. Und deswegen, glaube ich, müssen wir als Europäer hier eben auch zusammenstehen. Wir sind stärker als Europäer, wir übernehmen mehr Verantwortung. Das ist doch gut, wenn man für sein eigenes Schicksal mehr Verantwortung übernimmt und etwas weniger vielleicht von anderen abhängig ist. Aber wir haben eben auch die Aufgabe, gerade auch Deutschland, ein bisschen Kitt zu sein in diesem Bündnis. Und ich denke, das ist in Ankara sehr gut gelungen.
1: Außenminister Wadephul. Das US-Militär hat eine neue Welle von Angriffen auf den Iran gestartet. Damit solle die Fähigkeit des Iran geschwächt werden, die freie Schifffahrt in der Straße von Hormuz zu bedrohen, teilte das US-Regionalkommando mit. Präsident Trump hatte am Rande des NATO-Gipfels die mit dem Iran vereinbarte Feuerpause praktisch für beendet erklärt und neue Angriffe angekündigt. Auslöser waren Attacken auf Schiffe nahe der Meerenge, die Washington Teheran zuschreibt. Nach der Gewalttat an einem Gymnasium in Oberbayern ist der mutmaßliche Täter in Untersuchungshaft. Der 16-Jährige habe einen Schuss abgegeben, aber niemanden getroffen, sagte Bundesinnenminister Dobrindt. Dann habe er mit einem Messer auf 2 13-jährige Mädchen eingestochen. Beide seien schwer verletzt worden. Das Motiv des ehemaligen Schülers des Schongauer Gymnasiums ist noch unklar. Der Bundestag hat am Abend über mehr digitale Befugnisse für Bundeskriminalamt und Polizei beraten. Justizministerin Hubig von der SPD warb für das neue Gesetz, das auch den Einsatz von KI-Technologie ermöglichen soll. Aus Berlin Christina Nagel.
3: Aus Sicht der Justizministerin wäre es zeitgemäß, wenn Software verwendet werden dürfte, die mit Hilfe künstlicher Intelligenz Daten aus verschiedenen Quellen analysiert und verknüpft. Alles natürlich in engen Grenzen, unter Wahrung der Grundrechte, wie Justizministerin Hubig betont. Die Opposition sieht das anders. AfD, Grüne und Linke haben verfassungsrechtliche Bedenken. Sie warnen vor einer Einschränkung von Bürger- und Freiheitsrechten.
1: Das waren die Nachrichten. Das Wetter in Deutschland. Häufig trocken, an den Alpen letzte Schauer bei 17 bis 9 Grad. Tagsüber freundlich, im Nordwesten mehr Wolken und etwas Regen bei bis zu 19 Grad auf Sylt und 33 Grad am Oberrhein. Am Freitag viel Sonne, im Norden und Osten ein paar Wolken und etwas Regen, 21 bis 35 Grad. Es ist 2.03 Uhr.
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4: Mit einer Gefahrenmitteilung für die Gemeinde Swisttal. In Olheim brennt eine Müllverwertungsanlage. Dadurch kommt es zu Geruchsbelästigung und Rauchniederschlag. Außerdem können Brandgase austreten. Gesundheitliche Beeinträchtigungen können nicht ausgeschlossen werden. Schließen Sie Fenster und Türen und schalten Sie die Lüftung und Klimaanlagen ab. Bitte meiden Sie das betroffene Gebiet. Die A3 Nürnberg Richtung Passau ist in Höhe Oberölsbach wegen einer Nachtbaustelle bis 6 Uhr gesperrt. Die Umleitung führt über die U43. Die A5 Karlsruhe Richtung Frankfurt ist zwischen Hirschberg und Kreuz Weinheim wegen